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2: Für manche mag es überraschend sein, aber nebst Uhren, Schokolade, Präzisionsmaschinen oder Architektur aus der Schweiz werden im Ausland auch Schweizer Animationsfilme hochgeschätzt. Längst sind es mehrere Generationen von Animationsfilmerinnen und Filmern, die eigenständige Handschriften entwickelt haben und über die Grenzen hinaus geschätzt werden. Die Themen und Herangehensweisen sind dabei so vielfältig wie die Techniken, die angewendet werden. Zeichnen ist nur eine von vielen. Mit einem Film, der Zeichnungen mit Realfilm zu einem packenden Dokumentarfilm verbindet, Chris the Swiss, hat Anja Kofmehl international für Furore gesorgt. 2019 hat ihr das gleich 3 Schweizer Filmpreise eingebracht, nachdem sie den Film 2018 beim Filmfestival Cannes vorstellen konnte. Inzwischen ist Anja Kofmehl auch zur Animationsfilmproduzentin geworden und zur Dozentin an der Hochschule in Luzern. Heute ist sie live im Kulturplatz Talk. Herzlich willkommen.
3: Hallo, guten Morgen.
2: Wie reagieren Sie eigentlich, wenn jemand von Trickfilm spricht?
3: Na, zuerst schaue ich mal, wie das Gegenüber, was sich das Gegenüber überhaupt vorstellt von Trickfilm. Allgemein denkt man da vor allem an Kinderfilme und die meisten Leute sind sich gar nicht bewusst, wie breit dieses Medium ist. Wie vielfältig, sowohl in der Herstellung, aber auch von Inhalten, die Animation zeigen kann. Genau.
2: Genau darauf wollen wir jetzt schauen in der nächsten halben Stunde. Wir wollen so einen Streifzug durch das aktuelle Animationsfilmschaffen in der Schweiz, das in der Schweiz gedeiht, machen und auch schauen, was es von dem unterscheidet, was man früher oder aus Hollywood kennt. Die Welt des animierten Filmes, das haben Sie ja jetzt gerade gesagt, die ist riesengroß und besteht aus zahllosen Genres, angefangen von gezeichneten Trickfilmen aus der Feder von Walt Disney beispielsweise oder aus den Computersystemen, wenn wir an Blockbuster wie Avatar denken oder an den Superhit Damon Hunters, der dieses Jahr mit einem Oscar ausgezeichnet wurde. Schauen Sie solche Filme auch an, Anja Kofmehl?
3: Ich schaue alle Filme. Sowohl Animationsfilme als auch Realfilme, Splatter-Movies, hochstehende kulturelle Filme. Mich interessiert das Medium Film und die Möglichkeiten, diese Geschichten zu erzählen über audiovisuelle Formate.
2: Und wenn Sie sich jetzt in einen, sagen wir, James Cameron-Film, Avatar, der unfassbare Budgets hat und aber auch große Zuschauermassen erreicht, wenn Sie da drin sitzen, was sind das für Gefühle oder was haben Sie da für Gedanken, wenn Sie...
3: Also einerseits bin ich natürlich einfach Zuschauer und lasse mich auf die Geschichte ein, die ich da auf der Leinwand sehe. Ja, andererseits kommt da gleich die professionelle Sichtweise hinzu, weil natürlich auf dem Markt konkurrenzieren wir genau mit diesen Filmen, die natürlich um ein Zigfaches ein höheres Budget haben als wir.
2: Einerseits ein höheres Budget zum Produzieren und natürlich dann auch fürs Marketing.
3: Absolut, ja. Gerade wir in der Schweiz haben ja die Tendenz, zuerst den Film zu machen und danach erst an das Marketing zu denken. In den USA ist es genau umgekehrt. Da steht eigentlich am Anfang der Produktion das Marketing. Die Definition der Zielgruppe, die ist natürlich bei uns auch sehr wichtig, aber eben das Budget haben wir beschränkt dazu, das wirklich auszuarbeiten.
2: Andererseits, wenn man sich überlegt, dass da die großen Produktionsfirmen dahinter stehen mit riesengroßen Budgets, stelle ich mir ja vor, muss ja dieser Druck auf die Macherinnen und Macher immens sein. Würden Sie sagen, Sie haben dafür mehr Freiheiten?
3: Das ist insofern eine schwierige Frage. Ich denke, wir haben mehr Freiheiten, was auch die Finanzierung oder die Rechtfertigung gegenüber den Financiers betrifft. Da haben wir sehr viel mehr Freiheiten. Wir haben auch weniger Leute, die uns in den kreativen Prozess hineinreden. Andererseits natürlich sind das sehr professionelle Equipen. Das ist ihr tägliches Brot. Druck ist, gehört zum Alltag.
2: Heute arbeiten Sie vorwiegend als Produzentin von Animationsfilmen. Was genau macht eigentlich eine Produzentin eines Animationsfilms so den ganzen Tag?
3: Ja, mein Alltag ist sehr vielfältig. Produktion beinhaltet natürlich einerseits die Gelder aufzutreiben für einen Film, andererseits die Crew zusammenzustellen, Verträge für die Crew, also auch juristische Arbeit ist dabei. Dann die Regisseuren und Autoren und innen zu begleiten, inhaltlich zu schauen, wie sich die Stoffe entwickeln. Ich sage immer, man als Produzentin muss man extrem viele Hüte immer aufsetzen können und die auch wechseln können. Das macht aber den Job auch so interessant. Jeder Tag ist anders.
2: Vielleicht können wir ja mal eine aktuelle Produktion von Ihnen näher anschauen, die jetzt vielleicht so im Finalisieren begriffen ist. Mögen Sie mal beschreiben, also womit sind Sie unter anderem beschäftigt oder einer der Filme, mit dem Sie jetzt beschäftigt sind?
3: Also meine Produktionsfirma Asako Film, wir fokussieren uns eigentlich auf Stoffe für Erwachsene, was schon mal ungewöhnlich ist, also was nicht so dem Klischee von Animation entspricht. Und aktuell haben wir 14 Produktionen in verschiedenen Entwicklungs- und Herstellungsstadien. Und dieses Jahr werden 3 Filme fertiggestellt und einer davon ist die Geschichte von den Schuhen. Das ist ein Kurzfilm über einen Verdingbub, der sein ganzes Leben lang nur ein paar Schuhe hatte und entsprechend dann körperliche Behinderung oder wie soll man sagen, seine Füße wurden deformiert und er hatte dann sein ganzes Leben lang damit zu kämpfen und hatte eine Behinderung. Jetzt, wo die Animation natürlich spannend ist, mit der Animation hat man die Möglichkeit, wie fast in die Köpfe der Protagonisten oder der Figuren hineinzusteigen. Und gerade bei so einem Thema wie Verdingung, wo Gewalt und auch Schmerz ein großes Thema ist, kann man da wie eine neue Ebene hinzufügen. Eine subjektiv, fast poetische Ebene, die sehr gut zusammengeht jetzt mit dieser Geschichte, weil diese Figur oder dieser Junge hat eigentlich sich wie abgespalten von der Realität und hat sich eine neue Realität geschaffen, die sehr fantastisch war. Und da kommt dann die Animation und ihre Stärke ins Spiel.
2: Reden wir von einer realen Person?
3: Die Geschichte ist fiktional, aber sie basiert auf einer realen Begebenheit. Die Autorin und Regisseurin, die hat eine Geschichte, die ihr Großvater ihr erzählt hat, da verarbeitet. Ihr Großvater war in der Schule mit diesem Jungen. Und als er seiner Enkelin dann diese Geschichte erzählt hat, war sie so tief berührt, dass sie erstmal eine Kurzgeschichte geschrieben hat und dann beschlossen hat, einen Film daraus zu machen.
2: Also wir haben jetzt so eine Geschichte, auch eine sehr anspruchsvolle Geschichte, eine berührende Geschichte. Was sind dann die Schritte von einer geschriebenen Kurzgeschichte zu einem, sagen wir mal, um einen Film dann zu lancieren? Was muss man sich alles überlegen? Sie haben gesagt, es ist ein Kurzfilm. Wie lang wird der?
3: Der wird 12 Minuten.
2: Das ist ja eine komplexe Geschichte. Also wie muss ich mir diesen Prozess vorstellen, von dieser Kurzgeschichte zu diesem kurzen Film? Was muss da passieren?
3: Also wenn man eine geschriebene Form hat, sei das ein Drehbuch oder eine Kurzgeschichte, dann geht es eigentlich darum, eine Übersetzung zu finden von Wort zu Bild. Das ist wie der erste Schritt. Da beginnt die Regisseurin, oder in diesem Fall die Regisseurin, mit Skizzen, wie stellt sie sich das vor? Man versucht eigentlich für jede wichtige inhaltliche Aussage ein Bild zu finden. Und das, so tastet man sich an Storyboard heran. Und das ist dann eigentlich der Bauplan für den Film. Und danach macht man daraus ein Animatic, das ist ein bewegtes Storyboard, wo man auch schon Ton Layers dazu gibt, also Tonebene dazu gibt, um zu sehen, ob das auch rhythmisch funktioniert. Weil im Gegensatz zu geschriebenem Text ist natürlich Film, da kommt der Zeitfaktor auch dazu, der Rhythmus ist sehr wichtig.
2: Eben, es ist ein audiovisuelles Medium, das heißt, der Ton ist auch sehr entscheidend, den muss man auch einplanen. Jetzt haben wir so eine Art Gerüst des Inhalts.
4: Und das ist ja aber auch nur ein Teil der Miete, weil dann geht es ja darum, wie gestaltet man das, welche Technik wendet man an, wie wird das definiert?
3: Das ist ganz klar ein kreativer Entscheid, der bei der Regie liegt. Meistens kommen diese Projekte zu uns und wir sehen schon, was die Regie im Kopf hat. Wichtig ist natürlich, dass das Inhalt und Form zusammenpassen, dass die Technik auch wirklich zur Geschichte passt. Genau, also danach ist es natürlich ein Arbeitsprozess.
4: Aber kann es auch sein, dass jemand zu Ihnen kommt und sagt, ich habe die Geschichte und ich würde es gerne so und vielleicht mit Ölbildern umsetzen? Es gab mal einen Van Gogh-Film, das waren alles Ölbilder, eine unglaublich eindrückliche Geschichte und hat einen so hochstehenden Plan. Und kann es dann auch sein, dass Sie sagen, ja, die Geschichte ist gut, aber so können wir das nicht umsetzen?
3: Absolut, das kommt immer wieder vor und dann schaut man gemeinsam, ob man einen Weg findet und wenn ja, dann geht man diesen Weg und wenn nicht, dann sind wir die Falschen. Dann gibt es vielleicht bessere Produzenten, die das vielleicht besser können.
4: Und an welchen Stellen entscheidet man sich eher für etwas Gezeichnetes oder wo sagt man dann, nein, irgendwie eine Puppentechnik ist dann vielleicht besser?
3: Ja, in der Schweiz ist es so, dass die meisten Filme eigentlich Regie-Autoren getrieben sind, sprich die Initiative kommt von den Kreativen und sie haben oft schon einen Hintergrund, was sie auch an Werkzeug mitbringen, Erfahrung mitbringen. Bei uns muss ja auch jemand professionell sein und auch einen gewissen Lebenslauf schon haben, damit wir wissen, dass funktioniert, weil es sind doch auch Kurzfilme, sind relativ teure Produktionen.
4: Was sind das so für Größenordnungen?
3: Ja, zwischen 200 bis 500.000 für 10 bis 20 Minuten. Genau.
4: Und was macht diese Filme so teuer?
3: Ja, Animation ist natürlich insofern speziell oder anders zum Realfilm, dass jedes einzelne Bild bearbeitet wird. Wir sprechen hier von 25 Bildern pro Sekunde. Da kann man hochrechnen, was das bedeutet auf eine zum Beispiel Kinolänge, wie viel Aufwand das ist. Und da wird auch jede Ebene einzeln bearbeitet. Man hat die Hintergrundebene, dann hat man die Figurenebene oder die Animationsebene, wo sich alles abspielt, was sich bewegt. Und dann kommen noch Special Effects etc. dazu. Also es sind ganz viele verschiedene Teams. Jetzt spreche ich wieder eher von langen Formaten, aber es sind große Teams, die an so einem Film arbeiten. Das muss koordiniert werden etc. Genau. Ich habe vorher gesprochen davon, wie vielfältig die Produktionsarbeit ist. Also das verdoppelt sich ja dann auch, je länger der Film ist.
4: Also könnte man auch sagen, wer einen Animationsfilm realisieren will, sei es als Regisseurin oder als Produzentin, muss auch eine Managerin sein?
3: Also Produktion sowieso, ja. Das gehört zum Job.
4: Aber eigentlich künstlerisch auch, wenn man dann seine Kolleginnen und Kollegen dafür ins Boot holen muss, dass sie dann das umsetzen, was man gerne möchte.
3: Ja, man muss ein Teamleader sein, das ist ganz klar. Man muss seine Ideen kommunizieren können. Das ist nicht immer einfach, gerade wenn es um kreative oder Bilder geht. Wie kommuniziert man Bilder? Das muss man lernen. Wie kommuniziert man es auch, dass halt Leute, die nicht das ganze Bild im Kopf haben, sondern zum Beispiel eben nur die Figuren machen, die halt nicht den ganzen Film im Kopf haben, verstehen, worum es geht und dass es dann zu einer Einheit überhaupt zusammenkommen kann.
4: Also das heißt, es sind dann Leute vielleicht damit beschäftigt, diese ganzen Hintergründe zu gestalten und andere animieren, bewegen die Figuren.
3: Absolut, ja, genau so.
4: Wie würden Sie sagen, ist diese Schweizer Animationsfilmszene beschaffen? Also was macht sie aus, wenn man von außen darauf schaut?
3: Also ich denke, gemessen an der Größe des Landes haben wir unglaublich viele Animationsfilmer und viele schaffen es, oder diese Filmprodukte schaffen es auch international an gute Festivals zu kommen, gesehen zu werden. Leider sind die Zeiten, wo solche Filme im Kino als Vorfilme liefen, längst vorbei. Wir müssen wie andere Kanäle finden, um diese Filme sichtbar zu machen. Aber die Schweizer Animationsfilmszene zeichnet sich aus durch ihre Vielfältigkeit.
4: Sie haben gesagt, Sie brauchen andere Kanäle. Was sind denn das? Festivals? Gibt es noch andere Möglichkeiten?
3: Ja, ganz klar Festivals, aber natürlich auch online gibt es unterdessen andere Möglichkeiten als noch vor 10 oder, ja, oder noch früher. Eigentlich die Entwicklung im Internet kommt der Animation eher entgegen, weil auch kurze Formate wieder gesehen werden.
4: Und werden sie auch bezahlt? Also ich meine, man ist sich im Internet ja gewohnt, aber wenn man auf YouTube geht, ist ja eigentlich, hat man das Gefühl, es muss alles gratis sein.
3: Ja, das ist ein Riesenproblem, das ist klar, weil ein Klick gibt irgendwie ein paar Rappen. Und wenn der Film gesendet wird, beispielsweise im SRF, gibt es einiges mehr. Also da sprechen wir von Hunderten oder bei Langfilmen kann das auch Erstausstrahlung kann das Tausende von Franken sein.
4: Und SRF, wenn ich das richtig verstanden habe, überhaupt die SRG ist natürlich auch ein wichtiger Partner, wenn es darum geht, Filme zu realisieren und dann werden sie logischerweise dann auch ausgewertet bei SRF. Das übrigens am Rande, also PlaySwiss lohnt sich auf jeden Fall, da findet man viel Schweizer Animationsfilm schaffen. Sie sind beim Kulturplatz Talk auf SRF 2 Kultur und heute beschäftigen wir uns mit dem Animationsfilm schaffen aus der Schweiz, das auf Festivals sehr geschätzt wird, auch international. Es ist noch nicht so lange her, seit das internationale Animationsfilmfestival ANSI der Schweiz eine eigene Retrospektive gewidmet hat. Und auch gewinnen Animationsfilme aus der Schweiz regelmäßig wichtige Preise. Marie de Courgette brachte es auf die Oscar-Liste und wurde in Frankreich mit einem César gekrönt. Und heute ist die Animationsfilmerin und Produzentin Anja Kofmel zu Gast. Auch sie hat mit ihrem ersten langen Animationsfilm international viel Anerkennung erhalten. Sie konnte ihren Film «Chris the Swiss» an der Semaine de la Critique in Cannes zeigen. Inzwischen sind sie selbst Dozentin in Luzern im Masterstudiengang Animation. Was muss man denn eigentlich mitbringen, um Animationsfilmerin lernen zu können an der Hochschule?
3: Also da gibt's natürlich offensichtliche Kriterien, wie kreativ zu sein etc. Aber für mich am wichtigsten ist, dass man neugierig ist und hungrig, Neues zu entdecken. Das klingt sehr banal, ist gar nicht mehr so selbstverständlich. Und natürlich auch die Freude am Geschichten erzählen. Geschichte ist das Wichtigste schlussendlich. Wenn man nicht so schöne Bilder schafft, da verzeiht man, wenn die Geschichte gut ist. Umgekehrt wird es schwierig.
4: Was lernt man zuerst, wenn man an die Hochschule kommt? Was sind so die Basics, die es braucht?
3: Zuerst lernt man handwerkliche Geschichten. Also einerseits natürlich ganz klar Technik. Da muss man auch sagen, in einem Studium kann man nicht alles beibringen. Also das ist einfach ein Start, den man den Studenten mitgeben kann. Viel muss man danach auf den Beruf sich selber beibringen oder ja, genau. Natürlich lehren wir auch Dinge wie Storytelling. Dann Sound ist ein riesengroßes Thema, also Musik und Ton und Geräusche. Das ist ein sehr spannendes Thema, wenn Sie mich fragen. Sie sehen, es ist sehr, sehr umfassend.
4: Es ist dort sehr breit. Was sind denn die schlimmsten oder die anspruchsvollsten Hürden, die Leute zu überwinden haben, wenn sie sich entscheiden, diese Ausbildung zu machen oder diesen Beruf zu wählen? Vielleicht muss man es so fassen.
3: Genau, Ausbildung ist das eine und nachher der Eintritt ins Berufsleben, das ist das andere. Das war eigentlich auch der Grund, wieso dass ich in die Produktion dann einsteigen wollte, nachdem ich den Langfilm «Chris the Swiss» gemacht habe. Weil gerade in der Schweiz oder ganz speziell in der Deutschschweiz gibt es wenig Möglichkeiten beruflich in die Animation, also, oder das, was wir lehren, das ist ja nicht Werbung, sondern es ist wirklich Geschichten erzählen, cineastisch erzählen. Es gibt wenig Möglichkeiten, da einzusteigen beruflich. Auch hier denke ich, also wenn ich jetzt überlege, wen wir anstellen würden, wir arbeiten sehr eng mit der Hochschule zusammen, weil mir das auch sehr ein Anliegen ist, dass junge Talente auch eine Chance kriegen. Auch hier wieder halt die Lust und wirklich auch den Biss haben, eine Produktion durchzustehen, das ist sehr wichtig. Natürlich neben all den anderen kreativen Fähigkeiten.
4: Wie wie eine große Rolle spielen inzwischen hybride Formen. Sie selbst sind ja mit einer hybriden Form berühmt geworden. Sie haben Realfilm, zum Teil Archivmaterial, zum Teil selbst gedrehtes Material mit Zeichnungen, mit Bildern verbunden, um eine sehr berührende Geschichte zu erzählen ihres Cousins, der Journalist war, der in den Bosnienkrieg gegangen ist und nicht zurückkam. Ist das eine Form, die sich mehr etabliert hat inzwischen?
3: Ja, ich denke, noch vor ein paar Jahren hat man viel mehr so in Schubladen gedacht. Man darf die Genres nicht mischen. Da denke ich, der aktuelle Zuschauer ist viel flexibler. Man hat da keine Berührungsängste mehr, was man wie mischt. Hauptsache, die Geschichte wird getragen. Und das finde ich eine ganz tolle Entwicklung.
4: Und es ermöglicht ja auch, Sie haben vorhin ja angesprochen, dass der Animationsfilm ermöglicht, in die Köpfe der Protagonistinnen zum Beispiel einzusteigen, um irgendwelche Gedanken oder Gefühle. Das haben Sie in Ihrem Film sehr stark. Also diese kleine Anja, die man im Film sieht, die hat Albträume und das ist sehr eindrücklich. Und weil es gezeichnet ist, hält man es dann aber irgendwie doch aus.
3: Ja, die Geschichte von Christy Swiss ist relativ brutal. Mein Cousin ging ursprünglich als Journalist in den Jugoslawienkrieg. Das war um Weihnachten herum und er kam dann nicht nach Hause. Und dann haben wir ein Telefon gekriegt, ja, er sei in einer Söldneruniform gefunden worden. Und mein Film geht eigentlich darum, herauszufinden, was da genau passiert ist. Und wieso er zum Söldner wurde. Und Animation bietet da wirklich Hand, dass man Themen aufzeigen kann, erträglich machen kann für ein Publikum, die man sonst schwierig zeigen kann.
4: Wobei man auch sagen muss, es sind auch harte Bilder drin, reale absolut. Bilder in diesem Film, absolut.
3: Nicht aber für Kinder.
4: Er ist wirklich nicht für Kinder, ist auch eingeblendet, das merkt man relativ schnell. Und Sie können natürlich mit Sie haben dann auch Zeuginnen und Zeugen, die erzählen. Und diese Erzählungen können Sie natürlich dann weitertreiben, dadurch, dass sie gezeichnet werden.
3: Ja, absolut. Ich denke, gerade im Thema oder beim Thema Krieg spielt ja die psychologische Ebene eine riesengroße Rolle. Wie wird Krieg erlebt? Und wie zeigen wir das danach auf der Leinwand? Und ich habe bei Christy Swiss sehr stark mit Symbolen gearbeitet. Ich habe zum Beispiel so ein Leitmotiv, sind eigentlich ein Schwarm von Insekten, die sich dann immer wieder wie zusammenfinden und dann diese Söldnertruppen bilden. Das vielleicht sprengt auch den Rahmen, da jetzt alles zu erklären. Schauen Sie den Film, das ist am besten. Aber ein Symbol für Tod und todbringende Schwadronen zu finden, das war für mich sehr wichtig in diesem Film. Und ich habe mehrere solche Symboliken, die durch den Film sich ziehen.
4: Ist das eine Form, die Sie auch sehr gerne weiterführen würden? Können Sie sich das vorstellen?
3: Ja, absolut. Das ist meine Ausdrucksweise, würde ich sagen, schon. Ich liebe es auch, Bilder zu finden, die eben nicht über Wort transportiert werden können. Das ist die Stärke des Films und deshalb liebe ich dieses Medium.
4: Das führt mich natürlich unweigerlich zur Frage. Wir haben darüber gesprochen, dass Sie Produzentin sind und dass Sie Dozentin sind. Woran arbeiten Sie denn selbst als Animationsfilmerin zurzeit?
3: Ja, das ist eine schwierige Frage. Insofern eben, ich habe vorher gesagt, wie viele Bälle ich zu jonglieren habe. Ich bin am Schreiben eines Projektes, aber natürlich kommt meines immer zuletzt. Das ist so ein bisschen der Wermutstropfen, dass ich angefangen habe zu produzieren. Gleichzeitig wusste ich, wenn ich zurück in die Schweiz will, ich habe länger im Ausland gewohnt, wenn ich wirklich wieder zurück in die Schweiz will, dann muss ich das wie selber in die Hand nehmen und anfangen zu produzieren. Jetzt sind wir an dem Punkt, wo ich wie auch ein bisschen Luft wieder kriege, um selber Sachen zu machen. Auch vom Team her, wir sind jetzt sehr stabil.
4: Und worauf achten Sie, wenn Sie einen neuen Stoff oder ein neues Thema aussuchen? Ich meine eben, Sie haben jetzt beschrieben, was Sie gemacht haben. Das ist eine sehr herausfordernde Geschichte gewesen, das ist auch etwas sehr Persönliches. Da sind ja dann auch die Erwartungen von außen wahrscheinlich groß, aber ich vermute auch die Erwartungen, die Sie an sich selbst haben, wenn Sie weiterarbeiten.
3: Ja, also in erster Linie natürlich Themen, die mich interessieren. Ich glaube, jeder Mensch hat so Lebensthemen irgendwo tief in sich drin und die können sich in verschiedenen Formen entfalten oder verschiedene Themen. Wir haben verschiedene Themen, auf die wir anspringen aufgrund unserer eigenen Biografie. Das ist gar nicht so einfach zu sagen, was es denn genau ist, wieso man anspringt auf das Thema. Natürlich auch, was die Gesellschaft umtreibt. Es ist eine Mischung aus persönlichen Interessen oder ja, plus erzähle ich die Geschichte, aber natürlich auch, was die Gesellschaft umtreibt.
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0: Die Nachrichten von SRF um 2.30 Uhr mit Konrad Muschk. Noch ist wenig bekannt über den Inhalt der Vereinbarung, welche die USA und der Iran laut eigenen Angaben am Freitag in Genf unterzeichnen wollen. Ein zentraler Punkt ist das iranische Atomprogramm und die Vorräte des Landes an hoch angereichertem Uran. Dazu hat sich nun US-Vizepräsident J.D. Vance gegenüber dem Sender NBC geäußert. Auf die Frage, ob die Inspektoren der Internationalen Atomenergiebehörde IAEA die iranischen Atomanlagen wieder kontrollieren dürften, sagte Vance, absolut, dies sei sogar ein zentraler Bestandteil der bereits beschlossenen Übereinkunft.
1: Yes, absolutely. That's in fact one of the core parts of the agreement is that the IAEA and the United States are going to help Iran destroy the highly enriched stockpile, and that's something that's spelled out very clearly in the MOU.
0: In der Vereinbarung stehe auch, dass die USA gemeinsam mit dem IAEA dem Iran dabei helfen werden, seine Vorräte an hoch angereichertem Uran zu vernichten. Auf einer US-Luftwaffenbasis im Bundesstaat Kalifornien ist ein B-52-Bomber der US-Luftwaffe kurz nach dem Start abgestürzt. Das teilte die Edwards Air Force Base mit. Von den 8 Besatzungsmitgliedern habe nach ersten Erkenntnissen niemand überlebt. Die 8-strahlige B-52 ist eines der ältesten Flugzeuge der US-Armee. Es wurde 1955 erstmals in Dienst gestellt und bildet bis heute das Rückgrat der Bomberflotte der USA. Fluggäste in der EU bekommen neu mehr Rechte. Darauf haben sich EU-Parlamentarier und Mitgliedstaaten geeinigt. So dürfen Familien in Zukunft etwa kostenlos Sitzplätze nebeneinander reservieren. Ticketpreise müssen übersichtlich gestaltet sein und standardmäßig soll der Preis mit Handgepäck angezeigt werden. Außerdem bleibt es dabei, dass Fluggäste bei Verspätungen von mindestens 3 Stunden Anrecht auf eine Entschädigung haben. Die EU-Staaten wollten diese Schwelle ursprünglich auf 4 Stunden ausdehnen. Die Einigung muss noch vom EU-Rat und dem Plenum des Europaparlaments bestätigt werden. Dies gilt allerdings als Formsache. Und dann zur Fußball-WM. Da war heute die letzten 3 Partien endeten mit einem Unentschieden. Saudi-Arabien und Uruguay trennten sich 1:1. Zuvor hatten sich Belgien und Ägypten ebenfalls 1:1 getrennt. Und Europameister Spanien hat im ersten Spiel gegen Kap Verde ebenfalls unentschieden gespielt. Und zwar 0:0. Das Wetter. Heute abwechselnd Sonne und Wolkenfelder, die Höchstwerte zwischen 26 und 30 Grad. Das waren Nachrichten von Radio SRF, verantwortlich Konrad Muschk.
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5: Gestern hat das Schweizer Stimmvolk entschieden. Vor allem die Vorlage zu der 10 Millionen Schweiz, die hat viel zu reden gegeben. Reden wir darum heute nochmal drüber mit meinem Gast, mit dem Adrian Vatter, Professor für Schweizer Politik an der Uni Bern. Herzlich willkommen im Tagesgespräch, Herr Vatter.
6: Besten Dank, Frau Holliger.
5: Wir analysieren das Nein zu dieser Abstimmung über 10 Millionen Schweiz und schauen, welche Signale das ausstrahlt, auch Richtung Zukunft. Steigen wir ab mit einem anderen Thema ein, sozusagen mit der Aktualität vom Tag. Iran und die USA haben sich auf ein Abkommen geeinigt. Das ist noch sehr viel sehr unklar, aber es soll am Freitag in der Schweiz unterzeichnet werden, in Genf. Wenn jetzt die Zeremonie wirklich in der Schweiz stattfindet, ihr als Politikbeobachter, was sagt ihr, ist das ein Erfolg für die Schweiz?
6: Das ist auf jeden Fall ein Reputationsgewinn, wenn die Schweiz und insbesondere Genf als wirklich Ort für Diplomatie so ein Treffen kann durchführen und hier als Gastgeberin auftreten, gar keine Frage.
5: Jetzt war ja die Schweiz nicht beteiligt an den Verhandlungen, an den Gesprächen. Das war ja Pakistan, der da die Hauptrolle gespielt hat. Ist die Schweiz vermehrt einfach Gastgeberin jetzt und weniger Vermittlerin? Ist das eine Tendenz, die man sieht?
6: Ja, das ist eine Entwicklung. Wir wissen allerdings, gleichzeitig die Schweiz ist ja Schutzmacht von USA im Iran und hat hier schon eine besondere Rolle. Aber es geht in erster Linie darum, wirklich die Grundlagen zu liefern, die Diskretion, die Vertraulichkeit und schlussendlich auch die Möglichkeiten hier, um entsprechende Verträge abzuschließen. Aber wir sehen in den letzten Jahren, dass andere Mächte, regionale Mächte, sei das Türkei, Katar, dass die viel mehr die aktive Rolle von Vermittlern einnehmen.
5: Und gleich, du hast gesagt, es ist mit Prestige eben auch verbunden, jetzt, wenn das Abkommen in der Schweiz unterzeichnet wird. Wie wichtig sind denn so Treffen für eben das Standing von der Schweiz auf dem internationalen Parkett?
6: Also für die internationale Anerkennung und Ausstrahlung ist es enorm wichtig, auch wenn man gerade vielleicht auch für andere Konflikte, denken wir an den Ukraine-Krieg, hier auch die Rolle möchte wahrnehmen oder schon versucht hat wahrzunehmen, wenn man aufzeigen kann, dass man wirklich auch gerade bei so zentralen und wichtigen Konflikten in diese Rolle hineinkommt, dann hat das natürlich einen grossen Reputationsgewinn für die Schweiz.
5: Adrian Vatter, Politologe an der Uni Bern, wechseln wir zu unserem Hauptthema von dieser Sendung. Schauen wir nochmal zurück auf eine Abstimmungssonntag auf die SVP-Initiative zu den 10 Millionen Schweiz. Die Vorlage ist abgelehnt worden mit fast 55%. Auch die Ständemehr hat sie nicht geschafft. Die Stimmbeteiligung war sehr hoch, bei fast 60%. Hat euch das Resultat überrascht?
6: Ja, es hat mich vielleicht in dieser Klarheit überrascht. Wir haben allerdings schon in den letzten Wochen gesehen, anhand von den Umfragen, dass ein negativer Trend zu erwarten ist. Es ist ein relativ klares Resultat. Es ist allerdings durchaus in Reihe zu sehen von all diesen Migrations- oder zuwanderungspolitischen Vorlagen, die wir seit den 70er Jahren haben. Wenn wir an die Schwarzenbach-Initiative von 1970 denken, haben wir fast das gleiche Resultat gehabt. Und die Ausreißer waren eher so Vorlagen gewesen wie die Mai-Initiative 2014, die knapp ist angenommen
5: wurde. Masseneinwanderungsinitiative.
6: Genau.
5: Was ist denn jetzt anders gewesen als denn bei dieser Masseneinwanderungsinitiative?
6: Ja, das ist ganz eine gute Frage. Ich denke, wir waren 2014 in einer Situation mit einer starken Nettozuwanderung. Die ganze Zuwanderungsproblematik ist dann wie neu aufgekommen. Personenfreizügigkeit war schon neu. Und dort ist es vor allem um die Frage der Zuwanderung gegangen. Das mal, was wirklich eben anders ist, ist die Kombination von einerseits migrationspolitischen Fragen, Zuwanderungsfragen, aber auf der anderen Seite im Hintergrund immer die Frage auch von Personenfreizügigkeit. Kann das uns negativ schaden im Verhältnis zur Europäischen Union? Und das ist schlussendlich eine Abwägung gewesen, wo die Stimmbevölkerung schlussendlich ganz ja, doch eindeutig für die Frage von, wir wollen mehr Sicherheit, wir wollen mehr klare Verhältnisse zur Europäischen Union.
5: Kann man auch sagen, Adrian Vatter, ich meine eben, wir haben die Zuwanderung, wir haben viele Leute, die sich Sorgen machen wegen der Folgen auch von dieser Zuwanderung, höhere Miete, dichter Stress, der viel zitiert auch. Dass die Schweiz näher, die Schweizer Stimmbevölkerung, wenn es ums Abstimmen geht, nicht so viel ein Bauchgefühl hört?
6: Es ist tatsächlich so, und das ist interessant, es gibt verschiedene Erhebungen, ja, wie weit die Leute auf ihren Bauch hören oder ob sie sich sehr gut informieren, kompetent sind in Bezug auf die einzelnen Vorlagen. Und da ist das Bild eigentlich eindeutig. Man sollte den Stimmbürger, die Stimmbürgerin nicht unterschätzen. Sie haben relativ hohe Kompetenz, also im Schnitt 2/3 von den Stimmenden, die sind gut informiert, wissen über die Vorlagen, kennen auch Konsequenzen. Und gerade bei migrationspolitischen Vorlagen, wo immer wieder im Zentrum von Abstimmungen stehen, wo die Medien viel darüber berichten, ist das Wissen sehr hoch bei migrationspolitischen Vorlagen von früheren Jahren, zum Teil über 80%, wo wirklich die Stimmbürgerinnen und Stimmbürger mit Kompetenz die Vorlage entweder angenommen oder abgelehnt haben.
5: Was ja noch spannend ist, ist, es gibt eine Stadt Landgraben und die Städte haben ja wuchtig Nein gesagt zu dieser Vorlage, haben die ja versenkt, während es auf dem Land eben eine Ja-Tendenz gegeben. Und ob schon ja die Städte eigentlich viel mehr mit dem eben dichten Stress, höhere Miete, höheren Anteil von Ausländerinnen und Ausländern konfrontiert. Also die, die von der Zuwanderung stärker betroffen sind, haben Nein gesagt. Wie passt das zusammen?
6: Ja, das ist auf den ersten Blick ein Paradox, dass eigentlich die dieser Initiative stärker zugestimmt haben, die weniger davon betroffen sind. Und das zeigt, dass es nicht nur um ganz konkrete Probleme gegangen ist bei dieser Vorlage, sondern, und deswegen hat sie auch so mobilisiert, auch um übergeordnete Identitätsfragen, um Bedrohungslagen. Das heisst, gerade auf dem Land eben bekommt man die Zuwanderungsthematik ja vor allem über die Medien, über Parteien über Kampagnen vermittelt, währenddem in den Städten man ja ganz konkret im Alltag davon betroffen ist, Kolleginnen und Kollegen aus dem Arbeitsumfeld migrationspolitischen Hintergrund haben. Und das führt dann dazu, dass man im einen Fall im Alltag die Ängste auch abbauen kann. Man spricht hier auch von Kontakthypothese. Wenn man Kontakt hat mit Ausländerinnen und Ausländern, dann geht die Angst auch häufig vorbei. Und auf der anderen Seite ist es eben die Bedrohungslage, die Vorstellung, es könnte noch viel schlimmer werden auf dem Land. Eine Schweiz, die man nicht will, die dazu führt, dass man dann auf dem Land eher ein Nein einlegt.
5: Der SVP-Präsident Marcel Dettling hat ja gestern gesagt, das Land stimmt zu und steht gegen das Land bei Meinungsbildung ausradieren. Also kann man das sagen? Also die Städte dominieren eigentlich das Land, einfach schlicht, wo sie bevölkerungsreicher sind?
6: Wir sehen auf der einen Seite, der Stadt-Land-Konflikt hat tatsächlich zugenommen. Die Thematik oder der Konflikt, die Konfliktlinie ist sehr wichtig, nimmt bei Abstimmungen zu. Und gleichzeitig müssen wir natürlich sagen, es ist ein verkürztes Bild. Agglomerationen spielen eine ganz wichtige Rolle. Auch bei dieser Vorlage haben am Schluss die Leute in den Agglomerationen entschieden, in welche Richtung das es geht. Also es ist nicht nur ein Stadt-Land-Konflikt, sondern es geht vor allem auch darum, wie eigentlich die Leute, die dazwischen leben, wie die entscheiden.
5: Und kann man das sagen, bei diesem Stadt-Land-Graben, dass immer die gleichen gewinnen? Oder gibt es da auch wechselnde Siegerinnen und Sieger?
6: Ich glaube, das ist ganz wichtig, dass wir uns dem auch bewusst sind, dass die Direktdemokratie in der Schweiz sich durch das auszeichnet, dass wir immer wieder wechselnde Mehrheiten haben. Und wir können das ja gerade am gleichen Abstimmungswochenende jetzt vom 14. Juni sehen. Bei der Zivildienstvorlage ist es ja gerade umgekehrt gewesen, oder? Da hat sich dann entweder das konservativere Lager durchgesetzt. Also wir haben immer wieder wechselnde Mehrheiten bei Abstimmungen und man ist in der Regel nicht immer nur auf der Verlierer- oder Gewinnerseite.
5: Und ist so der Punkt, dass man muss sagen, dann wird der Stadt-Land-Graben wirklich zum Problem, wenn sich da etwas verfestigt und wenn die eine Seite immer zu den Verlierern gehört?
6: Ja, vor allem, wenn es dann noch kombiniert wird mit fortlaufenden Kampagnen von Seiten der Parteien, wie der Konflikt hochstilisiert wird. Oder? Das ist, ich denke, eine ganz wichtige Problematik, das Bewusstsein, dass eben so Themen, die auch immer von den Parteien bewirtschaftet werden in der Kampagne, man ganz bewusst versucht, in diesen Stadt-Land-Konflikt rauszuheben. Und tatsächlich eben sehen wir, dass der Stadt-Land-Konflikt bei Abstimmungen zugenommen hat. Aber es ist eben nicht so, dass immer nur eine Seite gewinnt.
5: Die SVP hat ja eben stark gegen die Städte geschossen, auch gestern jetzt wieder nach der verlorenen Abstimmung. Könnte es der Partei auch schaden, weil sie will ja auch in der Stadt wachsen.
6: Ja, man sieht, dass die SVP ja immer wieder versucht, über verschiedene Strategien, sei das in Tromondie oder sei das eben in der Stadt Erfolg zu haben und dass das tatsächlich nur teilweise oder eher wenig gelingt. Und gleichzeitig müssen wir sehen, dass auch nicht zuletzt durch die hohe Mobilisierung doch eine Zustimmung zu dieser Initiative vorhanden war, die weit über ihr Wählerpotenzial hinausgeht. Oder? Sie hat rund 30% und wir haben 45% Ja gehabt. Also das heisst, es gelingt ihr wirklich auch, gerade in den Agglomerationen Stimmen zu holen. Wir sehen, wenn wir die Resultate in den Städten anschauen, steht vor Romandie, aber auch vor Deutschschweiz, dass sie dort keinen grossen Erfolg hat. Schauen wir gerade das Abstimmungsresultat von Bern an, wo wir über 80% Ja-Stimmen hatten.
5: Dann kommen wir doch zu den Siegerinnen, Verliererinnen von dem gestrigen Wochenende. Adrian Vatter, Politologe von der Uni Bern, der hat die SVP eben angesprochen. Sie hat ja eigentlich verloren, aber eben, der hat gesagt, sie hat können mobilisieren, sie hat mehr Ja-Stimmen erreicht, als ihre Wählerbasis umfasst. Gehört sie also gleich auch zu den Gewinnerinnen von gestern?
6: Sie gehört zu den Gewinnerinnen, Man sieht es eigentlich schon dran, dass ja gleichzeitig auch Wahlen stattgefunden haben im Kanton Graubünden, in Gemeinden, in anderen Kantonen wie Glarus. Und sie hat dort zum Teil enorm zugelegt. Das heisst, sie hat mit dieser Mobilisierung einmal mehr gezeigt, dass sie die Partei ist, die sich Themenkompetenz, das sogenannte Issue Ownership, zuschreiben lässt. Also das heisst, sie ist die Partei, die weite Teile der Bevölkerung glauben, dass es die Partei ist, die sich tatsächlich hier bei dieser Thematik am besten auskennt und auch Lösungen anbieten kann.
5: Gehört also zu der Gewinnerin. Auf der anderen Seite hat ja eigentlich eben die Allianz gewonnen gestern aus Links, Mitte, Bürgerlich, Wirtschaft, Gewerkschaften. Die hat sich durchgesetzt. Das war ja mehr oder weniger allein gewesen gegen alle die anderen. Und gleich hat man ja bis zum Schluss ein bisschen gezittert. In den Umfragen ist es ja immer sehr knapp gewesen. Also ist das wirklich ein Sieg für die anderen, also für die Allianz von den anderen? Oder muss man sagen, sie haben eigentlich ein bisschen Glaubwürdigkeitsproblem?
6: Nein, es ist ohne Zweifel ein Sieg für die Seite, was jetzt beinhaltet, eben, dass sie es geschafft haben, aus ihrer Sicht sehr auch, ja, für viele Leute attraktive und insofern auch gefährliche Vorlage abzulehnen. Die Frage wird jetzt allerdings sein, dass die Problematik ja weiter besteht. Also das heisst, gerade die Wahrnehmung von Zuwanderung hat nicht zuletzt durch diese Initiative noch einmal zugenommen. Und die Bevölkerung erwartet jetzt hier Lösungen. Und dort wird sich jetzt entscheiden, ob sie, also die Allianz, weiterhin als Gewinnerin auftreten, ob sie es insbesondere schafft, gemeinsame Lösungen anzubieten. Und dort ist natürlich ein gewisser Zweifel da, weil das halt doch sehr eine heterogene Allianz war. Man konnte etwas verhindern, aber kann man tatsächlich jetzt wirklich Lösungen anbieten? Da würde ich das Fragezeichen setzen.
5: Also, dass gestern alle gesagt haben, wir haben verstanden, wir nehmen die 45% ernst, die ja gestimmt haben, wir wollen die Wachstumsschmerzen quasi lindern. Das sie hat jetzt viel mehr Lippenbekenntnis.
6: Nicht unbedingt Lippenbekenntnis, aber man wird es dann wirklich erst im Konkreten sehen, wenn es zum Beispiel darum geht, wollen wir das Raumplanungsgesetz verschärfen, wollen wir sozialen Wohnungsbau fördern, wollen wir die Infrastruktur im Verkehr ausbauen. Bei all diesen Fragen sehen wir in der Regel, dass es doch sehr grosse Unterschiede in den Haltungen von linken und bürgerlichen Parteien sind, die eben die Allianz ausgemacht haben.
5: Und dort gibt es dann keine Mehrheiten. Unser Bundesrat heute Morgen gesagt, es werde schwer, einen grossen Wurf zu landen bei der Zuwanderung. Das seht ihr auch so.
6: Absolut. Das ist ein Kennzeichen von Schweizer Politik, dass grosse Würfe es sehr schwer haben. Es werden immer wieder Versuche gestartet, das zu machen, aber in der Regel sind die nicht erfolgreich.
5: Heisst das, ihr geht davon aus, dass man dort Schrauben vor allem im Asylbereich probiert anzuziehen, was vielleicht Mehrheiten geben könnte?
6: Man wird sicher dort versuchen, etwas zu machen, aber man wird auch versuchen, gerade im Bereich Wohnungsbau, Raumplanung, Verschärfungen vorzunehmen, weil das nicht zuerst wirklich die Thematik ist, die sehr stark aufgekommen im Abstimmungskampf.
5: Aber vielleicht auch im Asylbereich, denkt ihr?
6: Ja, denke ich auch.
5: Ein anderer Graben, den es ja auch hat gegeben, gestern, Adrian Vatter, ist der Röstigraben. Auch der hat sich wieder gezeigt. Eben in der Westschweiz hat die 10 Millionen Schweiz keine Chance gehabt. Obschon ja eben auch gerade in den Regionen gerne von der Lausanne die Bevölkerung stark wächst. Wieso hat die Vorlage dort ist nicht auf einen Anklang gestossen?
6: Ja, wir sehen bei migrationspolitische Themen, bei sozial- und umweltpolitischen Themen und bei europapolitischen Themen, das sind die Felder, wo wir am stärksten Röstigraben haben. Und jetzt sind hier gerade zwei Themen aufeinandergekommen aus dem Bereich, den ich aufgezählt habe, nämlich, dass wir hier eine migrationspolitische Vorlage hatten, die aber auch europapolitische Konsequenzen hatte. Und der führt das eben dazu, weil die Haltungen anders sind, weil die Leute in Romandie eher offener sind, eher für eine Integrationspolitik stehen, wo man eine gewisse Zuwanderung zulässt, europapolitisch offener ist. Und dann führt das nachher eher insgesamt zu der entsprechenden Ablehnung von Initiativen. Was auch auffällig ist, ist, dass die Mobilisierung auch deutlich weniger war als in Deutschschweiz. Das heisst, der Versuch von SVP eben über eine starke Mobilisierung der Zustimmung zu erringen, das hat nicht funktioniert in Romandie.
5: Schauen wir noch schnell Kanton Tessin.
6: Ja.
5: Dort ist ja auch noch interessant, der Kanton Tessin, der ist ja in Regel EU- und zuwanderungskritisch, hat auch Ja gesagt zu dieser Vorlage 10 Millionen Schweiz von der SVP, aber nicht so deutlich. Hat euch das überrascht?
6: Ja, es ist tatsächlich überraschend, gerade wenn man vor allem die europapolitischen Vorlagen anschaut, da gibt es keinen Kanton, der negativer eingestellt ist gegenüber der EU und all den Abkommen, die die Schweiz mit der EU verhandelt hat. Und insofern bin ich schon überrascht gewesen, aber es war halt doch eine Zustimmung gewesen, die wir auch im Tessin gesehen haben.
5: Aber nicht so stark, wie ihr vielleicht hättet vorausgesagt.
6: Genau, das ist wirklich das, was vielleicht ein bisschen überrascht hat, dass man dort noch eine höhere Zustimmung erwartet hat, wie das üblicherweise der Fall war.
5: Und was das könnte heissen für die Abstimmung über das EU-Vertragspaket? Das frage ich dann gerade noch. Ich möchte noch schnell, bevor wir dort hergehen, noch schnell auf einen Abstimmungskampf schauen. Der war ja auch sehr emotional gewesen. Und was ja aufgefallen ist, dass eben auch die Gegner, die haben von Chaos gewarnt, haben eigentlich, das sagt auch die SVP jetzt in Richtung der Gegner, dass sie eine Angstkampagne gefahren. Und die SVP hat ja zumindest am Anfang probiert, eher sachlich, also nicht in der gewohnten Schärfe, zu kommunizieren. Also haben wir da so ein bisschen eine verkehrte Welt gehabt?
6: Ja, das war zumindest am Anfang tatsächlich so der Fall gewesen. Die SVP hat eine viel sanftere, mildere Kampagne gefahren. Nicht zuletzt natürlich auch mit dem Ziel, dass man wirklich auch die Leute der politischen Mitte möchte gewinnen. Man hat aber dann gegen Ende der Kampagne gemerkt, dass es knapp wird, dass man muss mobilisieren. Und dann hat man wieder die alte, sehr scharfe Abstimmungskampagnenstrategie gefahren. Das hat mobilisiert im eigenen Lager, hat aber vermutlich auch gegenmobilisiert, gerade in der Mitte und auf der linken Seite, so dass dort die Strategieänderung von SVP vermutlich am Schluss nicht so viel gebracht hat.
5: Und gleich eben auch die Gegner von Vorlage haben quasi schärfer, sag ich jetzt mal, kommuniziert und haben Erfolg gehabt. Also heisst das, in Zukunft werden die Abstimmungskämpfe härter geführt?
6: Davon müssen wir vermutlich ausgehen, dass die Polarisierung noch wird zunehmen, dass man noch stärker wird. Und zwar nicht nur bei den öffentlichen Plakaten, die man sieht, sondern vor allem, und das haben wir jetzt auch wieder gesehen, über die sozialen Medien, dass dort ein sehr aggressiver und polarisierender Abstimmungskampf auf beiden Seiten geführt ist worden.
5: Der Bundesrat Beat Jans hat sich ja sehr engagiert, ist durch das ganze Land gereist, hat Veranstaltungen besucht, hat informiert und ist zum Teil für viel zu weit gegangen. Er hat vom Brexit-Moment geredet, hat gewarnt, dass die Vorlage seine Gesundheit könnte gefährden, weil das Personal in den Spitalen fehlt. Die SVP hat gesagt, er habe rote Linie überschritten, ein Bundesrat müsse sachlich informieren. Ist eigentlich klar definiert, was ein Bundesrat darf in einem Abstimmungskampf?
6: Ja, das ist rechtlich klar definiert. Er muss informieren, er muss sachlich informieren. Jetzt zur Rolle vom Bundesrat Jans. Bei der Abstimmung letztes Jahr zur elektronischen ID ist ihm vorgeworfen, dass er sich zu wenig engagiert hat bei dieser Vorlage, für die Vorlage. Jetzt ist ihm vorgeworfen, er hat zu viel Herzblut hineingesteckt. Das zeigt, wie schwierig die Gratwanderung für einen Bundesrat ist in einem Abstimmungskampf. Ich denke, er ist sicher bis an die Grenzen gegangen. Er ist vielleicht in einzelnen Aussagen auch ein bisschen darüber aus und wir erleben das auch immer wieder, er wäre ja nicht der Erste, dass dann auch entsprechend vom Bundesgericht Rüge ausgesprochen werden, dass der Bundesrat eben wirklich möglichst sachlich so informieren soll. Aber es wird eben auch von der Bevölkerung erwartet, dass ein Bundesrat eine aktive Kampagne fährt und am Schluss ist es ja die Bevölkerung, die selber entscheidet, auf der Basis von diesen vielen Informationen. Und das, was der Bundesrat sagt, ist heutzutage einfach eine von sehr vielen Informationen, die die Stimmbürgerschaft bekommt.
5: Aber so Rügen hat es schon gegeben, Bundesrat, dass sie zu wenig sachlich kommuniziert die Abstimmungskämpfe.
6: Ja, das hat es immer wieder gegeben. Sei das von den Medien oder auch beispielsweise Kritik an, also wirklich auch vom Bundesgericht, was die Information, die Sachlichkeit von Abstimmungsbroschüren anbetrifft. Also das ist durchaus gang und gäbe und gehört halt auch zum politischen Geschäft.
5: Aber keine Konsequenzen, es wird in der Abstimmung wiederholt näher oder so?
6: Ja gut, wir hatten einen Fall gehabt, die Abschaffung sogenannte Heiratsstrafe, da hat man die...
5: Mit den falschen Zahlen.
6: Genau, das hat man kassiert und das ist eigentlich tatsächlich der wirklich die Kritik vom Bundesgericht gewesen, dass hier eben nicht sachlich informiert ist worden.
5: Kommen wir nochmal zu der Frage, was löst das jetzt aus? Wir haben die EU-Verträge schon kurz angesprochen, die stehen jetzt aus, die werden jetzt im Parlament beraten und kommen dann auch mal vor das Volk. Es gibt Stimmen, die sagen, das gibt jetzt Rückenwind für die EU-Verträge. Was habt ihr das Gefühl, stimmt das?
6: Ja, ich denke, das ist tatsächlich so, weil im Hinterkopf bei dieser Vorlage eigentlich indirekt auch schon so ein bisschen über die Frage von Personenfreizügigkeit abgestimmt ist worden. Und viele Leute sich dem bewusst sind. Das heisst, ich würde sagen, das ist ein positives Signal, aber auf keinen Fall ein Freipass, jetzt, dass man davon ausgeht, dass jetzt einfach ohne weiteres die sogenannten bilateralen drei der bestimmten Bevölkerung werden durchkommen, sondern das wird eine sehr harte Auseinandersetzung. Und da werden wir auch sehen, dass wir wahrscheinlich nahe bei 50% Grenze werden sein. Und deswegen ist es umso wichtiger, wie das Parlament jetzt entscheidet, ob jetzt ein Ständer mehr notwendig ist oder nicht.
5: Also wo das könnte einen grossen Einfluss haben nachher, wenn es so knapp wird.
6: Genau, weil wir einfach wissen, mit dem Ständemehr braucht es faktisch eine Ja-Zustimmung von 55%. Das hätten wir jetzt so, ja, sind wir gerade an der Grenze. Also wir sehen, dass halt bei so Fragen, bei europapolitischen Fragen, es immer wie so ein bisschen zwei Schweizer gibt, die ähnlich gross sind, die sich da gegenüberstehen. Und deswegen ist die ein bisschen technisch-institutionelle Frage vom Ständemehr so wichtig.
5: Und über die wird jetzt debattiert und auch die wird jetzt entschieden. Adrian Vatter hat jetzt gesagt, der Abstimmungskampf ist sehr emotional, sehr zum Teil auch heftig geführt worden. Erlebt ihr das eigentlich auch? Ihr seid Politikanalyst, Politikbeobachter, Politikerklärer. Spürt ihr auch, dass man euch genauer beobachtet, mehr auf Person ausspielt? Also legt ihr, müsst ihr mehr jedes Wort auf gut Waage legen? Das Schmunzeln.
6: Ja, ich denke, als Politologe ist man wirklich dazu verpflichtet, dass man sicher nicht in irgendeiner Form seine eigene politische Haltung zum Ausdruck bringt, sondern versucht, anhand von Fakten bestimmte Informationen nachher weiterzugeben und die auch zu gewichten, einzubetten. Ich habe es jetzt aber gerade bei dieser ganzen Diskussion um die Ständemehr erlebt, dass wenn man sich dort anhand von Fakten äußert, dass man zum Teil auch per Mail oder Briefe persönlich angegriffen wird. Das schaue ich aber nicht als so problematisch an, wer die Leute sich tatsächlich transparent dazu bekennen. Also wenn man den Diskurs nachher mit diesen Personen auch führen kann. Anonyme Angriffe, das finde ich unangenehm und das erlebe ich zum Glück auch sehr selten.
5: Aber

0: Die Nachrichten von SRF um 3 mit Konrad Muschk. Noch ist wenig bekannt über den Inhalt der Vereinbarung, welche die USA und der Iran laut eigenen Angaben am Freitag in Genf unterzeichnen wollen. Ein zentraler Punkt betrifft das iranische Atomprogramm und die Vorräte des Landes an hoch angereichertem Uran. Dazu hat sich nun US-Vizepräsident J.D. Vance gegenüber dem Sender NBC geäußert. Auf die Frage, ob die Inspektoren der Internationalen Atomenergiebehörde IAEA die iranischen Atomanlagen wieder kontrollieren dürften, sagte Vance: absolut. Dies sei sogar ein zentraler Bestandteil der bereits beschlossenen Übereinkunft.
1: Yes, absolutely. That's in fact one of the core parts of the agreement is that the IAEA and the United States are going to help Iran destroy the highly enriched stockpile, and that's something that's spelled out very clearly in the MOU.
0: In der Vereinbarung stehe auch, dass die USA gemeinsam mit der IAEA dem Iran dabei helfen werden, seine Vorräte an hoch angereichertem Uran zu vernichten. Ein vorläufiges Dokument sei bereits von den USA und dem Iran unterzeichnet worden, sagte US-Präsident Donald Trump während Gesprächen mit dem französischen Präsidenten Emmanuel Macron am G7-Gipfel in Evian. Auch einen Tag nach der Bekanntgabe einer Einigung über eine Waffenruhe zwischen den USA und dem Iran gehen die Kämpfe im Süden des Libanon weiter, allerdings mit verminderter Intensität. So wurde laut staatlichen libanesischen Medien eine Person bei einem israelischen Drohnenangriff getötet. Die mit dem Iran verbündete Hisbollah-Miliz erklärte am Abend, sie habe mit Drohnen und Raketen israelische Militärfahrzeuge beschossen, die weiter in den Süden Libanons hätten eindringen wollen. Israel bestätigte, man habe die Raketen abgefangen. Zuvor hatte Israels Regierungschef Benjamin Netanyahu sich erstmals zur Übereinkunft zwischen den USA und dem Iran geäußert und erklärt, Israel werde weiter gegen Irans Verbündete kämpfen und so lange wie nötig im Südlibanon bleiben. Dann zur Fußball-WM. Dort endeten die letzten drei Partien mit einem Unentschieden. Saudi-Arabien und Uruguay spielten 1:1. Ebenso trennten sich Belgien und Ägypten 1:1. Und zuvor hatte Europameister Spanien im ersten Spiel gegen Kap Verde ebenfalls unentschieden gespielt, nämlich 0:0. Das Wetter. Heute gibt es abwechselnd Sonne und Wolkenfelder. Die Höchstwerte liegen zwischen 26 und 30 Grad. Das waren Nachrichten von Radio SRF, verantwortlich Konrad Muschk.
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3: Willkommen bei 4x4. 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Folgende Themen haben wir heute für Sie. Die US-Einwanderungsbehörde hat kurz vor Start der Fußball-WM eine Finanzspritze bekommen. Wir fragen, warum die Behörde gerade jetzt wieder in den Fokus rückt. Die chinesische Regierung warnt vor tierischen Spionen. So sollen etwa Schildkröten und Fische zu Spionagezwecken genutzt werden. Unser Korrespondent sagt, was hinter dieser Warnung steckt. Und New York steht Kopf. Nicht etwa wegen der Fußball-Weltmeisterschaft, sondern wegen den Basketballern. Die Knicks haben nach über 50 Jahren zum ersten Mal den Titel geholt und die Stadt in eine Partymeile verwandelt. Das und mehr gibt's jetzt bei 4x4 mit mir.

0: Ja, Manuel Fasol. Die umstrittene US-Einwanderungsbehörde ICE bekommt eine Milliardenfinanzierung. Dem hat das US-Parlament vor wenigen Tagen zugestimmt, kurz vor dem Start der Fußball-Weltmeisterschaft. Das Vorgehen von ICE hat in der Vergangenheit in mehreren Städten Proteste ausgelöst, etwa weil sie Menschen festgenommen und abgeschoben hat. Für Empörung haben auch die tödlichen Schüsse von ICE-Beamten gesorgt. Mit ICE will die Trump-Regierung die sogenannte größte Abschiebeoffensive der US-Geschichte umsetzen. In den letzten Wochen wurde es allerdings still rund um ICE. Doch nun wurde eben dieser Milliardenfinanzierung zugestimmt. Wieso ausgerechnet jetzt? Das hat Raphael Günther den US-Experten Thomas Jäger gefragt. Er ist Professor für internationale Politik an der Universität zu Köln.
1: Das hat zufällig mal nichts mit der Weltmeisterschaft zu tun, die gerade in Nordamerika gespielt wird, sondern da ging es darum, dass man vor den Zwischenwahlen im November noch unbedingt dieses Budget verabschieden wollte. Denn es ist nicht nur ein Budget für ein Jahr, sondern für 3 Jahre, quasi für die Restamtszeit von Präsident Trump. Denn die Republikaner befürchten, dass sie die Mehrheit im November verlieren und dann dieses Budget nicht mehr hätten durch das Parlament bekommen. So wird das jetzt verabschiedet, Trump wird unterschreiben und ICE hat eine kräftige Finanzierung, sozusagen eine Steigerung um 100%, wenn man auf das Jahr 2024 blickt.
2: Also es sind ordentlich mehr Mittel für ICE. Beobachterinnen und Beobachter reden auch von der größten Auswertung der Mittel für ICE in der Geschichte dieser Einwanderungsbehörde. Welche Möglichkeiten tun sich für ICE damit auf, mit dieser Milliardenfinanzierung?
1: Nun, es geht darum, das Ziel umzusetzen, das Trump ausgegeben hat, nämlich 1 Million Abschiebungen pro Jahr. Da ist die Regierung Trump selbst noch weit davon entfernt. Man liegt jetzt etwa nach einigen Monaten bei 600.000, nimmt pro Monat zwischen 30.000 und 40.000 Personen fest, hat die Kapazitäten der Abschiebezentren, in Anführungszeichen der Gefängnisse, ausgeweitet, alles mehr. Es geht eben darum, flächendeckend in den Vereinigten Staaten Menschen aufzuspüren, die man aus dem Land haben will. Und am Anfang, als Trump das Ziel verkündet hat, hat er das ja verbunden mit dem Hinweis, das sind illegale Straffällige. Und es gab eine große Zustimmung dafür. Fast 80% sagten, jawohl, es ist richtig, Menschen, die illegal hier sind, die straffällig geworden sind, aus dem Land zu bringen. Aber inzwischen geht es um die Deportation von Menschen, die dort auch schon seit vielen Jahren leben, die sich dort Unternehmen aufgebaut haben. Und gerade mal die Hälfte derer, die abgeschoben werden, sind überhaupt in irgendeiner Weise straffällig aufgefallen. Und dann ist es manchmal irgendein Verkehrsdelikt.
2: Jetzt ist es ja abseits dieser Finanzierung in letzter Zeit wirklich auch ruhiger geworden um ICE. Wir können uns alle auch noch erinnern an die großen Schlagzeilen, auch als es um diese tödlichen Schüsse von ICE-Beamten ging. Heißt denn das jetzt, weil es eben ruhiger geworden ist, die Trump-Regierung ist ein bisschen von ihrer Abschiebepolitik abgerückt?
1: Überhaupt nicht. Und das ist eben zu beobachten, dass es am Anfang unter der Heimatschutzministerin Kristi Noem so war, dass sie die Politik propagiert hat. Sie hat wohl gedacht, der Präsident findet das toll, wenn ich damit richtig viel Werbung mache. Vielleicht kann sich der eine oder die andere, die uns nur zuhören, noch erinnern, dass sie posiert ist, sich hat fotografieren lassen vor dem Hintergrund eines großen Gefängnisses, wo viele Männer in Käfigen gesessen haben und gesagt hat, das ist das Schicksal all derer, die illegal in die Vereinigten Staaten kommen. Dass sie Werbekampagnen gemacht hat, wo sie auf dem Pferd durch die Prärie reitet, um Stimmung sozusagen zu machen für das Amerika, das wiederhergestellt werden soll, weshalb man eben all diese Menschen aus dem Land bringen muss. Und das hat gleichzeitig eben dazu geführt, dass alle hingeschaut haben. Und das wurde insbesondere nach den Tötungen Anfang dieses Jahres dem amerikanischen Präsidenten zu viel. Und er hat gesagt, wir müssen das ruhiger machen. Und inzwischen weiß kaum einer mehr, wie der Nachfolger von Kristi Noem, die er dann entlassen hat, heißt. Der macht das ganz ruhig. Es wird weiterhin kräftig abgeschoben. Es werden weiterhin Menschen aufgrund ihrer Hautfarbe oder weil sie eine andere Sprache sprechen, gefangen genommen. Aber genauso soll das umgesetzt werden. Unter dem öffentlichen Radar, aber mit dem gleichen Ziel. 1 Million Abschiebungen pro Jahr umzusetzen.
2: Es wird ja auch befürchtet, dass ICE rund um die Fußball-WM gegen Fans vorgeht, vor allem gegen Menschen der lateinamerikanischen Community-Gemeinschaft. Die Behörden sagen aber, ICE werde während der WM keine Personen abtransportieren. Wie glaubwürdig ist das Ihrer Einschätzung nach?
1: Also für jedenfalls für diejenigen, die sich gern ein Spiel von Ecuador ansehen würden oder anderes, ist das nicht glaubwürdig. Es ist richtig, dass die Behörden gesagt haben, sie werden das nicht in diesem Zeitraum tun. Und das entspricht ja auch genau der Strategie, alles möglichst unter dem Radar öffentlicher Aufmerksamkeit zu halten. So zu machen, dass nicht viele Kameras hinschauen. So zu machen, dass es keine große Öffentlichkeit dafür gibt. Aber gleichzeitig ist das eben auch eine Möglichkeit für ICE, nur wirklich viele Menschen zu finden. Sie warten ja sonst genau an solchen Orten dafür, etwa an Sportveranstaltungen und anderen an Schulen, wenn die Eltern ihre Kinder abholen und anderes mehr, um genau die zu identifizieren und dann festzunehmen. Also diejenigen, die betroffen sind, werden sich darauf nicht verlassen, ob die Behörden das umsetzen oder ob sie doch dem Reiz erliegen, hier tätig zu werden. Das wissen wir dann nach der Fußball-Weltmeisterschaft.
0: Das sagt Thomas Jäger, Professor für internationale Politik an der Universität zu Köln. Über dem Pazifik braut sich gerade etwas zusammen, der El Niño. Das Wetterphänomen dürfte dieses Jahr sogar noch stärker werden als in den letzten Jahren. Mancherorts wird sogar von einem Super El Niño gesprochen. Und neue Zahlen der US-Wetterbehörde zeigen jetzt, der El Niño hat bereits begonnen. Im Pazifik hat die Wassertemperatur den Schwellenwert in den letzten Tagen überschritten. Was heißt das konkret? Darüber hat Silvia Staub mit Lucian Schmassmann von SRF Meteo gesprochen. Sie hat ihn gefragt, warum spricht man dieses Jahr von einem Super El Niño?
3: Das zeigen momentan einfach die Prognosen, vor allem die Prognosen vom amerikanischen Wetterdienst NOAA und vom Climate Prediction Center. Die zeigen eben, dass die Erwärmung des Oberflächenwassers im Pazifik sehr stark sein wird und somit wird auch der El Niño außergewöhnlich stark. Aber die WMO, also die Weltorganisation für Meteorologie, die benutzt den Begriff Super El Niño nicht. Das heißt, das ist eigentlich keine offizielle Bezeichnung, klingt aber in den Medien natürlich gut.
4: Gerade in den Medien, da liest man ja eben auch viel davon, dass es ein Wetterphänomen, ein besonderes sei, ein Klimaphänomen. Was passiert denn da ganz genau?
3: Also im Normalzustand haben wir über den Pazifik eine Passatwindzirkulation. Das heißt, wir haben einen Wind, der von Ost nach West weht und der das warme Oberflächenwasser von Südamerika in Richtung Australien transportiert. Während eines El Niño-Jahres, da haben wir diese Passatwindzirkulation aber nicht mehr. Das heißt, der Wind weht nicht mehr von West nach Ost oder nur noch ganz schwach. Und somit kommt es zu einer ungewöhnlichen Erwärmung des Oberflächenwassers im zentralen und östlichen äquatorialen Pazifik. Und ab einer Erwärmung von 0,5 Grad im Vergleich zum Normalzustand spricht man eben von einem El Niño. Und dieser Grenzwert wurde jetzt in den letzten Tagen überschritten.
4: Und dieses wärmere Wasser im Pazifik, wie wirkt sich das dann schlussendlich aufs Wetter aus?
3: Ja, das warme Wasser hat natürlich schlussendlich auch einen großen Einfluss auf die Atmosphäre darüber und somit eben auch auf das Wetter. Man könnte sagen, es wird eigentlich viel mehr Energie der Atmosphäre gegeben. Und vor allem spürt man diesen Effekt auf globaler Ebene. Das heißt nämlich, dass in einem El Niño-Jahr es global wärmer wird. Wenn wir jetzt beispielsweise auf die letzten paar El Niño-Events zurückschauen, dann konnte man immer sehen, dass es außergewöhnlich warm war auf globaler Ebene. Und man kann davon ausgehen, dass das auch dieses Jahr wieder der Fall sein wird.
4: Gilt das auch für die Schweiz? Also kann man da auch von wärmeren Temperaturen für die Schweiz ausgehen? Oder wie wird das unser Wetter beeinflussen?
3: Ja, da ist das nicht ganz so einfach. Grundsätzlich kann man nämlich sagen, dass es zurzeit keinen eindeutigen Zusammenhang zwischen dem El Niño-Event und dem Wetter in Europa und somit auch dem Wetter in der Schweiz gibt. Aber es kann durchaus sein, dass man in Zukunft solche Zusammenhänge noch feststellen wird, gerade bei so starken El Niño-Events, wie man ihn jetzt erwartet. Aber eben, momentan ist das nur eine Möglichkeit und es gibt momentan noch keine Beweise dafür.
4: Also im Moment noch eher schwierig zu sagen, wie es sich in unseren Breitengraden auswirken wird. Was heißt das für andere Weltregionen? Welche werden da am stärksten betroffen sein diesen Sommer?
3: Also global wird es mit einem El Niño-Event einfach mal außergewöhnlich warm. Aber sonst gibt es vor allem starke Auswirkungen direkt im Bereich des Pazifiks, wo man auch diese starke Erwärmung des Oberflächenwassers messen kann. Beispielsweise in gewissen Gebieten von Südamerika, aber auch im Süden der USA ist mit deutlich mehr Regen zu rechnen während einem El Niño-Jahr. Das hat dann Auswirkungen auf die Fischerei oder auch auf die Landwirtschaft, beispielsweise die Kakaoernte kann vielleicht ein bisschen schlechter werden wegen dem vielen Regen. Das wirkt sich dann auch auf die Kaffeepreise bei uns aus. Und dann gibt es noch beispielsweise in Australien oder in Indonesien der Effekt, dass es während eines El Niño-Jahres zu deutlich stärkeren Dürren kommen kann. Also dort ist eher mit weniger Regen dann zu rechnen. Und es gibt beispielsweise auch noch Auswirkungen auf die Hurricanes. Im zentralen und östlichen Pazifik wird die Bildung während eines El Niño-Jahres gefördert von solchen Wirbelstürmen, im Atlantik dagegen wahrscheinlich eher gehemmt.
4: Und es ist ja nicht das erste Mal, dass wir über den El Niño sprechen. Der war schon in den letzten paar Jahren immer wieder Thema. Wenn wir in die Zukunft schauen, mit dem Klimawandel wird das häufiger vorkommen, dieses Phänomen?
3: Das kann man so jetzt momentan nicht sagen. Es ist nämlich nicht erwiesen, dass der Klimawandel die Häufigkeit oder auch Intensität von El Niño-Ereignissen erhöht. Grundsätzlich kommt ein El Niño alle 2 bis 7 Jahre vor, aber das Ganze ist recht unregelmäßig und der El Niño ist auch nicht immer gleich intensiv, nicht immer gleich stark. Der letzte starke El Niño war übrigens im Jahr 2023/24. Es kann aber natürlich davon ausgegangen werden, dass der Zusammenhang zwischen El Niño und Klimawandel schon vorhanden ist. Das heißt, während eines El Niño-Jahres ist die Wahrscheinlichkeit schon höher, dass wir global gesehen viel höhere Temperaturen erwarten und somit vielleicht auch wieder in den Rekordbereich kommen. Also dieser Zusammenhang besteht, aber ob jetzt der Klimawandel wirklich direkt den El Niño beeinflusst, das ist momentan noch unsicher.
0: Informationen von Lucian Schmassmann von SRF Meteo. Spionageschildkröten und Spionagefische. Das tönt irgendwie wie aus einem Actionfilm, aber genau davor warnen jetzt die chinesischen Behörden. Die Rede ist von einem unsichtbaren geheimen Krieg. Raphael Günther hat mit China-Korrespondent Samuel Emch über diese Warnung der chinesischen Behörden gesprochen.
5: Sie warnen vor ganz verschiedenen Arten von Spionage, die offenbar im Meer rund um China passieren soll. Das eine sind, wie gesagt, die Meeresschildkröten und große Fische, die mit Sensoren ausgestattet sind offenbar, die dann in Echtzeit über Satelliteninformationen zur Wassertemperatur, Salzgehalt, Strömung eben Informationen zu den Spionierenden schicken. Auf der anderen Seite warnen die Staatssicherheit hier in China vor neuartigen Wellengleitern, Messstationen für Frachtschiffe und Messbojen, die eben offenbar auch entsprechende meteorologische und Wasserdaten mit Sensoren messen, aber auch mit Sonar ausgestattet sind. Gemäß den Behörden werden diese Objekte dann als Forschungsobjekte getarnt, würden aber eben zur Spionage eingesetzt.
2: Und was soll das den möglichen Spionen überhaupt nützen, wenn sie eben zum Beispiel die Wassertemperatur kennen?
5: Ja, also wie jetzt diese Daten genau genutzt werden können, ist nicht ganz klar. Aber gemäß Staatssicherheit würden sensible maritime Daten etwa zu Meeresströmung, Wassertemperatur, Temperaturverteilung und Meeresbodentopographie zu ausländischen Geheimdiensten geraten. Und das würde Chinas territoriale, militärische und wirtschaftliche Sicherheit ernsthaft gefährden. So heißt es zumindest. Konkret wird die Staatssicherheit, wenn es dann um Sonardaten geht, damit könnten ausländische Spione chinesische U-Boote in Echtzeit überwachen.
2: Das Ministerium für Staatssicherheit, das warnt ja immer wieder vor Spionage. Das ist nicht wirklich außergewöhnlich, aber wie außergewöhnlich ist es denn jetzt, dass es auch tierische Spione geben soll oder davor warnt?
5: Also das Element ist schon außergewöhnlich. Die Staatssicherheit warnt in ihrem WeChat-Account immer wieder von Ausländern. Chinesen sollen vorsichtig sein, wenn sie mit Ausländern in Kontakt kommen. Dabei haben die Behörden auch schon vor Spionage auf hoher See gewarnt. Allerdings damals haben sie vor Bojen und anderen Vorrichtungen gewarnt, die eben Spionage betreiben. Dass dabei Tiere für die Spionage eingesetzt werden, das ist meines Wissens wirklich neu. Dem bin ich bisher auch noch nie begegnet hier in China. Das ist etwas, was westliche Geheimdienste ja Russland vorwerfen. Aber dass China von solchen Spionageversuchen warnt in seinen Gewässern, das ist neu.
2: Und was will die chinesische Staatsführung überhaupt bewirken mit ebenso Warnungen?
5: Da derzeit keine spezifischen Geheimdienste oder Länder adressiert werden, ist es nicht ganz klar, was jetzt da erreicht werden soll. Fakt ist aber, dass in den letzten Tagen und Wochen die USA und die Five Eyes-Staaten, also Australien, Neuseeland, Kanada, Großbritannien, die haben gewarnt bezüglich chinesischer Spionage. Das ging dann allerdings meist um den Cyberspace. Aber auf diese Vorwürfe wurden in den Propagandamedien hier in China Meinungsbeiträge geschrieben und man versucht hier den Vorwurf eben gerade umzudrehen. Könnte eben sein, dass jetzt diese Warnung vor Spionageschildkröten und Spionagefischen genau eben in diesem Kontext veröffentlicht wurde. Das Timing würde auf jeden Fall passen.
2: Wie muss ich mir das denn eigentlich vorstellen, solche Warnungen der Behörden über eben einen möglichen Spionageverdacht, den es da gibt? Wie gelangt der überhaupt unter das Volk? Wie wird da gewarnt?
5: Also die Staatssicherheit, die hat einen eigenen WeChat-Account. Da werden meist diese Warnungen und diese Messages gepostet zuerst. Dann greifen die Propagandamedien in China diese auf und publizieren entsprechende Artikel. Jetzt auch hier in diesem Fall hat die Staatssicherheit noch ein aufwendig produziertes und animiertes Video in den sozialen Medien verbreitet, in den chinesischen. Interessanterweise ist in diesem Video keine Spionageschildkröte oder kein Spionagefisch zu sehen. Also nichts, das man bereits entdeckt hätte. Auch von den Spionagebojen und den Geräten gibt es eben nur Animationen in diesem Video.
2: Zum Schluss noch Samuel M. Wie will die chinesische Staatsführung jetzt damit umgehen, mit dieser Bedrohung, dieser angeblichen Bedrohung?
5: Die Behörden wollen offenbar Finderlohn bezahlen, wenn man einen solchen Spionagefisch oder eine solche Spionageschildkröte fängt. Zumindest berichtet dies der britische Guardian. 50 bis 500.000 Yen gibt es für so einen Spionagefisch. Ungefähr zwischen 6 und 60.000 Franken sind das. Das ist also sehr viel Geld in China.
0: In den USA ist Sport im Moment Trumpf. Aktuell läuft die Fußball-Weltmeisterschaft und in der Nacht auf Montag gewannen die Carolina Hurricanes den Stanley Cup in der höchsten Eishockey-Liga der NHL. Doch diese beiden Ereignisse dürften in New York gerade die wenigsten interessieren. Denn nach langen 53 Jahren gewinnen die Basketballer der New York Knicks endlich wieder die Meisterschaft in der Profiliga NBA. In New York herrschte Samstagnacht deshalb Ausnahmezustand. ARD-Korrespondentin Giselle Uka hat die Stimmung auf den Straßen New Yorks selber miterlebt. Tobias Bühlmann hat sie gefragt, wie ist New York nach dem Triumph aufgewacht?
6: Auf jeden Fall verkatert, würde ich sagen, oder zumindest ziemlich müde, denn besonders viel Schlaf haben wir hier in dieser Nacht nicht bekommen. Bis 3 Uhr, 4 Uhr nachts war die Stadt wirklich voll mit Menschen, Autos haben gehupt, Helikopter der Polizei sind über der Stadt gekreist. Die haben natürlich versucht, die Menschenmassen von oben im Blick zu behalten. Und obwohl hier keiner so richtig viel geschlafen hat, tragen alle noch ein breites Grinsen auf dem Gesicht. Und das Feiern wird wahrscheinlich noch sehr viel länger weitergehen.
7: Wie waren denn die Reaktionen in den Medien jetzt am Tag nach diesem großen Triumph?
6: Ja, hier in den USA ist das natürlich ein riesengroßes Thema. Das ganze Land hat auf dieses Spiel und die Knicks geschaut. Alle Zeitungen und Sendungen sind voll davon und zeigen natürlich auch diese Bilder von den feiernden New Yorkern. Das ist ganz anders als in Europa, wo Basketball ja eher nur eine Randnotiz ist, vor allem jetzt während der Fußball-WM. New York Knicks-Fans haben auch so ein bisschen den Ruf, dass sie extrem sind und möglicherweise, wenn dann ein Grund zum Feiern da ist, auch mal randalieren. Das das hat viele Medien natürlich ebenfalls interessiert. Es gab auch ein paar wenige Zwischenfälle, aber der allergrößte Teil der Party war wirklich sehr friedlich.
7: Ja, und Grund zum Feiern hatten ja die Knicks-Fans lange nicht. Aber sie waren ja selber auch unterwegs auf den Straßen von New York. Was haben Sie da erlebt?
6: Ich habe erstmal sehr viele Menschen auf den Straßen erlebt. Es gab an jeder Ecke Watch-Partys bei offiziellen Veranstaltungen, bei großen Veranstaltungen mit auch großen Bildschirmen, aber auch zum Beispiel in Bars, in Kneipen, in Sportsbars wurde das Spiel gezeigt. Aber vor allem sind in den letzten Tagen auch Nachbarschaften zusammengekommen, in Wohnvierteln, überall in der Stadt, in Brooklyn, in Queens, hier in Manhattan. Da haben Leute teilweise einfach einen Fernseher auf den Bürgersteig gestellt oder auch die Beamer rausgeholt und das Spiel auf die Hauswand gegenüber projiziert, um diese Momente eben gemeinsam erleben zu können auf der Straße, auch bei diesen sommerlichen Temperaturen. Und dann, als der Sieg endlich da war, da sind die Menschen in der ganzen Stadt wirklich aufgesprungen. Die Stadt hat vibriert, die sind sich in die Arme gefallen, sie haben gejubelt, gesungen, getanzt. Das war einfach ein ganz tolles, sehr positives Gemeinschaftserlebnis. Und unter den Feiernden waren auch ganz viele übrigens Fußballfans aus Europa oder aus der ganzen Welt, auch aus Lateinamerika. Gestern gab es ja das Spiel Brasilien-Marokko. Da habe ich vor allem ganz viele Brasilien-Trikots in der Menge gesehen. Die Menschen waren da gerade aus dem Stadion in Jersey wieder rüber nach New York gekommen und sind dann irgendwie in diese Basketballfeierei geraten und haben dann einfach umgeschwenkt und mitgefeiert.
7: Sie waren ja eben selber dabei auf den Straßen. Sie sind schon eine Weile in New York. Haben Sie schon einmal etwas Vergleichbares erlebt in der Stadt?
6: Nein, tatsächlich, so überschwänglich habe ich diese Stadt hier noch nie erlebt. Ich glaube, dass das hier so ein großes Ereignis ist, das liegt vor allem daran, dass die Menschen über ein halbes Jahrhundert auf diesen Moment warten mussten. Viele, die ihr Leben lang Knicks-Fans sind, die 30, 40 oder sogar 50 Jahre sind, die haben das eben noch nie erlebt, dass ihre Mannschaft so erfolgreich war. Und ich würde sagen, Basketball ist auch für New York deshalb so wichtig, weil das gewissermaßen auch identitätsstiftend für die Stadt ist. Das ist ein Sport, der wirklich alle zusammenbringt, der auch Gemeinschaft und Zusammenhalt schafft. Die meisten Knicks-Spieler sind schwarz, deshalb hat die Mannschaft und dieser Sport auch für die schwarze Community einen ganz großen Stellenwert. Das heißt, das war total egal, wer du bist, woher du kommst. Die ganze Stadt war auf der Seite der Knicks. Ich habe New York noch nie so geeint und gut drauf erlebt wie jetzt gerade.
0: Das sagt ARD-Korrespondentin Giselle Uccar. Künstliche Intelligenz braucht viel Rechenleistung und damit auch viel Strom. Und damit die Server nicht überhitzen, müssen sie laufend gekühlt werden und das wiederum braucht auch viel Energie. Ein chinesisches Unternehmen scheint nun eine Lösung gefunden zu haben. Es hat sein KI-Rechenzentrum kurzerhand im Ozean versenkt. Was das für die Umwelt bedeutet und wie das überhaupt funktioniert, darüber hat Yves Kilchör mit Wirtschaftsredaktorin Jasmin Gut gesprochen.
8: Das Rechenzentrum befindet sich vor der Küste von Shanghai in der Freihandelszone, rund 35 Meter tief auf dem Meeresgrund. Seit gut zwei Wochen laufen dort rund 2000 Server unter Wasser. Diese müssen nicht mehr aufwendig und vor allem ressourcenintensiv mit extern zugeführtem Wasser gekühlt werden, denn die Klimaanlage, also das Meerwasser, ist bereits vorhanden. Damit die Technik dem Druck unter Wasser standhält und auch nicht vom Salzwasser beschädigt wird, wurden spezielle Unterwassermodule angefertigt.
9: Und wie sehr kann denn damit tatsächlich der Stromverbrauch gesenkt werden?
8: Bei einem normalen Rechenzentrum an Land entfallen rund 40% des Stromverbrauchs auf die Kühlung. Bei diesem neuen chinesischen Unterwasserzentrum sollen es nur noch etwa 10% sein. Ein weiterer Vorteil ist, dass auf dem Meeresgrund, im Gegensatz zum Festland, noch Platz vorhanden ist. Und direkt neben dem Rechenzentrum befindet sich ebenfalls im Meer ein Offshore-Windpark. Die Stromquelle liegt also gewissermaßen direkt um die Ecke.
9: Es tönt nach einer logischen und vor allem auch nach einer unbekannten Lösung bis jetzt. Wie neu ist sie tatsächlich?
8: Ganz neu ist die Idee nicht. Microsoft führte bereits vor gut 10 Jahren einen ähnlichen Test vor der Küste Schottlands durch. Das Fazit von Microsoft fiel überwiegend positiv aus, da die Temperaturen unter Wasser relativ stabil sind, fielen weniger Server aus als an Land. Trotzdem verfolgte Microsoft das Projekt nicht weiter. Der offizielle Grund lautete damals, man habe andere Prioritäten. Expertinnen und Beobachter gehen jedoch davon aus, dass auch die hohen Wartungskosten eine Rolle gespielt haben könnten.
0: Das sagt Wirtschaftsredaktorin Jasmin Gut. Das war 4x4 vom Montag. Die Sendung wurde am Montagvormittag aufgezeichnet. 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

0: Die Nachrichten von SRF um 3.30 Uhr mit Konrad Muschk. Noch ist wenig bekannt über den Inhalt der Vereinbarung, welche die USA und der Iran laut eigenen Angaben am Freitag in Genf unterzeichnen wollen. Ein zentraler Punkt ist das iranische Atomprogramm und die Vorräte des Landes an hoch angereichertem Uran. Dazu hat sich nun US-Vizepräsident J.D. Vance gegenüber dem Sender NBC geäußert. Auf die Frage, ob die Inspektoren der Internationalen Atomenergiebehörde IAEA die iranischen Atomanlagen wieder kontrollieren dürften, sagte Vance: Absolut, dies sei sogar ein zentraler Bestandteil der bereits beschlossenen Übereinkunft.
1: Yes, absolutely. That's in fact one of the core parts of the agreement is that the IAEA and the United States are going to help Iran destroy the highly enriched stockpile, and that's something that's spelled out very clearly in the MOU.
0: In der Vereinbarung stehe auch, dass die USA gemeinsam mit der IAEA dem Iran dabei helfen werden, seine Vorräte an hoch angereichertem Uran zu vernichten. Ein vorläufiges Dokument sei bereits von den USA und dem Iran unterzeichnet worden, sagte US-Präsident Donald Trump während Gesprächen mit dem französischen Präsidenten Emmanuel Macron am G7-Gipfel in Evian. Auch einen Tag nach der Bekanntgabe einer Einigung über eine Waffenruhe zwischen den USA und dem Iran gehen die Kämpfe im Süden des Libanon weiter, allerdings mit verminderter Intensität. So wurde laut staatlichen libanesischen Medien eine Person bei einem israelischen Drohnenangriff getötet. Die mit dem Iran verbündete Hisbollah-Miliz erklärte am Abend, sie habe mit Drohnen und Raketen israelische Militärfahrzeuge beschossen, die weiter in den Süden Libanons hätten vordringen wollen. Israel bestätigte, man habe die Raketen abgefangen. Zuvor hatte Israels Regierungschef Benjamin Netanyahu sich erstmals zur Übereinkunft zwischen den USA und dem Iran geäußert und erklärt, Israel werde weiter gegen Irans Verbündete kämpfen und so lange wie nötig im Südlibanon bleiben. Zur Fußball-WM. Dort endeten die letzten drei Partien mit einem Unentschieden. Saudi-Arabien und Uruguay spielten 1:1. Ebenso trennten sich Belgien und Ägypten. Und zuvor hatte Europameister Spanien im ersten Spiel gegen Kap Verde ebenfalls unentschieden gespielt, nämlich 0:0. Das Wetter. Heute wechseln sich Sonne und Wolkenfelder ab. Die Höchstwerte liegen zwischen 26 und 30 Grad. Das waren Nachrichten von Radio SRF, verantwortlich Konrad Muschk.
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4: Hello everyone, welcome to this FIFA press conference here in Doha on the eve of the World Cup. The FIFA president
5: here. Es ist der Tag vor dem WM-Start in Katar 2022. Gianni Infantino gibt eine Medienkonferenz. Sein Sprecher kündet ihn an.
4: With that, I will hand over to Gianni for some opening remarks.
5: Gianni Infantino trägt Krawatte und einen Anzug. Vor ihm liegt der WM-Ball.
6: Thank you very much, Brian, and I hope you have some time for the opening remarks.
5: Man merkt sofort, Infantino will etwas loswerden. Die Kritik an der WM in Katar ist sehr laut in diesen Tagen.
6: I've been pretty quiet in the last few months.
5: Die Menschenrechtssituation, die Arbeiter, die beim Bau der WM-Stadien in Katar gestorben sind, Frauenrechte, LGBTQ-Rechte, Rechte von Migranten, die Liste an Kritikpunkten ist schier endlos.
6: Today I have very strong feelings. I can tell you that.
5: Jetzt will sich Infantino äußern und er holt aus.
6: Today I feel Qatari, Arab, African. Today I feel gay, disabled. Today I feel a migrant worker.
5: Diese Rede soll ein Befreiungsschlag sein, soll den Fußball wieder ins Zentrum rücken.
7: Gianni Infantino gave an incredible monologue that lasted nearly an hour.
5: Aber es passiert das Gegenteil.
7: One of the most controversial FIFA press conferences in history.
5: Rund um den Globus fragen viele, was hat Infantino da geritten?
2: Some of the things he was saying were absolutely ridiculous.
5: In dieser Folge lernen wir, wie sich Gianni Infantino direkt nach seiner Wahl zum FIFA-Präsidenten um Beliebtheit bemüht.
8: Darum ist meine Art, der Bevölkerung zu bringen, im Wallis können Merci sagen für alles.
5: Und wie er vom Hoffnungsträger für den Weltfußball für viele zur Hassfigur wird.
9: People like Gianni Infantino and his money-hungry FIFA outfit should be roundly condemned.
10: Gianni Infantino presst den Fußball aus.
5: Trotzdem bleibt Infantino an der Macht und die, die ihm auf die Finger schauen sollen, sind schnell ihren Job los.
11: Und dann haben wir gesagt, okay, wenn wir nicht mehr gebraucht werden, dann fliegen wir mit der nächsten Maschine zurück.
5: Das ist König Gianni, die Infantino-Story, eine SRF-Podcast-Serie von News Plus Hintergründe. Diesmal mit einer Recherche von Isabel Pfaff, Oliver Carrison und mir, Raphael Günther. Das ist Folge 3, Der Gehasste.

0: Es ist kurz nach der Wahl von Gianni Infantino, Frühling 2016 in Zürich. Das genaue Datum ist nicht ganz bekannt, aber es kommt zu einem präsidialen Treffen, von dem nur wenige wissen.
1: Und dann kam er zu mir und haben wir, wie so gute Walliser am Abend zusammengekommen, ein Glas Wein getrunken und ein bisschen Brot und Käse oder etwas gegessen.
0: Sepp Blatter empfängt seinen Nachfolger Gianni Infantino bei sich zu Hause im Zürcher Seefeld.
1: Und dann schauen wir einander an und dann sagen wir «Sante, Sante», ja. Und eben, wie lebst und wie tust. Und er natürlich glücklich, ich nicht ganz unglücklich, weil ich lebe ja weiter, wie schon damals.
0: Als FIFA-Präsident ist Blatter zurückgetreten. Nach der Wahl von Infantino sagt er öffentlich, er freue sich, dass wieder ein Oberwalliser an der Spitze ist. Dann kommt es offenbar zu diesem unkomplizierten Treffen, wie Blatter sagt.
1: Also das war eine normale Zusammenkunft für zwei Kollegen, könnte man sagen. Ja.
0: Blatter ist bei der FIFA nicht mehr gern gesehen. Er ist etwa ein halbes Jahr zuvor für alle Fußballämter gesperrt worden. Aber in seinem FIFA-Büro, da hat er offenbar noch viele Dinge, auch Geschenke und persönliche Gegenstände.
1: Und der hat mir gesagt, Josep, ich sage dir, tu mir aufschreiben, was du noch hast in der FIFA. Zum Beispiel kann ich mal meinen Passport mitnehmen. Damals. Ich bin nicht in meinen Tresor gegangen. Und dann habe ich ihm gesagt, was noch alles da ist. Ich war so lange in der FIFA schon. Ist das meine ein bisschen persönliche Ablage gewesen, was allerlei da ist. Und ich habe ihm das aufgeschrieben. Unter anderem meine Uhrenkollektion. Ich war ein falscher Uhrenmacher gewesen. Also die Uhrenkollektion. Schreibt mir das auf.
0: Infantino habe dann diese Liste mitgenommen und versprochen, dass er schauen werde, dass all die Sachen aus dem FIFA-Sitz wieder zu Blatter zurückkommen. Die Liste wird diese Walliser Freundschaft noch nachhaltig verändern. Infantino ist als neuer FIFA-Präsident auf Sympathietour rund um den Globus, quer durch die Schweiz.
2: Höher Besuch heute bei uns im AZ-Mediengebäude. Der FIFA-Präsident Gianni Infantino höchstpersönlich hat bei uns in der Redaktion vorbeigeschaut.
3: Bestens gelohnt kommt der höchste Fußballfunktionär der Welt heute Vormittag in Aarau an.
4: Mir war es zuerst einmal wichtig, zu feststellen, ob man Walliserdeutsch versteht, hier im Aargauischen.
0: Er macht Witze, er gibt Interviews, wiederholt seine Versprechen, dass er sich stark machen wolle für den Fußball, die FIFA reformieren wolle. Und zu dieser Sympathietour gehört auch, dass er dem Wallis etwas zurückgeben will.
5: Und man hat immer so Rumors gehört, man hat immer so gehört, ja, es kommt jetzt etwas, es kommt jetzt etwas, und jetzt machen wir den, jetzt die werden. Und dann hat man immer so das Gefühl, ja, jetzt die werden, jetzt machen wir den. Der Hatti und der Welti sind unterwegs, es passiert aber nichts.
0: Aber dann bekommt Schulfreund Waldemar Schön ein Telefon mit einer Anfrage.
5: Ich habe gefragt, ob du das machst, ob du das moderierst.
0: Es geht um ein Fußballspiel mit Superstars im Wallis, Gianni's Game.
5: Dann habe ich gesagt, ja, ich bin dabei, ich kann zu OK reinkommen und helfen. Oder ich habe dann vor allem so etwas zu Medienmessen noch ein bisschen gemacht und vor allem dann natürlich dafür gesorgt, dass man vor Ort ein bisschen informiert ist.
6: Natürlich von dem Fußballer-Schmeckling der letzten 30, 40 Jahre, Diego Armando Maradona mit mehr als Diego.
0: Waldemar Schön kündigt Maradona an, einen der größten Fußballer aller Zeiten. Und auch andere Superstars, die extra ins Wallis gereist sind, der Brasilianer Ronaldo, Gianluigi Buffon, Marco van Basten. Die Fußballlegenden sind etwas ins Alter gekommen, aber sie werden gefeiert. Gianni umarmt die Stars auf dem Feld und rundherum sieht alles etwas nach Grümpi aus. Infantino trägt ein blaues Trikot, Gianni steht hinten drauf und die Nummer 9.
5: Ja, der Gianni hat gespielt, selbstverständlich. Der ist ein Spieler und hat gleich gut gespielt wie immer, nämlich eher bescheiden. Aber das war auch nicht die Idee gewesen, sondern es ist wirklich darum gegangen, das Fußballspiel wie unter Freunden.
7: Das ist ja die Magie des Fußball, oder? Dass man, auch wenn man in der 5. Liga spielt und vielleicht einmal per Zufall ein Goal schießt, fühlt man sich ja auch so wie ein Ronaldo oder ein Maradona oder einer von diesen ganzen Stars. Die Gefühle sind ja gleich, das sind ja Gefühle für den Fußball. Und darum sieht man, dass nichts unmöglich ist. Und das immer.
5: Man hat praktisch keine Bodyguards gesehen. Es war ganz easy. Der Maradona ist ohne Bodyguard gekommen. Gianni selber auch. Du hast nicht irgendwie gesehen, dass der ist beschützt wurde oder so. Es ist ganz einfach. Es war wie ein Familientreffen eigentlich. Ich hatte das Gefühl von diesen ganzen Fußballer.
7: Ja, das hat mich gefreut. Das war auch die Idee, dass wir hier den Leuten etwas bieten können. Dass wir jeden Leuten Danke sagen können. für alles, was sie gemacht haben, auch um mir selber zu erleben, Fußball zu spielen und meine Leidenschaft hier zu leben. Und darum ist meine Art, jedem der Bevölkerung zu Brieg im Abend Wallis können Merci zu sagen für alles.
0: Sagt Infantino gegenüber dem Lokalsender RRO. Es gibt zwar auch Proteste gegen die FIFA auf dem Sportplatz. Auf einem Banner steht «FIFA Mafia». Auf dem Feld verschießt Infantino einen Penalty. Aber es herrscht insgesamt Feststimmung. Etwa 4'000 Zuschauerinnen und Zuschauer sind da, auch Infantinos Familie.
7: Ja, Mama, der Match hat genossen, ist jeder frei gehabt, auf jeden Fall. Das ist wichtig, das ist das Wichtigste.
0: Gianni macht seine Mutter glücklich, Brieg ist in Maradona-Ekstase.
8: Ja, im Wallis scheint die Welt in Ordnung, aber rundherum, da bahnen sich für Infantino die ersten Probleme an.
0: Isabel, du hast Medienberichte von damals rausgesucht, da ist von ersten Skandälchen die Rede.
8: Es kursieren zum Beispiel interne Papiere aus der FIFA, in denen steht, Infantino habe über 10'000 Franken für eine Matratze ausgegeben, er habe einen teuren Hometrainer bestellt, viel Geld für Mietautos und Chauffeure ausgegeben, alles bezahlt von der FIFA. Es gibt dann auch Recherchen darüber, dass er sich über seinen Lohn beschwert habe. In einer Sitzung zu Beginn seiner Amtszeit habe er gesagt, 2 Millionen Franken Lohn seien beschämend.
0: Inzwischen erhält Infantino fast 5 Millionen Franken pro Jahr. Lohn und Bonus heißt es im neuesten FIFA-Jahresbericht. Aber damals sorgen schon diese 2 Millionen für Wirbel. Es wirkt nicht gerade bescheiden so zum Start in die Amtszeit.
8: Ja, aber Infantino verteidigt sich damals. Er sagt, diese angebliche Aussage über den Lohn sei ein bewusst gestreutes Märchen. Dahinter würden Leute stecken, die ihn ablehnen, weil er mit der alten FIFA-Kultur aufräumen wolle. Infantino macht nach seiner Wahl schnell klar, dass er selber Pflöcke einschlagen will.
0: FIFA-Kontrolleure bekommen nach und nach den neuen Wind unter Infantino zu spüren. Zum Beispiel Joachim Eckert, damals Teil der Ethikkommission.
8: Eckert ist ein ziemlich wichtiger Zeuge für die ersten Jahre von Infantinos Präsidentschaft. Er gilt damals als unabhängiger Kopf, der mit der Korruption aufräumen soll bei der FIFA.
0: Du wolltest unbedingt mit ihm reden und hast ihn deshalb in München besucht.
9: Hallo, Herr Eckert.
8: Joachim Eckert war viele Jahre lang Richter in Bayern. Er hat über prominente Fälle von Wirtschaftskriminalität geurteilt. Eckert wird im Jahr 2012, also Jahre vor Infantinos Amtsantritt, Mitglied der Ethikkommission bei der FIFA.
10: Diese Kommission, die eingesetzt wurde von Herrn Blatter, um sich mit den schwerwiegenden Vorwürfen bei der Doppelvergabe der Fußball-Weltmeisterschaft nach Katar und nach Russland auseinanderzusetzen und Vorschläge zu machen, wie man das unter Umständen besser machen kann.
8: Sepp Blatter setzt diese Kommission also ein, als er noch Präsident ist, wegen der vielen Skandale und Vorwürfe, also letztlich um den Ruf der FIFA wiederherzustellen. Und diese Kommission, die muss man sich vorstellen wie eine Art internes Gericht der FIFA. Da gibt es einerseits eine Kammer, die ermittelt, also bei Verdacht auf Korruption oder anderen möglichen Verstößen gegen die FIFA-Richtlinien. Und dann gibt es eine Anhörung. Und da spielt dann Joachim Eckert eine wichtige Rolle, damals als Richter, der am FIFA-Hauptsitz in Zürich über diese Fälle urteilt.
10: Es gab einen großen Raum, ich glaube 3 Stockwerke unter der Erde, in dem wir abhörsicher, da gab es also keine Kommunikation nach außen, es gab kein Internet, es gab kein Handy und so weiter. Da war man also wirklich abgeschottet, wo dann die Verhandlungen stattfanden. Und da ist man dann gesessen und dann kamen also die Untersuchten mit ihren Anwälten.
8: Die Verhandlungen dort, die drehen sich um mögliche Korruption, bei WM-Vergaben zum Beispiel, aber auch um Themen wie sexuelle Belästigung und immer wieder um verdächtige Geldflüsse.
10: Es geht hier um die Gier der Leute. Wenn sie den Zugriff auf Geld haben, dann nützen sie den aus. Und das muss unterbunden werden, weil den einzelnen Funktionären gehört das Geld nicht, sondern es gehört dem Gesamtverband.
0: Dienstlich hat die Ethikkommission dann aber recht schnell mit Infantino zu tun. Schon kurz nach Infantinos Antritt gibt es erste Untersuchungen.
8: Und da steht für Infantino viel auf dem Spiel. Die Ermittlungen könnten Infantino je nach Ausgang die Präsidentschaft kosten. Infantino soll zum Beispiel mehrmals mit Privatjets geflogen sein, die nicht die FIFA bezahlt habe, sondern andere. Mal ein Freund des russischen Sportministers, mal der russische Staatskonzern Gazprom.
10: Ja, es gab eine Geschichte, da ist er beim Putin gewesen und der Flug war gebucht von der FIFA und Putin hat ihn 4 Stunden warten lassen, das ist normal bei Putin. Und dann hat er halt den Anschlussflieger nicht mehr bekommen zum Emir von Katar. Okay, und dann Putin hat gesagt, kein Problem, draußen steht der Flieger, kannst du rausfahren. Und dann war da halt eine Maschine von Gazprom gestanden und Gazprom ist ein Sponsor. Jetzt kann man sagen, mit der hätte er nicht fliegen dürfen, aber das ist natürlich, was soll das? Ich meine, der Putin stellt ihm den Flieger zur Verfügung und er sagt dann, nein, da fliege ich nicht. Also das sind Dinge, wo ich auch gesagt habe, das ist nicht das, was wir untersuchen.
0: Die Ethikkommission entlastet Infantino, er habe den Ethikcode nicht verletzt. Damit kann er FIFA-Präsident bleiben. Dann, gut ein Jahr nach seiner Wahl im Mai 2017, findet der FIFA-Kongress in Bahrain statt. Da fliegt Joachim Eckert zusammen mit dem Chefermittler der Ethikkommission, dem Schweizer Cornel Borbeli, hin an diesen Kongress. Sie gehen davon aus, dass sie dort im Amt bestätigt werden.
10: Ich glaube, es ist so keine Veranlassung, daran zu zweifeln.
0: Eckert hat den ganzen Flug bis nach Bahrain das Handy im Flugmodus.
10: Und dann, als die Handys wieder gegangen sind, dann haben wir erfahren, morgen sind wir nicht mehr dabei. Und dann haben wir gesagt, okay, wenn wir nicht mehr gebraucht werden, dann fliegen wir mit der nächsten Maschine zurück.
8: Und um wie viel Uhr sind Sie dann wieder abgeflogen?
10: Die nächste Maschine ging erst am nächsten Abend.
0: Eckert erfährt auf dem Rollfeld aus den Medien, dass er und andere Mitglieder aus der Ethikkommission nicht mehr gebraucht werden, nicht mehr gewählt werden sollen.
10: Und wir haben dann eine Medienkonferenz einberufen.
11: The loser is soccer, because trying to get a clear, honest FIFA, it's very difficult now.
10: Waren wir dann irgendwie im 17. Stock oder wo in einem Raum und dann jede Menge Mikrofone und Fernsehkameras.
11: In the moment I'm not quite sure if the changing is going on.
10: Wir haben gesagt, die Ethikkommission in der Zusammensetzung und in der Funktion, wie wir sie hatten, gibt es jetzt nicht mehr.
0: Das ist schon eine Zäsur.
8: Ja, zwei Männer, die breit akzeptiert sind, werden quasi über Nacht abgesetzt. Joachim Eckert und Cornel Borbeli waren als unabhängige Richter und Ermittler akzeptiert, als eine Art Gewissen der FIFA, die ja schwere Zeiten hinter sich hatte nach der umstrittenen WM-Vergabe an Katar und nach den Festnahmen in Zürich.
0: Aber die Ethikkommission, die wird ja nicht aufgelöst, sondern die FIFA bestimmt eine Nachfolgerin und einen Nachfolger.
8: Ja, aber einige FIFA-Beobachter sagen heute, dass seit dieser Neubesetzung nicht mehr mit der gleichen Intensität ermittelt werde und dass das eigentlich das Ende einer wirklich unabhängigen Ethikkommission gewesen sei.
0: Es gibt sie allerdings heute noch, die Ethikkommission, aber man kann sich schon fragen, warum die beiden damals so kurzfristig und ohne Vorwarnung einfach nicht mehr nominiert wurden für die Wiederwahl.
8: Das ganze Prozedere wirft, finde ich, schon Fragen auf. Waren Eckert und seine Kollegen für Infantino vielleicht zu unabhängig und zu unbequem? Immerhin haben sie ja schon Sepp Blatter gesperrt und auch gegen Infantino schon ermittelt. Dieser Schritt, diese abrupte Absetzung, die sah einfach nicht so gut aus. Zumindest, wenn das Ziel ist, dass die FIFA ein ordentlicher Verband mit sauberen Strukturen sein soll.
0: Es gibt damals auch einen ziemlichen Aufschrei in den Medien, aber Infantino, der ordnet das alles ganz anders ein.
8: Er begründet das in Interviews damals mit dem Mandat der beiden, das sei ausgelaufen, was auch stimmt. Infantino sagt auch, bei solchen Ämtern müsse es eine geografische Vielfalt geben und auch vom Geschlecht her eine Vielfalt. Deshalb seien eben eine Kolumbianerin und ein Grieche die Nachfolgerin und der Nachfolger von Borbeli und Eckert. Die FIFA betont uns gegenüber, die Nachfolger seien damals ordnungsgemäß gewählt worden und es habe sich bei den Neuen um ausgewiesene Fachleute auf ihren Gebieten gehandelt.
0: Die Liste der Skandale und Aufschreie rund um Infantino und seine Führung der FIFA wird dann immer länger. 2018 findet die erste Männer-WM unter Infantino statt, in Russland. Russland hat zu diesem Zeitpunkt schon die Halbinsel Krim annektiert, destabilisiert die Ostukraine. Es sind noch einige Jahre bis zum Angriffskrieg auf die Ukraine, aber schon damals gibt es viel Kritik an Russland. Vor der WM auch Boykottaufrufe. Infantino lässt sich nicht beirren.
12: I would simply like to thank you, dear President.
0: Infantino ist zu Gast im Kreml, dankt Wladimir Putin, dem Dear President und ganz Russland.
12: And congratulate you as well for having hosted and organized the best World Cup ever last year.
0: Das sagt Infantino etwa ein Jahr nach der WM. Er ist da wieder nach Moskau gereist, weil er dort den Freundschaftspreis von Wladimir Putin erhält und annimmt. Auf den Bildern von damals sieht man, wie Putin Infantino die Hand schüttelt und dann einen Orden ans Jackett hängt. Dass diese Bilder nicht gut gealtert sind, das kann man aus heutiger Sicht leicht sagen. Sie sorgen aber auch schon damals für Kritik. In den Medien wird Infantino in dieser Zeit vor allem wahrgenommen, wenn es um Skandale geht. Nächstes Stichwort: Affäre Lauber.
13: Kaum ein anderes Schweizer Strafverfahren hat in den vergangenen Jahren international derart Aufsehen erregt wie jenes gegen den ehemaligen Bundesanwalt Michael Lauber und FIFA-Chef Gianni Infantino.
0: Da geht es um geheime Treffen zwischen dem höchsten Schweizer Ermittler, dem Bundesanwalt Michael Lauber und Gianni Infantino. Heikel ist das, weil die Bundesanwaltschaft damals in verschiedenen Verfahren rund um die FIFA ermittelt. Ein Verfahren betrifft auch Infantino selbst. Diese Affäre zieht sich dann über Jahre hin. Der Bundesanwalt muss zurücktreten, weil die Treffen nicht protokolliert waren. Die Bundesanwaltschaft eröffnet dann auch deswegen ein Verfahren gegen Lauber und Infantino. Aber irgendwann heißt es dann:
13: Jetzt wird das Verfahren eingestellt. Infantino und Lauber werden nicht strafrechtlich belangt.
0: Das war eine der wohl spektakulärsten Justizgeschichten, die es in der Schweiz je gab.
8: Juristisch ist an Infantino in dieser Sache aber nichts hängen geblieben. Die Sonderermittler kamen zum Schluss, die FIFA habe die Bundesanwaltschaft nicht instrumentalisiert.
0: Und Infantino sagte danach: Es ist jetzt allen klar, dass die Anschuldigungen gegen mich nur verzweifelte Versuche von armen, neidischen und korrupten Leuten waren, meinen Ruf anzugreifen. Aber die Liste geht weiter mit Skandalen. Die Bundesanwaltschaft ermittelt einmal gegen Infantino, weil er im Frühling 2017 einen Privatjet gebucht hat von Südamerika in die Schweiz für $130.000. Er begründet diesen Trip intern damit, dass er ein Treffen mit dem UEFA-Präsidenten gehabt habe, aber es stellt sich dann heraus, der UEFA-Präsident war zu diesem Zeitpunkt gar nicht in der Schweiz, sondern in Armenien.
8: Ja, Infantino hat offenbar gegenüber der Finanzaufsicht der FIFA an der Stelle falsche Angaben gemacht. Das zeichnet damals die Süddeutsche Zeitung mit Hilfe von internen Unterlagen nach. Die Bundesanwaltschaft fängt dann an zu ermitteln, unter anderem wegen ungetreuer Geschäftsbesorgung. Und in den Befragungen stellt sich dann heraus, warum es die falsche Angabe gab. Nicht den UEFA-Präsidenten wollte Infantino in der Schweiz treffen, sondern, ganz vertraulich, Vassilios Skouris.
0: Und da schließt sich der Kreis.
8: Das ist nämlich der griechische Jurist, der wenige Wochen später Joachim Eckert bei der Ethikkommission ersetzt.
0: Das Verfahren wegen dieses Privatflugs von Südamerika in die Schweiz wird dann auch eingestellt.
8: Infantino kann den Ermittlern darlegen, dass er mit dem Flug nicht gegen das FIFA-Spesenreglement verstoßen habe.
0: In der öffentlichen Wahrnehmung bleibt aber doch etwas hängen von all diesen Skandalen.
8: Infantino ist ja gerade mit dem Versprechen angetreten, der Fußball soll wieder im Zentrum stehen, aber unter ihm geschieht eigentlich oft das Gegenteil.
12: Today I feel gay. Today I feel disabled. Today I feel a migrant worker.
0: Infantino redet in Katar am Abend vor der WM, aber nicht über den Fußball, sondern über sich selbst. Viele sagen damals, das sei nur noch bizarr.
14: I mean, the headline writers are having a field day.
0: Die Schlagzeilen in europäischen Medien sind praktisch identisch. Diese Rede sei idiotisch gewesen, heißt's. Irre, eine explosive Tirade. Infantino lebe in einer Blase, verwandle sich in Blatter und blamiere sich und den ganzen Fußball. Der deutsche Spiegeltitel zum Beispiel: Der Selbstbesoffene, und der Kicker: Infantinos Foulspiel. Auch Fußballfunktionäre und Sponsoren sparen nicht mit Kritik an dieser Rede. Satiriker reden von einer Sternstunde der Realitätsverweigerung. Auf Social Media fordern viele seinen Rücktritt.
8: Wobei man aber auch sagen muss, in dieser Rede, da kommt ja nicht nur diese IFIL-Aufzählung vor, da kritisiert Infantino auch direkt die westliche Welt. Das geht fast ein bisschen unter in dem ganzen Getöse. Infantino wirft dem Westen Doppelmoral vor in seiner Kritik an Katar und erinnert auch an Kolonialismus und Rassismus.
0: In den westlichen Medien heißt es dazu, mit seinen Aussagen lenke Infantino einfach von der berechtigten Kritik an der WM in Katar ab. Infantino hat ja nicht nur den Verbänden etwas versprochen, sondern offenbar auch seinem Vorgänger Sepp Blatter. Es geht um diese Liste mit Blatters Gegenständen in seinem Büro. Heute will sich Infantino auf Anfrage dazu nicht mehr äußern. Blatter sagt, Infantino habe ihn lange warten lassen, er habe sich dann erkundigt, bei der FIFA angerufen und eine klare Ansage gekriegt, oder besser gesagt, eine Absage.
1: Er dürfe in Zukunft nur noch mit Rechtsanwalt mit mir reden.
0: Irgendwann habe er einen Teil seiner Uhrensammlung und andere persönliche Gegenstände aus dem FIFA-Büro doch noch zurückgekriegt, aber über Infantino will er jetzt nicht mehr reden.
1: Ich nehme mir die Zeit nicht, um ihn zu beschreiben. Dann müssen Sie schon zu ihm gehen und ihm selber fragen, was er will.
15: Warum will er nichts sagen über seine Eigenschaften?
1: Nein, ich will von ihm nicht sagen, weil das für mich verlorene Zeit ist, über den Menschen zu reden, der unserem Fußball ausgetreten ist und in die Politik gegangen ist.
0: Infantino nimmt sich keine Zeit mehr für Sepp Blatter. Er hat jetzt anderes zu tun.
12: Please welcome the very first winner of the FIFA Peace Prize.
0: Er ehrt US-Präsident Donald Trump, besucht ihn immer wieder.
16: The president of FIFA, Gianni Infantino. FIFA, FIFA, where's Gianni? Wow, Gianni, my boy.
0: Er hat die Connections bis ins Weiße Haus.
17: I mean, he's been in the White House so much that they could legitimately start charging the guy rent.
0: Wir zeigen, was die Freundschaft zwischen Trump und Infantino ausmacht und was Infantino damit riskiert.
17: Infantino is playing a dangerous game.
0: Und wir versuchen, Infantino vors Mikrofon zu kriegen, obwohl der heute kaum mehr Interviews gibt.
18: Hey Infantino, hallo. Sorry, ich bin I'm Schweizer sorry. Radio. Darf ich Ihnen eine Frage stellen?
0: In der nächsten Folge. 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Wenn ihr Feedback habt, dann meldet euch gerne an newsplus@srf.ch. Recherche Isabel Pfaff, Produktion Oliver Carrison, Mitarbeit Lea Sager und SRF Recherche und Archive, Sounddesign Roland Fatzer. Ich bin Raphael Günther.

0: Die Nachrichten von SRF um 4 mit Konrad Muschk. Noch ist wenig bekannt über den Inhalt der Vereinbarung, welche die USA und der Iran laut eigenen Angaben am Freitag in Genf unterzeichnen wollen. Ein zentraler Punkt ist das iranische Atomprogramm und die Vorräte des Landes an hoch angereichertem Uran. Dazu hat sich nun US-Vizepräsident J.D. Vance gegenüber dem Sender NBC geäußert. Auf die Frage, ob die Inspektoren der Internationalen Atomenergiebehörde IAEA die iranischen Atomanlagen wieder kontrollieren dürften, sagte Vance: Absolut, dies sei sogar ein zentraler Bestandteil der bereits beschlossenen Übereinkunft.
1: Yes, absolutely. That's in fact one of the core parts of the agreement is that the IAEA and the United States are going to help Iran destroy the highly enriched stockpile, and that's something that's spelled out very clearly in the MOU.
0: In der Vereinbarung stehe auch, dass die USA gemeinsam mit der IAEA dem Iran dabei helfen werden, seine Vorräte an hoch angereichertem Uran zu vernichten. Ein vorläufiges Dokument sei bereits von den USA und dem Iran unterzeichnet worden, sagte US-Präsident Donald Trump während Gesprächen mit dem französischen Präsidenten Emmanuel Macron am G7-Gipfel in Evian. Die Hilfsorganisation Ärzte ohne Grenzen hat 18 Angestellte entlassen wegen sexuellen Missbrauchs von Flüchtlingen. In einem Bericht hat die Hilfsorganisation insgesamt 59 Fälle dokumentiert, die sich seit 2024 im Tschad an der Grenze zum Sudan ereignet haben sollen. Dabei wurden teils minderjährige Mädchen zu Sex gezwungen, oft im Tausch für Lebensmittel oder Arbeitsplätze. Ärzte ohne Grenzen sprach von einem schweren Vertrauensmissbrauch und äußerte sein Bedauern über die Vorfälle. Im Sudan herrscht seit 3 Jahren Bürgerkrieg. Viele der rund 12 Millionen Vertriebenen haben im benachbarten Tschad Zuflucht gefunden. Dann zur Fußball-WM. Dort endeten die letzten 3 Partien mit einem Unentschieden. Saudi-Arabien und Uruguay spielten 1:1. Ebenso 1:1 trennten sich Belgien und Ägypten. Und zuvor hatte Europameister Spanien im ersten Spiel gegen Kap Verde ebenfalls unentschieden gespielt, 0:0. Der Blick aufs Wetter. Heute wechseln sich Sonne und Wolkenfelder ab. Die Höchstwerte liegen zwischen 26 und 30 Grad. Das waren Nachrichten von Radio SRF. Verantwortlich Konrad Muschk.
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3: Willkommen bei 4x4. Hier bekommen Sie ausgewählte Highlights aus dem Programm von SRF 4 News, Ihrem Nachrichtensender. Folgende Themen haben wir heute für Sie. Die US-Einwanderungsbehörde hat kurz vor Start der Fußball-WM eine Finanzspritze bekommen. Wir fragen, warum die Behörde gerade jetzt wieder in den Fokus rückt. Die chinesische Regierung warnt vor tierischen Spionen. So sollen etwa Schildkröten und Fische zu Spionagezwecken genutzt werden. Unser Korrespondent sagt, was hinter dieser Warnung steckt. Und New York steht Kopf. Nicht etwa wegen der Fußball-Weltmeisterschaft, sondern wegen den Basketballern. Die Knicks haben nach über 50 Jahren zum ersten Mal den Titel geholt und die Stadt in eine Partymeile verwandelt. Das und mehr gibt's jetzt bei 4x4 mit mir, Manuel Fasol. Die umstrittene US-Einwanderungsbehörde ICE bekommt eine Milliardenfinanzierung. Dem hat das US-Parlament vor wenigen Tagen zugestimmt, kurz vor dem Start der Fußball-Weltmeisterschaft. Das Vorgehen von ICE hat in der Vergangenheit in mehreren Städten Proteste ausgelöst, etwa weil sie Menschen festgenommen und abgeschoben hat. Für Empörung haben auch die tödlichen Schüsse von ICE-Beamten gesorgt. Mit ICE will die Trump-Regierung die sogenannte größte Abschiebeoffensive der US-Geschichte umsetzen. In den letzten Wochen wurde es allerdings still rund um ICE. Doch nun wurde eben dieser Milliardenfinanzierung zugestimmt. Wieso ausgerechnet jetzt? Das hat Raphael Günther den US-Experten Thomas Jäger gefragt. Er ist Professor für internationale Politik an der Universität zu Köln.
4: Das hat zufällig mal nichts mit der

0: Weltmeisterschaft zu tun, die gerade in Nordamerika gespielt wird, sondern da ging es darum, dass man vor den Zwischenwahlen im November noch unbedingt dieses Budget verabschieden wollte. Denn es ist nicht nur ein Budget für ein Jahr, sondern für 3 Jahre, quasi für die Restamtszeit von Präsident Trump. Denn die Republikaner befürchten, dass sie die Mehrheit im November verlieren und dann dieses Budget nicht mehr hätten durch das Parlament bekommen. So wird das jetzt verabschiedet, Trump wird unterschreiben und ICE hat eine kräftige Finanzierung, sozusagen eine Steigerung um 100%, wenn man auf das Jahr 2024 blickt.
1: Also es sind ordentlich mehr Mittel für ICE. Beobachterinnen und Beobachter reden auch von der größten Auswertung der Mittel für ICE in der Geschichte dieser Einwanderungsbehörde. Welche Möglichkeiten tun sich für ICE damit auf, mit dieser Milliardenfinanzierung?
0: Nun, es geht darum, das Ziel umzusetzen, das Trump ausgegeben hat, nämlich 1 Million Abschiebungen pro Jahr. Da ist die Regierung Trump selbst noch weit davon entfernt. Man liegt jetzt etwa nach einigen Monaten bei 600.000, nimmt pro Monat zwischen 30.000 und 40.000 Personen fest, hat die Kapazitäten der Abschiebezentren, in Anführungszeichen der Gefängnisse, ausgeweitet, alles mehr. Es geht eben darum, flächendeckend in den Vereinigten Staaten Menschen aufzuspüren, die man aus dem Land haben will. Und am Anfang, als Trump das Ziel verkündet hat, hat er das ja verbunden mit dem Hinweis, das sind illegale Straffällige. Und es gab eine große Zustimmung dafür. Fast 80% sagten, jawohl, es ist richtig, Menschen, die illegal hier sind, die straffällig geworden sind, aus dem Land zu bringen. Aber inzwischen geht es um die Deportation von Menschen, die dort auch schon seit vielen Jahren leben, die sich dort Unternehmen aufgebaut haben. Gerade mal die Hälfte derer, die abgeschoben werden, sind überhaupt in irgendeiner Weise straffällig aufgefallen. Und dann ist es manchmal irgendein Verkehrsdelikt.
1: Jetzt ist es ja abseits dieser Finanzierung in letzter Zeit wirklich auch ruhiger geworden um ICE. Wir können uns alle auch noch erinnern an die großen Schlagzeilen, auch als es um diese tödlichen Schüsse von ICE-Beamten ging. Heißt denn das jetzt, weil es eben ruhiger geworden ist, die Trump-Regierung ist ein bisschen von ihrer Abschiebepolitik abgerückt?
0: Überhaupt nicht. Und das ist eben zu beobachten, dass es am Anfang unter der Heimatschutzministerin Kristi Noem so war, dass sie die Politik propagiert hat. Sie hat wohl gedacht, der Präsident findet das toll, wenn ich damit richtig viel Werbung mache. Vielleicht kann sich der eine oder die andere, die uns nur zuhören, noch erinnern, dass sie posiert ist, sich hat fotografieren lassen vor dem Hintergrund eines großen Gefängnisses, wo viele Männer in Käfigen gesessen haben und gesagt hat, das ist das Schicksal all derer, die illegal in die Vereinigten Staaten kommen. Dass sie Werbekampagnen gemacht hat, wo sie auf dem Pferd durch die Prärie reitet, um Stimmung sozusagen zu machen für das Amerika, das wiederhergestellt werden soll, weshalb man eben all diese Menschen aus dem Land bringen muss. Und das hat gleichzeitig eben dazu geführt, dass alle hingeschaut haben. Und das wurde insbesondere nach den Tötungen Anfang dieses Jahres dem amerikanischen Präsidenten zu viel. Und er hat gesagt, wir müssen das ruhiger machen. Und inzwischen weiß kaum einer mehr, wie der Nachfolger von Kristi Noem, die er dann entlassen hat, heißt. Der macht das ganz ruhig. Es wird weiterhin kräftig abgeschoben. Es werden weiterhin Menschen aufgrund ihrer Hautfarbe oder weil sie eine andere Sprache sprechen, gefangen genommen. Aber genauso soll das umgesetzt werden. Unter dem öffentlichen Radar, aber mit dem gleichen Ziel, 1 Million Abschiebungen pro Jahr umzusetzen.
1: Es wird ja auch befürchtet, dass ICE rund um die Fußball-WM gegen Fans vorgeht, vor allem gegen Menschen der lateinamerikanischen Community-Gemeinschaft. Die Behörden sagen aber, ICE werde während der WM keine Personen abtransportieren. Wie glaubwürdig ist das Ihrer Einschätzung nach?
0: Also für jedenfalls für diejenigen, die sich gerne ein Spiel von Ecuador ansehen würden oder anderes, ist das nicht glaubwürdig. Es ist richtig, dass die Behörden gesagt haben, sie werden das nicht in diesem Zeitraum tun. Und das entspricht ja auch genau der Strategie, alles möglichst unter dem Radar öffentlicher Aufmerksamkeit zu halten. So zu machen, dass nicht viele Kameras hinschauen. So zu machen, dass es keine große Öffentlichkeit dafür gibt. Aber gleichzeitig ist das eben auch eine Möglichkeit für ICE, nur wirklich viele Menschen zu finden. Sie warten ja sonst genau an solchen Orten dafür, etwa an Sportveranstaltungen und anderen an Schulen, wenn die Eltern ihre Kinder abholen und anderes mehr, um genau die zu identifizieren und dann festzunehmen. Also diejenigen, die betroffen sind, werden sich darauf nicht verlassen. ob die Behörden das umsetzen oder ob sie doch dem Reiz erliegen, hier tätig zu werden. Das wissen wir dann nach der Fußball-Weltmeisterschaft.
2: Das sagt Thomas Jäger, Professor für internationale Politik an der Universität zu Köln. Über dem Pazifik braut sich gerade etwas zusammen. Der El Niño. Das Wetterphänomen dürfte dieses Jahr sogar noch stärker werden als in den letzten Jahren. Mancherorts wird sogar von einem Super El Niño gesprochen. Und neue Zahlen der US-Wetterbehörde zeigen jetzt, der El Niño hat bereits begonnen. Im Pazifik hat die Wassertemperatur den Schwellenwert in den letzten Tagen überschritten. Was heißt das konkret? Darüber hat Silvia Staub mit Lucian Schmassmann von SRF Meteo gesprochen. Sie hat ihn gefragt, warum spricht man dieses Jahr von einem Super El Niño?
3: Das zeigen momentan einfach die Prognosen, vor allem die Prognosen vom amerikanischen Wetterdienst NOAA und vom Climate Prediction Center. Die zeigen eben, dass die Erwärmung des Oberflächenwassers im Pazifik sehr stark sein wird und somit wird auch der El Niño außergewöhnlich stark. Aber die WMO, also die Weltorganisation für Meteorologie, die benutzt den Begriff Super El Niño nicht. Das heißt, das ist eigentlich keine offizielle Bezeichnung, klingt aber in den Medien natürlich gut.
4: Gerade in den Medien, da liest man ja eben auch viel davon, dass es ein Wetterphänomen, ein besonderes sei, ein Klimaphänomen. Was passiert denn da ganz genau?
3: Also im Normalzustand haben wir über den Pazifik eine Passatwindzirkulation. Das heißt, wir haben einen Wind, der von Ost nach West weht und der das warme Oberflächenwasser von Südamerika in Richtung Australien transportiert. Während eines El Niño-Jahres, da haben wir diese Passatwindzirkulation aber nicht mehr. Das heißt, der Wind weht nicht mehr von West nach Ost oder nur noch ganz schwach. Und somit kommt es zu einer ungewöhnlichen Erwärmung des Oberflächenwassers im zentralen und östlichen äquatorialen Pazifik. Und ab einer Erwärmung von 0,5 Grad im Vergleich zum Normalzustand spricht man eben von einem El Niño. Und dieser Grenzwert wurde jetzt in den letzten Tagen überschritten.
4: Und dieses wärmere Wasser im Pazifik, wie wirkt sich das dann schlussendlich aufs Wetter aus?
3: Ja, das warme Wasser hat natürlich schlussendlich auch einen großen Einfluss auf die Atmosphäre darüber und somit eben auch auf das Wetter. Man könnte sagen, es wird eigentlich viel mehr Energie der Atmosphäre gegeben. Und vor allem spürt man diesen Effekt auf globaler Ebene. Das heißt nämlich, dass in einem El Niño-Jahr es global wärmer wird. Wenn wir jetzt beispielsweise auf die letzten paar El Niño-Events zurückschauen, dann konnte man immer sehen, dass es außergewöhnlich warm war auf globaler Ebene. Und man kann davon ausgehen, dass das auch dieses Jahr wieder der Fall sein wird.
4: Gilt das auch für die Schweiz? Also kann man da auch von wärmeren Temperaturen für die Schweiz ausgehen? Oder wie wird das unser Wetter beeinflussen?
3: Ja, da ist das nicht ganz so einfach. Grundsätzlich kann man nämlich sagen, dass es zurzeit keinen eindeutigen Zusammenhang zwischen dem El Niño-Event und dem Wetter in Europa und somit auch dem Wetter in der Schweiz gibt. Aber es kann durchaus sein, dass man in Zukunft solche Zusammenhänge noch feststellen wird, gerade bei so starken El Niño-Events, wie man ihn jetzt erwartet. Aber eben, momentan ist das nur eine Möglichkeit und es gibt momentan noch keine Beweise dafür.
4: Also im Moment noch eher schwierig zu sagen, wie es sich in unseren Breitengraden auswirken wird. Was heißt das für andere Weltregionen? Welche werden da am stärksten betroffen sein diesen Sommer?
3: Also global wird es mit einem El Niño-Event einfach mal außergewöhnlich warm. Aber sonst gibt es vor allem starke Auswirkungen direkt im Bereich des Pazifiks, wo man auch diese starke Erwärmung des Oberflächenwassers messen kann. Beispielsweise in gewissen Gebieten von Südamerika, aber auch im Süden der USA ist mit deutlich mehr Regen zu rechnen während einem El Niño-Jahr. Das hat dann Auswirkungen auf die Fischerei oder auch auf die Landwirtschaft, beispielsweise die Kakaoernte. Kann vielleicht ein bisschen schlechter werden wegen dem vielen Regen. Das wirkt sich dann auch auf die Kaffeepreise bei uns aus. Und dann gibt es noch beispielsweise in Australien oder in Indonesien der Effekt, dass es während eines El Niño-Jahres zu deutlich stärkeren Dürren kommen kann. Also dort ist eher mit weniger Regen dann zu rechnen. Und es gibt beispielsweise auch noch Auswirkungen auf die Hurricanes. Im zentralen und östlichen Pazifik wird die Bildung während eines El Niño-Jahres gefördert von solchen Wirbelstürmen, im Atlantik dagegen wahrscheinlich eher gehemmt.
4: Und es ist ja nicht das erste Mal, dass wir über den El Niño sprechen. Der war schon in den letzten paar Jahren immer wieder Thema. Wenn wir in die Zukunft schauen mit dem Klimawandel, Wird das häufiger vorkommen, dieses Phänomen?
3: Das kann man so jetzt momentan nicht sagen. Es ist nämlich nicht erwiesen, dass der Klimawandel die Häufigkeit oder auch Intensität von El Niño-Ereignissen erhöht. Grundsätzlich kommt ein El Niño alle 2 bis 7 Jahre vor, aber das Ganze ist recht unregelmäßig und der El Niño ist auch nicht immer gleich intensiv, nicht immer gleich stark. Der letzte starke El Niño war übrigens im Jahr 2023/24. Es kann aber natürlich davon ausgegangen werden, dass der Zusammenhang zwischen El Niño und Klimawandel schon vorhanden ist. Das heißt, während eines El Niño-Jahres ist die Wahrscheinlichkeit schon höher, dass wir global gesehen viel höhere Temperaturen erwarten und somit vielleicht auch wieder in den Rekordbereich kommen. Also dieser Zusammenhang besteht, aber ob jetzt der Klimawandel wirklich direkt den El Niño beeinflusst, das ist momentan noch unsicher.
2: Informationen von Lucian Schmassmann von SRF Meteo. Spionageschildkröten und Spionagefische. Das tönt irgendwie wie aus einem Actionfilm. Aber genau davor warnen jetzt die chinesischen Behörden. Die Rede ist von einem unsichtbaren geheimen Krieg. Raphael Günther hat mit China-Korrespondent Samuel Emch über diese Warnung der chinesischen Behörden gesprochen.
5: Sie warnen vor ganz verschiedenen Arten von Spionage, die offenbar im Meer rund um China passieren soll. Das eine sind, wie gesagt, die Meerschildkröten und große Fische, die mit Sensoren ausgestattet sind offenbar, die dann in Echtzeit über Satelliteninformationen zur Wassertemperatur, Salzgehalt, Strömung eben Informationen zu den Spionierenden schicken. Auf der anderen Seite warnen die Staatssicherheit hier in China vor neuartigen Wellengleitern, Messstationen für Frachtschiffe und Messbojen, die eben offenbar auch entsprechende meteorologische und Wasserdaten mit Sensoren messen, aber auch mit Sonar ausgestattet sind. Gemäß den Behörden werden diese Objekte dann als Forschungsobjekte getarnt, würden aber eben zur Spionage eingesetzt.
1: Und was soll das den möglichen Spionen überhaupt nützen, wenn sie eben zum Beispiel die Wassertemperatur kennen?
5: Ja, also wie jetzt diese Daten genau genutzt werden können, ist nicht ganz klar. Aber gemäß Staatssicherheit würden sensible maritime Daten etwa zu Meeresströmung, Wassertemperatur, Temperaturverteilung und Meeresbodentopographie zu ausländischen Geheimdiensten geraten. Und das würde Chinas territoriale, militärische und wirtschaftliche Sicherheit ernsthaft gefährden. So heißt es zumindest. Konkret wird die Staatssicherheit, wenn es dann um Sonardaten geht, damit könnten ausländische Spione chinesische U-Boote in Echtzeit überwachen.
1: Das Ministerium für Staatssicherheit, das warnt ja immer wieder vor Spionage. Das ist nicht wirklich außergewöhnlich, aber wie außergewöhnlich ist es denn jetzt, dass es auch tierische Spione geben soll oder davor warnt?
5: Also das Element ist schon außergewöhnlich. Die Staatssicherheit warnt in ihrem WeChat-Account immer wieder von Ausländern. Chinesinnen und Chinesen sollen vorsichtig sein, wenn sie mit Ausländern in Kontakt kommen. Dabei haben die Behörden auch schon vor Spionage auf hoher See gewarnt. Allerdings damals haben sie vor Bojen und anderen Vorrichtungen gewarnt, die eben Spionage betreiben. Dass dabei Tiere für die Spionage eingesetzt werden, das ist meines Wissens wirklich neu. Dem bin ich bisher auch noch nie begegnet hier in China. Das ist etwas, was westliche Geheimdienste ja Russland vorwerfen. Aber dass China von solchen Spionageversuchen warnt in seinen Gewässern, das ist neu.
1: Und was will die chinesische Staatsführung überhaupt bewirken mit ebenso Warnungen?
5: Da derzeit keine spezifischen Geheimdienste oder Länder adressiert werden, ist es nicht ganz klar, was jetzt da erreicht werden soll. Fakt ist aber, dass in den letzten Tagen und Wochen die USA und die Five Eyes-Staaten, also Australien, Neuseeland, Kanada, Großbritannien, die haben gewarnt bezüglich chinesischer Spionage. Das ging dann allerdings meist um den Cyberspace. Aber auf diese Vorwürfe wurden in den Propagandamedien hier in China Meinungsbeiträge geschrieben und man versucht hier den Vorwurf eben gerade umzudrehen. Könnte eben sein, dass jetzt diese Warnung vor Spionageschildkröten und Spionagefischen genau eben in diesem Kontext veröffentlicht wurde. Das Timing würde auf jeden Fall passen.
1: Wie muss ich mir das denn eigentlich vorstellen, solche Warnungen der Behörden über eben einen möglichen Spionageverdacht, den es da gibt? Wie gelangt der überhaupt unter das Volk? Wie wird da gewarnt?
5: Also die Staatssicherheit, die hat einen eigenen WeChat-Account. Da werden meist diese Warnungen und diese Messages gepostet zuerst. Dann greifen die Propagandamedien in China diese auf und publizieren entsprechende Artikel. Jetzt auch hier in diesem Fall hat die Staatssicherheit noch ein aufwendig produziertes und animiertes Video in den sozialen Medien verbreitet, in den chinesischen. Interessanterweise ist in diesem Video keine Spionageschildkröte oder kein Spionagefisch zu sehen. Also nichts, das man bereits entdeckt hätte. Auch von den Spionagebojen und den Geräten gibt es eben nur Animationen in diesem Video.
1: Zum Schluss noch Samuel Lemch. Wie will die chinesische Staatsführung jetzt damit umgehen, mit dieser Bedrohung, dieser angeblichen Bedrohung?
5: Die Behörden wollen offenbar Finderlohn bezahlen, wenn man einen solchen Spionagefisch oder eine solche Spionageschildkröte fängt. Zumindest berichtet dies der britische Guardian. 50 bis 500.000 Yen gibt es für so einen Spionagefisch. Ungefähr zwischen 6 und 60.000 Franken sind das. Das ist also sehr viel Geld in China.
2: In den USA ist Sport im Moment Trumpf. Aktuell läuft die Fußball-Weltmeisterschaft und in der Nacht auf Montag gewannen die Carolina Hurricanes den Stanley Cup in der höchsten Eishockey-Liga der NHL. Doch diese beiden Ereignisse dürften in New York gerade die wenigsten interessieren. Denn nach langen 53 Jahren gewinnen die Basketballer der New York Knicks endlich wieder die Meisterschaft in der Profiliga NBA. In New York herrschte Samstagnacht deshalb Ausnahmezustand. ARD-Korrespondentin Giselle Uka hat die Stimmung auf den Straßen New Yorks selber miterlebt. Tobias Bühlmann hat sie gefragt, wie ist New York nach dem Triumph aufgewacht?
6: Auf jeden Fall verkatert, würde ich sagen, oder zumindest ziemlich müde, denn besonders viel Schlaf haben wir hier in dieser Nacht nicht bekommen. Bis 3 Uhr, 4 Uhr nachts war die Stadt wirklich voll mit Menschen, Autos haben gehupt, Helikopter der Polizei sind über der Stadt gekreist. Die haben natürlich versucht, die Menschenmassen von oben im Blick zu behalten. Und obwohl hier keiner so richtig viel geschlafen hat, tragen alle noch ein breites Grinsen auf dem Gesicht. Und das Feiern wird wahrscheinlich noch sehr viel länger weitergehen.
7: Wie waren denn die Reaktionen in den Medien jetzt am Tag nach diesem großen Triumph?
6: Ja, hier in den USA ist das natürlich ein riesengroßes Thema. Das ganze Land hat auf dieses Spiel und die Knicks geschaut. Alle Zeitungen und Sendungen sind voll davon und zeigen natürlich auch diese Bilder von den feiernden New Yorkern. Das ist ganz anders als in Europa, wo Basketball ja eher nur eine Randnotiz ist, vor allem jetzt während der Fußball-WM. New York Knicks-Fans haben auch so ein bisschen den Ruf, dass sie extrem sind und möglicherweise, wenn dann ein Grund zum Feiern da ist, auch mal randalieren. Das hat viele Medien natürlich ebenfalls interessiert. Es gab auch ein paar wenige Zwischenfälle, aber der allergrößte Teil der Party war wirklich sehr friedlich.
7: Ja, und Grund zum Feiern hatten ja die Knicks-Fans lange nicht. Aber sie waren ja selber auch unterwegs auf den Straßen von New York. Was haben Sie da erlebt?
6: Ich habe erstmal sehr viele Menschen auf den Straßen erlebt. Es gab an jeder Ecke Watch-Partys bei offiziellen Veranstaltungen, bei großen Veranstaltungen mit auch großen Bildschirmen. Aber auch zum Beispiel in Bars, in Kneipen, in Sportsbars wurde das Spiel gezeigt. Aber vor allem sind in den letzten Tagen auch Nachbarschaften zusammengekommen. In Wohnvierteln, überall in der Stadt, in Brooklyn, in Queens, hier in Manhattan. Da haben Leute teilweise einfach einen Fernseher auf den Bürgersteig gestellt oder auch die Beamer rausgeholt und das Spiel auf die Hauswand gegenüber projiziert, um diese Momente eben gemeinsam erleben zu können auf der Straße, auch bei diesen sommerlichen Temperaturen. Und dann, als der Sieg endlich da war, da sind die Menschen in der ganzen Stadt wirklich aufgesprungen. Die Stadt hat vibriert, die sind sich in die Arme gefallen, sie haben gejubelt, gesungen, getanzt. Das war einfach ein ganz tolles, sehr positives Gemeinschaftserlebnis. Und unter den Feiernden waren auch ganz viele übrigens Fußballfans aus Europa oder aus der ganzen Welt, auch aus Lateinamerika. Gestern gab es ja das Spiel Brasilien-Marokko. Da habe ich vor allem ganz viele Brasilien-Trikots in der Menge gesehen. Die Menschen waren da gerade aus dem Stadion in Jersey wieder rüber nach New York gekommen und sind dann irgendwie in diese Basketballfeierei geraten und haben dann einfach umgeschwenkt und mitgefeiert.
7: Sie waren ja eben selber dabei auf den Straßen. Sie sind schon eine Weile in New York. Haben Sie schon einmal etwas Vergleichbares erlebt in der Stadt?
6: Nein, tatsächlich, so überschwänglich habe ich diese Stadt hier noch nie erlebt. Ich glaube, dass das hier so ein großes Ereignis ist, das liegt vor allem daran, dass die Menschen über ein halbes Jahrhundert auf diesen Moment warten mussten. Viele, die ihr Leben lang Knicks-Fans sind, die 30, 40 oder sogar 50 Jahre sind, die haben das eben noch nie erlebt, dass ihre Mannschaft so erfolgreich war. Und ich würde sagen, Basketball ist auch für New York deshalb so wichtig, weil das gewissermaßen auch identitätsstiftend für die Stadt ist. Das ist ein Sport, der wirklich alle zusammenbringt, der auch Gemeinschaft und Zusammenhalt schafft. Die meisten Knicks-Spieler sind schwarz, deshalb hat die Mannschaft und dieser Sport auch für die schwarze Community einen ganz großen Stellenwert. Das heißt, das war total egal, wer du bist, woher du kommst. Die ganze Stadt war auf der Seite der Knicks. Ich habe New York noch nie so geeint und gut drauf erlebt wie jetzt gerade.
2: Das sagt ARD-Korrespondentin Giselle Ukar. Künstliche Intelligenz braucht viel Rechenleistung und damit auch viel Strom. Und damit die Server nicht überhitzen, müssen sie laufend gekühlt werden und das wiederum braucht auch viel Energie. Ein chinesisches Unternehmen scheint nun eine Lösung gefunden zu haben. Es hat sein KI-Rechenzentrum kurzerhand im Ozean versenkt. Was das für die Umwelt bedeutet und wie das überhaupt funktioniert, darüber hat Yves Kilchör mit Wirtschaftsredaktorin Jasmin Gut gesprochen.
8: Das Rechenzentrum befindet sich vor der Küste von Shanghai in der Freihandelszone, rund 35 Meter tief auf dem Meeresgrund. Seit gut zwei Wochen laufen dort rund 2000 Server unter Wasser. Diese müssen nicht mehr aufwendig und vor allem ressourcenintensiv mit extern zugeführtem Wasser gekühlt werden, denn die Klimaanlage, also das Meerwasser, ist bereits vorhanden. Damit die Technik dem Druck unter Wasser standhält und auch nicht vom Salzwasser beschädigt wird, wurden spezielle Unterwassermodule angefertigt.
9: Und wie sehr kann denn damit tatsächlich der Stromverbrauch gesenkt werden?
8: Bei einem normalen Rechenzentrum an Land entfallen rund 40% des Stromverbrauchs auf die Kühlung. Bei diesem neuen chinesischen Unterwasserzentrum sollen es nur noch etwa 10% sein. Ein weiterer Vorteil ist, dass auf dem Meeresgrund, im Gegensatz zum Festland, noch Platz vorhanden ist. Und direkt neben dem Rechenzentrum befindet sich ebenfalls im Meer ein Offshore-Windpark. Die Stromquelle liegt also gewissermaßen direkt um die Ecke.
9: Es tönt nach einer logischen und vor allem auch nach einer unbekannten Lösung bis jetzt. Wie neu ist sie tatsächlich?
8: Ganz neu ist die Idee nicht. Microsoft führte bereits vor gut 10 Jahren einen ähnlichen Test vor der Küste Schottlands durch. Das Fazit von Microsoft fiel überwiegend positiv aus, da die Temperaturen unter Wasser relativ stabil sind, fielen weniger Server aus als an Land. Trotzdem verfolgte Microsoft das Projekt nicht weiter. Der offizielle Grund lautete damals, man habe andere Prioritäten. Expertinnen und Beobachter gehen jedoch davon aus, dass auch die hohen Wartungskosten eine Rolle gespielt haben könnten.
2: Das sagt Wirtschaftsredaktorin Jasmin Gut. Das war 4x4 vom Montag. Die Sendung wurde am Montagvormittag aufgezeichnet. 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

0: Die Nachrichten von SRF um 4.30 Uhr mit Konrad Muschk. Noch ist wenig bekannt über den Inhalt der Vereinbarung, welche die USA und der Iran laut eigenen Angaben am Freitag in Genf unterzeichnen wollen. Ein zentraler Punkt ist das iranische Atomprogramm und die Vorräte des Landes an hoch angereichertem Uran. Dazu hat sich nun US-Vizepräsident J.D. Vance gegenüber dem Sender NBC geäußert. Auf die Frage, ob die Inspektoren der Internationalen Atomenergiebehörde IAEA die iranischen Atomanlagen wieder kontrollieren dürften, sagte Vance: Absolut, dies sei sogar ein zentraler Bestandteil der bereits beschlossenen Übereinkunft.
1: Yes, absolutely. That's in fact one of the core parts of the agreement is that the IAEA and the United States are going to help Iran destroy the highly enriched stockpile, and that's something that's spelled out very clearly in the MOU.
0: In der Vereinbarung stehe auch, dass die USA gemeinsam mit der IAEA dem Iran dabei helfen werden, seine Vorräte an hoch angereichertem Uran zu vernichten. Ein vorläufiges Dokument sei bereits von den USA und dem Iran unterzeichnet worden, sagte US-Präsident Donald Trump während Gesprächen mit dem französischen Präsidenten Emmanuel Macron am G7-Gipfel in Evian. Die Hilfsorganisation Ärzte ohne Grenzen hat 18 Angestellte entlassen wegen sexuellen Missbrauchs von Flüchtlingen. In einem Bericht hat die Hilfsorganisation insgesamt 59 Fälle dokumentiert, die sich seit 2024 im Tschad an der Grenze zum Sudan ereignet haben sollen. Dabei wurden teils minderjährige Mädchen zu Sex gezwungen, oft im Tausch für Lebensmittel oder Arbeitsplätze. Ärzte ohne Grenzen sprach von einem schweren Vertrauensmissbrauch und äußerte sein Bedauern über die Vorfälle. Im Sudan herrscht seit 3 Jahren Bürgerkrieg. Viele der rund 12 Millionen Vertriebenen haben im benachbarten Tschad Zuflucht gefunden. Dann zur Fußballweltmeisterschaft. Dort endeten die letzten 3 Partien mit einem Unentschieden. Saudi-Arabien und Uruguay spielten 1:1. Ebenso trennten sich Belgien und Ägypten 1:1. Und zuvor hatte Europameister Spanien im ersten Spiel gegen Kap Verde 0:0 gespielt. Das Wetter. Heute gibt es abwechselnd Sonne und Wolkenfelder. Die Höchstwerte liegen zwischen 26 und 30 Grad. Das waren Nachrichten von Radio SRF. Verantwortlich Konrad Muschk.
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3: Ich weiß noch genau, wann ich zum ersten Mal das Internet benutzt habe, das WWW, das World Wide Web, um genau zu sein. Es ist mein 2. Jahr als Student an der Uni Freiburg. Und es gibt eine Frage, die mich umtreibt, mich nächtelang nicht schlafen lässt. Eine Frage, die mir niemand beantworten kann, jedenfalls in der Schweiz nicht. Wer hat Mr. Burns erschossen?
4: To get your hands off!
3: Gut, zugegeben. Die Antwort auf diese Frage war damals wohl nicht für ganz alle Leute so wichtig wie für mich, denn es geht um eine Trickfilmserie. Wir schreiben das Jahr 1995. In den USA ist soeben die 7. Staffel der Simpsons angelaufen. Und die erste Episode dieser neuen Staffel enthüllt die Identität des Täters oder der Täterin. Bloß, in der Schweiz wird es noch lange dauern, bis das zu sehen ist.
4: The one who shot me was...
3: Ohne Kontakte in die USA ist es hierzulande kaum möglich, an diese Information zu kommen. Doch zum Glück ist Mitte der 90er Jahre eine neue Technologie dabei, solche wichtigen Recherchen viel einfacher zu machen. Das World Wide Web eben. Allerdings ins Internet zu kommen, ist für mich damals gar nicht so einfach. Mein Professor muss eine Erklärung unterschreiben und bestätigen, dass ich den Internetzugang zu Studienzwecken zwingend benötige. Erst dann bekomme ich ein Login für einen der Computer im Informatiksaal. Dort sitze ich dann unter Neonröhren und öffne zum ersten Mal in meinem Leben eine Webseite, eine Suchmaschine. Alta Vista, vielleicht aber auch Lycos oder Yahoo Search. Und ein paar Tastenschläge später habe ich meine Antwort.
5: Who shot Mr. Burns? Aha.
3: Würde ich diese Geschichte heute meiner Teenager-Tochter erzählen, ich erntete wohl bloß fragende Blicke. falls sie mir überhaupt zuhören würde. Seit sie denken kann, ist es selbstverständlich, bei einer Frage einfach das Smartphone zu zücken und dank Google sofort eine Antwort zu haben. Oder heute vielleicht auch dank eines KI-Chatbots. Für diese Selbstverständlichkeit, dass Technik einfach da ist, ohne dass wir hinterfragen, woher sie eigentlich kommt, dafür gibt es Theorien und Konzepte. Sie beschreiben, wie eine Technologie quasi unsichtbar wird, wenn sie derart umfassend in unseren Alltag eingewoben ist, dass sie fast schon als naturgegeben gilt, wenn niemand mehr fragt, wie sie funktioniert und man erst wieder über sie nachdenkt, wenn sie einmal ausfällt. Wie heute beim Internet. Aber keine Technologie kommt einfach so in die Welt. Jede hat ihre Geschichte, auch das Schweizer Internet. Und um diese Geschichte zu erzählen, müssen wir zurück ins Jahr 1969. Es ist ein Jahr voller Umbrüche. Im Januar geben die Beatles ihr letztes Konzert. Im Juli landet der erste Mensch auf dem Mond. Und der Vietnamkrieg ist auf seinem Höhepunkt.
2: Immer wieder forderte der Vietcong die an Rüstung überlegenen Amerikaner und Südvietnamesen.
3: Und am 29. Oktober des Jahres 1969 geschieht in Kalifornien Historisches. Eine Nachricht wandert von einem Computer in Los Angeles zu einem anderen Computer nach Menlo Park bei Stanford. L und O. Die eigentliche Nachricht hätte Login geheißen, doch angekommen sind nur zwei Buchstaben. Denn der SDS-940-Computer, der die Nachricht hätte empfangen sollen, ein über 3 Meter breiter Koloss, untergebracht in mehreren mannshohen Metallschränken, dieser riesige Computer stürzt nach L und O ab, nach den ersten beiden Buchstaben. Damit ist LO die erste Botschaft, die je übers Internet verschickt wird. Oder besser gesagt, übers ARPANET, dem vom US-Verteidigungsministerium finanzierten Vorläufer des Internets. In der Schweiz bekommt das kaum jemand mit. Hier spielt das ARPANET keine Rolle. Es ist ein geschlossenes Netz des amerikanischen Verteidigungsministeriums, offen nur für ausgewählte US-Universitäten und Forschungsinstitute. Während in Kalifornien schon Datenpakete durch Leitungen wandern, ist die Realität an Schweizer Universitäten noch eine ganz andere.
6: Man hat Text zum Beispiel oder digitale Daten, hat man einerseits auf Lochkarten speichern oder auf Magnetbänder, also Tonbänder im Wesentlichen. Wenn man jetzt zum Beispiel von Zürich nach Bern etwas hat, transportieren wollte, dann hat man es halt dort drauf da. Und nachher mit dem Zug geschickt. Und interessanterweise ist das typischerweise noch etwas schneller gewesen, als wenn man es via Telefonübertragung gemacht hat.
3: So erinnert sich Bernhard Plattner.
6: Mein Name ist Bernhard Plattner. Ich bin ehemaliger Professor an der ETH Zürich. Ich bin jetzt schon seit mehr als 10 Jahren pensioniert. Also man nennt mich emeritierter Professor.
3: Und manchmal nennt man ihn auch den Vater des Schweizer Internets. Denn Bernhard Plattner war einer der Männer, welche die Schweiz ans weltweite Netz angeschlossen haben. Und gleich vornweg, wenn hier von Männern die Rede ist, dann sind tatsächlich nur Männer gemeint.
7: Man stößt eigentlich nur auf Männer, wenn es darum geht, die Geschichte vom Internet in der Schweiz. Hat es irgendwie auch Frauen gegeben, die da beteiligt waren?
6: Leider nicht. Also ich habe mir das so überlegt, wo jetzt einfach in dieser Phase ist, keine Frau dabei gewesen. Ich erinnere mich an keine Frau dort. Ist bedauerlich, aber vielleicht hat es so zu der damaligen Zeit gehört. Ich meine, als ich studiert habe, an der ETH Elektrotechnik, hat so wenig Frauen gehabt, vielleicht 10 Frauen von 200 Studierenden. Aber das hat sich geändert, oder? Heute ist der Anteil Frauen sehr viel höher.
3: Und nicht nur was den Frauenanteil angeht, lässt sich die damalige Situation an Schweizer Universitäten nicht mit der von heute vergleichen. Auch der Umgang mit Computern ist zu Bernhard Plattners Studienzeiten wenig fortgeschritten.
6: Man musste zuerst mal ein Programm halt von Hand schreiben. Und nachher, wenn man dann fertig war mit dem, hat man es mit einer speziellen Schreibmaschine auf Lochkarten übertragen. Und anschliessend hat man nachher die Lochkarte müssen einlesen. Und nachher, nach etwa 2 Stunden circa, hat man dann eine Antwort bekommen vom Computer. Der Computer war irgendwo an der ETH. Ich habe den nie gesehen.
3: So archaisch das klingt, die Übermittlung von Daten innerhalb der ETH funktioniert also schon. Wenn es aber um die Übermittlung von Daten über weitere Strecken geht, dann kommt niemand an den Schweizer Posttelefon- und Telegrafenbetrieben vorbei.
6: PTT hat ja dann ein absolutes Monopol für Datenübermittlung. Und das heisst, wenn man ein System gebaut hätte, das Datenübermittlung macht, dann wäre das illegal gewesen.
3: Kommt dazu, dass auch die PTT selber ein solches Projekt verfolgt. Sie will das Schweizer Telefonnetz digitalisieren, und zwar in Eigenregie, ausschließlich mit der Hilfe von Schweizer Unternehmen. Zusammen mit Partnern aus der Industrie entwickelt die PTT ab 1967 das integrierte Fernmeldesystem, kurz IFS. Das Ziel? Ein eigenständiges schweizerisches digitales Vermittlungssystem, unabhängig vom Ausland. Im CH-Magazin des Schweizer Fernsehens klingt das so.
8: Forschungszentrum der PTT in Ostermundigen bei Bern. 300 Ingenieure und Techniker tüfteln hier an unserer Fernmeldezukunft. Auf dem Programm steht nichts weniger als der Schritt in die vollelektronische Computerkommunikationsgesellschaft. Das ehrgeizigste Projekt trägt die unscheinbare Abkürzung IFS, Integriertes Fernmeldesystem.
9: IFS-Schlüssel für die Kommunikationsbedürfnisse der Zukunft,
8: titelten die PTT begeistert in ihren Hochglanzprospekten.
3: Tatsächliche Proben und entwickeln die PTT und ihre Partner mit dem integrierten Fernmeldesystem schon früh eigene Ansätze der Digitalisierung. Einer, der damals bei der PTT forscht, ist Albert Kündig, später als Professor an der ETH Zürich ein Kollege von Bernhard Plattner und ebenfalls eine wichtige Figur beim Aufbau des Internets in der Schweiz. Im SRF-Magazin «Kontext» erklärt der Kündig vor 10 Jahren, was das IFS sein sollte.
10: Langfristig hatten wir von Anfang an die Vision, dass wir ein voll digitales Netz bauen. Also genau eigentlich das, was heute unter dem Internet verstanden wird. Also man kann seinen Computer anschließen, man kann Bilder übertragen, man kann aus Datenbanken irgendwelche Informationen abrufen und man kann auch telefonieren.
3: Doch dazu kommt es nie. Das integrierte Fernmeldesystem IFS wird zu einem der größten Flops der Schweizer Telekommunikationsgeschichte. Nach fast 14 Jahren Entwicklung und Investitionen von über 220 Millionen Franken, für damalige Verhältnisse eine riesige Summe, nach all diesen Aufwänden wird das Projekt 1983 abgebrochen. In der Führungsriege der PTT habe es Gegner und Bremser des Projekts gegeben, heißt es. Die Software habe ihre Tücken gehabt, ebenso ein Steuerungscomputer, den die PTT von einer der beteiligten Firmen gekauft hatte. Vor allem aber scheitert das integrierte Fernmeldesystem an seinem eigentlichen Ziel, ein vom Ausland unabhängiges nationales digitales Kommunikationssystem zu bauen. In einer Zeit, als das Internet beginnt, die ganze Welt zu umspannen, ist der Schweizer Alleingang zum Scheitern verurteilt. Zu komplex und voneinander abhängig sind die technologischen Systeme geworden. Mit dem integrierten Fernmeldesystem hat sich die Schweiz verrannt. In den 1980er Jahren ist sie technologisch ins Hintertreffen geraten. In Sachen Informatik und digitale Kommunikation sind Länder wie die USA, England oder Schweden um einiges weiter. Das muss schließlich auch die Politik erkennen. Ende 1985 verabschiedet der Bundesrat die Botschaft über die Sondermaßnahmen für die Informatik- und Ingenieurwissenschaften. Nicht zuletzt als Maßnahme gegen den Fachkräftemangel, über den in der Rundschau des Schweizer Fernsehens der damalige ETH-Präsident Heinrich Ursprung klagt.
11: Wir haben ganz klar in der Schweiz zu wenig Ingenieure. Wir haben zu wenig Informatikingenieure. Es ist also unbedingt nötig, dass in Zukunft grössere Anteile der Jungen in Richtung Ingenieurberuf marschieren in unserem Land.
3: Und die Rundschau fügt an, warum es in der Schweiz mehr junge Ingenieure brauche.
12: In einem Punkt sind sich mehrere neue Studien einig. Die Schweiz braucht dringend mehr Informatikingenieure, die den Computer einzusetzen wissen. Immer mehr industrielle Betriebsanlagen funktionieren computergesteuert.
3: Heute klingt das selbstverständlich. In den 80er Jahren steckt die Digitalisierung aber noch in den Kinderschuhen. Die Sondermaßnahmen des Bundes sollen dem Mangel an gut ausgebildeten Fachleuten entgegenwirken. Mit einem Investitionspaket von stolzen 207 Millionen Franken. Ans Internet denkt dabei niemand. Trotzdem legen die Sondermaßnahmen den Grundstein für die Verbreitung des Internets in der Schweiz. Denn 15 ihrer 207 Millionen Franken sind für den Aufbau eines schweizerischen Hochschul- und Forschungsnetzwerks vorgesehen. Datenverkehr zwischen einzelnen Institutionen gibt es Mitte der 80er Jahre zwar schon, aber bloß als Insellösungen. Meist über teure Mietdatenleitungen der PTT, die ohne Internetprotokolle funktionieren. In Zürich etwa sind ETH und Universität verbunden. Ebenso die ETHs in Zürich und Lausanne mit dem Paul-Scherrer-Institut in Willigen. Andere Netze gehen von Computerherstellern aus. IBM zum Beispiel fördert das European Academic and Research Network, kurz EARN. Mitte der 80er Jahre sind 8 Schweizer Hochschulen an dieses Forschungsnetzwerk angeschlossen. Außerdem das CERN in Genf und das IBM-Labor in Rüschlikon bei Zürich. Doch EARN steht auf wackeligen Füßen. Die Technologie entspricht nicht mehr internationalen Normen. Die europäischen PTTs, stets um ihr Monopol der Datenübermittlung besorgt, tolerieren das Netzwerk nur auf Zusehen hin. Und IBM will bald die Kosten nicht mehr tragen, die für die Miete der Leitungen anfallen. Mit den 15 Millionen des Bundes soll deshalb ein neues, gemeinsames Forschungsnetzwerk auf nationaler Ebene entstehen. Maßgeblich an dessen Aufbau beteiligt ist ein Doktorand von Bernhard Plattner.
13: Mein Name ist Hannes Lubich, ich bin Informatiker, ursprünglich ausgebildet an der Technischen Universität in Berlin. Ich kam als junger Doktorand an die ETH Zürich und bekam den Auftrag, ein Hochschulnetz zu bauen zur Vernetzung der schweizerischen Hochschulen untereinander. Mein erster Arbeitstag war dann nominell der 1. August 1986. Mir war komplett nicht bekannt, dass das ein Feiertag ist. Ich bin auch schön um 9 Uhr morgens vor dem ETH-Gebäude gewesen, habe dann aber festgestellt, dass da niemand ist außer mir und habe dann am 2. August angefangen. Wir sollten ein Verbindungsnetz bauen zwischen den schweizerischen Hochschulen. Es war zunächst gar nicht klar, dass die Internettechnologie die Basis dafür sein würde. Das Internet kam aber dann so stark zu uns und wir wollten ja auch Verbindung zu anderen Ländern, die auf dieser Technologie arbeiteten, sodass wir dann mehrheitlich umgeschwenkt sind auf Internettechnologie. Für uns waren aber Dinge, die uns heute selbstverständlich sind, noch fremd. Das Konzept von Routing, dass man einzelne Internetpakete über Leitungen schickt, die sich dann ihren Weg selbst suchen, die man am Ende wieder sortieren muss in die richtige Reihenfolge, das war uns nicht geläufig und damit fiel es eigentlich noch in den Bereich der Forschung.
3: Auch Bernhard Plattner kann sich erinnern, wie die Universitäten die ersten Schritte Richtung Internet machen.
6: Ich war vorher noch an der Uni Zürich und dort habe ich mich angefangen, im E-Mail-System schlau zu machen. Und ich habe dort für das Institut ein E-Mail-System gebaut. Und dann, als ich an der ETH als Professor angefangen habe, ist eigentlich das vermutlich auch ein wesentlicher Punkt gewesen, so dass ich überhaupt als Professor akzeptiert worden bin, einfach die Kenntnis. Und dort habe ich eben meinen Kollegen Albert Kündig getroffen und wir waren im gleichen Institut und haben gesagt, okay, wir machen jetzt ein Projekt. Und das Projekt, das soll ein E-Mail-System erstellen, das für alle Schweizer Universitäten zugänglich ist. Das ist tatsächlich auch realisiert worden. Das heisst JUNET, CH University Network, also Schweizer Universitätsnetzwerk. Aber das hätte einfach E-Mail können und im Rahmen von E-Mail-Übertragung hätte man auch noch Dateien können übertragen. Aber mehr ist eigentlich dort nicht drin gelegen.
3: JUNET ist ein in sich geschlossenes Schweizer Netz. Für E-Mails zwischen Zürich, Bern oder Lausanne genügt das. Damit aber auch Post ins Ausland gehen kann, braucht es eine weltweit gültige Adresse wie .ch. Das CH hinter dem Punkt ist die sogenannte Top-Level-Domain und zeigt, dass die Adresse zur Schweiz gehört. Als Bernhard Plattner und Hannes Lubich beginnen, das Internet in die Schweiz zu holen, gibt es dieses .ch noch gar nicht.
6: Dann haben wir einfach gesehen, wenn wir E-Mails in die USA schicken und Antworten zurückbekommen wollen, dann müssen wir auch aus Schweiz im Internet sichtbar sein. Darum ist .ch notwendig geworden, weil wenn Amerikaner E-Mails verschickt haben in die Schweiz, haben sie eben das CH gebraucht. Oder? Der Hannes Lubich und ich haben das zusammen diskutiert und haben gesagt, okay, jetzt schauen wir mal, ob wir jetzt nicht einfach den Top-Level-Domain registrieren können. Es ist ganz einfach gegangen. Zuständig dort war John Postel und er war die Ansprechperson. Und wir haben eine E-Mail aufgesetzt. Der Hannes hat das nachher verschickt an John Postel und hat ihm gesagt, eben, wir seien dran, ein Schweizer Netz aufzubauen und wir würden gerne das registrieren. Und ach, 3-4 Tagen haben wir eine Antwort bekommen und jetzt geheißen, dann ist jetzt registriert. Also es war sehr einfach, um Vater vom Internet zu werden, in Anführungszeichen.
3: Am 20. Mai 1987 passiert das. Ein Datum, das für Hannes Lubich heute einen weit größeren Stellenwert hat als damals.
13: Es gibt für die Domainregistration immer zwei Kontakte, einen administrativen, einen technischen Kontakt. Er war der eine, ich war der andere. Wir haben versucht, das dann loszuwerden, aber es gab immer noch kein Backum, es gab keine hoheitlichen Funktionen in Bern. Niemand wollte den CH-Domain. Manche verwechselten ihn auch mit Chile oder China, weil diese Country-Codes gar nicht so bekannt waren. Und so haben wir den für uns registriert, einfach als Notlösung. Aber für uns war es keine große Sache, eher ein Verwaltungsakt.
3: Die ersten Domainnamen mit .ch-Endung sind ethz.ch und cern.ch. Denn am Internationalen Forschungszentrum bei Genf ist der Wunsch nach weltweiter Vernetzung besonders groß. Und noch eine Domain gehört zu den ersten drei der Schweiz, switch.ch. Die Switch ist eine vom Bund und den 8 Hochschulkantonen gegründete Stiftung, die viel mit der Geschichte des Internets in der Schweiz zu tun hat. Auch wenn sich das aus ihrer eher umständlich formulierten Stiftungsurkunde vielleicht nicht sofort erschließt.
14: Die Stiftung bezweckt, die nötigen Grundlagen für den wirksamen Gebrauch moderner Methoden in der Teleinformatik im Dienste der Lehre und Forschung in der Schweiz zu schaffen, zu fördern, anzubieten, sich an solchen zu beteiligen und sie zu erhalten.
3: Gut, das war nun wirklich etwas gar technisch. Der erste interimistische Geschäftsführer der Switch ist Bernhard Plattner. Und er erklärt es so.
6: Und die Idee war einfach, jede Universität hat ihr Ethernet. Ethernet ist eben eine Technik für ein lokales Netzwerk. Und jetzt müssen wir doch einfach irgendeinen Link machen, eine Verbindung machen zwischen diesen verschiedenen Ethernets. Und dann haben wir plötzlich ein schweizweites Ethernet.
3: Der erste Angestellte der Switch heißt Urs Eppenberger. Fast 40 Jahre später arbeitet er immer noch bei der Stiftung, jetzt als Mitglied der Geschäftsleitung.
15: Ich habe das Inserat gesehen, im Gang hängen und bin zu dem Professor ins Büro rein. Das war der Kündig, der hat mich kennt vom Studium. Er hat kurz beschrieben, wie das geht. Und ohne Bewerbungsschreiben konnte ich dann anfangen. Das heisst, ich habe mein ganzes Leben kein Bewerbungsschreiben gemacht.
3: Als Urs Eppenberger im Juli 1987 als Ingenieur bei der Switch anfängt, hat in der Schweiz noch kaum jemand vom Internet gehört.
15: Auf die Frage, was machst du, ist sehr schwierig, eine Antwort. Also, Mama hätte schon eine Antwort geben, aber man wusste, andere hätten keinen Plan, um was überhaupt geht. Schon zu erklären, was E-Mail ist. Dass man jetzt von Computer zu Computer Briefe übertragen kann. Also, man braucht ganz einfache Analogien, um zu erklären, was man überhaupt macht. Ja. Aber das Internet als solches zu erklären, es hat nichts Ähnliches gegeben.
3: Auch Hannes Lubich kann sich noch gut an diese Anfangszeiten erinnern, als E-Mails bei der Switch noch von Hand weitergeleitet werden.
13: Einer der ersten Mitarbeiter aus Eppenberger, der wurde angestellt und hat dann wirklich E-Mails einzeln weitergeleitet. Und wenn dann ein einzelner Sender zu viele E-Mails schickte, dann rief man den auch mal an und sagte, kannst du das bitte morgen machen? Das waren Bandbreiten, bei denen natürlich die Mengen, die man heute bewältigt, gar nicht denkbar waren.
3: Ende 1989 meistert die Switch ihre erste große Aufgabe. Alle Schweizer Universitäten und das CERN sind jetzt am Netzwerk der Switch angeschlossen. Mit einer Geschwindigkeit, die einen heute wohl in den Wahnsinn treiben würde.
15: 64 Kilobit ist so für eine Uni, für eine ganze Uni der Anschluss gewesen. Ist an der damals bekannten Technik einfach nicht anders gegangen. Man muss sagen, man hat ja nur Textdateien übertragen an Ton oder Bilder. Das hat es noch nicht gegeben, in elektronischer Form. Also 64 Kilobit, wenn man das seinen Rechner angeschaltet hat, hätte man mitlesen von der Geschwindigkeit.
3: Weil die Switch den Auftrag hat, das Schweizer Hochschul- und Forschungsnetz aufzubauen, überträgt Bernhard Plattner der Stiftung bald die Hoheit über die .ch-Domain. Ab 1990 ist die Switch dann auch für die Verwaltung der Schweizer Domainnamen verantwortlich. Die Registrierung ist damals kostenlos. Um einen Namen zu beantragen, muss man bloß ein Formular per E-Mail, Fax oder auch Brief an die Switch schicken. Viel solche Post gibt es Anfang der 90er Jahre aber nicht.
15: Die ersten Domains sind auf einem A4-Blatt gestanden. Wir haben geschaut, wer hat den Anschluss, wo braucht es das überhaupt. Technisch war es gar nicht möglich, dass eine Privatperson, die nur eine E-Mail-Adresse hat, eine Domain hat. Das ist gar nicht gegangen.
3: In den frühen 90er Jahren kann man sich nicht vorstellen, was eine Privatperson überhaupt mit so einem Internet-Domainnamen anfangen sollte. Auch pro Firma oder Organisation darf nur ein einziger Domainname registriert werden. Damit haben manche ihre liebe Mühe, weiß Hannes Lubich.
13: Ich kann mich an den ersten Domainantrag erinnern, der kam auf meinen Schreibtisch. Ich glaube, es war die Kunstschule Zürich und die wollten ausgerechnet ars, also lateinisch kunst.ch. Ich guckte mir das an und sagte, naja, also wenn man den Punkt nicht so ganz groß drückt, dann steht da was völlig anderes auf der Visitenkarte. Und habe sie dann überredet, dass sie ars-zh.ch nehmen. Das sah weniger schlimm aus.
3: Der Nutzen einer solchen Adresse ist damals noch gering. Webseiten gibt es keine, Internetadressen werden vor allem für E-Mail eingesetzt. 1993 hat die Switch darum erst 148 Schweizer Domainnamen registriert. Zum Vergleich, heute sind es über 2,5 Millionen. Doch Mitte der 90er Jahre nehmen die Anträge plötzlich sprunghaft zu.
13: Wir brauchten mehr Personal. Die Domainregistration berichtete permanent von steigenden Zahlen. Da haben wir gemerkt, jetzt geht das wirklich los. Und es hatte durchaus eine starke Korrelation zum World Wide Web als der Applikation, die plötzlich die Internetnutzung für die breite Öffentlichkeit intuitiv nutzbar gemacht hat. Das war, glaube ich, der Moment, wo wir alle gesagt haben, oh, das ist doch ziemlich groß.
3: Um das WWW, das World Wide Web, wird es in der zweiten Episode dieser Serie gehen. Und auch darum, warum es wohl die einflussreichste Schweizer Erfindung aller Zeiten ist. Aber bevor es soweit ist, blicken zwei Schweizer Internetpioniere noch einmal auf das zurück, was sie Mitte der 80er Jahre geschaffen haben. Bernhard Plattner und Hannes Lubich.
13: Ich glaube, zurückblickend, wir haben es überhaupt nicht so geplant. Es ist im Grunde genommen aus meiner Sicht ein Prototyp, den wir einfach aufgrund seines Erfolgs nicht mehr abschalten können. Wir würden heute, wenn wir in der Theorie zurückgehen würden und sagen, wir machen ein neues Internet auf der grünen Wiese und fangen bei Null nochmal an, vermutlich ganz viele Dinge anders machen. Ich bin aber nicht sicher, ob wir schneller oder erfolgreicher wären.
6: Ich denke, die Schweiz hat das nicht schlecht gemacht. Also zuerst mal, die ersten Top-Level-Domains, die registriert wurden, waren USA, United Kingdom und Schweden, wenn ich mich nicht täusche. Also 1985 gab es ganz wenig so Top-Level-Domains. Nachher zwischen 86 und 87 sind etwa 15 dazugekommen. Die Schweiz war einer davon gewesen. Und ich denke, da sind wir eigentlich früh gewesen, oder? Wir sind nicht nachher 5 Jahre später gewesen, sondern 2 Jahre später, als wir es hätte können, oder? Also ich glaube nicht, dass man jetzt da in der Schweiz kann sagen kann, sie haben alles verkackt. Entschuldigung, den Ausdruck.

0: Die Behörde soll wieder Zugang zum Iran erhalten. Das, sagt US-Präsident J.D. Vance, sei einer der Punkte der gemeinsamen Übereinkunft. Auf einer US-Luftwaffenbasis stürzt ein B-52-Bomber ab. Keiner der 8 Insassen überlebt. Und Mitarbeiter der Hilfsorganisation Ärzte ohne Grenzen haben im Tschad sudanesische Flüchtlinge sexuell missbraucht. Das Wetter im Norden ausgedehnte Wolkenfelder, im Westen und Süden sonnig, Höchstwerte zwischen 26 und 30 Grad. Noch ist wenig bekannt über den Inhalt der Vereinbarung, welche die USA und der Iran laut eigenen Angaben am Freitag in Genf unterzeichnen wollen. Ein zentraler Punkt ist das iranische Atomprogramm und die Vorräte des Landes an hoch angereichertem Uran. Dazu hat sich nun US-Vizepräsident J.D. Vance gegenüber dem Sender NBC geäußert. Auf die Frage, ob die Inspektoren der Internationalen Atomenergiebehörde IAEA die iranischen Atomanlagen wieder kontrollieren dürften, sagte Vance: absolut, dies sei sogar ein zentraler Bestandteil der bereits beschlossenen Übereinkunft.
1: Yes, absolutely. That's in fact one of the core parts of the agreement is that the IAEA and the United States are going to help Iran destroy the highly enriched stockpile, and that's something that's spelled out very clearly in the MOU.
0: In der Vereinbarung stehe auch, dass die USA gemeinsam mit der IAEA dem Iran dabei helfen werden, seine Vorräte an hoch angereichertem Uran zu vernichten. Ein vorläufiges Dokument sei bereits von den USA und dem Iran unterzeichnet worden, sagte US-Präsident Donald Trump während Gesprächen mit dem französischen Präsidenten Emmanuel Macron am G7-Gipfel in Evian. Bundespräsident Guy Parmelin hat die Vereinbarung zwischen den USA und dem Iran für eine Waffenruhe begrüßt. Er lobte bei einem Auftritt in Genf die Arbeit der Vermittler. Neben Pakistan und Katar habe sich auch die Schweiz intensiv dafür eingesetzt, dass die Konfliktparteien eine Lösung finden.
2: La Suisse s'est engagée fortement avec les autres facilitateurs, c'est-à-dire le Pakistan et le Qatar, pour amener les belligérants à trouver une solution. Et c'est ce protocole d'accord. Il s'agit d'un protocole d'accord, d'après les tout derniers renseignements que j'ai, qui devrait être signé à la fin de cette semaine.
0: Er gehe davon aus, dass die Vereinbarung Ende Woche in Genf unterzeichnet werde. Zudem betonte Parmelin, dass die Schweiz auch bei der Umsetzung der Vereinbarung eine Rolle spielen könnte. Auch einen Tag nach der Bekanntgabe einer Einigung über die Waffenruhe zwischen den USA und dem Iran gehen die Kämpfe im Süden des Libanon weiter, allerdings mit verminderter Intensität. So wurde laut staatlichen libanesischen Medien eine Person bei einem israelischen Drohnenangriff getötet. Die mit dem Iran verbündete Hisbollah-Miliz erklärte am Abend, sie habe mit Drohnen und Raketen israelische Militärfahrzeuge beschossen, die weiter in den Süden Libanons hätten vordringen wollen. Israel bestätigte, man habe die Raketen abgefangen. Zuvor hatte Israels Regierungschef Benjamin Netanyahu sich erstmals zur Übereinkunft zwischen den USA und dem Iran geäußert und erklärt, Israel werde weiter gegen Irans Verbündete kämpfen und so lange wie nötig im Südlibanon bleiben. Auf einer US-Luftwaffenbasis im Bundesstaat Kalifornien ist ein B-52-Bomber der US-Luftwaffe kurz nach dem Start abgestürzt. Das teilte die Edwards Air Force Base mit. Von den 8 Besatzungsmitgliedern habe niemand überlebt. Es habe sich um einen routinemäßigen Testflug gehandelt. Der 8-strahlige Langstreckenbomber B-52 ist eines der ältesten Flugzeuge der US-Armee. Es wurde 1955 erstmals in Dienst gestellt und bildet bis heute das Rückgrat der Bomberflotte der USA. Die Hilfsorganisation Ärzte ohne Grenzen hat 18 Angestellte entlassen wegen sexuellen Missbrauchs von Flüchtlingen. In einem Bericht hat die Hilfsorganisation insgesamt 59 Fälle dokumentiert, die sich seit 2024 im Tschad an der Grenze zum Sudan ereignet haben sollen. Dabei wurden teils minderjährige Mädchen zu Sex gezwungen, oft im Tausch für Lebensmittel oder Arbeitsplätze. Ärzte ohne Grenzen spricht von einem schweren Vertrauensmissbrauch und äußerte sein Bedauern über die Vorfälle. Im Sudan herrscht seit 3 Jahren Bürgerkrieg. Viele der rund 12 Millionen Vertriebenen haben im benachbarten Tschad

0: Zuflucht gefunden. Dann zur Fußballweltmeisterschaft. Dort endeten die letzten drei Partien mit einem Unentschieden. Saudi-Arabien und Uruguay spielten 1:1. Ebenso trennten sich Belgien und Ägypten 1:1. Und zuvor hatte Europameister Spanien in seinem ersten Spiel gegen Kap Verde unentschieden gespielt. 0:0. Das Wetter. Heute wechseln sich Sonne und Wolkenfelder ab. Am Nachmittag gehen in Graubünden und im Tessin einzelne Schauer nieder. Die Temperaturen steigen auf 26 bis 30 Grad. Das waren Nachrichten von Radio SRF, verantwortlich Konrad Muschk.
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4: Bekannt wurde er durch seine Poolgemälde, der britische Maler David Hockney. Am Donnerstag ist er verstorben. Dann, gestern war Frauenstreiktag. Ein französischer Film widmet sich einem Frauenhaus und ein Sachbuch widmet sich der sogenannten Lobotomie, einer Hirnoperation, die viele Frauen betraf. Wir stellen beides vor. Mein Name ist Ruth Willi, willkommen zu Kultur Kompakt. Er wurde auch schon als Matisse der Pop Art bezeichnet, der britische Maler David Hockney, der vergangene Woche im Alter von 88 Jahren verstorben ist. Bekannt wurde er in den 1960er und 70er Jahren mit seiner farbintensiven Bildsprache, vielleicht kennen Sie seine kalifornischen Poolgemälde. Später hinterfragte er die Malerei radikal. Irene Grütter hat am Freitag mit Stefan Zucker über David Hockney gesprochen. Er ist Kunstredaktor der Sendung Kulturplatz.
5: Stefan, du hast vor ein paar Jahren eine Sendung gemacht zu David Hockney. Was macht ihn zu einem der einflussreichsten europäischen Künstler?
6: Also ich glaube, das Wichtigste bei ihm ist wirklich, er hat die Malerei einfach 60 Jahre lang geprägt. Er hat in den 60er Jahren angefangen und da relativ schnell war er erfolgreich und in den Roaring 60s und es ging dann weiter in den 70er Jahren in Kalifornien. Das heißt, seine Bilder und auch seine Malerei hatten immer eine Präsenz und so ist er auch zur Kunstgeschichte geworden. Also er hat es echt geschafft, sowohl mit seinen Anfangsbildern, knapp nach dem Studium, bis zu seinem Spätwert immer präsent zu sein.
5: Ein langer Weg also. Seine Bilder haben ja einen hohen Wiedererkennungswert. Was würdest du sagen, was macht einen typischen Hockney aus? Kannst du das am Beispiel eines Bildes von ihm beschreiben?
6: Also ich meine, man kann sagen, das typischste Hockney-Bild oder die typischsten Hockney-Bilder sind natürlich die Poolbilder, meistens mit nackten Männern im oder am Pool und die sind meistens getränkt in kalifornisches Licht. Das heißt, sie sind meistens pastellfarbig, sehr hell, sehr auch irgendwie sehr nett zu konsumieren oder sehr eingänglich. Das heißt, diese Bilder funktionieren gut. Gleichzeitig haben sie aber auch ein Inhalt oder es geht um Beziehungen, es geht um Trennungen, es geht um vor allem menschliche Gefühle und ich glaube, das hat er meistens sehr gut erfassen können. Und er hat auch meistens nur die Leute gemalt, die er gekannt hat. Also wenn es Porträts waren, ging es immer darum, wie stehen die Leute zueinander oder welches Verhältnis hat er zu den Porträtierten und das hat seine Bilder ausgemacht.
5: Man spürt da so eine untergründige Spannung drin. Was ist denn so begeisternd jetzt technisch gesehen an Hockneys Kunst?
6: Also Hockney hat einfach alles ausprobiert. Also von den ganz Anfängen ein bisschen noch abstrakt, mehr so skizzenhaft, bis halt wirklich mehr porträthaft realistisch und hat dann in seinen späteren Jahren, also in den 70ern, hat er angefangen mit Collagen, also mit Polaroids, hat er experimentiert. Es ging immer darum, wie kann ich Perspektive verändern, wie kann ich Realität abbilden. Und ganz gegen Schluss, sein wirklich Spätwerk war sogar computergeneriert. Also er ging zum iPad, hat er mit iPads rumexperimentiert und so weiter. Und das ist schon interessant. Er hat echt alles ausprobiert, was man in der Malerei probieren kann. Und das ist schon sehr interessant an ihm.
5: Er ist also wirklich neugierig geblieben bis zum Schluss. Jetzt hast du ja eine Kulturplatz-Sendung über David Hockney gemacht. Welcher Eindruck von ihm ist dir denn am stärksten in Erinnerung?
6: Es war eine Ausstellung in Luzern und das, was mir wirklich geblieben ist, hat so gegen Ende, er hat ja dann in L.A. gelebt eine Weile, 60er, 70er Jahre, ist dann zurückgekehrt, 90er, 2000er Jahre nach Europa, hat dann in der Normandie gelebt und dort hat er versucht, die Landschaft zu malen und dafür hat er sich sogar ein Auto gekauft und sich Kameras überall ans Auto gehängt und ist so durch die Landschaft gefahren. Also hat wie versucht, die Landschaft einzufangen aus allen Perspektiven und dann versucht, das Bild zu machen. Also wirklich bis zum Schluss alles eingesetzt und das fand ich schon sehr eindrücklich.
4: Der britische Künstler David Hockney ist am Donnerstag im Alter von 88 Jahren verstorben. Von David Hockneys Lebensfreude wechseln wir zu zwei beklemmenden Themen. Frauen leben gefährlich. Immer noch drohen vielen von ihnen Zwangsverheiratung, häusliche Gewalt oder gar Femizid. All das passiert nicht nur weit weg, sondern auch mitten in Europa. Zuflucht und Schutz bieten oft sogenannte Frauenhäuser. Ein französischer Spielfilm zeigt jetzt, wie es in einem solchen Frauenhaus zugeht. La Maison des Femmes ist inspiriert von der wahren Geschichte eines Frauenhauses im Pariser Vorort Saint-Denis. Katharina Brierley hat den Film gesehen.
1: Für Gynäkologin Diane ist ihre Arbeit mehr als eine Arbeit. Sie ist eine Mission. Diane operiert Frauen, die Opfer von Genitalverstümmelungen geworden sind und versucht, deren Geschlechtsorgane, so gut es geht, wiederherzustellen. Die frauenverachtende weibliche Beschneidung wird bis heute praktiziert, unter anderem in mehr als 30 afrikanischen Ländern und im Nahen Osten. Diane leitet auch das Frauenhaus, das der eigentliche Protagonist dieses Films ist. Schnell wird klar, die Maison des Femmes ist chronisch unterfinanziert. Es fehlt an Personal und Räumlichkeiten. Doch statt klein beizugeben, schaltet Diane auf Kampfmodus. Sie wird beim zuständigen Ministerium vorstellig und verlangt mehr Geld. Doch das Treffen läuft aus dem Ruder.
3: C'est inadmissible.
7: Madame Coury, il faut essayer de voir le bon côté des choses.
3: Le bon côté des choses.
7: Et le ministère vous octroie une subvention?
3: Insuffisante et non renouvelable. Et en plus, vous me collez un contrôle. Comprenez-moi bien. On est complètement à poil.
1: Die Subventionierung durch das Ministerium sei inakzeptabel, schimpft Diane. Das Geld reiche vorne und hinten nicht. Die Maison des Femmes sei komplett pleite. Tatsächlich droht die Schließung. Doch statt zu sparen, will Diane ihr Frauenhaus noch vergrößern. Mithilfe von Spendenaktionen und viel Publicity. Wie sie auf diese Idee kommt, wird im Film nicht wirklich nachvollziehbar. Und auch die parallelen Erzählstränge, in denen das Privatleben von Dianes Kolleginnen beleuchtet wird, wirken stellenweise wenig überzeugend. Abgesehen von diesen kleinen Kritikpunkten ist Regisseurin Melissa Godet mit ihrem ersten Langfilm ein schwieriger Balanceakt geglückt. Sie blickt differenziert auf die Schicksale dieser leidgeprüften Frauen, ohne dabei je moralisch oder kitschig zu werden. Viele der Szenen wühlen einen als Zuschauerin auf, etwa als eine Frau davon erzählt, wie ihre Großmutter sie als Kind zur Beschneiderin brachte.
8: J'ai tout fait pour m'en faire. J'ai crié, j'ai mordu. Je l'appelais à l'aide. Quelques temps après l'excision, j'ai eu la robe. Et il y a eu une fête. Je ne pouvais pas marcher. Je ne pouvais pas m'asseoir. Mais il y a eu une fête.
1: Sie habe sich mit Händen und Füßen gewehrt und habe ihre geliebte Großmutter um Hilfe angefleht, erzählt die Frau. Nach der Beschneidung habe sie weder gehen noch sitzen können. Trotzdem habe es ein großes Fest gegeben. Aber es sind nicht nur Frauen mit Migrationshintergrund, die im Frauenhaus Zuflucht suchen, sondern auch Französinnen aus bürgerlichen Kreisen mit angesehenen Ehemännern, sowie Catherine, eine Mitfünfzigerin.
9: Mon mari, quelqu'un de formidable. C'est vrai, tout le monde le dit. Mais il finira par me tuer. Pour une broutille, sans doute. Ou un verre renversé, il déteste les tâches. Un jour, je vais mourir pour une tâche.
1: Ihr Mann sei ganz wunderbar, erzählt Katrin. Aber irgendwann werde er sie töten. Zweifellos wegen einer Lappalie, wegen eines Flecks vielleicht. Regisseurin Melissa Godet zeigt diese Frauen in all ihrer Zerrissenheit, mit ihren Schuldgefühlen, ihrer Scham. Trotzdem schaffen es einige nicht, von ihren prügelnden Partnern loszukommen. La Maison des Femmes ist ein Film über ein schweres Thema. Beeindruckend dabei ist, es ist doch kein schwerer Film. Im Gegenteil, das Engagement von Diane und ihren Kolleginnen wirkt ansteckend. La Maison des Femmes zeigt, wie wichtig es ist, dass es Menschen gibt, die für Frauenrechte kämpfen.
4: La Maison des Femmes läuft jetzt im Kino. Und gleich sollten Sie sich emotional noch einmal wappnen. Es wird beklemmend im folgenden Beitrag. Bis Anfang der 1970er Jahre versuchten Chirurgen, psychische Erkrankungen mit Hilfe einer Operation am Gehirn zu bekämpfen, mit Hilfe der sogenannten Lobotomie. Die Zürcher Journalistin und Autorin Ina Bösch erzählt an einem Beispiel aus ihrer Familie, was das für Betroffene bedeutete. Marlene von der Chirurgie des Wahns, so heißt ihr neues Sachbuch, das Irren Grütter gelesen hat. Hier zuerst ein Zitat daraus.
10: Die Krankheit ist so gegen mich und das ist so schade. Nun, Doktor, so ist es mit meinem kleinen Leben.
5: Diese Briefstelle ist eines der wenigen Selbstzeugnisse von Marlene, der verstorbenen Tante von Ina Bösch. In ihrer Familie sei kaum über Marlene gesprochen worden, sagt sie, und wenn, dann nur flüsternd.
11: Ich wusste zwar von ihrer Existenz, aber eigentlich existierte sie bei uns nicht. Sie war eine Art Familiengeheimnis.
5: Ina Bösch vermutet, dass Marlenes Eltern Schuldgefühle hatten, weil ihre Tochter in der psychiatrischen Klinik war. Marlene wurde 1917 in den Niederlanden geboren, als eines von drei Kindern einer Mittelstandsfamilie. Sie begann als Jugendliche Stimmen zu hören, hatte Wutausbrüche, zog sich zurück. Später bekam sie die Diagnose Schizophrenie. Zu Hause ging es irgendwann nicht mehr, die Belastung für die Familie wurde zu groß. Verschiedene Behandlungen wie Schlafkuren und Elektroschocks halfen Marlene nicht, im Gegenteil. Also schlugen die Ärzte 1947 eine Lobotomie vor, einen Eingriff am Gehirn, der umstritten war.
11: Der Eingriff war massiv. Er veränderte die Persönlichkeit, machte viele psychisch Kranke noch kränker. Nicht in allen Fällen, aber bei Menschen mit Schizophrenie brachte er keine Heilung.
5: Bei der Lobotomie wurden den Patienten Löcher in den Schädel gebohrt und Nervenbahnen im Frontalhirn durchtrennt. Die Chirurgen hofften, dass die Patienten dadurch ruhiger würden. Gefragt wurden sie nicht. Auch Marlene hatte keine Wahl. Ihre Geschichte ist repräsentativ für das Schicksal der Frauen, sagt Ina Bösch, denn drei Viertel der Lobotomierten waren weiblich.
11: Ein Grund mag sicher sein, dass die Säle überfüllt waren und es an Pflegepersonal fehlte. Und wenn Frauen in diesen Sälen aggressiv waren, laut waren, verstieß das eher gegen die damals herrschenden Geschlechterrollen, wonach eben Frauen ruhig und passiv zu sein hatten.
5: Der Eingriff wurde ab Mitte der 1930er Jahre durchgeführt. Der Erfinder wurde später mit dem Nobelpreis ausgezeichnet. Auch in der Schweiz wurde lobotomiert, mindestens 1200 Menschen, noch bis in die frühen 70er Jahre. Ina Bösch verwebt die Erzählung über die Geschichte der Lobotomie mit ihrer Recherche zum Schicksal ihrer Tante. Sie nähert sich der Persönlichkeit von Marlene und ihrem Empfinden vorsichtig an, indem sie ein inneres Zwiegespräch mit ihr führt.
11: Ich wollte auf keinen Fall über Marlene schreiben. Ich wollte ihr, und das war für mich ganz wichtig, ich wollte ihr auf Augenhöhe begegnen. Ich wollte sie als aktiven Menschen darstellen, der über eine gewisse Handlungsmacht verfügt und auch über eine gewisse Resilienz.
5: Marlene versuchte nach der Lobotomie aus der Klinik zu fliehen. Sie bat sogar die Polizei um ihre Befreiung, ohne Erfolg. Einmal wurde sie gewalttätig und ging mit einem Messer auf eine Mitpatientin los. Nach Hause durfte sie nie mehr. Sie lebte bis zu ihrem Tod im Alter von 76 Jahren in der Psychiatrie. Marlene von der Chirurgie des Wahns ist ein feinfühliges und zugleich ein beklemmendes Buch. Ina Bösch gelingt es, über ihre Annäherung an dieses persönliche Frauenschicksal einen abgrundtiefen Einblick in die Psychiatriegeschichte zu geben.
4: Marlene von der Chirurgie des Wahns Das Buch von Ina Bösch ist beim Hier und Jetzt Verlag erschienen.
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4: Schreiben Sie auch eine Einkaufsliste, bevor Sie einkaufen gehen? Oder haben Sie sich schon mal überlegt, was Sie in Ihrem Leben alles noch tun möchten, haben also eine sogenannte Bucketlist erstellt? Listen sind omnipräsent und aus unserem Alltag nicht mehr wegzudenken. Grund genug für das Musée Visionnaire in Zürich, Listen eine Ausstellung zu widmen und sie auch aus künstlerischer Perspektive zu beleuchten. Listed Lives heißt die Ausstellung. Gisela Feutz hat sie besucht.
15: Mail wegen Haus steht auf einem Zettel, darunter Vorkurs Ausflug, Blumenatelier und Festplatte Papa. Alle Punkte feinsäuberlich durchgestrichen. Es ist nur eine von unzähligen Listen, die aktuell im Musée Visionnaire zu sehen sind.
16: Jede Person beschäftigt sich mit Listen. Und genau darum wollten wir es einmal museal machen. Wir wollten, dass möglichst alle sich beteiligen an einer Ausstellung.
15: Für die Ausstellung Listed Lives hätten Sie einen Aufruf an die Bevölkerung gemacht, sagt Manuela Hitz, die Leiterin des Musée Visionnaire. Man solle doch Listen schicken. Gekommen seien viele, ein Teil davon ist nun ausgestellt. Eine Frau hat zum Beispiel viele kleine Listen gesammelt.
16: Schnapsetiketten, immer mit den Informationen dazu.
15: Oder ein Schüler hat eine Liste der zweitgrößten Städte in europäischen Ländern erstellt. Listen sind ein alltägliches Werkzeug, gleichzeitig machen sie Erlebtes sichtbar. Zum Beispiel in den Bildern der 80-jährigen Zürcher Künstlerin und Psychotherapeutin Dominique Bondy. In ihren Bildern gruppiert sie Einträge aus ihrer persönlichen Agenda zu einem großen Ganzen. Ein circa 1,5 Meter hohes Bild besteht aus über 1000 Einträgen. Die Kästchen sind bunt koloriert. Darin stehen Abkürzungen. Kast, Gla, Herm. Zum Beispiel Agenda-Einträge zu Sitzungen mit Patienten. Termine, also Zeit, wird so zu einem Bild.
16: Wo die Zeitlichkeit eine andere Rolle spielt und wo das Erlebte ein Erscheinungsbild bekommt oder vielleicht auch abstrakt eben bleibt. Und das gefällt mir sehr gut, dieses Intime und Abstrakte, diese bildhafte Sprache darin.
15: Ganz anders gehen Sebastian Schmieg und Jonas Lund das Thema Listen an. Ihr Werk heißt «Other People Also Bought» – «Andere Leute kaufen auch» – ein automatisiertes Online-Kunstwerk. Die Künstler haben ein Programm gebaut, das bei Amazon ein Produkt auswählt, in diesem Fall ein Buch, und dann immer automatisch das nächste dazu nimmt, das vom System empfohlen wird.
16: Dieses Optimieren und immer mehr Optimieren anhand von Listen, um noch mehr zu generieren, finde ich einen sehr spannenden Gedanke, weil es total absurd wird.
15: Wie absurd? Ergänzt Manuela Hitz.
16: Bei einer anderen Ausstellung gab es auf einmal den Vorschlag von einem Maschinengewehr-Gurt.
15: Schmieg und Lund zeigen mit ihrer Arbeit, wie Empfehlungslisten funktionieren, nicht wirklich intelligent, und doch kontrollieren sie Sichtbarkeit und steuern Kaufentscheide. Listen können eine entlastende Funktion haben. Was auf einer Liste steht, muss nicht mehr im Kopf sein. Listen können aber auch eine Art sein, mit der Welt zu kommunizieren. Zum Beispiel im Fall von Karin Meyer. Die Österreicherin malte in einer karitativen Kunstgruppe in Wien ihre Bilder, farbenprächtige Art Brut mit wiederkehrenden Motiven, Schülern, Häusern und Sternen.
16: Durch dieses Auflisten, aber sehr visuell, ist es auch so, diese Struktur und dieses Halten, was sie braucht, um ihre Welt auch einzuordnen oder zu erklären.
15: Die Ausstellung im Musée Visionnaire macht deutlich, Listen sind viel mehr als einfach nur persönliche Gedankenstützen. Sie offenbaren Wünsche und Verletzlichkeiten, sie dokumentieren, visualisieren und verdeutlichen gesellschaftliche Entwicklungen. Einen Ausflug ins Musée Visionnaire auf die To-Do-Liste zu nehmen, lohnt sich.
4: Die Ausstellung «Listed Lives» im Musée Visionnaire in Zürich dauert noch bis Ende Jahr. Und das war's für den Moment aus Kultur und Gesellschaft. Am Mikrofon verabschiedet sich Ruth Willi.
2: Das war die Sendung «Kultur kompakt» vom Montag, produziert von den Kolleginnen und Kollegen von SRF 2 Kultur. 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Und hier folgt jetzt ein Höreindruck der aktuellsten Ausgabe.
17: Beduinen sind geheimnisvolle Wüstenbewohner, die als Nomaden von Oase zu Oase ziehen. Das ist eine romantische, veraltete Vorstellung, die mit dem Leben der Beduinen in Israel kaum etwas zu tun hat. Ihre traditionelle Lebensweise und ihre Dörfer sind in Gefahr. Dort, wohin Israel die Beduinen zwangsumsiedeln will, in der überfüllten Stadt Rahat in der Negev-Wüste, wächst die junge Beduinengeneration mit Gewalt und Kriminalität auf, sagt Sozialarbeiter Jamal Al-Kirnawi aus Rahat.
18: You have 20 people who live on the same house.
19: Da leben bis zu 20 Menschen im gleichen Haus. Das Nomadentum gibt es nicht mehr und es gibt hier in Rahat keinen Platz für Schafe mehr. Sogar die Tiere sind heutzutage unglücklich, wenn sie mit uns Beduinen leben müssen.
18: Animals are not happy to be with Bedouins nowadays.
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2: Ja, und hier auf Ihrem Infosender geht es jetzt in wenigen Augenblicken weiter mit Aktualität.
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0: Die Nachrichten von SRF um 17:30 mit Konrad Muschk. Noch ist wenig bekannt über den Inhalt der Vereinbarung, welche die USA und der Iran laut eigenen Angaben am Freitag in Genf unterzeichnen wollen. Ein zentraler Punkt ist das iranische Atomprogramm und die Vorräte des Landes an hoch angereichertem Uran. Dazu hat sich nun US-Vizepräsident J.D. Vance gegenüber dem Sender NBC geäußert. Auf die Frage, ob die Inspektoren der Internationalen Atomenergiebehörde IAEA die iranischen Atomanlagen wieder kontrollieren dürften, sagte Vance: Absolut, dies sei sogar ein zentraler Bestandteil der bereits beschlossenen Übereinkunft.
1: Yes, absolutely. That's in fact one of the core parts of the agreement is that the IAEA and the United States are going to help Iran destroy the highly enriched stockpile, and that's something that's spelled out very clearly in the MOU.
0: In der Vereinbarung stehe auch, dass die USA gemeinsam mit der IAEA dem Iran dabei helfen würden, seine Vorräte an hoch angereichertem Uran zu vernichten. Ein vorläufiges Dokument sei bereits von den USA und dem Iran unterzeichnet worden, sagte US-Präsident Donald Trump während Gesprächen mit dem französischen Präsidenten Emmanuel Macron am G7-Gipfel in Evian. Die Hilfsorganisation Ärzte ohne Grenzen hat 18 Angestellte entlassen wegen sexuellen Missbrauchs von Flüchtlingen. In einem Bericht hat die Hilfsorganisation insgesamt 59 Fälle dokumentiert, die sich seit 2024 im Tschad an der Grenze zum Sudan ereignet haben sollen. Dabei wurden teils minderjährige Mädchen zu Sex gezwungen, oft im Tausch für Lebensmittel oder Arbeitsplätze. Ärzte ohne Grenzen sprach von einem schweren Vertrauensmissbrauch und äußerte sein Bedauern über die Vorfälle. Im Sudan herrscht seit 3 Jahren Bürgerkrieg. Viele der rund 12 Millionen Vertriebenen haben im benachbarten Tschad Zuflucht gefunden. Auf einer US-Luftwaffenbasis im Bundesstaat Kalifornien ist ein B-52-Bomber der US-Luftwaffe kurz nach dem Start abgestürzt. Das teilte die Edwards Air Force Base mit. Von den 8 Besatzungsmitgliedern habe niemand überlebt. Der 8-strahlige Langstreckenbomber B-52 ist eines der ältesten Flugzeuge der US-Armee. Es wurde 1955 erstmals in Dienst gestellt. Dann noch zur Fußball-WM. Dort endeten die letzten 4 Partien mit einem Unentschieden. Der Iran und Neuseeland trennten sich 2-2. Saudi-Arabien und Uruguay spielten 1-1. Ebenso trennten sich Belgien und Ägypten. Und zuvor hatte Europameister Spanien im ersten Spiel gegen Kap Verde ebenfalls unentschieden gespielt. Torlos 0-0. Der Blick aufs Wetter. Im Norden gibt es ausgedehnte Wolkenfelder, im Westen und im Süden ist es sonnig. Die Höchstwerte liegen zwischen 26 und 30 Grad. Das waren Nachrichten von Radio SRF, verantwortlich Konrad Muschk.
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3: Hier geht's weiter mit dem SRF-Podcast König Gianni, die Infantino-Story von News Plus Hintergründe. Gianni Infantino steht auf der Bühne. Er applaudiert für US-Präsident Donald Trump. Zwischen Infantino und Trump steht ein goldener Pokal. Sieht ein bisschen aus wie ein Fußballpokal, aber es ist der allererste FIFA-Friedenspreis. Und Infantino hat noch mehr Geschenke dabei.
4: There is also a beautiful medal for you that you can wear everywhere you want to go.
5: I'm gonna wear it right now.
4: Okay.
3: Der US-Präsident hängt sich die Medaille sofort um.
4: Ah, fantastic. Excellent.
3: Und dann holt Infantino aus. Er lobt, wie Trump Frieden auf der Welt schaffe.
4: This is what we want from a leader. A leader that cares about the people.
3: Dabei könne sich Trump immer auf ihn, auf Infantino und die ganze Fußballwelt verlassen.
4: You can always count, Mr. President, on my support, on the support of the entire football community to help you make peace and make the world prosper all over the world.
5: Thank you very much. This is truly one of the great honors of my life.
3: Da haben sich 2 gefunden.
6: I have a great relationship with President Trump, who I consider really a close friend.
3: Gianni und Donald, die FIFA und die USA, Fußball und Politik.
7: There's no figure bigger than Gianni Infantino in advancing sports washing in more countries.
3: Wir zeigen, wie Gianni Infantino den Fußball zur Bühne für die Geopolitik macht. Und wir wollen mit ihm persönlich über sein Verhältnis zur Schweiz reden.
8: Wie viel Schweiz steckt denn noch in Ihnen? Darf ich das fragen?
9: Wie viel?
8: Ja.
3: Denn auch die Schweiz will mit Infantino Politik machen.
9: Er hat viele Kontakte. Gianni Infantino kennt alle.
3: Bundesrat Parmelin kennt Infantino selbst seit vielen Jahren.
9: Wir waren Schiedsrichter zusammen.
3: Was macht die Freundschaften von Infantino in die Politik und zu Donald Trump aus? Und was riskiert er damit?
7: Infantino is playing a dangerous game and we'll see how it plays out for him at the World Cup this summer.
3: König Gianni, die Infantino-Story ist eine SRF-Podcast-Serie von News Plus Hintergründe mit einer Recherche von Isabel Pfaff, Oliver Carrison und mir, Raphael Günther. Das ist Folge 4, der Trump-Freund.

0: Ich habe den Eindruck, kaum jemand geht so oft im Weißen Haus ein und aus wie Gianni Infantino, zumindest sicher kein Schweizer.
1: Infantino has been in the White House more than any other elected official across the entire world.
0: Auch Jules Boykoff fällt das auf, wie oft Gianni Infantino den US-Präsidenten in Washington besucht.
1: I mean, he's been in the White House so much that they could legitimately start charging the guy rent.
0: Infantino sei so oft im Weißen Haus, eigentlich könnte man Miete von ihm verlangen, sagt Jules Boykoff mit einem Augenzwinkern. Boykoff setzt sich intensiv mit den Verstrickungen von Fußball und Politik auseinander.
1: I teach political science in the United States at Pacific University.
0: Er arbeitet als Politikwissenschaftler im US-Bundesstaat Oregon, hat ein Buch über die WM 2026 geschrieben, es heißt Red Card. Jules Boykoff beobachtet schon länger, wie nahe sich US-Präsident Trump und Gianni Infantino sind. So richtig aufgefallen sei ihm das zum ersten Mal 2017-18.
1: That's really when I first started paying attention to the relationship between Infantino and Trump. Infantino obviously leading FIFA at that time.
0: Es geht damals um die Vergabe der WM 2026. Die FIFA entscheidet, wo die stattfinden soll. Und das sei der Zeitpunkt, an dem wohl diese Freundschaft zwischen Trump und Infantino anfängt.
1: I don't think Trump had that much interest in global football until this bid really came along and fell in his lap.
0: Und obwohl in den USA American Football und Baseball viel bekannter und beliebter sind als Soccer, macht sich Trump damals rund um die Vergabe für die WM in den USA stark.
1: I was a little surprised because I knew that Trump was a football fan, as in American football, but not necessarily international global football.
0: Trump habe damals ganz offensichtlich verstanden, dass er außenpolitisch davon profitieren kann. Der Plan geht auf.
2: The member associations of Canada, Mexico and USA have been selected by the FIFA Congress to host the 2026 FIFA World Cup. Thank you.
0: Die WM findet in den USA, Kanada und Mexiko statt.
3: And it's going to be very special. I look forward to it.
0: Trump freut sich.
1: This is a once in a generation opportunity for somebody like him.
0: Eine WM sei aus Geschäftssicht eine einmalige Chance, sagt Jules Boykoff, auch wenn Trump damals davon ausgeht, dass er 2026, wenn diese WM stattfinden wird, nicht mehr Präsident ist.
3: I won't be here. I won't be here. Maybe they'll extend the term.
0: Mit zwei Amtszeiten nacheinander wäre er bis dann nicht mehr US-Präsident. Aber dann verschwindet Trump früher als von ihm gedacht. Er wird abgewählt. Es wird dann auch leise oder ruhiger um den Kontakt zwischen Gianni und Donald, bis Trump das große Comeback schafft, die Wiederwahl und die Vereidigung als 47. US-Präsident.
4: Ladies and gentlemen, the President-elect of the United States, the Honorable Donald John Trump.
0: Da ist Gianni Infantino wieder ganz vorne mit dabei bei der Vereidigung der Inauguration.
1: It was an incredible scene.
0: Infantino sitzt da mitten unter den ganz Mächtigen.
1: Here you had Gianni Infantino, the president of FIFA, sitting only a few rows behind actual presidents of the United States, former President Joe Biden, former President Barack Obama, George W. Bush, Bill Clinton. I mean, he is right there in the nexus of political power in the United States.
0: Die Ex-Präsidenten sind dabei, als Donald Trump zum zweiten Mal vereidigt wird, und Infantino will den Moment offensichtlich festhalten. Er hält sein Smartphone hoch.
1: You know, filming it because Gianni Infantino puts everything on Instagram to make sure the entire world knows.
0: Infantino ist nicht nur auf dem Weißen Haus zu Gast, er bezieht mit der FIFA auch ein Büro im Trump Tower in New York. Und kurz darauf bekommt es die Schweiz mit der Wut des US-Präsidenten zu tun.
5: We put a tariff on Switzerland and all hell broke loose.
0: 39% Zölle soll es geben. Da sagen einige in der Schweiz, jetzt könne uns eigentlich nur noch einer unterstützen.
6: Der Mensch in der Schweiz, der den besten Zugang zum amerikanischen Präsidenten hat, den direkten Schlüssel fasst zum Oval Office. Dieser Mann heißt Infantino, Gianni Infantino. Er wäre der Richtige jetzt, um der Schweiz zu helfen.
0: SVP-Nationalrat Roland Rino Büchel fordert, dass die Schweiz Infantino im Zollstreit um Hilfe bittet. Büchel hat selbst eine Zeit lang im FIFA-Marketing gearbeitet.
6: Ohne Infantino geht es wahrscheinlich nicht. Mit Infantino besteht eine Möglichkeit, dass es geht. Also jetzt Top-Bundesrat, mach vorwärts.
0: Es kommt dann auch zu einem Treffen zwischen Infantino und dem Wirtschaftsminister im Bundeshaus. Das Departement von Guy Parmelin bestätigt das Treffen, sagt aber nichts dazu, was besprochen wurde.
7: Ich wollte es dann aber doch noch genauer wissen und habe versucht, mit Guy Parmelin direkt zu sprechen.
0: Und er hat sich Zeit genommen für dich. Das ist Isabel Pfaff, die für den Podcast recherchiert hat.
7: Ja, er war sehr offen dafür, über Infantino zu reden. Er sagte auch gleich zu Beginn, er kenne ihn seit langem.
8: Wir waren Schiedsrichter zusammen. Er wohnte in meiner Gegend, in Trelle. Und wir haben immer Kontakt gehabt.
7: Und im ganzen Zollstreit, da habe er Infantino um eine Einschätzung gebeten, zum Beispiel am Rande des WEF.
8: Weil er sehr gut kennt natürlich das US-Präsident, nur zu spüren, wie siehst du das, wie schätzt du diese Situation, nur solche Sachen.
7: Parmelin findet auch, dass Infantino ein guter Botschafter für die Schweiz sei.
8: Man unterschätzt, FIFA-Chef kennt viele Staatschef, Regierungschef. Er hat viele Kontakte. Und Gianni Infantino kennt allen. Er ist sehr geschätzt. Ich weiß, dass in der Schweiz manchmal FIFA bekommt gewisse Kritik. Aber man unterschätzt im Ausland. FIFA ist sehr geschätzt.
0: Ja, und gleichzeitig hat die FIFA ja ihren Hauptsitz in der Schweiz, in Zürich.
7: Aber diese Beziehung zwischen der Schweiz und der FIFA, die ist kompliziert. Einerseits begrüßt die offizielle Schweiz ja, dass die großen Sportverbände hier sind. Das bringt Prestige, das holt Prominenz ins Land und ein bisschen was verdienen tut man dabei auch. Die FIFA bezahlt als Verein zwar nur einen reduzierten Steuersatz, aber die FIFA-Leute müssen Steuern bezahlen und Hotels und Gastro profitieren zum Beispiel von den Gästen.
0: Es geht also um Geld und auch um Prestige.
7: Auf der anderen Seite haben wir ja auch schon von den vielen Skandalen gehört, von den Ermittlungen. Ich habe schon den Eindruck, dass sehr viele in der Schweiz die FIFA kritisch sehen. Aber als der Weltverband vor kurzem seine Statuten geändert hat und seither ein FIFA-Wegzug aus Zürich möglich ist, gab es trotzdem einen ziemlichen Aufschrei in der Schweiz. Zum Beispiel der Schweizerische Fußballverband sagte, ein Wegzug würde dem Ansehen der Schweiz schaden. Und auch Stimmen aus der Politik haben das so gesagt. Ja, die Schweiz und besonders die Politik, die scheinen da sehr gespalten. Und auch deshalb habe ich mich immer wieder gefragt, während der Recherche, wie viel Schweiz eigentlich noch in Infantino steckt.
0: Wir hätten ihn ja selber gerne ganz viele Dinge gefragt, aber die FIFA hat uns immer nur vertröstet. Zu einem richtigen Interview kam es nicht. Du hattest dann aber doch noch eine Idee, wie wir vielleicht an ihn rankommen.
7: Ja, das WEF in Davos. Das stand dieses Jahr ganz im Zeichen von Donald Trump. Und ja, wenn Trump da ist, dann ist Infantino in der Regel nicht weit. Das haben wir ja gehört. Ich war dann auf einer WEF-Veranstaltung der FIFA mit Infantino. Das war eine Art Kick-off der WM. Und da waren alle sehr freundlich und offen. Und auch nahe Mitarbeiterinnen und Mitarbeiter von Infantino haben mir ihre Visitenkarten gegeben.
0: Aber du warst ja nicht für Visitenkarten da, sondern eben um mit Gianni Infantino direkt zu reden.
7: Das schien erst ziemlich aussichtslos. Infantino gibt ja kaum Interviews, aber plötzlich stand er direkt neben mir.
9: Hey Infantino, hallo. Sorry, ich bin I'm Schweizer sorry. Radio. I'm Darf sorry. Ich Ihnen eine Frage stellen?
10: Ich muss leider.
9: Wie viel Schweiz steckt denn noch in Ihnen? Darf ich das fragen?
10: Wie viel?
9: Ja.
10: Die ganze Schweiz steckt in mir.
9: Und ist diese WM jetzt eigentlich der Höhepunkt Ihres Schaffens?
10: Bis zum nächsten Jahr.
0: Knapp 20 Sekunden Zeit hat sich Infantino für dich und für diesen Podcast genommen. Und es hat wirklich viel Bitti-Batti gebraucht, damit es dann geklappt hat.
7: Es war wirklich eine magere Ausbeute. Aber Infantino war ganz locker, freundlich. Das hat mich ein bisschen an die Schilderungen seiner Freunde von früher erinnert. Und auf dem Panel war dann die Welt, also die Fußballwelt, auch völlig in Ordnung. Im Saal hat ein WM-Ball die Runde gemacht, da haben dann alle Selfies damit gemacht. Ehemalige Fußballstars traten auf. Aber eben, ganz normale Interviews mit kritischen Fragen, das gibt's bei Infantino nur noch ganz selten. Man merkt, das interessiert ihn wenig, das braucht er auch gar nicht. Er hat ganz andere Prioritäten.
11: If we truly want to unite the world, we need peace. Of course.
0: Infantino will sich für Frieden einsetzen.
11: We need to help. We need to do something. Everyone has to support peace.
0: Im Herbst 2025 findet in Ägypten ein Friedensgipfel zum Gaza-Konflikt statt. organisiert vom ägyptischen Präsidenten und von Donald Trump.
12: We have peace in the Middle East, and it's a very simple expression, peace in the Middle East.
0: Der Emir von Katar ist da, Recep Tayyip Erdogan, Emmanuel Macron und Giorgia Meloni, Staats- und Regierungschefs und Chefinnen aus aller Welt sind angereist und Gianni Infantino.
13: To support, to help, to assist.
0: Infantino sagt dort zum Beispiel, die FIFA wolle im Gazastreifen Fußballanlagen aufbauen. Und kurz darauf, Anfang Dezember 2025, vergibt Infantino in Washington den allerersten FIFA-Friedenspreis.
2: Mr. Donald J. Trump, please.
0: Dieser Preis geht an Infantinos Freund, den US-Präsidenten.
1: When you looked around that room that day, you saw very well-known actors, you saw very well-known supermodels emceeing the event.
0: Ganz viele VIPs sind an diesem Tag dabei, Models, Sängerinnen, Sportstars. Eigentlich werden die Gruppen für die WM ausgelost, aber es geht eben auch noch um den sogenannten Friedenspreis. Es ist nicht klar, wer eigentlich entscheidet, an wen der Preis geht und welche Kriterien gelten.
2: This is the certificate. It's yours.
12: Well, thank you very much. This is truly one of the great honors of my life.
0: Der US-Präsident bedankt sich, nachdem er sich selbst die Friedensmedaille umgehängt hat. Und dann setzt er an, zur Lobeshymne auf Infantino.
12: It's such an honor to be with Gianni. I've known Gianni for so long. He's done such an incredible job.
0: Der Friedenspreis sorgt für große Empörung rund um den Globus. Viele fragen sich, warum ausgerechnet Trump diesen Preis kriegen soll, der doch anderen auch droht. Wir haben bei der FIFA nachgefragt, was sie dazu sagt, warum ausgerechnet Trump den Preis gekriegt hat. Die Medienstelle verweist auf ein Interview von Infantino mit Sky News von Anfang Februar 2026, also noch bevor die USA den Iran angegriffen haben. Da sagt Infantino, alle Anstrengungen für Frieden müssten unterstützt werden, jedes Leben, das gerettet werde, sei wichtig. Trump und Infantino würden vor dieser WM geradezu zu einer gemeinsamen Macht verschmelzen, sich gegenseitig wichtig aussehen lassen, sagt der Politikwissenschaftler Jules Boykoff.
1: Creating spectacles and looking important for everybody on the global stage.
0: Und weil hier Fußball und Politik, Sport und Politik verschmelzen würden, redet Jules Boykoff auch von Sportswashing.
1: Sportswashing is when political leaders use sports to deflect attention from human rights problems at home and focus attention instead on national prestige.
0: Mit Sportswashing würden Politikerinnen und Politiker versuchen, zum Beispiel von Menschenrechtsverletzungen abzulenken und stattdessen das Ansehen des Landes zu stärken.
1: And the World Cup has been one of the primary spaces of sportswashing.
0: Die Fußball-WM bietet sich für Sportswashing besonders an.
1: President Putin used the World Cup to deflect attention from his anti-LGBTQ policies, to deflect attention.
0: 2018, da habe Putin die WM genutzt, um von der Kritik an LGBTQ-Diskriminierung abzulenken und um das nationale Image nach der Annexion der ukrainischen Halbinsel Krim zu verbessern. 2022 habe Katar versucht, von den Menschenrechtsverletzungen im Land abzulenken.
1: For a long time, people would say that sportswashing was just something that happened in countries like Russia or Qatar.
0: Jules Boykoff sagt, dass Sportswashing nicht nur in Russland oder in Katar möglich sei, wie das viele lange geglaubt hätten. Sportswashing sei auch in Ländern wie den USA möglich. Sportswashing könne eben nicht nur helfen, das Ansehen international zu verbessern, es gehe auch um die Message gegen innen an die eigene Bevölkerung.
1: His popularity ratings have plummeted since his election. And so you'll see him clinging more and more to sports.
0: Trump wolle mit Sportevents wie der WM etwas gegen die schlechten Beliebtheitswerte tun. Und auf der anderen Seite, da sei die Beziehung zu Trump und die WM 2026 für Infantino und die FIFA finanziell höchst interessant.
1: They are going to make at least $11 billion from this World Cup alone.
0: 11 Milliarden Dollar soll diese WM der FIFA bringen.
1: Making it the most profitable event in the history of sports.
0: Der profitabelste Sportanlass der Geschichte. Auch darum, weil es mit mehr Ländern, die antreten, mehr Spiele gibt, mehr TV-Rechte und Tickets verkauft werden können und weil die Tickets so teuer sind, dass gleich mehrere Fanorganisationen dagegen Beschwerde eingereicht haben. Finanziell holt Infantino also einiges raus für die FIFA mit dieser WM, aber er profitiere eben noch mehr. Er gewinne Prestige, wenn er mit Trump bei Friedensgipfeln auftritt und bei Trumps sogenanntem Friedensrat dabei ist.
1: So he gets a little bit of extra shine, which can go even further in terms of his future, whether when he's done with FIFA perhaps.
0: Infantino verspreche sich von Trump wohl zusätzliches Ansehen, das ihm auch nach seiner Zeit als FIFA-Präsident nützen könnte, sagt Jules Boykoff. Aber noch ist Infantino FIFA-Präsident.
14: He's sort of the king of soccer.
0: Und damit, so sieht es Donald Trump, der König des Fußballs.
15: Da lache ich. Da lache ich. Wir haben keinen King. Das gibt's nicht. Wir haben einen King gehabt. Das war der Pelé. Aber ein Spieler kann King sein. Aber nicht ein Funktionär kann nicht King sein. Das gibt's nicht.
0: Immer wieder äußert sich Sepp Blatter öffentlich. Manchmal habe ich den Eindruck, er kann fast nicht müde werden, Infantino und die WM 2026 zu kritisieren. Und etwas sagt er auch in unserem Gespräch immer wieder.
15: Ja, ganz konkret stört mich, dass man das FIFA total politisiert hat.
1: You don't hear me say this often, but I actually sort of agree with Sepp Blatter.
0: Fußball sei immer politisch gewesen, sagt Politikwissenschaftler Jules Boykoff. Aber mit Infantino habe das noch zugenommen.
1: I would say that Infantino has embraced politics with more fervor than previous FIFA presidents such as Sepp Blatter.
0: Und das, obwohl die FIFA-Statuten im Grundsatz vorsehen, dass sich die FIFA politisch neutral verhalten soll. Trotzdem politisiere Infantino die FIFA.
1: But that's exactly what Infantino is openly doing.
0: Für Boykoff ist Infantino deshalb nicht der König des Fußballs, sondern der Champion des Sportswashings.
1: There's no figure bigger than Gianni Infantino in advancing sportswashing in more countries.
0: Die FIFA äußert sich uns gegenüber nicht direkt zu Sportswashing. Sie verweist aber darauf, dass die Gastgeberländer vom FIFA-Kongress in einem strengen und transparenten Verfahren ausgewählt würden. Es gebe auch Evaluationsberichte inklusive Menschenrechtsprüfung. Und die FIFA hält fest, die großen Turniere seien eine Chance, um Wandel anzustoßen und Menschen und Kulturen zusammenzubringen. Der Ruf von Infantino, der ist damit hier bei uns in der Schweiz zumindest nicht besser geworden mit all den Vorfällen, die wir besprochen haben.
7: Ja, man wirft ihm immer wieder vor, dass es ihm nur ums Geld gehe. Und ich habe schon auch den Eindruck, dass sich die FIFA unter Infantino zu einer Art Geldmaschine entwickelt hat, die noch weniger politische oder ethische Skrupel hat als unter Blatter. Und die Geschichte hat auch gezeigt, wenn nicht gerade die US-Justiz die FIFA ins Visier nimmt und Druck ausübt, wie zum Beispiel 2015, dann kann dem Verband eigentlich keiner was. Und so verhält sich Infantino meiner Ansicht nach auch. Auch von den Menschen in Brieg und auf dem Fußballplatz dort habe ich immer wieder die Aussage gehört, dass Infantino den Fußball verkaufe. Beim Fußballclub Brieg-Glis bezahlt Infantino noch jedes Jahr die Donatorengebühr. Das hat mir der Präsident Daniel Gemmet erzählt. Also eine Art jährliche Spende, zum Beispiel für die Nachwuchsförderung. Aber sonst sei Infantino dort eigentlich inexistent.
16: Der Name ist sicherlich bekannt. Man weiß, er ist einer von Brieg-Glis. Er war mal im FC Brieg. Aber so in Erinnerung 1:1 als Mensch hier auf dem Fußballplatz. Dafür war er, glaube ich, zu lange auf Reisen und unterwegs.
7: Die jungen Fußballer, die ich in Brieg antreffe, haben ein schlechtes Bild von Infantino.
17: Ich kann ihn nicht sogar.
18: Warum nicht?
17: Ich weiß auch nicht. Das ist für mich so ein arrogant. Ich weiß auch nicht.
7: Aber wenn sie ihn treffen würden, die Fußballjungs, dann hätten sie schon gerne, dass Infantino sieht, was sie können.
17: Er würde richtig Gas geben, also immer. Weil auf einmal gibt mir das Angebot von Spanien oder so. Nein, wirklich.
19: Das würde er denn schon nehmen, wenn er ein Angebot machen würde.
17: Ja.
20: Völlig. Ja, das hat den Abend verändern sie.
7: Diese Entfremdung zwischen dem Wallis und Infantino, die beobachten auch andere.
21: Es gibt kaum noch jemanden, sogar hier in Brieg-Glis. Was sagt der Gianni Infantino, ist ein guter Präsident?
7: Das hat mir der langjährige Walliser Sportjournalist Hans-Peter Berchtold erzählt.
21: Die Leute, die noch irgendwas gedacht haben, die wohl auch gewisse Sachen machen müssen, spätestens der gesehen, wenn er den Friedenspreis überreicht hat, wenn er seine Laudatio über den Donald Trump und nachher nur das Selfie auf der Bühne, das geht endgültig nicht. Also es war so etwas von Peinlichkeit, dass sogar die Leute gesagt haben, Moment mal, er ist zwar einer von uns, aber das ist schon lange vorbei, dass wir irgendetwas mit dem zu tun haben. Wir sind fast beschämend, dass der Gianni Infantino aus der Region kommt. Das muss man heute so sagen.
0: Giannis Freunde sehen das ganz anders.
3: Das ist das, was da sehr viel mitspielt, ist Neid und Missgunst,
0: sagt der langjährige Freund von Infantino, der ehemalige Bundesliga-Trainer Martin Schmidt.
3: Das erlebt jeder Walliser und Oberwalliser, wenn es ins Ausland geht und ein bisschen Erfolg hat oder mehr Glück hat, als vielleicht jemand anders, merkt das, wenn er zurück heimkommt, wie verbohrt und tief das Neid und Missgunst hier in der eigenen Heimat und besonders hier euch ist. Und darum hat es viel mit dem zu tun. Ich kann nur das sagen, wenn du mit ihm telefonierst oder redest, du hast nie das Gefühl, da sitzt der FIFA-Präsident dir gegenüber. Du hast immer das Gefühl, da sitzt der Gianni, der Brieger, dir gegenüber.
0: Aber manchmal, wenn Martin Schmidt seinen Jugendfreund bei Donald Trump im Oval Office sieht, dann fragt er sich, was Infantino da macht, in diesen Kreisen der Weltpolitik.
3: Ich finde nur das, was er in dem Moment da macht, ein bisschen befremdlich. Aber weiss euch, er macht das aus einem bestimmten Grund. Und er macht das ganz sicher aus einem Grund, der gut für den Fußball ist. Weil ich glaube nicht, dass er da eine Schicht deicht. Ich glaube, der braucht weder Medienpräsenz und Geld oder sonst irgendetwas, sondern das macht, bin ich überzeugt, dass er das für den Fußball macht.
0: Viele sehen das anders als der Jugendfreund, zum Beispiel Sepp Blatter. Für ihn hat Infantino den Fußball längst verlassen und ist in die Politik gegangen. Und trotzdem würde er sich gerne mit Gianni treffen. Wie stellt ihr euch so ein Treffen vor?
15: Ja, wenn er nicht kommt, kann man es nicht vorstellen. Er hat alles refusiert.
0: Ihr macht noch doch sicher Gedanken dazu, was der Grund ist, für dass es nicht zu so einem Treffen kommt.
15: Ja, im Grunde genommen sind wir geschiedene Leute. Voilà. Und einer will zurückkommen und der andere nicht. Ja, das bringt man schon nicht mehr zusammen.
0: Aber ihr würdet gerne mal wieder ein Glas Weisswein und ein bisschen Trockenfleisch?
15: Nein, also zuerst würden wir mal ein paar klare Worte sagen. Und nachher würden wir den Weisswein trinken, ja.
0: Das war «König Gianni – Die Infantino-Story», eine SRF-Podcast-Serie von News Plus Hintergründe. Wenn euch diese Serie gefallen hat, dann empfehlt uns gerne weiter und lasst eine gute Bewertung da. Über Komplimente und auch Kritik freuen wir uns sehr. Gerne direkt an newsplus@srf.ch. Recherche Isabel Pfaff, Produktion Oliver Carrison, Mitarbeit Lia Sager und SRF Recherche und Archive, Sounddesign Roland Fatzer, ich bin Raphael Günther.

Dienstagmorgen, 16. Juni. Wir schauen aus dem Fenster. Es ist nicht ganz so ein sonniger Tag wie die letzten Tage. Wie das Wetter genau wird, das erfahren Sie hier gleich. Und Sie erfahren ebenfalls, wie die AKW-Debatte im Nationalrat gestern ausging und was da jetzt der aktuelle Stand ist. Am Mikrofon durch diesen Morgen begleitet Sie Susanne Stöckel, gleich 6. Guten Morgen. Wer soll das bezahlen? Das will der Nationalrat mit Blick auf mögliche neue

0: tritt bei der Frage, ob neue Atomkraftwerke gebaut werden dürfen, auf die Bremse. Der Bundesrat soll zuerst mal aufzeigen, wie man ein AKW finanzieren könnte. Erst dann will er entscheiden, inwiefern neue gebaut werden könnten und ergo, ob das Verbot für einen Neubau aufgehoben werden darf. Genau das wollte nämlich der Gegenvorschlag des Bundesrates zur sogenannten Blackout-Initiative. Den soll der Bundesrat nochmal überarbeiten, findet der Nationalrat. Inlandredaktorin Livia Mittendorp.
1: Im Nationalrat hat sich ein Antrag aus Reihen der Mitte durchgesetzt, zu dem auch die Ratslinke ja sagte. Der Bundesrat soll einen neuen Gegenvorschlag ausarbeiten, der auch aufzeigt, was die finanziellen Folgen eines neuen AKWs wären. Energieminister Albert Rösti muss also nochmal über die Bücher. Er sagt, die Kosten ohne konkretes Projekt aufzuzeigen sei schwierig.
2: Ich gehe davon aus, wir müssen quasi hypothetisch aufzeigen, wie könnte ein Neubauprojekt aussehen, was kostet das, wie müsste man das allenfalls auch unterstützen staatlich. Das ist sehr hypothetisch, sollte man eigentlich in einem späteren Schritt machen, gestützt auf ein konkretes Projekt.
1: Doch eine knappe Mehrheit im Nationalrat folgte dieser Argumentation nicht. Für sie war klar, die finanziellen Folgen eines neuen AKWs müssten zuerst auf dem Tisch sein, bevor über das AKW-Neubauverbot entschieden wird. Heute nun entscheidet noch der Ständerat über die Frage, ob es eine Zusatzschlaufe geben soll in der AKW-Diskussion.
0: Ja, und einige Voten aus dem Nationalrat, die finden Sie online bei uns auf srf.ch/news. Kommen wir jetzt in den Nahen Osten. Ja, es ist weiter nicht klar, was genau in der Vereinbarung zwischen dem Iran und den USA steht. Und es gibt Widersprüche, Dominik Brandt.
3: Ja, US-Vizepräsident J.D. Vance sagte in einem Interview, der Iran sei bereit, sein hoch angereichertes Uran zu vernichten. Der Iran hat das bisher allerdings ausgeschlossen. Uran wird benötigt, um Atomwaffen herzustellen. Vance äußerte sich auch zur Straße von Hormuz. Der Iran werde künftig keine Gebühren mehr erheben. Auch hier gibt es Widersprüche. Vom Iran hieß es, Schiffe müssten eine Gebühr zahlen, sobald die Handelsroute wieder offen ist.
0: Und der Plan ist ja weiterhin, dass die Vereinbarung zwischen dem Iran und den USA am Freitag in Genf unterzeichnet werden soll. Und ein Teil davon soll auch eine Waffenruhe zwischen Israel und Hisbollah sein. Wie äußert sich Israel dazu?
3: Der israelische Regierungschef Benjamin Netanyahu sagte, dass der Kampf noch nicht vorbei sei. Israels Armee werde im Süden Libanons bleiben, und zwar so lange wie nötig. Sie werde sich dort gegen Angriffe wehren. Zum Verhältnis zu US-Präsident Trump sagte er, sie seien zwar Partner, manchmal aber nicht einer Meinung.
0: Jahrelang ist in der EU verhandelt worden, nun ist klar, Fluggäste erhalten mehr Rechte.
3: Da geht es unter anderem darum, wie Airlines über die Flugpreise informieren. Das muss künftig übersichtlich sein. Zum Beispiel muss der Preis immer schon mit Handgepäck angezeigt werden. Weiter dürfen Familien in Zukunft Sitzplätze nebeneinander reservieren, ohne dafür extra zu bezahlen. Bei den Entschädigungen wegen Verspätungen bleibt alles beim Alten. Ab einer Verspätung von 3 Stunden haben Fluggäste in der EU ein Recht auf Entschädigung. Auf all diese und weitere Regeln haben sich Vertreterinnen und Vertreter des EU-Parlaments und der EU-Staaten geeinigt. Der EU-Rat und das gesamte Parlament muss sie noch bestätigen. Das gilt aber als Formsache. Die neuen Regeln gelten dann auch für alle Flüge, die in der Schweiz starten und landen.
0: Kommen wir nach Ungarn. Der neue Regierungschef Peter Modiar kann ein Wahlversprechen umsetzen.
3: Und zwar gibt es in Ungarn künftig eine Amtszeitbeschränkung für Regierungschefs von 8 Jahren. Das Parlament hat dazu die Verfassung geändert. Damit ist klar, dass der abgewählte Viktor Orban nicht wieder Regierungschef werden kann, weil er bereits 16 Jahre an der Macht war. Bei einem Testflug des US-Militärs ist ein B-52-Bomber kurz nach dem Start abgestürzt. Alle 8 Besatzungsmitglieder sind ums Leben gekommen. Das teilt die Edwards Air Force Base mit, der Militärstützpunkt im Bundesstaat Kalifornien, wo es zum Unfall kam. Der Langstreckenbomber B-52 ist seit mehr als 60 Jahren im Einsatz und damit eines der ältesten Flugzeuge der US-Armee.
0: Es ist ohne Zweifel die bis jetzt größte Überraschung bei der laufenden Fußball-

0: Weltmeisterschaft. Der afrikanische Inselstaat Kap Verde lässt sich vom amtierenden Europameister Spanien nicht einschüchtern und holt ein 0:0 und damit bei seinem allerersten WM-Einsatz überhaupt einen Punkt. Sportredaktor Beat Sprecher über ein Team, das die Sympathien so ziemlich von Anfang an auf seiner Seite hatte.
1: Lange brauchte das Team von den Kapverdischen Inseln nicht, um sich gleich einen besonderen Platz in den Fußballherzen zu erobern. Beim Mitsingen der Landeshymne vor der Partie schunkelten die Spieler Arm in Arm mit. Ein Novum. Und gewissermaßen gemeinsam schaukelte das Team von Coach Pupista, wie ihn alle liebevoll nennen, das 0:0 gegen den haushohen Favoriten Spanien über die Distanz. Der größte Fußballmoment für das Land. Wie groß beschreibt der Mann des Spiels, Torhüter Vosinha, Josimir Diaz. Ich habe mein ganzes Leben von diesem Moment geträumt und nur darauf hingearbeitet. Heute haben wir es geschafft. Darüber bin ich sehr glücklich. Ein 0:0, das sich für den Außenseiter wie ein Sieg anfühlt. Und wohl noch nie hat der kapverdische TV-Reporter so stolz ein 0:0 Schlussresultat in die Heimat verkündet.
0: Ja, da gingen die Emotionen hoch beim kapverdischen Kommentator. Und das Unentschieden zwischen Kap Verde und Spanien, das blieb nicht das Einzige.
2: Nein, alle Spiele der Nacht endeten unentschieden. Saudi-Arabien und Uruguay spielten 1:1, genau wie Belgien und Ägypten. Und der Iran und Neuseeland trennten sich 2:2. Über dieses Spiel war aus politischen Gründen bereits im Vorfeld viel gesprochen worden. Zwischenfälle gab es aber nicht. Zu den Börsendaten von SIX. Der Dow Jones Index in New York hat 0,9% gewonnen. Der Nikkei Index in Tokio steigt um 0,6%. Der Euro wird zu 92,11 gehandelt. Der Dollar zu 79,53.
0: Das sind die Informationen von heute Morgen. Verantwortlich Peter Hanselmann. Die Zeit 6:08. Ist die Schweiz ein gespaltenes Land? Das könnte man meinen nach der Abstimmung über die SVP-Initiative gegen eine 10-Millionen-Schweiz. Beide Appenzell, Schwyz, Glarus sagen am deutlichsten Ja. Hingegen Genf, Waadt, Bern und Zürich sagen alle Nein. SVP-Chef Marcel Dettling sagt gar, die Städte überfahren die ländlichen Regionen. Aber stimmt das Bild des Stadt-Land-Grabens? Ist die Erklärung so einfach? Nicolas Malzacher hat nachgefragt bei Sarah Bütikofer, Politikwissenschaftlerin an der Universität Zürich.
3: Nein, bestimmt nicht. Die Schweiz ist ja grundsätzlich ein sehr kleines Land und die Gegensätze sind in der Schweiz niemals so ausgeprägt, wie das in anderen Staaten, auf anderen Kontinenten auch der Fall ist. Also bei uns gibt es weder riesige Großstädte noch vollkommen ausgestorbene rurale Gebiete, die überhaupt keinen Zugang mehr zu Infrastruktur oder anderen Services hätten. Die Schweiz ist ja vor allem ein Land, das sich durch sehr viele Kleinstädte, durch Agglomerationen und durch eigentlich eine wirklich inzwischen fast durchgehende Besiedelung auszeichnet. Also der Stadt-Land-Graben, wie er genannt wird, ist in der Schweiz weniger eine geografische, sondern viel eher so eine soziale Trennlinie.
4: Können Sie das vielleicht noch ein bisschen ausführen? Sie sagen soziale Trennlinie. Also was sind die Faktoren, die da entscheiden, auf welcher Seite des Grabens man steht?
3: Also vieles passiert wirklich im Kopf und hängt eben von individuellen Werten, von Überzeugungen und Vorstellungen ab und überhaupt nicht unbedingt vom direkten Wohnort und auch nicht von der persönlichen Betroffenheit. Dazu kommt, dass in der Schweiz ja der SVP-Wähleranteil vor allem in den ländlicheren Gebieten, vor allem dort auch in der Deutschschweiz, zum Teil wirklich sehr hoch ist und natürlich ihre Wählerschaft jetzt dieser Vorlage, die ja von der SVP kam, eben auch klar zugestimmt hat. Alle anderen Parteiwählerschaften waren natürlich aufgrund der Parole, die ihre Partei herausgegeben hat, im Nein-Lager und die Argumente, die dann die SVP gebracht hat, hat zum Teil natürlich auch in anderen Parteiwählerschaften etwas verfangen, aber natürlich niemals in dieser Kraft wie in der eigenen Wählerschaft.
4: Aber wenn man sich jetzt die Auswertung anguckt, dann sieht man, beide Appenzell, Schwyz, Glarus, die haben alle deutlich Ja gesagt. Genf hingegen, auch Waadt, Bern und Zürich sagen alle Nein. Das scheint doch schon so zu sein, dass das ländlichere Kantone sind, die Ja gesagt haben und städtischere Gebiete, die Nein gesagt haben.
3: Ja, aber wirklich auch dort hängt es ja zum einen mit den politischen Kräfteverhältnissen zusammen. Die Kantone, die Sie aufgezählt haben, haben jetzt vielleicht mit Ausnahme des Kantons Bern wirklich eine viel stärkere Linke als die kleinen ruraleren Kantonen in der Inner- oder Ostschweiz. Dazu kommt, dass der Kanton Bern ja eigentlich in sich ein relativ gespaltener Kanton ist. Also die Stadt Bern gehört ja zu den Ortschaften, die jetzt wirklich am deutlichsten Nein gesagt haben. Aber die Stadt Bern ist eben auch eine der Ortschaften in der Deutschschweiz, die einen extrem hohen Anteil an Linksparteien aufweist. Also, und die Parteiwählerschaften, die entscheiden sich ja dann einfach aufgrund ihrer Werthaltungen, ihrer Vorstellungen und ihrer Überzeugungen dafür, dieser Initiative entweder zuzustimmen oder sie abzulehnen. In der Schweiz ist es eigentlich so, dass das eigentliche Problem der ländlichen Gebiete nicht die Zuwanderung ist, sondern viel eher die Abwanderung. Gleichzeitig ist es natürlich auch so, dass in den städtischen Gebieten die Zuwanderung stark ist, weil in den städtischen Gebieten, in den Agglomerationen um die größeren Städte, sehr viele Firmen sich angesiedelt haben in den letzten Jahren, die sehr viele Arbeitskräfte benötigen und diese Arbeitskräfte sich dann auch dort in der Nähe niederlassen. In den ländlichen Gebieten passiert eher das Gegenteil. Dort beobachten wir eine Abwanderung von Menschen, aber natürlich auch von Firmen, von Arbeitsplätzen und in der Folge auch zum Teil von Services, von öffentlichen Dienstleistungen und von Infrastruktur.
4: Aber Sie haben jetzt vorhin gesagt, dass in den ländlicheren Regionen ja auch der SVP-Wähleranteil am höchsten ist. Ist das denn nicht deswegen so, weil das ländlichere Regionen sind? Also anders gefragt, Sie haben gesagt, es ist nicht unbedingt ein Stadt-Land-Graben, sondern es ist eigentlich eher darauf zurückzuführen, dass es ideologische Unterschiede gibt bei den Wertehaltungen und so weiter. Aber drückt sich das ja nicht genau darin aus, dass eben auf dem Land mehr Leute SVP wählen?
3: Ja, aber in der ländlicheren Schweiz hat man vielleicht auch eine andere Vorstellung davon, was die Schweiz von heute ausmacht. Man orientiert sich vielleicht auch mehr an der Gemeinschaft. Man findet Verdichtung eher negativ. Man ist eher der Ansicht, dass der landwirtschaftliche Sektor gestärkt werden sollte oder zumindest nicht zurückgedrängt werden sollte. Man hat auch andere Vorstellungen dessen, wie die Schweiz sein sollte. Und das verbindet sich natürlich eben mit der allgemeinen Werthaltung und dann vielleicht auch eher mit einem konservativen Grundverständnis der Gesellschaft, der Schweiz, der Beziehungen der Schweiz zum Ausland, was sich dann eben natürlich auch in vielen Fällen für eine Parteientscheidung hin zur SVP äußert.
4: Das ist interessant. Das heißt, das hat ein Stück weit auch einfach mit der Identität zu tun, mit der eigenen Lebensrealität.
3: Ja, auf alle Fälle. Also die lokale Identität in ländlicheren oder landwirtschaftlich geprägteren Gegenden in der Schweiz ist sicherlich eine ganz andere als die Identität, die in der heutigen multikulturellen Stadt gelebt wird, mit ganz unterschiedlichen Menschen, mit unterschiedlichen Problemen auch. Also es ist ja nicht so, dass die städtischen Gebiete in der Schweiz nicht auch Probleme hätten, die wiederum auf dem Land nicht bekannt sind.
4: Und sehen Sie da eine Entwicklung, dass dieser Graben entlang dieser ideologischen Trennlinie immer tiefer wird?
3: Es ist schon so, dass es gewisse Hinweise gibt aufgrund von Abstimmungsergebnissen, dass sich da ein gewisses Auseinanderleben feststellen lässt. Gleichzeitig ist es aber immer noch so, dass es in der Schweiz viele Kantone gibt, die ja im selben Territorium sozusagen eher urbane Zentren haben, aber auch eher ländlichere Gebiete und man sich trotzdem da noch zu einer gemeinsamen kantonalen Identität findet. Grundsätzlich würde ich sagen, ist einfach die Schweiz aufgrund ihrer Kleinheit auch nicht prädestiniert, zu einem so tief gespaltenen Land zu werden, wie wir das eben anderswo beobachten können.
4: Das heißt, wir müssen uns keine Sorgen machen, dass dieser Graben so tief wird, dass sich diese beiden Seiten in Anführungszeichen dann gar nicht mehr verstehen.
3: Also meiner Meinung nach wäre ein erster Schritt auch schon mal, dass man diesen Graben nicht so stark bearbeitet, weil er ist wirklich auch, wenn man die Zahlen anschaut, nicht das größte Problem, das in der Schweiz jetzt vorherrschen würde. Es gab schon andere Abstimmungen, da gab es einen viel deutlicheren Graben zwischen der deutschen Schweiz und der lateinischen Schweiz beispielsweise. Das ist vielleicht auch eine Thematik, die für die nationale Identität und den nationalen Zusammenhalt wichtig ist, da eben nicht allzu tiefe Gräben entstehen zu lassen. Meiner Meinung nach liegt einfach das Leben in der Schweiz zwischen den einzelnen Gebieten auch sehr nahe zusammen. Man hat ja eben auch sehr gute Infrastruktur im ganzen Land. Man kann sehr schnell von einem städtischen in ein ländlicheres Gebiet kommen. Und es ist nach wie vor auch möglich, sich auszutauschen mit Menschen, die eben an einer anderen Ecke oder in einer anderen Ecke des Landes wohnen, ohne dass man von Anfang an die Person schon einteilen kann in die Kategorie Land oder Stadt und dann sofort weiß, weil sie aus der Stadt kommt oder vom Land hat sie diese und diese Einstellung.
0: Das sagt die Politologin Sarah Bütikofer von der Uni Zürich. Damit jetzt gleich 17 Minuten nach 6. Ja, der Gerichtsfall rund um den Sohn der norwegischen Kronprinzessin wirft auch ein Licht auf das norwegische Sexualstrafrecht. Und genau das schauen wir uns an hier auf SRF 4 News. Vorher aber noch die Nachrichtenübersicht.
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0: Der Nationalrat will vorerst nicht entscheiden, ob in der Schweiz neue Atomkraftwerke gebaut werden dürfen. Zuerst soll nämlich der Bundesrat klären, wie neue Anlagen finanziert werden könnten. Energieminister Albert Rösti findet jedoch, dafür sei es zu früh. Heute beschäftigt sich der Ständerat mit dem Ganzen. Das Abkommen, das die USA und der Iran am Freitag in Genf unterzeichnen wollen, soll unter anderem das iranische Atomprogramm beinhalten. Das hat US-Präsident J.D. Vance zum Sender NBC gesagt. Der Iran sei bereit, sein hoch angereichertes Uran zu vernichten. Bisher hat der Iran das aber ausgeschlossen. Und dann gibt's noch eine große Überraschung von der Fußball-WM. Der kleine Inselstaat Cap Verde schafft nämlich ein 0:0 gegen den Titelanwärter und Europameister Spanien. Und drei weitere Spiele sind unentschieden ausgegangen. Iran und Neuseeland trennen sich 2:2, Saudi-Arabien und Uruguay 1:1 und Belgien und Ägypten ebenfalls 1:1. Und noch das Wetter. Im Norden viele Wolken, im Westen und Süden sonnig. Die Höchstwerte liegen zwischen 26 und 30 Grad. Es ist einer der prominentesten Gerichtsfälle, die Norwegen je erlebt hat. Marius Borg Høiby, der Sohn der Kronprinzessin Mette Marit, muss für 4 Jahre ins Gefängnis. Er ist in diversen Anklagepunkten schuldig gesprochen worden, darunter auch Vergewaltigung. Dabei fällt auf, dass viele Medien schreiben, Høiby sei nach norwegischem Recht ein Vergewaltiger. Was heißt das in diesem Fall konkret? Das hat Romana Kaiser, Nordeuropa-Korrespondent Bruno Kaufmann, gefragt.
6: Ja, das heißt, dass er eben wirklich in 2 Fällen verurteilt wurde, dass er aktiv und gegen den Willen von 2 Frauen sich an ihn verging, dass er dies tat, obwohl er wissen musste, dass sie das nicht wollten und er das sogar auch dokumentierte mit seinem Handy. In 2 weiteren Fällen nach diesem Recht, das eben galt, als diese Taten verursacht wurden, ist aber die Vergewaltigungsvorwurf zurückgewiesen worden, weil es in diesen Fällen eben diese Art von, sagen wir, fahrlässiger Vergewaltigung eben noch nicht als Gesetzesgegenstand gab.
0: Genau, Sie haben es gesagt, das Recht, das damals galt, denn seit einem Jahr, noch nicht allzu lange, gilt in Norwegen eine neue Regelung, die Ja heißt Ja-Regelung. Das bedeutet, Sex gilt nur dann als einvernehmlich, wenn beide Personen dem auch zustimmen. Nur kurz, in der Schweiz haben wir die Nein heißt Nein-Regelung, also das Gegenteil. Ein explizites Ja braucht es da nicht, aber eine Person darf sich nicht über verbale oder körperliche Ablehnung hinwegsetzen. Dass jetzt in Norwegen seit kurzem eben ein verschärftes Sexualstrafrecht gilt, eben Ja ist Ja, hat da die Affäre um Høiby einen Einfluss gehabt?
6: Nein, nicht direkt, weil diese ganze Angelegenheit mit eben Borg Høiby, die ist ja eigentlich letztlich erst nach der Einführung dieses neuen Gesetzes eben an die Öffentlichkeit gekommen. Es gab Gerüchte vorher, aber die Diskussion in Norwegen ist sehr stark geprägt, auch von der Diskussion und der Entwicklung in anderen nordischen Ländern, namentlich in Schweden und auch in Island, wo eben dieses Zustimmungsgesetz bereits seit 2018 gilt und wo eben auch Erfahrungen gesammelt werden konnten. Und deshalb ist eigentlich die politische Debatte war dann im letzten Jahr eben reif. Und das ist jetzt, dass dieser Fall sozusagen gerade diese beiden Vor- und Nachher betrifft, das kann man schon fast eher als Zufall betrachten.
0: Und trotzdem sorgt dieser Fall Häuby jetzt für wahnsinnig viel Aufsehen, zumindest auch medial. Wie hat denn dieser Fall des Sohnes der Kronprinzessin generell die gesellschaftliche Diskussion über sexuelle Gewalt und auch Sexualstraftäter verändert?
6: Ja, das hat natürlich die Diskussion und gerade auch diese Entwicklung der Wahrnehmung in der Gesellschaft natürlich sehr stark geprägt, weil eben jetzt seit Monaten über dieses Thema auch diskutiert wird und gerade auch in diesem langen Prozess, 6 Wochen hat er gedauert, jedes Detail eigentlich eben auch an die Öffentlichkeit kam und eben genau gezeigt hat, wie dieser Tatbestand der fahrlässigen Vergewaltigung eben relevant ist, weil Borg Heubü hat ja immer wieder argumentiert, dass er eben diese Frauen nicht gefragt hatte, sie sich auch nicht wehren konnte, viele davon schliefen und deshalb hat man jetzt in der Öffentlichkeit, auch in vielen Schulen, gerade auch unter Jugendlichen, sehr intensiv darüber diskutiert und das hat natürlich jetzt auch dazu beigetragen, dass sehr viele Menschen, gerade auch Junge, wissen in Norwegen, was es sich mit diesen Fragestellungen, mit diesen Abgrenzungen eben auf sich hat.
0: Schauen wir noch kurz über die Grenze. Auch Dänemark und Schweden kennen schon seit mehreren Jahren diese Ja-heißt-Ja-Regelung. Warum gibt es in Skandinavien klare Mehrheiten für diesen Ansatz, während andere Länder wie eben zum Beispiel die Schweiz da viel zurückhaltender sind?
6: Das, denke ich, hängt generell damit zusammen, dass ja die nordischen Länder schon seit Jahrzehnten in Fragen der Gleichstellung, der Gleichberechtigung, auch des Einflusses der Frauen eben Vorreiternationen gewesen sind. Das hat sich ausgewirkt auf das Familienrecht, das hat sich ausgewirkt eben auf das Sexualstrafrecht. Und in Schweden zum Beispiel gab es bereits in den 10er-Jahren einen Fall mit dem WikiLeaks-Gründer Julian Assange, der ja dann, nachdem er aus Schweden abgereist war, eben von der schwedischen Justiz angeklagt wurde, genau solche sogenannten fahrlässigen Vergewaltigungen verübt zu haben. Und das hat dann die Diskussion in Skandinavien eben weiter auch motiviert und letztlich natürlich auch dazu geführt, dass es dann in den Parlamenten eben zu breiten Mehrheiten auch gekommen ist und dass man natürlich damit jetzt auch Erfahrungen gesammelt hat, die dann wiederum in anderen Ländern auch genutzt werden.
0: Und wie beobachten Sie das jetzt durch diese Ja-heißt-Ja-Regelung? Gibt es auch mehr Verurteilungen im Sexualstrafrecht in Skandinavien?
6: Also es gibt eigentlich zwei Entwicklungen. Einerseits, dass eben viel häufiger als früher eben mutmaßliche Vergewaltigungen auch angezeigt werden. Das heisst, dass Menschen, die betroffen sind, sich eben auch an die Öffentlichkeit und an die Justiz wagen. Es gibt also eine sehr erhöhte Anzahl von Vergewaltigungsanklagen einerseits. Aber auf der anderen Seite muss man sagen, dass die Verurteilungen bei Weitem nicht erhöht worden sind. Es gibt zum Beispiel in Schweden seit 2018 erst jetzt 140 Fälle, wo es eben zu sogenannten fahrlässigen Vergewaltigungen gekommen sind. Das Gesetz hat also, würde ich sagen, in der konkreten Urteilsbilanz nicht einen wahnsinnigen Einfluss, aber in der Öffentlichkeit eben in der Abgrenzung und auch in der Diskussion, vor allem unter Jugendlichen, eben eine wichtige Bedeutung. Es hat also eine Art abschreckende oder auch erzieherische Wirkung gehabt und das ist sicher eines der Ziele dieser Gesetzesverschärfungen.
0: Sagt Europakorrespondent Bruno Kaufmann. Und die Strafe, muss man dazu sagen, gegen Marius Borg Høby ist noch nicht rechtskräftig. Laut norwegischen Medien will er das Urteil anfechten.
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0: Der Zweite Weltkrieg ist über 80 Jahre her und so gibt es auch immer weniger Holocaust-Überlebende, die berichten können über die Gräueltaten, den Terror der Nationalsozialisten. In den Familien wirken die traumatischen Erfahrungen nach, oft über Generationen hinweg. Für die Nachkommen bleibt die eigene Familiengeschichte jedoch häufig schwer zugänglich und lückenhaft. Genau dabei soll das Projekt Voids and Voices helfen. Kulturredaktorin Anna Jungen hat die Initiantinnen getroffen.
12: Die Frage nach der eigenen Familiengeschichte begleitet die Navila schon ihr Leben lang.
13: Es war immer irgendwie da und gleichzeitig auch nicht. Es war so ein bisschen das Ungreifbare im Raum.
12: Dann wird das Ungreifbare plötzlich greifbar.
13: Wo mein Opa ins Altersheim kam und wir plötzlich auf dem Dachstock ganz viele Dokumente von meiner Oma gefunden haben. Und ihren Eltern, die Joanne nicht überlebt haben. Und sie hat eben nie darüber geredet, was ihr widerfahren ist in der Shoah.
12: Dina Wielers Großmutter hat das Konzentrationslager Bergen-Belsen überlebt. Die Nationalsozialisten aber haben ihre Urgroßmutter und viele weitere Familienmitglieder ermordet.
13: Wir haben nie gewusst, was genau passiert ist und plötzlich sind da ganz viele Dokumente gewesen. Mein Vater hat dann das alles mir gegeben und gesagt, da nimm, ich kann das nicht. Weil das für ihn einfach zu nahe war an seine Mami.
12: Es sind Fragmente einer Familiengeschichte, über die in ihrer Familie Jahrzehnte geschwiegen wurde und die doch stets präsent war. Dieses Schweigen kennt auch Kulturwissenschaftlerin Anna Verstand. Ihr Großvater Jakob hat das KZ Buchenwald überlebt, trat öffentlich als Zeitzeuge auf.
14: Aber innerhalb der Familie hat er immer geschwiegen eigentlich. Und wenn wir ihn darauf angesprochen haben, ist halt so gesehen, ja, ich erzähle, also es war immer so eine Prokrastinierung. Es ist gesehen, irgendwann mal, nicht jetzt. Immer so, nicht jetzt.
12: Später dreht Anna Verstand einen Kurzfilm über ihren Großvater. Der Film ist im Jüdischen Museum Schweiz zu sehen, gleich neben einem Brief von Dina Wielers Urgroßmutter aus dem KZ Bergen-Belsen. Dina und Anna, beide gehören sie zur dritten und vierten Generation der Nachkommen. Sich mit der eigenen Familiengeschichte auseinanderzusetzen, sei zutiefst persönlich und oft einsam.
14: Aber wo Dina mich kontaktiert hat und wir uns zum ersten Mal gesehen haben, sind wir in dem Kaffee gesessen und haben einfach 2,5 Stunden über unsere Arbeit und unsere Familienverhältnisse geredet. Und wir haben beide realisiert, das ist so erleichternd und irgendwo auch erleuchtend, können einfach mal darüber zu reden.
12: Genau das wollen die beiden mit dem Projekt «Voids and Voices» ermöglichen. Eine Initiative des Zürcher Instituts für interreligiösen Dialog, wo Dina Wieler arbeitet. Einen Raum schaffen für die dritte und vierte Generation, um sich der eigenen Familiengeschichte anzunähern. Gerade diese jüngeren Stimmen, die Stimmen der Enkel und Urenkel, fehlen häufig in der Diskussion um die Erinnerungskultur. Darauf spiele das «Voids» im Titel unter anderem an.
13: Und natürlich steht «Voids» aber auch für die Lücke in der Familienbiografie. Einerseits für was nicht gesagt worden ist, aber auch wirklich für was nicht mehr da ist. Also für Menschen, die nicht mehr da sind, für Lücken, die für immer bleiben werden.
12: Die Forschung zeigt, Traumata und das Schweigen darüber können Generationen prägen. In Workshops setzen sich die Teilnehmenden mit biografischen Leerstellen, familiären Brüchen und Erinnerungen auseinander. Auftakt ist ein Workshop mit dem Archiv für Zeitgeschichte. Die Teilnehmenden lernen, wie sie in Archiven recherchieren und familiäre Spuren rekonstruieren können. Anna Verstand betont, es gehe auch darum zu erkennen, was man nicht weiß.
14: Die Geschichte wird lückenhaft weitergehen und die Lücke kann auch erdrückend sein. Aber wenn man einen Raum findet, wo man die Lücke benennen kann, dann kann man daraus herausschöpfen und dann kann das vielleicht sogar produktiv sein.
12: Eine eigene Stimme finden, Lücken schließen oder damit umgehen lernen. Das ist das Ziel vom Projekt «Voids and Voices», welches damit einen eigenständigen Beitrag zur Erinnerungskultur leistet. Die Perspektiven der Enkel und Urenkel.
0: In wenigen Augenblicken ist es 6.30 Uhr. Am Mikrofon für Sie an diesem Morgen Susanne Stöckel. Guten Morgen. Wer soll das bezahlen? Das will der Nationalrat mit Blick auf mögliche neue AKW wissen. Er schickt den Vorschlag des Bundesrats nämlich wieder an selbigen zurück. Der wollte die Finanzierung zu einem späteren Zeitpunkt klären. Und dann schauen wir auf die Vereinbarung zwischen den USA und Iran. Da gibt es jetzt erneute Verwirrung wegen unterschiedlicher Aussagen. Wir sagen, was man aktuell weiß. und was nicht. Ja, und das Dienstagswetter, das hat Dominik Brandt.
2: Im Norden hat es viele Wolken heute, im Westen und im Süden ist es sonnig. Die Temperatur erreicht zwischen 26 und 30 Grad.
0: Der Nationalrat tritt bei der Frage, ob neue Atomkraftwerke gebaut werden dürfen, auf die Bremse. Der Bundesrat soll zuerst mal aufzeigen, wie man ein AKW finanzieren könnte. Erst dann will er entscheiden, inwiefern neue auch gebaut werden könnten und ergo, ob das Verbot für einen Neubau aufgehoben werden darf. Genau das wollte nämlich der Gegenvorschlag des Bundesrats zur sogenannten Blackout-Initiative. Den soll der Bundesrat nochmal überarbeiten, findet der Nationalrat. Inlandredaktorin Livia Mittendorp.
15: Im Nationalrat hat sich ein Antrag aus Reihen der Mitte durchgesetzt, zu dem auch die Ratslinke ja sagte. Der Bundesrat soll einen neuen Gegenvorschlag ausarbeiten, der auch aufzeigt, was die finanziellen Folgen eines neuen AKWs wären. Energieminister Albert Rösti muss also nochmal über die Bücher. Er sagt, die Kosten ohne konkretes Projekt aufzuzeigen sei schwierig.
16: Ich gehe davon aus, wir müssen quasi hypothetisch aufzeigen, wie könnte ein Neubauprojekt aussehen, was kostet das, wie müsste man das allenfalls auch unterstützen staatlich. Das ist sehr hypothetisch, sollte man eigentlich in einem späteren Schritt machen, gestützt auf ein konkretes Projekt.
15: Doch eine knappe Mehrheit im Nationalrat folgte dieser Argumentation nicht. Für sie war klar, die finanziellen Folgen eines neuen AKWs müssten zuerst auf dem Tisch sein, bevor über das AKW-Neubauverbot entschieden wird. Heute nun entscheidet noch der Ständerat über die Frage, ob es eine Zusatzschlaufe geben soll in der AKW-Diskussion.
0: Und Stimmen aus der Parlamentsdebatte über den möglichen Neubau von AKW finden Sie auf der SRF News App. Jetzt in den Nahen Osten. Es ist weiter nicht klar, was genau in der Vereinbarung zwischen dem Iran und den USA steht, und es gibt Widersprüche.
2: US-Vizepräsident J.D. Vance sagte in einem Interview, der Iran sei bereit, sein hoch angereichertes Uran zu vernichten. Der Iran hat das bisher allerdings ausgeschlossen. Uran wird benötigt, um Atomwaffen herzustellen. Vance äußerte sich auch zur Straße von Hormuz. Der Iran werde künftig keine Gebühren mehr erheben. Auch hier gibt es Widersprüche. Vom Iran hieß es, Schiffe müssten eine Gebühr zahlen, sobald die Handelsroute wieder offen ist.
0: Und der Plan ist ja weiterhin, dass die Vereinbarung zwischen dem Iran und den USA am Freitag in Genf unterzeichnet werden soll. Und Teil von dieser Vereinbarung soll auch eine Waffenruhe zwischen Israel und der Hisbollah im Libanon sein. Wie äußert sich denn Israel jetzt dazu?
2: Der israelische Regierungschef Benjamin Netanyahu sagte, dass der Kampf noch nicht vorbei sei. Israels Armee werde im Süden Libanons bleiben, und zwar so lange wie nötig. Sie werde sich dort gegen Angriffe wehren. Zum Verhältnis zu US-Präsident Trump sagte er, sie seien zwar Partner, manchmal aber nicht einer Meinung.
0: Und damit jetzt Themenwechsel. Jahrelang ist in der EU verhandelt worden. Nun ist klar, Fluggäste erhalten mehr Rechte.
2: Da geht es unter anderem darum, wie Airlines über die Flugpreise informieren. Das muss künftig übersichtlich sein. Zum Beispiel muss der Preis immer schon mit Handgepäck angezeigt werden. Weiter dürfen Familien in Zukunft Sitzplätze nebeneinander reservieren, ohne dafür zu bezahlen. Bei den Entschädigungen wegen Verspätungen bleibt alles beim Alten, aber einer Verspätung von 3 Stunden haben Fluggäste in der EU ein Recht auf Entschädigung. Auf all diese und weitere Regeln haben sich Vertreterinnen und Vertreter des EU-Parlaments und der EU-Staaten geeinigt. Die neuen Regeln werden dann auch für alle Flüge gelten, die in der Schweiz starten oder landen.
0: Dann kommen wir nach Ungarn. Der neue Regierungschef Peter Modyar kann ein Wahlversprechen umsetzen.
2: Und zwar gibt es in Ungarn künftig eine Amtszeitbeschränkung für Regierungschefs von 8 Jahren. Das Parlament hat dazu die Verfassung geändert. Damit ist klar, dass der abgewählte Viktor Orban nicht wieder Regierungschef werden kann, weil er bereits 16 Jahre an der Macht war. Bei einem Testflug des US-Militärs ist ein B-52-Bomber kurz nach dem Start abgestürzt. Alle 8 Besatzungsmitglieder sind ums Leben gekommen. Das teilt die Edwards Air Force Base mit, der Militärstützpunkt im Bundesstaat Kalifornien, wo es zum Unfall kam. Der Langstreckenbomber B-52 ist seit mehr als 60 Jahren im Einsatz und damit eines der ältesten Flugzeuge der US-Armee.
0: Ja, es ist ohne Zweifel die bis jetzt größte Überraschung bei der laufenden Fußball-Weltmeisterschaft. Der afrikanische Inselstaat Kap Verde lässt sich vom amtierenden Europameister Spanien nämlich nicht einschüchtern und holt ein 0:0 und damit bei seinem allerersten WM-Einsatz überhaupt einen Punkt. Sportredaktor Beat Sprecher über ein Team, das die Sympathien so ziemlich von Anfang an auf seiner Seite hatte.
1: Lange brauchte das Team von den Kapverdischen Inseln nicht, um sich gleich einen besonderen Platz in den Fußballherzen zu erobern. Beim Mitsingen der Landeshymne vor der Partie schunkelten die Spieler Arm in Arm mit. Ein Novum. Und gewissermaßen gemeinsam schaukelte das Team von Coach Pupista, wie ihn alle liebevoll nennen, das 0:0 gegen den haushohen Favoriten Spanien über die Distanz. Der größte Fußballmoment für das Land. Wie groß, beschreibt der Mann des Spiels, Torhüter Vosinha, Josimir Diaz. Ich habe mein ganzes Leben von diesem Moment geträumt und nur darauf hingearbeitet. Heute haben wir es geschafft. Darüber bin ich sehr glücklich. Ein 0:0, das sich für den Außenseiter wie ein Sieg anfühlt. Und wohl noch nie hat der kapverdische TV-Reporter so stolz ein 0:0-Schlussresultat in die Heimat verkündet.
0: Ja, da gingen die Emotionen ordentlich hoch. Und das Unentschieden zwischen Kap Verde und Spanien, das blieb nicht das Einzige.
2: Nein, alle Spiele der Nacht endeten unentschieden. Saudi-Arabien und Uruguay spielten 1:1, genau wie Belgien und Ägypten. Und der Iran und Neuseeland trennten sich 2:2. Über dieses Spiel war aus politischen Gründen bereits im Vorfeld viel gesprochen worden. Zwischenfälle gab es aber nicht. Zu den Börsendaten von SIX. Der Dow Jones Index in New York hat 0,9% gewonnen. Der Nikkei Index in Tokio steigt um 0,6%. Der Euro wird zu 92,15 Rappen gehandelt, der Dollar zu 79,59 Rappen. Und das Wetter, es gibt heute Sonne und Wolken. Im Laufe des Nachmittags gibt es in Graubünden und im Tessin einzelne Schauer. Die Temperatur reicht 26 bis 30 Grad.
0: Das sind die Informationen von heute Morgen. Verantwortlich Peter Hanselmann, die Zeit 6.38 Uhr. Es soll ein Schritt in Richtung Frieden sein. Das Abkommen, das die USA und der Iran ausgehandelt haben und das am Freitag unterzeichnet werden soll. Was genau drinsteht, ist noch nicht bekannt und trotzdem ist es ein Start für weitere Verhandlungen und vielleicht sogar für ein Ende des Krieges. Sarah Hellmüller ist Friedensforscherin und Professorin am Graduate Institute in Genf. Vanessa Ledergerber hat sie gefragt, wie sie diese Vereinbarung einschätzt.
17: Ich denke, es ist ein sehr wichtiger Schritt und ich denke, es ging auch ein Aufatmen durch die Region und die ganze Welt. Und ich denke auch, dass zwei Aspekte eigentlich wichtig waren, die jetzt zu diesem Abkommen geführt haben, ganz generell. Und das erste ist ein bisschen die schmerzhafte Pattsituation, in der sich die Kriegspartei befinden. Also wir sehen schon eine gewisse Kriegsmüdigkeit auf beiden Seiten, weil das ist immer die Frage, oder wie sehr schmerzt die aktuelle Lage. Und hier sehen wir natürlich wirtschaftlich, militärisch und auch politisch ist es natürlich ein sehr teurer Krieg sozusagen. Und dann der zweite Aspekt ist wirklich auch, ob die Kriegsparteien einen politischen Ausweg sehen. Also sehen sie ein, dass eigentlich eine verhandelte Lösung Mehrwert bringt, als den Krieg einfach weiterzuführen. Und da ist es auch wichtig, dass sie das nicht nur als Selbsteinschätzung machen, sondern dass sie diesen Willen auch von der anderen Partei sehen. Und auch hier denke ich, oder die Frage, was haben die Kriegsparteien noch für Alternativen? Ich denke, das hat sie jetzt dazu bewogen, zumindest mal ein Rahmenabkommen zu unterzeichnen, weil die Alternativen sind eigentlich nicht sehr rosig.
0: Gibt es denn entscheidende Elemente, damit ein Deal dann auch wirklich funktioniert?
17: Damit ein Deal wirklich auch funktioniert, braucht es verschiedene Elemente. Also da geht es vor allem auch darum, dass das Abkommen, das unterzeichnet wird, natürlich die Interessen eigentlich beider Parteien so gut wie möglich wahren kann. Und das heißt nicht, dass natürlich dann im Abkommen alles ist, was sie ursprünglich wollten, sondern dass man eben ein Abkommen findet, worauf sich die Parteien selber einigen können. und wo sie auch wenigstens ihre roten Linien nicht überschritten sehen. Und das fordert dann halt oft auch eine Drittpartei, die ihnen hilft, von ihren festgefahrenen Positionen zumindest ein bisschen abzukommen und zu schauen, was sind eigentlich die Interessen dahinter, die wir wirklich in einem Abkommen widerspiegelt sehen müssen.
0: Was könnten denn noch für Stolpersteine auftreten? Vielleicht gibt es da ja auch Beispiele aus früheren Friedensphasen.
17: Ja, ich denke, ein großer Stolperstein in Friedensverhandlungen ist immer, dass die Verhandlungsparteien, also die Verhandlungspartner, eigentlich nicht alle relevanten Akteure direkt kontrollieren. Also es kann dann sein, dass ein Abkommen zwar unterzeichnet wird, dass Kriegshandlungen aber trotzdem weitergehen, weil es zu einer Fragmentierung der Konfliktparteien kommen kann oder weil eben andere Akteure auch noch zentral sind. Und jetzt im Beispiel USA-Iran ist natürlich ein wichtiger Stolperstein wird sein, ob Israel die Kämpfe im Südlibanon vor allem, aber auch im Rest des Landes einstellen wird. Zudem kann auch natürlich die Hisbollah noch weiter als Störfaktor auftreten, wenn sie weitere Angriffe verübt. Also das sehe ich so als wichtige Stolpersteine, dass halt, obwohl die Konfliktparteien sich eigentlich geeinigt haben, dass sie nicht alles restlos kontrollieren.
0: Welche Rolle spielt denn auch der Zeitdruck in diesem Ganzen?
17: Zeitdruck kann sehr wichtig sein in Verhandlungen, weil wir müssen uns ja klar machen, im Krieg sterben immer Leute, jeder Tag fordert Opfer. Also so schneller ein Abkommen unterzeichnet werden kann, umso besser. Es gibt aber auch Studien dazu, die zeigen, dass eigentlich Druck und vor allem auch diese Deadlines führen zwar oft zu schnelleren Abkommen, die aber dann manchmal weniger lang halten, also die weniger dauerhaft sind. Und das ist eigentlich eines der wichtigsten Dilemma in Friedensverhandlungen. Wie schnell kommt es zu einem Abkommen, das einfach mal die Gewalt stoppen kann? Und wie lange braucht es dann aber für die weiteren substanziellen Verhandlungen? Und hier ist natürlich auch immer die Frage, was führt oder warum kommen die Konfliktparteien überhaupt an den Verhandlungstisch? Geht es nur um eine Verschnaufpause, weil sie sich militärisch neu positionieren wollen oder vielleicht nicht als Spoiler dastehen wollen? Und dann kann Druck helfen, damit sie schneller zu einer Lösung finden. Wenn sie aber ein genuines Interesse haben, auch wirklich an einer politischen Lösung, dann braucht diese Findung eines guten Abkommens oft ein bisschen länger als nur eine Woche oder zwei Wochen.
0: Woran misst man denn in solchen Konflikten überhaupt, wer gewonnen oder wer verloren hat?
17: Ich denke, es ist immer schwierig, von Gewinnerinnen oder Verliererinnen zu sprechen. Und rein militärisch gibt es natürlich schon eine gewisse Tendenz. Trump hat die USA aber aus meiner Sicht mit diesem Krieg in eine sehr schwierige Situation manövriert, auch wenn er dies rhetorisch oft versucht hat, ein bisschen abzuschwächen. Ich denke, auch Iran war resistenter, als Trump vorerst angenommen hat, auch mit der Schließung der Straße von Hormuz. Und sie hatten damit ein enormes Macht- und Druckmittel. Also ich denke, auch wenn es schwierig ist, von Gewinnerinnen und Verliererinnen zu sprechen, militärisch war die USA natürlich immer überlegen, aber Iran hat sich viel besser geschlagen als eigentlich vorerst angenommen. Wenn man es genereller anschaut, gibt es im Krieg eigentlich aus meiner Sicht nur Verlierer und Verliererinnen. Vor allem natürlich die betroffenen Bevölkerungen im Iran, aber auch im Libanon, aber auch in Israel und der weiteren Region. Und vielleicht kann ich noch anfügen, also auch wenn eine Partei militärisch gewinnen würde, es braucht immer eine politische Lösung. Also die Zeiten von einer militärischen Kapitulation oder die Fälle einer militärischen Kapitulation sind selten. Und auch dann braucht es noch irgendwelche Verhandlungen, um das Land oder die beiden Konfliktparteien dann auf eine friedvollere Zukunft vorzubereiten.
0: Das sagt Sarah Hellmüller. Sie ist Friedensforscherin und Professorin am Graduate Institute in Genf. Warum die Vereinbarung auch am G7-Gipfel in Evian, also die Vereinbarung zwischen dem Iran und den USA, eines der großen Themen sein dürfte und was Donald Trumps Geburtstag damit zu tun hat, das gibt's bei News Plus. 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
0: Jetzt mit der Nachrichtenübersicht. Der Nationalrat will vorerst nicht entscheiden, ob in der Schweiz neue Atomkraftwerke gebaut werden dürfen. Zuerst soll der Bundesrat klären, wie neue Anlagen finanziert werden könnten. Energieminister Albert Rösti findet jedoch, dafür sei es zu früh. Heute beschäftigt sich der Ständerat damit. Die Vereinbarung, die die USA und der Iran am Freitag in Genf unterzeichnen wollen, soll unter anderem das iranische Atomprogramm beinhalten. Das hat US-Präsident J.D. Vance zum Sender NBC gesagt. Der Iran sei bereit, sein hoch angereichertes Uran zu vernichten. Bisher hat der Iran das aber ausgeschlossen. Und dann gibt's noch eine große Überraschung von der Fußball-WM. Der kleine afrikanische Inselstadt Kap Verde schafft nämlich ein 0:0 gegen den Titelanwärter und aktuellen Europameister Spanien. Und drei weitere Spiele sind auch unentschieden ausgegangen. Iran und Neuseeland trennen sich 2:2, Saudi-Arabien und Uruguay 1:1 und ebenfalls 1:1 ging die Partie Belgien und Ägypten auseinander. Das Wetter: im Norden viele Wolken, im Westen und Süden sonnig. Höchstwerte liegen zwischen 26 und 30 Grad. Und jetzt tauchen wir ab in die Schweizer Seen. Dort können Archäologinnen und Archäologen nämlich so einiges über unsere Vorfahren herausfinden. Und zwar anhand von Schlamm, der sich dort ablagert. Darin sind Pollen, Aschepartikel und Pilzsporen enthalten. Und die verraten zum Beispiel, was um den See herum angebaut wurde. Das Leben rund um den See lässt sich so über Tausende von Jahren zurückverfolgen. So exakt wie noch nie. Christian von Burg hat die Forscherinnen und Forscher begleitet.
18: Ja gut, dann schauen wir doch mal. Ich denke, am besten gehen wir vielleicht gerade an das Doppelmikroskop, weil da können wir beide reinschauen. Stimmt.
19: Sina Areka, Doktorandin am Institut für Pflanzenwissenschaften in Bern, nimmt die Plastikschutzhülle weg, knipst das Licht an und schiebt die Probe auf der Glasscheibe und das Mikroskop. Es geht um die männlichen Keimzellen der Samenpflanzen, den Blütenstaub. Sieht man die einzelnen Pollen von Auge gar nicht?
18: Vom bloßen Auge sieht man die Pollen eigentlich nicht, nein. Aber 400-fach Vergrößerung ist am angenehmsten für das Auge.
19: Im Doppelmikroskop zeigt sich ein kugelförmiges bis leicht dreieckiges Bällchen.
18: Das hier, das könnte entweder eine Birke sein oder eine... Nein, das ist sogar ein Haselpollen, genau.
19: Bis man nur schon die 20, 30 häufigsten Pollen sicher bestimmen könne, brauche es 1 bis 3 Monate Übung, sagt Professor Willi Tinner, der nun ebenfalls ins Mikroskop schaut.
20: Wir finden aber 300 verschiedene Typen in allen möglichen Zuständen abgearbeitet, flach gedrückt. Und das muss man halt alles im Gehirn dann wiederherstellen. Und das braucht sehr viel Training.
19: Dazu kommen Holzkohlepartikel, Pilzsporen. Und aus der Kombination all dieser Elemente lässt sich dann die vergangene Landschaft lesen.
20: Jetzt schaue ich ein bisschen weiter. Da ist eine Sauerampfer. Also es ist eine schöne offene Landschaft mit Getreideäckern. Ja, noch ein paar Fichten sind da.
19: Gewonnen wurde diese Probe aus einem Bohrkern. Die Wissenschaftler stellen dazu eine Bohrplattform in den See und bohren mehrere Meter in den schlammigen, oft auch stinkenden Untergrund.
20: Ja, wenn man es so betrachten würde, ist das die Begeisterung klein. Man den Schlamm sieht, der ist braun und manchmal eben Faulschlamm, aber für uns ist das wie Gold.
19: Gold, weil man darin über Jahrtausende zurück in die Vegetationsgeschichte schauen kann. In der Schweiz gibt es mehrere kleine Seen, die so als Umweltarchiv dienen. Der Geoökologe Fabian Rey hat die Bohrkerne zweier Seen nördlich von Bern analysiert. Bohrkerne, die 7000 Jahre abdecken. Und dies in einer bisher nicht gekannten Genauigkeit und in einer Auflösung von 10 Jahresschritten.
20: Das, was er gemacht hat, hatte vorher noch niemand in ganz Europa gemacht, oder dass wir solche hochaufgelösten Zeitreihen jeden Zentimeter über Tausende von Jahren anschauen, das gibt es sonst nicht. Fabian ist dort wirklich spitze.
19: Professor Willi Tinner nimmt die Schlüssel und führt ins Kühllager. Die frischen Bohrkerne sind in Gestellen bis zur Decke gestapelt.
21: Das sind Bohrkerne und darum herum Frischhaltefolie und darum herum noch eine Schutzhülle aus Plastik, die verschweißt wird.
19: Bevor die Kerne analysiert werden können, müssen die Proben physikalisch und chemisch aufbereitet werden. Längst interessieren sich auch andere Fachgebiete für die Methode, insbesondere die Archäologie. Wir fahren mit dem Auto von Bern rund 10 Kilometer bis zum malerischen Moossee. Dort treffen wir den Berner Kantonsarchäologen Adriano Boschetti. Er ist begeistert von der Arbeit der Pflanzenwissenschaftler.
22: Die Pollenanalysen ergänzen unser Bild, das wir von der Archäologie haben, von der Vergangenheit, massiv.
19: Er zeigt über das Schilf auf den See und die Uferpartien wo die Archäologen seit 170 Jahren graben und forschen.
22: Hier am Mose zum Beispiel haben wir immer einzelne Fundstellen aus der Jungsteinzeit, 600 Meter dort hinten, eine sogar aus der Altsteinzeit. Aber dazwischen haben wir Lücken.
19: Sind die Menschen in diesen zeitlichen Lücken weggewandert und dann zurückgekehrt, wie die Archäologen lange vermuteten? Dank der Pollenanalyse ist jetzt klar, sie waren nie weg. Für jedes Jahrzehnt lässt sich nun sagen, wie groß die Siedlungen im Umfeld weniger Kilometer etwa waren, wie dicht der Wald war, ob Getreide angebaut wurde und sogar wie viele Tiere ungefähr gehalten wurden. In der Zeit um 3800 vor Christi war die Besiedlung stark. Das waren die Pfahlbauer vom Mose, deren Siedlungen die Archäologen später ausgegraben hatten. Rund 1000 Jahre später zeigte sich dann aber ein ebenso starkes Signal in den Pollen.
22: Wir haben dann wenig später Tauchprospektionen gemacht und tatsächlich Pfähle am Seegrund entdeckt und die dann auch datieren können, schüsst in dieser Zeit um 2700 vor Christus.
19: Die Pollenanalyse hat die Entdeckung der Archäologen also vorweggenommen. Und die Überraschungen gingen noch weiter. Nach bisheriger Lehrmeinung fand der Wechsel von Jägern und Sammlern zum sesshaften Leben in der Schweiz ca. um 5400 vor Christus statt, sagt Willi Tinner.
21: Aber das Interessante ist, dass wenn man jetzt nur auf Pollenfunde gehen würde, würde man diese Grenze nicht dort ansetzen, obwohl man das sieht, sondern das fängt schon früher an.
19: Erste Getreidefelder gab es schon gut 1000 Jahre früher. Vermutlich kam das Getreide mit den ersten Bauern aus dem Süden. Denn die frühesten Pfahlbauer, die lebten nicht hier in der Schweiz, sondern auf dem Balkan, sagt Tinner, der vor 3 Jahren an den Untersuchungen in Albanien beteiligt war.
21: Das heißt, vielleicht ist es ein Innovationsschub aus dem Balkan Richtung Italien und dann hat das irgendwie ein paar Jahrhunderte später auch die Schweiz erfasst.
19: Dann waren die ersten Pfahlbauer also nicht Schweizer, sondern Albaner?
22: Ja, das ist anzunehmen und es ist ja auch anzunehmen, dass eben die ganzen Innovationen, Ackerbau, Viehzucht, dass man Häuser baut, Keramik herstellt, dass das einerseits auf dem Weg über den Balkan und Donauraum nach Mitteleuropa und andererseits vom Mittelmeerraum die Rhone aufwärts von Westen her in die Schweiz gelangt ist.
19: Die Geschichte verlief in einigen Punkten also anders als lange gedacht. Selbst das Gründungsdatum der heutigen Stadt Bern, 1191 durch die Zähringer Herzöge, wie es noch heute offiziell gilt, sei mit der Pollenanalyse nicht mehr haltbar, sagen Boschetti und Tinner. Denn die Vegetationsgeschichte zeige, dass die Umgebung von Bern schon 200-300 Jahre früher stark besiedelt und wirtschaftlich intensiv genutzt worden sei.
21: Und das wird in der Bevölkerung und in der Stadt auch völlig falsch eingeschätzt. Das dürfen wir schon ganz klar sagen, das ist ein Mythos. Bern ist älter und die Kulturlandschaft von Bern ist viel, viel älter.
19: Für die naturwissenschaftliche Überprüfung der bisherigen Geschichtsschreibung scheint der Schlamm gewisser Seen tatsächlich Gold wert.
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0: 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Deepfakes stellen die Politik vor große Herausforderungen. Wie reagieren auf die Anwendungen, die Fotos realer Menschen ohne deren Zustimmung manipulieren und scheinbar nackte oder sexuell explizite Bilder erzeugen? Heute diskutiert das EU-Parlament darüber. Andreas Meyer-Feist von der ARD.
23: 2 Jahre lang wurde am neuen KI-Konzept gefeilt. Nun soll es schnell gehen. Digitale Werkzeuge, mit denen intime Bilder ohne Erlaubnis der betreffenden Personen erstellt und verbreitet werden können, sollen sofort verboten werden. Das Verbot umfasst auch Videos und Tonspuren sowie künstlich generierte Missbrauchsdarstellungen von Kindern. Die Polizei soll dadurch mehr Möglichkeiten bekommen, einzugreifen. In anderen Bereichen bekommen die Unternehmen mehr Zeit, um sich umzustellen auf die neue Technik. Zum Beispiel, wenn es um KI in Autos geht oder bei bildgebenden Verfahren zur Krebserkennung in der Medizin. Hier will die EU vermeiden, dass Techniken, die es schon gibt und erfolgreich eingesetzt werden, zum Beispiel in den Krankenhäusern, gestoppt werden müssen, weil es noch keine Zertifizierungen gibt. Nun haben Hersteller bis August 2028 Zeit, um zu überprüfen, ob ihre KI die EU-Normen erfüllen.
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0: Wir erinnern uns zurück. Am letzten Freitag hat die Weltraumfirma SpaceX die Kurse an der Wall Street ordentlich steigen lassen. Deswegen war die Spannung groß, wie es zum Start in diese Woche weitergeht. Börsenkorrespondent Jens Korte.
8: Die Wall Street hat die neue Woche mit einem neuen Rekord begonnen. Zumindest mal der Dow Jones konnte einen neuen Rekordschlusskurs aufstellen. Im Handelsverlauf war es mit Blue Chips teilweise sogar um über 700 Punkte nach oben gegangen. Ganz so stark schloss der Dow Jones nicht, aber auch ein Plus von knapp 500 Zählern hat für einen neuen Schlussrekord gereicht. Was mit Sicherheit nicht geschadet hat, das waren die Meldungen aus Nahost. Die Hoffnung, dass dann auch bald die Straße von Hormuz wieder freigegeben werden könnte. Wie schnell das dann im vollen Umfang passieren wird, ist natürlich noch offen. Aber der Ölpreis hat klar reagiert. Der verlor in der vergangenen Woche schon über 6% an Wert. Und jetzt zum Wochenauftakt ging es nochmal um rund 5% nach unten. Wobei viele Experten skeptisch sind, ob es vom derzeitigen Niveau noch viel tiefer nach unten gehen kann. Unter anderem die Lager weltweit sind leer und das bedeutet eigentlich, dass noch eine Menge Öl nachgefragt werden dürfte in den kommenden Wochen und Monaten. Dennoch mit dem Rückgang beim Ölpreis, die Aktie vom Ölkonzern Chevron mit einem Minus von 3,6% der größte Verlierer zum Dow Jones zum Wochenauftakt. Jetzt am Dienstag wird es nochmal frische Zahlen geben vom amerikanischen Immobilienmarkt, aber vor allem beginnt die zweitägige Notenbanksitzung. Das Ergebnis dieser Sitzung gibt es dann am Mittwoch um 20 Uhr mitteleuropäischer Zeit. Es wird mit den Zinsen nichts passieren, aber es ist dennoch eine bedeutende Sitzung, denn es ist die erste Sitzung unter dem Vorsitz von Kevin Warsh und da ist die Wall Street vor allem gespannt auf die Pressekonferenz und wie er die amerikanische Notenbank gerne in Zukunft gestalten will. Es war jetzt am Montag auch der zweite Handelstag für die Aktie von SpaceX. Die war ja am Freitag zum Börsendebüt schon fast um 20% gestiegen und jetzt am Montag ging es nochmal um fast 20% nach oben. Wie jetzt bekannt wurde, ist der Börsengang noch größer ausgefallen als erwartet. SpaceX hatte ja am Freitag mit dem Börsengang rund 75 Milliarden Dollar eingenommen. Das ist ein Rekord. So viel konnte noch kein Unternehmen an der Wall Street mit dem Börsengang einspielen. Aber tatsächlich waren es rund 10 Milliarden Dollar Mehrwert, das wurde jetzt am Montag bekannt, denn es geht um die sogenannte Green-Shoe-Regel. Green-Shoe wie grüner Schuh, deshalb hatten übrigens auch einige Broker am Freitag tatsächlich bei dem Börsengang grüne Turnschuhe an. Und zwar sind das Optionen, die die betreuenden Banken für den Börsengang bekommen haben und die können sie, wenn sie wollen, für 135 Dollar umtauschen in SpaceX-Aktien und das haben die Banker wohl komplett getan und deshalb hat der Börsengang nicht nur 75, sondern sogar 85 Milliarden Dollar eingespielt.
0: Unser Börsenkorrespondent Jens Korte aus New York war das. Und wir reden hier gleich über etwas, das so einige betreffen dürfte. Es geht um Fluggastrechte. Also welche Rechte haben Sie eben als Fluggast? Die EU hat sich da jetzt eben auf neue Rechte geeinigt. Was die beinhalten, das klären wir gleich. Jetzt schon klar ist, in Zürich gelten ab Sommer neue Regeln. Und da die können Sie nachlesen auf der SRF News App oder wenn Sie die noch nicht haben, auf srf.ch/news. In wenigen Augenblicken ist es 7 Uhr. Am Mikrofon für Sie diesen Morgen Susanne Stöckel.

0: Guten Morgen. Der Nationalrat drosselt in der AKW-Debatte das Tempo. Bevor es um neue Anlagen gehen soll, will er vom Bundesrat nämlich wissen, wer wie viel bezahlen müsste. Und es gibt neue Informationen, worauf sich die USA und der Iran im Nahostkonflikt offenbar geeinigt haben. US-Vizepräsident J.D. Vance behauptet, der Iran sei bereit, sein hoch angereichertes Uran zu vernichten, wie der darauf reagiert. Das ebenfalls gleich bei uns. Und mit mir im Studio ist Dominik Brandt. Definitiv T-Shirt-Wetter heute? Fragezeichen?
1: Ja, es gibt 26 bis 30 Grad. Im Norden hat es viele Wolken, im Westen und im Süden ist es sonnig.
0: Mal

0: Letzte Woche hat sie begonnen. 99 Nationalrätinnen und Nationalräte standen auf der Rednerliste. Das Thema bewegt. SP, Grüne und GLP wollten die Vorlage am liebsten ganz ablehnen. Durchgesetzt hat sich dann eine Art Kompromissvorschlag von Mitte-Nationalrätin Priska Wiesmer-Felder. Sie fordert eine Zusatzschlaufe. Der Bundesrat solle nochmal einen Gegenvorschlag vorlegen, der auch die Fragen der Finanzierung klärt. Wiesmer-Felder fragte Energieminister Albert Rösti im Rat.
1: Wäre es nicht ehrlich, uns als Parlament auch zu sagen, aus welchen Quellen Sie eine Finanzierung machen möchten, wie diese aussehen könnte, in welchem Rahmen, wie diese aussieht?
0: Da auch die Mehrheit der Mitte-Fraktion für diesen Rückweisungsantrag gestimmt hat, gab es zusammen mit den Linken eine knappe Mehrheit mit 97 zu 100 Stimmen bei 2 Enthaltungen. SVP-Nationalrat und Kommissionssprecher Mike Egger hat vergebens argumentiert, dass man die Finanzierung besser dann kläre, wenn ein konkretes Projekt für ein neues AKW vorliege.
2: Dann würden Fragen der Finanzierung, einer allfälligen staatlichen Beteiligung, der Sicherheit, der Wirtschaftlichkeit und des Standortes selbstverständlich im Detail beraten werden.
0: Er und weitere Bürgerliche haben mehrfach betont, dass es hier und heute noch nicht um die Frage gehe, ob ein neues AKW gebaut werden solle, sondern lediglich darum, das Verbot für einen Neubau von AKWs aufzuheben. Dazu kommentierte GLP-Parteipräsident Jürg Grossen.
3: Wer dieses Neubauverbot, meine Damen und Herren, aufheben will, der will doch ein AKW bauen. Zu welchem anderen Zweck, meine Damen und Herren, würden wir sonst diese Debatte eigentlich führen?
0: Diese Tür für neue AKWs zu öffnen sei gefährlich, weil dann die Investitionen in erneuerbare Energien zurückgehen würden. Heute nun entscheidet noch der Ständerat über die Frage, ob er eine Zusatzschlaufe will in der AKW-Diskussion.
4: Also, der Nationalrat will wissen, wie ein neues AKW überhaupt finanziert würde, bevor er abstimmt, ob das Neubauverbot gekippt wird, und schickt dafür den Bundesrat nochmals über die Bücher. Denn Energieminister Albert Rösti wollte die Finanzierungsfragen erst dann klären, wenn ein konkretes Projekt vorliegt. Dazu sagte Rösti nach der Abstimmung im Nationalrat gegenüber Radio SRF.
5: Ich gehe davon aus, wir müssen quasi hypothetisch aufzeigen, wie könnte ein Neubauprojekt aussehen, was kostet das, wie müsste man das allenfalls auch unterstützen staatlich. Das ist sehr hypothetisch, sollte man eigentlich in einem späteren Schritt machen, gestützt auf ein konkretes Projekt.
4: Ja, wie blickt Rösti nun auf den Entscheid des Nationalrats, dass der Bundesrat nochmals über die Bücher muss? Kurz gesagt, relativ entspannt.
5: Für mich ist wichtig, dass man überhaupt eingetreten ist und gesagt hat, doch, wir wollen das diskutieren, auch wenn es knapp war. Und jetzt müssen wir diese Finanzfragen noch klären, falls auch ein zweites Mal beim Nationalrat ist bei diesem Stimmenmehrheitsbreit.
4: Definitiv entschieden hat das Parlament noch nicht, ob die Vorlage an den Bundesrat dann tatsächlich zurückgeht. Jetzt stimmt erstmal der Ständerat ab, und falls der die Vorlage annimmt, dann muss der Nationalrat erneut abstimmen und sein Votum von gestern Abend bestätigen. Dann wäre Energieminister Albert Rösti tatsächlich gefordert. Er müsste einen neuen Gegenvorschlag präsentieren. Damit jetzt in den Nahen Osten. Es ist weiter nicht klar, was genau in der Vereinbarung zwischen dem Iran und den USA steht, und es gibt Widersprüche, Dominik Brandt.
6: Ja, US-Vizepräsident J.D. Vance sagt in einem Interview, der Iran sei bereit, sein hoch angereichertes Uran zu vernichten. Der Iran hat das bisher allerdings ausgeschlossen. Uran wird benötigt, um Atomwaffen herzustellen. Vance äußerte sich auch zur Straße von Hormuz. Der Iran werde künftig keine Gebühren mehr erheben. Auch hier gibt es Widersprüche. Vom Iran hieß es, Schiffe müssten eine Gebühr zahlen, sobald die Handelsroute wieder offen ist.
4: Und der Plan ist ja weiterhin, dass die Vereinbarung zwischen dem Iran und den USA am Freitag in Genf unterzeichnet werden soll. Und Teil davon soll auch eine Waffenruhe zwischen Israel und der Hisbollah in Libanon sein. Wie äußert sich denn Israel dazu?
6: Der israelische Regierungschef Benjamin Netanyahu sagte, dass der Kampf noch nicht vorbei sei. Israels Armee werde im Süden Libanons bleiben, und zwar so lange wie nötig. Sie werde sich dort gegen Angriffe wehren. Zum Verhältnis zu US-Präsident Trump sagte er, sie seien zwar Partner, manchmal aber nicht einer Meinung.
4: Ganz anderes Thema jetzt. Jahrelang ist in der EU verhandelt

0: worden. Nun ist klar, Fluggäste erhalten mehr Rechte.
1: Da geht es unter anderem darum, wie Airlines über die Flugpreise informieren. Das muss künftig übersichtlich sein. Zum Beispiel muss der Preis immer schon mit Handgepäck angezeigt werden. Weiter dürfen Familien in Zukunft Sitzplätze nebeneinander reservieren, ohne dafür zu bezahlen. Bei den Entschädigungen wegen Verspätungen bleibt alles beim Alten, aber einer Verspätung von 3 Stunden haben Fluggäste in der EU ein Recht auf Entschädigung. Auf all diese und weitere Regeln haben sich Vertreterinnen und Vertreter des EU-Parlaments und der EU-Staaten geeinigt. Die neuen Regeln werden dann auch für alle Flüge gelten, die in der Schweiz starten oder landen.
0: Damit nach Ungarn. Der neue Regierungschef Peter Modgor kann ein weiteres Wahlversprechen umsetzen.
1: Und zwar gibt es in Ungarn künftig eine Amtszeitbeschränkung für Regierungschefs von 8 Jahren. Das Parlament hat dazu die Verfassung geändert. Damit ist klar, dass der abgewählte Viktor Orban nicht wieder Regierungschef werden kann, weil er bereits 16 Jahre an der Macht war. Bei einem Testflug des US-Militärs ist ein B-52-Bomber kurz nach dem Start abgestürzt. Alle 8 Besatzungsmitglieder sind ums Leben gekommen. Das teilt die Edwards Air Force Base mit, der Militärstützpunkt im Bundesstaat Kalifornien, wo es zum Unfall kam. Der Langstreckenbomber B-52 ist seit mehr als 60 Jahren im Einsatz und damit eines der ältesten Flugzeuge der US-Armee.
0: Und jetzt noch zur Fußball-Weltmeisterschaft in den USA, Mexiko und Kanada. Und da gab es gestern eine saftige Überraschung. Der afrikanische Inselstaat Kap Verde lässt sich nämlich vom amtierenden Europameister Spanien nicht einschüchtern und holt ein 0:0 und damit bei seinem allerersten WM-Einsatz überhaupt einen Punkt. Sportredaktor Beat Sprecher.
2: Lange brauchte das Team von den kapverdischen Inseln nicht, um sich gleich einen besonderen Platz in den Fußballherzen zu erobern. Beim Mitsingen der Landeshymne vor der Partie schunkelten die Spieler Arm in Arm mit. Ein Novum. Und gewissermaßen gemeinsam schaukelte das Team von Coach Pupista, wie ihn alle liebevoll nennen, das 0:0 gegen den haushohen Favoriten Spanien über die Distanz. Der größte Fußballmoment für das Land. Wie groß beschreibt der Mann des Spiels, Torhüter Vosinha, Josimir Diaz. Ich habe mein ganzes Leben von diesem Moment geträumt und nur darauf hingearbeitet. Heute haben wir es geschafft. Darüber bin ich sehr glücklich. Ein 0:0, das sich für den Außenseiter wie ein Sieg anfühlt. Und wohl noch nie hat der kapverdische TV-Reporter so stolz ein 0:0 Schlussresultat in die Heimat verkündet.
0: Ja, das kann ich Ihnen jetzt nicht genau übersetzen, was da gesagt wurde. Was wir aber für Sie haben, sind die anderen Resultate der Spiele.
1: Und da sieht es so aus, dass alle Spiele in der Nacht unentschieden endeten. Saudi-Arabien und Uruguay spielten 1:1, genau wie Belgien und Ägypten. Und der Iran und Neuseeland trennten sich 2:2. Über dieses Spiel war aus politischen Gründen bereits im Vorfeld viel gesprochen worden. Zwischenfälle gab es aber nicht. Noch zu den Börsendaten von SIX. Der Dow Jones Index in New York hat 0,9% gewonnen. Der Nikkei Index in Tokio steigt um 0,3%. Der Euro wird zu 92,10 gehandelt. Der Dollar zu 79,55.
0: Das sind die Informationen von heute Morgen. Weitere Informationen, Hintergrundberichte und Reportagen finden Sie auf srf.ch/audio. Und verantwortlich für die Inhalte dieser Sendung war Peter Hanselmann. Blicke auf die Uhr, gleich 6:55. Der Kanton Waadt braucht dringend mehr Personal für den Strafvollzug. Statt die Stellen im Internet aber auszuschreiben, versucht es der Kanton jetzt mit Infoabenden. So sollen mehr und bessere Kandidatinnen und Kandidaten für die Arbeit im Gefängnis gefunden werden. Dario Brander ist Journalist bei 20 Minuten in Genf und Tobias Bühlmann hat ihn gefragt, wie man sich einen solchen Infoabend denn eigentlich vorstellen müsse.
3: Ja, an einem solchen Anlass sind mehrere Mitarbeitende aus dem Personalwesen sowie mindestens zwei Personen beteiligt, die bereits in einem Gefängnis arbeiten. Darunter sind einerseits Gefängniswärterinnen, aber zum Beispiel auch Personen, welche in Gefängniswerkstätten mit den Insassen arbeiten. Den Teilnehmenden werden dann die verschiedenen Berufsgattungen so gut wie möglich schmackhaft gemacht, zum Beispiel mit hochwertig produzierten Werbevideos.
4: Und was erhofft sich denn der Kanton davon, Interessierte neu mit einem eigenen Infoabend direkt anzusprechen?
3: Ganz einfach, mehr Personal für die Gefängnisse, besser passende Profile und das Ganze vor allem auch schneller. Das erklärt Fatih Yaman diese Woche in der Morgensendung von RTS. Er ist Personalberater beim Waadtländer Strafvollzug.
5: Nous allons avoir un vrai défi en termes de recrutement, donc nous avons dû repenser à une nouvelle façon de faire, donc à du recrutement en masse. Donc c'est la raison pour laquelle nous avons plusieurs sessions de recrutement par année. Avant, nous n'avions pas tout ça, donc nous publions une annonce sur notre site internet, nous convoquons les personnes en entretien et on procédait directement à l'engagement.
3: Er sagt, der Waadtländer Strafvollzug stehe vor einer echten Herausforderung bei der Personalbeschaffung, weshalb man sich eine neue Rekrutierungsmethode habe überlegen müssen. Deshalb würden nun mehrmals im Jahr solche Infoanlässe durchgeführt. Früher habe man Stellenanzeigen auf der Webseite veröffentlicht und die Bewerberinnen und Bewerber einfach anschließend zu Vorstellungsgesprächen eingeladen. Das ist natürlich ein viel langsamerer Prozess.
4: Und wie erfolgreich ist denn jetzt diese neue Form der Personalsuche? Wissen Sie dazu schon etwas, Dario Brande?
3: Tatsächlich konnten seit der Einführung dieser Methode Ende 2024 bereits mehrere Dutzend Personen eingestellt werden. Auch die Qualität der Profile habe zugenommen, weil sich die Interessierten an diesen Informationsabenden bereits ein besseres Bild der verschiedenen Berufe machen könnten.
4: Der Kanton Waadt will ja neues Personal für seine Gefängnisse anlocken, weil er derzeit schlicht zu wenig hat. Woher kommt dieser Mangel beim Personal denn überhaupt?
3: Das hat damit zu tun, dass die Gefängnisse in der Schweiz allgemein und im Kanton Waadt insbesondere sehr stark belegt und zum Teil überbelegt sind. Entsprechend braucht es grundsätzlich schon mal viel Personal. Hinzu kommt, dass in den kommenden Jahren im Kanton gleich zwei größere Haftanstalten in Betrieb gehen werden. 2028 eine Untersuchungshaftanstalt mit Platz für 60 Personen und 2031 das neue Gefängnis Grand Marais, das sogar Platz für bis zu 410 Inhaftierte bieten wird.
4: Diese überbelegten Waadtländer Gefängnisse, die sind ja eben schon länger ein Thema. Warum sind die Haftanstalten in dem Kanton so voll?
3: Ja, einerseits hat das mit dem Bevölkerungswachstum zu tun. Es wurde schlicht nicht im gleichen Maß Kapazität ausgebaut, wie die Bevölkerung wuchs. Andererseits werden im Kanton Waadt und auch in Genf zum Beispiel mehr Personen inhaftiert als anderswo in der Schweiz. Das zeigte vor einem Jahr eine Studie der Universität Genf.
4: Können Sie etwas darüber sagen, warum in diesen Kantonen mehr Menschen eingesperrt werden als in anderen Kantonen der Schweiz?
3: Interessanterweise werden in den beiden Kantonen nicht mehr schwere Straftaten begangen als anderswo. Laut der Studie wenden Genf und Waadt jedoch dasselbe Strafrecht strenger an als andere Kantone. Die Behörden greifen häufiger auf Freiheitsstrafen zurück und setzen seltener auf Alternativen zur Gefängnisstrafe.
4: Gibt es denn Überlegungen in Genf und in der Waadt, ob sich daran was ändern ließe?
3: Also die Verfasserinnen der Studie empfehlen den Kantonen stärker auf Alternativen zur Haft zu setzen, zum Beispiel auf gemeinnützige Arbeit als Strafe oder Geldstrafen sollten seltener automatisch in Freiheitsstrafen umgewandelt werden. Ganz so einfach dürfte das aber nicht sein, weil dem Problem eben eine gewisse Strafkultur zugrunde liegt und die lässt sich nicht so schnell aus den Köpfen bringen.
0: Das sagt 20 Minuten oder Verminute Journalist Dario Brander. Das Gespräch ist Teil der aktuellen Folge von Die Woche in den Schweizer Sprachregionen. 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
0: Die Nachrichtenübersicht von 7.16 Uhr. Der Nationalrat will vorerst nicht entscheiden, ob in der Schweiz neue Atomkraftwerke gebaut werden dürfen. Zuerst soll der Bundesrat klären, wie neue Anlagen finanziert werden könnten. Energieminister Albert Rösti findet jedoch, dafür sei es zu früh. Heute beschäftigt sich der Ständerat damit. Das Abkommen, das die USA und der Iran am Freitag in Genf unterzeichnen wollen, das soll unter anderem das iranische Atomprogramm beinhalten. Das hat US-Präsident J.D. Vance zum Sender NBC gesagt. Der Iran sei bereit, sein hoch angereichertes Uran zu vernichten. Bisher hat der Iran das aber ausgeschlossen. Und dann gibt's noch eine große Überraschung von der Fußball-WM. Der kleine afrikanische Inselstaat Kap Verde schafft ein 0:0 gegen den Titelanwärter und amtierenden Europameister Spanien. Und dann noch drei weitere Spiele, die sind auch unentschieden ausgegangen. Iran und Neuseeland trennen sich 2:2 und Saudi-Arabien und Uruguay trennen sich 1:1, ebenso wie Belgien und Ägypten. Auch da gab es ein 1:1. Das Wetter noch. Im Norden viele Wolken, im Westen und Süden sonnig. Höchstwerte, die liegen zwischen 26 und 30 Grad.

0: Jetzt nach Indien. Dort hat die Regierung die Rechte von Transgender-Personen vor kurzem eingeschränkt. Aus Sicht der Transgender-Gemeinschaft greift das neue Gesetz grundlegend in ihre Selbstbestimmung ein. Denn ob jemand trans ist, das sollen künftig allein Ärzte und Amtsträgerinnen entscheiden. Einen anderen Weg als die Zentralregierung geht jedoch der indische Bundesstaat Telangana. Statt Transmenschen auszugrenzen, versucht man, sie besser in die Gesellschaft einzubinden. Zum Beispiel als Verkehrspolizistinnen in Hyderabad. Südasien-Korrespondentin Maren Peters.
1: Eine belebte Verkehrskreuzung in der südindischen Stadt Hyderabad. Es ist heiß, laut und die Luft voller Abgase. Mittendrin steht Sri Prema in weißem Polizeihemd, Stiefeln und goldenen Steckern in den Ohren. Wir kontrollieren hier den Verkehr, sagt die Mitte 30-Jährige, die früher ein Mann war. Sri Prema ist Teil eines Pilotprogramms, das in Indien einzigartig ist. Seit 1,5 Jahren bildet die Stadt Hyderabad im Bundesstaat Telangana Transmenschen zu Verkehrspolizisten aus. Denn obwohl der oberste Gerichtshof Indiens schon vor 12 Jahren ein drittes Geschlecht offiziell anerkannt hat, werden Transmenschen in der indischen Gesellschaft ausgegrenzt, vor allem im konservativen Norden des Landes. Telangana im liberalen Süden will es bewusst anders machen. Hinter einem mächtigen Schreibtisch sitzt Joel Davis, der Chef der Verkehrspolizei in Hyderabad.
2: This is not a volunteer program, this is funded by government.
1: Das Transgender-Programm sei offiziell unterstützt und finanziert von der Regionalregierung, sagt der Mann mit Schnauz und 2 Sternen auf der Schulterklappe. Regierungschef Revan Reddy habe die Transgemeinschaft besser in die Gesellschaft einbinden wollen und ihr daher Arbeitsplätze bei der Regierung versprochen.
2: The government and the honorable CM thought that this is one area where they can do better and bring change.
1: Dass sie bei der Verkehrspolizei gelandet seien, sei kein Zufall. Auf den Straßen seien die Transmenschen sehr sichtbar. Das sende ein deutliches Signal an die Bevölkerung. Sri Prema gehört zur ersten Generation von 44 Transmenschen, die den Verkehr regeln. Früher habe sie sich als Feldarbeiterin und Bettlerin durchschlagen müssen, sagt die hochgewachsene Transfrau. Jetzt habe sie einen Regierungsjob und verdiene gutes Geld. Das mache sie glücklich. Ihr Vertrag sei gerade verlängert worden. Auch ihr Hetero-Kollege Nagat ist zufrieden. Die Transmenschen machen einen guten Job, lobt der Polizist. Wenn sie eingebunden sind, werden sie auch akzeptiert. Dieses Gefühl hat auch Transbeamtin Manasa, die ein breiter Polizeihut vor der sengenden Sonne schützt. Endlich habe sie die Chance auf ein respektiertes Leben. Schon früh sei sie von der Familie ausgestoßen worden. Die Eltern hätten sich einen Sohn gewünscht, sagt die Transfrau. Und niemand habe ihr Arbeit geben wollen. Spitäler sagten, wenn wir dich einstellen, verschrecken wir die Patienten. Das hat mir wehgetan, sagt Manasa. Ganz weg ist der Schmerz noch nicht. Ihre Familie helfe ihr immer noch nicht, obwohl sie mehr als die Hälfte des verdienten Geldes bei ihr abliefern müsse. Zu Hause wohnen dürfe sie trotzdem nicht. Aber wenigstens muss sie nicht mehr betteln gehen. 1,5 Jahre nach dem Start des Pilotprojekts ist die Bilanz in Telangana positiv. Es sei eine große Erfolgsgeschichte für die Transgemeinschaft und auch für den Staat, sagt Transaktivistin Chandramukhi am Telefon. Die bekannte Tänzerin hat das Programm in Hyderabad mit auf die Beine gestellt. Am Anfang habe der Regierungschef noch Zweifel gehabt, ob Transleute überhaupt arbeiten könnten, sagt Chandramukhi. Inzwischen sei das Programm sogar ausgeweitet worden. Mehr als 100 Transmenschen arbeiten bereits für den Staat. Die Regierung von Telangana bildet sie inzwischen auch zu Drohnenpiloten, Hotelmanagerinnen und Taxifahrerinnen aus. Verkehrspolizistin Manasa hat mit 28 Jahren ihren Platz gefunden. Ich mache weiter bis zur Pension, sagt sie grinsend und geht zurück an die Arbeit.
0: Die Reportage von Maren Peters.
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0: Jetzt in die USA. In Kalifornien ist in der Wüste ein B-52-Bomber kurz nach dem Start abgestürzt und in Flammen aufgegangen. Was bisher bekannt ist, weiß Nils Dams von der ARD.
7: Von den 8 Menschen an Bord habe niemand überleben können. Das sagte der stellvertretende Kommandeur der Edwards Air Force Base, James Hayes, bei einer Pressekonferenz. Der Stützpunkt liegt etwa 160 Kilometer nördlich von Los Angeles. An Bord des B-52-Bombers waren neben der Crew auch zivile US-Regierungsbeamte. Das Flugzeug sei zu einem routinemäßigen Testflug abgehoben und direkt nach dem Start abgestürzt und in Flammen aufgegangen. Schwarzer Rauch stieg auf, Einsatzkräfte seien sofort zur Stelle gewesen. Die US-Luftwaffe betreibt Flugzeuge des Typs B-52 von Boeing seit den 50er Jahren. Sie können in über 15 Kilometern Höhe fliegen und konventionelle sowie Atombomben abwerfen. Sie wurden in den letzten Monaten auch für Angriffe auf Iran eingesetzt. Ein Grund für den Unfall ist noch nicht bekannt. Den Stützpunkt gibt es seit fast 100 Jahren. Die US-Luftwaffe nutzt ihn auch für Tests von neuen Flugzeugen oder Drohnen.
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0: Es ist eine beunruhigende Vorstellung. Wer das beliebte Handyspiel Pokémon Go gespielt hat, soll damit indirekt militärische Drohnen trainiert haben. Das haben der britische Guardian und die niederländische Zeitung Trouw ausrecherchiert. Bei Pokémon Go sind Millionen von Spielerinnen und Spieler draußen unterwegs und versuchen Pikachu und Co. zu fangen. Dabei haben sie offenbar Daten für ein KI-Modell gesammelt. Und dieses wiederum kommt laut der Recherche auch bei gewissen Militärdrohnen zum Einsatz. Romana Kaiser hat unsere Digitalredaktorin Tanja Eder gefragt, wie das genau passiert ist.
9: Im Spiel gab es die Aufgabe, dass man da bestimmte Objekte scannen konnte. Gebäude, Brunnen, Statuen. Dazu hielt man einfach die Handykamera auf das Objekt gerichtet und ging langsam einmal rundherum. Das war nicht der Kern des Spiels, war seine Zusatzaufgabe, für die man gewisse Belohnungen erhielt. Dass diese Scans an die Spielhersteller gingen, das wurde auch explizit klar gemacht. Man musste da explizit zustimmen, aber wofür genau, war damals halt noch nicht klar. Jedenfalls hat Niantic, die Firma hinter Pokémon Go, so rund 30 Milliarden Scans gesammelt. Diese Aufnahmen zeigten die Objekte je aus verschiedenen Winkeln, bei verschiedenen Lichtverhältnissen und Wetterlagen. Also perfekte Trainingsdaten für ein KI-Modell, das solche Objekte erkennen soll. Und das hat Niantic, respektive das Spin-off Niantic Spatial, dann auch gemacht. Die haben so ein Modell trainiert und verkaufen das jetzt zum Beispiel an Lieferroboter, damit diese Pizzen und Einkäufe besser ausliefern können. Aber offenbar, wie jetzt bekannt wurde, auch an Drohnen via US-Verteidigungsfirma Ventor. Laut der Recherche von eben Trouw soll Ventor dieses KI-Modell dazu nutzen, dass Drohnen auch dann fliegen können, wenn das GPS nicht funktioniert, zum Beispiel in Kriegsgebieten, wo die Signale oft blockiert werden, indem sie eben Objekte wie Gebäude erkennen und sich daran orientieren.
10: Eben das Ganze ist ja schon ein paar Jahre her, dass diese Scans gemacht wurden. Konnte denn damals überhaupt jemand absehen, wofür diese Daten Jahre später verwendet werden würden?
9: Nein, also möglicherweise wusste das noch nicht mal Niantic selbst. Also ich kann mich selbst als Beispiel nehmen. Ich habe das damals als Spielerin auch gelesen und gedacht, es klingt eigentlich gut. Niantic, das ist so eine coole Firma, die coole Spiele macht. Wenn ich für die Daten sammle, dann werden die vielleicht was Cooles draus machen. Also eine Win-Win-Situation. Es klingt jetzt vielleicht ein bisschen naiv, aber dass diese Technologie dann auch für Kriegsdrohnen eingesetzt werden würde, ja, das konnte man wirklich nicht wissen. Auch diese ganze KI-Technologien waren im 2021 noch ziemlich weit entfernt.
10: Und wie ist das sonst so? Ist das ein grundsätzliches Risiko bei Apps, die große Mengen an Nutzer- und Umgebungsdaten sammeln?
9: Klar, also das hier ist ja noch ein weniger schlimmer Fall sozusagen, weil die Datensammlerei bei Pokémon Go auf diese Scans beschränkt war und auch klar kommuniziert wurde. Viele Apps, die sammeln ja praktisch unbeschränkt Daten. Da wissen wir nie, wo die am Schluss landen und wofür die gebraucht werden, um uns Werbung anzuzeigen, um uns zu überwachen, um irgendwelche KI-Modelle zu trainieren. Man weiß es schlicht nicht.
10: Jetzt dieser Fall von Pokémon Go und diesen Militärdrohnen. Zeigt das, dass wir oft eben gar nicht wissen können, wofür unsere Daten in Zukunft verwendet werden?
9: Das ist sicher ein Risiko, dass viele Daten einfach mal gesammelt werden, vielleicht noch gar nicht benutzt werden im Moment, sondern einfach irgendwo liegen. Und ja, gut möglich, dass das dann in Zukunft irgendwie nutzbar gemacht wird, auf eine Weise, die wir noch nicht uns vorstellen können. Also gerade jetzt mit der KI, die kann ja große Mengen von Daten verarbeiten. Da werden plötzlich Dinge möglich, an die man vorher nicht gedacht hätte.
10: Jetzt stimmen wir beim Herunterladen von Apps ja ständig irgendwelchen Nutzungsbedingungen und Datenschutzbestimmungen zu. Die sind ja teils ewig lang. Was können wir als Nutzerinnen und Nutzer tun, damit unsere Daten nicht später eben für ganz andere Zwecke verwendet werden als ursprünglich erwartet?
9: Als Nutzerinnen und Nutzer können wir nicht so viel tun, außer halt auf Apps setzen, die keine Daten sammeln. Das sind nicht viele, aber die gibt's tatsächlich. Was wir als Bürgerinnen und Bürger tun können, ist, uns für starke Datenschutzrechte einzusetzen. Im Moment liegt ja wirklich sehr viel Verantwortung auf den Nutzerinnen und Nutzern. Das macht eigentlich keinen Sinn, also dass wir eben diese Datenschutzerklärungen alle lesen sollen, dass wir das auch verstehen sollen und dann ableiten können, wofür genau die Daten verwendet werden, welche Konsequenzen das haben kann und dann eine informierte Entscheidung treffen. Also das ist eigentlich illusorisch, da glaubt niemand wirklich daran. Das ist eher eine Art Feigenblatt, das die Datensammlerei ermöglicht.
0: Sagt Digitalredaktorin Tanja Eder. Und damit in wenigen Augenblicken, 7.30 Uhr, am Mikrofon Susanne Stöckel.

0: Guten Morgen. Der Nationalrat drosselt in der AKW-Debatte das Tempo. Bevor es um neue Anlagen gehen soll, will er vom Bundesrat wissen, wer wie viel bezahlen müsste. Und es gibt neue Informationen, worauf sich die USA und der Iran im Nahostkonflikt offenbar geeinigt haben. US-Präsident J.D. Vance behauptet, der Iran sei bereit, sein hoch angereichertes Uran zu vernichten. Wie der darauf reagiert, auch das erfahren Sie gleich bei uns. Ja, mit mir im Studio ist Dominik Brandt. Definitiv T-Shirt-Wetter heute?
1: Ja, es gibt 26 bis 30 Grad. Im Norden hat es viele Wolken. Im Westen und im Süden ist es sonnig.
0: Mal nicht ganz so schnell. Das war die Botschaft des Nationalrats an den Bundesrat gestern in Sachen möglicher neuer AKW. Der Bundesrat solle zuerst zeigen, wie neue Atomkraftwerke finanziert werden können. Erst dann soll darüber entschieden werden, inwiefern neue gebaut werden können. Oder korrekter ausgedrückt, ob das Neubauverbot von Atomkraftwerken aufgehoben werden soll. Konkret will der Nationalrat, dass der Bundesrat seinen Gegenvorschlag zur sogenannten Blackout-Initiative nochmal überarbeitet. Inlandredaktorin Livia Mittendorp.
2: Im Nationalrat hat sich ein Antrag aus Reihen der Mitte durchgesetzt, zu dem auch die Ratslinke ja sagte. Der Bundesrat soll einen neuen Gegenvorschlag ausarbeiten, der auch aufzeigt, was die finanziellen Folgen eines neuen AKWs wären. Energieminister Albert Rösti muss also nochmal über die Bücher. Er sagt, die Kosten ohne konkretes Projekt aufzuzeigen sei schwierig.
3: Ich gehe davon aus, wir müssen quasi hypothetisch aufzeigen, wie könnte ein Neubauprojekt aussehen, was kostet das, wie müsste man das allenfalls auch unterstützen staatlich. Das ist sehr hypothetisch, sollte man eigentlich in einem späteren Schritt machen, gestützt auf ein konkretes Projekt.
2: Doch eine knappe Mehrheit im Nationalrat folgte dieser Argumentation nicht. Für sie war klar, die finanziellen Folgen eines neuen AKWs müssten zuerst auf dem Tisch sein, bevor über das AKW-Neubauverbot entschieden wird. Heute nun entscheidet noch der Ständerat über die Frage, ob es eine Zusatzschlaufe geben soll in der AKW-Diskussion.
0: In den Nahen Osten damit. Es ist weiter nicht klar, was genau in der Vereinbarung zwischen dem Iran und den USA steht. Und es gibt auch Widersprüche, Dominik Brandt.
1: US-Vizepräsident J.D. Vance sagte in einem Interview, der Iran sei bereit, sein hoch angereichertes Uran zu vernichten. Der Iran hat das bisher allerdings ausgeschlossen. Uran wird benötigt, um Atomwaffen herzustellen. Vance äußerte sich auch zur Straße von Hormus. Der Iran werde künftig keine Gebühren mehr erheben. Auch hier gibt es Widersprüche. Vom Iran hieß es, Schiffe müssten eine Gebühr zahlen, sobald die Handelsroute wieder offen ist.
0: Und der Plan ist ja weiterhin, dass die Vereinbarung zwischen dem Iran und den USA am Freitag in Genf unterzeichnet werden soll. Teil davon soll auch eine Waffenruhe zwischen Israel und der Hisbollah im Libanon sein. Wie äußert sich Israel dazu?
1: Der israelische Regierungschef Benjamin Netanyahu sagte, dass der Kampf noch nicht vorbei sei. Israels Armee werde im Süden Libanons bleiben, und zwar so lange wie nötig. Sie werde sich dort gegen Angriffe wehren. Zum Verhältnis zu US-Präsident Trump sagte er, sie seien zwar Partner, manchmal aber nicht einer Meinung.
0: Ganz anderes Thema jetzt. Jahrelang ist in der EU verhandelt worden. Nun ist klar, Fluggäste erhalten mehr Rechte.
1: Da geht es unter anderem darum, wie Airlines über die Flugpreise informieren. Das muss künftig übersichtlich sein. Zum Beispiel muss der Preis immer schon mit Handgepäck angezeigt werden. Weiter dürfen Familien in Zukunft Sitzplätze nebeneinander reservieren, ohne dafür zu bezahlen. Bei den Entschädigungen wegen Verspätungen bleibt alles beim Alten. Aber bei einer Verspätung von 3 Stunden haben Fluggäste in der EU ein Recht auf Entschädigung. Auf all diese und weitere Regeln haben sich Vertreterinnen und Vertreter des EU-Parlaments und der EU-Staaten geeinigt. Die neuen Regeln werden dann auch für alle Flüge gelten, die in der Schweiz starten oder landen.
0: Ja, und was für Flugpassagiere bereits ab Sommer neu ist, am Flughafen Zürich konkret, das können Sie nachlesen auf der SRF News App. Damit jetzt nach Ungarn. Der neue Regierungschef Peter Modzsor kann ein weiteres Wahlversprechen umsetzen.
1: Und zwar gibt es in Ungarn künftig eine Amtszeitbeschränkung für Regierungschefs von 8 Jahren. Das Parlament hat dazu die Verfassung geändert. Damit ist klar, dass der abgewählte Viktor Orban nicht wieder Regierungschef werden kann, weil er bereits 16 Jahre an der Macht war. Bei einem Testflug des US-Militärs ist ein B-52-Bomber kurz nach dem Start abgestürzt. Alle 8 Besatzungsmitglieder sind ums Leben gekommen. Das teilt die Edwards Air Force Base mit, der Militärstützpunkt im Bundesstaat Kalifornien, wo es zum Unfall kam. Der Langstreckenbomber B-52 ist seit mehr als 60 Jahren im Einsatz und damit eines der ältesten Flugzeuge der US-Armee.
0: Und jetzt noch zur Fußball-Weltmeisterschaft, die ja gerade in den USA, Kanada und Mexiko stattfindet. Und da gab es gestern eine saftige Überraschung. Der afrikanische Inselstaat Kap Verde lässt sich nämlich vom amtierenden Europameister Spanien nicht einschüchtern und holt ein 0:0 und damit bei seinem allerersten WM-Einsatz überhaupt einen Punkt. Sportredaktor Beat Sprecher.
4: Lange brauchte das Team von den Kapverdischen Inseln nicht, um sich gleich einen besonderen Platz in den Fußballherzen zu erobern. Beim Mitsingen der Landeshymne vor der Partie schunkelten die Spieler Arm in Arm mit. Ein Novum. Und gewissermaßen gemeinsam schaukelte das Team von Coach Pupista, wie ihn alle liebevoll nennen, das 0:0 gegen den haushohen Favoriten Spanien über die Distanz. Der größte Fußballmoment für das Land. Wie groß, beschreibt der Mann des Spiels, Torhüter Vosinha, Josimir Diaz. Ich habe mein ganzes Leben von diesem Moment geträumt und nur darauf hingearbeitet. Heute haben wir es geschafft. Darüber bin ich sehr glücklich. Ein 0:0, das sich für den Außenseiter wie ein Sieg anfühlt. Und wohl noch nie hat der kapverdische TV-Reporter so stolz ein 0:0-Schlussresultat in die Heimat verkündet.
0: Ja, da gingen die Emotionen hoch beim Sportkommentator und wir haben auch noch weitere Resultate für Sie neben dem Unentschieden zwischen Kap Verde und Spanien.
1: Ja, und sämtliche Spiele der Nacht endeten unentschieden. Saudi-Arabien und Uruguay spielten 1:1, genau wie Belgien und Ägypten. Und der Iran und Neuseeland trennten sich 2:2. Über dieses Spiel war aus politischen Gründen bereits im Vorfeld viel gesprochen worden. Zwischenfälle gab es aber nicht. Zu den Börsendaten von 6. Der Dow Jones Index in New York hat 0,9% gewonnen. Der Nikkei Index in Tokio steigt um 0,5%. Der Euro wird zu 92,10 Rappen gehandelt. Der Dollar zu 79,56 Rappen. Und das Wetter, es gibt heute Sonne und Wolken. Im Laufe des Nachmittags gibt es in Graubünden und im Tessin einzelne Schauer. Die Temperatur reicht 26 bis 30 Grad.
0: Das sind die Informationen von heute Morgen. Verantwortlich Peter Hanselmann, die Zeit 7.38 Uhr. Ist die Schweiz ein gespaltenes Land? Das könnte man meinen nach der Abstimmung über die SVP-Initiative gegen eine 10-Millionen-Schweiz. Da muss man sich mal die Resultate ein bisschen anschauen. Beide Appenzell, Schwyz, Glarus sagen am deutlichsten Ja. Hingegen Genf, Waadt, Bern, Zürich sagen alle Nein. SVP-Chef Marcel Detling sagt gar, die Städte überfahren die ländlichen Regionen. Aber stimmt dieses Bild des Stadt-Land-Grabens? Ist die Erklärung so einfach? Nicolas Malzacher hat nachgefragt und zwar bei Sarah Bütikofer. Sie ist Politikwissenschaftlerin an der Universität Zürich.
5: Nein, bestimmt nicht. Die Schweiz ist ja grundsätzlich ein sehr kleines Land und die Gegensätze sind in der Schweiz niemals so ausgeprägt, wie das in anderen Staaten auf anderen Kontinenten auch der Fall ist. Also bei uns gibt es weder riesige Großstädte noch vollkommen ausgestorbene rurale Gebiete, die überhaupt keinen Zugang mehr zu Infrastruktur oder anderen Services hätten. Die Schweiz ist ja vor allem ein Land, das sich durch sehr viele Kleinstädte, durch Agglomerationen und durch eigentlich eine wirklich inzwischen fast durchgehende Besiedelung auszeichnet. Also der Stadt-Land-Graben, wie er genannt wird, ist in der Schweiz weniger eine geografische, sondern viel eher so eine soziale Trennlinie.
6: Können Sie das vielleicht noch ein bisschen ausführen? Sie sagen soziale Trennlinie, also was sind die Faktoren, die da entscheiden, auf welcher Seite des Grabens man steht?
5: Also vieles passiert wirklich im Kopf und hängt eben von individuellen Werten, von Überzeugungen und Vorstellungen ab und überhaupt nicht unbedingt vom direkten Wohnort und auch nicht von der persönlichen Betroffenheit. Dazu kommt, dass in der Schweiz ja der SVP-Wähleranteil vor allem in den ländlicheren Gebieten, vor allem dort auch in der Deutschschweiz, zum Teil wirklich sehr hoch ist und natürlich ihre Wählerschaft jetzt dieser Vorlage, die ja von der SVP kam, eben auch klar zugestimmt hat. Alle anderen Parteiwählerschaften waren natürlich aufgrund der Parole, die ihre Partei herausgegeben hat, im Nein-Lager. Und die Argumente, die dann die SVP gebracht hat, hat zum Teil natürlich auch in anderen Parteiwählerschaften etwas verfangen, aber natürlich niemals in dieser Kraft wie in der eigenen Wählerschaft.
6: Aber Sie haben jetzt vorhin gesagt, dass in den ländlicheren Regionen ja auch der SVP-Wähleranteil am höchsten ist. Ist das denn nicht deswegen so, weil das ländlichere Regionen sind? Also anders gefragt, Sie haben gesagt, es ist nicht unbedingt ein Stadt-Land-Graben, sondern es ist eigentlich eher darauf zurückzuführen, dass es ideologische Unterschiede gibt bei den Wertehaltungen und so weiter. Aber drückt sich das ja nicht genau darin aus, dass eben auf dem Land mehr Leute SVP wählen?
5: Ja, aber in der ländlicheren Schweiz hat man vielleicht auch eine andere Vorstellung davon, was die Schweiz von heute ausmacht. Man orientiert sich vielleicht auch mehr an der Gemeinschaft. Man findet Verdichtung eher negativ. Man ist eher der Ansicht, dass der landwirtschaftliche Sektor gestärkt werden sollte oder zumindest nicht zurückgedrängt werden sollte. Man hat auch andere Vorstellungen dessen, wie die Schweiz sein sollte. Und das verbindet sich natürlich eben mit der allgemeinen Werthaltung und dann vielleicht auch eher mit einem konservativen Grundverständnis der Gesellschaft, der Schweiz, der Beziehung der Schweiz zum Ausland, was sich dann eben natürlich auch in vielen Fällen für eine Parteientscheidung hin zur SVP äußert.
6: Das ist interessant. Das heißt, das hat ein Stück weit auch einfach mit der Identität zu tun, mit der eigenen Lebensrealität.
5: Ja, auf alle Fälle. Also die lokale Identität in ländlicheren oder landwirtschaftlich geprägteren Gegenden in der Schweiz ist sicherlich eine ganz andere als die Identität, die in der heutigen multikulturellen Stadt gelebt wird, mit ganz unterschiedlichen Menschen, mit unterschiedlichen Problemen auch. Also es ist ja nicht so, dass die städtischen Gebiete in der Schweiz nicht auch Probleme hätten, die wiederum auf dem Land nicht bekannt sind.
6: Und sehen Sie da eine Entwicklung, dass dieser Graben entlang dieser ideologischen Trennlinie immer tiefer wird?
5: Es ist schon so, dass es gewisse Hinweise gibt aufgrund von Abstimmungsergebnissen, dass sich da ein gewisses Auseinanderleben feststellen lässt. Gleichzeitig ist es aber immer noch so, dass es in der Schweiz viele Kantone gibt, die ja im selben Territorium sozusagen eher urbane Zentren haben, aber auch eher ländlichere Gebiete und man sich trotzdem da noch zu einer gemeinsamen kantonalen Identität findet. Grundsätzlich würde ich sagen, ist einfach die Schweiz aufgrund ihrer Kleinheit auch nicht prädestiniert, zu einem so tief gespaltenen Land zu werden, wie wir das eben anderswo beobachten können.
6: Das heißt, wir müssen uns keine Sorgen machen, dass dieser Graben so tief wird, dass sich diese beiden Seiten in Anführungszeichen dann gar nicht mehr verstehen.
5: Also meiner Meinung nach wäre ein erster Schritt auch schon mal, dass man diesen Graben nicht so stark bearbeitet, weil er ist wirklich auch, wenn man die Zahlen anschaut, nicht das größte Problem, das in der Schweiz jetzt vorherrschen würde. Es gab schon andere Abstimmungen, da gab es einen viel deutlicheren Graben zwischen der deutschen Schweiz und der lateinischen Schweiz beispielsweise. Das ist vielleicht auch eine Thematik, die für die nationale Identität und den nationalen Zusammenhalt wichtig ist, da eben nicht allzu tiefe Gräben entstehen zu lassen. Meiner Meinung nach liegt einfach das Leben in der Schweiz zwischen den einzelnen Gebieten auch sehr nahe zusammen. Man hat ja eben auch sehr gute Infrastruktur im ganzen Land. Man kann sehr schnell von einem städtischen in ein ländlicheres Gebiet kommen und es ist nach wie vor auch möglich, sich auszutauschen mit Menschen, die eben an einer anderen Ecke oder in einer anderen Ecke des Landes wohnen, ohne dass man von Anfang an die Person schon einteilen kann in die Kategorie Land oder Stadt und dann sofort weiß, weil sie aus der Stadt kommt, oder vom Land hat sie diese und diese Einstellung.
0: Das sagt die Politologin Sacha Bütikofer. Der Gerichtsfall rund um den Sohn der norwegischen Kronprinzessin, bei dem es unter anderem um Vergewaltigung ging, wirft auch ein Licht auf das norwegische Sexualstrafrecht. Und das schauen wir uns hier mal gleich genauer an. Vorher noch die Nachrichtenübersicht.
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0: Genau, 7:45 jetzt. Der Nationalrat will vorerst nicht entscheiden, ob in der Schweiz neue Atomkraftwerke gebaut werden dürfen. Zuerst soll der Bundesrat klären, wie neue Anlagen finanziert werden könnten. Energieminister Albert Rösti findet jedoch, dafür sei es zu früh. Heute beschäftigt sich der Ständerat damit. In der EU erhalten Fluggäste mehr Rechte. Unter anderem müssen Airlines übersichtlicher über die Flugpreise informieren. Und Familien dürfen in Zukunft Sitzplätze nebeneinander reservieren, ohne dafür zu bezahlen. Die neuen Regeln werden auch für alle Flüge gelten, die in der Schweiz starten oder landen. Der neue ungarische Regierungschef Peter Modjor kann ein Wahlversprechen umsetzen. In Ungarn dürfen Premierministerinnen und Premierminister künftig nämlich höchstens 8 Jahre im Amt sein. Das Parlament hat dazu die Verfassung geändert. Noch das Dienstagswetter: im Norden viele Wolken, im Westen und Süden sonnig bei Höchstwerten zwischen 26 und 30 Grad. Ja, Norwegen wird derzeit intensiv über sexuelle Gewalt diskutiert. Grund dafür ist einer der prominentesten Gerichtsfälle, die das Land je erlebt hat. Marius Borg Høiby, der Sohn der Kronprinzessin Mette Marit, muss für 4 Jahre ins Gefängnis. Er ist in diversen Anklagepunkten schuldig gesprochen worden, darunter auch Vergewaltigung. Dabei fällt auf, dass viele Medien schreiben, Høiby sei nach norwegischem Recht ein Vergewaltiger. Was heißt das in diesem Fall konkret? Das hat Romana Kaiser, Nordeuropa-Korrespondent Bruno Kaufmann, gefragt.
8: Ja, das heißt, dass er eben wirklich in 2 Fällen verurteilt wurde, dass er aktiv und gegen den Willen von 2 Frauen sich an ihn verging, dass er dies tat, obwohl er wissen musste, dass sie das nicht wollten, und er das sogar auch dokumentierte mit seinem Handy. In 2 weiteren Fällen nach diesem Recht, das eben galt, als diese Taten verursacht wurden, ist aber die Vergewaltigungsvorwurf zurückgewiesen worden, weil es in diesen Fällen eben diese Art von, sagen wir, fahrlässiger Vergewaltigung eben noch nicht als Gesetzesgegenstand gab.
0: Genau, Sie haben es gesagt, das Recht, das damals galt, denn seit einem Jahr, noch nicht allzu lange, gilt in Norwegen eine neue Regelung, die Ja heißt Ja-Regelung. Das bedeutet, Sex gilt nur dann als einvernehmlich, wenn beide Personen dem auch zustimmen. Nur kurz, in der Schweiz haben wir die Nein heißt Nein-Regelung, also das Gegenteil. Ein explizites Ja braucht es da nicht, aber eine Person darf sich nicht über verbale oder körperliche Ablehnung hinwegsetzen. Dass jetzt in Norwegen seit kurzem eben ein verschärftes Sexualstrafrecht gilt, eben Ja ist Ja, hat da die Affäre um Høiby einen Einfluss gehabt?
8: Nein, nicht direkt, weil diese ganze Angelegenheit mit eben Borg Høiby, die ist ja eigentlich letztlich erst nach der Einführung dieses neuen Gesetzes eben an die Öffentlichkeit gekommen. Es gab Gerüchte vorher, aber die Diskussion in Norwegen ist sehr stark geprägt, auch von der Diskussion und der Entwicklung in anderen nordischen Ländern, namentlich in Schweden und auch in Island, wo eben dieses Zustimmungsgesetz bereits seit 2018 gilt und wo eben auch Erfahrungen gesammelt werden konnten. Und deshalb ist eigentlich die politische Debatte war dann im letzten Jahr eben reif. Und das ist jetzt, dass dieser Fall sozusagen gerade diese beiden vor und nachher betrifft, das kann man schon fast eher als Zufall betrachten.
0: Und trotzdem sorgt dieser Fall Høiby jetzt für wahnsinnig viel Aufsehen, zumindest auch medial. Wie hat denn dieser Fall des Sohnes der Kronprinzessin generell die gesellschaftliche Diskussion über sexuelle Gewalt und auch Sexualstraftäter verändert?
8: Ja, das hat natürlich die Diskussion und gerade auch diese Entwicklung der Wahrnehmung in der Gesellschaft natürlich sehr stark geprägt, weil eben jetzt seit Monaten über dieses Thema auch diskutiert wird und gerade auch in diesem langen Prozess, 6 Wochen hat er gedauert, jedes Detail eigentlich eben auch an die Öffentlichkeit kam und eben genau gezeigt hat, wie diese sogenannte, dieser Tatbestand der fahrlässigen Vergewaltigung eben relevant ist, weil Borg Høiby hat ja immer wieder argumentiert, argumentiert, dass er eben diese Frauen nicht gefragt hatte, sie sich auch nicht wehren konnte, viele davon schliefen. Und deshalb hat man jetzt in der Öffentlichkeit, auch in vielen Schulen, gerade auch unter Jugendlichen, sehr intensiv darüber diskutiert. Und das hat natürlich jetzt auch dazu beigetragen, dass sehr viele Menschen, gerade auch Junge, wissen in Norwegen, was es sich mit diesen Fragestellungen, mit diesen Abgrenzungen eben auf sich hat.
0: Schauen wir noch kurz über die Grenze. Auch Dänemark und Schweden kennen schon seit mehreren Jahren diese Ja-heisst-Ja-Regelung. Warum gibt es in Skandinavien klare Mehrheiten für diesen Ansatz, während andere Länder wie eben zum Beispiel die Schweiz da viel zurückhaltender sind?
8: Das, denke ich, hängt generell damit zusammen, dass ja die nordischen Länder schon seit Jahrzehnten in Fragen der Gleichstellung, der Gleichberechtigung, auch des Einflusses der Frauen eben Vorreiternationen gewesen sind. Das hat sich ausgewirkt auf das Familienrecht, das hat sich ausgewirkt eben auf das Sexualstrafrecht. Und in Schweden zum Beispiel gab es bereits in den 10er-Jahren einen Fall mit dem WikiLeaks-Gründer Julian Assange, der ja dann, nachdem er aus Schweden abgereist war, eben von der schwedischen Justiz angeklagt wurde, genau solche sogenannten fahrlässigen Vergewaltigungen verübt zu haben. Und das hat dann die Diskussion in Skandinavien eben weiter auch motiviert und letztlich natürlich auch dazu geführt, dass es dann in den Parlamenten eben zu breiten Mehrheiten auch gekommen ist und dass man natürlich damit jetzt auch Erfahrungen gesammelt hat, die dann wiederum in anderen Ländern auch genutzt werden.
0: Und wie beobachten Sie das jetzt durch diese Ja-heisst-Ja-Regelung? Gibt es auch mehr Verurteilungen im Sexualstrafrecht in Skandinavien?
8: Also es gibt eigentlich zwei Entwicklungen. Einerseits, dass eben viel häufiger als früher eben mutmaßliche Vergewaltigungen auch angezeigt werden. Das heißt, dass Menschen, die betroffen sind, sich eben auch an die Öffentlichkeit und an die Justiz wagen. Es gibt also eine sehr erhöhte Anzahl von Vergewaltigungsanklagen einerseits. Aber auf der anderen Seite muss man sagen, dass die Verurteilungen bei weitem nicht erhöht worden sind. Es gibt zum Beispiel in Schweden seit 2018 erst jetzt 140 Fälle, wo es eben zu sogenannten fahrlässigen Vergewaltigungen gekommen sind. Das Gesetz hat also, würde ich sagen, in der konkreten Urteilsbilanz nicht einen wahnsinnigen Einfluss, aber in der Öffentlichkeit eben in der Abgrenzung und auch in der Diskussion, vor allem unter Jugendlichen, eben eine wichtige Bedeutung. Es hat also eine Art abschreckende oder auch erzieherische Wirkung gehabt und das ist sicher eines der Ziele dieser Gesetzesverschärfungen.
0: Sagt Nordeuropa-Korrespondent Bruno Kaufmann. Ja, die Strafe gegen Marius Borg-Höby ist noch nicht rechtskräftig. Laut norwegischen Medien will er das Urteil anfechten. Nach Südkorea jetzt. Dort leben mehr und mehr Menschen allein. Vor allem in Großstädten wie Seoul gibt es viele Einpersonenhaushalte. Viele Menschen sind deshalb einsam. Freundschaften aufzubauen ist schwierig, vor allem für ältere Menschen. Nun gibt es da aber digitale Abhilfe. Von der ARD, Thorsten Iffland.
9: Hier unterhalten sich die 78-jährige Südkoreanerin Bang Chun-ja und eine KI-Puppe. Die Puppe wirkt sehr kindlich. Braune Haare, zwei Zöpfe an der Seite, die Wangen leuchten rot, die Puppe trägt ein rosa Kleidchen. Ich habe zwar eine Tochter, aber die Puppe ist besser als meine Tochter, denn sie ist direkt bei mir, während meine Tochter weit weg lebt. Ein knapp 50 cm großer Plüschroboter als Ersatz für die eigene Familie. Dank eines eingebauten KI-Tools übernimmt die Puppe die Betreuung von allein lebenden Senioren wie Bang. Sie erinnert ihre Besitzer daran, ihre Mahlzeiten einzunehmen oder auch Medikamente nicht zu vergessen. Auch die 79-jährige Kim Jung-bun liebt ihren neuen Mitbewohner. Ich bin den ganzen Tag allein zu Hause und habe kaum Gelegenheit, mit jemandem zu sprechen. Es ist schon so weit gekommen, dass mein Mund vom Nichtreden ganz eingerostet ist. Und weil ich nicht mehr oft nach draußen gehen kann, kommt auch kaum jemand zu Besuch. Damit wird klar, was die wichtigste Eigenschaft der Puppe ist. Sie ist für die alten Menschen einfach immer da, beobachtet auch Krankenschwester Oh Sun-hwa bei ihrer Arbeit. Die größte Veränderung ist wohl die emotionale Stabilität. Durch das Gefühl der Nähe zur Puppe haben sich auch depressive Gefühle deutlich verringert. Einsamkeit im Alter, soziale Isolation, ein großes Problem in Südkorea. Fast die Hälfte aller Einwohner ist 50 Jahre und älter. In Deutschland sind das knapp 10% weniger. Die Geburtenrate in Korea ist die niedrigste der Welt. Das Gesundheitssystem kann da kaum mithalten. Deswegen setzen die Behörden zunehmend auf Technologie wie künstliche Intelligenz. Trotzdem glaube ich, dass Menschen letztlich wichtiger sind. Deshalb sollten beide zusammenwirken. Weder KI-Roboter allein noch Menschen allein reichen aus. Sie sollten sich gegenseitig ergänzen. Die Puppen werden ständig weiterentwickelt. Manche sollen sogar schon frühzeitig Anzeichen eines möglichen einsamen Todes erkennen. Die Gespräche laufen über den Chatbot von ChatGPT, aber auch auf Basis von echten Interviews, die das Unternehmen, das hinter den Puppen steckt, mit älteren Menschen geführt hat. Geschäftsführerin Kim Jae erklärt der Nachrichtenagentur AFP, dass ihre Firma jahrelange Feldforschung betrieben habe, um möglichst empathische Roboter zu entwickeln. Nachdem sie ihr Leben lang eine starke Verantwortung getragen haben, sei es für andere Menschen oder ihre Arbeit, empfinden viele eine tiefe Leere, weil sie glauben, ihr eigenes Dasein habe keinen Wert mehr. Die Puppen sollen diesen Menschen ein Gefühl geben, weiterhin gebraucht zu werden. Sie fordern ganz bewusst auch Dinge ein.
10: Oma, ich freue mich schon riesig auf unseren gemeinsamen Ausflug.
9: Knapp 800 Euro kostet so ein Plüschroboter. Der Hersteller ist dabei, die KI so zu trainieren, dass sie auch in anderen Ländern und Gesellschaften zum Einsatz kommen kann, damit sich Senioren weniger einsam fühlen.
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0: Am letzten Freitag hat ja die Weltraumfirma SpaceX die Kurse an der US-Börse steigen lassen. Deswegen war die Spannung groß, wie es zum Start in diese Woche weitergeht. Börsenkorrespondent Jens Korte.
11: Die Wall Street hat die neue Woche mit einem neuen Rekord begonnen. Zumindest mal der Dow Jones konnte einen neuen Rekordschlusskurs aufstellen. Im Handelsverlauf war es mit Blue Chips teilweise sogar um über 700 Punkte nach oben gegangen. Ganz so stark schloss der Dow Jones nicht, aber auch ein Plus von knapp 500 Zählern hat für einen neuen Schlussrekord gereicht. Was mit Sicherheit nicht geschadet hat, das waren die Meldungen aus Nahost, die Hoffnung, dass dann auch bald die Straße von Hormuz wieder freigegeben werden könnte. Wie schnell das dann im vollen Umfang passieren wird, ist natürlich noch offen, aber der Ölpreis hat klar reagiert. Der verlor in der vergangenen Woche schon über 6% an Wert und jetzt zum Wochenauftakt ging es nochmal um rund 5% nach unten, wobei viele Experten skeptisch sind, ob es vom derzeitigen Niveau noch viel tiefer nach unten gehen kann. Unter anderem die Lager weltweit sind leer und das bedeutet eigentlich, dass noch eine Menge Öl nachgefragt werden dürfte in den kommenden Wochen und Monaten. Dennoch mit dem Rückgang beim Ölpreis die Aktie vom Ölkonzern Chevron mit einem Minus von 3,6% der größte Verlierer zum Dow Jones zum Wochenauftakt. Jetzt am Dienstag wird es nochmal frische Zahlen geben vom amerikanischen Immobilienmarkt, aber vor allem beginnt die zweitägige Notenbanksitzung. Das Ergebnis dieser Sitzung gibt es dann am Mittwoch um 20 Uhr mitteleuropäischer Zeit. Es wird mit den Zinsen nichts passieren, aber es ist dennoch eine bedeutende Sitzung, denn es ist die erste Sitzung unter dem Vorsitz von Kevin Warsh und da ist die Wall Street vor allem gespannt auf die Pressekonferenz und wie er die amerikanische Notenbank gerne in Zukunft gestalten will. Es war jetzt am Montag auch der zweite Handelstag für die Aktie von SpaceX. Die war ja am Freitag zum Börsendebüt schon fast um 20% gestiegen und jetzt am Montag ging es nochmal um fast 20% nach oben. Wie jetzt bekannt wurde, ist der Börsengang noch größer ausgefallen als erwartet. SpaceX hatte ja am Freitag mit dem Börsengang rund 75 Milliarden Dollar eingenommen. Das ist ein Rekord. So viel konnte noch kein Unternehmen an der Wall Street mit dem Börsengang einspielen. Aber tatsächlich waren es rund 10 Milliarden Dollar Mehrwert, das wurde jetzt am Montag bekannt, denn es geht um die sogenannte Green-Shoe-Regel. Green-Shoe wie grüner Schuh, deshalb hatten übrigens auch einige Broker am Freitag tatsächlich bei dem Börsengang grüne Turnschuhe an. Und zwar sind das Optionen, die die betreuenden Banken für den Börsengang bekommen haben. Und die können Sie, wenn Sie wollen, für $135 umtauschen in SpaceX-Aktien. Und das haben die Banker wohl komplett getan. Und deshalb hat der Börsengang nicht nur 75, sondern sogar 85 Milliarden Dollar eingespielt.
0: Unser Börsenkorrespondent Jens Korte aus New York. In wenigen Augenblicken reden wir über die Parlamentsdebatte zu den Atomkraftwerken. Sollen neue gebaut werden? Ja oder nein? Soll das Neubauverbot aufgehoben werden? All das war Thema gestern. Wir blicken darauf. Am Mikrofon für Sie, Susanne Stöcke. In wenigen Augenblicken ist es 8 Uhr. Guten Morgen. Zuerst geht es bei uns um die Frage, ob in der Schweiz neue AKW möglich gemacht werden. Der Nationalrat will sich noch nicht festlegen und zuerst übers Geld reden. Und der israelische Premierminister Benjamin Netanyahu hat Stellung bezogen zur neuen Vereinbarung zwischen den USA und dem Iran. Er sagt, der Kampf sei noch nicht vorbei. Gegenüber von mir sitzt Dominik Brandt. Ja, und das wird ein warmer Dienstag, oder? Wie sieht das Wetter aus?
1: Guten Morgen. Ja, es gibt 26 bis 30 Grad heute. Im Norden hat es viele Wolken, im Westen und im Süden ist es sonnig.
0: Der Nationalrat tritt bei der Frage, ob neue Atomkraftwerke gebaut werden dürfen, auf die Bremse. Der Bundesrat soll zuerst aufzeigen, wie man ein AKW finanzieren könnte. Erst dann will er entscheiden, inwiefern neue gebaut werden könnten. Und ergo, ob das Verbot für einen Neubau aufgehoben werden darf. Genau das wollte der Gegenvorschlag des Bundesrates zur sogenannten Blackout-Initiative. Den soll der Bundesrat nochmal überarbeiten, findet der Nationalrat. Inlandredaktorin Livia Mittendorp.
2: Rund 10 Stunden hat die Debatte insgesamt gedauert. Schon letzte Woche hat sie begonnen. 99 Nationalrätinnen und Nationalräte standen auf der Rednerliste. Das Thema bewegt. SP, Grüne und GLP wollten die Vorlage am liebsten ganz ablehnen.

0: auch die Mehrheit der Mitte-Fraktion für diesen Rückweisungsantrag gestimmt hat, gab es zusammen mit den Linken eine knappe Mehrheit mit 97 zu 100 Stimmen bei 2 Enthaltungen. SVP-Nationalrat und Kommissionssprecher Mike Egger hat vergebens argumentiert, dass man die Finanzierung besser dann kläre, wenn ein konkretes Projekt für ein neues AKW vorliege.
1: Dann würden Fragen der Finanzierung, einer allfälligen staatlichen Beteiligung, der Sicherheit, der Wirtschaftlichkeit und des Standortes selbstverständlich im Detail beraten werden.
0: Er und weitere Bürgerliche haben mehrfach betont, dass es hier und heute noch nicht um die Frage gehe, ob ein neues AKW gebaut werden solle, sondern lediglich darum, das Verbot für einen Neubau von AKWs aufzuheben. Dazu kommentierte GLP-Parteipräsident Jürg Grossen:
2: Wer dieses Neubauverbot, meine Damen und Herren, aufheben will, der will doch ein AKW bauen. Zu welchem anderen Zweck, meine Damen und Herren, würden wir sonst diese Debatte eigentlich führen?
0: Diese Tür für neue AKWs zu öffnen sei gefährlich, weil dann die Investitionen in erneuerbare Energien zurückgehen würden. Heute nun entscheidet noch der Ständerat über die Frage, ob er eine Zusatzschlaufe will in der AKW-Diskussion.
3: Ja, also der Nationalrat, der will also wissen, wie ein neues AKW überhaupt finanziert würde, bevor er abstimmt, ob das Neubauverbot gekippt wird. Und er schickt dafür den Bundesrat nochmals über die Bücher. Denn Energieminister Albert Rösti wollte die Finanzierungsfragen erst dann klären, wenn ein konkretes Projekt vorliegt. Dazu sagt Rösti nach der Abstimmung im Nationalrat gegenüber Radio SRF:
4: Ich gehe davon aus, wir müssen quasi hypothetisch aufzeigen, wie könnte ein Neubauprojekt aussehen, was kostet das, wie müsste man das allenfalls auch unterstützen staatlich. Das ist sehr hypothetisch, sollte man eigentlich in einem späteren Schritt machen, gestützt auf ein konkretes Projekt.
3: Tja, wie blickt Rösti auf den Entscheid des Nationalrats, dass der Bundesrat nun nochmals über die Bücher muss? Kurz gesagt, relativ entspannt.
4: Für mich ist wichtig, dass man überhaupt eingetreten ist und gesagt hat, doch, wir wollen das diskutieren, auch wenn es knapp war. Und jetzt müssen wir diese Finanzfragen noch klären, falls auch ein zweites Mal beim Nationalrat ist bei diesem Stimmenmehrheitsbreit.
3: Definitiv entschieden hat das Parlament aber eben noch nicht, ob die Vorlage an den Bundesrat zurückgeht. Jetzt stimmt, wie gesagt, erst der Ständerat ab und falls der die Vorlage annimmt, dann muss der Bundesrat erneut abstimmen, der Nationalrat erneut abstimmen und sein Votum von gestern Abend bestätigen. Dann wäre Energieminister Albert Rösti tatsächlich gefordert, er müsste einen neuen Gegenvorschlag präsentieren. Jetzt in den Nahen Osten. Es ist weiter nicht klar, was genau in der Vereinbarung zwischen dem Iran und den USA steht. Und es gibt Widersprüche. Dominik Brandt.
5: US-Vizepräsident J.D. Vance sagte in einem Interview, der Iran sei bereit, sein hoch angereichertes Uran zu vernichten. Der Iran hat das bisher allerdings ausgeschlossen. Uran wird benötigt, um Atomwaffen herzustellen. Vance äußerte sich auch zur Straße von Hormus. Der Iran werde künftig keine Gebühren mehr erheben. Auch hier gibt es Widersprüche. Vom Iran hieß es, Schiffe müssten eine Gebühr zahlen, sobald die Handelsroute wieder offen ist.
3: Ja, der Plan ist ja weiterhin, dass die Vereinbarung zwischen dem Iran und den USA am Freitag in Genf unterzeichnet werden soll. Und Teil dieser Vereinbarung soll auch eine Waffenruhe zwischen Israel und der Hisbollah in Libanon sein. Wie äußert sich denn Israel jetzt dazu?
5: Der israelische Regierungschef Benjamin Netanyahu sagte, dass der Kampf noch nicht vorbei sei. Israels Armee werde im Süden Libanons bleiben, und zwar so lange wie nötig. Sie werde sich dort gegen Angriffe wehren. Zum Verhältnis zu US-Präsident Trump sagte er, sie seien zwar Partner, manchmal aber nicht einer Meinung.
3: Und vom Krieg im Nahen Osten jetzt zu dem in der Ukraine. Ein enger Verbündeter Russlands ruft zum Frieden auf.
5: Der belarussische Präsident Alexander Lukaschenko sagt, Russland und die Ukraine müssten Kompromisse eingehen, um den Krieg zu beenden. Es sei klar, dass ein Sieg auf dem Schlachtfeld für beide Seiten unrealistisch sei. Beiden Seiten gingen die Soldaten aus. Wenn das in den Köpfen ankomme, könne ein Kompromiss erreicht werden, sagte Lukaschenko in einem Interview mit dem arabischen Sender Al Arabiya. 2022 startete ein Teil des russischen Angriffs gegen die Ukraine von Belarus aus. Der Ukraine-Krieg ist heute auch Thema am G7-Gipfel in Evian. Bundespräsident Guy Parmelin schrieb nach einem Treffen mit dem ukrainischen Präsidenten Volodymyr

0: Zelensky, die Schweiz unterstütze alle diplomatischen Bemühungen für ein Ende des Krieges gegen die Ukraine und die Schweiz sei bereit, ein Treffen auf hoher Ebene durchzuführen.
1: Und jetzt noch Themenwechsel. Jahrelang ist in der EU verhandelt worden. Nun ist klar, Fluggäste erhalten mehr Rechte.
0: Da geht es unter anderem darum, wie Airlines über die Flugpreise informieren. Das muss künftig übersichtlich sein. Zum Beispiel muss der Preis immer schon mit Handgepäck angezeigt werden. Weiter dürfen Familien in Zukunft Sitzplätze nebeneinander reservieren, ohne dafür zu bezahlen. Bei den Entschädigungen wegen Verspätungen bleibt alles beim Alten. Ab einer Verspätung von 3 Stunden haben Fluggäste in der EU ein Recht auf Entschädigung. Auf all diese und weitere Regeln haben sich Vertreterinnen und Vertreter des EU-Parlaments und der EU-Staaten geeinigt. Die neuen Regeln werden dann auch für alle Flüge gelten, die in der Schweiz starten oder landen.
1: Und damit an die Fußball-Weltmeisterschaft und zu einer der bis jetzt wahrscheinlich größten Überraschungen. Der afrikanische Inselstaat Kap Verde lässt sich vom amtierenden Europameister Spanien überhaupt nicht einschüchtern und holt ein 0:0. Und damit bei seinem allerersten WM-Einsatz überhaupt einen Punkt. Sportredaktor Beat Sprecher über ein Team, das die Sympathien so ziemlich von Anfang an auf seiner Seite hat.
2: Lange brauchte das Team von den Kapverdischen Inseln nicht, um sich gleich einen besonderen Platz in den Fußballherzen zu erobern. Beim Mitsingen der Landeshymne vor der Partie schunkelten die Spieler Arm in Arm mit. Ein Novum. Und gewissermaßen gemeinsam schaukelte das Team von Coach Pupista, wie ihn alle liebevoll nennen, das 0:0 gegen den haushohen Favoriten Spanien über die Distanz. Der größte Fußballmoment für das Land. Wie groß, beschreibt der Mann des Spiels, Torhüter Vosinha, Josimir Diaz. Ich habe mein ganzes Leben von diesem Moment geträumt und nur darauf hingearbeitet. Heute haben wir es geschafft. Darüber bin ich sehr glücklich. Ein 0:0, das sich für den Außenseiter wie ein Sieg anfühlt. Und wohl noch nie hat der kapverdische TV-Reporter so stolz ein 0:0 Schlussresultat in die Heimat verkündet.
1: Ja, da gingen die Emotionen hoch. Und das Unentschieden zwischen Kap Verde und Spanien, das blieb nicht das Einzige.
0: Nein, alle Spiele der Nacht endeten unentschieden. Saudi-Arabien und Uruguay spielten 1:1, genau wie Belgien und Ägypten. Und der Iran und Neuseeland trennten sich 2:2. Über dieses Spiel war aus politischen Gründen bereits im Vorfeld viel gesprochen worden. Zwischenfälle gab es aber nicht. Die Börsendaten von SIX noch. Der Dow Jones Index in New York hat 0,9% gewonnen. Der Nikkei Index in Tokio steigt um 0,2%. Der Euro wird zu 92,10 gehandelt, der Dollar zu 79,59.
1: Das sind die Informationen von heute Morgen. Verantwortlich für die Inhalte Peter Hanselmann. Die Zeit 7:50. Es soll ein Schritt in Richtung Frieden sein, die Vereinbarung, die die USA und der Iran ausgehandelt haben und die am Freitag unterzeichnet werden soll. Wir haben gerade schon kurz darüber berichtet. Was genau vereinbart worden ist, ist eben noch nicht bekannt und trotzdem ist es ein Start für weitere Verhandlungen und vielleicht sogar ein Ende des Krieges. Sarah Hellmüller ist Friedensforscherin und Professorin am Graduate Institute in Genf. Vanessa Ledergerber hat sie gefragt, wie sie diese Vereinbarung einschätzt.
3: Ich denke, es ist ein sehr wichtiger Schritt und ich denke, es ging auch ein Aufatmen durch die Region und die ganze Welt. Und ich denke auch, dass zwei Aspekte eigentlich wichtig waren, die jetzt zu diesem Abkommen geführt haben, ganz generell. Und das erste ist ein bisschen die schmerzhafte Pattsituation, in der sich die Kriegspartei befinden. Also wir sehen schon eine gewisse Kriegsmüdigkeit auf beiden Seiten, weil das ist immer die Frage, oder wie sehr schmerzt die aktuelle Lage. Und hier sehen wir natürlich wirtschaftlich, militärisch und auch politisch ist es natürlich ein sehr teurer Krieg sozusagen. Und dann der zweite Aspekt ist wirklich auch, ob die Kriegsparteien einen politischen Ausweg sehen. Also sehen sie ein, dass eigentlich eine verhandelte Lösung Mehrwert bringt, als den Krieg einfach weiterzuführen. Und da ist es auch wichtig, dass sie das nicht nur als Selbsteinschätzung machen, sondern dass sie diesen Willen auch von der anderen Partei sehen. Und auch hier denke ich, oder die Frage, was haben die Kriegsparteien noch für Alternativen? Ich denke, das hat sie jetzt dazu bewogen, zumindest mal ein Rahmenabkommen zu unterzeichnen, weil die Alternativen sind eigentlich nicht sehr rosig.
4: Gibt es denn entscheidende Elemente, damit ein Deal dann auch wirklich funktioniert?
3: Damit ein Deal wirklich auch funktioniert, braucht es verschiedene Elemente. Also da geht es vor allem auch darum, dass das Abkommen, das unterzeichnet wird, natürlich die Interessen eigentlich beider Parteien so gut wie möglich wahren kann. Und das heißt nicht, dass natürlich dann im Abkommen alles ist, was sie ursprünglich wollten, sondern dass man eben ein Abkommen findet, worauf sich die Parteien selber einigen können. Und wo sie auch wenigstens ihre roten Linien nicht überschritten sehen. Und das fordert dann halt oft auch eine Drittpartei, die ihnen hilft, von ihren festgefahrenen Positionen zumindest ein bisschen abzukommen und zu schauen, was sind eigentlich die Interessen dahinter, die wir wirklich in einem Abkommen widerspiegelt sehen müssen.
4: Was könnten denn noch für Stolpersteine auftreten? Vielleicht gibt es da ja auch Beispiele aus früheren Friedensphasen.
3: Ja, ich denke, ein großer Stolperstein in Friedensverhandlungen ist immer, dass die Verhandlungsparteien, also die Verhandlungspartner, eigentlich nicht alle relevanten Akteure direkt kontrollieren. Also es kann dann sein, dass ein Abkommen zwar unterzeichnet wird, dass Kriegshandlungen aber trotzdem weitergehen, weil es zu einer Fragmentierung der Konfliktparteien kommen kann oder weil eben andere Akteure auch noch zentral sind. Und jetzt im Beispiel USA-Iran ist natürlich ein wichtiger Stolperstein wird sein, ob Israel die Kämpfe im Südlibanon vor allem, aber auch im Rest des Landes einstellen wird. Zudem kann auch natürlich die Hisbollah noch weiter als Störfaktor auftreten, wenn sie weitere Angriffe verübt. Also das sehe ich so als wichtige Stolpersteine, dass halt, obwohl die Konfliktparteien sich eigentlich geeinigt haben, dass sie nicht alles restlos kontrollieren.
4: Welche Rolle spielt denn auch der Zeitdruck in diesem Ganzen?
3: Zeitdruck kann sehr wichtig sein in Verhandlungen, weil wir müssen uns ja klar machen, im Krieg sterben immer Leute, jeder Tag fordert Opfer. Also so schneller ein Abkommen unterzeichnet werden kann, umso besser. Es gibt aber auch Studien dazu, die zeigen, dass eigentlich Druck und vor allem auch diese Deadlines führen zwar oft zu schnelleren Abkommen, die aber dann manchmal weniger lang halten, also die weniger dauerhaft sind. Und das ist eigentlich eines der wichtigsten Dilemma in Friedensverhandlungen. Wie schnell kommt es zu einem Abkommen, das einfach mal die Gewalt stoppen kann? Und wie lange braucht es dann aber für die weiteren substanziellen Verhandlungen? Und hier ist natürlich auch immer die Frage, was führt oder warum kommen die Konfliktparteien überhaupt an den Verhandlungstisch? Geht es nur um eine Verschnaufpause, weil sie sich militärisch neu positionieren wollen oder vielleicht nicht als Spoiler dastehen wollen? Und dann kann Druck helfen, damit sie schneller zu einer Lösung finden. Wenn sie aber ein genuines Interesse haben, auch wirklich an einer politischen Lösung, dann braucht diese Findung eines guten Abkommens oft ein bisschen länger als nur eine Woche oder zwei Wochen.
1: Sagt die Friedensforscherin Sacha Hellmüller. Sie ist Professorin am Graduate Institute in Genf. 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
1: Jetzt ist Zeit für die Nachrichtenübersicht 7:45. Der Nationalrat will vorerst nicht entscheiden, ob in der Schweiz neue Atomkraftwerke gebaut werden dürfen. Zuerst soll der Bundesrat klären, wie neue Anlagen finanziert werden könnten. Energieminister Albert Rösti findet jedoch, dafür sei es zu früh. Heute beschäftigt sich der Ständerat damit. In der EU erhalten Fluggäste mehr Rechte. Unter anderem müssen Airlines übersichtlicher über die Flugpreise informieren. Und Familien dürfen in Zukunft Sitzplätze nebeneinander reservieren, ohne dafür zu bezahlen. Die neuen Regeln werden auch für alle Flüge gelten, die in der Schweiz starten oder landen. Und der neue ungarische Regierungschef Peter Modzsor kann ein Wahlversprechen ein weiteres umsetzen. In Ungarn dürfen nämlich Premierministerinnen und Minister künftig höchstens 8 Jahre im Amt sein. Das Parlament hat dazu die Verfassung geändert. Und noch der Blick zum Wetter. Im Norden viele Wolken, im Westen und Süden sonnig. Die Höchstwerte liegen zwischen 26 und 30 Grad. Der Zweite Weltkrieg ist über 80 Jahre her und so gibt es auch immer weniger Holocaust-Überlebende, die berichten können über die Gräueltaten oder den Terror der Nationalsozialisten. In den Familien wirken die traumatischen Erfahrungen aber nach, oft über Generationen hinweg. Für die Nachkommen bleibt die eigene Familiengeschichte jedoch häufig schwer zugänglich und lückenhaft. Genau dabei soll das Projekt Voids and Voices helfen. Kulturredaktorin Anna Jungen hat die Initiantinnen getroffen.
6: Die Frage nach der eigenen Familiengeschichte begleitet die Navila schon ihr Leben lang.
7: Es war immer irgendwie da und gleichzeitig auch nicht. Es war so ein bisschen das Ungreifbare im Raum.
6: Dann wird das Ungreifbare plötzlich greifbar.
7: Wo mein Opa ins Altersheim kam und wir plötzlich auf dem Dachstock ganz viele Dokumente von meiner Oma gefunden haben und ihren Eltern, die Shoah nicht überlebt haben. Und sie hat eben nie darüber geredet, was ihr widerfahren ist in der Shoah.
6: Dina Wielers Großmutter hat das Konzentrationslager Bergen-Belsen überlebt. Die Nationalsozialisten aber haben ihre Urgroßmutter und viele weitere Familienmitglieder ermordet.
7: Wir haben nie gewusst, was genau passiert ist und plötzlich sind da ganz viele Dokumente gewesen. Mein Vater hat dann das alles mir gegeben und gesagt, Anim, ich kann das nicht. Weil das für ihn einfach zu nahe war an seine Mami.
6: Es sind Fragmente einer Familiengeschichte, über die in ihrer Familie Jahrzehnte geschwiegen wurde und die doch stets präsent war. Dieses Schweigen kennt auch Kulturwissenschaftlerin Anna Verstand. Ihr Großvater Jakob hat das KZ Buchenwald überlebt, trat öffentlich als Zeitzeuge auf.
8: Aber innerhalb der Familie hat er immer geschwiegen eigentlich. Und wenn wir ihn darauf angesprochen haben, ist halt so gesehen, ja, ich erzähle. Also, es war immer so eine Prokrastinierung. Es war gesehen, irgendwann mal, nicht jetzt. Immer so, nicht jetzt.
6: Später dreht Anna Verstand einen Kurzfilm über ihren Großvater. Der Film ist im Jüdischen Museum Schweiz zu sehen. Gleich neben einem Brief von Dina Wielers Urgroßmutter aus dem KZ Bergen-Belsen. Dina und Anna. Beide gehören sie zur dritten und vierten Generation der Nachkommen. Sich mit der eigenen Familiengeschichte auseinanderzusetzen, sei zutiefst persönlich und oft einsam.
8: Aber wo Dina mich kontaktiert hat und wir uns zum ersten Mal gesehen haben, sind wir in dem Kaffee gesessen und haben einfach 2,5 Stunden über unsere Arbeit und unsere Familienverhältnisse geredet. Und wir haben beide realisiert, das ist so erleichternd und irgendwo auch erleuchtend, können einfach mal darüber zu reden.
6: Genau das wollen die beiden mit dem Projekt Voids and Voices ermöglichen. Eine Initiative des Zürcher Instituts für interreligiösen Dialog, wo Dina Wieler arbeitet. Einen Raum schaffen für die dritte und vierte Generation, um sich der eigenen Familiengeschichte anzunähern. Gerade diese jüngeren Stimmen, die Stimmen der Enkel und Urenkel, fehlen häufig in der Diskussion um die Erinnerungskultur. Darauf spiele das Voids im Titel unter anderem an.
7: Und natürlich steht Voids aber auch für die Lücke in der Familienbiografie. Einerseits für was nicht gesagt worden ist, aber auch wirklich für was nicht mehr da ist. Also für Menschen, die nicht mehr da sind, für Lücken, die für immer bleiben werden.
6: Die Forschung zeigt, Traumata und das Schweigen darüber können Generationen prägen. In Workshops setzen sich die Teilnehmenden mit biografischen Leerstellen, familiären Brüchen und Erinnerungen auseinander. Auftakt ist ein Workshop mit dem Archiv für Zeitgeschichte. Die Teilnehmenden lernen, wie sie in Archiven recherchieren und familiäre Spuren rekonstruieren können. Anna Verstand betont, es gehe auch darum zu erkennen, was man nicht weiß.
8: Die Geschichte wird lückenhaft weitergehen und die Lücke kann auch erdrückend sein. Aber wenn man einen Raum findet, wo man die Lücke benennen kann, dann kann man daraus herausschöpfen und dann kann das vielleicht sogar produktiv sein.
6: Eine eigene Stimme finden, Lücken schließen oder damit umgehen lernen. Das ist das Ziel vom Projekt Voids and Voices, welches damit einen eigenständigen Beitrag zur Erinnerungskultur leistet. Die Perspektiven der Enkel und Urenkel.
1: Der Bericht von Anna Jungen über Voids and Voices, das Projekt und der erste Workshop. Dazu findet am 21. Juni im Archiv für Zeitgeschichte in Zürich statt.

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1: Und jetzt tauchen wir ab, und zwar in die Schweizer Seen. Dort können Archäologinnen und Archäologen nämlich so einiges über unsere Vorfahren herausfinden, und zwar anhand von Schlamm, jawohl, Schlamm, der sich dort ablagert. Darin sind nämlich Pollen, Aschepartikel oder Pilzsporen enthalten. Und die verraten zum Beispiel, was um den See herum angebaut wurde. Das Leben rund um den See lässt sich so über Tausende von Jahren zurückverfolgen. Und zwar so exakt wie noch nie. Christian von Burg hat die Forscherinnen und Forscher begleitet.
2: Ja gut, dann schauen wir doch mal. Ich denke, am besten gehen wir vielleicht gerade an das Doppelmikroskop, weil da können wir beide reinschauen.
3: Ja, stimmt. Sina Areka, Doktorandin am Institut für Pflanzenwissenschaften in Bern, nimmt die Plastikschutzhülle weg, knipst das Licht an und schiebt die Probe auf der Glasscheibe und das Mikroskop. Es geht um die männlichen Keimzellen der Samenpflanzen, den Blütenstaub. Sieht man die einzelnen Pollen von Auge gar nicht?
2: Vom bloßen Auge sieht man die Pollen eigentlich nicht, nein. Aber 400-fach Vergrößerung ist am angenehmsten für das Auge.
3: Im Doppelmikroskop zeigt sich ein kugelförmiges bis leicht dreieckiges Bällchen.
2: Das hier, das könnte entweder eine Birke sein oder eine... Nein, das ist sogar ein Haselpollen, genau.
3: Bis man nur schon die 20, 30 häufigsten Pollen sicher bestimmen könne, brauche es 1 bis 3 Monate Übung, sagt Professor Willi Tinner, der nun ebenfalls ins Mikroskop schaut.
4: Wir finden aber 300 verschiedene Typen in allen möglichen Zuständen abgearbeitet, flach gedrückt. Und das muss man halt alles im Gehirn dann wiederherstellen. Und das braucht sehr viel Training.
3: Dazu kommen Holzkohlepartikel, Pilzsporen. Und aus der Kombination all dieser Elemente lässt sich dann die vergangene Landschaft lesen.
4: Jetzt schaue ich ein bisschen weiter. Da ist eine Sauerampfer. Also es ist eine schöne offene Landschaft mit Getreideäckern. Ja, noch ein paar Fichten sind da.
3: Gewonnen wurde diese Probe aus einem Bohrkern. Die Wissenschaftler stellen dazu eine Bohrplattform in den See und bohren mehrere Meter in den schlammigen, oft auch stinkenden Untergrund.
4: Ja, wenn man es so betrachten würde, ist das die Begeisterung klein. Man den Schlamm sieht, der ist braun und manchmal eben Faulschlamm, aber für uns ist das wie Gold.
3: Gold, weil man darin über Jahrtausende zurück in die Vegetationsgeschichte schauen kann. In der Schweiz gibt es mehrere kleine Seen, die so als Umweltarchiv dienen. Der Geoökologe Fabian Rey hat die Bohrkerne zweier Seen nördlich von Bern analysiert. Bohrkerne, die 7000 Jahre abdecken. Und dies in einer bisher nicht gekannten Genauigkeit und in einer Auflösung von 10 Jahresschritten.
4: Das, was er gemacht hat, hatte vorher noch niemand in ganz Europa gemacht, oder dass wir solche hochaufgelösten Zeitreihen jeden Zentimeter über Tausende von Jahren anschauen, das gibt es sonst nicht. Fabian ist dort wirklich spitze.
3: Professor Willi Tinner nimmt die Schlüssel und führt ins Kühllager. Die frischen Bohrkerne sind in Gestellen bis zur Decke gestapelt.
4: Das sind Bohrkerne und darum herum Frischhaltefolie und darum herum noch eine Schutzhülle aus Plastik, die verschweißt wird.
3: Bevor die Kerne analysiert werden können, müssen die Proben physikalisch und chemisch aufbereitet werden. Längst interessieren sich auch andere Fachgebiete für die Methode, insbesondere die Archäologie. Wir fahren mit dem Auto von Bern rund 10 Kilometer bis zum malerischen Moossee. Dort treffen wir den Berner Kantonsarchäologen Adriano Boschetti. Er ist begeistert von der Arbeit der Pflanzenwissenschaftler.
5: Die Pollenanalysen ergänzen unser Bild, das wir von der Archäologie haben, von der Vergangenheit, massiv.
3: Er zeigt über das Schilf auf den See und die Uferpartien, wo die Archäologen seit 170 Jahren graben und forschen.
5: Hier am Moose zum Beispiel haben wir immer einzelne Fundstellen aus der Jungsteinzeit, 600 Meter dort hinten, eine sogar aus der Altsteinzeit. Aber dazwischen haben wir Lücken.
3: Sind die Menschen in diesen zeitlichen Lücken weggewandert und dann zurückgekehrt, wie die Archäologen lange vermuteten? Dank der Pollenanalyse ist jetzt klar, sie waren nie weg. Für jedes Jahrzehnt lässt sich nun sagen, wie groß die Siedlungen im Umfeld weniger Kilometer etwa waren, wie dicht der Wald war ob Getreide angebaut wurde und sogar wie viele Tiere ungefähr gehalten wurden. In der Zeit um 3800 vor Christi war die Besiedlung stark. Das waren die Pfahlbauer von Mose, deren Siedlungen die Archäologen später ausgegraben hatten. Rund 1000 Jahre später zeigte sich dann aber ein ebenso starkes Signal in den Pollen.
5: Wir haben dann wenig später Tauchprospektionen gemacht und tatsächlich Pfähle am Seegrund entdeckt und die dann auch datieren können, schüsst in dieser Zeit um 2700 vor Christus.
3: Die Pollenanalyse hat die Entdeckung der Archäologen also vorweggenommen. Und die Überraschungen gingen noch weiter. Nach bisheriger Lehrmeinung fand der Wechsel von Jägern und Sammlern zum sesshaften Leben in der Schweiz ca. um 5400 vor Christus statt, sagt Willi Tinner.
6: Aber das Interessante ist, dass wenn man jetzt nur auf Pollenfunde gehen würde, würde man diese Grenze nicht dort ansetzen, obwohl man das sieht, sondern das fängt schon früher an.
3: Erste Getreidefelder gab es schon gut 1000 Jahre früher. Vermutlich kam das Getreide mit den ersten Bauern aus dem Süden. Denn die frühesten Pfahlbauer, die lebten nicht hier in der Schweiz, sondern auf dem Balkan, sagt Tinner, der vor 3 Jahren an den Untersuchungen in Albanien beteiligt war.
6: Das heißt, vielleicht ist es ein Innovationsschub aus dem Balkan Richtung Italien und dann hat das irgendwie ein paar Jahrhunderte später auch die Schweiz erfasst.
7: Waren die ersten Pfahlbauer also nicht Schweizer, sondern Albaner?
5: Ja, das ist anzunehmen und es ist ja auch anzunehmen, dass eben die ganzen Innovationen, Ackerbau, Viehzucht, dass man Häuser baut, Keramik herstellt, dass das einerseits auf dem Weg über den Balkan und Donauraum nach Mitteleuropa und andererseits vom Mittelmeerraum die Rhone aufwärts von Westen her in die Schweiz gelangt ist.
3: Die Geschichte verlief in einigen Punkten also anders als lange gedacht. Selbst das Gründungsdatum der heutigen Stadt Bern, 1191 durch die Zähringer Herzöge, wie es noch heute offiziell gilt, sei mit der Pollenanalyse nicht mehr haltbar, sagen Boschetti und Tinner. Denn die Vegetationsgeschichte zeige, dass die Umgebung von Bern schon 200-300 Jahre früher stark besiedelt und wirtschaftlich intensiv genutzt worden sei.
6: Und das wird in der Bevölkerung und in der Stadt auch völlig falsch eingeschätzt. Das dürfen wir schon ganz klar sagen, das ist ein Mythos. Bern ist älter und die Kulturlandschaft von Bern ist viel, viel älter.
3: Für die naturwissenschaftliche Überprüfung der bisherigen Geschichtsschreibung scheint der Schlamm gewisser Seen tatsächlich Gold wert.
1: Wissenschaftsredaktor Christian von Burg hat berichtet. Sie sind auf Ihrem Informationssender SRF 4 News an diesem Dienstagvormittag, wo es doch einigermaßen wild wird. Wild wird es vielleicht auch, es wird aber auf jeden Fall mild. Die genauen Temperaturen haben wir gleich für Sie und die wichtigsten Informationen an diesem Morgen. 8.30 Uhr, mein Name ist Susanne Stöcke. Guten Morgen. Zuerst geht es bei uns um die Frage, ob in der Schweiz neue AKW möglich gemacht werden. Der Nationalrat will sich noch nicht festlegen und zuerst übers Geld reden. Und der israelische Premierminister Benjamin Netanyahu hat Stellung bezogen zur neuen Vereinbarung zwischen den USA und dem Iran. Er sagt, der Kampf sei noch nicht vorbei. Gegenüber von mir Dominik Brandt. Es wird ein warmer Dienstag?
8: Ja, es gibt 26 bis 30 Grad heute. Im Norden hat es viele Wolken, im Westen und im Süden ist es sonnig.
1: Nach der Parlamentsdebatte gestern ist man versucht zu sagen, beim AKW-Bau ist es wie beim Hausbau. Erstmal schauen, wie es finanziert wird und dann sieht man weiter. Konkret hat der Nationalrat nämlich entschieden, der Bundesrat soll eben erst die Finanzierung klären und dann erst will das Parlament entscheiden, inwiefern in der Schweiz neue Atomkraftwerke gebaut werden dürfen. Oder korrekter ausgedrückt, ob das Neubauverbot von Atomkraftwerken aufgehoben werden soll. Inlandredaktorin Livia Mittendorp. Rund 10 Stunden hat die Debatte insgesamt gedauert. Schon letzte Woche hat sie begonnen. 99 Nationalrätinnen und Nationalräte standen auf der Rednerliste. Das Thema bewegt. SP, Grüne und GLP wollten die Vorlage am liebsten ganz ablehnen. Durchgesetzt hat sich dann eine Art Kompromissvorschlag von Mitte-Nationalrätin Priska Wiesmer-Felder. Sie fordert eine Zusatzschlaufe. Der Bundesrat solle nochmal einen Gegenvorschlag vorlegen, der auch die Fragen der Finanzierung klärt. Wiesmer-Felder fragte Energieminister Albert Rösti im Rat.
9: Wäre es nicht ehrlich, uns als Parlament auch zu sagen, aus welchen Quellen Sie eine Finanzierung machen möchten, wie diese aussehen könnte, in welchem Rahmen, wie diese aussieht?
1: Da auch die Mehrheit der Mitte-Fraktion für diesen Rückweisungsantrag gestimmt hat, gab es zusammen mit den Linken eine knappe Mehrheit mit 97 zu 100 Stimmen bei 2 Enthaltungen. SVP-Nationalrat und Kommissionssprecher Mike Egger hat vergebens argumentiert, dass man die Finanzierung besser dann kläre, wenn ein konkretes Projekt für ein neues AKW vorliege.
10: Dann würden Fragen der Finanzierung, einer allfälligen staatlichen Beteiligung, der Sicherheit, der Wirtschaftlichkeit und des Standortes selbstverständlich im Detail beraten werden.
1: Er und weitere Bürgerliche haben mehrfach betont, dass es hier und heute noch nicht um die Frage gehe, ob ein neues AKW gebaut werden solle, sondern lediglich darum, das Verbot für einen Neubau von AKWs aufzuheben. Dazu kommentierte GLP-Parteipräsident Jürg Grossen.
11: Wer dieses Neubauverbot, meine Damen und Herren, aufheben will, der will doch ein AKW bauen. Zu welchem anderen Zweck, meine Damen und Herren, würden wir sonst diese Debatte eigentlich führen?
1: Diese Tür für neue AKWs zu öffnen sei gefährlich, weil dann die Investitionen in erneuerbare Energien zurückgehen würden. Heute nun entscheidet noch der Ständerat über die Frage, ob er eine Zusatzschlaufe will in der AKW-Diskussion.
12: Der Beitrag von Livia Mittendorp. Und damit jetzt in den Nahen Osten. Ja, es ist weiter nicht klar, was genau in der Vereinbarung zwischen dem Iran und den USA steht. Und Dominik Brandt, es gibt auch Widersprüche.
13: Ja, US-Vizepräsident J.D. Vance sagte in einem Interview, der Iran sei bereit, sein hoch angereichertes Uran zu vernichten. Der Iran hat das bisher allerdings ausgeschlossen. Uran wird benötigt, um Atomwaffen herzustellen. Vance äußerte sich auch zur Straße von Hormus. Der Iran werde künftig keine Gebühren mehr erheben. Auch hier gibt es Widersprüche. Vom Iran hieß es, Schiffe müssten eine Gebühr zahlen, sobald die Handelsroute wieder offen ist.
12: Und der Plan ist ja weiterhin, dass die Vereinbarung zwischen dem Iran und den USA am Freitag in Genf unterzeichnet werden soll. Und Teil davon soll auch eine Waffenruhe zwischen Israel und der Hisbollah im Libanon sein. Wie äußert sich jetzt Israel dazu?
13: Der israelische Regierungschef Benjamin Netanyahu sagte, dass der Kampf noch nicht vorbei sei. Israels Armee werde im Süden Libanons bleiben, und zwar so lange wie nötig. Sie werde sich dort gegen Angriffe wehren. Zum Verhältnis zu US-Präsident Trump sagte Netanyahu, sie seien zwar Partner, manchmal aber nicht einer Meinung.
12: Und vom Krieg im Nahen Osten zu dem in der Ukraine. Ein enger Verbündeter Russlands ruft jetzt zum Frieden auf.
13: Der belarussische Präsident Alexander Lukaschenko sagt, Russland und die Ukraine müssten Kompromisse eingehen, um den Krieg zu beenden. Es sei klar, dass ein Sieg auf dem Schlachtfeld für beide Seiten unrealistisch sei. Beiden Seiten gingen die Soldaten aus. Wenn das in den Köpfen ankomme, könne ein Kompromiss erreicht werden, sagte Lukaschenko in einem Interview mit dem arabischen Sender Al Arabiya. 2022 startete ein Teil des russischen Angriffs gegen die Ukraine von Belarus aus. Der Ukraine-Krieg ist heute auch Thema am G7-Gipfel in Evian. Bundespräsident Guy Parmelin schrieb nach einem Treffen mit dem ukrainischen Präsidenten Volodymyr Zelensky, die Schweiz unterstütze alle diplomatischen Bemühungen für ein Ende des Krieges gegen die Ukraine. Und die Schweiz sei bereit, ein Treffen auf hoher Ebene durchzuführen.
12: Und dann noch ein Themenwechsel. Jahrelang ist in der EU verhandelt worden. Nun ist klar, Fluggäste erhalten mehr Rechte.
13: Da geht es unter anderem darum, wie Airlines über die Flugpreise informieren. Das muss künftig übersichtlich sein. Zum Beispiel muss der Preis immer schon mit Handgepäck angezeigt werden. Weiter dürfen Familien in Zukunft Sitzplätze nebeneinander reservieren, ohne dafür zu bezahlen. Bei den Entschädigungen wegen Verspätungen bleibt alles beim Alten. Ab einer Verspätung von 3 Stunden haben Fluggäste in der EU ein Recht auf Entschädigung. Auf all diese und weitere Regeln haben sich Vertreterinnen und Vertreter des EU-Parlaments und der EU-Staaten geeinigt. Die neuen Regeln werden dann auch für alle Flüge gelten, die in der Schweiz starten oder landen.
12: Und was sich jetzt oder bald schon am Flughafen Zürich konkret bei den Fluggastrechten ändert und sonst auch technologisch, das können Sie nachschauen auf der SRF News App oder wenn Sie die noch nicht haben, auf srf.ch/news. Und dann noch zur Fußball-WM und dem allmorgendlichen Resultate-Update. Heute gibt es da lauter Unentschieden.
13: In keinem der 4 Spiele seit gestern Abend hat es nämlich einen Sieger gegeben. Zuerst gelang Kap Verde eine Überraschung. Gegen Spanien gab es ein 0:0. Danach folgten 2:1 zwischen Saudi-Arabien und Uruguay und zwischen Belgien und Ägypten. Und dann spielten noch der Iran und Neuseeland, da gab es ein 2:2. Zu den Börsendaten von 6. Der Dow Jones Index in New York hat 0,9% gewonnen, der Nikkei Index in Tokio steigt um 0,1%. Der Euro wird zu 92,12 gehandelt, der Dollar zu 79,54. Und das Wetter, heute gibt es Sonne und Wolken. Im Laufe des Nachmittags gibt es in Graubünden und im Tessin einzelne Schauer. Die Temperatur reicht 26 bis 30 Grad.
12: Das sind die Informationen von heute Morgen. Verantwortlich Peter Hanselmann. Blick auf die Uhr, 8 Uhr und ganz genau 38 Minuten. Der Kanton Watt braucht dringend mehr Personal für den Strafvollzug. Statt die Stellen im Internet aber auszuschreiben, versucht es der Kanton jetzt mit Infoabenden. So sollen mehr und bessere Kandidatinnen und Kandidaten für die Arbeit im Gefängnis gefunden werden. Dario Brander ist Journalist bei Verminute oder 20 Minuten in Genf. Tobias Bühlmann hat ihn gefragt, wie man sich einen solchen Infoabend denn vorstellen müsse.
14: Ja, an einem solchen Anlass sind mehrere Mitarbeitende aus dem Personalwesen sowie mindestens 2 Personen beteiligt, die bereits in einem Gefängnis arbeiten. Darunter sind einerseits Gefängniswärterinnen, aber zum Beispiel auch Personen, welche in Gefängniswerkstätten mit den Insassen arbeiten. Den Teilnehmenden werden dann die verschiedenen Berufsgattungen so gut wie möglich schmackhaft gemacht, zum Beispiel mit hochwertig produzierten Werbevideos.
15: Und was erhofft sich denn der Kanton davon, Interessierte neu mit einem eigenen Infoabend direkt anzusprechen?
14: Ganz einfach, mehr Personal für die Gefängnisse, besser passende Profile und das Ganze vor allem auch schneller. Das erklärt Fatih Yaman diese Woche in der Morgensendung von RTS. Er ist Personalberater beim Wattländer Strafvollzug.
16: Nous allons avoir un vrai défi en termes de recrutement, donc nous avons dû repenser à une nouvelle façon de faire, donc à du recrutement en masse. Donc c'est la raison pour laquelle nous avons plusieurs sessions de recrutement par année. Avant, nous n'avions pas tout ça, donc nous publions une annonce sur notre site internet, nous convoquons les personnes en entretien et on procédait directement à l'engagement.
14: Er sagt, der Wattländer Strafvollzug stehe vor einer echten Herausforderung bei der Personalbeschaffung, weshalb man sich eine neue Rekrutierungsmethode habe überlegen müssen. Deshalb würden nun mehrmals im Jahr solche Infoanlässe durchgeführt. Früher habe man Stellenanzeigen auf der Webseite veröffentlicht und die Bewerberinnen und Bewerber einfach anschließend zu Vorstellungsgesprächen eingeladen. Das ist natürlich ein viel langsamerer Prozess.
15: Und wie erfolgreich ist denn jetzt diese neue Form der Personalsuche? Wissen Sie dazu schon etwas, Dario Brander?
14: Tatsächlich konnten seit der Einführung dieser Methode Ende 2024 bereits mehrere Dutzend Personen eingestellt werden. Auch die Qualität der Profile habe zugenommen, weil sich die Interessierten an diesen Informationsabenden bereits ein besseres Bild der verschiedenen Berufe machen könnten.
15: Der Kanton Waadt will ja neues Personal für seine Gefängnisse anlocken, weil er derzeit schlicht zu wenig hat. Woher kommt dieser Mangel beim Personal denn überhaupt?
17: Das hat damit zu tun, dass die Gefängnisse in der Schweiz allgemein und im Kanton Waadt insbesondere sehr stark belegt und zum Teil überbelegt sind. Entsprechend braucht es grundsätzlich schon mal viel Personal. Hinzu kommt, dass in den kommenden Jahren im Kanton gleich zwei größere Haftanstalten in Betrieb gehen werden. 2028 eine Untersuchungshaftanstalt mit Platz für 60 Personen und 2031 das neue Gefängnis Grand Marais, das sogar Platz für bis zu 410 Inhaftierte bieten wird.
15: Diese überbelegten Waadtländer Gefängnisse, die sind ja eben schon länger ein Thema. Warum sind die Haftanstalten in dem Kanton so voll?
17: Ja, einerseits hat das mit dem Bevölkerungswachstum zu tun. Es wurde schlicht nicht im gleichen Maß Kapazität ausgebaut, wie die Bevölkerung wuchs. Andererseits werden im Kanton Waadt und auch in Genf zum Beispiel mehr Personen inhaftiert als anderswo in der Schweiz. Das zeigte vor einem Jahr eine Studie der Universität Genf.
15: Können Sie etwas darüber sagen, warum in diesen Kantonen mehr Menschen eingesperrt werden als in anderen Kantonen der Schweiz?
17: Interessanterweise werden in den beiden Kantonen nicht mehr schwere Straftaten begangen als anderswo. Laut der Studie wenden Genf und Waadt jedoch dasselbe Strafrecht strenger an als andere Kantone. Die Behörden greifen häufiger auf Freiheitsstrafen zurück und setzen seltener auf Alternativen zur Gefängnisstrafe.
15: Gibt es denn Überlegungen in Genf und in der Waadt, ob sich daran was ändern ließe?
17: Also die Verfasserinnen der Studie empfehlen den Kantonen stärker auf Alternativen zur Haft zu setzen, zum Beispiel auf gemeinnützige Arbeit als Strafe oder Geldstrafen sollten seltener automatisch in Freiheitsstrafen umgewandelt werden. Ganz so einfach dürfte das aber nicht sein, weil dem Problem eben eine gewisse Strafkultur zugrunde liegt und die lässt sich nicht so schnell aus den Köpfen bringen.
15: Wie äußert sich diese Strafkultur denn?
17: Die Genfer Bevölkerung konnte etwa vor kurzem einen neuen Generalstaatsanwalt wählen. Einer der beiden Kandidaten, Pierre Bayenne, hatte klar damit Wahlkampf gemacht, dass er weniger Personen für kleinere Delikte ins Gefängnis schicken wolle. Er unterlag dann jedoch deutlich seinem Kontrahenten und Amtsinhaber Olivier Journaud, der für seine eher repressive Interpretation des Gesetzes bekannt ist. Also die Bevölkerung hat sich da auch für eine gewisse Justiz entschieden.
15: Und wie sieht es im Kanton Waadt aus? Gibt es da auch solche Diskussionen?
17: Ja, dort setzt man vorerst auf den Ausbau der Haftanstalten. Der zuständige Regierungsrat, der Grüne Vassilis Venizelos, räumt jedoch auch ein, dass man nicht einfach immer weiter Zellen bauen könne und dass es eine gesellschaftliche Debatte darüber brauche, wer überhaupt ins Gefängnis komme, für welche Delikte und wie lange.
1: Sagt Verminute-Journalist Dario Branda. 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
1: Die Nachrichtenübersicht, es ist gleich 8:45. Der Nationalrat will vorerst nicht entscheiden, ob in der Schweiz neue Atomkraftwerke gebaut werden dürfen. Zuerst soll der Bundesrat klären, wie neue Anlagen finanziert werden könnten. Energieminister Albert Rösti findet jedoch, dafür sei es zu früh. Heute beschäftigt sich der Ständerat damit. In der EU erhalten Fluggäste mehr Rechte. Unter anderem müssen Airlines übersichtlicher über die Flugpreise informieren. Und Familien dürfen in Zukunft Sitzplätze nebeneinander reservieren, ohne dafür zu bezahlen. Die neuen Regeln werden auch für alle Flüge gelten, die in der Schweiz starten oder landen. Und beim G7-Gipfel in Evian heute geht es unter anderem um den Ukraine-Krieg. Die Schweiz unterstütze alle diplomatischen Bemühungen, diesen Konflikt zu beenden. Das hat Bundespräsident Guy Parmelin nach einem Treffen mit dem ukrainischen Präsidenten Volodymyr Zelensky gesagt. Die Schweiz sei auch bereit, ein Treffen auf hoher Ebene durchzuführen. Und das Wetter: im Norden viele Wolken, im Westen und Süden sonnig, bei Höchstwerten zwischen 26 und 30 Grad. In Indien hat die Regierung die Rechte von Transgender-Personen vor kurzem eingeschränkt. Aus Sicht der Transgender-Gemeinschaft greift das neue Gesetz grundlegend in ihre Selbstbestimmung ein. Denn ob jemand trans ist, sollen künftig allein Ärzte und Amtsträgerinnen entscheiden. Einen anderen Weg als die Zentralregierung geht der indische Bundesstaat Telangana. Statt Transmenschen auszugrenzen, versucht man, sie besser in die Gesellschaft einzubinden. Zum Beispiel als Verkehrspolizistinnen in Hyderabad. Südasien-Korrespondentin Maren Peters.
19: Eine belebte Verkehrskreuzung in der südindischen Stadt Hyderabad. Es ist heiß, laut und die Luft voller Abgase. Mittendrin steht Sri Prema in weißem Polizeihemd, Stiefeln und goldenen Steckern in den Ohren. Wir kontrollieren hier den Verkehr, sagt die Mitte-30-Jährige, die früher ein Mann war. Sri Prema ist Teil eines Pilotprogramms, das in Indien einzigartig ist. Seit 1,5 Jahren bildet die Stadt Hyderabad im Bundesstaat Telangana Transmenschen zu Verkehrspolizisten aus. Denn obwohl der oberste Gerichtshof Indiens schon vor 12 Jahren ein drittes Geschlecht offiziell anerkannt hat, werden Transmenschen in der indischen Gesellschaft ausgegrenzt. Vor allem im konservativen Norden des Landes. Telangana im liberalen Süden will es bewusst anders machen. Hinter einem mächtigen Schreibtisch sitzt Joel Davis, der Chef der Verkehrspolizei in Hyderabad.
20: This is not a volunteer program, this is funded by government.
19: Das Transgender-Programm sei offiziell unterstützt und finanziert von der Regionalregierung, sagt der Mann mit Schnauz und zwei Sternen auf der Schulterklappe. Regierungschef Revand Reddy habe die Transgemeinschaft besser in die Gesellschaft einbinden wollen und ihr daher Arbeitsplätze bei der Regierung versprochen.
20: The government and the honorable CM thought that this is one area where they can do better and bring change.
19: Dass sie bei der Verkehrspolizei gelandet seien, sei kein Zufall. Auf den Straßen seien die Transmenschen sehr sichtbar. Das sende ein deutliches Signal an die Bevölkerung. Sri Prema gehört zur ersten Generation von 44 Transmenschen, die den Verkehr regeln. Früher habe sie sich als Feldarbeiterin und Bettlerin durchschlagen müssen, sagt die hochgewachsene Transfrau. Jetzt habe sie einen Regierungsjob und verdiene gutes Geld. Das mache sie glücklich. Ihr Vertrag sei gerade verlängert worden. Auch ihr Hetero-Kollege Nagat ist zufrieden. Die Transmenschen machen einen guten Job, lobt der Polizist. Wenn sie eingebunden sind, werden sie auch akzeptiert. Dieses Gefühl hat auch Transbeamtin Manasa, die ein breiter Polizeihut vor der sengenden Sonne schützt. Endlich habe sie die Chance auf ein respektiertes Leben. Schon früh sei sie von der Familie ausgestoßen worden. Die Eltern hätten sich einen Sohn gewünscht, sagt die Transfrau. Und niemand habe ihr Arbeit geben wollen. Spitäler sagten, wenn wir dich einstellen, verschrecken wir die Patienten. Das hat mir wehgetan, sagt Manasa. Ganz weg ist der Schmerz noch nicht. Ihre Familie helfe ihr immer noch nicht, obwohl sie mehr als die Hälfte des verdienten Geldes bei ihr abliefern müsse. Zu Hause wohnen dürfe sie trotzdem nicht. Aber wenigstens muss sie nicht mehr betteln gehen. 1,5 Jahre nach dem Start des Pilotprojekts ist die Bilanz in Telangana positiv. Es sei eine große Erfolgsgeschichte für die Transgemeinschaft und auch für den Staat, sagt Transaktivistin Chandramukhi am Telefon. Die bekannte Tänzerin hat das Programm in Hyderabad mit auf die Beine gestellt. Am Anfang habe der Regierungschef noch Zweifel gehabt, ob Transleute überhaupt arbeiten könnten, sagt Chandramukhi. Inzwischen sei das Programm sogar ausgeweitet worden. Mehr als 100 Transmenschen arbeiten bereits für den Staat. Die Regierung von Telangana bildet sie inzwischen auch zu Drohnenpiloten, Hotelmanagerinnen und Taxifahrerinnen aus. Verkehrspolizistin Manasa hat mit 28 Jahren ihren Platz gefunden. Ich mache weiter bis zur Pension, sagt sie grinsend und geht zurück an die Arbeit.
1: die Reportage von Maren Peters. Und von Indien kommen wir jetzt nach Südkorea. Dort leben nämlich mehr und mehr Menschen allein. Vor allem in Großstädten wie Seoul gibt es zahlreiche Einpersonenhaushalte. Viele Menschen sind deshalb einsam, besonders Ältere. Vielleicht kann ja der technische Fortschritt dagegen helfen. Von der ARD Thorsten Iffland.
0: Hier unterhalten sich die 78-jährige Südkoreanerin Bang Chun-ja und eine KI-Puppe. Die Puppe wirkt sehr kindlich. Braune Haare, zwei Zöpfe an der Seite, die Wangen leuchten rot, die Puppe trägt ein rosa Kleidchen. Ich habe zwar eine Tochter, aber die Puppe ist besser als meine Tochter, denn sie ist direkt bei mir, während meine Tochter weit weg lebt. Ein knapp 50 cm großer Plüschroboter als Ersatz für die eigene Familie. Dank eines eingebauten KI-Tools übernimmt die Puppe die Betreuung von allein lebenden Senioren wie Bang. Sie erinnert ihre Besitzer daran, ihre Mahlzeiten einzunehmen oder auch Medikamente nicht zu vergessen. Auch die 79-jährige Kim Jung-bun liebt ihren neuen Mitbewohner. Ich bin den ganzen Tag allein zu Hause und habe kaum Gelegenheit, mit jemandem zu sprechen. Es ist schon so weit gekommen, dass mein Mund vom Nichtreden ganz eingerostet ist. Und weil ich nicht mehr oft nach draußen gehen kann, kommt auch kaum jemand zu Besuch. Damit wird klar, was die wichtigste Eigenschaft der Puppe ist. Sie ist für die alten Menschen einfach immer da, beobachtet auch Krankenschwester Oh Sun-hwa bei ihrer Arbeit. Die größte Veränderung ist wohl die emotionale Stabilität. Durch das Gefühl der Nähe zur Puppe haben sich auch depressive Gefühle deutlich verringert. Einsamkeit im Alter, soziale Isolation, ein großes Problem in Südkorea. Fast die Hälfte aller Einwohner ist 50 Jahre und älter. In Deutschland sind das knapp 10% weniger. Die Geburtenrate in Korea ist die niedrigste der Welt. Das Gesundheitssystem kann da kaum mithalten. Deswegen setzen die Behörden zunehmend auf Technologie wie künstliche Intelligenz. Trotzdem glaube ich, dass Menschen letztlich wichtiger sind. Deshalb sollten beide zusammenwirken. Weder KI-Roboter allein noch Menschen allein reichen aus. Sie sollten sich gegenseitig ergänzen. Die Puppen werden ständig weiterentwickelt. Manche sollen sogar schon frühzeitig Anzeichen eines möglichen einsamen Todes erkennen. Die Gespräche laufen über den Chatbot von ChatGPT, aber auch auf Basis von echten Interviews, die das Unternehmen, das hinter den Puppen steckt, mit älteren Menschen geführt hat. Geschäftsführerin Kim Jae erklärt der Nachrichtenagentur AFP, dass ihre Firma jahrelange Feldforschung betrieben habe, um möglichst empathische Roboter zu entwickeln. Nachdem sie ihr Leben lang eine starke Verantwortung getragen haben, sei es für andere Menschen oder ihre Arbeit, empfinden viele eine tiefe Leere, weil sie glauben, ihr eigenes Dasein habe keinen Wert mehr. Die Puppen sollen diesen Menschen ein Gefühl geben, weiterhin gebraucht zu werden. Sie fordern ganz bewusst auch Dinge ein.
21: Oma, ich freue mich schon riesig auf unseren gemeinsamen Ausflug.
0: Knapp 800 Euro kostet so ein Plüschroboter. Der Hersteller ist dabei, die KI so zu trainieren, dass sie auch in anderen Ländern und Gesellschaften zum Einsatz kommen kann, damit sich Senioren weniger einsam fühlen.
1: Und wir machen hier weiter mit einer ja eher beunruhigenden Vorstellung. Wer das beliebte Handyspiel Pokémon Go nämlich gespielt hat, soll damit indirekt militärische Drohnen trainiert haben. Das haben der britische Guardian und die niederländische Zeitung Dro recherchiert. Bei Pokémon Go sind Millionen von Spielerinnen und Spielern ja draußen unterwegs und versuchen Pikachu und Co. zu fangen. Dabei haben sie aber offenbar Daten für ein KI-Modell gesammelt. Und dieses wiederum kommt laut der Recherche auch bei gewissen Militärdrohnen zum Einsatz. Romana Kaiser hat unsere Digitalredaktorin Tanja Eder gefragt, wie das genau passiert ist.
22: Im Spiel gab es die Aufgabe, dass man da bestimmte Objekte scannen konnte. Gebäude, Brunnen, Statuen. Dazu hielt man einfach die Handykamera auf das Objekt gerichtet und ging langsam einmal rundherum. Das war nicht der Kern des Spiels, war seine Zusatzaufgabe, für die man gewisse Belohnungen erhielt. Dass diese Scans an die Spielhersteller gingen, das wurde auch explizit klar gemacht. Man musste da explizit zustimmen, aber wofür genau, war damals halt noch nicht klar. Jedenfalls hat Niantic, die Firma hinter Pokémon Go, so rund 30 Milliarden Scans gesammelt. Diese Aufnahmen zeigten die Objekte je aus verschiedenen Winkeln, bei verschiedenen Lichtverhältnissen und Wetterlagen. Also perfekte Trainingsdaten für ein KI-Modell, das solche Objekte erkennen soll. Und das hat Niantic, respektive das Spin-off Niantic Spatial, dann auch gemacht. Die haben so ein Modell trainiert und verkaufen das jetzt zum Beispiel an Lieferroboter, damit diese Pizzen und Einkäufe besser ausliefern können. Aber offenbar, wie jetzt bekannt wurde, auch an Drohnen via US-Verteidigungsfirma Ventor. Laut der Recherche von eben Trau soll Ventor dieses KI-Modell dazu nutzen, dass Drohnen auch dann fliegen können, wenn das GPS nicht funktioniert, zum Beispiel in Kriegsgebieten, wo die Signale oft blockiert werden, indem sie eben Objekte wie Gebäude erkennen und sich daran orientieren.
2: Eben das Ganze ist ja schon ein paar Jahre her, dass diese Scans gemacht wurden. Konnte denn damals überhaupt jemand absehen, wofür diese Daten Jahre später verwendet werden würden?
22: Nein, also möglicherweise wusste das noch nicht mal Niantic selbst. Also ich kann mich selbst als Beispiel nehmen. Ich habe das damals als Spielerin auch gelesen und gedacht, es klingt eigentlich gut. Niantic, das ist so eine coole Firma, die coole Spiele macht. Wenn ich für die Daten sammle, dann werden die vielleicht was Cooles draus machen. Also eine Win-Win-Situation. Es klingt jetzt vielleicht ein bisschen naiv, aber dass diese Technologie dann auch für Kriegsdrohnen eingesetzt werden würde, ja, das konnte man wirklich nicht wissen. Auch diese ganze KI-Technologien waren im 2021 noch ziemlich weit entfernt.
2: Und wie ist das sonst so? Ist das ein grundsätzliches Risiko bei Apps, die große Mengen an Nutzer- und Umgebungsdaten sammeln?
22: Klar, also das hier ist ja noch ein weniger schlimmer Fall sozusagen, weil die Datensammlerei bei Pokémon Go auf diese Scans beschränkt war und auch klar kommuniziert wurde. Viele Apps, die sammeln ja praktisch unbeschränkt Daten. Da wissen wir nie, wo die am Schluss landen und wofür die gebraucht werden, um uns Werbung anzuzeigen, um uns zu überwachen, um irgendwelche KI-Modelle zu trainieren. Man weiß es schlicht nicht.
2: Jetzt dieser Fall von Pokémon Go und diesen Militärdrohnen. Zeigt das, dass wir oft eben gar nicht wissen können, wofür unsere Daten in Zukunft verwendet werden?
22: Das ist sicher ein Risiko, dass viele Daten einfach mal gesammelt werden, vielleicht noch gar nicht benutzt werden im Moment, sondern einfach irgendwo liegen. Und ja, gut möglich, dass das dann in Zukunft irgendwie nutzbar gemacht wird, auf eine Weise, die wir noch nicht uns vorstellen können. Also gerade jetzt mit der KI, die kann ja große Mengen von Daten verarbeiten, da werden plötzlich Dinge möglich, an die man vorher nicht gedacht hätte.
2: Jetzt stimmen wir beim Herunterladen von Apps ja ständig irgendwelche Nutzungsbedingungen und Datenschutzbestimmungen zu. Die sind ja teils ewig lang. Was können wir als Nutzerinnen und Nutzer tun, damit unsere Daten nicht später eben für ganz andere Zwecke verwendet werden als ursprünglich erwartet?
22: Als Nutzerinnen und Nutzer können wir nicht so viel tun, außer halt auf Apps setzen, die keine Daten sammeln. Das sind nicht viele, aber die gibt's tatsächlich. Was wir als Bürgerinnen und Bürger tun können, ist, uns für starke Datenschutzrechte einzusetzen. Im Moment liegt ja wirklich sehr viel Verantwortung auf den Nutzerinnen und Nutzern. Das macht eigentlich keinen Sinn, also dass wir eben diese Datenschutzerklärungen alle lesen sollen, dass wir das auch verstehen sollen und dann ableiten können, wofür genau die Daten verwendet werden, welche Konsequenzen das haben kann und dann eine informierte Entscheidung treffen. Also das ist eigentlich illusorisch, da glaubt niemand wirklich daran. Das ist eher eine Art Feigenblatt, das die Datensammlerei ermöglicht.
1: Die Einschätzung von Digitalredaktorin Tanja Eder. In wenigen Augenblicken ist es 9 Uhr an diesem Dienstagvormittag. Dann reden wir hier unter anderem über die AKW-Debatte im Parlament.

0: Guten Morgen. Wenn es nach dem Bundesrat geht, sollen in der Schweiz neue AKW gebaut werden dürfen. Jetzt hat der Nationalrat entschieden, zuerst soll die Regierung klären, wie neue Anlagen finanziert werden könnten. Und beim G7-Gipfel geht es heute um die Frage, wie der Ukraine-Krieg beendet werden könnte. Bei einem Treffen mit dem ukrainischen Präsidenten Zelensky hat Bundespräsident Guy Parmelin angeboten, in der Schweiz ein Treffen auf hoher Ebene durchzuführen. Zuerst aber zum Wetter mit Dominik Brandt. Gibt's wieder viel Sonne heute oder wie schaut's aus?
1: Ja, es gibt 26 bis 30 Grad. Im Norden hat es viele Wolken, im Westen und im Süden dort gibt's die Sonne.
0: Nach der Parlamentsdebatte gestern ist man ja versucht zu sagen, beim AKW-Bau ist es wie beim Hausbau. Erstmal schauen, wie es finanziert wird und dann sieht man weiter. Konkret hat der Nationalrat entschieden, der Bundesrat soll eben erst die Finanzierung klären und dann erst will das Parlament entscheiden, inwiefern in der Schweiz neue Atomkraftwerke gebaut werden dürfen. Oder korrekter ausgedrückt, ob das Neubauverbot von Atomkraftwerken aufgehoben werden soll. Inlandredaktorin Livia Mittendorp.
2: Rund 10 Stunden hat die Debatte insgesamt gedauert. Schon letzte Woche hat sie begonnen. 99 Nationalrätinnen und Nationalräte standen auf der Rednerliste. Das Thema bewegt. SP, Grüne und GLP wollten die Vorlage am liebsten ganz ablehnen. Durchgesetzt hat sich dann eine Art Kompromissvorschlag von Mitte-Nationalrätin Priska Wiesmer-Felder. Sie fordert eine Zusatzschlaufe. Der Bundesrat solle nochmal einen Gegenvorschlag vorlegen, der auch die Fragen der Finanzierung klärt. Wiesmer-Felder fragte Energieminister Albert Rösti im Rat.
3: Wäre es nicht ehrlich, uns

0: Sicherheit und des Standortes selbstverständlich im Detail beraten werden.
1: Er und weitere Bürgerliche haben mehrfach betont, dass es hier und heute noch nicht um die Frage gehe, ob ein neues AKW gebaut werden solle, sondern lediglich darum, das Verbot für einen Neubau von AKWs aufzuheben. Dazu kommentierte GLP-Parteipräsident Jürg Grossen:
2: Wer dieses Neubauverbot, meine Damen und Herren, aufheben will, der will doch ein AKW bauen. Zu welchem anderen Zweck, meine Damen und Herren, würden wir sonst diese Debatte eigentlich führen?
1: Diese Tür für neue AKWs zu öffnen sei gefährlich, weil dann die Investitionen in erneuerbare Energien zurückgehen würden. Heute nun entscheidet noch der Ständerat über die Frage, ob er eine Zusatzschlaufe will in der AKW-Diskussion.
3: Livia Mittendorf, ja, und der Ständerat, der diskutiert genau in diesen Minuten über das Geschäft. 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In den Nahen Osten damit. Es ist weiter nicht klar, was genau in der Vereinbarung zwischen dem Iran und den USA steht. Und Dominik Brandt, es gibt Widersprüche.
4: US-Vizepräsident J.D. Vance sagte in einem Interview, der Iran sei bereit, sein hoch angereichertes Uran zu vernichten. Der Iran hat das bisher allerdings ausgeschlossen. Uran wird benötigt, um Atomwaffen herzustellen. Vance äußerte sich auch zur Straße von Hormus. Der Iran werde künftig keine Gebühren mehr erheben. Auch hier gibt es Widersprüche. Vom Iran hieß es, Schiffe müssten eine Gebühr zahlen, sobald die Handelsroute wieder offen ist.
3: Und der Plan ist ja weiterhin, dass die Vereinbarung zwischen dem Iran und den USA am Freitag in Genf unterzeichnet werden soll. Teil davon soll auch eine Waffenruhe zwischen Israel und der Hisbollah im Libanon sein. Wie äußert sich jetzt Israel dazu?
4: Der israelische Regierungschef Benjamin Netanyahu sagte, dass der Kampf noch nicht vorbei sei. Israels Armee werde im Süden Libanons bleiben, und zwar so lange wie nötig. Sie werde sich dort gegen Angriffe wehren. Zum Verhältnis zu US-Präsident Trump sagte Netanyahu, sie seien zwar Partner, manchmal aber nicht einer Meinung.
3: Und vom Krieg im Nahen Osten jetzt zum Krieg in der Ukraine. Ein enger Verbündeter Russlands ruft jetzt zum Frieden auf.
4: Der belarussische Präsident Alexander Lukaschenko sagt, Russland und die Ukraine müssten Kompromisse eingehen, um den Krieg zu beenden. Es sei klar, dass ein Sieg auf dem Schlachtfeld für beide Seiten unrealistisch sei. Beiden Seiten gingen die Soldaten aus. Wenn das in den Köpfen ankomme, könne ein Kompromiss erreicht werden, sagte Lukaschenko in einem Interview mit dem arabischen Sender Al Arabiya. 2022 startete ein Teil des russischen Angriffs gegen die Ukraine von Belarus aus. Der Ukraine-Krieg ist heute auch Thema am G7-Gipfel in Evian. Bundespräsident Guy Parmelin schrieb nach einem Treffen mit dem ukrainischen Präsidenten Volodymyr Zelensky, die Schweiz unterstütze alle diplomatischen Bemühungen für ein Ende des Krieges gegen die Ukraine. Und die Schweiz sei bereit, ein Treffen auf hoher Ebene durchzuführen.
3: Jetzt ein Thema, das viele interessieren dürfte, die gerne fliegen. Jahrelang hat nämlich die EU verhandelt. Nun ist klar, Fluggäste erhalten mehr Rechte.
4: Da geht es unter anderem darum, wie Airlines über die Flugpreise informieren. Das muss künftig übersichtlich sein. Zum Beispiel muss der Preis immer schon mit Handgepäck angezeigt werden. Weiter dürfen Familien in Zukunft Sitzplätze nebeneinander reservieren, ohne dafür zu bezahlen. Bei den Entschädigungen wegen Verspätungen bleibt alles beim Alten, aber einer Verspätung von 3 Stunden haben Fluggäste in der EU ein Recht auf Entschädigung. Auf all diese und weitere Regeln haben sich Vertreterinnen und Vertreter des EU-Parlaments und der EU-Staaten geeinigt. Die neuen Regeln werden dann auch für alle Flüge gelten, die in der Schweiz starten oder landen.
3: Und dann zur Fußball-WM und dem allmorgendlichen Resultate-Update. Heute gibt's da lauter Unentschieden.
4: In keinem der 4 Spiele seit gestern Abend hat es nämlich einen Sieger gegeben. Zuerst gelang Kap Verde eine Überraschung. Gegen Spanien gab es ein 0:0. Danach folgten 2:1 zwischen Saudi-Arabien und Uruguay und zwischen Belgien und Ägypten. Und dann spielten noch der Iran und Neuseeland. Da gab es ein 2:2. Bleiben die Devisendaten von 6. Der Euro wird zu 92 Rappen 11 gehandelt, der Dollar zu 79 Rappen 50.
3: Das sind die Informationen von heute Morgen. Verantwortlich Peter Hanselmann. Die

0: seit gleich 8 nach 9. Ja, wir haben soeben schon kurz darüber berichtet, die Vereinbarung, die die USA und der Iran ausgehandelt haben und die am Freitag unterzeichnet werden soll, soll ein Schritt in Richtung Frieden sein. Was genau allerdings vereinbart worden ist, ist noch nicht bekannt. Und trotzdem ist es ein Start für weitere Verhandlungen und vielleicht sogar ein Ende des Krieges. Sarah Hellmüller ist Friedensforscherin und Professorin am Graduate Institute in Genf. Vanessa Ledergerber hat sie gefragt, wie sie denn diese Vereinbarung einschätzt.
1: Ich denke, es ist ein sehr wichtiger Schritt und ich denke, es ging auch ein Aufatmen durch die Region und die ganze Welt. Und ich denke auch, dass zwei Aspekte eigentlich wichtig waren, die jetzt zu diesem Abkommen geführt haben, ganz generell. Und das erste ist ein bisschen die schmerzhafte Pattsituation, in der sich die Kriegspartei befinden. Also wir sehen schon eine gewisse Kriegsmüdigkeit auf beiden Seiten, weil das ist immer die Frage, oder wie sehr schmerzt die aktuelle Lage. Und hier sehen wir natürlich wirtschaftlich, militärisch und auch politisch ist das natürlich ein sehr teurer Krieg sozusagen. Und dann der zweite Aspekt ist wirklich auch, ob die Kriegsparteien einen politischen Ausweg sehen. Also sehen sie ein, dass eigentlich eine verhandelte Lösung Mehrwert bringt, als den Krieg einfach weiterzuführen. Und da ist es auch wichtig, dass sie das nicht nur als Selbsteinschätzung machen, sondern dass sie diesen Willen auch von der anderen Partei sehen. Und auch hier denke ich, oder die Frage, was haben die Kriegsparteien noch für Alternativen? Ich denke, das hat sie jetzt dazu bewogen, zumindest mal ein Rahmenabkommen zu unterzeichnen, weil die Alternativen sind eigentlich nicht sehr rosig.
2: Und trotzdem, es ist ein Rahmenabkommen, es ist noch nichts in Stein gemeißelt. Beginnt denn jetzt erst diese schwierige Phase?
1: Natürlich, ja. Also die schwierige Phase beginnt erst. Es ist ein erster Schritt, wie gesagt. Die wirkliche Arbeit erfolgt aber erst dann, wenn das Rahmenabkommen natürlich mal unterzeichnet ist und wenn dann auch substanziellere Verhandlungen stattfinden können.
2: Was braucht es denn jetzt? Also wie muss man jetzt verhandeln?
1: Also es braucht Verhandlungen für eine politische Lösung, aber in einem ersten Schritt geht es wirklich einmal darum, also vor allem auch bis Freitag Vertrauen aufzubauen. Wir hatten ja schon vorher eine Waffenruhe, es gab auch schon früher Verhandlungen. Die Waffenruhe wurde aber immer wieder gebrochen und es geht jetzt wirklich darum, dass diese Waffenruhe hält, weil jeder Vertrauensbruch oder jeder Bruch der Waffenruhe zerstört eben dieses Vertrauen und das ist dann nicht nur bei den Verhandlungsparteien, sondern natürlich auch in der breiten Bevölkerung und der breiteren Wahrnehmung.
2: Also was braucht es konkret, dass dieses Vertrauen bestehen bleibt?
1: Es braucht konkret einfach, dass die Waffenruhe eingehalten wird. Und das zählt nicht nur zwischen USA und Iran. Ich denke auch, dass Trump jetzt dazu aufgerufen hat oder auch Israel zum Ende der Kriegshandlungen im Libanon aufgerufen hat, war sehr zentral, weil Iran hat immer klar gemacht, dass was im Libanon geschieht, Teil ist eigentlich der Verhandlungen. Und das heißt konkret, dass es eben darum geht, dass die Waffenruhe hält, inklusive Libanon.
2: Gibt es denn entscheidende Elemente, damit ein Deal dann auch wirklich funktioniert?
1: Damit ein Deal wirklich auch funktioniert, braucht es verschiedene Elemente. Also da geht es vor allem auch darum, dass das Abkommen, das unterzeichnet wird, natürlich die Interessen eigentlich beider Parteien so gut wie möglich wahren kann. Und das heißt nicht, dass natürlich dann im Abkommen alles ist, was sie ursprünglich wollten, sondern dass man eben ein Abkommen findet, worauf sich die Parteien selber einigen können und wo sie auch wenigstens ihre roten Linien nicht überschritten sehen. Und das fordert dann halt oft auch eine Drittpartei, die ihnen hilft, von ihren festgefahrenen Positionen zumindest ein bisschen abzukommen und zu schauen, was sind eigentlich die Interessen dahinter, die wir wirklich in einem Abkommen widerspiegelt sehen müssen.
2: Was könnten denn noch für Stolpersteine auftreten? Vielleicht gibt es da ja auch Beispiele aus früheren Friedensphasen.
1: Ja, ich denke, ein großer Stolperstein in Friedensverhandlungen ist immer, dass die Verhandlungsparteien, also die Verhandlungspartner, eigentlich nicht alle relevanten Akteure direkt kontrollieren. Also es kann dann sein, dass ein Abkommen zwar unterzeichnet wird, dass Kriegshandlungen aber trotzdem weitergehen, weil es zu einer Fragmentierung der Konfliktparteien kommen kann oder weil eben andere Akteure auch noch zentral sind. Und jetzt im Beispiel USA-Iran ist natürlich ein wichtiger Stolperstein, wird wie gesagt, sein, ob Israel die Kämpfe im Südlibanon vor allem, aber auch im Rest des Landes einstellen wird. Zudem kann auch natürlich die Hisbollah noch weiter als Störfaktor auftreten, wenn sie weitere Angriffe verübt. Also das sehe ich so als wichtige Stolpersteine, dass halt, obwohl die Konfliktparteien sich eigentlich geeinigt haben, dass sie nicht alles restlos kontrollieren.
2: Welche Rolle spielt denn auch der Zeitdruck in diesem Ganzen?
1: Zeitdruck kann sehr wichtig sein in Verhandlungen, weil wir müssen uns ja klar machen, im Krieg sterben immer Leute, jeder Tag fordert Opfer. Also so schneller ein Abkommen unterzeichnet werden kann, umso besser. Es gibt aber auch Studien dazu, die zeigen, dass eigentlich Druck und vor allem auch diese Deadlines führen zwar oft zu schnelleren Abkommen, die aber dann manchmal weniger lang halten, also die weniger dauerhaft sind. Und das ist eigentlich eines der wichtigsten Dilemma in Friedensverhandlungen. Wie schnell kommt es zu einem Abkommen, das einfach mal die Gewalt stoppen kann? Und wie lange braucht es dann aber für die weiteren substanziellen Verhandlungen? Und hier ist natürlich auch immer die Frage, was führt oder warum kommen die Konfliktparteien überhaupt an den Verhandlungstisch? Geht es nur um eine Verschnaufpause, weil sie sich militärisch neu positionieren wollen oder vielleicht nicht als Spoiler dastehen wollen? Und dann kann Druck helfen, damit sie schneller zu einer Lösung finden. Wenn sie aber ein genuines Interesse haben, auch wirklich an einer politischen Lösung, dann braucht diese Findung eines guten Abkommens oft ein bisschen länger als nur eine Woche oder zwei Wochen.
2: Die USA haben ja zuerst militärisch im Iran eingegriffen, streben nun aber doch wieder eine Verhandlungslösung an. Wie ist das aus verhandlungstaktischer Sicht zu werten?
1: Oft werden solche Angriffe oder auch eine Eskalation der Gewalt in Friedensverhandlungen gebraucht, um sich bei den Verhandlungen dann besser zu positionieren. Also wir sehen diesen Übergang von Kampfhandlungen und Verhandlungen sehr fließend. Das ist eigentlich in fast allen Verhandlungen so. Also es ist selten, dass man einen klaren Waffenstillstand hat und dann gibt es politische Verhandlungen, sondern die Gewalt wird immer eigentlich als Druckmittel gebraucht. Und natürlich ist die USA dadurch eigentlich auch als Angreiferin in diesen Krieg gegangen, auch in Verletzung natürlich des Völkerrechts. Und sie hat dadurch versucht, eine bessere Verhandlungsposition zu erreichen. Ich denke aber, dieser Versuch ist gescheitert.
2: Woran misst man denn in solchen Konflikten überhaupt, wer gewonnen oder wer verloren hat?
1: Ich denke, es ist immer schwierig, von Gewinnerinnen oder Verliererinnen zu sprechen. Und rein militärisch gibt es natürlich schon eine gewisse Tendenz. Trump hat die USA aber aus meiner Sicht mit diesem Krieg in eine sehr schwierige Situation manövriert, auch wenn er dies rhetorisch oft versucht hat, ein bisschen abzuschwächen. Ich denke, auch Iran war resistenter, als Trump vorerst angenommen hat, auch mit der Schließung der Straße von Hormuz. Und sie hatten damit ein enormes Macht- und Druckmittel. Also ich denke, auch wenn es schwierig ist, von Gewinnerinnen und Verliererinnen zu sprechen, militärisch war die USA natürlich immer überlegen, aber Iran hat sich viel besser geschlagen als eigentlich vorerst angenommen. Wenn man es genereller anschaut, gibt es im Krieg eigentlich aus meiner Sicht nur Verlierer und Verliererinnen. Vor allem natürlich die betroffenen Bevölkerungen im Iran, aber auch im Libanon, aber auch in Israel und der weiteren Region. Und vielleicht kann ich noch anfügen, also auch wenn eine Partei militärisch gewinnen würde, es braucht immer eine politische Lösung. Also die Zeiten von einer militärischen Kapitulation oder die Fälle einer militärischen Kapitulation sind selten und auch dann braucht es noch irgendwelche Verhandlungen, um das Land oder die beiden Konfliktparteien dann auf eine friedvollere Zukunft vorzubereiten.
0: Sagt die Friedensforscherin Sarah Hellmüller. Sie ist Professorin am Graduate Institute in Genf. Und gleich reden wir hier über einen Gerichtsfall, der für Schlagzeilen sorgte, und zwar der rund um den Sohn der norwegischen Kronprinzessin, wo es ja unter anderem um Vergewaltigungsvorwürfe ging. Der wirft auch ein Licht auf das norwegische Sexualstrafrecht und genau das schauen wir uns gleich genauer an.
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0: Und zwar nach der Nachrichtenübersicht, jetzt ist es 9.17 Uhr. Der Nationalrat will vorerst nicht entscheiden, ob in der Schweiz neue Atomkraftwerke gebaut werden dürfen. Zuerst soll der Bundesrat klären, wie neue Anlagen finanziert werden könnten. Energieminister Albert Rösti findet jedoch, dafür sei es zu früh. Heute beschäftigt sich der Ständerat damit. In der EU erhalten Fluggäste mehr Rechte. Unter anderem müssen Airlines übersichtlicher über die Flugpreise informieren. Und Familien dürfen in Zukunft Sitzplätze nebeneinander reservieren, ohne dafür zu bezahlen. Die neuen Regeln werden auch für alle Flüge gelten, die in der Schweiz starten oder landen. Und beim G7-Gipfel in Evian heute geht es unter anderem um den Ukraine-Krieg. Die Schweiz unterstütze alle diplomatischen Bemühungen, diesen Konflikt zu beenden. Das hat Bundespräsident Guy Parmelin nach einem Treffen mit dem ukrainischen Präsidenten Volodymyr Zelensky gesagt. Die Schweiz sei auch bereit, ein Treffen auf hoher Ebene durchzuführen. Das Wetter noch: im Norden viele Wolken, im Westen und Süden sonnig bei Höchstwerten zwischen 26 und 30 Grad. Ja, es ist einer der prominentesten Gerichtsfälle, die Norwegen je erlebt hat. Marius Borg Høiby, der Sohn der Kronprinzessin Mette Marit, muss für 4 Jahre ins Gefängnis. Er ist in diversen Anklagepunkten schuldig gesprochen worden, darunter auch Vergewaltigung. Dabei fällt auf, dass viele Medien schreiben, Høiby sei nach norwegischem Recht ein Vergewaltiger. Aber was heißt das in diesem Fall konkret? Das hat Romana Kaiser, Nordeuropa-Korrespondent Bruno Kaufmann, gefragt.
4: Ja, das heißt, dass er eben wirklich in 2 Fällen verurteilt wurde, dass er aktiv und gegen den Willen von 2 Frauen sich an ihn verging, dass er dies tat, obwohl er wissen musste, dass sie das nicht wollten, und er das sogar auch dokumentierte mit seinem Handy. In 2 weiteren Fällen nach diesem Recht, das eben galt, als diese Taten verursacht wurden, ist aber die Vergewaltigungsvorwurf zurückgewiesen worden, weil es in diesen Fällen eben diese Art von, sagen wir, fahrlässiger Vergewaltigung eben noch nicht als Gesetzesgegenstand gab.
2: Genau, Sie haben es gesagt, das Recht, das damals galt, denn seit einem Jahr, noch nicht allzu lange, gilt in Norwegen eine neue Regelung, die Ja heißt Ja-Regelung. Das bedeutet, Sex gilt nur dann als einvernehmlich, wenn beide Personen dem auch zustimmen. Nur kurz, in der Schweiz haben wir die Nein heißt Nein-Regelung, also das Gegenteil. Ein explizites Ja braucht es da nicht, aber eine Person darf sich nicht über verbale oder körperliche Ablehnung hinwegsetzen. Dass jetzt in Norwegen seit kurzem eben ein verschärftes Sexualstrafrecht gilt, eben Ja ist Ja, hat da die Affäre um Høiby einen Einfluss gehabt?
4: Nein, nicht direkt, weil diese ganze Angelegenheit mit eben Borg Høiby, die ist ja eigentlich letztlich erst nach der Einführung dieses neuen Gesetzes eben an die Öffentlichkeit gekommen. Es gab Gerüchte vorher, aber die Diskussion in Norwegen ist sehr stark geprägt, auch von der Diskussion und der Entwicklung in anderen nordischen Ländern, namentlich in Schweden und auch in Island, wo eben dieses Zustimmungsgesetz bereits seit 2018 gilt und wo eben auch Erfahrungen gesammelt werden konnten. Und deshalb ist eigentlich die politische Debatte, war dann im letzten Jahr eben reif. Und das ist jetzt, dass dieser Fall sozusagen gerade diese beiden Vor- und Nachher betrifft, das kann man schon fast eher als Zufall betrachten.
2: Und trotzdem sorgt dieser Fall Høiby jetzt für wahnsinnig viel Aufsehen, zumindest auch medial. Wie hat denn dieser Fall des Sohnes der Kronprinzessin generell die gesellschaftliche Diskussion über sexuelle Gewalt und auch Sexualstraftäter verändert?
4: Ja, das hat natürlich die Diskussion und gerade auch diese Entwicklung der Wahrnehmung in der Gesellschaft natürlich sehr stark geprägt, weil eben jetzt seit Monaten über dieses Thema auch diskutiert wird und gerade auch in diesem langen Prozess, 6 Wochen hat er gedauert, jedes Detail eigentlich eben auch an die Öffentlichkeit kam und eben genau gezeigt hat, wie dieser Tatbestand der fahrlässigen Vergewaltigung eben relevant ist, weil Borg Høiby hat ja immer wieder argumentiert, dass er eben diese Frauen nicht gefragt hatte, sie sich auch nicht wehren konnte, viele davon schliefen. Und deshalb hat man jetzt in der Öffentlichkeit, auch in vielen Schulen, gerade auch unter Jugendlichen, sehr intensiv darüber diskutiert. Und das hat natürlich jetzt auch dazu beigetragen, dass sehr viele Menschen, gerade auch Junge, wissen in Norwegen, was es sich mit diesen Fragestellungen, mit diesen Abgrenzungen eben auf sich hat.
2: Schauen wir noch kurz über die Grenze. Auch Dänemark und Schweden kennen schon seit mehreren Jahren diese Ja heißt Ja-Regelung. Warum gibt es in Skandinavien klare Mehrheiten für diesen Ansatz, während andere Länder wie eben zum Beispiel die Schweiz da viel zurückhaltender sind?
4: Das, denke ich, hängt generell damit zusammen, dass ja die nordischen Länder schon seit Jahrzehnten in Fragen der Gleichstellung, der Gleichberechtigung, auch des Einflusses der Frauen eben Vorreiternationen gewesen sind. Das hat sich ausgewirkt auf das Familienrecht, das hat sich ausgewirkt eben auf das Sexualstrafrecht. Und in Schweden zum Beispiel gab es bereits in den 10er Jahren einen Fall mit dem WikiLeaks-Gründer Julian Assange, der ja dann, nachdem er aus Schweden abgereist war, eben von der schwedischen Justiz angeklagt wurde, genau solche sogenannten fahrlässigen Vergewaltigungen verübt zu haben. Und das hat dann die Diskussion in Skandinavien eben weiter auch motiviert und letztlich natürlich auch dazu geführt, dass es dann in den Parlamenten eben zu breiten Mehrheiten auch gekommen ist und dass man natürlich damit jetzt auch Erfahrungen gesammelt hat, die dann wiederum in anderen Ländern auch genutzt werden.
2: Und wie beobachten Sie das jetzt durch diese Ja-heißt-Ja-Regelung? Gibt es auch mehr Verurteilungen im Sexualstrafrecht in Skandinavien?
4: Also es gibt eigentlich zwei Entwicklungen. Einerseits, dass eben viel häufiger als früher eben mutmaßliche Vergewaltigungen auch angezeigt werden. Das heißt, dass Menschen, die betroffen sind, sich eben auch an die Öffentlichkeit und an die Justiz wagen. Es gibt also eine sehr erhöhte Anzahl von Vergewaltigungsanklagen einerseits. Aber auf der anderen Seite muss man sagen, dass die Verurteilungen bei Weitem nicht erhöht worden sind. Es gibt zum Beispiel in Schweden seit 2018 erst jetzt 140 Fälle, wo es eben zu sogenannten fahrlässigen Vergewaltigungen gekommen sind. Das Gesetz hat also, würde ich sagen, in der konkreten Urteilsbilanz nicht einen wahnsinnigen Einfluss, aber in der Öffentlichkeit eben in der Abgrenzung und auch in der Diskussion, vor allem unter Jugendlichen, eben eine wichtige Bedeutung. Es hat also eine Art abschreckende oder auch erzieherische Wirkung gehabt und das ist sicher eines der Ziele dieser Gesetzesverschärfungen.
0: Das ist die Einschätzung von Nordeuropa-Korrespondent Bruno Kaufmann. Die Strafe gegen Marius Borghöbi übrigens ist noch nicht rechtskräftig. Laut norwegischen Medien will er das Urteil anfechten.
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0: Fast 800 Menschen sind bisher ins Weltall geflogen, darunter gut 100 Frauen. Die erste Frau im Weltall war die Sowjetbürgerin Valentina Tereshkova. Heute, vor 63 Jahren, ist sie aufgebrochen zu ihrem legendären Flug. Das Unternehmen ist als großer Erfolg verkauft worden, doch unterwegs gab es so einige Probleme. Die Tageschronik von Patrick Walter.
9: Anfang der 60er Jahre hat die Sowjetunion die Nase vorn im Wettlauf ins All. Dem kommunistischen Regime gelang es vor den USA, zuerst einen Satelliten, dann einen Hund und schließlich einen Mann in den Kosmos zu schicken. Und nun ist das Ziel, auch erstmals eine Frau in den Weltraum zu bringen. Osteuropa-Expertin Julia Richers von der Universität Bern erklärt gegenüber dem WDR:
10: Es sollte ein Beleg für die Gleichheit der Geschlechter sein, dieser Flug ins All, und damit natürlich sofort auch eine Überlegenheit des Sozialismus zeigen, also dass nur innerhalb quasi der sozialistischen Welt dieser Flug möglich war.
9: Ausgewählt für die Mission wird Valentina Tereshkova, eine Textilarbeiterin aus der Provinz. Sie hat sich an der Abendschule zur Technikerin ausbilden lassen und ihr Hobby ist Fallschirmspringen. Die letzte Entscheidung zugunsten von Tereshkova fällt angeblich Kreml-Chef Nikita Chruschtschow höchstpersönlich. Auch ihr Aussehen soll dabei ausschlaggebend gewesen sein. So startet sie am 16. Juni 1963 mit 26 Jahren ins größte Abenteuer ihres Lebens, an Bord der Raumkapsel Vostok 6. An Bord ist sie ganz alleine. Das Raumschiff wird die meiste Zeit ferngesteuert von der Erde aus. Sie erreicht als erste Frau das Weltall und meldet sich von dort per Funk mit ihrem Rufnamen Chaika, Möwe. Alles läuft gut, meldet sie. Das stimmt aber nicht. Sie leidet an der sogenannten Weltraumkrankheit. Ihr ist übel, sie muss sich übergeben und sie ist erschöpft. Sie schläft, wenn sie eigentlich Aufgaben erfüllen soll und meldet sich häufig nicht, wie vorgesehen, am Funk. Und dazu kommen gravierende technische Probleme mit dem Raumschiff, was aber erst Jahre später bekannt wird. In einem Interview 2011 erklärt Tereshkova, der Kommandant habe sie damals angewiesen, nicht über die Probleme zu sprechen.
11: Поэтому наш главный конструктор сказал, не надо говорить об этом.
9: Trotz allem kehrt Tereshkova nach 3 Tagen und 48 Erdumkreisungen wieder gesund zurück auf den blauen Planeten. Sie wird als Heldin empfangen, aber hinter den Kulissen brodelt es. Der Kommandant der Mission staucht sie zusammen für ihr Fehlverhalten und soll erklärt haben, zu meinen Lebzeiten wird kein Weib mehr in den Kosmos fliegen. Damit soll er recht behalten. Erst in den 80er Jahren schicken die Sowjetunion und auch die USA wieder Frauen ins All. Durch ihren Flug ist Tereshkova aber die große Heldin der kommunistischen Welt. Im DDR-Fernsehen heißt es etwa:
12: Ihr Bild und ihr Name wird für immer mit den Sternstunden der Menschheit verbunden sein. Sie hat mit ihrer kosmischen Heldentat den Ruhm der populärsten Frauen der Weltgeschichte übertrumpft.
9: Sie tourt durch verschiedene Länder und auch westliche Staatsoberhäupter, etwa die britische Queen Elizabeth, gratulieren. In Interviews sagt sie später, sie sei stolz auf ihren Flug, auch als Zeichen der Gleichberechtigung der Frauen. In den folgenden Jahren geht Tereshkova in die Politik, besetzt wichtige Ämter in der Sowjetunion und sie sitzt auch heute noch im russischen Parlament für die Partei von Machthaber Wladimir Putin.
0: Wie sieht Valentina Tereshkova aus und welche interessanten Daten aus der Geschichte gibt es sonst noch, über die sich zu berichten lohnt? 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

0: Die Nachrichten von SRF um 9:30 mit Simon Richle und wir beginnen im Nahen Osten. Es ist weiter nicht klar, was genau in der Vereinbarung zwischen dem Iran und den USA steht. Und es gibt Widersprüche dazu. Die Zusammenfassung von Dominik Brandt.
1: US-Vizepräsident J.D. Vance sagte in einem Interview, der Iran sei bereit, sein hoch angereichertes Uran zu vernichten. Der Iran hat das bisher allerdings ausgeschlossen. Uran wird benötigt, um Atomwaffen herzustellen. Vance äußerte sich auch zur Straße von Hormus. Der Iran werde künftig keine Gebühren mehr erheben. Auch hier gibt es Widersprüche. Vom Iran hieß es, Schiffe müssten eine Gebühr zahlen, sobald die Handelsroute wieder offen ist. Der Plan ist weiterhin, dass die Vereinbarung zwischen dem Iran und den USA am Freitag in Genf unterzeichnet werden soll. Teil davon soll auch eine Waffenruhe zwischen Israel und der Hisbollah sein. Der israelische Regierungschef Benjamin Netanyahu sagte aber, dass der Kampf noch nicht vorbei sei. Israels Armee werde im Süden Libanons bleiben, und zwar so lange wie nötig. Sie werde sich dort gegen Angriffe wehren. Zum Verhältnis zu US-Präsident sagte Netanyahu, sie seien zwar Partner, manchmal aber nicht einer Meinung.
0: Die Übersicht von Dominik Brandt. Und jetzt schauen wir noch auf den Krieg Russlands gegen die Ukraine. Ein enger Verbündeter Russlands ruft zum Frieden auf. Der belarussische Präsident Alexander Lukaschenko sagt, Russland und die Ukraine müssten Kompromisse eingehen, um den Krieg zu beenden. Es sei klar, dass ein Sieg auf dem Schlachtfeld für beide Seiten unrealistisch sei, so Lukaschenko in einem Interview mit einem arabischen Sender. Und heute ist der Ukraine-Krieg auch Thema am G7-Gipfel in Evian. Schon gestern Abend hat Bundespräsident Guy Parmelé den ukrainischen Präsidenten Volodymyr Zelensky empfangen und danach mitgeteilt, die Schweiz unterstütze alle diplomatischen Bemühungen zur Beendigung des Krieges gegen die Ukraine und die Schweiz sei bereit, ein Treffen auf hoher Ebene durchzuführen. Der Blick auf die Börsendaten von SIX. Der Swiss Market Index liegt im Moment bei 13.709 Punkten, minus 0,1%. Der Euro wird zu 92,18 Rappen gehandelt und der Dollar kostet 79,50 Rappen. Und das Wetter: im Norden ist es recht bewölkt, im Westen und im Süden sonnig. Dazu gibt es zwischen 26 und 30 Grad. Das waren Nachrichten von Radio SRF. Verantwortlich war Jan Grüebler.
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4: Beduinen sind geheimnisvolle Wüstenbewohner, die als Nomaden von Oase zu Oase ziehen. Mit dieser Abenteuerfantasie hat das Leben der Beduinen in Israel kaum etwas zu tun. Sie kämpfen buchstäblich ums Überleben.
5: Wir schlossen die Tür, befürchteten aber, sie könnten uns im Haus verbrennen. Die Siedler durchtrennten die Wasserleitungen, ebenso die Stromkabel, und vergifteten Hunde und Schafe. Dann drangen sie in die Häuser ein und versetzten die Kinder in Angst und Schrecken.
4: Beduinen Rana Sayed erinnert sich daran, als jüdische Siedler ihr Zuhause in Ras Enalucha im israelisch besetzten Jordantal angriffen. Die Familie flüchtete. Heute leben noch etwa 100.000 Beduinen in Dörfern in Israel, die vom Staat nicht anerkannt werden. Immer wieder reißen Bagger die Behausungen ab. Doch auch dort, wohin Israel die Beduinen zwangsumsiedeln will, zeigen sich die Folgen der Marginalisierung. In der überfüllten Stadt Rahat in der Negev-Wüste wächst die junge Beduinen-Generation mit Gewalt und Kriminalität auf, sagt Sozialarbeiter Jamal Al-Kenawi aus Rahat.
6: Da leben bis zu 20 Menschen im gleichen Haus. Das Nomadentum gibt es nicht mehr und es gibt hier in Rahat keinen Platz für Schafe mehr. Sogar die Tiere sind heutzutage unglücklich, wenn sie mit uns Beduinen leben müssen.
4: Zwischen Wüste und Wirklichkeit. Die Beduinen in Israel. Das ist International. Mein Name Bettina Meyer. Es ist eine Landschaft der Kontraste, die sich hier in dem Tal nördlich der Stadt Jericho offenbart. Inmitten der staubigen Weite des Jordantals, mehr als 200 Meter unter dem Meeresspiegel, bahnt sich der Bach Wadi al-Auscha mit Wucht seinen Weg durch den kargen Boden. Gewundene Quelle nennen die Beduinen diese lebensspendende Ader. Sattgrüne Bananenplantagen und Dattelhaine wachsen entlang des Wassers. Doch die beschauliche Landschaft an dem Bach Wadi al-Auscha trügt. Es ist ein fragiles Gleichgewicht zwischen jahrhundertealter Beduinentradition und politischen Spannungen, das hier aus den Fugen geraten ist. Haitham Sayed denkt zurück an den Tag, wo sich sein Leben änderte, wo er sein Dorf Ras Ain al-Auscha verlassen musste. Er zeigt uns das Video, das er im Januar machte. Israelische Siedler dringen in das Dorf ein, bedrängen die Beduinenfamilien. Soldaten der israelischen Armee sind zu sehen. Sie scheinen die Siedler zu beschützen, nicht die Beduinen, die verdrängt werden. Schüsse sind zu hören. Ein traumatischer Moment, sagt Rana Sayed, Haithams Schwester.
5: Wir hatten große Angst vor den Siedlern, die uns angriffen. Wir schlossen die Tür, befürchteten aber, sie könnten uns im Haus verbrennen. Die Siedler durchtrennten die Wasserleitungen, ebenso die Stromkabel, und vergifteten Hunde und Schafe. Sie stahlen auch unsere Tiere. Dann drangen sie in die Häuser ein und versetzten die Kinder in Angst und Schrecken.
4: Haitham Sayed und seine Familie, ein Beduinenclan, mussten Ras Ain al-Auscha verlassen. Das Dorf, in dem er geboren wurde. Das Dorf, das seine Heimat war. Der 26-jährige Beduine zieht einen drastischen Vergleich.
7: Für uns Beduinen ist das wie die Nakba. Als Kind habe ich in der Schule und von meinem Großvater davon gehört. Die Nakba, als vor 80 Jahren die Araber vertrieben wurden oder flüchten mussten. Mein Großvater ist jetzt tot und wir haben die Nakba hier von neuem erlebt. Und eigentlich ist es schlimmer als die Nakba, weil wir gezwungen wurden, mit unseren eigenen Händen das eigene Dorf abzubauen.
4: Vielleicht 400.000 Beduinen leben in Israel. Genaue Statistiken gibt es nicht. Die meisten von ihnen leben in den Wüsten oder an deren Rändern, vor allem in der Negev-Wüste, die sich nach Süden bis ans Rote Meer zieht. Kleinere Beduinenstämme haben sich schon vor Jahren auch im Westjordanland niedergelassen, in den trockenen Gebieten um Jericho, so wie die Gemeinschaft von Haitham Sayed. Und auch im Norden Israels finden sich einige Gemeinschaften. Der Ursprung aller Beduinenstämme ist der gleiche. Sie waren alle einst Wüstenvölker. Der Beduine Stivi Abu Blaya lässt es sich nicht nehmen, seinen Gästen selbst den Tee einzugießen. Gastfreundschaft ist eine alte Beduinentradition. Eine Schulklasse aus Ramat Gan nahe Tel Aviv sitzt auf Kissen und Teppichen am Boden in Majlis, dem traditionellen Beduinenzelt. Stivi Abu Blaya will den jungen Israelis die Beduinenkultur näher bringen.
8: Hey Leute, willkommen. Ich heiße Stivi Abu Blaya und gehöre dem Al-Sasami-Stamm an. Ich bin Beduine. Wer von euch sich fragt, woher der Begriff Beduine stammt, er kommt vom Wort Badia. Badia bedeutet Wüste und der Mensch, der in der Wüste unter den dortigen Bedingungen lebt, wurde eben Beduine genannt.
4: Stivi Abu Blaya ist einer der Clan-Chefs in Khan Nahal Hava. Die kleine Beduinensiedlung liegt mitten in der Negev-Wüste, unweit der Stadt Mizpe Ramon. Wellblechhäuser und Container prägen das Dorfbild, inmitten einer Landschaft aus Sand und Stein. Stivi Abu Blaya erklärt den Schülern aus der Stadt, wie aus dem Nomadenvolk sesshafte Beduinen wurden.
8: Irgendwann trat der Staat an die Beduinen heran und sagte ihnen, ihr dürft nicht mehr in der Wüste umherwandern, ihr müsst euch fest ansiedeln. Das war der erste Schritt, den der Staat unternahm, um die Beduinen zu sesshaften Bewohnern zu machen. Deshalb sieht man an den Straßen so viele Dörfer, die nicht offiziell anerkannt wurden. Die Beduinen sollten sich entlang der Straßen niederlassen.
4: Die meisten Beduinenstämme in Israel sind inzwischen übergegangen von einem nomadischen Lebensstil zu einer eher landwirtschaftlich geprägten Lebensweise. Beduine Stivi Aboblaya, der als Kind mit seinem Clan noch durch die Wüste zog, macht seinen Gästen klar, wie sehr sich sein Leben verändert hat.
8: Das ist ein großer kultureller Wandel und ein harter Einschnitt, Beduine zu sein und nun an einem festen Ort zu leben und der Außenwelt zu begegnen. All dies belastet die Traditionen und die Kultur.
4: Auch die Politik des Staates macht es den Beduinen alles andere als einfach. Diese Politik ist geprägt durch die Nichtanerkennung von Dörfern, in denen rund 70.000 bis 100.000 Menschen ohne eine grundlegende Versorgung mit Wasser oder Strom leben. Durch gezielte Hausabrisse und Räumungsanordnungen versucht die Regierung, die Beduinen in staatlich geplante Städte umzusiedeln, um auf diese Weise Land für Infrastrukturprojekte, jüdische Siedlungen oder Militärzonen zu gewinnen. Oren Yiftach-Hell ist Professor für Geografie und Stadtforschung an der Ben-Gurion-Universität in Beersheba. Er gilt als Beduinenexperte. Für ihn verletzt der Staat mit seiner Politik massiv die Rechte der Beduinen. Und er zerstöre damit die traditionellen Lebensweisen. Mit schwerwiegenden Folgen, so Oren Yiftach-Hell.
9: Der Staat wollte dieses Land unbedingt. Die Beduinen hatten das Land, also vertrieb man sie. Und zwar aus dem Westen der Negev-Wüste in den Osten. Ein karges und deutlich weniger fruchtbares Gebiet. Ab da waren sie einfach Flüchtlinge. Und jetzt droht ihnen zum zweiten oder dritten Mal vertrieben zu werden. Eine fürchterliche Politik. Und das hat auch zu dieser Marginalisierung der Beduinen geführt.
4: Nirgends ist diese Marginalisierung wohl deutlicher zu sehen als in Rahat. Die Stadt wurde 1970 in der Negev-Wüste gegründet, für Beduinen, die dorthin umsiedeln mussten. Heute ist Rahat die größte arabische Stadt in Israel. Sie gerät immer wieder in die Schlagzeilen wegen der Gewalt. Die Situation hat in den letzten Jahren ein derart kritisches Ausmaß erreicht, dass manche vom Wilden Westen sprechen. Immer wieder gibt es Schießereien auf offener Straße. Bewaffnete Familienfäden prägen den Alltag. Rahat hat die höchste Mordrate Israels. Kaum eine andere Stadt wurde vom israelischen Staat jahrzehntelang derart vernachlässigt. Es mangelt an Infrastruktur, Investitionen und Bildungsangeboten. Hohe Arbeitslosigkeit und fehlende Perspektiven treiben besonders junge Männer in die Arme krimineller Organisationen. Viele Einwohner Rahats blicken ohnmächtig auf diese Situation. Auch Heba Alafinish. Eigentlich ist die junge Beduinin gewohnt, sich durchzuboxen. Sie hat studiert, ist vierfache Mutter und leitet ein Frauen- und Elternzentrum in Rahat. Mit romantischen Beduinenvorstellungen von Tausend und einer Nacht habe ihr Alltag allerdings wenig zu tun, erklärt Heba Alafinish. Täglich gäbe es Schießereien zwischen verfeindeten Clans. Die 37-Jährige erzählt von einem Familienausflug, als ihr Auto in das Kreuzfeuer geriet.
10: Die Scheiben zerbarsten. Mein Sohn wurde von einer Kugel getroffen. Sie drang in seinen Hals ein, kam aus seinem Rücken heraus. Ich war im 8. Monat schwanger. Meine Töchter saßen hinten. Eine versuchte, den Blutfluss zu stoppen, die andere sprach mit dem Rettungsdienst. Der Arzt sagte, hätte jemand Größeres da gesessen, wo mein Sohn saß, wäre er gestorben. Eine Woche später hatte ich eine Frühgeburt.
4: Heba Alafinish hilft Frauen in Rahat, sich weiterzubilden. Ihr Selbstwertgefühl in einer patriarchalisch geprägten Beduinengesellschaft zu stärken, in der es nicht üblich ist, dass Frauen arbeiten oder studieren. Auch Eltern kommen zu ihr. Bei der Schießerei, bei der ihr Sohn fast gestorben wäre, habe sie sich hilflos gefühlt, sagt Heba. 3 Jahre liegt der Vorfall zurück. Doch die Gewalt ufert inzwischen derart aus, dass sie abends nicht mehr auf die Straße geht.
10: Wenn wir Schüsse hören, ducken wir uns alle auf den Boden. Stell dir vor, du bist in deinem Haus, aber es gibt keine Sicherheit. Ich bin eine starke Frau, aber wie kann ich meine Kinder mit bloßen Händen schützen, wenn geschossen wird? Ich kann es nicht.
4: Allah Der Muezzin ruft zum Mittagsgebet. In den Straßen türmen sich Müll und Schrott. Häuser wechseln sich mit Wellblechhütten ab. Armut und Kriminalität sind allgegenwärtig. Wird jemand festgenommen, kommt er gleich wieder frei, klagt Heber. Die Polizei unternehme kaum etwas gegen die illegalen Waffen, die in Rahat kursieren. Fast jeder Haushalt habe eine, bestätigt Talal al-Qarnawi. Er ist seit 1993 Bürgermeister von Rahat.
11: Die illegalen Waffen sind wie ein Krebsgeschwür, das sich im Körper ausbreitet. Es breitet sich in der ganzen Stadt aus. Das Problem ist, die Polizei in Israel ist nicht dem Bürgermeister unterstellt. Sie arbeitet für das Ministerium für nationale Sicherheit. Und der Minister heißt Itamar Ben-Gvir. Ich fordere von der Regierung, geht gegen die illegalen Waffen vor, macht Hausdurchsuchungen, verhindert, dass Soldaten Waffen aus den Armeebasen stehlen und verkaufen.
4: Von 18.000 illegalen Waffen in der Stadt spricht Bürgermeister al-Qarnawi. Einige würden aus israelischen Armeebasen stammen. Andere seien Schmuggelware aus Ägypten, Jordanien und dem Westjordanland. Der Handel mit illegalen Waffen in Rahat blühe, während ihm als Bürgermeister von der Regierung das Budget gekürzt wurde, stellt der Mann in dem karierten Jackett fest. Der Stadt fehlten 80 Millionen Euro.
11: Statt Budgetkürzungen sollten sie uns Geld für die Überwachungskameras geben. Ich bin der Bürgermeister und erlaube es, überall Kameras zu installieren. Die können Autokennzeichen feststellen, Drohnen können Schießereien filmen. Es ist die Pflicht des Ministers für nationale Sicherheit, der Polizei und uns allen ein Gefühl der Sicherheit zu geben. Es macht mich wütend, dass Menschen hier eine Waffe tragen, weil sie das Vertrauen in das Rechtssystem verloren haben.
4: Die Beduinen in Rahat könnten eine Brücke sein zwischen Israel und dem palästinensischen Volk, sagt al-Qarnawi. Doch seit dem 7. Oktober 2023, seit dem Angriff der Hamas auf Israel, sei die Kluft zwischen Arabern und Juden größer geworden, so der Politiker. Er wirkt resigniert. Das habe auch damit zu tun, dass die ältere Beduinengeneration die Jungen nicht mehr erreiche. Unterwegs in Rahat mit Maisun al-Shafi und Fajer Abu Abed. Beide Beduininnen sind 16 Jahre alt. Nach dem Schulunterricht wollen sie in ein Jugendzentrum, von denen es nur wenige in Rahat gibt. Maisun zeigt auf das Straßenschild. Al-Salam-Straße steht darauf. Die Friedensstraße. Doch so friedlich ist es hier nicht, merkt sie an.
12: Von Sonnenuntergang bis Sonnenaufgang hören wir Schüsse in unserer Nachbarschaft. Querschläger fliegen herum. Einmal traf eine Kugel unser Fenster, streifte den Kopf meines Schwagers. Er hatte Glück, das Fenster hat ihm das Leben gerettet.
4: Unter den Beduinen in Israel findet ein kultureller Wandel statt, der vor allem junge Männer betrifft. Die traditionellen Clanstrukturen verlieren an Autorität, ohne dass staatliche Institutionen diese Lücke füllen können, erklärt der Leiter des Jugendzentrums der Initiative Ein neuer Morgen in der Negev-Wüste, Jamal al-Qarnawi.
13: Die jungen Leute sind überfordert damit, wie sich ihre Welt im Gegensatz zur Welt ihrer Eltern zum traditionellen Leben der Beduinen verändert. Auf ihren Handys haben sie Zugang zur modernen Welt, sehen Dinge, die sie auch wollen. Zum Beispiel schnelle Autos, alles soll schnell sein. Mehr als 30% der Schüler brechen ihre Schule hier vorzeitig ab, besonders Jungs. Das ist eine riesige Zahl. Sie werden Mitglieder in kriminellen Banden. Das macht uns große Sorgen.
14: Many different criminal groups. We are very worried about that.
4: Mehr als die Hälfte der Einwohner Rahats seien unter 18 Jahre, sagt Jamal al-Qarnawi. Er ist Sozialarbeiter und bietet den Jugendlichen hier im Zentrum die Möglichkeit, sich über ihre Probleme in einem geschützten Umfeld auszutauschen. Maisun al-Shafi und Fajer Abu Abed sitzen inzwischen im Jugendzentrum, sehen sich auf dem Handy ein Video an. Zwei Beduinen-Clans bekämpfen sich auf offener Straße im Nachbarort Ofakim. Pickup-Trucks rasen über Gehwege auf Menschen zu. Ein Mann mit einer Motorsäge rennt auf ein Auto zu. Mit 16 Jahren wirken die Mädchen verhärtet und an Gewalt gewöhnt. Maisun erzählt, was sie belastet.
12: Unsere Nachbarin wurde ermordet. Sie wohnte in unserem Haus. Bewaffnete und maskierte Männer kamen in ihre Wohnung. Wir hörten die Schüsse. Als ich die Tür öffnete, sah ich die Leiche und das Blut, alles. Das Traurigste war, dass ihre 5-jährige Tochter in ihrem Schoß schlief.
4: Das kleine Mädchen sei blutüberströmt in den Armen ihrer toten Mutter aufgewacht, habe geschrien. Den Anblick werde sie nie vergessen, sagt Maisun. Besonders Frauen stehen bei den Beduinen unter Druck. Wenn ein Mädchen Probleme in ihrer Familie hat, könne sie niemandem davon erzählen, sagt Maisun. Frauen hätten nicht die gleichen Rechte wie Männer. Am liebsten würde sie Rettungssanitäterin werden, wäre dann aber mit Männern im Rettungsfahrzeug. Das kann die Familie stören, die sagt, sie solle lieber Krankenschwester werden, sagt Maisun. Sie macht deutlich, worauf es für sie ankommt.
12: Bildung hilft den Frauen. Wenn ein Mädchen in unserer Familie heiratet und einen Abschluss hat, ist sie eine Königin. Egal, was ihr Mann für Probleme hat, wenn sie sich trennt, hat sie ihren Abschluss. Viele hier trennen sich schnell im Streit. Die Frau hat keine Arbeit und muss zu ihren Eltern ziehen. Ein Abschluss ist das, was dir im Leben hilft.
4: Maisun und Faja kommen einmal die Woche in das Jugendzentrum von Ein neuer Morgen in der Negev-Wüste. In einer Projektgruppe entwickeln sie Ideen, die das Leben junger Menschen in Rahat verbessern sollen.
12: Ich möchte eine App entwickeln, die wie eine Person ist, der man vertrauen kann. Dabei bleibst du anonym und schickst uns eine Nachricht, schreibst uns dein Problem. Ich denke an Mädchen, die bedroht werden oder Angst haben, ihren Eltern davon zu erzählen. Damit nichts passiert, wenden sie sich anonym an die App und wir versuchen, so gut es geht, zu helfen.
4: Zwischen mir und dir will Faja ihre App nennen. Sozialarbeiter Jamal Al-Kenawi steht am Rand eines Fußballfelds in Rahat. Ihm zufolge gibt es auch Hoffnung, trotz der düsteren Realität. Es müssten Brücken gebaut werden zwischen Alt und Jung, mahnt er an. Brücken zwischen Tradition und Moderne, zwischen den verschiedenen sozialen Schichten in Rahat. Das Fußballprojekt von Sportlehrer Hilmi Kamalat könnte hier beispielhaft sein.
15: Wir haben es die Clásico-Akademie genannt, wegen den Spielen zwischen Real Madrid und Barcelona, die auch El Clásico heißen. Damit wollen wir so viele Kinder wie möglich anlocken. Sie sollen Spaß haben. Sie sollen eine Beziehung untereinander aufbauen. So lernen sich die Familien kennen. Wir Beduinen sind eine eng verwobene Gesellschaft. Klar gibt es Probleme, aber wir können sie lösen.
4: Bereits 100 Kinder machen bei dem Projekt mit. Auch Isa Abu Ghadia, er ist 15 Jahre alt.
16: Fußball ist für mich Freundschaft. Es verhindert Gewalt in unserer Gemeinde. Wir Kinder schließen Freundschaften, wir trainieren zusammen, schießen Tore. Wenn wir hinfallen, stehen wir wieder auf. Wir lernen, nicht aufzugeben. Es verhindert nicht Rassismus oder Schikanierungen. Reden hilft. Und dass wir ein Team sind. Eine Nation, ein Rahat.
4: Aus einem vermüllten Tal vor dem Sportplatz nähert sich ein Junge, der ein Maultier führt. Seine 2 kleinen Geschwister sitzen auf dem Maultier. Neugierig schauen sie zu. Jamal erklärt, dass sie zu den Unsichtbaren gehören. Das sind jene Beduinen, die auf einem Hügel gegenüber in Wellblechhütten und Zelten wohnen, isoliert von den Entwicklungen in Rahat. Sie pflegen die alten Traditionen. Allerdings sind sie hier umgeben von Stadtvierteln, die expandieren. Die alte beduinische Lebensweise ist kaum noch möglich, sagt Sozialarbeiter Jamal Al-Kenawi.
13: Da leben bis zu 20 Menschen im gleichen Haus. Die Eltern, deren Kinder, die heiraten und Kinder haben. Es ist sehr eng und sie können nicht wegziehen. Das Nomadentum gibt es nicht mehr. Umziehen zu können, ist ein Privileg. Und es gibt hier in Rahat keinen Platz für Schafe mehr, weil wir so modern geworden sind. Sogar die Tiere sind heutzutage unglücklich, wenn sie mit uns Beduinen leben müssen.
14: Animals are not happy to be with Bedouins nowadays.
4: Zurück zu Haitham Sayed und seiner Familie, die unweit von Jericho von jüdischen Siedlern aus Ras Ain al-Ausha vertrieben wurden. Sie wohnen nun auf einer kargen Anhöhe, etwa 10 Kilometer von ihrem Heimatdorf entfernt. Dort haben sie ihre Container und Zelte aufgebaut. Haithams Mutter, Naifi Sayed, sitzt am Boden auf einer roten Plastikpfanne und wäscht mit der Hand die Töpfe und das Geschirr. Das Wasser kommt aus zwei großen gelben Kübeln. Sie wirkt traurig und frustriert.
5: Hier gibt es keine Schule für die Kinder. Sie bekommen derzeit keinen Unterricht. Das ist nicht gut. Wir haben so gut wie keinen Strom. Die Solarzellen liefern nur ein wenig Strom, damit wir nachts Licht haben. Weder die Waschmaschinen noch die Kühlschränke funktionieren. Wir produzieren die Milch ohne Maschinen und müssen die Wäsche mit der Hand waschen. Gleichzeitig müssen wir auf die Kinder, die nicht zur Schule gehen, ein Auge werfen. Wir können uns nicht eine Minute ausruhen.
4: Nur wenige Dutzend Schafe und Ziegen konnten Haitham Sayed und seine Familie bei ihrer Flucht aus Ras Ain al-Aushar mitnehmen. Große Teile des Viehs seien von den Siedlern gestohlen worden, sagt er. Viele Tiere wurden auch getötet. Haitham Sayed lehnt an den Brettern des kleinen Stalles, den er gezimmert hat, als sie ankamen. Egal wie oft und wohin er vertrieben werde, auf seine Tiere könne er nicht verzichten, erklärt der Beduine stolz. Diese Tradition würden die Beduinen nie ablegen.
7: Die Tiere sind die Grundlage eines jeden Beduinen. Wir können nicht leben ohne Schafe und Ziegen. Selbst wenn ich etwa als Anwalt arbeiten würde, hätte ich Schafe. 15, vielleicht 20 Schafe. Diese Tradition ist in unserem Blut und in unseren Adern. Jedes Haus muss einige Schafe haben, mindestens 15 oder 20.
4: Schon der Prophet Mohammed habe die Gläubigen ermutigt, Schafe zu halten, fügt Haitham noch an und lächelt. Er glaubt fest daran, dass er irgendwann wieder nach Ras Ain al-Aushar zurückkehren wird. Mit seinem Clan, mit seinen Tieren. Der 26-jährige Beduine hofft, dass sich die politischen Verhältnisse in Israel irgendwann ändern und die radikalen Siedler keine politische Unterstützung mehr erfahren.
7: Obwohl wir Beduinen immer wieder vertrieben werden, bewahren wir unsere Bräuche und Traditionen. Und dazu gehört, dass die Familie zusammenlebt. Es ist unsere Tradition, eine Stammesgemeinschaft aufzubauen. Für uns ist dieser Ort nur vorübergehend, bis wir in unsere Heimat nach Ras Ain al-Aushar zurückkehren. Spätestens, wenn diese extremistische israelische Regierung abtritt.
4: Eine Rückkehr in Frieden wünscht sich der junge Beduine Haitham Sayed. Universitätsprofessor und Beduinenexperte Oren Yiftachel hofft, dass es irgendwann dazu kommt, dass der israelische Staat die arabischen Israelis, wozu die Beduinen gehören, wirklich als vierten Stamm Israels akzeptieren. Neben säkularen Juden, religiösen Zionisten und den Ultraorthodoxen. Noch sei es ein langer Weg dorthin, meint Oren Yiftachel.
9: Die Beduinen kämpfen um ihre Entwicklung und wir als Juden müssen ihnen helfen. Denn die Zukunft der Juden im Nahen Osten hängt auch von der Zukunft der Palästinenser ab. Wenn Israel die Palästinenser, einschließlich der Beduinen, weiter unterdrückt, wird Israel ständig umringt sein von Feindseligkeit. Und man kann keinen Staat haben, der ein Garnisonsstaat ist, umgeben von Feindseligkeit. Auch wenn er erfolgreich ist wie Israel, militärisch und wirtschaftlich. Die einzige Möglichkeit, akzeptiert zu werden, ist, dass man nicht nur Frieden, sondern Koexistenz mit den Palästinensern hat. Und das schließt die Beduinen ein.
14: The only way to be accepted is to have not just peace, but coexistence and binationalism with the Palestinians. That includes the Bedouins.

0: die Nachrichten von SRF um 10 Uhr mit Dominik Rolli. Frauen aus Serbien haben im Luxusferienort Gstaad Wohnungen geputzt unter sklavereiähnlichen Bedingungen, so der Vorwurf. Nun hat das Regionalgericht Berner Oberland die Verantwortlichen zu mehrjährigen Haftstrafen verurteilt wegen Menschenhandels. Bern-Korrespondent Samuel Pochi.
1: Nirgends sind die Ferienwohnungen teurer als in Gstaad, aber das Putzpersonal dafür soll günstig sein. Der Fall heute vor dem Regionalgericht Berner Oberland wurde 2019 aufgedeckt. Gemäß Staatsanwaltschaft haben ein serbisches Ehepaar und seine Tochter 40 Frauen aus Serbien in die Schweiz gelockt. In Gstaad sollen diese dann 7 Tage die Woche bis zu 16 Stunden täglich gearbeitet haben, ohne Bewilligung. Laut Staatsanwältin waren die Arbeitsbedingungen nahe an der Grenze zur Sklaverei. Die Verteidigung widersprach, die Arbeiterinnen hätten genau gewusst, worauf sie sich einließen. Von Menschenhandel könne keine Rede sein. Sie verlangte Freisprüche. Das Gericht sieht nicht in allen Fällen den Menschenhandel als gegeben. Es folgt jedoch mehrheitlich der Anklage und verurteilt die Mutter der Familie zu einer Freiheitsstrafe von 6 Jahren und einer bedingten Geldstrafe sowie Buße. Der Vater erhält 2 Jahre und 4 Monate wegen Gehilfenschaft, die Tochter 3 Jahre und 9 Monate wegen Menschenhandels. Das Urteil ist noch nicht rechtskräftig.
0: Der Ständerat bleibt bei seiner Meinung. In der Schweiz soll es wieder möglich sein, künftig neue Atomkraftwerke zu bauen. Er hat zum 2. Mal einem Vorschlag des Bundesrates zugestimmt, der das Neubauverbot von AKW aus dem Gesetz streichen will. Der Ständerat musste nochmals darüber entscheiden, weil der Nationalrat gestern die Vorlage an den Bundesrat zurückgewiesen hat. Die Grosse Kammer will, dass die Regierung zuerst klärt, wie neue Kernkraftwerke finanziert werden sollen. Bleibt der Nationalrat bei seiner Position, muss der Bundesrat über die Bücher und aufzeigen, woher das Geld für allfällige neue AKW kommen soll. Am G7-Gipfel in Evian ist heute der Ukraine-Krieg ein wichtiges Thema. Schon gestern Abend hat Bundespräsident Guy Barmener den ukrainischen Präsidenten Wladimir Zelensky getroffen und danach mitgeteilt, die Schweiz unterstütze alle diplomatischen Bemühungen zur Beendigung des Krieges gegen die Ukraine. Und die Schweiz sei bereit, ein Treffen auf hoher Ebene durchzuführen. Die Börsendaten von SIX, der Swiss Market Index liegt im Moment bei 13.000.

0: Professor für Schweizer Politik an der Uni Bern. Herzlich willkommen im Tagesgespräch, Herr Vatter.
1: Besten Dank, Frau Hulige.
0: Wir analysieren das Nein zu dieser Abstimmung über 10 Millionen Schweiz und schauen, welche Signale das ausstrahlt, auch Richtung Zukunft. Steigen wir ab mit einem anderen Thema ein, sozusagen mit der Aktualität vom Tag. Iran und die USA haben sich auf ein Abkommen geeinigt. Das ist noch sehr viel, sehr unklar, aber es soll am Freitag in der Schweiz unterzeichnet werden in Genf. Wenn jetzt die Zeremonie wirklich in der Schweiz stattfindet, ihr als Politikbeobachter, was sagt ihr, ist das ein Erfolg für die Schweiz?
1: Das ist auf jeden Fall ein Reputationsgewinn, wenn die Schweiz und insbesondere Genf als wirklich Ort für Diplomatie so ein Treffen kann durchführen und hier als Gastgeberin auftreten, gar keine Frage.
0: Jetzt war ja die Schweiz nicht beteiligt an den Verhandlungen, an den Gesprächen. Das war ja Pakistan, der da die Hauptrolle gespielt hat. Ist die Schweiz vermehrt einfach Gastgeberin jetzt und weniger Vermittlerin? Ist das eine Tendenz, die man sieht?
1: Ja, das ist eine Entwicklung. Wir wissen allerdings, gleichzeitig die Schweiz ist ja die Schutzmacht vor USA im Iran und hat hier schon eine besondere Rolle. Aber es geht in erster Linie darum, wirklich die Grundlagen zu liefern, die Diskretion, die Vertraulichkeit und schlussendlich auch die Möglichkeiten hier, um entsprechende Verträge abzuschließen. Aber wir sehen in den letzten Jahren, dass andere Mächte, regionale Mächte, sei das Türkei, Katar, dass die viel mehr die aktive Rolle von Vermittlern einnehmen.
0: Und gleich, du hast gesagt, es ist mit Prestige eben auch verbunden, jetzt, wenn das Abkommen in der Schweiz unterzeichnet wird. Wie wichtig sind denn so Treffen für eben das Standing von der Schweiz auf dem internationalen Parkett?
1: Also für die internationale Anerkennung und Ausstrahlung ist das enorm wichtig, auch wenn man gerade vielleicht auch für andere Konflikte, denken wir an den Ukraine-Krieg, hier auch die Rolle möchte wahrnehmen oder schon versucht hat wahrzunehmen, wenn man aufzeigen kann, dass man wirklich auch gerade bei so zentralen und wichtigen Konflikten in diese Rolle hineinkommt, dann hat das natürlich einen grossen Reputationsgewinn für die Schweiz.
0: Adrian Vatter, Politologe an der Uni Bern, wechseln wir zu unserem Hauptthema von dieser Sendung. Schauen wir nochmal zurück auf eine Abstimmungssonntag auf die SVP-Initiative zu den 10 Millionen Schweiz. Die Vorlage ist abgelehnt worden mit fast 55%. Auch die Ständemehr hat sie nicht geschafft. Die Stimmbeteiligung war sehr hoch, bei fast 60%. Hat euch das Resultat überrascht?
1: Ja, es hat mich vielleicht in dieser Klarheit überrascht. Wir haben allerdings schon in den letzten Wochen gesehen, anhand von den Umfragen, dass ein negativer Trend zu erwarten ist. Es ist ein relativ klares Resultat. Es ist allerdings durchaus in Reihe zu sehen von all diesen Migrations- oder zuwanderungspolitischen Vorlagen, die wir seit 70er Jahren haben. Wenn wir an die Schwarzenbach-Initiative von 1970 denken, haben wir fast das gleiche Resultat gehabt. Und die Ausreisser waren eher so Vorlagen gewesen wie die Mai-Initiative 2014, die knapp ist angenommen. Die
0: Masseneinwanderungsinitiative.
1: Genau.
0: Was ist denn jetzt anders gewesen als denn bei dieser Masseneinwanderungsinitiative?
1: Ja, das ist ganz eine gute Frage. Ich denke, wir waren 2014 in einer Situation mit einer starken Nettozuwanderung. Die ganze Zuwanderungsproblematik ist dann wie neu aufgekommen. Personenfreizügigkeit war schon neu gewesen. Und dort ist vor allem um die Frage der Zuwanderung gegangen. Das mal, was wirklich eben anders ist, ist die Kombination von einerseits migrationspolitische Fragen, Zuwanderungsfragen, aber auf der anderen Seite im Hintergrund immer die Frage auch von Personenfreizügigkeit. Kann das uns negativ schaden im Verhältnis zur Europäischen Union? Und das ist schlussendlich eine Abwägung gewesen, wo die Stimmbevölkerung schlussendlich ganz ja, doch eindeutig für die Frage von, wir wollen mehr Sicherheit, wir wollen mehr klare Verhältnisse zur Europäischen Union.
0: Kann man auch sagen, Adrian Vatter, ich meine eben, wir haben die Zuwanderung, wir haben viele Leute, die sich Sorgen machen wegen der Folgen auch von dieser Zuwanderung, höhere Miete, dichter Stress, der viel zitiert auch. Dass die Schweiz näher, die Schweizer Stimmbevölkerung, wenn es ums Abstimmen geht, nicht so viel ein Bauchgefühl hört.
1: Es ist tatsächlich so, und das ist interessant, es gibt verschiedene Erhebungen, wie weit die Leute auf ihren Bauch hören oder ob sie sich sehr gut informieren, kompetent sind in Bezug auf die einzelnen Vorlagen. Und da ist das Bild eigentlich eindeutig. Man sollte den Stimmbürger, die Stimmbürgerin nicht unterschätzen. Sie haben relativ hohe Kompetenz, also im Schnitt 2/3 von den Stimmenden, die sind gut informiert, wissen über die Vorlagen, kennen auch Konsequenzen. Und gerade bei Migration,

0: Religionspolitische Vorlagen, wo immer wieder im Zentrum von Abstimmungen stehen, wo die Medien viel darüber berichten, ist das Wissen sehr hoch bei migrationspolitischen Vorlagen von früheren Jahren, zum Teil über 80%, wo wirklich die Stimmbürgerinnen und Stimmbürger mit Kompetenz die Vorlage entweder angenommen oder abgelehnt haben.
1: Was ja noch spannend ist, ist, es gibt eine Stadt Landgraben und die Städte haben ja wuchtig Nein gesagt zu dieser Vorlage, haben die ja versenkt, während es auf dem Land eben eher eine Ja-Tendenz gegeben. Und ob schon ja die Städte eigentlich viel mehr mit dem eben dichten Stress, höhere Miete, höheren Anteil von Ausländerinnen und Ausländern konfrontiert. Also die, die von der Zuwanderung stärker betroffen sind, haben Nein gesagt. Wie passt das zusammen?
0: Ja, das ist auf den ersten Blick ein Paradox, dass eigentlich die dieser Initiative stärker zugestimmt haben, die weniger davon betroffen sind. Und das zeigt, dass es nicht nur um ganz konkrete Probleme gegangen ist bei dieser Vorlage, sondern, und deswegen hat sie auch so mobilisiert, auch um übergeordnete Identitätsfragen, um Betreuungslagen. Das heisst, gerade auf dem Land eben bekommt man die Zuwanderungsthematik ja vor allem über die Medien, über Parteien, über Kampagnen vermittelt, währenddem in der Stadt man ja ganz konkret im Alltag davon betroffen ist, Kolleginnen und Kollegen aus dem Arbeitsumfeld migrationspolitischen Hintergrund haben. Und das führt dann dazu, dass man im einen Fall im Alltag die Ängste auch abbauen kann. Man spricht hier auch von Kontakthypothese. Wenn man Kontakt hat mit Ausländerinnen und Ausländern, dann geht die Angst auch häufig vorbei. Und auf der anderen Seite ist es eben die Betreuungslage, die Vorstellung, es könnte noch viel schlimmer werden auf dem Land. Eine Schweiz, die man nicht will, die dazu führt, dass man dann auf dem Land eher ein Nein einlegt.
1: Der SVP-Präsident Marcel Dettling hat ja gestern gesagt, das Land stimmt zu und steht gegen das Land bei Meinungsbildung ausradieren. Also kann man das sagen? Also die Städte dominieren eigentlich das Land, einfach schlicht, wo sie bevölkerungsreicher sind.
0: Wir sehen auf der einen Seite, der Stadt-Land-Konflikt hat tatsächlich zugenommen. Die Thematik oder der Konflikt, die Konfliktlinie ist sehr wichtig, nimmt bei Abstimmungen zu. Und gleichzeitig müssen wir natürlich sagen, es ist ein verkürztes Bild. Agglomerationen spielen eine ganz wichtige Rolle. Auch bei dieser Vorlage haben am Schluss die Leute in den Agglomerationen entschieden, in welche Richtung es geht. Also es ist nicht nur ein Stadt-Land-Konflikt, sondern es geht vor allem auch darum, wie eigentlich die Leute, die dazwischen leben, wie die entscheiden.
1: Und kann man das sagen, bei diesem Stadt-Land-Graben, dass immer die gleichen gewinnen? Oder gibt es da auch wechselnde Siegerinnen und Sieger?
0: Ich glaube, das ist ganz wichtig, dass wir uns dem auch bewusst sind, dass die Direktdemokratie in der Schweiz sich durch das auszeichnet, dass wir immer wieder wechselnde Mehrheiten haben. Und wir können das ja gerade am gleichen Abstimmungswochenende jetzt vom 14. Juni sehen. Bei der Zivildienstvorlage ist es ja gerade umgekehrt gewesen, oder? Da hat sich dann das konservativere Lager durchgesetzt. Also wir haben immer wieder wechselnde Mehrheiten bei Abstimmungen und man ist in der Regel nicht immer nur auf der Verlierer- oder Gewinnerseite.
1: Und ist so der Punkt, dass man muss sagen, dann wird der Stadt-Land-Graben wirklich zum Problem, wenn sich da etwas verfestigt und wenn die eine Seite immer zu den Verlierern gehört?
0: Ja, vor allem, wenn es dann noch kombiniert wird mit fortlaufenden Kampagnen von Seiten der Parteien, wie der Konflikt hochstilisiert wird. Oder? Das ist, ich denke, eine ganz wichtige Problematik, das Bewusstsein, dass eben so Themen, die auch immer von den Parteien bewirtschaftet werden in der Kampagne, man ganz bewusst versucht, in den Stadt-Land-Konflikt rauszuheben. Und tatsächlich eben sehen wir, dass der Stadt-Land-Konflikt bei Abstimmungen zugenommen hat. Aber es ist eben nicht so, dass immer nur eine Seite gewinnt.
1: Die SVP hat ja eben stark gegen die Städte geschossen, auch gestern jetzt wieder nach der verlorenen Abstimmung. Könnte es der Partei auch schaden, weil sie will ja auch in der Stadt wachsen.
0: Ja, man sieht, dass die SVP ja immer wieder versucht, über verschiedene Strategien, sei das in Tromondie oder sei das eben in der Stadt Erfolg zu haben. Und dass das tatsächlich nur teilweise oder eher wenig gelingt. Und gleichzeitig müssen wir sehen, dass auch nicht zuletzt durch die hohe Mobilisierung doch eine Zustimmung zu dieser Initiative vorhanden ist, die weit über ihr Wählerpotenzial rausgeht. Oder? Sie hat rund 30% und wir haben 45% Ja gehabt. Also das heisst, es gelingt ihr wirklich auch, gerade in den Agglomerationen Stimmen zu holen. Wir sehen, wenn wir die Resultate in den Städten anschauen, steht vor Romandie, aber auch vor Deutschschweiz, dass sie dort keinen grossen Erfolg hat. Schauen wir gerade das Abstimmungsresultat von Bern an, wo wir 80%, über 80% Ja-Stimmen hatten.
1: Dann kommen wir doch zu den Siegerinnen, Verliererinnen von diesem gestrigen Wochenende. Adrian Vatter, Politologe von der Uni Bern, der hat die SVP eben angesprochen. Sie hat ja eigentlich verloren, aber eben, der hat gesagt, sie hat können mobilisieren, sie hat mehr Ja-Stimmen erreicht, als ihre Wählerbasis umfasst. Gehört sie also gleich auch zu den Gewinnerinnen von gestern?
0: Sie gehört zu den Gewinnerinnen. Man sieht es eigentlich schon dran, dass ja gleichzeitig auch Wahlen stattgefunden haben, im Kanton Graubünden, in Gemeinden, in anderen Kantonen wie Glarus. Und sie hat dort zum Teil enorm zugelegt. Das heisst, sie hat mit dieser Mobilisierung einmal mehr gezeigt, dass sie die Partei ist, die sich Themenkompetenz, das sogenannte Issue Ownership, zuschreiben lässt. Also das heisst, sie ist die Partei, die weite Teile der Bevölkerung glauben, dass es die Partei ist, die sich tatsächlich hier bei dieser Thematik am besten auskennt und auch Lösungen anbieten kann.
1: Gehört also zu der Gewinnerin. Auf der anderen Seite hat ja eigentlich eben die Allianz gewonnen gestern aus Links, Mitte, Bürgerlich, Wirtschaft, Gewerkschaften. Die hat sich durchgesetzt. Die SVP war ja mehr oder weniger allein gewesen gegen alle die anderen. Und gleich hat man ja bis zum Schluss ein bisschen gezittert. In den Umfragen ist es ja immer sehr knapp gewesen. Also ist das wirklich ein Sieg für die anderen, also für die Allianz von den anderen? Oder muss man sagen, sie haben eigentlich ein bisschen ein Glaubwürdigkeitsproblem?
0: Nein, es ist ohne Zweifel ein Sieg für die Seite, was jetzt beinhaltet, eben, dass sie es geschafft haben, aus ihrer Sicht sehr auch, ja, für viele Leute attraktive und insofern auch gefährliche Vorlage abzulehnen. Die Frage wird jetzt allerdings sein, dass die Problematik ja weiter besteht. Also das heisst, gerade die Wahrnehmung von Zuwanderung hat nicht zuletzt durch diese Initiative noch einmal zugenommen. Und die Bevölkerung erwartet jetzt hier Lösungen. Und dort wird sich jetzt entscheiden, ob sie, also die Allianz, weiterhin als Gewinnerin auftreten, ob sie es insbesondere schafft, gemeinsame Lösungen anzubieten. Und dort ist natürlich ein gewisser Zweifel da, weil das halt doch sehr eine heterogene Allianz war. Man konnte etwas verhindern, aber kann man tatsächlich jetzt wirklich Lösungen anbieten? Da würde ich das Fragezeichen setzen.
1: Also, dass gestern alle gesagt haben, wir haben verstanden, wir nehmen die 45% ernst, die ja gestorben haben, wir wollen die Wachstumsschmerzen quasi lindern. Das sie hat jetzt viel mehr Lippenbekenntnis.
0: Nicht unbedingt Lippenbekenntnis, aber man wird es dann wirklich erst im Konkreten sehen, wenn es zum Beispiel darum geht, wollen wir das Raumplanungsgesetz verschärfen, wollen wir sozialen Wohnungsbau fördern, wollen wir die Infrastruktur im Verkehr ausbauen. Bei all diesen Fragen sehen wir in der Regel, dass es doch sehr grosse Unterschiede in den Haltungen von linken und bürgerlichen Parteien sind, die eben die Allianz ausgemacht haben.
1: Und dort gibt es dann keine Mehrheiten. Unser Bundesrat heute Morgen gesagt, es werde schwer, einen grossen Wurf zu landen bei der Zuwanderung. Das seht ihr auch so.
0: Absolut. Das ist ein Kennzeichen von Schweizer Politik, dass grosse Würfe es sehr schwer haben. Es werden immer wieder Versuche gestartet, das zu machen. Aber in der Regel sind die nicht erfolgreich.
1: Heisst das, ihr geht davon aus, dass man dort Schrauben vor allem im Asylbereich probiert anzuziehen, wo es vielleicht Mehrheiten geben könnte?
0: Man wird sicher dort versuchen, etwas zu machen, aber man wird auch versuchen, gerade im Bereich Wohnungsbau, Raumplanung, Verschärfungen vorzunehmen, weil das nicht zuerst wirklich die Thematik ist, die sehr stark aufgekommen ist im Abstimmungskampf.
1: Aber vielleicht nachher auch im Asylbereich, denkt ihr?
0: Ja, denke ich auch.
1: Ein anderer Graben, den es ja auch hat gegeben, gestern Adrian Vatter, ist der Röstigraben. Auch der hat sich wieder gezeigt. Eben in der Westschweiz hat die 10 Millionen Schweiz keine Chance gehabt. Obschon ich eben auch gerade in den Regionen gerne von der Lausanne die Bevölkerung stark wächst. Wieso hat die Vorlage dort ist nicht auf einen Anklang gestossen?
0: Ja, wir sehen bei migrationspolitische Themen, bei sozial- und umweltpolitischen Themen und bei europapolitischen Themen, das sind die Felder, wo wir am stärksten Röstigraben haben. Und jetzt sind hier gerade zwei Themen aufeinandergekommen aus dem Bereich, den ich aufgezählt habe, nämlich, dass wir hier eine migrationspolitische Vorlage hatten, die aber auch europapolitische Konsequenzen hatte. Und der führt das eben dazu, weil die Haltungen anders sind, weil die Leute in Romandie eher offener sind, eher für eine Integrationspolitik stehen, wo man eine gewisse Zuwanderung zulässt, europapolitisch offener ist. Und dann führt das nachher eher insgesamt zu der entsprechenden Ablehnung von Initiativen. Was auffällig ist, ist, dass die Mobilisierung auch deutlich weniger war als in Deutschschweiz. Das heisst, der Versuch von der SVP eben über eine starke Mobilisierung der Zustimmung zu ringen, das hat nicht funktioniert in Romandie.
1: Schauen wir noch schnell Kanton Tessin.
0: Ja.
1: Dort ist ja auch noch interessant, der Kanton Tessin, der ist ja in Regel EU- und zuwanderungskritisch, hat auch Ja gesagt zu dieser Vorlage 10 Millionen Schweiz von der SVP, aber nicht so deutlich. Hat euch das überrascht?
0: Ja, es ist tatsächlich überraschend, gerade wenn man vor allem die europapolitischen Vorlagen anschaut, da gibt es keinen Kanton, der negativer eingestellt ist gegenüber der EU und all den Abkommen, die die Schweiz mit der EU verhandelt hat. Und insofern bin ich schon überrascht gewesen, aber es war halt doch eine Zustimmung, die wir auch im Tessin gesehen haben.
1: Aber nicht so stark, wie ihr vielleicht hättet vorausgesagt.
0: Genau, das ist wirklich das, was vielleicht ein bisschen überrascht hat, dass man dort noch eine höhere Zustimmung erwartet hat, wie das üblicherweise der Fall war.
1: Und was das könnte heissen für die Abstimmung über das EU-Vertragspaket? Das frage ich dann gerade noch. Ich möchte noch schnell, bevor wir dort hergehen, noch schnell auf einen Abstimmungskampf schauen. Der war ja auch sehr emotional gewesen. Und was ja aufgefallen ist, dass eben auch die Gegner, die haben von Chaos gewarnt, haben eigentlich, das sagt auch die SVP jetzt in Richtung von den Gegnern, dass sie eine Angstkampagne gefahren. Und die SVP hat ja zumindest am Anfang probiert, eher sachlich, also nicht in der gewohnten Schärfe, zu kommunizieren. Also haben wir da so ein bisschen eine verkehrte Welt gehabt?
0: Ja, das war zumindest am Anfang tatsächlich so der Fall gewesen. Die SVP hat eine viel sanftere, mildere Kampagne gefahren. Nicht zuletzt natürlich auch mit dem Ziel, dass man wirklich auch die Leute der politischen Mitte möchte gewinnen. Man hat aber dann gegen Ende der Kampagne gemerkt, dass es knapp wird, dass man muss mobilisieren muss. Und dann hat man wieder die alte, sehr scharfe Abstimmungskampagnenstrategie gefahren. Das hat mobilisiert im eigenen Lager, hat aber vermutlich auch gegenmobilisiert, gerade in der Mitte und auf der linken Seite, so dass dort die Strategieänderung von der SVP vermutlich am Schluss nicht so viel gebracht hat.
1: Und gleich eben auch die Gegner von Vorlage haben quasi schärfer, sag ich jetzt mal, kommuniziert und haben Erfolg gehabt. Also heisst das, in Zukunft werden die Abstimmungskämpfe härter geführt?
0: Davon müssen wir vermutlich ausgehen, dass die Polarisierung noch wird zunehmen, dass man noch stärker wird. Und zwar nicht nur bei den öffentlichen Plakaten, die man sieht, sondern vor allem, und das haben wir jetzt auch wieder gesehen, über die sozialen Medien, dass dort ein sehr aggressiver und polarisierender Abstimmungskampf auf beiden Seiten geführt ist worden.
1: Der Bundesrat Beat Jans hat sich ja sehr engagiert, ist durch das ganze Land gereist, hat Veranstaltungen besucht, hat informiert und ist zum Teil für viel zu weit gegangen. Er hat vom Brexit-Moment geredet, hat gewarnt, dass die Vorlage seine Gesundheit könnte gefährden, weil der Personal in den Spitalen fehlt. Die SVP hat gesagt, er habe rote Linie überschritten, ein Bundesrat müsse sachlich informieren. Ist eigentlich klar definiert, was ein Bundesrat darf in einem Abstimmungskampf?
0: Ja, das ist rechtlich klar definiert. Er muss informieren, er muss sachlich informieren. Jetzt zur Rolle vom Bundesrat Jans. Bei der Abstimmung letztes Jahr zur elektronischen ID ist ihm vorgeworfen, dass er sich zu wenig engagiert hat bei dieser Vorlage, für die Vorlage. Jetzt ist ihm vorgeworfen, er hat zu viel Herzblut hineingesteckt. Das zeigt, wie schwierig die Gratwanderung für einen Bundesrat ist in einem Abstimmungskampf. Ich denke, er ist sicher bis an die Grenzen gegangen. Er ist vielleicht in einzelnen Aussagen auch ein bisschen darüber aus. Und wir erleben das auch immer wieder. Er wäre ja nicht der Erste, dass dann auch entsprechend vom Bundesgericht Rügen ausgesprochen werden, dass der Bundesrat eben wirklich möglichst sachlich informieren soll. Aber es wird eben auch von der Bevölkerung erwartet, dass ein Bundesrat eine aktive Kampagne fährt. Und am Schluss ist es ja die Bevölkerung, die selber entscheidet, auf der Basis von diesen vielen Informationen. Und das, was ein Bundesrat sagt, ist heutzutage einfach eine von sehr vielen Informationen, die die Stimmbürgerschaft bekommt.
1: Aber so Rügen hat es schon gegeben, Bundesrat, dass sie zu wenig sachlich kommuniziert die Abstimmungskämpfe.
0: Ja, das hat es immer wieder gegeben, sei das von den Medien oder auch beispielsweise Kritik an, also wirklich auch vom Bundesgericht, was die Information, die Sachlichkeit von Abstimmungsbroschüren anbetrifft. Also das ist durchaus gang und gäbe und gehört halt auch zum politischen Geschäft.
1: Aber keine Konsequenzen, es wird in der Abstimmung wiederholt näher oder so?
0: Ja gut, wir hatten einen Fall gehabt, die Abschaffung von sogenannte Heiratsstrafe, da hat man die...
1: Mit den falschen Zahlen.
0: Genau, das hat man kassiert und das ist eigentlich tatsächlich der wirklich die Kritik vom Bundesgericht gewesen, dass hier eben nicht sachlich informiert ist worden.
1: Kommen wir nochmal zu der Frage, was löst das jetzt aus? Wir haben die EU-Verträge schon kurz angesprochen, die stehen jetzt aus, die werden jetzt im Parlament beraten und kommen dann auch mal vor das Volk. Es gibt Stimmen, die sagen, das gibt jetzt Rückenwind für die EU-Verträge. Was habt ihr das Gefühl, stimmt das?
0: Ja, ich denke, das ist tatsächlich so, weil im Hinterkopf bei dieser Vorlage eigentlich indirekt auch schon so ein bisschen über die Frage von Personenfreizügigkeit abgestimmt ist worden. Und viele Leute sich dem bewusst sind. Das heisst, ich würde sagen, das ist ein positives Signal, aber auf keinen Fall ein Freipass jetzt, dass man davon ausgehen kann, dass jetzt einfach ohne weiteres die sogenannten bilateralen drei der bestimmten Bevölkerung werden durchkommen, sondern das wird eine sehr harte Auseinandersetzung und da werden wir auch sehen, dass wir wahrscheinlich nahe bei 50% Grenze werden sein und deswegen ist es umso wichtiger, wie das Parlament jetzt entscheidet, ob jetzt ein Ständer mehr notwendig ist oder nicht.
1: Also wo das könnte einen grossen Einfluss haben nachher, wenn es so knapp wird.
0: Genau, weil wir einfach wissen, mit dem Ständemehr braucht es faktisch eine Ja-Zustimmung von 55%. Das hätten wir jetzt so, ja, sind wir gerade an der Grenze. Also wir sehen, dass halt bei so Fragen, bei europapolitischen Fragen, es immer wie so ein bisschen zwei Schweizer gibt, die ähnlich gross sind, die sich da gegenüberstehen. Und deswegen ist die ein bisschen technisch-institutionelle Frage vom Ständemehr so wichtig.
1: Und über die wird jetzt debattiert und auch die wird jetzt entschieden. Adrian Vatter hat jetzt gesagt, der Abstimmungskampf ist sehr emotional, sehr zum Teil auch heftig geführt worden. Erlebt ihr das eigentlich auch? Ihr seid Politikanalyst, Politikbeobachter, Politikerklärer. Spürt ihr auch, dass man euch genauer beobachtet, mehr auf Person ausspielt? Also legitim müsst ihr mehr jedes Wort auf Goldwaage legen. Das Schmunzeln.
0: Ja, ich denke, als Politologe ist man wirklich dazu verpflichtet, dass man sicher nicht in irgendeiner Form seine eigene politische Haltung zum Ausdruck bringt, sondern versucht anhand von Fakten bestimmte Informationen nachher weiterzugeben und die auch zu gewichten, einzubetten. Ich habe es jetzt aber gerade bei dieser ganzen Diskussion um die Ständemehr erlebt, dass wenn man sich dort anhand von Fakten äußert, dass man zum Teil auch per Mail oder Briefe persönlich angegriffen wird. Das schaue ich aber nicht als so problematisch an, wie die Leute sich tatsächlich transparent dazu bekennen. Also wenn man den Diskurs nachher mit diesen Personen auch führen kann. Anonyme Angriffe, das finde ich unangenehm und das erlebe ich zum Glück auch sehr selten.
1: Aber ist nicht so, dass dir jetzt Sachen vielleicht nicht mehr sagen, die ihr vor 10 Jahren noch hättet gesagt?
0: Nein, das glaube ich nicht, dass das so weit würde gehen, sondern ich habe den Versuch eigentlich immer gemacht, möglichst anhand von Studien und Informationen, die mir als Politologe vorliegen, eine Einbettung vorzunehmen. Insofern merke ich, dass Kampagnen polarisierter sind worden, intensiver sind worden, aber es wird immer noch geschätzt, was man als Politologe sagt.
1: Und wir haben es geschätzt. Merci vielmals, dass ihr im Tagesgespräch war. Herzlichen Dank, Adrian Vatter.
0: Gerne geschehen.
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0: Die Nachrichten von SRF um 10:30 mit Simon Richle. Frauen aus Serbien haben im Luxusferienort Gstaad Wohnungen geputzt unter sklavereiähnlichen Bedingungen, so der Vorwurf. Nun hat das Regionalgericht Berner Oberland die Verantwortlichen zu mehrjährigen Haftstrafen verurteilt wegen Menschenhandels. Bern-Korrespondent Samuel Buri.
1: Nirgends sind die Ferienwohnungen teurer als in Gstaad, aber das Putzpersonal dafür soll günstig sein. Der Fall heute vor dem Regionalgericht Berner Oberland wurde 2019 aufgedeckt. Gemäß Staatsanwaltschaft haben ein serbisches Ehepaar und seine Tochter 40 Frauen aus Serbien in die Schweiz gelockt. In Gstaad sollen diese dann 7 Tage die Woche bis zu 16 Stunden täglich gearbeitet haben, ohne Bewilligung. Laut Staatsanwältin waren die Arbeitsbedingungen nahe an der Grenze zur Sklaverei. Die Verteidigung widersprach, die Arbeiterinnen hätten genau gewusst, worauf sie sich einließen. Von Menschenhandel könne keine Rede sein. Sie verlangte Freisprüche. Das Gericht sieht nicht in allen Fällen den Menschenhandel als gegeben. Es folgt jedoch mehrheitlich der Anklage und verurteilt die Mutter der Familie zu einer Freiheitsstrafe von 6 Jahren und einer bedingten Geldstrafe sowie Buße. Der Vater erhält 2 Jahre und 4 Monate wegen Gehilfenschaft, die Tochter 3 Jahre und 9 Monate wegen Menschenhandels. Das Urteil ist noch nicht rechtskräftig.
0: Ins Schweizer Parlament. Der Ständerat bleibt bei seiner Meinung. In der Schweiz soll es wieder möglich sein, künftig neue Atomkraftwerke zu bauen. Er hat zum 2. Mal einen Vorschlag des Bundesrates zugestimmt, der das Neubauverbot von AKW aus dem Gesetz streichen will. Der Ständerat musste nochmals darüber entscheiden, weil der Nationalrat gestern Abend die Vorlage an den Bundesrat zurückgewiesen hat. Die Große Kammer will, dass die Regierung zuerst klärt, wie neue Kernkraftwerke finanziert werden sollen. Bleibt der Nationalrat bei seiner Position, muss der Bundesrat über die Bücher und aufzeigen, woher das Geld für allfällige neue AKW kommen soll. Und noch zum G7-Gipfel in Evian, bei dem ist heute am G7-Gipfel in Evian ist heute der Ukraine-Gipfel ein wichtiges Thema. Schon gestern Abend hat Bundespräsident Guy Parmelin den ukrainischen Präsidenten Volodymyr Zelensky getroffen und danach mitgeteilt, die Schweiz unterstütze alle diplomatischen Bemühungen zur Beendigung des Krieges gegen die Ukraine und die Schweiz sei bereit, ein Treffen auf hoher Ebene durchzuführen. Der Blick auf die Börsendaten von SIX. Der Swiss Market Index liegt im Moment bei 13.791 Punkten plus 0,5%. Der Euro wird zu 92,20 Rappen gehandelt und der Dollar kostet 79,47 Rappen. Und noch das Wetter. Im Norden ist es recht bewölkt, im Westen und Süden sonnig. Dazu gibt es 26 bis 30 Grad. Das waren Nachrichten von Radio SRF. Verantwortlich war Jan Grüebler.
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3: Hier bei Ihrem Inforadio SRF 4 News am Dienstag geht es gleich um diese Themen. Die Schweiz als gespaltenes Land nach dem Abstimmungssonntag. Die Politologin sagt, dieses Bild des Stadt-Land-Grabens bemühen wir zu oft. Dann braucht der Kanton Waadt dringend Personal für die Gefängnisse. Dafür gibt es jetzt eigens eingerichtete Infoabende und die scheinen zu fruchten. Und das Königshaus in Norwegen hat nun einen verurteilten Vergewaltiger in der Familie. Der prominente Gerichtsfall hat dafür gesorgt, dass die Sensibilisierung für sexuelle Gewalt im ganzen Land sehr hoch ist. Das und mehr gleich jetzt. Ich bin Nicolas Malzacher. Ja, ist die Schweiz ein gespaltenes Land? Man könnte es meinen nach der Abstimmung über die SVP-Initiative gegen eine 10-Millionen-Schweiz. Beide Appenzell, Schwyz und Glarus sagen am deutlichsten Ja, Genf, Waadt, Bern und Zürich hingegen sagen alle Nein. SVP-Chef Marcel Dettling sagt sogar, die Städte überfahren die ländlichen Regionen. Aber stimmt dieses Bild des Stadt-Land-Grabens? Ist die Erklärung so einfach? Ich habe nachgefragt bei Sarah Bütikofer, sie ist Politikwissenschaftlerin an der Universität Zürich.
4: Nein, bestimmt nicht. Die Schweiz ist ja grundsätzlich ein sehr kleines Land und die Gegensätze sind in der Schweiz niemals so ausgeprägt, wie das in anderen Staaten, auf anderen Kontinenten auch der Fall ist. Also bei uns gibt es weder riesige Großstädte noch vollkommen ausgestorbene rurale Gebiete, die überhaupt keinen Zugang mehr zu Infrastruktur oder anderen Services hätten. Die Schweiz ist ja vor allem ein Land, das sich durch sehr viele Kleinstädte, durch Agglomerationen und durch eigentlich eine wirklich inzwischen fast durchgehende Besiedelung auszeichnet. Also der Stadt-Land-Graben, wie er genannt wird, ist in der Schweiz weniger eine geografische, sondern viel eher so eine soziale Trennlinie.
3: Können Sie das vielleicht noch ein bisschen ausführen? Sie sagen soziale Trennlinie, also was sind die Faktoren, die da entscheiden, auf welcher Seite des Grabens man steht?
4: Also vieles passiert wirklich im Kopf und hängt eben von individuellen Werten, von Überzeugungen und Vorstellungen ab und überhaupt nicht unbedingt vom direkten Wohnort und auch nicht von der persönlichen Betroffenheit. Dazu kommt, dass in der Schweiz ja der SVP-Wähleranteil vor allem in den ländlicheren Gebieten, vor allem dort auch in der Deutschschweiz, zum Teil wirklich sehr hoch ist und natürlich ihre Wählerschaft jetzt dieser Vorlage, die ja von der SVP kam, eben auch klar zugestimmt hat. Alle anderen Parteiwählerschaften waren natürlich aufgrund der Parole, die ihre Partei herausgegeben hat, im Nein-Lager, und die Argumente, die dann die SVP gebracht hat, hat zum Teil natürlich auch in anderen Parteiwählerschaften etwas verfangen, aber natürlich niemals in dieser Kraft wie in der eigenen Wählerschaft.
3: Aber Sie haben jetzt vorhin gesagt, dass in den ländlicheren Regionen ja auch der SVP-Wähleranteil am höchsten ist. Ist das denn nicht deswegen so, weil das ländlichere Regionen sind? Also anders gefragt, Sie haben gesagt, es ist nicht unbedingt ein Stadt-Land-Graben, sondern es ist eigentlich eher darauf zurückzuführen, dass es ideologische Unterschiede gibt bei den Wertehaltungen und so weiter. Aber drückt sich das ja nicht genau darin aus, dass eben auf dem Land mehr Leute SVP wählen?
4: Ja, aber in der ländlicheren Schweiz hat man vielleicht auch eine andere Vorstellung davon, was die Schweiz von heute ausmacht. Man orientiert sich vielleicht auch mehr an der Gemeinschaft. Man findet Verdichtung eher negativ. Man ist eher der Ansicht, dass der landwirtschaftliche Sektor gestärkt werden sollte oder zumindest nicht zurückgedrängt werden sollte. Man hat auch andere Vorstellungen dessen, wie die Schweiz sein sollte. Und das verbindet sich natürlich eben mit der allgemeinen Werthaltung und dann vielleicht auch eher mit einem konservativen Grundverständnis der Gesellschaft, der Schweiz, der Beziehung der Schweiz zum Ausland, was sich dann eben natürlich auch in vielen Fällen für eine Parteientscheidung hin zur SVP äußert.
3: Das ist interessant. Das heißt, das hat ein Stück weit auch einfach mit der Identität zu tun, mit der eigenen Lebensrealität.
4: Ja, auf alle Fälle. Also die lokale Identität in ländlicheren oder landwirtschaftlich geprägteren Gegenden in der Schweiz ist sicherlich eine ganz andere als die Identität, die in der heutigen multikulturellen Stadt gelebt wird, mit ganz unterschiedlichen Menschen, mit unterschiedlichen Problemen auch. Also es ist ja nicht so, dass die städtischen Gebiete in der Schweiz nicht auch Probleme hätten, die wiederum auf dem Land nicht bekannt sind.
3: Und sehen Sie da eine Entwicklung, dass dieser Graben entlang dieser ideologischen Trennlinie immer tiefer wird?
4: Es ist schon so, dass es gewisse Hinweise gibt aufgrund von Abstimmungsergebnissen, dass sich da ein gewisses Auseinanderleben feststellen lässt. Gleichzeitig ist es aber immer noch so, dass es in der Schweiz viele Kantone gibt, die ja im selben Territorium sozusagen eher urbane Zentren haben, aber auch eher ländlichere Gebiete und man sich trotzdem da noch zu einer gemeinsamen kantonalen Identität findet. Grundsätzlich würde ich sagen, ist einfach die Schweiz aufgrund ihrer Kleinheit auch nicht prädestiniert, zu einem so tief gespaltenen Land zu werden, wie wir das eben anderswo beobachten können.
3: Das heißt, wir müssen uns keine Sorgen machen, dass dieser Graben so tief wird, dass sich diese beiden Seiten in Anführungszeichen dann gar nicht mehr verstehen.
4: Also meiner Meinung nach wäre ein erster Schritt auch schon mal, dass man diesen Graben nicht so stark bearbeitet, weil er ist wirklich auch, wenn man die Zahlen anschaut, nicht das größte Problem, das in der Schweiz jetzt vorherrschen würde. Es gab schon andere Abstimmungen, da gab es einen viel deutlicheren Graben zwischen der deutschen Schweiz und der lateinischen Schweiz beispielsweise. Das ist vielleicht auch eine Thematik, die für die nationale Identität und den nationalen Zusammenhalt wichtig ist, da eben nicht allzu tiefe Gräben entstehen zu lassen. Meiner Meinung nach liegt einfach das Leben in der Schweiz zwischen den einzelnen Gebieten auch sehr nahe zusammen. Man hat ja eben auch sehr gute Infrastruktur im ganzen Land. Man kann sehr schnell von einem städtischen in ein ländlicheres Gebiet kommen. Und es ist nach wie vor auch möglich, sich auszutauschen mit Menschen, die eben an einer anderen Ecke oder in einer anderen Ecke des Landes wohnen, ohne dass man von Anfang an die Person schon einteilen kann in die Kategorie Land oder Stadt und dann sofort weiß, weil sie aus der Stadt kommt oder vom Land hat sie diese und diese Einstellung.
3: Sagt Sarah Bütikofer von der Universität Zürich. Der Kanton Waadt braucht dringend mehr Personal für den Strafvollzug. Statt die Stellen einfach im Internet auszuschreiben, versucht es der Kanton jetzt mit Infoabenden. So sollen mehr und bessere Kandidatinnen und Kandidaten für die Arbeit im Gefängnis gefunden werden. Dario Branda ist Journalist bei Verminute in Genf und Tobias Bühlmann hat ihn gefragt, wie man sich einen solchen Infoabend vorstellen muss.
5: Ja, an einem solchen Anlass sind mehrere Mitarbeitende aus dem Personalwesen sowie mindestens zwei Personen beteiligt, die bereits in einem Gefängnis arbeiten. Darunter sind einerseits Gefängniswärterinnen, aber zum Beispiel auch Personen, welche in Gefängniswerkstätten mit den Insassen arbeiten. Den Teilnehmenden werden dann die verschiedenen Berufsgattungen so gut wie möglich schmackhaft gemacht, zum Beispiel mit hochwertig produzierten Werbevideos.
6: Und was erhofft sich denn der Kanton davon, Interessierte neu mit einem eigenen Infoabend direkt anzusprechen?
5: Ganz einfach, mehr Personal für die Gefängnisse, besser passende Profile und das Ganze vor allem auch schneller. Das erklärt Fatih Yaman diese Woche in der Morgensendung von RTS. Er ist Personalberater beim Waadtländer Strafvollzug.
7: Nous allons avoir un vrai défi en termes de recrutement, donc nous avons dû repenser à une nouvelle façon de faire, donc à du recrutement en masse. Donc c'est la raison pour laquelle nous avons plusieurs sessions de recrutement par année. Avant, nous n'avions pas tout ça, donc nous publions une annonce sur notre site internet, nous convoquons les personnes en entretien et on procédait directement à l'engagement.
5: Er sagt, der Waadtländer Strafvollzug stehe vor einer echten Herausforderung bei der Personalbeschaffung, weshalb man sich eine neue Rekrutierungsmethode habe überlegen müssen. Deshalb würden nun mehrmals im Jahr solche Infoanlässe durchgeführt. Früher habe man Stellenanzeigen auf der Webseite veröffentlicht und die Bewerberinnen und Bewerber einfach anschließend zu Vorstellungsgesprächen eingeladen. Das ist natürlich ein viel langsamerer Prozess.
6: Und wie erfolgreich ist denn jetzt diese neue Form der Personalsuche? Wissen Sie dazu schon etwas, Dario Brande?
5: Ja, tatsächlich konnten seit der Einführung dieser Methode Ende 2024 bereits mehrere Dutzend Personen eingestellt werden. Auch die Qualität der Profile habe zugenommen, weil sich die Interessierten an diesen Informationsabenden bereits ein besseres Bild der verschiedenen Berufe machen könnten.
6: Der Kanton Waadt will ja neues Personal für seine Gefängnisse anlocken, weil er derzeit schlicht zu wenig hat. Woher kommt dieser Mangel beim Personal denn überhaupt?
5: Das hat damit zu tun, dass die Gefängnisse in der Schweiz allgemein und im Kanton Waadt insbesondere sehr stark belegt und zum Teil überbelegt sind. Entsprechend braucht es grundsätzlich schon mal viel Personal. Hinzu kommt, dass in den kommenden Jahren im Kanton gleich zwei größere Haftanstalten in Betrieb gehen werden. 2028 eine Untersuchungshaftanstalt mit Platz für 60 Personen und 2031 das neue Gefängnis Grand Marais, das sogar Platz für bis zu 410 Inhaftierte bieten wird.
6: Diese überbelegten Waadtländer Gefängnisse, die sind ja eben schon länger ein Thema. Warum sind die Haftanstalten in dem Kanton so voll?
5: Ja, einerseits hat das mit dem Bevölkerungswachstum zu tun. Es wurde schlicht nicht im gleichen Maß Kapazität ausgebaut, wie die Bevölkerung wuchs. Andererseits werden im Kanton Waadt und auch in Genf zum Beispiel mehr Personen inhaftiert als anderswo in der Schweiz. Das zeigte vor einem Jahr eine Studie der Universität Genf.
6: Können Sie etwas darüber sagen, warum in diesen Kantonen mehr Menschen eingesperrt werden als in anderen Kantonen der Schweiz?
5: Interessanterweise werden in den beiden Kantonen nicht mehr schwere Straftaten begangen als anderswo. Laut der Studie wenden Genf und Watt jedoch dasselbe Strafrecht strenger an als andere Kantone. Die Behörden greifen häufiger auf Freiheitsstrafen zurück und setzen seltener auf Alternativen zur Gefängnisstrafe.
6: Gibt es denn Überlegungen in Genf und in der Watt, ob sich daran was ändern ließe?
5: Also die Verfasserinnen der Studie empfehlen den Kantonen stärker auf Alternativen zur Haft zu setzen, zum Beispiel auf gemeinnützige Arbeit als Strafe oder Geldstrafen sollten seltener automatisch in Freiheitsstrafen umgewandelt werden. Ganz so einfach dürfte das aber nicht sein, weil dem Problem eben eine gewisse Strafkultur zugrunde liegt und die lässt sich nicht so schnell aus den Köpfen bringen.
6: Wie äußert sich diese Strafkultur denn?
5: Die Genfer Bevölkerung konnte etwa vor kurzem einen neuen Generalstaatsanwalt wählen. Einer der beiden Kandidaten, Pierre Bayenne, hatte klar damit Wahlkampf gemacht, dass er weniger Personen für kleinere Delikte ins Gefängnis schicken wolle. Er unterlag dann jedoch deutlich seinem Kontrahenten und Amtsinhaber Olivier Journaud, der für seine eher repressive Interpretation des Gesetzes bekannt ist. Also die Bevölkerung hat sich da auch für eine gewisse Justiz entschieden.
6: Und wie sieht es im Kanton Waadt aus? Gibt es da auch solche Diskussionen?
5: Ja, dort setzt man vorerst auf den Ausbau der Haftanstalten. Der zuständige Regierungsrat, der Grüne Vassilis Venizelos, räumt jedoch auch ein, dass man nicht einfach immer weiter Zellen bauen könne und dass es eine gesellschaftliche Debatte darüber brauche, wer überhaupt ins Gefängnis komme, für welche Delikte und wie lange.
3: Sagt 20-Minute-Journalist Dario Branda. Das Gespräch ist Teil der aktuellen Folge von «Die Woche in den Schweizer Sprachregionen». Da erfahren Sie unter anderem, warum das Tessin insbesondere bei Gefängnisplätzen für Frauen Probleme hat, obwohl man eigens eine neue Abteilung dafür eingerichtet hat. In Norwegen wird derzeit intensiv über sexuelle Gewalt diskutiert. Grund dafür ist einer der prominentesten Gerichtsfälle, die das Land je erlebt hat. Marius Borg Høiby, der Sohn der Kronprinzessin Mette Marit, muss für 4 Jahre ins Gefängnis. Er ist in diversen Anklagepunkten schuldig gesprochen worden, darunter auch Vergewaltigung. Dabei fällt auf, dass viele Medien schreiben, Høiby sei nach norwegischem Recht ein Vergewaltiger. Was heißt das in diesem Fall konkret? Das hat Romana Kaiser, Nordeuropa-Korrespondent Bruno Kaufmann, gefragt.
8: Ja, das heißt, dass er eben wirklich in 2 Fällen verurteilt wurde, dass er aktiv und gegen den Willen von 2 Frauen sich an ihn verging, dass er dies tat, obwohl er wissen musste, dass sie das nicht wollten und er das sogar auch dokumentierte mit seinem Handy. In 2 weiteren Fällen nach diesem Recht, das eben galt, als diese Taten verursacht wurden, ist aber die Vergewaltigungsvorwurf zurückgewiesen worden, weil es in diesen Fällen eben diese Art von, sagen wir, fahrlässiger Vergewaltigung eben noch nicht als Gesetzesgegenstand gab.
9: Genau, Sie haben es gesagt, das Recht, das damals galt, denn seit einem Jahr, noch nicht allzu lange, gilt in Norwegen eine neue Regelung, die Ja heisst Ja-Regelung. Das bedeutet, Sex gilt nur dann als einvernehmlich, wenn beide Personen dem auch zustimmen. Nur kurz, in der Schweiz haben wir die Nein heisst Nein-Regelung, also das Gegenteil. Ein explizites Ja braucht es da nicht, aber eine Person darf sich nicht über verbale oder körperliche Ablehnung hinwegsetzen. Dass jetzt in Norwegen seit kurzem eben ein verschärftes Sexualstrafrecht gilt, eben Ja ist Ja, hat da die Affäre um Høiby einen Einfluss gehabt?
8: Nein, nicht direkt, weil diese ganze Angelegenheit mit eben Borg Høiby, die ist ja eigentlich letztlich erst nach der Einführung dieses neuen Gesetzes eben an die Öffentlichkeit gekommen. Es gab Gerüchte vorher, aber die Diskussion in Norwegen ist sehr stark geprägt, auch von der Diskussion und der Entwicklung in anderen nordischen Ländern, namentlich in Schweden und auch in Island, wo eben dieses Zustimmungsgesetz bereits seit 2018 gilt und wo eben auch Erfahrungen gesammelt werden konnten. Und deshalb ist eigentlich die politische Debatte war dann im letzten Jahr eben reif. Und das ist jetzt, dass dieser Fall sozusagen gerade diese beiden Vor- und Nachher betrifft, das kann man schon fast eher als Zufall betrachten.
9: Und trotzdem sorgt dieser Fall Heuby jetzt für wahnsinnig viel Aufsehen, zumindest auch medial. Wie hat denn dieser Fall des Sohnes der Kronprinzessin generell die gesellschaftliche Diskussion über sexuelle Gewalt und auch Sexualstraftäter verändert?
8: Ja, das hat natürlich die Diskussion und gerade auch diese Entwicklung der Wahrnehmung in der Gesellschaft natürlich sehr stark geprägt, weil eben jetzt seit Monaten über dieses Thema auch diskutiert wird und gerade auch in diesem langen Prozess, 6 Wochen hat er gedauert, jedes Detail eigentlich eben auch an die Öffentlichkeit kam und eben genau gezeigt hat, wie dieser Tatbestand der fahrlässigen Vergewaltigung eben relevant ist, weil Borg Heuby hat ja immer wieder argumentiert, dass er eben diese Frauen nicht gefragt hatte, sie sich auch nicht wehren konnte, viele davon schliefen und deshalb hat man jetzt in der Öffentlichkeit, auch in vielen Schulen, gerade auch unter Jugendlichen, sehr intensiv darüber diskutiert und das hat natürlich jetzt auch dazu beigetragen, dass sehr viele Menschen, gerade auch Junge, wissen in Norwegen, was es sich mit diesen Fragestellungen, mit diesen Abgrenzungen eben auf sich hat.
9: Schauen wir noch kurz über die Grenze. Auch Dänemark und Schweden kennen schon seit mehreren Jahren diese Ja-heißt-Ja-Regelung. Warum gibt es in Skandinavien klare Mehrheiten für diesen Ansatz, während andere Länder wie eben zum Beispiel die Schweiz da viel zurückhaltender sind?
8: Das, denke ich, hängt generell damit zusammen, dass ja die nordischen Länder schon seit Jahrzehnten in Fragen der Gleichstellung, der Gleichberechtigung, auch des Einflusses der Frauen eben Vorreiternationen gewesen sind. Das hat sich ausgewirkt auf das Familienrecht, das hat sich ausgewirkt eben auf das Sexualstrafrecht. Und in Schweden zum Beispiel gab es bereits in den 10er Jahren einen Fall mit dem WikiLeaks-Gründer Julian Assange, der ja dann, nachdem er aus Schweden abgereist war, eben von der schwedischen Justiz angeklagt wurde, genau solche sogenannten fahrlässigen Vergewaltigungen verübt zu haben. Und das hat dann die Diskussion in Skandinavien eben weiter auch motiviert und letztlich natürlich auch dazu geführt, dass es dann in den Parlamenten eben zu breiten Mehrheiten auch gekommen ist und dass man natürlich damit jetzt auch Erfahrungen gesammelt hat, die dann wiederum in anderen Ländern auch genutzt werden.
9: Und wie beobachten Sie das jetzt durch diese Ja-heißt-Ja-Regelung? Gibt es auch mehr Verurteilungen im Sexualstrafrecht in Skandinavien?
8: Also es gibt eigentlich zwei Entwicklungen. Einerseits, dass eben viel häufiger als früher eben mutmaßliche Vergewaltigungen auch angezeigt werden. Das heißt, dass Menschen, die betroffen sind, sich eben auch an die Öffentlichkeit und an die Justiz wagen. Es gibt also eine sehr erhöhte Anzahl von Vergewaltigungsanklagen einerseits. Aber auf der anderen Seite muss man sagen, dass die Verurteilungen bei weitem nicht erhöht worden sind. Es gibt zum Beispiel in Schweden seit 2018 erst jetzt 140 Fälle, wo es eben zu sogenannten fahrlässigen Vergewaltigungen gekommen sind. Das Gesetz hat also, würde ich sagen, in der konkreten Urteilsbilanz nicht einen wahnsinnigen Einfluss, aber in der Öffentlichkeit eben in der Abgrenzung und auch in der Diskussion, vor allem unter Jugendlichen, eben eine wichtige Bedeutung. Es hat also eine Art abschreckende oder auch erzieherische Wirkung gehabt und das ist sicher eines der Ziele dieser Gesetzesverschärfungen.
3: Das Gespräch mit Bruno Kaufmann. Die Strafe gegen Marius Borg Heuby ist noch nicht rechtskräftig. Laut norwegischen Medien will er das Urteil anfechten. Es ist eine beunruhigende Vorstellung. Wer das beliebte Handyspiel Pokémon Go gespielt hat, soll damit indirekt militärische Drohnen trainiert haben. Das haben der britische Guardian und die niederländische Zeitung Trouw recherchiert. Bei Pokémon Go sind Millionen von Spielerinnen und Spielern draußen unterwegs und versuchen Pikachu und Co. zu fangen. Und dabei haben sie offenbar Daten für ein KI-Modell gesammelt. Und dieses wiederum kommt laut Recherche auch bei gewissen Militärdrohnen zum Einsatz. Romana Kaiser hat unsere Digitalredaktorin Tanja Eder gefragt, wie das genau passiert ist.
10: Im Spiel gab es die Aufgabe, dass man da bestimmte Objekte scannen konnte, Gebäude, Brunnen, Statuen. Dazu hielt man einfach die Handykamera auf das Objekt gerichtet und ging langsam einmal rundherum. Das war nicht der Kern des Spiels, war seine Zusatzaufgabe, für die man gewisse Belohnungen erhielt, dass diese Scans an die Spielhersteller gingen. Das wurde auch explizit klar gemacht. Man musste da explizit zustimmen, aber wofür genau, war damals halt noch nicht klar. Jedenfalls hat Niantic, die Firma hinter Pokémon Go, so rund 30 Milliarden Scans gesammelt. Diese Aufnahmen zeigten die Objekte je aus verschiedenen Winkeln, bei verschiedenen Lichtverhältnissen und Wetterlagen, also perfekte Trainingsdaten für ein KI-Modell, das solche Objekte erkennen soll. Und das hat Niantic, respektive das Spin-off Niantic Spatial, dann auch gemacht. Die haben so ein Modell trainiert und verkaufen das jetzt zum Beispiel an Lieferroboter, damit diese Pizzen und Einkäufe besser ausliefern können. Aber offenbar, wie jetzt bekannt wurde, auch an Drohnen via US-Verteidigungsfirma Ventor. Laut der Recherche von eben Trau soll Ventor dieses KI-Modell dazu nutzen, dass Drohnen auch dann fliegen können, wenn das GPS nicht funktioniert, zum Beispiel in Kriegsgebieten, wo die Signale oft blockiert werden, indem sie eben Objekte wie Gebäude erkennen und sich daran orientieren.
9: Eben das Ganze ist ja schon ein paar Jahre her, dass diese Scans gemacht wurden. Konnte denn damals überhaupt jemand absehen, wofür diese Daten Jahre später verwendet werden würden?
10: Nein, also möglicherweise wusste das noch nicht mal Niantic selbst. Also ich kann mich selbst als Beispiel nehmen. Ich habe das damals als Spielerin auch gelesen und gedacht, es klingt eigentlich gut. Niantic, das ist so eine coole Firma, die coole Spiele macht. Wenn ich für die Daten sammle, dann werden die vielleicht was Cooles draus machen. Also eine Win-Win-Situation. Es klingt jetzt vielleicht ein bisschen naiv, aber dass diese Technologie dann auch für Kriegsdrohnen eingesetzt werden würde, ja, das konnte man wirklich nicht wissen. Auch diese ganze KI-Technologien waren im 2021 noch ziemlich weit entfernt.
9: Und wie ist das sonst so? Ist das ein grundsätzliches Risiko bei Apps, die große Mengen an Nutzer- und Umgebungsdaten sammeln?
10: Klar, also das hier ist ja noch ein weniger schlimmer Fall sozusagen, weil die Datensammlerei bei Pokémon Go auf diese Scans beschränkt war und auch klar kommuniziert wurde. Viele Apps, die sammeln ja praktisch unbeschränkt Daten. Da wissen wir nie, wo die am Schluss landen und wofür die gebraucht werden, um uns Werbung anzuzeigen, um uns zu überwachen, um irgendwelche KI-Modelle zu trainieren. Man weiß es schlicht nicht.
9: Jetzt dieser Fall von Pokémon Go und diesen Militärdrohnen. Zeigt das, dass wir oft eben gar nicht wissen können, wofür unsere Daten in Zukunft verwendet werden?
10: Das ist sicher ein Risiko, dass viele Daten einfach mal gesammelt werden, vielleicht noch gar nicht benutzt werden im Moment, sondern einfach irgendwo liegen. Und ja, gut möglich, dass das dann in Zukunft irgendwie nutzbar gemacht wird, auf eine Weise, die wir noch nicht uns vorstellen können. Also gerade jetzt mit der KI, die kann ja große Mengen von Daten verarbeiten, da werden plötzlich Dinge möglich, an die man vorher nicht gedacht hätte.
9: Jetzt stimmen wir beim Herunterladen von Apps ja ständig irgendwelchen Nutzungsbedingungen und Datenschutzbestimmungen zu. Die sind ja teils ewig lang. Was können wir als Nutzerinnen und Nutzer tun, damit unsere Daten nicht später eben für ganz andere Zwecke verwendet werden als ursprünglich erwartet?
10: Als Nutzerinnen und Nutzer können wir nicht so viel tun, außer halt auf Apps setzen, die keine Daten sammeln. Das sind nicht viele, aber die gibt's tatsächlich. Was wir als Bürgerinnen und Bürger tun können, ist, uns für starke Datenschutzrechte einzusetzen. Im Moment liegt ja wirklich sehr viel Verantwortung auf den Nutzerinnen und Nutzern. Das macht eigentlich keinen Sinn, also dass wir eben diese Datenschutzerklärungen alle lesen sollen, dass wir das auch verstehen sollen und dann ableiten können, wofür genau die Daten verwendet werden, welche Konsequenzen das haben kann und dann eine informierte Entscheidung treffen. Also das ist eigentlich illusorisch, da glaubt niemand wirklich daran. Das ist eher eine Art Feigenblatt, das die Datensammlerei ermöglicht.
3: Die Einschätzung aus unserer Digitalredaktion von Tanja Eder. Das waren einige ausgewählte Highlights aus dem Programm von SRF News am Dienstagmorgen und Vormittag. Hier geht's jetzt gleich weiter mit dem Aktuellsten aus unserer Nachrichtenredaktion. Ich bin Nikolaus Malzacher und wünsche weiterhin einen angenehmen Tag.

0: die Nachrichten von SRF um 11 Uhr mit Dominik Rolli. Frauen aus Serbien sollen im Luxusferienort Gstaad Wohnungen geputzt haben unter sklavereiähnlichen Bedingungen. Nun hat das Regionalgericht Berner Oberland die Verantwortlichen zu mehrjährigen Haftstrafen verurteilt wegen Menschenhandels. Bern-Korrespondent Samuel Buri.
1: Nirgends sind die Ferienwohnungen teurer als in Gstaad, aber das Putzpersonal dafür soll möglichst günstig sein. Beim Fall heute vor dem Regionalgericht Berner Oberland haben ein serbisches Ehepaar und seine Tochter gemäß Staatsanwaltschaft 40 Frauen aus Serbien in die Schweiz gelockt. In Gstaad sollen diese dann 7 Tage die Woche bis zu 16 Stunden täglich gearbeitet haben, ohne Bewilligung. Laut Staatsanwältin waren die Arbeitsbedingungen nahe an der Grenze zur Sklaverei. Die Verteidigung widersprach, die Arbeiterinnen hätten genau gewusst, worauf sie sich einließen. Von Menschenhandel könne keine Rede sein. Das Gericht erkennt in rund der Hälfte der Fälle Menschenhandel. Es verurteilt die Mutter der Familie zu einer unbedingten Freiheitsstrafe von 6 Jahren und 11 Jahren Landesverweis. Die Tochter erhält eine unbedingte Strafe von 3 Jahren und 9 Monaten wegen Menschenhandels. Der Vater wird zu einer teilbedingten Strafe von 2 Jahren und 4 Monaten verurteilt und erhält 8 Jahre Landesverweis. Das Urteil ist noch nicht rechtskräftig.
0: Samuel Buri. Der Ständerat bleibt bei seiner Meinung. In der Schweiz soll es wieder möglich sein, künftig neue Atomkraftwerke zu bauen. Er hat zum 2. Mal einem Vorschlag des Bundesrates zugestimmt, der das Neubauverbot von AKW aus dem Gesetz streichen will. Der Ständerat musste nochmals darüber entscheiden, weil der Nationalrat gestern die Vorlage an den Bundesrat zurückgewiesen hat. Die Grosse Kammer will, dass die Regierung zuerst klärt, wie neue Kernkraftwerke finanziert werden sollen. Bleibt der Nationalrat bei seiner Petition? Position muss der Bundesrat über die Bücher und dann aufzeigen, woher das Geld für allfällige neue AKW kommen soll. Hotels sollen in Zukunft nicht mehr von einem tieferen Mehrwertsteuersatz profitieren. Das will der Nationalrat. Er hat entschieden, dass der Sondersatz von 3,8% abgeschafft werden soll, ab Anfang 2028. Ab dann sollen Beherbergungsbetriebe den normalen Satz von 8,1% bezahlen müssen. Die Grosse Kammer folgte mit ihrem Entscheid einem Antrag von Jürg Grossen von der GLP. Die Hotellerie mache seit Jahren hohe Umsätze und deshalb sei ein Sondersatz nicht mehr gerechtfertigt. Auch Finanzministerin Karin Keller-Sutter sprach sich dafür aus, den Sondersatz abzuschaffen. Sie verwies auf die knappen Bundesfinanzen. Wenn Hotels künftig den normalen Satz bezahlen müssten, dann würde der Bund rund 300 Millionen Franken mehr einnehmen pro Jahr. Als nächstes beschäftigt sich der Ständerat mit der Mehrwertsteuer für Beherbergungsbetriebe. Und damit noch zum Wetter. Im Norden hat es ausgedehnte Wolkenfelder heute, im Westen und im Süden ist es sonnig. Die Höchstwerte liegen zwischen 26 und 30 Grad. Das waren die Nachrichten von Radio SRF, verantwortlich Michael Wieland.

0: Das tönt hier im Hintergrund nach ein paar Schafen. Ich bin aber eigentlich noch erstaunt, dass es nicht lauter ist, denn Matthias Baumer, du läufst da nicht an ein paar einzelnen Tieren vorbei, sondern durch eine ganze Herde mit 270 Schafen.
1: Ich bin zu Besuch bei einem Schäfer im Kanton Waadt, da blökt es auf der Weide und die Schafe, die mustern mich mit den Augen in ihren Schafsköpfen. Aber ich bin gar nicht interessant. Die Schafe denken eher, der Chef bringt Futter.
0: Der Grund für deinen Besuch beim Schäfer ist klar, Schafe schmecken unserem Protagonisten hier, dem Wolf.
2: Schaf, spüren die, haben die ein Sensorium dafür für Bedrohung oder für Angst?
3: Ich habe schon das Gefühl, irgendwie, wenn irgendetwas rum ist, ist es anders. Das ist irgendwie, ja, man merkt, dass irgendetwas in der Luft ist, sie sind nicht gleich entspannt. Oder, ja, dass sie das irgendetwas wahrnehmen, die Bedrohung, ja.
0: Was Tiere angeht, bin ich ziemlich sensibel. Ich will mir echt nicht vorstellen, wie es ist, ein gerissenes Schaf von der Weide aufzulesen.
2: Was macht es mit euch, wenn ein Tier fortkommt wegen einem Wolf?
3: Also, grundsätzlich habe ich meine Tiere gerne. Also, ich will die nicht in einem grossen Raubtier verfüttern oder von reissen lassen. Jedes Tier ist ein Verlust.
0: Auch darum ist der Wolf so ein grosses Streitthema. Genau darum ist ja vieles so aufgeladen, was mit dem Wolf zu tun hat. Bis hinauf zum Bundesrat befasst man sich mit gerissenen Nutztieren, wenn ihr Leben im Magen eines Wolfs endet. Vielleicht ist der Wolf sogar das politischste aller Tiere. Es geht um Geld, um unsere Landwirtschaft, um den Wolf als Symbol für vieles, um die Natur, die ihre eigenen Gesetze hat. Und Gesetz ist da auch, der Wolf jagt.
4: Intensiv, wild, brachial fast, zum Teil auch brutal und aber trotzdem auch ehrlich.
0: Das ist seine Natur.
5: Und wenn ein Wolf dann in eine solche Schafherde eindringt, dann kann er ein Tier nach dem anderen töten.
0: In dieser Folge geht es um Tiere, die vom Wolf gefressen werden und um die, die zu ihnen schauen. Es geht um große Hunde und hohe Zäune und es stellt sich die Frage, wie groß ist unser Wolfsproblem in der Schweiz tatsächlich? Haben wir überhaupt eins? Das ist «Guter, böser Wolf». Eine Serie von News Plus Hintergründe, dem Kanal, der euch mit spannenden Recherchen versorgt zu den Themen, die in der Schweiz zu reden geben. Mit SRF-Inlandjournalist Matthias Baumer und mir, Isabel Meissen. Das ist Episode 2, Fressen und gefressen werden.
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7: Hier bei Ihrem Inforadio SRF News am Dienstag geht es gleich um diese Themen. Die Schweiz als gespaltenes Land nach dem Abstimmungssonntag. Die Politologin sagt, dieses Bild des Stadt-Land-Grabens bemühen wir zu oft. Dann braucht der Kanton Waadt dringend Personal für die Gefängnisse. Dafür gibt es jetzt eigens eingerichtete Infoabende und die scheinen zu fruchten. Und das Königshaus in Norwegen hat nun einen verurteilten Vergewaltiger in der Familie. Der prominente Gerichtsfall hat dafür gesorgt, dass die Sensibilisierung für sexuelle Gewalt im ganzen Land sehr hoch ist. Das und mehr gleich jetzt. Ich bin Nicolas Malzacher.

0: Ja, ist die Schweiz ein gespaltenes Land? Man könnte es meinen nach der Abstimmung über die SVP-Initiative gegen eine 10-Millionen-Schweiz. Beide Appenzell, Schwyz und Glarus sagen am deutlichsten Ja, Genf, Waadt, Bern und Zürich hingegen sagen alle Nein. SVP-Chef Marcel Dettling sagt sogar, die Städte überfahren die ländlichen Regionen. Aber stimmt dieses Bild des Stadt-Land-Grabens? Ist die Erklärung so einfach? Ich habe nachgefragt bei Sarah Bütikofer. Sie ist Politikwissenschaftlerin an der Universität Zürich.
1: Nein, bestimmt nicht. Die Schweiz ist ja grundsätzlich ein sehr kleines Land und die Gegensätze sind in der Schweiz niemals so ausgeprägt, wie das in anderen Staaten, auf anderen Kontinenten auch der Fall ist. Also bei uns gibt es weder riesige Großstädte noch vollkommen ausgestorbene rurale Gebiete, die überhaupt keinen Zugang mehr zu Infrastruktur oder anderen Services hätten. Die Schweiz ist ja vor allem ein Land, das sich durch sehr viele Kleinstädte, durch Agglomerationen und durch eigentlich eine wirklich inzwischen fast durchgehende Besiedelung auszeichnet. Also der Stadt-Land-Graben, wie er genannt wird, ist in der Schweiz weniger eine geografische, sondern viel eher so eine soziale Trennlinie.
0: Können Sie das vielleicht noch ein bisschen ausführen? Sie sagen soziale Trennlinie, also was sind die Faktoren, die da entscheiden, auf welcher Seite des Grabens man steht?
1: Also vieles passiert wirklich im Kopf und hängt eben von individuellen Werten, von Überzeugungen und Vorstellungen ab und überhaupt nicht unbedingt vom direkten Wohnort und auch nicht von der persönlichen Betroffenheit. Dazu kommt, dass in der Schweiz ja der SVP-Wähleranteil vor allem in den ländlicheren Gebieten, vor allem dort auch in der Deutschschweiz, zum Teil wirklich sehr hoch ist und natürlich ihre Wählerschaft jetzt dieser Vorlage, die ja von der SVP kam, eben auch klar zugestimmt hat. Alle anderen Parteiwählerschaften waren natürlich aufgrund der Parole, die ihre Partei herausgegeben hat, im Nein-Lager und die Argumente, die dann die SVP gebracht hat, hat zum Teil natürlich auch in anderen Parteiwählerschaften etwas verfangen, aber natürlich niemals in dieser Kraft wie in der eigenen Wählerschaft.
0: Aber Sie haben jetzt vorhin gesagt, dass in den ländlicheren Regionen ja auch der SVP-Wähleranteil am höchsten ist. Ist das denn nicht deswegen so, weil das ländlichere Regionen sind? Also anders gefragt, Sie haben gesagt, es ist nicht unbedingt ein Stadt-Land-Graben, sondern es ist eigentlich eher darauf zurückzuführen, dass es ideologische Unterschiede gibt bei den Wertehaltungen und so weiter. Aber drückt sich das ja nicht genau darin aus, dass eben auf dem Land mehr Leute SVP wählen?
1: Ja, aber in der ländlicheren Schweiz hat man vielleicht auch eine andere Vorstellung davon, was die Schweiz von heute ausmacht. Man orientiert sich vielleicht auch mehr an der Gemeinschaft. Man findet Verdichtung eher negativ. Man ist eher der Ansicht, dass der landwirtschaftliche Sektor gestärkt werden sollte oder zumindest nicht zurückgedrängt werden sollte. Man hat auch andere Vorstellungen dessen, wie die Schweiz sein sollte. Und das verbindet sich natürlich eben mit der allgemeinen Werthaltung und dann vielleicht auch eher mit einem konservativen Grundverständnis der Gesellschaft, der Schweiz, der Beziehungen der Schweiz zum Ausland, was sich dann eben natürlich auch in vielen Fällen für eine Parteientscheidung hin zur SVP äußert.
0: Das ist interessant. Das heißt, das hat ein Stück weit auch einfach mit der Identität zu tun, mit der eigenen Lebensrealität.
1: Ja, auf alle Fälle. Also die lokale Identität in ländlicheren oder landwirtschaftlich geprägteren Gegenden in der Schweiz ist sicherlich eine ganz andere als die Identität, die in der heutigen multikulturellen Stadt gelebt wird, mit ganz unterschiedlichen Menschen, mit unterschiedlichen Problemen auch. Also es ist ja nicht so, dass die städtischen Gebiete in der Schweiz nicht auch Probleme hätten, die wiederum auf dem Land nicht bekannt sind.
0: Und sehen Sie da eine Entwicklung, dass dieser Graben entlang dieser ideologischen Trennlinie immer tiefer wird?
1: Es ist schon so, dass es gewisse Hinweise gibt aufgrund von Abstimmungsergebnissen, dass sich da ein gewisses Auseinanderleben feststellen lässt. Gleichzeitig ist es aber immer noch so, dass es in der Schweiz viele Kantone gibt, die ja im selben Territorium sozusagen eher urbane Zentren haben, aber auch eher ländlichere Gebiete und man sich trotzdem da noch zu einer gemeinsamen kantonalen Identität findet. grundsätzlich würde ich sagen, ist einfach die Schweiz aufgrund ihrer Kleinheit auch nicht prädestiniert, zu einem so tief gespaltenen Land zu werden, wie wir das eben anderswo beobachten können.
0: Sagt Sarah Bütikofer von der Universität Zürich. Der Kanton Waadt braucht dringend mehr Personal für den Strafvollzug. Statt die Stellen einfach im Internet auszuschreiben, versucht es der Kanton jetzt mit Infoabenden. So sollen mehr und bessere Kandidatinnen und Kandidaten für die Arbeit im Gefängnis gefunden werden. Dario Branda ist Journalist bei Verminute in Genf und Tobias Bühlmann hat ihn gefragt, wie man sich einen solchen Infoabend vorstellen muss.
2: Ja, an einem solchen Anlass sind mehrere Mitarbeitende aus dem Personalwesen sowie mindestens zwei Personen beteiligt, die bereits in einem Gefängnis arbeiten. Darunter sind einerseits Gefängniswärterinnen, aber zum Beispiel auch Personen, welche in Gefängniswerkstätten mit den Insassen arbeiten. Den Teilnehmenden werden dann die verschiedenen Berufsgattungen so gut wie möglich schmackhaft gemacht, zum Beispiel mit hochwertig produzierten Werbevideos.
3: Und was erhofft sich denn der Kanton davon, Interessierte neu mit einem eigenen Infoabend direkt anzusprechen?
2: Ganz einfach, mehr Personal für die Gefängnisse, besser passende Profile und das Ganze vor allem auch schneller. Das erklärt Fatih Yaman diese Woche in der Morgensendung von RTS. Er ist Personalberater beim Waadtländer Strafvollzug.
4: Nous allons avoir un vrai défi en termes de recrutement, donc nous avons dû repenser à une nouvelle façon de faire, donc à du recrutement en masse. Donc c'est la raison pour laquelle nous avons plusieurs sessions de recrutement par année. Avant, nous n'avions pas tout ça, donc nous publions une annonce sur notre site internet, nous convoquons les personnes en entretien et on procédait directement à l'engagement.
2: Er sagt, der Waadtländer Strafvollzug stehe vor einer echten Herausforderung bei der Personalbeschaffung, weshalb man sich eine neue Rekrutierungsmethode habe überlegen müssen. Deshalb würden nun mehrmals im Jahr solche Infoanlässe durchgeführt. Früher habe man Stellenanzeigen auf der Webseite veröffentlicht und die Bewerberinnen und Bewerber einfach anschließend zu Vorstellungsgesprächen eingeladen. Das ist natürlich ein viel langsamerer Prozess.
3: Und wie erfolgreich ist denn jetzt diese neue Form der Personalsuche? Wissen Sie dazu schon etwas, Dario Brande?
2: Tatsächlich konnten seit der Einführung dieser Methode Ende 2024 bereits mehrere Dutzend Personen eingestellt werden. Auch die Qualität der Profile habe zugenommen, weil sich die Interessierten an diesen Informationsabenden bereits ein besseres Bild der verschiedenen Berufe machen könnten.
3: Der Kanton Waadt will ja neues Personal für seine Gefängnisse anlocken, weil er derzeit schlicht zu wenig hat. Woher kommt dieser Mangel beim Personal denn überhaupt?
2: Das hat damit zu tun, dass die Gefängnisse in der Schweiz allgemein und im Kanton Waadt insbesondere sehr stark belegt und zum Teil überbelegt sind. Entsprechend braucht es grundsätzlich schon mal viel Personal. Hinzu kommt, dass in den kommenden Jahren im Kanton gleich zwei größere Haftanstalten in Betrieb gehen werden. 2028 eine Untersuchungshaftanstalt mit Platz für 60 Personen und 2031 das neue Gefängnis Grand Marais, das sogar Platz für bis zu 410 Inhaftierte bieten wird.
3: Diese überbelegten Waadtländer Gefängnisse, die sind ja eben schon länger ein Thema. Warum sind die Haftanstalten in dem Kanton so voll?
2: Ja, einerseits hat das mit dem Bevölkerungswachstum zu tun. Es wurde schlicht nicht im gleichen Maß Kapazität ausgebaut, wie die Bevölkerung wuchs. Andererseits werden im Kanton Waadt und auch in Genf zum Beispiel mehr Personen inhaftiert als anderswo in der Schweiz. Das zeigte vor einem Jahr eine Studie der Universität Genf.
3: Können Sie etwas darüber sagen, warum in diesen Kantonen mehr Menschen eingesperrt werden als in anderen Kantonen der Schweiz?
2: Interessanterweise werden in den beiden Kantonen nicht mehr schwere Straftaten begangen als anderswo. Laut der Studie wenden Genf und Waadt jedoch dasselbe Strafrecht strenger an als andere Kantone. Die Behörden greifen häufiger auf Freiheitsstrafen zurück und setzen seltener auf Alternativen zur Gefängnisstrafe.
3: Gibt es denn Überlegungen in Genf und in der Waadt, ob sich daran was ändern ließe?
2: Ja, Also die Verfasserinnen der Studie empfehlen den Kantonen stärker, auf Alternativen zur Haft zu setzen, zum Beispiel auf gemeinnützige Arbeit als Strafe oder Geldstrafen sollten seltener automatisch in Freiheitsstrafen umgewandelt werden. Ganz so einfach dürfte das aber nicht sein, weil dem Problem eben eine gewisse Strafkultur zugrunde liegt und die lässt sich nicht so schnell aus den Köpfen bringen.
0: Sagt Verminüt-Journalist Dario Branda. Das Gespräch ist Teil der aktuellen Folge von «Die Woche in den Schweizer Sprachregionen». Da erfahren Sie unter anderem, warum das Tessin insbesondere bei Gefängnisplätzen für Frauen Probleme hat, obwohl man eigens eine neue Abteilung dafür eingerichtet hat. In Norwegen wird derzeit intensiv über sexuelle Gewalt diskutiert. Grund dafür ist einer der prominentesten Gerichtsfälle, die das Land je erlebt hat. Marius Borg Høiby, der Sohn der Kronprinzessin Mette Marit, muss für 4 Jahre ins Gefängnis. Er ist in diversen Anklagepunkten schuldig gesprochen worden, darunter auch Vergewaltigung. Dabei fällt auf, dass viele Medien schreiben, Høiby sei nach norwegischem Recht ein Vergewaltiger. Was heißt das in diesem Fall konkret? Das hat Romana Kaiser, Nordeuropa-Korrespondent Bruno Kaufmann, gefragt.
5: Ja, das heißt, dass er eben wirklich in 2 Fällen verurteilt wurde, dass er aktiv und gegen den Willen von 2 Frauen sich an ihn verging, dass er dies tat, obwohl er wissen musste, dass sie das nicht wollten und er das sogar auch dokumentierte mit seinem Handy. In 2 weiteren Fällen nach diesem Recht, das eben galt, als diese Taten verursacht wurden, ist aber die Vergewaltigungsvorwurf zurückgewiesen worden, weil es in diesen Fällen eben diese Art von, sagen wir, fahrlässiger Vergewaltigung eben noch nicht als Gesetzesgegenstand gab.
6: Genau, Sie haben es gesagt, das Recht, das damals galt, denn seit einem Jahr noch nicht allzu lange gilt in Norwegen eine neue Regelung, die Ja heißt Ja-Regelung. Das bedeutet, Sex gilt nur dann als einvernehmlich, wenn beide Personen dem auch zustimmen. Nur kurz, in der Schweiz haben wir die Nein heißt Nein-Regelung, also das Gegenteil. Ein explizites Ja braucht es da nicht, aber eine Person darf sich nicht über verbale oder körperliche Ablehnung hinwegsetzen. Dass jetzt in Norwegen seit kurzem eben ein verschärftes Sexualstrafrecht gilt, eben Ja ist Ja, hat da die Affäre um Høiby einen Einfluss gehabt?
5: Nein, nicht direkt, weil diese ganze Angelegenheit mit eben Borg Høiby, die ist ja eigentlich letztlich erst nach der Einführung dieses neuen Gesetzes eben an die Öffentlichkeit gekommen. Es gab Gerüchte vorher, aber die Diskussion in Norwegen ist sehr stark geprägt, auch von der Diskussion und der Entwicklung in anderen nordischen Ländern, namentlich in Schweden und auch in Island, wo eben dieses Zustimmungsgesetz bereits seit 2018 gilt und wo eben auch Erfahrungen gesammelt werden konnten. Und deshalb ist eigentlich die politische Debatte war dann im letzten Jahr eben reif. Und das ist jetzt, dass dieser Fall sozusagen gerade diese beiden Vor- und Nachher betrifft, das kann man schon fast eher als Zufall betrachten.
6: Und trotzdem sorgt dieser Fall Høiby jetzt für wahnsinnig viel Aufsehen, zumindest auch medial. Wie hat denn dieser Fall des Sohnes der Kronprinzessin generell die gesellschaftliche Diskussion über sexuelle Gewalt und auch Sexualstraftäter verändert?
5: Ja, das hat natürlich die Diskussion und gerade auch diese Entwicklung der Wahrnehmung in der Gesellschaft natürlich sehr stark geprägt, weil eben jetzt seit Monaten über dieses Thema auch diskutiert wird und gerade auch in diesem langen Prozess, 6 Wochen hat er gedauert, jedes Detail eigentlich eben auch an die Öffentlichkeit kam und eben genau gezeigt hat, wie dieser Tatbestand der fahrlässigen Vergewaltigung eben relevant ist, weil Borg Høiby hat ja immer wieder argumentiert, dass er eben diese Frauen nicht gefragt hatte, sie sich auch nicht wehren konnte, viele davon schliefen. Und deshalb hat man jetzt in der Öffentlichkeit, auch in vielen Schulen, gerade auch unter Jugendlichen, sehr intensiv darüber diskutiert. Und das hat natürlich jetzt auch dazu beigetragen, dass sehr viele Menschen, gerade auch Junge, wissen in Norwegen, was es sich mit diesen Fragestellungen, mit diesen Abgrenzungen eben auf sich hat.
6: Schauen wir noch kurz über die Grenze. Auch Dänemark und Schweden kennen schon seit mehreren Jahren diese Ja-heißt-Ja-Regelung. Warum gibt es in Skandinavien klare Mehrheiten für diesen Ansatz, während andere Länder wie eben zum Beispiel die Schweiz da viel zurückhaltender sind?
5: Das, denke ich, hängt generell damit zusammen, dass ja die nordischen Länder schon seit Jahrzehnten in Fragen der Gleichstellung, der Gleichberechtigung, auch des Einflusses der Frauen eben Vorreiternationen gewesen sind. Das hat sich ausgewirkt auf das Familienrecht, das hat sich ausgewirkt eben auf das Sexualstrafrecht. Und in Schweden zum Beispiel gab es bereits in den 10er Jahren einen Fall mit dem WikiLeaks-Gründer Julian Assange, der ja dann, nachdem er aus Schweden abgereist war, eben von der schwedischen Justiz angeklagt wurde, genau solche sogenannten fahrlässigen Vergewaltigungen verübt zu haben. Und das hat dann die Diskussion in Skandinavien eben weiter auch motiviert und letztlich natürlich auch dazu geführt, dass es dann in den Parlamenten eben zu breiten Mehrheiten auch gekommen ist und dass man natürlich damit jetzt auch Erfahrungen gesammelt hat, die dann wiederum in anderen Ländern auch genutzt werden.
6: Und wie beobachten Sie das jetzt durch diese Ja-heißt-Ja-Regelung? Gibt es auch mehr Verurteilungen im Sexualstrafrecht in Skandinavien?
5: Also es gibt eigentlich zwei Entwicklungen. Einerseits, dass eben viel häufiger als früher eben mutmaßliche Vergewaltigungen auch angezeigt werden. Das heißt, dass Menschen, die betroffen sind, sich eben auch an die Öffentlichkeit und an die Justiz wagen. Es gibt also eine sehr erhöhte Anzahl von Vergewaltigungsanklagen einerseits. Aber auf der anderen Seite muss man sagen, dass die Verurteilungen bei Weitem nicht erhöht worden sind. Es gibt zum Beispiel in Schweden seit 2018 erst jetzt 140 Fälle, wo es eben zu sogenannten fahrlässigen Vergewaltigungen gekommen sind. Das Gesetz hat also, würde ich sagen, in der konkreten Urteilsbilanz nicht einen wahnsinnigen Einfluss, aber in der Öffentlichkeit eben in der Abgrenzung und auch in der Diskussion, vor allem unter Jugendlichen, eben eine wichtige Bedeutung. Es hat also eine Art abschreckende oder auch erzieherische Wirkung gehabt und das ist sicher eines der Ziele dieser Gesetzesverschärfungen.
0: Das Gespräch mit Bruno Kaufmann. Die Strafe gegen Marius Borg-Høiby ist noch nicht rechtskräftig. Laut norwegischen Medien will er das Urteil anfechten. Es ist eine beunruhigende Vorstellung. Wer das beliebte Handyspiel Pokémon Go gespielt hat, soll damit indirekt militärische Drohnen trainiert haben. Das haben der britische Guardian und die niederländische Zeitung Trouw recherchiert. Bei Pokémon Go sind Millionen von Spielerinnen und Spielern draußen unterwegs und versuchen Pikachu und Co. zu fangen. Und dabei haben sie offenbar Daten für ein KI-Modell gesammelt. Und dieses wiederum kommt laut Recherche auch bei gewissen Militärdrohnen zum Einsatz. Romana Kaiser hat unsere Digitalredaktorin Tanja Eder gefragt, wie das genau passiert ist.
7: Im Spiel gab es die Aufgabe, dass man da bestimmte Objekte scannen konnte, Gebäude, Brunnen, Statuen. Dazu hielt man einfach die Handykamera auf das Objekt gerichtet und ging langsam einmal rundherum. Das war nicht der Kern des Spiels, war seine Zusatzaufgabe, für die man gewisse Belohnungen erhielt. Dass diese Scans an die Spielhersteller gingen, das wurde auch explizit klar gemacht. Man musste da explizit zustimmen, aber wofür genau, war damals halt noch nicht klar. Jedenfalls hat Niantic, die Firma hinter Pokémon Go, so rund 30 Milliarden Scans gesammelt. Diese Aufnahmen zeigten die Objekte je aus verschiedenen Winkeln, bei verschiedenen Lichtverhältnissen und Wetterlagen. Also perfekte Trainingsdaten für ein KI-Modell, das solche Objekte erkennen soll. Und das hat Niantic, respektive das Spin-off Niantic Spatial, dann auch gemacht. Die haben so ein Modell trainiert und verkaufen das jetzt zum Beispiel an Lieferroboter, damit diese Pizzen und Einkäufe besser ausliefern können. Aber offenbar, wie jetzt bekannt wurde, auch an Drohnen via US-Verteidigungsfirma Ventor. Laut der Recherche von eben Trouw soll Ventor dieses KI-Modell dazu nutzen, dass Drohnen auch dann fliegen können, wenn das GPS nicht funktioniert, zum Beispiel in Kriegsgebieten, wo die Signale oft blockiert werden, indem sie eben Objekte wie Gebäude erkennen und sich daran orientieren.
6: Eben das Ganze ist ja schon ein paar Jahre her, dass diese Scans gemacht wurden. Konnte denn damals überhaupt jemand absehen, wofür diese Daten Jahre später verwendet werden würden?
7: Nein, also möglicherweise wusste das noch nicht mal Niantic selbst. Also ich kann mich selbst als Beispiel nehmen. Ich habe das damals als Spielerin auch gelesen und gedacht, es klingt eigentlich gut. Niantic, das ist so eine coole Firma, die coole Spiele macht. Wenn ich für die Daten sammle, dann werden die vielleicht was Cooles draus machen. Also eine Win-Win-Situation. es klingt jetzt vielleicht ein bisschen naiv, aber dass diese Technologie dann auch für Kriegsdrohnen eingesetzt werden würde, ja, das konnte man wirklich nicht wissen. Auch diese ganze KI-Technologien waren im 2021 noch ziemlich weit entfernt.

0: Die Nachrichten von SRF um 11:30 mit Simon Richle. Frauen aus Serbien sollen im Luxusferienort Gstaad Wohnungen geputzt haben unter sklavereiähnlichen Bedingungen. Nun hat das Regionalbericht Berner Oberland die Verantwortlichen zu mehrjährigen Haftstrafen verurteilt wegen Menschenhandels. Bern-Korrespondent Samuel Buri.
1: Nirgends sind die Ferienwohnungen teurer als in Gstaad, aber das Putzpersonal dafür soll möglichst günstig sein. Beim Fall heute vor dem Regionalgericht Berner Oberland haben ein serbisches Ehepaar und seine Tochter gemäß Staatsanwaltschaft 40 Frauen aus Serbien in die Schweiz gelockt. In Gstaad sollen diese dann 7 Tage die Woche bis zu 16 Stunden täglich gearbeitet haben, ohne Bewilligung. Laut Staatsanwältin waren die Arbeitsbedingungen nahe an der Grenze zur Sklaverei. Die Verteidigung widersprach, die Arbeiterinnen hätten genau gewusst, worauf sie sich einließen. Von Menschenhandel könne keine Rede sein. Das Gericht erkennt in rund der Hälfte der Fälle Menschenhandel. Es verurteilt die Mutter der Familie zu einer unbedingten Freiheitsstrafe von 6 Jahren und 11 Jahren Landesverweis. Die Tochter erhält eine unbedingte Strafe von 3 Jahren und 9 Monaten wegen Menschenhandels. Der Vater wird zu einer teilbedingten Strafe von 2 Jahren und 4 Monaten verurteilt und erhält 8 Jahre Landesverweis. Das Urteil ist noch nicht rechtskräftig.
0: Der Ständerat bleibt bei seiner Meinung. In der Schweiz soll es wieder möglich sein, künftig neue Atomkraftwerke zu bauen. Er hat zum 2. Mal einem Vorschlag des Bundesrates zugestimmt, der das Neubauverbot von AKWs aus dem Gesetz streichen will. Der Ständerat musste nochmals darüber entscheiden, weil der Nationalrat gestern Abend die Vorlage an den Bundesrat zurückgewiesen hat. Die Grosse Kammer will, dass die Regierung zuerst klärt, wie neue Kernkraftwerke finanziert werden sollen. Bleibt der Nationalrat bei seiner Position, muss der Bundesrat über die Bücher und aufzeigen, woher das Geld für allfällige neue AKW kommen soll. Hotels sollen in Zukunft nicht mehr tiefere Mehrwertsteuern zahlen müssen, das will der Nationalrat. Der tiefere Sondersatz von 3,8% soll abgeschafft werden, ab Anfang 2028. Ab dann sollen Beherbergungsbetriebe den normalen Satz von 8,1% bezahlen müssen. Die Begründung, die Hotellerie mache seit Jahren hohe Umsätze, deshalb sei ein Sondersatz nicht mehr gerechtfertigt. Als nächstes geht dieses Thema in den Ständerat. Die Börsendaten von SIX, der Swiss Market Index, liegt im Moment bei 13.781 Punkten, plus 0,5%. Der Euro wird zu 92,24 Rappen gehandelt und der Dollar kostet 79,48 Rappen. Das Wetter im Norden recht bewölkt, im Westen und Süden sonnig. Die Höchstwerte dabei liegen zwischen 26 und 30 Grad. Das waren Nachrichten von Radio SRF. Verantwortlich war Michael Wieland.
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3: Hier bei Ihrem Inforadio SRF News am Dienstag geht es gleich um diese Themen. Die Schweiz als gespaltenes Land nach dem Abstimmungssonntag. Die Politologin sagt, dieses Bild des Stadt-Land-Grabens bemühen wir zu oft. Dann braucht der Kanton Waadt dringend Personal für die Gefängnisse. Dafür gibt es jetzt eigens eingerichtete Infoabende und die scheinen zu fruchten. Und das Königshaus in Norwegen hat nun einen verurteilten Vergewaltiger in der Familie. Der prominente Gerichtsfall hat dafür gesorgt, dass die Sensibilisierung für sexuelle Gewalt im ganzen Land sehr hoch ist. Das und mehr gleich jetzt. Ich bin Nicolas Malzacher. Ja, ist die Schweiz ein gespaltenes Land? Man könnte es meinen nach der Abstimmung über die SVP-Initiative gegen eine 10-Millionen-Schweiz. Beide Appenzell, Schwyz und Glarus sagen am deutlichsten Ja, Genf, Waadt, Bern und Zürich hingegen sagen alle Nein. SVP-Chef Marcel Dettling sagt sogar, die Städte überfahren die ländlichen Regionen. Aber stimmt dieses Bild des Stadt-Land-Grabens? Ist die Erklärung so einfach? Ich habe nachgefragt bei Sarah Bütikofer, sie ist Politikwissenschaftlerin an der Universität Zürich.
4: Nein, bestimmt nicht. Die Schweiz ist ja grundsätzlich ein sehr kleines Land und die Gegensätze sind in der Schweiz niemals so ausgeprägt, wie das in anderen Staaten, auf anderen Kontinenten auch der Fall ist. Also bei uns gibt es weder riesige Großstädte noch vollkommen ausgestorbene rurale Gebiete, die überhaupt keinen Zugang mehr zu Infrastruktur oder anderen Services hätten. Die Schweiz ist ja vor allem ein Land, das sich durch sehr viele Kleinstädte, durch Agglomerationen und durch eigentlich eine wirklich inzwischen fast durchgehende Besiedelung auszeichnet. Also der Stadt-Land-Graben, wie er genannt wird, ist in der Schweiz weniger eine geografische, sondern viel eher so eine soziale Trennlinie.
3: Können Sie das vielleicht noch ein bisschen ausführen? Sie sagen soziale Trennlinie, also was sind die Faktoren, die da entscheiden, auf welcher Seite des Grabens man steht?
4: Also vieles passiert wirklich im Kopf und hängt eben von individuellen Werten, von Überzeugungen und Vorstellungen ab und überhaupt nicht unbedingt vom direkten Wohnort und auch nicht von der persönlichen Betroffenheit. Dazu kommt, dass in der Schweiz ja der SVP-Wähleranteil vor allem in den ländlicheren Gebieten, vor allem dort auch in der Deutschschweiz, zum Teil wirklich sehr hoch ist und natürlich ihre Wählerschaft jetzt dieser Vorlage, die ja von der SVP kam, eben auch klar zugestimmt hat. Alle anderen Parteiwählerschaften waren natürlich aufgrund der Parole, die ihre Partei herausgegeben hat, im Nein-Lager, und die Argumente, die dann die SVP gebracht hat, hat zum Teil natürlich auch in anderen Parteiwählerschaften etwas verfangen, aber natürlich niemals in dieser Kraft wie in der eigenen Wählerschaft.
3: Aber Sie haben jetzt vorhin gesagt, dass in den ländlicheren Regionen ja auch der SVP-Wähleranteil am höchsten ist. Ist das denn nicht deswegen so, weil das ländlichere Regionen sind? Also anders gefragt, Sie haben gesagt, es ist nicht unbedingt ein Stadt-Land-Graben, sondern es ist eigentlich eher darauf zurückzuführen, dass es ideologische Unterschiede gibt bei den Wertehaltungen und so weiter. Aber drückt sich das ja nicht genau darin aus, dass eben auf dem Land mehr Leute SVP wählen?
4: Ja, aber in der ländlicheren Schweiz hat man vielleicht auch eine andere Vorstellung davon, was die Schweiz von heute ausmacht. Man orientiert sich vielleicht auch mehr an der Gemeinschaft. Man findet Verdichtung eher negativ. Man ist eher der Ansicht, dass der landwirtschaftliche Sektor gestärkt werden sollte oder zumindest nicht zurückgedrängt werden sollte. Man hat auch andere Vorstellungen dessen, wie die Schweiz sein sollte. Und das verbindet sich natürlich eben mit der allgemeinen Werthaltung und dann vielleicht auch eher mit einem konservativen Grundverständnis der Gesellschaft, der Schweiz, der Beziehungen der Schweiz zum Ausland, was sich dann eben natürlich auch in vielen Fällen für eine Parteientscheidung hin zur SVP äußert.
3: Das ist interessant. Das heißt, das hat ein Stück weit auch einfach mit der Identität zu tun, mit der eigenen Lebensrealität.
4: Ja, auf alle Fälle. Also die lokale Identität in ländlicheren oder landwirtschaftlich geprägteren Gegenden in der Schweiz ist sicherlich eine ganz andere als die Identität, die in der heutigen multikulturellen Stadt gelebt wird, mit ganz unterschiedlichen Menschen, mit unterschiedlichen Problemen auch. Also es ist ja nicht so, dass die städtischen Gebiete in der Schweiz nicht auch Probleme hätten, die wiederum auf dem Land nicht bekannt sind.
3: Und sehen Sie da eine Entwicklung, dass dieser Graben entlang dieser ideologischen Trennlinie immer tiefer wird?
4: Es ist schon so, dass es gewisse Hinweise gibt aufgrund von Abstimmungsergebnissen, dass sich da ein gewisses Auseinanderleben feststellen lässt. Gleichzeitig ist es aber immer noch so, dass es in der Schweiz viele Kantone gibt, die ja im selben Territorium sozusagen eher urbane Zentren haben, aber auch eher ländlichere Gebiete und man sich trotzdem da noch zu einer gemeinsamen kantonalen Identität findet. Grundsätzlich würde ich sagen, ist einfach die Schweiz aufgrund ihrer Kleinheit auch nicht prädestiniert, zu einem so tief gespaltenen Land zu werden, wie wir das eben anderswo beobachten können.
3: Das heißt, wir müssen uns keine Sorgen machen, dass dieser Graben so tief wird, dass sich diese beiden Seiten in Anführungszeichen dann gar nicht mehr verstehen.
4: Also meiner Meinung nach wäre ein erster Schritt auch schon mal, dass man diesen Graben nicht so stark bearbeitet, weil er ist wirklich auch, wenn man die Zahlen anschaut, nicht das größte Problem, das in der Schweiz jetzt vorherrschen würde. Es gab schon andere Abstimmungen, da gab es einen viel deutlicheren Graben zwischen der deutschen Schweiz und der lateinischen Schweiz beispielsweise. Das ist vielleicht auch eine Thematik, die für die nationale Identität und den nationalen Zusammenhalt wichtig ist, da eben nicht allzu tiefe Gräben entstehen zu lassen. Meiner Meinung nach liegt einfach das Leben in der Schweiz zwischen den einzelnen Gebieten auch sehr nahe zusammen. Man hat ja eben auch sehr gute Infrastruktur im ganzen Land. Man kann sehr schnell von einem städtischen in ein ländlicheres Gebiet kommen. Und es ist nach wie vor auch möglich, sich auszutauschen mit Menschen, die eben an einer anderen Ecke oder in einer anderen Ecke des Landes wohnen, ohne dass man von Anfang an die Person schon einteilen kann in die Kategorie Land oder Stadt und dann sofort weiß, weil sie aus der Stadt kommt oder vom Land hat sie diese und diese Einstellung.
3: Sagt Sarah Bütikofer von der Universität Zürich. Der Kanton Waadt braucht dringend mehr Personal für den Strafvollzug. Statt die Stellen einfach im Internet auszuschreiben, versucht es der Kanton jetzt mit Infoabenden. So sollen mehr und bessere Kandidatinnen und Kandidaten für die Arbeit im Gefängnis gefunden werden. Dario Brander ist Journalist bei Verminute in Genf und Tobias Bühlmann hat ihn gefragt, wie man sich einen solchen Infoabend vorstellen muss.
5: Ja, an einem solchen Anlass sind mehrere Mitarbeitende aus dem Personalwesen sowie mindestens zwei Personen beteiligt, die bereits in einem Gefängnis arbeiten. Darunter sind einerseits Gefängniswärterinnen, aber zum Beispiel auch Personen, welche in Gefängniswerkstätten mit den Insassen arbeiten. Den Teilnehmenden werden dann die verschiedenen Berufsgattungen so gut wie möglich schmackhaft gemacht, zum Beispiel mit hochwertig produzierten Werbevideos.
6: Und was erhofft sich denn der Kanton davon, Interessierte neu mit einem eigenen Infoabend direkt anzusprechen?
5: Ganz einfach, mehr Personal für die Gefängnisse, besser passende Profile und das Ganze vor allem auch schneller. Das erklärt Fatih Yaman diese Woche in der Morgensendung von RTS. Er ist Personalberater beim Waadtländer Strafvollzug.
7: Nous allons avoir un vrai défi en termes de recrutement. Donc, nous avons dû repenser à une nouvelle façon de faire, donc à du recrutement en masse. Donc, c'est la raison pour laquelle nous avons plusieurs sessions de recrutement par année. Avant, nous n'avions pas tout ça. Donc, nous publions une annonce sur notre site internet, nous convoquons les personnes en entretien et on procédait directement à l'engagement.
5: Er sagt, der Waadtländer Strafvollzug stehe vor einer echten Herausforderung bei der Personalbeschaffung, weshalb man sich eine neue Rekrutierungsmethode habe überlegen müssen. Deshalb würden nun mehrmals im Jahr solche Infoanlässe durchgeführt. Früher habe man Stellenanzeigen auf der Webseite veröffentlicht und die Bewerberinnen und Bewerber einfach anschließend zu Vorstellungsgesprächen eingeladen. Das ist natürlich ein viel langsamerer Prozess.
6: Und wie erfolgreich ist denn jetzt diese neue Form der Personalsuche? Wissen Sie dazu schon etwas, Dario Brander?
5: Ja, tatsächlich konnten seit der Einführung dieser Methode Ende 2024 bereits mehrere Dutzend Personen eingestellt werden. Auch die Qualität der Profile habe zugenommen, weil sich die Interessierten an diesen Informationsabenden bereits ein besseres Bild der verschiedenen Berufe machen könnten.
6: Der Kanton Waadt will ja neues Personal für seine Gefängnisse anlocken, weil er derzeit schlicht zu wenig hat. Woher kommt dieser Mangel beim Personal denn überhaupt?
5: Das hat damit zu tun, dass die Gefängnisse in der Schweiz allgemein und im Kanton Waadt insbesondere sehr stark belegt und zum Teil überbelegt sind. Entsprechend braucht es grundsätzlich schon mal viel Personal. Hinzu kommt, dass in den kommenden Jahren im Kanton gleich zwei größere Haftanstalten in Betrieb gehen werden. 2028 eine Untersuchungshaftanstalt mit Platz für 60 Personen und 2031 das neue Gefängnis Grand Marais, das sogar Platz für bis zu 410 Inhaftierte bieten wird.
6: Diese überbelegten Waadtländer Gefängnisse, die sind ja eben schon länger ein Thema. Warum sind die Haftanstalten in dem Kanton so voll?
5: Ja, einerseits hat das mit dem Bevölkerungswachstum zu tun. Es wurde schlicht nicht im gleichen Maß Kapazität ausgebaut, wie die Bevölkerung wuchs. Andererseits werden im Kanton Waadt und auch in Genf zum Beispiel mehr Personen inhaftiert als anderswo in der Schweiz. Das zeigte vor einem Jahr eine Studie der Universität Genf.
6: Können Sie etwas darüber sagen, warum in diesen Kantonen mehr Menschen eingesperrt werden als in anderen Kantonen der Schweiz?
5: Interessanterweise werden in den beiden Kantonen nicht mehr schwere Straftaten begangen als anderswo. Laut der Studie wenden Genf und Watt jedoch dasselbe Strafrecht strenger an als andere Kantone. Die Behörden greifen häufiger auf Freiheitsstrafen zurück und setzen seltener auf Alternativen zur Gefängnisstrafe.
6: Gibt es denn Überlegungen in Genf und in der Watt, ob sich daran was ändern ließe?
5: Also die Verfasserinnen der Studie empfehlen den Kantonen stärker auf Alternativen zur Haft zu setzen, zum Beispiel auf gemeinnützige Arbeit als Strafe oder Geldstrafen sollten seltener automatisch in Freiheitsstrafen umgewandelt werden. Ganz so einfach dürfte das aber nicht sein, weil dem Problem eben eine gewisse Strafkultur zugrunde liegt und die lässt sich nicht so schnell aus den Köpfen bringen.
6: Wie äußert sich diese Strafkultur denn?
5: Die Genfer Bevölkerung konnte etwa vor kurzem einen neuen Generalstaatsanwalt wählen. Einer der beiden Kandidaten, Pierre Bayenne, hatte klar damit Wahlkampf gemacht, dass er weniger Personen für kleinere Delikte ins Gefängnis schicken wolle. Er unterlag dann jedoch deutlich seinem Kontrahenten und Amtsinhaber Olivier Journeau, der für seine eher repressive Interpretation des Gesetzes bekannt ist. Also die Bevölkerung hat sich da auch für eine gewisse Justiz entschieden.
6: Und wie sieht es im Kanton Waadt aus? Gibt es da auch solche Diskussionen?
5: Ja, dort setzt man vorerst auf den Ausbau der Haftanstalten. Der zuständige Regierungsrat, der Grüne Vassilis Venizelos, räumt jedoch auch ein, dass man nicht einfach immer weiter Zellen bauen könne und dass es eine gesellschaftliche Debatte darüber brauche, wer überhaupt ins Gefängnis komme, für welche Delikte und wie lange.
3: Sagt 20-Minute-Journalist Dario Branda. Das Gespräch ist Teil der aktuellen Folge von «Die Woche in den Schweizer Sprachregionen». Da erfahren Sie unter anderem, warum das Tessin insbesondere bei Gefängnisplätzen für Frauen Probleme hat, obwohl man eigens eine neue Abteilung dafür eingerichtet hat. In Norwegen wird derzeit intensiv über sexuelle Gewalt diskutiert. Grund dafür ist einer der prominentesten Gerichtsfälle, die das Land je erlebt hat. Marius Borg Høiby, der Sohn der Kronprinzessin Mette Marit, muss für 4 Jahre ins Gefängnis. Er ist in diversen Anklagepunkten schuldig gesprochen worden, darunter auch Vergewaltigung. Dabei fällt auf, dass viele Medien schreiben, Høiby sei nach norwegischem Recht ein Vergewaltiger. Was heißt das in diesem Fall konkret? Das hat Romana Kaiser, Nordeuropa-Korrespondent Bruno Kaufmann, gefragt.
8: Ja, das heißt, dass er eben wirklich in 2 Fällen verurteilt wurde, dass er aktiv und gegen den Willen von 2 Frauen sich an ihn verging, dass er dies tat, obwohl er wissen musste, dass sie das nicht wollten und er das sogar auch dokumentierte mit seinem Handy. In 2 weiteren Fällen nach diesem Recht, das eben galt, als diese Taten verursacht wurden, ist aber die Vergewaltigungsvorwurf zurückgewiesen worden, weil es in diesen Fällen eben diese Art von, sagen wir, fahrlässiger Vergewaltigung eben noch nicht als Gesetzesgegenstand gab.
9: Genau, Sie haben es gesagt, das Recht, das damals galt, denn seit einem Jahr, noch nicht allzu lange, gilt in Norwegen eine neue Regelung, die Ja heisst Ja-Regelung. Das bedeutet, Sex gilt nur dann als einvernehmlich, wenn beide Personen dem auch zustimmen. Nur kurz, in der Schweiz haben wir die Nein heisst Nein-Regelung, also das Gegenteil. Ein explizites Ja braucht es da nicht, aber eine Person darf sich nicht über verbale oder körperliche Ablehnung hinwegsetzen. Dass jetzt in Norwegen seit kurzem eben ein verschärftes Sexualstrafrecht gilt, eben Ja ist Ja, hat da die Affäre um Høiby einen Einfluss gehabt?
8: Nein, nicht direkt, weil diese ganze Angelegenheit mit eben Borg Høiby, die ist ja eigentlich letztlich erst nach der Einführung dieses neuen Gesetzes eben an die Öffentlichkeit gekommen. Es gab Gerüchte vorher, aber die Diskussion in Norwegen ist sehr stark geprägt, auch von der Diskussion und der Entwicklung in anderen nordischen Ländern, namentlich in Schweden und auch in Island, wo eben dieses Zustimmungsgesetz bereits seit 2018 gilt und wo eben auch Erfahrungen gesammelt werden konnten. Und deshalb ist eigentlich die politische Debatte war dann im letzten Jahr eben reif. Und das ist jetzt, dass dieser Fall sozusagen gerade diese beiden Vor- und Nachher betrifft, das kann man schon fast eher als Zufall betrachten.
9: Und trotzdem sorgt dieser Fall Heuby jetzt für wahnsinnig viel Aufsehen, zumindest auch medial. Wie hat denn dieser Fall des Sohnes der Kronprinzessin generell die gesellschaftliche Diskussion über sexuelle Gewalt und auch Sexualstraftäter verändert?
8: Ja, das hat natürlich die Diskussion und gerade auch diese Entwicklung der Wahrnehmung in der Gesellschaft natürlich sehr stark geprägt, weil eben jetzt seit Monaten über dieses Thema auch diskutiert wird und gerade auch in diesem langen Prozess, 6 Wochen hat er gedauert, jedes Detail eigentlich eben auch an die Öffentlichkeit kam und eben genau gezeigt hat, wie dieser Tatbestand der fahrlässigen Vergewaltigung eben relevant ist, weil Borg Heuby hat ja immer wieder argumentiert, dass er eben diese Frauen nicht gefragt hatte, sie sich auch nicht wehren konnte, viele davon schliefen und deshalb hat man jetzt in der Öffentlichkeit, auch in vielen Schulen, gerade auch unter Jugendlichen, sehr intensiv darüber diskutiert und das hat natürlich jetzt auch dazu beigetragen, dass sehr viele Menschen, gerade auch Junge, wissen in Norwegen, was es sich mit diesen Fragestellungen, mit diesen Abgrenzungen eben auf sich hat.
9: Schauen wir noch kurz über die Grenze. Auch Dänemark und Schweden kennen schon seit mehreren Jahren diese Ja-heißt-Ja-Regelung. Warum gibt es in Skandinavien klare Mehrheiten für diesen Ansatz, während andere Länder wie eben zum Beispiel die Schweiz da viel zurückhaltender sind?
8: Das, denke ich, hängt generell damit zusammen, dass ja die nordischen Länder schon seit Jahrzehnten in Fragen der Gleichstellung, der Gleichberechtigung, auch des Einflusses der Frauen eben Vorreiternationen gewesen sind. Das hat sich ausgewirkt auf das Familienrecht, das hat sich ausgewirkt eben auf das Sexualstrafrecht. Und in Schweden zum Beispiel gab es bereits in den 10er Jahren einen Fall mit dem WikiLeaks-Gründer Julian Assange, der ja dann, nachdem er aus Schweden abgereist war, eben von der schwedischen Justiz angeklagt wurde, genau solche sogenannten fahrlässigen Vergewaltigungen verübt zu haben. Und das hat dann die Diskussion in Skandinavien eben weiter auch motiviert und letztlich natürlich auch dazu geführt, dass es dann in den Parlamenten eben zu breiten Mehrheiten auch gekommen ist und dass man natürlich damit jetzt auch Erfahrungen gesammelt hat, die dann wiederum in anderen Ländern auch genutzt werden.
9: Und wie beobachten Sie das jetzt durch diese Ja-heißt-Ja-Regelung? Gibt es auch mehr Verurteilungen im Sexualstrafrecht in Skandinavien?
8: Also es gibt eigentlich zwei Entwicklungen. Einerseits, dass eben viel häufiger als früher eben mutmaßliche Vergewaltigungen auch angezeigt werden. Das heißt, dass Menschen, die betroffen sind, sich eben auch an die Öffentlichkeit und an die Justiz wagen. Es gibt also eine sehr erhöhte Anzahl von Vergewaltigungsanklagen einerseits. Aber auf der anderen Seite muss man sagen, dass die Verurteilungen bei Weitem nicht erhöht worden sind. Es gibt zum Beispiel in Schweden seit 2018 erst jetzt 140 Fälle, wo es eben zu sogenannten fahrlässigen Vergewaltigungen gekommen sind. Das Gesetz hat also, würde ich sagen, in der konkreten Urteilsbilanz nicht einen wahnsinnigen Einfluss, aber in der Öffentlichkeit eben in der Abgrenzung und auch in der Diskussion, vor allem unter Jugendlichen, eben eine wichtige Bedeutung. Es hat also eine Art abschreckende oder auch erzieherische Wirkung gehabt und das ist sicher eines der Ziele dieser Gesetzesverschärfungen.
3: Das Gespräch mit Bruno Kaufmann. Die Strafe gegen Marius Borg Heuby ist noch nicht rechtskräftig. Laut norwegischen Medien will er das Urteil anfechten. Es ist eine beunruhigende Vorstellung. Wer das beliebte Handyspiel Pokémon Go gespielt hat, soll damit indirekt militärische Drohnen trainiert haben. Das haben der britische Guardian und die niederländische Zeitung Trouw recherchiert. Bei Pokémon Go sind Millionen von Spielerinnen und Spielern draußen unterwegs und versuchen Pikachu und Co. zu fangen. Und dabei haben sie offenbar Daten für ein KI-Modell gesammelt. Und dieses wiederum kommt laut Recherche auch bei gewissen Militärdrohnen zum Einsatz. Romana Kaiser hat unsere Digitalredaktorin Tanja Eder gefragt, wie das genau passiert ist.
10: Im Spiel gab es die Aufgabe, dass man da bestimmte Objekte scannen konnte, Gebäude, Brunnen, Statuen. Dazu hielt man einfach die Handykamera auf das Objekt gerichtet und ging langsam einmal rundherum. Das war nicht der Kern des Spiels, war seine Zusatzaufgabe, für die man gewisse Belohnungen erhielt. Dass diese Scans an die Spielhersteller gingen, das wurde auch explizit klar gemacht. Man musste da explizit zustimmen, aber wofür genau, war damals halt noch nicht klar. Jedenfalls hat Niantic, die Firma hinter Pokémon Go, so rund 30 Milliarden Scans gesammelt. Diese Aufnahmen zeigten die Objekte je aus verschiedenen Winkeln, bei verschiedenen Lichtverhältnissen und Wetterlagen. Also perfekte Trainingsdaten für ein KI-Modell, das solche Objekte erkennen soll. Und das hat Niantic, respektive das Spin-off Niantic Spatial, dann auch gemacht. Die haben so ein Modell trainiert und verkaufen das jetzt zum Beispiel an Lieferroboter, damit diese Pizzen und Einkäufe besser ausliefern können. Aber offenbar, wie jetzt bekannt wurde, auch an Drohnen via US-Verteidigungsfirma Ventor. Laut der Recherche von eben Trau soll Ventor dieses KI-Modell dazu nutzen, dass Drohnen auch dann fliegen können, wenn das GPS nicht funktioniert, zum Beispiel in Kriegsgebieten, wo die Signale oft blockiert werden, indem sie eben Objekte wie Gebäude erkennen und sich daran orientieren.
9: Eben, das Ganze ist ja schon ein paar Jahre her, dass diese Scans gemacht wurden. Konnte denn damals überhaupt jemand absehen, wofür diese Daten Jahre später verwendet werden würden?
10: Nein, also möglicherweise wusste das noch nicht mal Niantic selbst. Also ich kann mich selbst als Beispiel nehmen. Ich habe das damals als Spielerin auch gelesen und gedacht, es klingt eigentlich gut. Niantic, das ist so eine coole Firma, die coole Spiele macht. Wenn ich für die Daten sammle, dann werden die vielleicht was Cooles draus machen. Also eine Win-Win-Situation. Es klingt jetzt vielleicht ein bisschen naiv, aber dass diese Technologie dann auch für Kriegsdrohnen eingesetzt werden würde, ja, das konnte man wirklich nicht wissen. Auch diese ganze KI-Technologien waren im 2021 noch ziemlich weit entfernt.
9: Und wie ist das sonst so? Ist das ein grundsätzliches Risiko bei Apps, die große Mengen an Nutzer- und Umgebungsdaten sammeln?
10: Klar, also das hier ist ja noch ein weniger schlimmer Fall sozusagen, weil die Datensammlerei bei Pokémon Go auf diese Scans beschränkt war und auch klar kommuniziert wurde. Viele Apps, die sammeln ja praktisch unbeschränkt Daten. Da wissen wir nie, wo die am Schluss landen und wofür die gebraucht werden. Um uns Werbung anzuzeigen, um uns zu überwachen, um irgendwelche KI-Modelle zu trainieren, man weiß es schlicht nicht.
9: Jetzt dieser Fall von Pokémon Go und diesen Militärdrohnen. Zeigt das, dass wir oft eben gar nicht wissen können, wofür unsere Daten in Zukunft verwendet werden?
10: Das ist sicher ein Risiko, dass viele Daten einfach mal gesammelt werden, vielleicht noch gar nicht benutzt werden im Moment, sondern einfach irgendwo liegen. Und ja, gut möglich, dass das dann in Zukunft irgendwie nutzbar gemacht wird, auf eine Weise, die wir noch nicht uns vorstellen können. Also gerade jetzt mit der KI, die kann ja große Mengen von Daten verarbeiten, da werden plötzlich Dinge möglich, an die man vorher nicht gedacht hätte.
9: Jetzt stimmen wir beim Herunterladen von Apps ja ständig irgendwelche Nutzungsbedingungen und Datenschutzbestimmungen zu. Die sind ja teils ewig lang. Was können wir als Nutzerinnen und Nutzer tun, damit unsere Daten nicht später eben für ganz andere Zwecke verwendet werden als ursprünglich erwartet?
10: Als Nutzerinnen und Nutzer können wir nicht so viel tun, außer halt auf Apps setzen, die keine Daten sammeln. Das sind nicht viele, aber die gibt's tatsächlich. Was wir als Bürgerinnen und Bürger tun können, ist, uns für starke Datenschutzrechte einzusetzen. Im Moment liegt ja wirklich sehr viel Verantwortung auf den Nutzerinnen und Nutzern. Das macht eigentlich keinen Sinn, also dass wir eben diese Datenschutzerklärungen alle lesen sollen, dass wir das auch verstehen sollen und dann ableiten können, wofür genau die Daten verwendet werden, welche Konsequenzen das haben kann und dann eine informierte Entscheidung treffen. Also das ist eigentlich illusorisch, da glaubt niemand wirklich daran. Das ist eher eine Art Feigenblatt, das die Datensammlerei ermöglicht.
3: Die Einschätzung aus unserer Digitalredaktion von Tanja Eder. Das waren einige ausgewählte Highlights aus dem Programm von SRF News am Dienstagmorgen und Vormittag. Hier geht's jetzt gleich weiter mit dem Aktuellsten aus unserer Nachrichtenredaktion. Ich bin Nikolaus Malzacher und wünsche weiterhin einen angenehmen Tag.

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1: Schluss mit tieferem Steuersatz für Hotels. Der Nationalrat findet, dass die Branche nicht mehr genügend kriselt, um diese Stützung weiterzuerhalten. Keine Extrarunde bei der AKW-Vorlage. Der Ständerat will, dass in der Schweiz neue Kernkraftwerke gebaut werden können und lehnt den entsprechenden Rückweisungsantrag des Nationalrates ab. Und das Tessin und sein hauchdünnes Ja zur 10 Millionen Schweiz-Initiative. Wir klären, weshalb es, anders als bei bisherigen migrationskritischen Vorlagen, so knapp ausging. Das sind die Themen jetzt im Info 3. Mein Name ist Cosette Spinosa. Guten Mittag. Wer in der Schweiz in einem Hotel übernachtet, zahlt weniger Mehrwertsteuer als üblich. Nämlich nur die Hälfte, die normalerweise für Produkte und Dienstleistungen gilt. Das ist seit 1996 so. Weil die Hotellerie damals in der Krise war, legte die Politik einen Sondersatz für die Beherbergungsbranche fest. Heute hätte diese Praxis ein weiteres Mal verlängert werden sollen. Doch das Vorhaben scheiterte in einer ersten Runde am Nationalrat. Auch weil die Hotellerie mehrere erfolgreiche Jahre hinter sich hat. Aus dem Bundeshaus Andrea Stüdli.
2: Der Nationalrat wollte heute also nicht verlängern und entschied sich damit gegen die eigene Kommission, die das Geschäft zur Annahme empfohlen hatte. Kommissionssprecher und Mitte-Präsident Philipp Matthias Brägi warb zwar im Rat dafür, den Sondersatz zu verlängern, weil auch die umliegenden Länder die Hotellerie bevorzugt behandeln würden und die Schweizer Hotels nicht benachteiligt werden sollten. Zwar schreibe die Branche Rekordjahre, aber sie leide unter Schwankungen. Und zudem, so Mitte-Präsident Brägi,
3: wird der Sommer 2026 wahrscheinlich wieder einmal herausfordernd werden. Die internationalen Wirren und insbesondere die Frage, ob dann schlussendlich noch genügend Kerosin zur Verfügung steht, wird Auswirkungen auf den Schweizer Tourismus haben. Das zeigen die Buchungszahlen, die uns bereits vorliegen.
2: Noch letztes Jahr gab es im National- und Ständerat Mehrheiten für einen Vorstoss, der die Verlängerung des Sondersatzes einforderte. Jetzt hat zumindest im Nationalrat die Mehrheit gekehrt. Das lag unter anderem an der FDP und der SVP. FDP-Nationalrätin Daniela Schneeberger betonte:
4: Die Zahl der Logiernächte liegt heute auf einem hohen bzw. rekordnahen Niveau, wie wir erst letzthin lesen konnten. Die Mehrheit der Fraktion ist daher der Ansicht, ein Sonderregime lässt sich heute weniger klar begründen als bei seiner Einführung.
2: Und der Tessiner Nationalrat Paolo Pamini, notabene mit Hoteliers als Schwiegereltern, sagte über die SVP-Fraktion:
5: Unsere Fraktion ist bei diesem Geschäft höchstens gespalten.
2: So war es auch. Die Hälfte der SVP-Fraktion sagte Nein oder enthielt sich. Und auch die Hälfte der FDP lehnte die Verlängerung des Sondersatzes ab. Dafür stimmte nur die Mitte. Klar, gegen eine Weiterführung des Sondersatzes für die Hotellerie waren die Grünliberalen, die SP und die Grünen. GLP-Präsident Jürg Grossen:
6: Warum soll ausgerechnet die Beherbergungsbranche dauerhaft weniger Mehrwertsteuer bezahlen als ein Eisenwarenhändler, ein Schreiner, ein Beizer oder der lokale Detailhandel?
2: Und auch Bundesrätin Karin Keller-Sutter, die die Verlängerung im Namen des Bundesrats vorlegen musste, war dagegen.
7: Angesichts der heutigen wirtschaftlichen Lage der Beherbergungsbetriebe ist es nicht mehr gerechtfertigt, dass der Beherbergungsbranche eine Sonderbehandlung zukommt.
2: Wegen der fehlenden Unterstützung auf bürgerlicher Seite beschloss der Nationalrat deshalb nicht, auf die Verlängerung einzutreten. Der Sondersatz für die Beherbergungsbranche ist damit aber noch nicht vom Tisch. Bald entscheidet der Ständerat darüber.
1: Ein richtiger Mann ist stark, er zeigt keine Angst und hat in der Familie das Sagen. So oder so ähnlich denken viele junge Männer in der Schweiz. Das zeigt eine neue Studie, Patrick Walter.
8: Fast jeder dritte junge Mann hat ein problematisches Männerbild, laut der Untersuchung der Universität Zürich.

0: Ein serbisches Ehepaar und seine Tochter haben gemäß der Staatsanwaltschaft 40 Frauen aus Serbien in die Schweiz gelockt. Im Gstaad sollen diese dann 7 Tage die Woche bis zu 16 Stunden täglich gearbeitet haben, ohne Bewilligung. Mutter, Vater und Tochter wurden schuldig gesprochen. Die Mutter erhält die höchste Strafe, eine unbedingte Freiheitsstrafe von 6 Jahren. Das Elternpaar soll zudem für mehrere Jahre des Landes verwiesen werden. Das Urteil kann noch weitergezogen werden.
1: Soll das Neubauverbot für Kernkraftwerke in der Schweiz aufgehoben werden oder nicht? Über diese Frage hat das Parlament bereits viele Stunden diskutiert. Die entsprechende Blackout-Initiative lehnen Bundesrat und Parlament ab. Aber der Gegenvorschlag zur Initiative ist heftig umstritten. Im Kern will er zwar dasselbe, nämlich neue AKW ermöglichen. Den Entscheid dazu hat der Nationalrat gestern aufgeschoben. Doch davon wollte der Ständerat heute nichts wissen. Ruth Wittwer mit den Einzelheiten.
2: Gestern gingen mögliche neue AKW fast unter. Heute tauchen sie wieder auf. Der Ständerat hält am Gegenvorschlag zur No-Blackout-Initiative fest. Die bürgerliche Ratsmehrheit hat eine Rückweisung deutlich abgelehnt. Sie will den definitiven Entscheid für neue AKW nicht aufschieben, um zuerst die Finanzierung zu klären. Und das mache jetzt gar keinen Sinn, sagte Thierry Burkhardt von der FDP. Es gehe nur um einen Grundsatzentscheid und da sei die Finanzierungsfrage rein hypothetisch.
3: Angesichts des Umstands, dass, wenn überhaupt einmal ein Projekt für ein neues Kernkraftwerk vorliegen kann, dies in den 40er Jahren wäre, kann jetzt unmöglich beurteilt werden, wie die Finanzierung dazu aussehen möchte.
2: Es gehe nur darum, sich die Option für neue AKW offen zu halten. Ein konkretes Projekt dahinter gebe es nicht. Um dem Nationalrat entgegenzukommen, soll ein Bericht bis Ende Jahr nun die finanziellen Folgen aufzeigen. Diese Erkenntnisse würden veröffentlicht und im Falle einer Volksabstimmung könnte die Bevölkerung sich selbst ein Bild machen. Das linksgrüne Lager wehrte sich auch im Ständerat gegen den Bau neuer Atomkraftwerke. Maja Graf von den Grünen argumentierte etwa mit den hohen Kosten. Überall in Europa sei die Finanzierung von neuen AKW aus dem Ruder gelaufen.
4: Wir haben also heute, obwohl Sie ein Neubauverbot aufheben wollen, keine Klarheit darüber, wer dann eines Tages diese finanziellen Risiken tragen wird.
2: Und SP-Ständerätin Mathilde Crevoisier-Grelier erinnerte an den gestrigen Rückweisungsentscheid im Nationalrat. Dieser sei zwar knapp ausgefallen, aber die Mehrheit der Kantone und der Parteien stehe auch dahinter.
5: Je rappelle que cette courte majorité fait écho à des majorités beaucoup plus larges, celles des cantons notamment, qui ont été majoritairement en position de rejet du contre-projet.
2: Auf diese kritischen Stimmen reagierte der zuständige Bundesrat Albert Rösti. Die Ziele beim Aufbau der erneuerbaren Energien, Wasser, Wind, seien bei weitem nicht erreicht, mahnte er.
6: Also ist die Sorge vom Bundesrat schon nicht aus der Welt zu schaffen, dass es einfach hier zu wenig schnell vorwärts geht.
2: Und deshalb soll es die Option für neue AKW geben. Jetzt ist wieder der Nationalrat am Zug. Wann ist noch unklar. Wenn er seine Rückweisung der Vorlage bestätigt, ist der Entscheid definitiv. Dann müsste Bundesrat Rösti einen neuen Vorschlag machen.
1: Ja, und wir bleiben gleich noch im Parlament. Der Ständerat will der Schweizer Armee für diverse Projekte rund 3,4 Milliarden Franken zur Verfügung stellen.
0: Die Kleine Kammer hat Verpflichtungskredite, welche der Bundesrat beantragt hatte, alle bewilligt. Mit dem Geld soll beispielsweise die bodengestützte Luftverteidigung ausgebaut oder der Schutz vor Drohnen verstärkt werden. Gedeckt werden sollen auch die Mehrkosten, die beim Kauf der neuen F-35-Kampfjets entstehen. Auch der Nationalrat muss sich noch mit dem Geld für die Armee befassen. Und der Bund kann neu bis zu 300 Armeeangehörige für den Friedenseinsatz in den Kosovo schicken. Nach dem Nationalrat hat auch der Ständerat Ja gesagt zu einer Aufstockung des Kontingents. Damit können neu 85 zusätzliche Soldatinnen und Soldaten am Swisscoi-Einsatz teilnehmen. Ins Ausland. Die Ukraine hat erneut Drohnen auf die russische Hauptstadt Moskau abgefeuert. Dabei sei eine Ölraffinerie getroffen worden, teilten die russischen Behörden mit. Auch aus anderen Regionen Russlands werden ukrainische Drohnenangriffe gemeldet. Der ukrainische Präsident Wladimir Zelensky nimmt heute am G7-Gipfel in Evian am Genfersee teil. Für Gespräche

0: über den Krieg in seinem Land.
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2: Im Tessin waren bei migrationspolitischen Vorlagen bisher hohe Ja-Anteile garantiert. Wir erinnern uns an das Ja zur Masseneinwanderungsinitiative oder das Ja zur Begrenzungsinitiative. Anders hingegen bei der Initiative «Keine 10 Millionen Schweiz» vom letzten Sonntag. Dieses Mal sagten die Tessinerinnen und Tessiner der SVP-Vorlage nur hauchdünn zu. Weshalb fiel die Zustimmung diesmal so knapp aus? Tessin-Korrespondent Ivan Santoro auf der Suche nach Antworten.
3: Erst nach der Auszählung der Hauptstadt Bellinzona war das Resultat am Sonntag klar. Die Initiative «Keine 10 Millionen Schweiz» wurde im Tessin nur hauchdünn angenommen.
4: Ja, das ist für mich vielleicht fast die größte Überraschung bei dieser Abstimmung,
3: sagt der Tessiner Politologe Nenad Stojanovic. Er hatte, wie viele andere Politologen, mit einem Ja-Anteil von nahe bei 60% gerechnet. Am Ende waren es jedoch lediglich 50,66% Ja-Stimmen.
4: Ja, jetzt ist es nur ein knappes Ja, mit sogar einer Stadt wie Lugano, die früher immer eher konservativ bei diesen Fragen gestimmt hat. Es gab sogar jetzt eine Mehrheit gegen die Initiative. Und ja, im, sagen wir, Tessiner Kontext ist das fast sensationell.
3: Bei der Tessiner SVP glaubt man, die Gründe für das knappe Resultat zu kennen. Ständerat Marco Chiesa übte noch am Abstimmungssonntag gegenüber RSI Selbstkritik.
5: Noi non siamo stati bravi, bisogna dirlo, soprattutto in Canton Ticino a mobilitare la popolazione.
3: Gerade im Tessin haben wir zu wenig gut mobilisiert, das muss man so sagen. Das zeigt auch die Stimmbeteiligung. So lag diese in der Schweiz bei nahezu 59%, im Tessin aber 8 Prozentpunkte tiefer. Der Tessiner SVP-Präsident und Nationalrat Piero Marchesi sieht noch einen weiteren Grund. Das Hauptziel der Initiative war die Bekämpfung der Überbevölkerung. Denn jedes Jahr wächst die Schweizer Bevölkerung um 100.000 Menschen. Ein Aspekt, der im Tessin weitaus weniger wahrgenommen wird. Zudem vermutet Marchesi, dass die Sorge vor einer weiteren Zunahme der Grenzgängerinnen und Grenzgänger bei einem Ja zu einer gewissen Skepsis beigetragen hat. Nenad Stojanovic bezweifelt allerdings, dass viele Tessinerinnen und Tessiner deshalb Nein gestimmt haben. Er sieht hinter dem Meinungsumschwung vielmehr einen langfristigen Generationenwandel.
4: Die Lega dei Ticinesi ist die Hauptpartei im Tessin, also viel mehr als die SVP, würde ich sagen, die für eine Begrenzung der Zuwanderung kämpft, und schon seit mehr als 30 Jahren. Und diese Proteststimmen kann die Lega nicht mehr so stark mobilisieren wie in den früheren Jahren oder sogar Jahrzehnten.
3: Weil sie die junge Bevölkerung nicht mehr so gut erreiche. Und dieser Trend habe schon seit einigen Jahren eingesetzt, sagt Stojanovic.
2: Und den Blick aufs Wetter, den gibt's gleich nach den Börsendaten von SIX.
0: Der Swiss Market Index liegt im Moment bei 13.785 Punkten. Das ist ein Plus von 0,5%. Der Euro wird zu 92,18 gehandelt und der Dollar zu 79,43. Und das Wetter? Heute ist es teils sonnig, teils hat es ausgedehnte Wolkenfelder bei 27 Grad. Morgen wird es dann ziemlich sonnig bei 30 Grad.
2: Das war Info 3 zum Mittag. 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Einen guten wünschen Patrick Walter und Cosette Espinosa.
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7: President Donald Trump says an agreement has been reached between the United States and Iran.
8: Breaking news in the last few minutes. President Donald Trump announced the US struck a deal with Iran.
9: Ist das jetzt der Durchbruch im Iran-Krieg?
10: Von einem Durchbruch ist die Rede. Die USA und der Iran haben sich auf ein Rahmenabkommen geeinigt. Die militärischen Angriffe sollen eingestellt werden. Unterschrieben ist aber noch nichts und viele Details sind noch offen. Trotzdem gibt sich Donald Trump schon als Sieger in dieser Geschichte.
11: Der amerikanische Präsident reklamiert im Grunde einen Erfolg, der eigentlich nur darin besteht, dass er versucht, ein Problem zu lösen, das er selber geschaffen hat.
10: Donald Trump spricht sogar von einem historischen Durchbruch. Aber kann er dieses Rahmenabkommen wirklich als Erfolg für sich verbuchen? Hat er also sozusagen gewonnen? Das wollen wir heute wissen hier bei News Plus. Und wir fragen, was es denn braucht, damit aus diesem Rahmenabkommen wirklich ein Deal wird. Ich bin Vanessa Ledergerber und los geht's. Unsere Geschichte beginnt in einem Käfig. Er ist hell ausgeleuchtet, in Blau, Rot und Weiß, darüber eine Art provisorische Arena. Zwei Männer stehen sich gegenüber, halbnackt, es ist still. Dann der erste Schlag. Das Publikum jubelt. Kameras zoomen hin, Blut spritzt, Faustschläge, Tritte, Würgegriffe. Dieser Kampf findet nicht irgendwo statt, sondern auf dem Rasen des Weißen Hauses. Dort, am Sitz der US-Regierung, haben am Wochenende Käfigkämpfe stattgefunden. Sie waren Teil der Geburtstagsfeier von Donald Trump. Ein umstrittenes Spektakel, das sich Trump offenbar zum 80. gewünscht hat. Aber Trump hat an diesem Tag auch noch etwas anderes gefeiert. Einen historischen Durchbruch, wie er es selbst nennt. Kurz bevor die Kampfsportshow beginnt, verkündet er in den sozialen Medien ein Rahmenabkommen mit dem Iran. Ein erster Schritt in Richtung Frieden. Aber eben auch noch kein Deal.
12: Ich denke, der Begriff Rahmenabkommen ist nicht schlecht,
10: sagt Friedrich Steiger. Er ist diplomatischer Korrespondent bei SRF.
12: Mit dem Begriff Rahmen macht man schon deutlich, das ist noch kein fester Vertrag, das ist kein nachhaltiger Friedensvertrag, in dem alles geklärt ist. Die Amerikaner sprechen, US-Präsident Donald Trump vor allem, von einem Deal, wie er das stets tut, aber vielleicht greift er damit zu hoch. Die iranische Seite beispielsweise, die relativiert das Ganze doch noch ein bisschen, indem sie von einer Verständigung spricht und damit deutlich macht, das ist erst bestenfalls ein Anfang.
10: Friedrich Steiger ist zurzeit im französischen Evian. Dort findet der G7-Gipfel statt. Auch Donald Trump wird dort erwartet. Das Treffen der Staats- und Regierungschefs der größten westlichen Industrienationen wurde sogar um 24 Stunden nach hinten verschoben, unter anderem, weil Trump seinen 80. Geburtstag eben noch zu Hause feiern wollte. Ein Detail, das zeigt, wie sehr sich an diesem Wochenende innenpolitische Inszenierung und internationale Diplomatie überlagern.
12: Für Trump ist es natürlich erfreulich, dass das Atomabkommen gerade zu seinem Geburtstag zustande kam. Das lässt sich für die Symbolik ganz gut nutzen. Er wollte es vor allem aber auch vor dem G7-Gipfel haben, der heute in Evian am Genfersee begonnen hat. Denn nun kann er hier auftreten als einer, der eine Lösung mit dem Iran erreicht hat. Mag diese noch so provisorisch sein. Und es gibt damit auch einen Streitpunkt zwischen den USA und den Europäern sowie Japan weniger. Der ist ein Stück weit aus dem Weg geräumt, denn diese Länder, vor allem die Europäer, waren von Anfang an entschieden gegen diesen von den USA und auch von Israel vom Zaun gebrochenen Krieg.
10: Du hast das Treffen in Evian erwähnt, da bist du ja aktuell gerade auch. Ist das Abkommen dort jetzt auch das große Thema?
12: Es ist sicher ein großes Thema. Es wird in den offiziellen Sitzungen sicher ein Thema sein. Aber es wird vor allem auch inoffiziell ein Thema sein, denn Donald Trump wird diesen Erfolg, aus seiner Sicht ist es ein großer Erfolg, natürlich auch medial ausschlachten wollen. Er wird bei seinen Auftritten hier sich sozusagen als Friedensstifter wohl inszenieren. Und egal, was hinter den Kulissen an anderen Themen noch diskutiert werden Werte, das werden viele andere Themen sein. Die Aufmerksamkeit der Medien ist halt nun einmal stets dort, wo Donald Trump ist.
10: Ich will heute ja herausfinden, ob diese Entwicklungen tatsächlich ein Erfolg sind, also quasi ein Sieg für Donald Trump, oder eben nicht. Dafür muss ich zuerst verstehen, was da überhaupt auf dem Tisch liegt. Einige Punkte aus diesem Rahmenabkommen sind nämlich bereits durchgesickert.
12: Wir kennen nicht alle Details, das Papier soll aber sehr kurz sein, weniger als 2 Seiten lang. Ein zentraler Punkt ist die sofortige Beendigung des Krieges. Aber eben, ob das nun wirklich eine Verständigung auf einen echten, nachhaltigen Frieden ist oder bestenfalls eine Verständigung auf einen länger anhaltenden Waffenstillstand, das kann man noch nicht sagen. Es geht in dem Abkommen ebenfalls um ein Ende der Blockade der Straße von Hormuz durch den Iran und im Gegenzug um ein Ende der Blockierung der Zufahrt zu iranischen Häfen durch die USA. Zudem sollen
11: Teile der seit langem in den USA blockierten iranischen Milliardengelder freigegeben werden und die Ölsanktionen sollen gelockert werden. Hingegen steht nichts Konkretes in dieser Vereinbarung zum iranischen Atomprogramm, obschon das für die USA und für Israel der eigentliche Grund war, diesen Krieg zu beginnen.
10: Vieles muss also noch geklärt werden. Kann man denn schon sagen, wie belastbar ist denn dieses Abkommen? Also was könnte da noch passieren?
11: Noch scheint es nicht sehr belastbar. Es kann in der Tat noch viel passieren. Zum Beispiel könnten Teile der iranischen Führung, die radikalen Elemente, trotzdem weitere Militärschläge planen. Denn sie haben bereits deutlich gemacht, dass sie eigentlich keine Vereinbarung mit den USA wollen. Aber auch Israel könnte wieder im Südlibanon Militäraktionen durchführen, wie es das eben gestern gerade noch tat. Und die Hisbollah wiederum könnte Angriffe aus dem Libanon gegen Israel starten. Und je nachdem, wie die nun beginnen, in den Verhandlungen über das iranische Atomprogramm laufen, könnte man in Washington plötzlich finden, der Iran lenke nicht genug ein und allenfalls selber wieder militärische Operationen erwägen.
10: Viele schwierige Fragen sind also noch ungeklärt. Und trotzdem, der Deal soll bereits digital unterschrieben worden sein. Das behauptet zumindest der Premierminister von Pakistan auf der Plattform X. Pakistan war in den vergangenen Wochen der wichtigste Vermittler zwischen den USA und dem Iran. Offiziell unterzeichnet werden soll das Abkommen am Freitag in der Schweiz, in Genf. Damit könnte die Schweiz plötzlich wieder eine zentrale Rolle in dieser Annäherung spielen. Ob es tatsächlich so kommt, ist allerdings offen. Unklar ist auch, in welcher Form diese Unterzeichnung überhaupt stattfinden soll. Für die USA soll Vizepräsident J.D. Vance unterschreiben, so berichten es mehrere Medien. Er hat sich selbst bei Fox News dazu geäußert.
13: I think we're still figuring out the logistics on who's going to attend that signing ceremony. I certainly plan to be there, but it's possible.
10: Er habe auf jeden Fall vor, dabei zu sein, aber es sei auch möglich, dass der Präsident selbst dabei sein werde. Wer auf iranischer Seite dabei sein soll, dazu weiß man bis jetzt noch nichts. Wir haben jetzt gehört, also vieles ist noch nicht in Stein gemeißelt. Trotzdem spricht Donald Trump von einem historischen Durchbruch. Ist das denn gerechtfertigt?
11: Ich denke, das ist viel zu hoch gehängt. Der amerikanische Präsident reklamiert im Grunde ja einen Erfolg, der eigentlich nur darin besteht, dass er versucht, ein Problem zu lösen, das er selber geschaffen hat. Denn indem er in seiner ersten Amtszeit das Atomabkommen mit dem Iran von 2015 aufgekündigt hat, hat er Teheran erst motiviert, Uran auf so hohe Werte anzureichen, dass es für Atombomben reicht. Und der amerikanisch-israelische Angriff hat das Regime in Teheran dazu bewogen, erstmals die Straße von Hormuz zu sperren, mit den bekannten Folgen für die Weltwirtschaft.
10: Hat denn Trump jetzt mit diesem Rahmenabkommen gewonnen oder nicht?
11: Nüchtern betrachtet hat er nicht gewonnen. Es ist zu offensichtlich, dass diese jetzige Vereinbarung eine starke Schlagseite hat zugunsten des Irans und dass die Amerikaner sehr viel nachgegeben haben. Gewonnen hat Trump auch nicht, was das iranische Atomprogramm betrifft, denn da ist noch gar nichts geregelt. Und auch das iranische Regime, das man ja ganz gerne beseitigt hätte, ist noch an der Macht. Im günstigsten Fall, aus der Sicht von Trump, hat er gerade noch rechtzeitig die Kurve gekriegt, einen Ausstieg geschafft, sodass ihm das Ganze wenigstens nicht nachhaltig schadet.
10: Gewonnen hat also noch niemand. Und der Frieden zwischen den USA und dem Iran ist auch noch nicht in trockenen Tüchern. Jetzt müssen erst die Details ausgehandelt werden. Und in dieser Phase darf eigentlich nichts dazwischen kommen. Doch genau das könnte passieren, denn parallel gehen die Kämpfe im Libanon weiter zwischen Israel und der Terrormiliz Hisbollah. Die haben nie wirklich aufgehört. Und es ist unklar, welche Rolle Israel in diesem möglichen Abkommen überhaupt spielt. Aus dem Iran heißt es, ein Frieden im Libanon könnte Teil des Deals sein. Das zeigt, dieses Abkommen reicht weit über die Beziehung zwischen den USA und dem Iran hinaus. Und es bleibt fragil. Jetzt muss also verhandelt werden. Und ich frage mich, wie funktioniert das eigentlich, wenn so viel auf dem Spiel steht?
14: Also die schwierige Phase beginnt erst. Es ist ein erster Schritt. Die wirkliche Arbeit erfolgt aber erst dann, wenn das Rahmenabkommen natürlich mal unterzeichnet ist und wenn dann auch substanziellere Verhandlungen stattfinden können.
10: Sarah Hellmüller ist Forschungsprofessorin am Graduate Institute und Co-Leiterin am Center on Conflict Development and Peacebuilding in Genf. Und sie hat mir zuerst erklärt, warum es eigentlich überhaupt zu einem Rahmenabkommen gekommen ist.
14: Das erste ist ein bisschen die schmerzhafte Pattsituation, in der sich die Kriegspartei befinden. Also wir sehen schon eine gewisse Kriegsmüdigkeit auf beiden Seiten, weil das ist immer die Frage, oder wie sehr schmerzt die aktuelle Lage. Und hier sehen wir natürlich wirtschaftlich, militärisch und auch politisch ist das natürlich ein sehr teurer Krieg sozusagen. Und dann der zweite Aspekt ist wirklich auch, ob die Kriegsparteien einen politischen Ausweg sehen, also sehen sie ein, dass eigentlich eine verhandelte Lösung Mehrwert bringt, als den Krieg einfach weiterzuführen. Und da ist es auch wichtig, dass sie das nicht nur als Selbsteinschätzung machen, sondern dass sie diesen Willen auch von der anderen Partei sehen. Und auch hier denke ich, oder die Frage, was haben die Kriegsparteien noch für Alternativen? Ich denke, das hat sie jetzt dazu bewogen, zumindest mal ein Rahmenabkommen zu unterzeichnen, weil die Alternativen sind eigentlich nicht sehr rosig.
10: Was braucht es denn jetzt? Also wie muss man jetzt verhandeln?
14: Also es braucht Verhandlungen für eine politische Lösung, aber in einem ersten Schritt geht es wirklich einmal darum, also vor allem auch bis Freitag Vertrauen aufzubauen. Wir hatten ja schon vorher eine Waffenruhe, es gab auch schon früher Verhandlungen. Die Waffenruhe wurde aber immer wieder gebrochen und es geht jetzt wirklich darum, dass diese Waffenruhe hält, weil jeder Vertrauensbruch oder jeder Bruch der Waffenruhe zerstört eben dieses Vertrauen und das ist dann nicht nur bei den Verhandlungsparteien, sondern natürlich auch in der breiten Bevölkerung und der breiteren Wahrnehmung.
10: Gibt es denn entscheidende Elemente, damit ein Deal dann auch wirklich funktioniert?
14: Damit ein Deal wirklich auch funktioniert, braucht es verschiedene Elemente. Also da geht es vor allem auch darum, dass das Abkommen, das unterzeichnet wird, natürlich die Interessen eigentlich beider Parteien so gut wie möglich wahren kann. Und das heißt nicht, dass natürlich dann im Abkommen alles ist, was sie ursprünglich wollten, sondern dass man eben ein Abkommen findet, worauf sich die Parteien selber einigen können. Und wo sie auch wenigstens ihre roten Linien nicht überschritten sehen. Und das fordert dann halt oft auch eine Drittpartei, die ihnen hilft, von ihren festgefahrenen Positionen zumindest ein bisschen abzukommen und zu schauen, was sind eigentlich die Interessen dahinter, die wir wirklich in einem Abkommen widerspiegelt sehen müssen.
10: Die USA haben ja zuerst militärisch im Iran eingegriffen, streben nun aber doch wieder eine Verhandlungslösung an. Wie ist das aus verhandlungstaktischer Sicht zu werten?
14: Oft werden solche Angriffe oder auch eine Eskalation der Gewalt in Friedensverhandlungen gebraucht, um sich bei den Verhandlungen dann besser zu positionieren. Also wir sehen diesen Übergang von Kampfhandlungen und Verhandlungen sehr fließend. Das ist eigentlich in fast allen Verhandlungen so. Also es ist selten, dass man einen klaren Waffenstillstand hat und dann gibt es politische Verhandlungen, sondern die Gewalt wird immer eigentlich als Druckmittel gebraucht. Und natürlich ist die USA dadurch eigentlich auch als Angreiferin in diesen Krieg gegangen, auch in Verletzung natürlich des Völkerrechts. Und sie hat dadurch versucht, eine bessere Verhandlungsposition zu erreichen. Ich denke aber, dieser Versuch ist gescheitert.
10: Auch die Friedens- und Konfliktforscherin Sarah Hellmüller sieht Trump in dieser Geschichte also nicht als Gewinner. Auch wenn sich Donald Trump so gibt. Für ihn steht einiges auf dem Spiel. Er hat sich ja als Dealmaker inszeniert und den Frieden zu einem zentralen politischen Versprechen gemacht. Fredrik Steiger, wie wichtig ist es denn für Donald Trump, dass er der Mann ist, der diesen Krieg beenden kann, den er notabene ja selbst begonnen hat?
15: Ich denke, er dürfte nun zweierlei erhoffen. Erstens, dass das Öl nun rasch wieder fließt, dass die Ölpreise sinken, die Weltwirtschaft sich erholt von dem Schock und damit auch in den USA die Inflation zurückgeht. Zweitens setzt er ganz sicher auf die Vergesslichkeit der amerikanischen Wählerinnen und Wähler, also dass diese bis zu den Zwischenwahlen im November vergessen haben, wer diesen Krieg eigentlich begonnen hat und ihnen all die Probleme damit eingebrockt hat.
10: Mir bleibt von diesem Thema heute vor allem, dass das Rahmenabkommen zwischen den USA und dem Iran in Sachen Frieden noch kein Durchbruch ist. Aber vielleicht ein Anfang. Denn zum ersten Mal seit Beginn des Konflikts gibt es eine gemeinsame Grundlage, auf der weiter verhandelt werden kann. Und damit sind wir am Ende dieser Ausgabe News Plus. Produziert hat heute Silvan Zemp, mitgearbeitet Tobias Bühlmann. Ich bin Vanessa Lieder-Gerber. Schreibt uns gerne, wenn ihr Fragen habt, newsplus@srf.ch. Auch Lob und Kritik nehmen wir dort gerne entgegen. Bis bald.

0: 12.30 Uhr, Rendezvous, die Mittagsinformationen von Radio SRF. Verlassen von der Schutzmacht USA. Die Stimmung in Israel wegen des geplanten amerikanischen-iranischen Abkommens. Mehr zahlen für die Hotelübernachtung. Der Nationalrat will die Mehrwertsteuer korrigieren. Von Freunden zu Konkurrenten. Polen ist wütend auf die Ukraine wegen nationalistischer Gesten des ukrainischen Präsidenten. Zwischen Vorsicht und Vorwärtsdrang. Am G7-Gipfel stoßen unterschiedliche politische Konzepte aufeinander. Was zu erwarten ist, erklärt unser diplomatischer Korrespondent Fredrik Steiger im Tagesgespräch. Rendezvous, eine Sendung von Franco Arnold. Im Studio für Sie, Ivana Pribakovic. Für die Weltwirtschaft ist es ein Lichtblick, das angekündigte Abkommen zwischen den USA und dem Iran. Auch die Börsen reagierten gestern fast schon euphorisch. Doch in Israel herrscht Konsternation. Ministerpräsident Benjamin Netanyahu zögerte lange, bis er sich an seine Bevölkerung wandte. Jedes Wort wollte abgewogen sein, denn bald sind in Israel Wahlen. Bettina Mayer ist ARD-Korrespondentin in Tel Aviv. Ich fragte sie kurz vor der Sendung, was sagte denn Premier Netanyahu ganz konkret zu diesem Abkommen zwischen den USA und dem Iran?
1: Er hat nicht besonders viele Details zu diesem Abkommen genannt. Er hat es versucht zu umschiffen. Das war sicherlich auch nochmal so ein bisschen eine Strategie, davon abzulenken, dass er gar nicht Teil dieser Verhandlungen ist und dass das für ihn sicherlich auch eine Art Niederlage ist, die man ihm ankreiden könnte. Er hat konkret davon gesprochen, dass es eine rote Linie gibt, Libanon. Das soll ja Teil dieses Iran-Deals sein, dass dort auch eine Waffenruhe herrscht. Und er hat hier gesagt, es gibt keinen Truppenrückzug. Er wird nicht aus den besetzten Gebieten im Südlibanon sich zurückziehen. Die Armee wird dort bleiben. Übrigens auch Gazastreifen und in Syrien wird die Armee bleiben. Und da hat er auch schon so ein bisschen Widerstand gegen den Deal angekündigt. Gleichzeitig hat er dann das Ganze in so eine Art Wahlkampfrede umgemünzt und hat dann nochmal davon gesprochen, was das hat hier so ein bisschen zu Erstaunen geführt, denn er hat behauptet, er wäre derjenige gewesen, der eine atomare Massenvernichtung des Staates Israel verhindert hatte. Er spricht hier von einem Angriff der USA gemeinsam mit Israel auf den Iran, auf die Atomanlagen, was allerdings ja nicht geglückt ist, wie wir wissen. Es gibt immer noch angereichertes Uran im Iran und genau darum geht es ja jetzt.
0: Israel steckt ja mitten in Friedensverhandlungen mit dem Libanon. Dieses neue Abkommen zwischen den USA und dem Iran, schwächt das Netanyahus Position bei den Verhandlungen?
1: Es schwächt es so gesehen, dass ja Israel nicht Teil der Verhandlungen ist, dass er nicht mit am Verhandlungstisch sitzt, dass er sich eben nicht hier als derjenige präsentieren kann, der es geschafft hat, einen Frieden auch mit dem Iran herbeizuführen. Und insofern ist das eine Niederlage, so wird das hier gesehen. Die Opposition hat das auch so gewertet, das hat sich ja erstmal einen ganzen Tag lang nicht gemeldet, nachdem Donald Trump diesen Deal verkündet hat, ist es ruhig geblieben in der Regierung. Man hat gewartet und gesagt, wann sagt denn jetzt der Premier etwas dazu? Und dann ist die Opposition aktiv geworden. Jeder hat eine Pressekonferenz anberaumt und davon eben gesprochen, dass das jetzt die Niederlage ist, dass dieser Anführer des Staates Israel nicht mehr zu gebrauchen ist. Und das wird natürlich ihm gleich auch als große Schwäche ausgelegt.
0: Also da zeigt sich, es hat also einen direkten Einfluss, diese Einigung zwischen den USA und dem Iran, auf den israelischen Wahlkampf.
1: Das kann auf jeden Fall einen großen Einfluss haben, denn der Wahlkampf hat ja begonnen und das ist vielleicht die erste Zerreißprobe. Jetzt kommt es vielleicht noch darauf an, was genau vereinbart wird in diesem Iran-Deal. Wir wissen ja noch nicht ganz genau, was in dem Papier stehen wird. Es soll aber, so hören wir es aus Berichten, auch eben der Libanon als Schauplatz Teil dieser Vereinbarung sein. Und hier sind ja eben die Parteien israelische Armee gegen die Iran-gestützte Hisbollah, die hier gegeneinander kämpfen. Da laufen parallel Friedensverhandlungen zwischen Israel und der libanesischen Regierung. Und das Ganze wird ja jetzt torpediert durch eine Waffenruhe, die von Donald Trump von oben aufgedrückt wird, ohne dass Israel ein Mitspracherecht hat.
0: Israel, die israelische Bevölkerung, hatte lange sehr Angst vor dem Iran. Wie ist denn die Stimmungslage heute und vor allem, wie ist die Stimmungslage in der Bevölkerung gegenüber den USA? Was haben Sie heute Morgen in Tel Aviv wahrgenommen?
1: Also erstmal kann ich nochmal vom Wochenende sprechen. Da hatten wir uns schon auf einen neuen Angriff aus dem Iran eingestellt. Es wurden auch schon vom Heimatschutzkommando die Richtlinien wieder verschärft und alle dachten, die Schulen werden wieder ausfallen und die Kindergärten und es geht alles wieder in den Lockdown. Und plötzlich hat Donald Trump eben an diesen Deal verkündet. Die Bevölkerung hat so ein bisschen Probleme, dem Ganzen noch zu folgen. Man weiß eigentlich gar nicht, was einen am nächsten Tag erwartet und keiner kann so richtig eine Strategie erkennen. Viele sagen auch, dass Netanyahu einfach sein Fähnchen in den Wind hängt und mal schaut, was Donald Trump sagt. Also man hat im Grunde gar keinen richtigen Haltepunkt. Und jetzt, wo man sieht, dass Donald Trump auch hier sein eigenes Ding macht mit dem Iran-Deal und Israel Spieler, also an die Außenlinie gedrängt hat, dass quasi Netanyahu überhaupt kein Mitspracherecht hat, das wird ihm jetzt als Niederlage wirklich angekreidet, auch in der Bevölkerung. Als ich heute Morgen hier zur Arbeit gegangen bin, vor dem Gericht, wo Netanyahu ja auch immer wieder auftauchen muss vor Gericht, und dann sind immer, die Bevölkerung macht dann immer Proteste vor dem Gerichtssaal, und da haben sich hier viele als Netanyahu verkleidet, in Klamotten von Häftlingen und mit Masken, die aussehen wie Netanyahu, und da stand dann ein großes Schild: America hates you, also Amerika hasst dich. Und das zeigt so ein bisschen einen Shift, eine Veränderung tatsächlich weg von der Dankbarkeit zu Amerika zu jetzt ist Netanyahu isoliert auf der Auswechselbank und darf vom Spielfeld aus zuschauen, was die große Weltpolitik tut. Und viele, die eh schon gegen die rechte Regierung auf die Straße gegangen sind, die nutzen das jetzt in den Protesten gegen die Regierung. Und das wird dann sicher hier auch auf vielen Plakaten und in vielen Bildern und Sprechchören dann auftauchen. Also man merkt so ein bisschen, wo die Reise hingeht, jetzt, wenn es auf die Wahlen zugeht.
0: Aus Tel Aviv, ARD-Korrespondentin Bettina Meyer im Rendezvous. SRF Verkehrsinfo von 12.36 Uhr. Vorsicht in der Ostschweiz. Auf der A13 St. Margarethen-Sargans zwischen Sellenwald und Haag in beiden Richtungen besteht Gefahr durch Tiere auf der Fahrbahn. Und damit zu den weiteren Meldungen des Mittags mit Dominik Rolli.
2: Die Schweizer Armee soll für diverse Projekte insgesamt rund 3,4 Milliarden Franken erhalten. Das hat der Ständerat entschieden. Er hat die Verpflichtungskredite, die der Bundesrat beantragt hatte, alle bewilligt. Mit dem Geld soll beispielsweise die bodengestützte Luftverteidigung ausgebaut oder der Schutz vor Drohnen verstärkt werden. Gedeckt werden sollen auch die Mehrkosten, die beim Kauf der neuen F-35-Kampfjets entstehen. Auch der Nationalrat muss sich noch mit dem Geld für die Armee befassen. Der Bund kann neu bis zu 300 Armeeangehörige für den Friedenseinsatz in den Kosovo schicken. Nach dem Nationalrat hat auch der Ständerat Ja gesagt zu einer Aufstockung des Kontingents. Damit können neu 85 zusätzliche Soldatinnen am Swisscoi-Einsatz teilnehmen. Der Einsatz liege im Interesse der Schweiz, hieß es im Parlament, denn wenn sich die Situation im Westbalkan verschlechtere, könne die Migration Richtung Schweiz stark zunehmen. In der Schweiz hat fast jeder dritte junge Mann ein problematisches Männerbild. Zu diesem Schluss kommt die Universität Zürich in einer neuen Studie. Fast jeder dritte 18- bis 24-Jährige findet zum Beispiel, Männer müssten dominant sein. Oder sie akzeptierten eher Gewalt und hätten eine frauenfeindliche und queerfeindliche Einstellung. Über alle Altersgruppen gesehen, denkt gemäß der Studie jeder fünfte Mann so. Die Forschenden haben über 6'000 Personen befragt im Alter von 18 bis 64 Jahren. Ein serbisches Ehepaar und seine Tochter haben Dutzende Frauen aus Serbien in die Schweiz gelockt. In Gstaad sollen die Frauen dann 7 Tage die Woche bis zu 16 Stunden täglich gearbeitet haben, ohne Bewilligung. Nun wurden die Verantwortlichen vom Regionalgericht Berner Oberland wegen Menschenhandels verurteilt. Das Gericht sprach mehrjährige Freiheitsstrafen aus. Die höchste Strafe erhielt die Mutter der Familie mit einer unbedingten Freiheitsstrafe von 6 Jahren. Das Elternpaar soll zudem für mehrere Jahre des Landes verwiesen werden und das Urteil kann weitergezogen werden. Die Ukraine hat erneut Drohnen auf die russische Hauptstadt Moskau abgefeuert. Dabei sei eine Ölraffinerie getroffen worden, teilte Moskaus Bürgermeister mit. Die russische Flugabwehr habe etwa 60 Drohnen über Moskau abgeschossen. Berichte über Verletzte gibt es nicht. Auch aus anderen Regionen Russlands werden ukrainische Drohnenangriffe gemeldet. Im Süden des Landes sei ein Öldepot getroffen worden und in Brand geraten, sagen die russischen Behörden. Russland müsse gezwungen werden, den Krieg zu beenden, sagte der ukrainische Präsident Volodymyr Zelensky. Er nimmt heute am G7-Gipfel in Evian am Genfersee teil. Dabei soll es hauptsächlich um den Krieg in der Ukraine sowie um den Iran-Krieg gehen. Das Wetter. Heute Nachmittag geht es mit einem Gemisch aus Sonne und Wolkenfeldern weiter. Lokale Schauer sind möglich, am ehesten in Graubünden und im Tessin. Dazu gibt es 25 bis 29 Grad. Morgen ist es ziemlich sonnig bei rund 30 Grad.
0: Wer in der Schweiz in einem Hotel übernachtet, zahlt weniger Mehrwertsteuer als üblich, nämlich nur die Hälfte dessen, was normalerweise für Dienstleistungen gilt. Das ist seit 1996 so. Weil die Hotellerie damals in der Krise war, legte die Politik einen Sondersatz für sie fest. Heute hätte diese Praxis ein weiteres Mal verlängert werden sollen, doch das Vorhaben scheiterte im Nationalrat. Warum, weiß Andreas Stüdli.
3: Der Nationalrat wollte heute also nicht verlängern und entschied sich damit gegen die eigene Kommission, die das Geschäft zur Annahme empfohlen hatte. Kommissionssprecher und Mitte-Präsident Philipp Matthias Brägi warb im Rat dafür, den Sondersatz zu verlängern. Zwar schreibe die Branche Rekordjahre, aber sie leide unter Schwankungen. Und zudem, so Mitte-Präsident Brägi,
4: wird der Sommer 2026 wahrscheinlich wieder einmal herausfordernd werden. Die internationalen Wirren und insbesondere die Frage, ob dann schlussendlich noch genügend Kerosin zur Verfügung steht, wird Auswirkungen auf den Schweizer Tourismus haben. Das zeigen die Buchungszahlen, die uns bereits vorliegen.
3: Noch letztes Jahr gab es im National- und Ständerat Mehrheiten für einen Vorstoß, der die Verlängerung des Sondersatzes einforderte. Jetzt hat zumindest im Nationalrat die Mehrheit gekehrt. Das lag unter anderem an den Freisinnigen. FDP-Nationalrätin Daniela Schneeberger betonte:
5: Die Zahl der Logiernächte liegt heute auf einem hohen bzw. rekordnahen Niveau, wie wir erst letzthin lesen konnten. Die Mehrheit der Fraktion ist daher der Ansicht, ein Sonderregime lässt sich heute weniger klar begründen als bei seiner Einführung.
3: Auch die SVP, deren Ständerätin Esther Friedli letztes Jahr den Vorstoß für eine Verlängerung im Parlament durchgebracht hatte, war heute nicht mehr unisono dafür. Der Tessiner Nationalrat Paolo Pamini, notabene mit Hoteliers als Schwiegereltern, sagte über die SVP-Fraktion:
6: Unsere Fraktion ist bei diesem Geschäft höchstens gespalten.
3: So sagte die Hälfte der SVP-Fraktion nein oder enthielt sich. Und auch die Hälfte der FDP lehnte die Verlängerung des Sondersatzes ab. Dafür stimmte nur die Mitte, klar dagegen waren die Grünliberalen, die SP und die Grünen. GLP-Präsident Jürg Grossen:
7: Warum soll ausgerechnet die Beherbergungsbranche dauerhaft weniger Mehrwertsteuer bezahlen als ein Eisenwarenhändler, ein Schreiner, ein Beizer oder der lokale Detailhandel?
3: SP-Co-Präsident Cedric Wermuth erinnerte daran, dass ein Großteil der Ratsmitglieder die Mehrwertsteuer erhöhen wolle.
8: Sei es zur Finanzierung der Rüstungsaufgaben, sei es zur Finanzierung der 13. AHV-Rente. Und dann bitte ich Sie schon, sich zu fragen, wie Sie das dann tun wollen, nachdem Sie gerade mit 300 Millionen eine Branche, die von Rekordwert zu Rekordwert geht, entlastet haben.
3: Und auch die grüne Nationalrätin Franziska Rieser stellte sich gegen die Verlängerung, denn
9: die Branche steht heute gut da. Die letzten Jahre waren geprägt von einer Wachstumsphase und sehr guten Zahlen. Viele Betriebe verzeichnen Rekordumsätze, die Nachfrage ist hoch und die Perspektiven sind stabil.
3: Viel Gegenwind für die Hotellerie- und Tourismusbranche, die ansonsten im Bundeshaus großen Einfluss hat und die via Parlament den Bundesrat vor einem Jahr noch verpflichten konnte, eine Verlängerung des Mehrwertsteuer-Sondersatzes vorzulegen. Finanzministerin Karin Keller-Sutter machte allerdings keinen Hehl aus ihrer Ablehnung.
10: Angesichts der heutigen wirtschaftlichen Lage der Beherbergungsbetriebe ist es nicht mehr gerechtfertigt, dass der Beherbergungsbranche eine Sonderbehandlung zukommt.
3: Wegen der fehlenden Unterstützung auf bürgerlicher Seite beschloss der Nationalrat, nicht auf die Verlängerung einzutreten. Der Sondersatz für die Beherbergungsbranche ist damit aber noch nicht vom Tisch. Bald entscheidet der Ständerat darüber.
0: Stundenlang diskutierte das Parlament, ob in der Schweiz wieder AKWs gebaut werden dürfen. Die Blackout-Initiative lehnen Bundesrat und Parlament ab. Offen ist aber noch der Gegenvorschlag. Und umstritten ist auch der. Er will auch neue AKW ermöglichen, ist aber in der Detailausführung anders als die Initiative. Der Nationalrat hat den Entscheid zum Gegenvorschlag gestern aufgeschoben, der Ständerat heute aber nicht. Ruth Witwer.
11: Gestern gingen mögliche neue AKW fast unter. Heute tauchen sie wieder auf. Der Ständerat hält am Gegenvorschlag zur No-Blackout-Initiative fest. Die bürgerliche Ratsmehrheit hat eine Rückweisung deutlich abgelehnt. Sie will den definitiven Entscheid für neue AKW nicht aufschieben, um zuerst die Finanzierung zu klären. Und das mache jetzt gar keinen Sinn, sagte Thierry Burkhardt von der FDP. Es gehe nur um einen Grundsatzentscheid und da sei die Finanzierungsfrage rein hypothetisch.
12: Angesichts des Umstands, dass, wenn überhaupt, einmal ein Projekt für ein neues Kernkraftwerk vorliegen kann, dies in den 40er Jahren wäre, kann jetzt unmöglich beurteilt werden, wie die Finanzierung dazu aussehen möchte.
11: Es gehe nur darum, sich die Option für neue AKW offen zu halten. Ein konkretes Projekt dahinter gebe es nicht. Um dem Nationalrat entgegenzukommen, soll ein Bericht bis Ende Jahr nun die finanziellen Folgen aufzeigen. Diese Erkenntnisse würden veröffentlicht und im Falle einer Volksabstimmung könnte die Bevölkerung sich selbst ein Bild machen. Das linksgrüne Lager wehrte sich auch im Ständerat gegen den Bau neuer Atomkraftwerke. Maja Graf von den Grünen argumentierte etwa mit den hohen Kosten. Überall in Europa sei die Finanzierung von neuen AKW aus dem Ruder gelaufen.
13: Wir haben also heute, obwohl Sie ein Neubauverbot aufheben wollen, keine Klarheit darüber, wer dann eines Tages diese finanziellen Risiken tragen wird.
11: Und SP-Ständerätin Mathilde Crevoisier-Grelier erinnerte an den gestrigen Rückweisungsentscheid im Nationalrat. Dieser sei zwar knapp ausgefallen, aber die Mehrheit der Kantone und der Parteien stehe auch dahinter.
14: Je rappelle que cette courte majorité fait écho à des majorités beaucoup plus larges, celles des cantons notamment, qui ont été majoritairement en position de rejet du contre-projet.
11: Auf diese kritischen Stimmen reagierte der zuständige Bundesrat Albert Rösti. Die Ziele beim Aufbau der erneuerbaren Energien, Wasser, Wind, seien bei weitem nicht erreicht, mahnte er.
15: Also ist die Sorge vom Bundesrat schon nicht aus der Welt zu schaffen, dass es einfach hier zu wenig schnell vorwärts geht.
11: Und deshalb soll es die Option für neue AKW geben. Jetzt ist wieder der Nationalrat am Zug. Wann ist noch unklar. Wenn er seine Rückweisung der Vorlage bestätigt, ist der Entscheid definitiv. Dann müsste Bundesrat Rösti einen neuen Vorschlag machen.
0: 13 Minuten vor 13 Uhr, Sie hören Rendezvous. Die Ukraine und Polen. Am Anfang des russischen Angriffskriegs waren die Nachbarn noch beste Freunde. Doch jetzt, 4,5 Jahre später, streiten sie. Auslöser war der ukrainische Präsident Zelensky. Auf Bitten der ukrainischen Armee benannte er eine Militäreinheit nach Partisanenkämpfern im Zweiten Weltkrieg. Die Kämpfer der UPA haben damals nicht nur für die Unabhängigkeit der Ukraine gekämpft, sondern auch Massaker an polnischen Zivilisten verübt. Der polnische Präsident Nawrocki will dem ukrainischen Präsidenten deshalb einen Orden aberkennen. Frage an Osteuropa-Korrespondentin Judith Huber. Was hat Zelenskys symbolische Geste bei der polnischen Bevölkerung und bei der Politik ausgelöst?
16: Sie hat einen richtigen Sturm der Entrüstung ausgelöst, und zwar über die politischen Lager hinweg. Der Tenor ist, die Ukraine sei undankbar, man habe sie doch so sehr unterstützt. Denn das Leiden im Zweiten Weltkrieg ist nämlich in Polen nicht ferne Vergangenheit, sondern noch sehr präsent. Und viele der Wortmeldungen waren nicht nur voller moralischer Entrüstung, sondern auch, man muss sagen, voller Verachtung gegenüber der Ukraine. Und da hat wohl auch der polnische Präsident Nawrocki eine Rolle gespielt. Denn er hat nach dem Schritt von Zelensky eine richtiggehende anti-ukrainische Kampagne geritten. Er meinte etwa, die Ukraine sei zivilisatorisch nicht so weit in die EU aufgenommen zu werden. Man muss aber auch sagen, dass das nicht ganz neu ist. Während des Präsidentenwahlkampfs vor einem Jahr waren ähnliche Töne zu hören. Zelensky hat gewissen polnischen Politikern schlicht neue Nahrung für die Bewirtschaftung eines ihrer bevorzugten Themen gegeben.
0: Darauf kommen wir noch. Zuerst aber noch, oft liegt nicht nur unverarbeitete Geschichte unter einem solchen Streit, sondern auch ganz Aktuelles. Was sehen Sie da?
16: Also ich sehe neben dem tatsächlichen Schmerz, den viele Polen empfinden angesichts der Geschichte, da sehe ich eine Rivalität zwischen Polen und der Ukraine. Zurzeit werden die Karten neu gemischt, denn die Ukraine, die ist militärisch erstarkt. Der EU-Beitrittsprozess hat begonnen. Sie ist nicht mehr die schwache Bittstellerin, ein Land mit nur billigen Arbeitskräften, sondern sie ist nun eine Konkurrentin geworden, auch eine wirtschaftliche Konkurrentin. Gleichzeitig orientiert sich die ukrainische Führung weg von Polen hin zu den baltischen und nordischen Staaten, die die Ukraine sehr stark unterstützen, aber auch hin zu Deutschland. Aber natürlich bleibt Polen wichtig, allein wegen der geografischen Lage.
0: Sie haben vorhin die andere Seite der Medaille angesprochen. Selenskyj konnte ja wahrscheinlich ahnen, dass diese Benennung der ukrainischen Militäreinheit für Wirbel sorgen würde. Warum hat er es trotzdem getan?
16: Ich denke nicht, dass Selenskyj einen solchen Sturm der Entrüstung erwartet hatte. Es ging ihm in erster Linie darum, einen Wunsch des Militärs zu erfüllen und vielleicht auch darum, seine Stellung zu stärken, denn er ist ja wegen des jüngsten Korruptionsskandals ziemlich angeschlagen. Selenskyj reagiert ja immer sehr stark auf die Stimmung in der Gesellschaft. Und die polnischen Sensibilitäten sind da zweitrangig aus seiner Sicht. Die Ukraine, die befindet sich im 5. Jahr ihres Kampfs gegen Russland. Das Militär hat immer mehr Macht. Der Patriotismus, der wird immer wichtiger. Und die UPA, die wird dafür verehrt, dass sie jahrelang gegen die Sowjetmacht und für einen ukrainischen Staat gekämpft hat. Ihre Verbrechen, die sind kein großes Thema in der ukrainischen Bevölkerung.
0: Gibt es Kräfte in Polen und in der Ukraine, die versuchen, diesen Streit zwischen den Ländern zu schlichten?
16: Ja, die gibt es. Polens Premier Tusk etwa hat betont, von einem Konflikt profitiere lediglich Russland, und auch ukrainische Spitzenpolitiker haben versucht, die Wogen zu glätten. Es gab sogar einen Besuch kürzlich in Warschau. Aber man muss sagen, die ukrainische Führung, die ist nicht bereit, die Namensgebung der Militäreinheit rückgängig zu machen. Man ist der Ansicht, der Kampf gegen Russland habe Priorität und alles, was diesen Kampf stärke, sei gut. Außerdem sei man ein souveräner Staat und lasse sich nicht dreinreden. In der Bevölkerung und auch unter Intellektuellen ist das Thema auch ziemlich groß. Viele finden, die Polen seien undankbar, denn es seien ja die Ukrainer, die die Russen von den polnischen Grenzen fernhielten. Und andere erinnern daran, dass es auch im Zweiten Weltkrieg polnische Verbrechen gab, polnische Verbrechen gegenüber der ukrainischen Zivilbevölkerung. Man findet, die Polen, die würden mit zwei Ellen messen. Also Sie sehen, da ist wirklich sehr viel Konfliktpotenzial, und das Thema ist wohl noch nicht erledigt. Vor allem nächstes Jahr, wenn in Polen Parlamentswahlen anstehen, da werden die polnischen Rechten das Thema Ukraine erneut wahrscheinlich stark bewirtschaften.
0: Danke für diese Einordnung, Judith Huber im Rendezvous. Wenn Kinder klein sind, bringen ihre Eltern sie regelmäßig zur kinderärztlichen Kontrolle. Die Kleinen werden gewogen und gemessen und beurteilt, ob sie ihrem Alter entsprechend wachsen. Als Normwerte galten in den letzten 15 Jahren die Wachstumskurven der Weltgesundheitsorganisation WHO. Inzwischen ist klar, auf Kinder in der Schweiz lassen diese sich nicht wirklich anwenden. Aufgrund von Daten von über 43.000 Kindern gibt es nun schweizerische Wachstumskurven. Jetzt zeigt sich, Kinder in der Schweiz sind in den letzten 50 Jahren nicht unbedingt größer geworden, aber schwerer. Wissenschaftsredaktorin Irin Dietschi.
17: Oskar Jenny ist Vorsitzender der Kommission Wachstumskurven von Pädiatrie Schweiz. Dass die neuen Wachstumskurven für Kinder in der Schweiz nun offiziell gelten, findet er eine gute Sache.
18: Eigene nationale Wachstumskurven sind durchaus sinnvoll. Sie bilden eben das aktuelle Wachstum von Kindern und Jugendlichen in der Schweiz wirklich ab.
17: Jenny ist Entwicklungsspezialist am Zürcher Kinderspital. Hier entwickelte Andrea Prader in den 1950er Jahren die ersten Wachstumskurven, beruhend auf den Daten von knapp 300 Mädchen und Buben aus dem Raum Zürich. In den Nullerjahren jedoch passten Praders Kurven nicht mehr. Das Wachsen und Gedeihen hierzulande hatte sich verändert. 2011 entschied die Schweizerische Gesellschaft für Pädiatrie, heute Pädiatrie Schweiz, die Prader-Kurven durch internationale Daten der WHO zu ersetzen.
18: Weil die WHO-Kurven galten damals für die ersten Lebensjahre als wirklich hochwertig, weil sie eben als sogenannte Standardkurven erhoben wurden.
17: Bald aber erwiesen sich die WHO-Standards auch nicht als so geeignet wie erhofft. Während unsere Nachbarländer bereits eigene Wachstumskurven hatten, gab es in der Schweiz keine nationalen Erhebungen. Und am Kinderspital Zürich niemanden, der Praders Erbe fortsetzen wollte. Also sprang er in die Bresche.
19: Ich habe es nicht mehr ausgehalten, dass die Schweizer Kinder mit Wachstumskurven verglichen wurden, die nicht zu ihnen passen.
17: Das ist Urs Eiholzer, 75 Jahre alt und Leiter des Pädiatrisch-Endokrinologischen Zentrums PETZ, einer renommierten Praxis für Wachstums- und Hormonstörungen in Zürich. Er und sein Team legten sich ins Zeug. Ab 2016 begannen sie, Größe und Gewicht von Kindern in der ganzen Schweiz zu erheben.
19: Über 100 Kinderärzte haben mitgemessen, wir haben alle die trainiert, wir waren bei allen vorbei, haben die Messinstrumente geeicht und haben ihnen gezeigt, wie man wirklich korrekt misst.
17: Außerdem?
19: Es waren Schulen beteiligt, die viel arbeiten mussten, dass organisatorisch, dass wir ihre Kinder messen konnten, die Turnhallen freiräumen mussten.
17: So kamen Daten von über 43.000 Kindern und Jugendlichen zusammen. Auf dieser Basis entwickelte Eiholzers Team am PETZ die neuen, ab heute gültigen Wachstumskurven. Diese zeigen, Kinder wachsen heutzutage zwar schneller und kommen früher in die Pubertät, aber ihre Endgröße ist weitgehend stabil geblieben.
19: Im Durchschnitt sind Männer 1,78, Frauen 1,66. Vor 50 Jahren bei Prada waren sie im Durchschnitt 1 cm kleiner.
17: Die eigentlichen Veränderungen betreffen das Gewicht.
19: In der Schweiz ist es so, dass der durchschnittliche BMI angestiegen ist. Das ist bekannt.
17: BMI, das Verhältnis von Gewicht und Größe. Aber
19: wenn man das genauer anschaut, dann sind die Kinder von Schweizer Eltern, also mit einem Schweizer Mutter und einem Schweizer Vater, sind nur geringgradig dicker geworden.
17: Gemäß Eiholzer zeigen Studien, dass der BMI insbesondere bei Kindern mit Migrationshintergrund zugenommen habe. Die Daten aus dem PETZ belegen aber auch, das Thema Übergewicht ist insgesamt weniger akut als oft dargestellt.
19: Die WHO überschätzt die Adipositas und das wurde auch mit Absicht gemacht. Die WHO wollte eine erzieherische Kurve schaffen.
17: Konkret, die WHO setze in ihren Wachstumskurven die Schwelle zum Übergewicht deutlich zu tief an. Das seien willkürlich gesetzte Werte. Das tun die neuen Wachstumskurven aus dem PETZ nicht. Und damit dürften viele Kinder in der Schweiz auf einen Schlag nicht mehr als übergewichtig gelten.
0: Irin Dirci. Ja zur Masseneinwanderungsinitiative, ja zur Begrenzungsinitiative. Im Tessin waren bei migrationspolitischen Vorlagen bisher hohe Ja-Anteile garantiert. Anders bei der Initiative «Keine 10 Millionen Schweiz am Abstimmungssonntag». Die Tessinerinnen und Tessiner stimmten diesmal nur hauchdünn der SVP-Vorlage zu. Weshalb fiel die Zustimmung diesmal so knapp aus? Tessin-Korrespondent Ivan Santoro.
20: Erst nach der Auszählung der Hauptschapelle in Zona war das Resultat am Sonntag klar. Die Initiative «Keine 10 Millionen Schweiz» wurde im Tessin nur hauchdünn angenommen.
21: Ja, das ist für mich vielleicht fast die größte Überraschung bei dieser Abstimmung,
20: sagt der Tessiner Politologe Nenad Stojanovic. Er hatte, wie viele andere Politologen auch, mit einem Ja-Anteil von nahe bei 60% gerechnet. Am Ende waren es jedoch lediglich 50,66% Ja-Stimmen.
21: Ja, jetzt ist es nur ein knappes Ja. Mit sogar einer Stadt wie Lugano, die früher immer eher konservativ bei diesen Fragen gestimmt hat. Es gab sogar jetzt eine Mehrheit gegen die Initiative. Und ja, im, sagen wir, Tessiner Kontext ist das fast sensationell.
20: Bei der Tessiner SVP glaubt man, die Gründe für das knappe Resultat zu kennen. Ständerat Marco Chiesa übte am Abstimmungssonntag gegenüber RSI Selbstkritik.
22: Noi non siamo stati bravi. Bisogna dirlo, soprattutto in Canton Ticino, a mobilitare la popolazione.
20: Gerade im Tessin haben wir zu wenig gut mobilisiert, das muss man so sagen. Das zeigt auch die Stimmbeteiligung. So lag diese in der Schweiz bei 59%, im Tessin aber 8 Prozentpunkte tiefer. Der Tessiner SVP-Präsident und Nationalrat Piero Marchesi sieht noch einen weiteren Grund. Das Hauptziel der Initiative war die Bekämpfung der Überbevölkerung. Denn jedes Jahr wächst die Schweizer Bevölkerung um 100.000 Menschen. Ein Aspekt, der im Tessin weitaus weniger wahrgenommen wird. Tatsächlich wächst die Bevölkerung auch im Tessin, allerdings deutlich langsamer als im Schweizer Durchschnitt. Zudem vermutet Marchesi, dass die Grenzgänger-Thematik zu einer gewissen Skepsis gegenüber der Initiative beigetragen hat. Dieser Einschätzung schließt sich auch Politologe Andrea Bilotti an. In einer RSI-Radiodiskussionssendung sagt er,
1: Il fatto che si sia arrivati a una corta, una piccola maggioranza ieri.
20: Die Tatsache, dass es zu einem so knappen Resultat kam, hat sicher auch damit zu tun, dass Gegner vor einer Zunahme der Grenzgänger im Kanton Tessin warnten. Ein Thema, bei dem man hier sofort hellhörig wird.
1: Molto, come dire, attento a queste dinamiche.
20: Politologe Stojanovic bezweifelt allerdings, dass viele Tessinerinnen und Tessiner deshalb Nein gestimmt haben. Er sieht hinter dem Meinungsumschwung vielmehr einen langfristigen Generationenwandel.
21: Die Lega dei Ticinesi ist die Hauptpartei im Tessin, also viel mehr als die SVP, würde ich sagen, die für eine Begrenzung der Zuwanderung kämpft, und schon seit mehr als 30 Jahren. Die haben eine Gratis-Sonntagszeitung, Il Mattino della Domenica. Die wird hauptsächlich von den älteren Leuten gelesen, während die jungen Generationen weniger beeinflussbar sind von diesem Gratisblatt der Lega. Und diese Proteststimmen kann die Lega nicht mehr so stark mobilisieren wie in den früheren Jahren oder sogar Jahrzehnten.
20: Dieser Trend zeichne sich schon seit Jahren ab. Stimmten 2014 noch 68% der Tessinerinnen und Tessiner der Masseneinwanderungsinitiative zu, der höchste Wert aller Kantone, waren es bei der Begrenzungsinitiative 2020 noch 53%. Und nun resultierte nur noch ein hauchdünnes Jahr. Stojanovic erinnert daran, dass das Tessin nicht immer ein migrationskritischer Kanton gewesen sei. Die sogenannte migrationsfeindliche Schwarzenbach-Initiative wurde Anfang der 1970er Jahre im Tessin mit dem höchsten Nein-Anteil der Schweiz verworfen. Das Tessin habe sich somit vom ausländerfreundlichsten Kanton der 1970er Jahre zum migrationskritischsten Kanton der 2010er Jahre entwickelt. Nun deutet vieles darauf hin, dass sich der Trend erneut umkehrt.
0: Rendezvous 1 nach 1. Der G7-Gipfel in Evian. Was unterscheidet diesen Gipfel von den 19 vorangehenden, welche Friedrich Steiger als diplomatischer Korrespondent von SRF besucht hat? Antworten gibt es im Tagesgespräch nach den Schlagzeilen mit Dominik Rolli.
2: Die Schweizer Armee soll für diverse Projekte insgesamt rund 3,4 Milliarden Franken erhalten. Der Ständerat sagte Ja zu einem Antrag des Bundesrats. Mit dem Geld soll beispielsweise die bodengestützte Luftverteidigung ausgebaut oder der Schutz vor Drohnen verstärkt werden. Nun muss sich der Nationalrat mit den Zusatzkrediten befassen. Hotels sollen in Zukunft nicht mehr von einem tieferen Mehrwertsteuersatz profitieren. Das will der Nationalrat. Der reduzierte Satz von 3,1% für Hotels soll ab Anfang 2028 abgeschafft werden. So sollen auch die Bundesfinanzen etwas entlastet werden. Und fast jeder dritte junge Mann in der Schweiz hat ein problematisches Männerbild. Zu diesem Schluss kommt die Universität Zürich in einer neuen Studie. Fast ein Drittel der 18- bis 24-Jährigen findet zum Beispiel, Männer müssten dominant sein oder sie hätten eine frauenfeindliche und queerfeindliche Einstellung. SRF Verkehrsinfo von 13.02 Uhr. Vorsicht in der Ostschweiz auf der A13 St. Margrethen-Sagant zwischen Sennwald und Haag in beiden Richtungen besteht dort Gefahr durch Tiere auf der Fahrbahn. Dann in der Region Schaffhausen ist die A4 Richtung Schaffhausen zwischen Thayingen und Kesslerloch wegen eines Pannenfahrzeugs gesperrt. Der Verkehr wird umgeleitet. In der Region Basel auf der A2 Richtung Luzern Stau zwischen Sissach und Diegten.
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23: Friedrich Steiger, der verfolgt als diplomatischer Korrespondent von SRF der G7-Gipfel in Evian. Es ist ein bemerkenswerter Gipfel in verschiedener Hinsicht. Die Regierungschefs und die Regierungschefin von Italien, Kanada, Frankreich, Deutschland, Japan, Großbritannien und den USA treffen sich für 3 Tage. Gestern hat er angefangen und geht bis Mittwoch. Friedrich Steiger, willkommen im Tagesgespräch.
24: Danke für die Einladung.
23: Bemerkenswert ist zum Beispiel, dass der Bundespräsident Guy Parmelin zum Gala-Dinner eingeladen ist und gestern auch noch gerade am Flughafen die Gäste hat begrüsst. Was hat er sich von dieser Begrüssung erhofft?
5: Ja, es ist tatsächlich eine Premiere, dass ein Schweizer Bundespräsident beim Gala-Dinner von einem G7-Gipfel dabei ist. Böse Zungen sagen, das sei ein Trostpreis von Emmanuel Macron, vom französischen Präsident, dafür, dass sich Frankreich nicht an den Kosten zu Genf für die Anreise und für Demonstrationen beteiligt. Mindestens geht man davon aus. Aber für Bundespräsident Guy Parmelin ist es natürlich eine Chance für Kontaktpflege. Man sagt ja, dass Politik ein People's Business ist auf Englisch, also ein Menschelet. Es kommt darauf an, wer wen wie gut kennt und ob man sich versteht. Und der Schweizer Bundespräsident hat jetzt nicht jederzeit Gelegenheit, Staats- und Regierungschefs von den wichtigsten Wirtschaftsmächten zu treffen.
23: Und es ist eben so gewesen, dass im Vorfeld hat es Diskussionen gegeben wegen den Kosten oder wegen den Sicherheitskosten, die sich Frankreich nicht hat ohne gegeben, wegen den Kosten oder wegen den Sicherheitskosten, die Frankreich nicht hat

0: von dieser Argumentation haltet, das, da kann man unterschiedlicher Ansicht sein, aber es ist nicht ausgeschlossen, dass man am Schluss dann doch noch für beide Seiten vertretbare Einigung in dieser Kostenfrage findet.
1: Und man hat ja auch gesagt, die Stimmung zwischen den beiden Ländern sei wegen dem nicht mehr so gut gewesen. Was habt ihr jetzt beobachtet? Ist es jetzt besser?
0: Also man hat den Eindruck, dass das Verhältnis nicht so schlecht ist. Eben eine Einladung zum Diner vom G7-Gipfel käme ja sonst nicht. Es ist allerdings so, die Schweiz und Frankreich sind Nachbarn und zwischen Nachbarn gibt es immer auch mal wieder Verstimmungen. Manchmal geht es um Grenzgängerfragen, manchmal geht es um Verkehrsfragen, beispielsweise um den Flughafen Basel herum. Oder dann geht es halt auch um Diskussionen von unterschiedlicher Relevanz. Grosse Relevanz aus französischer Sicht hat sicher gehabt, dass die Schweiz den Rafale-Kampfjet nicht bestellt hat, sondern dafür der amerikanische F-35. Dort haben sich die Franzosen sehr düpiert gefühlt, weil sie halt den Eindruck gehabt haben, die Schweiz hat im Vorfeld nicht mit offenen Karten gespielt.
1: Jetzt ist es ja auch besonders gewesen, dass der Guy Parmelin auf das Rollfeld quasi ist, gerade Gäste begrüßen, die da zu Genf sind, angekommen. Was hat er sich denn von dieser Begrüßung erhofft?
0: Er selber hat ja die Erwartungen durchaus gedämpft. Es ist eine Chance, gewisse Leute zu sehen, mit Einzelnen auch ein bisschen längere Gespräche zu führen. Einer, den er zum Beispiel ein bisschen länger gesehen hat, ist ja der brasilianische Präsident Ignacio Lula da Silva gewesen. Und dort geht es ja auch um Fragen von Handel. Das Mercosur-Abkommen war dort ein Thema gewesen. Auch mit den Spitzen von der EU hat er sich ein bisschen länger getroffen. Mit dem kanadischen Premierminister Mark Carney haben sie, glaube ich, hauptsächlich über Eishockey geredet. Aber vielleicht gibt es dort im Gala-Diner noch eine Gelegenheit, weitere Gespräche zu führen. Mit dem Donald Trump war es ganz kurz gewesen. Also offensichtlich hat der Trump nicht ein grosses Interesse gehabt, jetzt irgendwie Handels- und Zollfragen mit dem Bundespräsident Parmelin auf dem Rollfeld zu Genf diskutieren. Also das war eine Begegnung von vielleicht mal gerade anderthalb Minuten. Also man nutzt eine Chance, manchmal führt es zu etwas. Häufig natürlich ist es halt nur ein Austausch von Höflichkeiten.
1: Aber es ist etwas Außergewöhnliches, dass dann ein Fremden eigentlich Staatspräsident oder Bundespräsident da begrüssen.
0: Das ist sehr außergewöhnlich. Ich kann mich nicht erinnern, dass es das bei einem G7 gibt, das jemals gegeben hat. In der Regel ist auch der Gastgeber selber, also der Präsident vom Gastgeberland, ist nicht am Flugplatz bereits präsent. Er erwartet den Gästen am Ort vom Gipfel, meistens in einem luxuriösen Hotel. Und auch der Emmanuel Macron hat das so gehalten gestern. Und dass der Präsident eben und dann noch gerade einer von einem anderen Land direkt am Flughafen schon ist, das ist außergewöhnlich, ja.
1: Bemerkenswert ist ja auch, dass der Gipfel zum zweiten Mal in Evian stattfindet. Normalerweise gibt es ja gegen einen neuen Ort, wo die G7 hergehen, auch für die Länder einen Angst, so ein bisschen zu präsentieren. Warum ist man denn zweimal dorthin?
0: Ich denke, Evian hat den Vorteil, es ist mit dem Genfersee im Hintergrund und den Bergen, es ist eine schöne Szenerie und so Bilder vom Gipfel, die sind wichtig für die Symbolik. Evian ist auch ein Ort, der sich gut lässt. Absichern. Es gibt nicht wahnsinnig viele Zufahrtswege dorthin, aber es ist tatsächlich eher selten, dass Gipfel wieder am gleichen Ort stattfinden. Es ist sehr selten. Frankreich hat ja den vorletzten G7-Gipfel zu Deauville in der Normandie im Norden durchgeführt. Der letzte war zu Biarritz im Westen. Darum haben jetzt viele gedacht, das Mal wird es wahrscheinlich der Côte d'Azur sein. Aber schliesslich hat sich die französische Regierung für Evian entschieden.
1: Der Donald Trump ist ja auch der Gast, der niemand gewusst hat, wann er kommt und ob er kommt und was er sagen und ob er gerade wieder gehen wird und vor allem, ob es eine Ekla gibt oder nicht. Aber jetzt scheint das Ganze sehr fokussiert abzulaufen.
0: Es ist tatsächlich so, bis jetzt ist der Gipfel pannenfrei verlaufen, gemäss Programm. Der Donald Trump hat hier einigermaßen gute Stimmung gewirkt. Er ist natürlich befeuert, er spürt Rückenwind durch die angekündigte Vereinbarung mit dem Iran. Aber man muss auch sagen, es wäre schon, auch wenn der Trump sicher ein ganz spezieller Präsident ist, es wäre schon eine grosse Überraschung gewesen, wenn er nicht wäre an den G7-Gipfel auf Evian. Weil in der ganzen Geschichte von diesen G7-Gipfeln, die ja jetzt mehr als ein halbes Jahrhundert stattfinden, ist es immer so gewesen, dass immer alle dabei waren.
1: Und gestern Abend hat es jetzt eben schon das erste Essen gegeben, noch nicht das Gala-Dinner, aber mal im kleinen Rahmen. Ist da schon etwas gegen rausgedrungen, was da ist besprochen worden?
0: Nein, das ist noch nichts oder ganz wenig rausgedrungen. Und das ist noch häufig so bei diesen Arbeitsessen, weil gerade das Essen im Kreis der G7, wo die ganze

0: Und es gibt von Gästen nicht dabei sind, wo die Medien sowieso nicht dabei sind, aber auch nicht grosse Beraterstäbe im Raum sind, sondern nur Übersetzer. Das ist eigentlich fast so ein bisschen der intimste Moment von so einem Gipfel. Da ist man wirklich, da sind die sieben unter sich, da können sie wirklich ganz offen reden und es ist recht selten, dass der jemand von denen nachher sagt, was da genau ist besprochen worden. Es ist an sich ein bisschen der Moment von den Gipfeln, wo bis heute anknüpft an den Ursprung der G7-Gipfel, wo man nämlich immer davon geredet hat, dass sie eine Art Kaminfeuergespräch, also ohne Protokoll, ohne Beschluss, sondern ganz im intimen Rahmen von diesen sieben Mächtigen.
1: Der französische Präsident, der Emmanuel Macron, hat ja einen guten Draht zum Donald Trump gehabt in der Vergangenheit. Er hat sich, so hat es zumindest jetzt gewirkt, auch jetzt sehr um einen lockeren und freundschaftlichen Umgang bemüht. Es hat sogar Spekulationen gegeben, dass er Donald Trump im Versailler Spiegelsaal zum Essen einladen könnte. Ist der Donald Trump auf die Avancen eingestiegen?
0: Der Stand jetzt ist, dass der Donald Trump tatsächlich morgen Abend direkt von Evian wird weiterreisen nach Paris für den Empfang zu Versailles. Der Anlass ist ja der 250. Geburtstag von den USA und bei der Unabhängigkeit von den USA von Großbritannien hat ja Frankreich durchaus eine Rolle gespielt. Also da ist viel Geschichte und Symbolik im Spiel. Der Trump schätzt pompöse Inszenierungen, das weiss man. Er hat sich ja auch immer gerne früher mit der Königin Elisabeth gezeigt, jetzt mit dem König Charles. Allerdings das Verhältnis vom Trump zum Emmanuel Macron, das hat sich tatsächlich abgekühlt. Ich kann mich noch erinnern, vor 7 Jahren zu Biarritz, dort hat es eine Szene gegeben, wo der Trump gerade ist eingetroffen. Der Macron hat ihn mehr oder weniger am Ellbogen gepackt und gesagt, jetzt lasst es doch zusammen zum Mittagessen, das haben sie gemacht, das ist ein längs und aufgrund von dem, was man gehört hat, von beiden Seiten ein gutes Gespräch gewesen. Die Nähe, die ist offensichtlich nicht mehr da, da gibt es viel mehr Differenzen zwischen den beiden, aber immerhin auch von Seiten von Donald Trump am Anfang von dem Gipfel gestern Abend bei der Begegnung mit dem Macron hat er sehr freundliche Worte geäussert.
1: Bemerkenswert ist eben der Zeitpunkt von dem Gipfel auch. Nach dem Angriff von den USA und Israel auf den Iran scheint es jetzt zum ersten Mal so, als gäbe es eine Verständigung zwischen den USA und dem Iran, wo beide Seiten eine Art Rahmenvertrag für weitere Verhandlungen unterschreiben wollen. Probiert jetzt da auch die G7 irgendwie ins Spiel zu kommen?
0: Ein Stück weit ja. Eigentlich hat man ja auf dem Gipfel über Probleme für die Weltwirtschaft durch die Sperrung von Straße von Hormuz reden. Jetzt wird ja die vielleicht aufgehoben, ist eine neue Voraussetzung da. Jetzt wird es vor allem darum gehen, wie man die Deblockierung von der Straße von Hormuz tatsächlich umsetzt. Aber es ist so, bei G7-Gipfeln gibt es Haufen Themen, es stehen Haufen Herausforderungen auf der Agenda. Tatsächlich der diskutiert wird aber dann meistens das aktuellste Konfliktthema. Und das aktuellste Konfliktthema ist jetzt natürlich die Iran-Frage, ist Iran und die Straße von Hormuz. Und das spielt hier eine grosse Rolle jetzt.
1: Der französische Präsident Emmanuel Macron und auch der britische Premier Keir Starmer, die haben ja gerade schon am Anfang betont, sie wollen mithelfen, zum Beispiel die Straße von Hormuz zu sichern. Überkommt jetzt da der Donald Trump die Unterstützung, die er sich schon lange erhofft?
0: Vermutlich ja. Der Trump war ja sehr verschnuppt, dass sich die Europäer nicht aktiv an diesem Krieg beteiligt haben. Sie haben den viel mehr, und aus guten Gründen muss man sagen, abgelehnt. Und jetzt könnten sie aber eine Rolle spielen, bei der Minenräumung beispielsweise, bei der Eskortierung von Schiffen durch die Straße von Hormuz. Möglicherweise auch Know-how einbringen, wenn jetzt Verhandlungen zwischen den USA und dem Iran über das Atomprogramm anfangen sollen. Da haben ja die Europäer wirklich vom früheren Abkommen viel Erfahrung. Vor allem die Franzosen und die Engländer haben sich sehr bereit erklärt, mit Schiff in der Straße von Hormuz und wenn nötig auch sehr schnell zu helfen. Die Franzosen haben ihren Flugzeugträger Charles de Gaulle ohnehin in der Gegend. Allerdings ist die Frage, ob der Trump die europäische Hilfe überhaupt will. Gestern Abend hat er sich sehr bedeckt gehalten und hat salopp gesagt, eigentlich brauchen wir jetzt die Europäer nicht. Ja, vielleicht 1-2 Schiffe, das könnte noch eine gute Idee sein.
1: Also da ist der Einfluss jetzt von diesen Staatschefs auf das weitere Geschehen nicht sehr gross.
0: Priorität ist jetzt ganz klar zu Washington und zu Teheran. Auf die kommt es an. Die anderen Länder, die sind am Rand natürlich involviert, eben Absicherung von Strasse vor Hormuz. Es wird dann sicher irgendwann auch um Beendigung von EU-Sanktionen gegen Iran gehen und eben um Verhandlungen vom Atomprogramm. Aber es ist nicht so, dass die anderen Gipfelteilnehmer jetzt da die Schlüsselrolle haben.
1: Wie wird es denn jetzt aufgenommen, dass das Abkommen am Freitag in Genf und nicht eben jetzt am G7-Gipfel im französischen Evian geschrieben wird?
0: Auf der einen Seite hat man wahrscheinlich nicht den Gipfel jetzt einfach wollen, total umorientieren, dass es eigentlich zu einem USA-Iran-Gipfel nach dem Krieg wird. Und es haben verschiedene von den Beteiligten haben sich für Genf ausgesprochen, nicht zuletzt der Iran, aber offenbar sind auch die Vermittler, also vor allem Pakistan und Katar, für Genf. Für die Amerikaner ist Genf auch attraktiver, schon nur, weil es näher ist als zum Beispiel in der pakistanischen Hauptstadt Islamabad, so ein Rahmenabkommen zu unterzeichnen. Aber natürlich, man muss sagen, es gibt noch keine Garantie, dass die Unterzeichnung am Freitag in Genf tatsächlich stattfindet. Es hängt jetzt vieles davon ab, was in den nächsten Tagen da noch passieren wird.
1: Es sickert ja ging mehr vom Inhalt durch. Also zum Beispiel die Financial Times hat heute von einem 300 Milliarden Investitionsfonds geschrieben, wo der Donald Trump dem Iran so versprochen hat, wenn er kooperiere. Der Donald Trump hat zwar die Nachricht gerade dementiert, aber wie schätzt ihr das ein?
0: Es ist offensichtlich, dass solange das Abkommen nicht publik ist, jede Seite versucht, das nach ihrem Gusto zu interpretieren. Was das Finanzielle betrifft, realistisch scheint mir eine Rückgabe Schritt für Schritt von den im Ausland und vor allem auch in den USA blockierten iranischen Vermögen. Da reden wir über eine zweistellige Milliardensumme. Hingegen der 3-Milliarden-Fonds, das ist im Moment noch etwas, was völlig vage ist. Man weiss nicht, wer würde da Geld einschiessen. Wäre es Regierungen, wäre es vor allem die amerikanische Regierung, wäre es Privatwirtschaft, weil es gibt natürlich im Iran, wenn der Krieg fertig ist, grosse Investitionsmöglichkeiten, wenn der Handel mit dem Iran wieder könnte starten, aber es geht ja um einen Wiederaufbau vom Land. Aber gerade bei solchen Fragen wird auch China, wo ja eine enge Verbindung hat zum Iran, ein Wort mitzureden haben.
1: Der Donald Trump will ja, dass eben möglichst wenig von diesem Inhalt gegen raussickert. Er gibt sich ja sonst als grosser Kommunikator. Warum jetzt gerade die Verschwiegenheit?
0: Weil vieles tatsächlich noch nicht geklärt ist, aber es kommt auch dazu, wenn man den konkreten Inhalt würde kennen, wäre glaube ich ziemlich offensichtlich, dass das Rahmenabkommen eine starke Schlagseite hat zugunsten vom Iran und die Amerikaner nicht wahnsinnig viel rausgeholt hat. Und der Trump will jetzt das offensichtlich als grossartiges Abkommen darstellen, als sein Abkommen darstellen. Das hat er schon gestern Abend hier zu Evian gemacht. Er hat zum Beispiel unter anderem gesagt, es gibt jetzt viele neue Leute in Teheran an der Macht. Und mit denen können wir durchaus gute Beziehungen aufbauen.
1: Also wenn man eben wirklich unter dem Strich schaut, es geht jetzt um eine Waffenruhe, es geht um die Strasse von Hormuz, so wieder so geöffnet werden, Verhandlungen zum iranischen Atomprogramm, auch da gibt es sehr widersprüchliche Aussagen. J.D. Vance sagt, der Iran will alles angereicherte Uran vernichten, der Iran dementiert. Also da gibt es eben auch sehr viel Unsicherheit, aber eigentlich ist noch nicht viel klar oder auch das, was klar ist, da geht es eigentlich um sehr wenig, nicht einmal um einen Status quo, wo früher war.
0: Es ist ja so, man geht ja ein bisschen sogar zurück oder ist zurückgeht zwischen dem, was man schon früher mal erreicht hat. Nicht zu vergessen, man hat 2015 ein Atomabkommen mit dem Iran gehabt, das sicher nicht perfekt ist, aber doch dazu geführt hat, dass der Iran nukleare Aktivitäten massiv hat müssen bremsen. Man hatte auch eine Situation vor dem Krieg, wo die Strasse von Hormuz selbstverständlich jederzeit und vor allem unentgeltlich offen war. In beiden Punkten ist man jetzt eigentlich weniger weit, als man dort war. Man muss jetzt über den Atombereich, über das iranische Atomprogramm von Neuem verhandeln. Das wird ganz mühsam werden. Und die Strasse von Hormuz wird jetzt vielleicht wieder befahrbar. Aber der Iran weiss jetzt, wenn es wieder irgendeinen Konflikt gibt, sie sind in der Lage, die jederzeit zu sperren. Also das ist auch eine neue und eine schlechtere Situation als vorher.
1: Und kann sich der Iran eigentlich rehabilitieren, auch gerade mit dem Regime, das die USA eigentlich gar nicht mehr wollen?
0: Ein Stück weit wird das tatsächlich das Ergebnis sein. Die Amerikaner scheinen jetzt bereit, mit dem Regime zu verhandeln, bis jetzt indirekt, vielleicht in Zukunft sogar auch direkt. Und das wird das Regime ändern, stärken. Und man muss sehen, das ist nicht ein gemässigeres Regime, als es vorher war. Im Gegenteil, man hat eher den Eindruck, dass die radikalen Kräfte noch zusätzlich Gewicht haben bekommen zu Teheran. Das heisst nicht, dass die vorher gemässigter waren, aber es ist nicht ein, es hat kein Regimewechsel gegeben in Teheran, wo im Sinn wäre von den Amerikanern, wo im Sinn wäre von den Europäern oder auch wo im Sinn wäre von der iranischen Bevölkerung selber.
1: Und noch gar nicht eingerechnet ist ja auch die Haltung von Israel, die nicht involviert ist bei diesem Rahmenabkommen, die aber zusammen mit den USA die Angriffe gegen Iran gestartet haben. Wie wird denn das Gipfel diskutiert?
0: Nun, alle wissen da, dass Israel mindestens potenziell ein grosses Problem bei der Umsetzung oder Durchsetzung von so einem Rahmenabkommen kann sein, weil Israel hat sich explizit nicht zu diesem Abkommen bekannt. Sie hat gesagt, sie seien nicht involviert gewesen, sie seien nicht im israelischen Interesse. Und je nachdem, wie sich jetzt Israel verhaltet, vor allem im Zusammenhang mit dem Vorgehen, mit dem militärischen Vorgehen gegen Terrormilizen Hisbollah im Südlibanon, je nachdem kann das Abkommen vielleicht sogar bewusst von der israelischen Regierung sabotiert, aber auf jeden Fall gefährdet werden.
1: Also das ist noch gar nicht sicher, ob das eben im Freitag unterzeichnet wird.
0: Es gibt keine Garantie dafür, es kann auch vieles passieren, aber mindestens viele hier auf dem Gipfel gehen davon aus, reden immer wieder darüber, dass man das tatsächlich am Freitag unterzeichnen
1: will. Wir hören das Tagesgespräch mit dem diplomatischen Korrespondent von SRF, mit dem Fredrik Steiger. Er ist im G7-Gipfel in Evian. Wenn man die letzten G7-Gipfel anschaut, dann hat es ein ganz anderes Thema gehabt, das dominiert hat, nämlich der Ukraine-Krieg. Oder Volodymyr Zelensky wird als Gast erwartet. Welche Rolle spielt denn jetzt der Konflikt in diesem Gipfel? Ist der jetzt einfach in Schatten getreten oder hat er auch noch eine Bedeutung?
0: Nein, ich glaube, er hat jetzt doch auch wieder eine Bedeutung bekommen. Jetzt, wo wir miteinander reden, ist nämlich gerade auch eine Sitzung im Gang, wo es genau um die Ukraine geht. Für die Ukraine selber ist ohnehin natürlich der russische Krieg gegen das eigene Land im Vordergrund gestanden, immer schon. Für Europa ist auch der Konflikt prioritär, weil es ja um die eigene Sicherheit geht. Die Amerikaner sind allerdings jetzt etliche Monate völlig abgelenkt vom Ukraine-Krieg durch den Iran-Krieg. Die Frage ist jetzt, wird es gelingen, die Amerikaner wieder zu mehr Engagement für einen Frieden in der Ukraine zu gewinnen? Und die Frage ist natürlich auch, welches Engagement wird es wie vorher unter Donald Trump primär ein pro-russisches Engagement sein? Oder werden sich die Amerikaner von den Europäern überzeugen und auch von den Kanadiern und den Japanern? Die haben eine einheitliche Haltung in der Ukraine-Frage. Ein bisschen neutraler aufzutreten und vor allem auch sich zu beteiligen, wieder finanziell und militärisch an der Stärkung der Ukraine.
1: Aber immerhin hat Donald Trump gesagt, er habe jetzt wieder ein bisschen Zeit für die Ukraine, wenn er quasi im Nahen Osten ein bisschen mehr Ruhe hat.
0: Ja, er hat gestern Abend so ein bisschen angedeutet, jetzt das Iran-Problem, das haben wir jetzt gelöst. Jetzt können wir ja auch noch das Ukraine-Problem lösen. Er hat allerdings auch nicht nur angedeutet, wie das passieren soll.
1: Er hat jetzt eben gesagt, wir wollen Donald Trump wieder auf die Seite von regelbasierten Ordnung, von der Demokratie ziehen. Es gibt ja eben auch viel Kritik an diesem Gipfel. Es gibt auch Proteste dagegen. 2013 hat es sehr grosse Proteste gegen grosse Zerstörung. Das ist bis jetzt ausgeblieben.
0: Ja, das ist ausgeblieben. Das ist auch in den letzten Jahren eher ein bisschen ausgeblieben. Das hat verschiedene Gründe. Der eine ist natürlich, dass G7 vielleicht auch nicht mehr so sehr als Direktorium von der ganzen Welt angeschaut werden. Ich glaube, auch die, die gegen G7 sind und gegen das, was die grossen Wirtschaftsmächte machen, müssen einsehen, sie geben nicht bei allem den Ton an. Die 7 Länder, andere Länder, Schwellenländer, China, Indien und so weiter, die sind wichtiger geworden. Also lohnt es sich vielleicht auch ein bisschen weniger, gegen jemanden zu protestieren, der nicht im Ganzen so mächtig ist. Es hängt aber auch damit zusammen, dass gewisse Nichtregierungsorganisationen, sagen, der gescheitere Weg als gegen G7 zu protestieren und versuchen, solche Gipfel zu delegitimieren oder sogar zu verhindern. Es ist gescheiter, wenn man im Vorfeld von diesen Gipfeln sich bereits engagiert, wie die Beschlüsse vorbereitet werden, sich also sozusagen am G7-Prozess beteiligt. Und schliesslich sind solche Proteste natürlich auch schwieriger geworden, weil man heute die G7-Gipfel praktisch nie mehr in Grossstädten, die gut erreichbar sind, auch für Demonstranten gut erreichbar sind, durchführt, sondern eben in abgelegenen Orten, wo man grossräumig absperren kann, wie das Jahr jetzt in Sevilla.
1: Jetzt gibt es ja Stimmen, die sagen, oder UNO-Sicherheitsrat oder die Welthandelsorganisation verlieren an Einfluss. Das passiert jetzt eben gerade auch mit dem G7 und darum müsste man die G7 stärken. Was ist da in euren Augen möglich?
0: Also was sicher ist, ist, dass die internationale Zusammenarbeit, der sogenannte Multilateralismus, im Moment schwer hat. In vielen Ländern sind Regierungen oder Macht, die egoistische Interessen vertreten. Make America Great Again ist ja der Slogan auch von der Regierung von Donald Trump. Man ist mehr auf einen eigenen Vorteil bedacht. Nationalismen sind wieder stärker ausgeprägt in einer Welt, wo viele Leute verunsichert sind. Das Problem ist aber, es gibt zu der G7 auch nicht eine wirklich überzeugende Alternative. Es gibt einen grösseren Kreis von der G20, der sich auch jedes Jahr trifft. Dort sind auch Schwellenländer wie Brasilien, China, Indien, Südafrika dabei. Aber auch dieser Kreis funktioniert nicht wirklich gut. Oder die Gruppe von der Schwellenländer, die angeführt wird von China und Russland, die BRICS-Gruppe, die zwar ein bisschen als Netzwerk gegen Westen funktioniert, aber bis jetzt auch noch keine grossen Würfe in Stand gebracht hat. Trump sein Friedensrat, der ist ja inzwischen schon total implodiert. Also G7 ist immer noch im Vergleich zu diesen Alternativen eine Gruppe, ein Club, der doch noch bei gewissen Sachen Lösungen vorbringt, wenn auch nicht bei allen und häufig auch nicht gerade bei denen, die im Rampenlicht oder in den Schlagzeilen stehen.
1: Fredrik Steiger, es hat schon über 50 G7-Gipfel gegeben und ihr feiert eine Art ein kleines Jubiläum. Ihr seid nämlich jetzt beim 20. dabei. Was hat sich in dieser langen Zeit verändert am meisten?
0: Also ganz offensichtlich Grösse. Es ist viel aufwendiger geworden, viel mehr Beteiligte auf Regierungsseite, aber eben auch Tausende von Journalisten und Journalistinnen, die diese Gipfel verfolgen. Es haben sich auch die Erwartungen verändert. Ganz am Anfang von der G7 hat man sich einfach getroffen und ohne ein Protokoll und ohne irgendwelche Beschlüsse nachher zu veröffentlichen, so im Sinn von: Gut, dass wir uns miteinander können austauschen. Heute gibt es vielfach sehr hohe und ich würde sagen zu hohe Erwartungen. Und was auch nicht unbedingt stimmt, am Anfang ist es wirklich, die G7-Treffen Begegnungen unter Freunden gesehen. Das hat schon nicht mehr gestimmt, wo eine Zeit lang oder Russland ist dabei gesehen. Mit dem Wladimir Putin ist es immer schwierig gesehen. Und jetzt mit dem US-Präsident Donald Trump ist es erst recht schwierig. Also es, innerhalb von der G7 gibt es grosse Konflikte. Aber vielleicht ist es halt auch gerade dann wichtig, dass man 3 Tage lang zusammensitzt. Und 3 Tage sind auf der Agenda von einem Staats- und Regierungschef eine lange Zeit, dass man 3 Tage zusammensitzt, wenn man sich eben nicht gut versteht.
1: Und es werden ja viele Reformen gefordert.

0: Die Nachrichten von SRF um 13:30 mit Patrick Walter. Ein richtiger Mann ist stark, er zeigt keine Angst und er hat in der Familie das Sagen. So oder so ähnlich denken viele junge Männer in der Schweiz. Fast jeder dritte von ihnen hat ein problematisches Männerbild. Zu diesem Schluss kommt die Universität Zürich in einer neuen Studie. Simon Richle.
1: Es geht um die Haltung, dass Männer überlegen sein sollen und Gewalt in Ordnung sei. Oder um Frauenfeindlichkeit, die Ablehnung von Gleichstellung und die Verachtung sexueller Minderheiten. Solche problematischen Männlichkeitsvorstellungen hat in der Schweiz laut Studie jeder fünfte Mann zwischen 18 und 64. Und bei Jüngeren bis 24 ist es fast jeder dritte, 31%. Jeder zweite junge Mann macht sich zudem Sorgen, dass, in Anführungszeichen, richtige Männer an den Rand der Gesellschaft gedrängt würden. Besonders häufig denken Männer so, wenn sie ein tieferes Bildungsniveau und wenig Einkommen haben. Auch in der Deutschschweiz und in ländlichen Gebieten ist der Anteil größer als in Städten und in der italienisch- und französischsprachigen Schweiz. Die Forschenden haben für diese Studie mehr als 6'000 Personen befragt, die zwischen 18 und 64 Jahre alt waren. Sie warnen, wer ein solches problematisches Männlichkeitsbild habe, neige eher dazu, in einer Partnerschaft Gewalt auszuüben oder auch zu erleben.
0: Die Schweizer Armee soll für diverse Projekte insgesamt rund 3,4 Milliarden Franken erhalten. Das hat der Ständerat entschieden. Er hat die Verpflichtungskredite, die der Bundesrat beantragt hatte, alle bewilligt. Mit dem Geld soll beispielsweise die bodengestützte Luftverteidigung ausgebaut oder der Schutz vor Drohnen verstärkt werden. Gedeckt werden sollen auch die Mehrkosten, die beim Kauf der neuen F-35-Kampfjets entstehen. Auch der Nationalrat muss sich noch mit dem Geld für die Armee befassen. Zwei Meldungen zum Schweizer Asylwesen. Vier nordafrikanische Staaten sollen neu als sichere Herkunftsländer gelten, und zwar Ägypten, Algerien, Marokko und Tunesien. Der Nationalrat hat einen entsprechenden Vorstoß aus den Reihen der SVP angenommen, gegen den Willen des Bundesrats. Als nächstes entscheidet der Ständerat darüber. Und das temporäre Bundesasylzentrum im aargauischen Bruck wird für 3 Jahre weiter betrieben, allerdings mit reduzierter Kapazität. Darauf haben sich die Stadt Bruck, der Kanton Aargau und der Bund geeinigt. Hintergrund für die tiefere Kapazität ist die Zahl der Asylgesuche, die zuletzt zurückgegangen ist. Die Börsendaten von SIX. Der Swiss Market Index liegt im Moment bei 13.754 Punkten plus 0,3%. Der Euro wird zu 92,21 Rappen gehandelt und der Dollar zu 79,48 Rappen. Das Wetter, es ist teils sonnig, teils bewölkt heute bei 27 Grad. Morgen ist es dann ziemlich sonnig bei 30 Grad. Das waren Nachrichten von Radio SRF. Verantwortlich war Roger Brändli.
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3: Hier bei Ihrem Inforadio SRF News am Dienstag geht es gleich um diese Themen. Die Schweiz als gespaltenes Land nach dem Abstimmungssonntag. Die Politologin sagt, dieses Bild des Stadt-Land-Grabens bemühen wir zu oft. Dann braucht der Kanton Waadt dringend Personal für die Gefängnisse. Dafür gibt es jetzt eigens eingerichtete Infoabende und die scheinen zu fruchten. Und das Königshaus in Norwegen hat nun einen verurteilten Vergewaltiger in der Familie. Der prominente Gerichtsfall hat dafür gesorgt, dass die Sensibilisierung für sexuelle Gewalt im ganzen Land sehr hoch ist. Das und mehr gleich jetzt. Ich bin Nicolas Malzacher. Ja, ist die Schweiz ein gespaltenes Land? Man könnte es meinen nach der Abstimmung über die SVP-Initiative gegen eine 10-Millionen-Schweiz. Beide Appenzell, Schwyz und Glarus sagen am deutlichsten Ja, Genf, Waadt, Bern und Zürich hingegen sagen alle Nein. SVP-Chef Marcel Dettling sagt sogar, die Städte überfahren die ländlichen Regionen. Aber stimmt dieses Bild des Stadt-Land-Grabens? Ist die Erklärung so einfach? Ich habe nachgefragt bei Sarah Bütikofer, sie ist Politikwissenschaftlerin an der Universität Zürich.
4: Nein, bestimmt nicht. Die Schweiz ist ja grundsätzlich ein sehr kleines Land und die Gegensätze sind in der Schweiz niemals so ausgeprägt, wie das in anderen Staaten, auf anderen Kontinenten auch der Fall ist. Also bei uns gibt es weder riesige Großstädte noch vollkommen ausgestorbene rurale Gebiete, die überhaupt keinen Zugang mehr zu Infrastruktur oder anderen Services hätten. Die Schweiz ist ja vor allem ein Land, das sich durch sehr viele Kleinstädte, durch Agglomerationen und durch eigentlich eine wirklich inzwischen fast durchgehende Besiedelung auszeichnet. Also der Stadt-Land-Graben, wie er genannt wird, ist in der Schweiz weniger eine geografische, sondern viel eher so eine soziale Trennlinie.
3: Können Sie das vielleicht noch ein bisschen ausführen? Sie sagen soziale Trennlinie, also was sind die Faktoren, die da entscheiden, auf welcher Seite des Grabens man steht?
4: Also vieles passiert wirklich im Kopf und hängt eben von individuellen Werten, von Überzeugungen und Vorstellungen ab und überhaupt nicht unbedingt vom direkten Wohnort und auch nicht von der persönlichen Betroffenheit. Dazu kommt, dass in der Schweiz ja der SVP-Wähleranteil vor allem in den ländlicheren Gebieten, vor allem dort auch in der Deutschschweiz, zum Teil wirklich sehr hoch ist und natürlich ihre Wählerschaft jetzt dieser Vorlage, die ja von der SVP kam, eben auch klar zugestimmt hat. Alle anderen Parteiwählerschaften waren natürlich aufgrund der Parole, die ihre Partei herausgegeben hat, im Nein-Lager, und die Argumente, die dann die SVP gebracht hat, hat zum Teil natürlich auch in anderen Parteiwählerschaften etwas verfangen, aber natürlich niemals in dieser Kraft wie in der eigenen Wählerschaft.
3: Aber Sie haben jetzt vorhin gesagt, dass in den ländlicheren Regionen ja auch der SVP-Wähleranteil am höchsten ist. Ist das denn nicht deswegen so, weil das ländlichere Regionen sind? Also anders gefragt, Sie haben gesagt, es ist nicht unbedingt ein Stadt-Land-Graben, sondern es ist eigentlich eher darauf zurückzuführen, dass es ideologische Unterschiede gibt bei den Wertehaltungen und so weiter. Aber drückt sich das ja nicht genau darin aus, dass eben auf dem Land mehr Leute SVP wählen?
4: Ja, aber in der ländlicheren Schweiz hat man vielleicht auch eine andere Vorstellung davon, was die Schweiz von heute ausmacht. Man orientiert sich vielleicht auch mehr an der Gemeinschaft. Man findet Verdichtung eher negativ. Man ist eher der Ansicht, dass der landwirtschaftliche Sektor gestärkt werden sollte oder zumindest nicht zurückgedrängt werden sollte. Man hat auch andere Vorstellungen dessen, wie die Schweiz sein sollte. Und das verbindet sich natürlich eben mit der allgemeinen Werthaltung und dann vielleicht auch eher mit einem konservativen Grundverständnis der Gesellschaft, der Schweiz, der Beziehung der Schweiz zum Ausland, was sich dann eben natürlich auch in vielen Fällen für eine Parteientscheidung hin zur SVP äußert.
3: Das ist interessant. Das heißt, das hat ein Stück weit auch einfach mit der Identität zu tun, mit der eigenen Lebensrealität.
4: Ja, auf alle Fälle. Also die lokale Identität in ländlicheren oder landwirtschaftlich geprägteren Gegenden in der Schweiz ist sicherlich eine ganz andere als die Identität, die in der heutigen multikulturellen Stadt gelebt wird, mit ganz unterschiedlichen Menschen, mit unterschiedlichen Problemen auch. Also es ist ja nicht so, dass die städtischen Gebiete in der Schweiz nicht auch Probleme hätten, die wiederum auf dem Land nicht bekannt sind.
3: Und sehen Sie da eine Entwicklung, dass dieser Graben entlang dieser ideologischen Trennlinie immer tiefer wird?
4: Es ist schon so, dass es gewisse Hinweise gibt aufgrund von Abstimmungsergebnissen, dass sich da ein gewisses Auseinanderleben feststellen lässt. Gleichzeitig ist es aber immer noch so, dass es in der Schweiz viele Kantone gibt, die ja im selben Territorium sozusagen eher urbane Zentren haben, aber auch eher ländlichere Gebiete und man sich trotzdem da noch zu einer gemeinsamen kantonalen Identität findet. Grundsätzlich würde ich sagen, ist einfach die Schweiz aufgrund ihrer Kleinheit auch nicht prädestiniert, zu einem so tief gespaltenen Land zu werden, wie wir das eben anderswo beobachten können.
3: Das heißt, wir müssen uns keine Sorgen machen, dass dieser Graben so tief wird, dass sich diese beiden Seiten in Anführungszeichen dann gar nicht mehr verstehen.
4: Also meiner Meinung nach wäre ein erster Schritt auch schon mal, dass man diesen Graben nicht so stark bearbeitet, weil er ist wirklich auch, wenn man die Zahlen anschaut, nicht das größte Problem, das in der Schweiz jetzt vorherrschen würde. Es gab schon andere Abstimmungen, da gab es einen viel deutlicheren Graben zwischen der deutschen Schweiz und der lateinischen Schweiz beispielsweise. Das ist vielleicht auch eine Thematik, die für die nationale Identität und den nationalen Zusammenhalt wichtig ist, da eben nicht allzu tiefe Gräben entstehen zu lassen. Meiner Meinung nach liegt einfach das Leben in der Schweiz zwischen den einzelnen Gebieten auch sehr nahe zusammen. Man hat ja eben auch sehr gute Infrastruktur im ganzen Land. Man kann sehr schnell von einem städtischen in ein ländlicheres Gebiet kommen. Und es ist nach wie vor auch möglich, sich auszutauschen mit Menschen, die eben an einer anderen Ecke oder in einer anderen Ecke des Landes wohnen, ohne dass man von Anfang an die Person schon einteilen kann in die Kategorie Land oder Stadt und dann sofort weiß, weil sie aus der Stadt kommt oder vom Land hat sie diese und diese Einstellung.
3: Sagt Sarah Bütikofer von der Universität Zürich. Der Kanton Waadt braucht dringend mehr Personal für den Strafvollzug. Statt die Stellen einfach im Internet auszuschreiben, versucht es der Kanton jetzt mit Infoabenden. So sollen mehr und bessere Kandidatinnen und Kandidaten für die Arbeit im Gefängnis gefunden werden. Dario Brander ist Journalist bei Verminüt in Genf und Tobias Bühlmann hat ihn gefragt, wie man sich einen solchen Infoabend vorstellen muss.
5: Ja, an einem solchen Anlass sind mehrere Mitarbeitende aus dem Personalwesen sowie mindestens zwei Personen beteiligt, die bereits in einem Gefängnis arbeiten. Darunter sind einerseits Gefängniswärterinnen, aber zum Beispiel auch Personen, welche in Gefängniswerkstätten mit den Insassen arbeiten. Den Teilnehmenden werden dann die verschiedenen Berufsgattungen so gut wie möglich schmackhaft gemacht, zum Beispiel mit hochwertig produzierten Werbevideos.
6: Und was erhofft sich denn der Kanton davon, Interessierte neu mit einem eigenen Infoabend direkt anzusprechen?
5: Ganz einfach, mehr Personal für die Gefängnisse, besser passende Profile und das Ganze vor allem auch schneller. Das erklärt Fatih Yaman diese Woche in der Morgensendung von RTS. Er ist Personalberater beim Waadtländer Strafvollzug.
7: Nous allons avoir un vrai défi en termes de recrutement, donc nous avons dû repenser à une nouvelle façon de faire, donc à du recrutement en masse. Donc c'est la raison pour laquelle nous avons plusieurs sessions de recrutement par année. Avant, nous n'avions pas tout ça, donc nous publions une annonce sur notre site internet, nous convoquons les personnes en entretien et on procédait directement à l'engagement.
5: Er sagt, der Waadtländer Strafvollzug stehe vor einer echten Herausforderung bei der Personalbeschaffung, weshalb man sich eine neue Rekrutierungsmethode habe überlegen müssen. Deshalb würden nun mehrmals im Jahr solche Infoanlässe durchgeführt. Früher habe man Stellenanzeigen auf der Webseite veröffentlicht und die Bewerberinnen und Bewerber einfach anschließend zu Vorstellungsgesprächen eingeladen. Das ist natürlich ein viel langsamerer Prozess.
6: Und wie erfolgreich ist denn jetzt diese neue Form der Personalsuche? Wissen Sie dazu schon etwas, Dario Brande?
5: Ja, tatsächlich konnten seit der Einführung dieser Methode Ende 2024 bereits mehrere Dutzend Personen eingestellt werden. Auch die Qualität der Profile habe zugenommen, weil sich die Interessierten an diesen Informationsabenden bereits ein besseres Bild der verschiedenen Berufe machen könnten.
6: Der Kanton Waadt will ja neues Personal für seine Gefängnisse anlocken, weil er derzeit schlicht zu wenig hat. Woher kommt dieser Mangel beim Personal denn überhaupt?
5: Das hat damit zu tun, dass die Gefängnisse in der Schweiz allgemein und im Kanton Waadt insbesondere sehr stark belegt und zum Teil überbelegt sind. Entsprechend braucht es grundsätzlich schon mal viel Personal. Hinzu kommt, dass in den kommenden Jahren im Kanton gleich zwei größere Haftanstalten in Betrieb gehen werden. 2028 eine Untersuchungshaftanstalt mit Platz für 60 Personen und 2031 das neue Gefängnis Grand Marais, das sogar Platz für bis zu 410 Inhaftierte bieten wird.
6: Diese überbelegten Waadtländer Gefängnisse, die sind ja eben schon länger ein Thema. Warum sind die Haftanstalten in dem Kanton so voll?
5: Ja, einerseits hat das mit dem Bevölkerungswachstum zu tun. Es wurde schlicht nicht im gleichen Maß Kapazität ausgebaut, wie die Bevölkerung wuchs. Andererseits werden im Kanton Waadt und auch in Genf zum Beispiel mehr Personen inhaftiert als anderswo in der Schweiz. Das zeigte vor einem Jahr eine Studie der Universität Genf.
6: Können Sie etwas darüber sagen, warum in diesen Kantonen mehr Menschen eingesperrt werden als in anderen Kantonen der Schweiz?
5: Interessanterweise werden in den beiden Kantonen nicht mehr schwere Straftaten begangen als anderswo. Laut der Studie wenden Genf und Watt jedoch dasselbe Strafrecht strenger an als andere Kantone. Die Behörden greifen häufiger auf Freiheitsstrafen zurück und setzen seltener auf Alternativen zur Gefängnisstrafe.
6: Gibt es denn Überlegungen in Genf und in der Watt, ob sich daran was ändern ließe?
5: Also die Verfasserinnen der Studie empfehlen den Kantonen stärker auf Alternativen zur Haft zu setzen, zum Beispiel auf gemeinnützige Arbeit als Strafe oder Geldstrafen sollten seltener automatisch in Freiheitsstrafen umgewandelt werden. Ganz so einfach dürfte das aber nicht sein, weil dem Problem eben eine gewisse Strafkultur zugrunde liegt und die lässt sich nicht so schnell aus den Köpfen bringen.
6: Wie äußert sich diese Strafkultur denn?
5: Die Genfer Bevölkerung konnte etwa vor kurzem einen neuen Generalstaatsanwalt wählen. Einer der beiden Kandidaten, Pierre Bayenne, hatte klar damit Wahlkampf gemacht, dass er weniger Personen für kleinere Delikte ins Gefängnis schicken wolle. Er unterlag dann jedoch deutlich seinem Kontrahenten und Amtsinhaber Olivier Journeau, der für seine eher repressive Interpretation des Gesetzes bekannt ist. Also die Bevölkerung hat sich da auch für eine gewisse Justiz entschieden.
6: Und wie sieht es im Kanton Waadt aus? Gibt es da auch solche Diskussionen?
5: Ja, dort setzt man vorerst auf den Ausbau der Haftanstalten. Der zuständige Regierungsrat, der Grüne Vassilis Venizelos, räumt jedoch auch ein, dass man nicht einfach immer weiter Zellen bauen könne und dass es eine gesellschaftliche Debatte darüber brauche, wer überhaupt ins Gefängnis komme, für welche Delikte und wie lange.
3: Sagt 1-Minute-Journalist Dario Branda. Das Gespräch ist Teil der aktuellen Folge von «Die Woche in den Schweizer Sprachregionen». Da erfahren Sie unter anderem, warum das Tessin insbesondere bei Gefängnisplätzen für Frauen Probleme hat, obwohl man eigens eine neue Abteilung dafür eingerichtet hat. In Norwegen wird derzeit intensiv über sexuelle Gewalt diskutiert. Grund dafür ist einer der prominentesten Gerichtsfälle, die das Land je erlebt hat. Marius Borg Høiby, der Sohn der Kronprinzessin Mette Marit, muss für 4 Jahre ins Gefängnis. Er ist in diversen Anklagepunkten schuldig gesprochen worden, darunter auch Vergewaltigung. Dabei fällt auf, dass viele Medien schreiben, Høiby sei nach norwegischem Recht ein Vergewaltiger. Was heißt das in diesem Fall konkret? Das hat Romana Kaiser Nordeuropa-Korrespondent Bruno Kaufmann gefragt.
8: Ja, das heißt, dass er eben wirklich in 2 Fällen verurteilt wurde, dass er aktiv und gegen den Willen von 2 Frauen sich an ihn verging, dass er dies tat, obwohl er wissen musste, dass sie das nicht wollten und er das sogar auch dokumentierte mit seinem Handy. In 2 weiteren Fällen nach diesem Recht, das eben galt, als diese Taten verursacht wurden, ist aber die Vergewaltigungsvorwurf zurückgewiesen worden, weil es in diesen Fällen eben diese Art von, sagen wir, fahrlässiger Vergewaltigung eben noch nicht als Gesetzesgegenstand gab.
9: Genau, Sie haben es gesagt, das Recht, das damals galt, denn seit einem Jahr, noch nicht allzu lange, gilt in Norwegen eine neue Regelung, die Ja heisst Ja-Regelung. Das bedeutet, Sex gilt nur dann als einvernehmlich, wenn beide Personen dem auch zustimmen. Nur kurz, in der Schweiz haben wir die Nein heisst Nein-Regelung, also das Gegenteil. Ein explizites Ja braucht es da nicht, aber eine Person darf sich nicht über verbale oder körperliche Ablehnung hinwegsetzen. Dass jetzt in Norwegen seit kurzem eben ein verschärftes Sexualstrafrecht gilt, eben Ja ist Ja, hat da die Affäre um Høiby einen Einfluss gehabt?
8: Nein, nicht direkt, weil diese ganze Angelegenheit mit eben Borg Høiby, die ist ja eigentlich letztlich erst nach der Einführung dieses neuen Gesetzes eben an die Öffentlichkeit gekommen. Es gab Gerüchte vorher, aber die Diskussion in Norwegen ist sehr stark geprägt, auch von der Diskussion und der Entwicklung in anderen nordischen Ländern, namentlich in Schweden und auch in Island, wo eben dieses Zustimmungsgesetz bereits seit 2018 gilt und wo eben auch Erfahrungen gesammelt werden konnten. Und deshalb ist eigentlich die politische Debatte war dann im letzten Jahr eben reif. Und das ist jetzt, dass dieser Fall sozusagen gerade diese beiden Vor- und Nachher betrifft, das kann man schon fast eher als Zufall betrachten.
9: Und trotzdem sorgt dieser Fall Heuby jetzt für wahnsinnig viel Aufsehen, zumindest auch medial. Wie hat denn dieser Fall des Sohnes der Kronprinzessin generell die gesellschaftliche Diskussion über sexuelle Gewalt und auch Sexualstraftäter verändert?
8: Ja, das hat natürlich die Diskussion und gerade auch diese Entwicklung der Wahrnehmung in der Gesellschaft natürlich sehr stark geprägt, weil eben jetzt seit Monaten über dieses Thema auch diskutiert wird und gerade auch in diesem langen Prozess, 6 Wochen hat er gedauert, jedes Detail eigentlich eben auch an die Öffentlichkeit kam und eben genau gezeigt hat, wie dieser Tatbestand der fahrlässigen Vergewaltigung eben relevant ist, weil Borg Heuby hat ja immer wieder argumentiert, dass er eben diese Frauen nicht gefragt hatte, sie sich auch nicht wehren konnte, viele davon schliefen. Und deshalb hat man jetzt in der Öffentlichkeit, auch in vielen Schulen, gerade auch unter Jugendlichen, sehr intensiv darüber diskutiert. Und das hat natürlich jetzt auch dazu beigetragen, dass sehr viele Menschen, gerade auch Junge, wissen in Norwegen, was es sich mit diesen Fragestellungen, mit diesen Abgrenzungen eben auf sich hat.
9: Schauen wir noch kurz über die Grenze. Auch Dänemark und Schweden kennen schon seit mehreren Jahren diese Ja-heißt-Ja-Regelung. Warum gibt es in Skandinavien klare Mehrheiten für diesen Ansatz, während andere Länder, wie eben zum Beispiel die Schweiz, da viel zurückhaltender sind?
8: Das, denke ich, hängt generell damit zusammen, dass ja die nordischen Länder schon seit Jahrzehnten in Fragen der Gleichstellung, der Gleichberechtigung, auch des Einflusses der Frauen eben Vorreiternationen gewesen sind. Das hat sich ausgewirkt auf das Familienrecht, das hat sich ausgewirkt eben auf das Sexualstrafrecht. Und in Schweden zum Beispiel gab es bereits in den 10er-Jahren einen Fall mit dem WikiLeaks-Gründer Julian Assange, der ja dann, nachdem er aus Schweden abgereist war, eben von der schwedischen Justiz angeklagt wurde, genau solche sogenannten fahrlässigen Vergewaltigungen verübt zu haben. Und das hat dann die Diskussion in Skandinavien eben weiter auch motiviert und letztlich natürlich auch dazu geführt, dass es dann in den Parlamenten eben zu breiten Mehrheiten auch gekommen ist und dass man natürlich damit jetzt auch Erfahrungen gesammelt hat, die dann wiederum in anderen Ländern auch genutzt werden.
9: Und wie beobachten Sie das jetzt durch diese Ja-heißt-Ja-Regelung? Gibt es auch mehr Verurteilungen im Sexualstrafrecht in Skandinavien?
8: Also es gibt eigentlich zwei Entwicklungen. Einerseits, dass eben viel häufiger als früher eben mutmaßliche Vergewaltigungen auch angezeigt werden. Das heißt, dass Menschen, die betroffen sind, sich eben auch an die Öffentlichkeit und an die Justiz wagen. Es gibt also eine sehr erhöhte Anzahl von Vergewaltigungsanklagen einerseits. Aber auf der anderen Seite muss man sagen, dass die Verurteilungen bei Weitem nicht erhöht worden sind. Es gibt zum Beispiel in Schweden seit 2018 erst jetzt 140 Fälle, wo es eben zu sogenannten fahrlässigen Vergewaltigungen gekommen sind. Das Gesetz hat also, würde ich sagen, in der konkreten Urteilsbilanz nicht einen wahnsinnigen Einfluss, aber in der Öffentlichkeit eben in der Abgrenzung und auch in der Diskussion, vor allem unter Jugendlichen, eben eine wichtige Bedeutung. Es hat also eine Art abschreckende oder auch erzieherische Wirkung gehabt und das ist sicher eines der Ziele dieser Gesetzesverschärfungen.
3: Das Gespräch mit Bruno Kaufmann. Die Strafe gegen Marius Borg Heuby ist noch nicht rechtskräftig. Laut norwegischen Medien will er das Urteil anfechten. Es ist eine beunruhigende Vorstellung. Wer das beliebte Handyspiel Pokémon Go gespielt hat, soll damit indirekt militärische Drohnen trainiert haben. Das haben der britische Guardian und die niederländische Zeitung Trouw recherchiert. Bei Pokémon Go sind Millionen von Spielerinnen und Spielern draußen unterwegs und versuchen Pikachu und Co. zu fangen. Und dabei haben sie offenbar Daten für ein KI-Modell gesammelt. Und dieses wiederum kommt laut Recherche auch bei gewissen Militärdrohnen zum Einsatz. Romana Kaiser hat unsere Digitalredaktorin Tanja Eder gefragt, wie das genau passiert ist.
10: Im Spiel gab es die Aufgabe, dass man da bestimmte Objekte scannen konnte, Gebäude, Brunnen, Statuen. Dazu hielt man einfach die Handykamera auf das Objekt gerichtet und ging langsam einmal rundherum. Das war nicht der Kern des Spiels, war so eine Zusatzaufgabe, für die man gewisse Belohnungen erhielt, dass diese Scans an die Spielhersteller gingen. Das wurde auch explizit klar gemacht. Man musste da explizit zustimmen, aber wofür genau, war damals halt noch nicht klar. Jedenfalls hat Niantic, die Firma hinter Pokémon Go, so rund 30 Milliarden Scans gesammelt. Diese Aufnahmen zeigten die Objekte je aus verschiedenen Winkeln, bei verschiedenen Lichtverhältnissen und Wetterlagen, also perfekte Trainingsdaten für ein KI-Modell, das solche Objekte erkennen soll. Und das hat Niantic, respektive das Spin-off Niantic Spatial, dann auch gemacht. Die haben so ein Modell trainiert und verkaufen das jetzt zum Beispiel an Lieferroboter, damit diese Pizzen und Einkäufe besser ausliefern können. Aber offenbar, wie jetzt bekannt wurde, auch an Drohnen via US-Verteidigungsfirma Vantor. Laut der Recherche von eben Trau soll Vantor dieses KI-Modell dazu nutzen, dass Drohnen auch dann fliegen können, wenn das GPS nicht funktioniert, zum Beispiel in Kriegsgebieten, wo die Signale oft blockiert werden, indem sie eben Objekte wie Gebäude erkennen und sich daran orientieren.
9: Eben das Ganze ist ja schon ein paar Jahre her, dass diese Scans gemacht wurden. Konnte denn damals überhaupt jemand absehen, wofür diese Daten Jahre später verwendet werden würden?
10: Nein, also möglicherweise wusste das noch nicht mal Niantic selbst. Also ich kann mich selbst als Beispiel nehmen. Ich habe das damals als Spielerin auch gelesen und gedacht, es klingt eigentlich gut. Niantic, das ist so eine coole Firma, die coole Spiele macht. Wenn ich für die Daten sammle, dann werden die vielleicht was Cooles draus machen. Also eine Win-Win-Situation. Es klingt jetzt vielleicht ein bisschen naiv, aber dass diese Technologie dann auch für Kriegsdrohnen eingesetzt werden würde, ja, das konnte man wirklich nicht wissen. Auch diese ganze KI-Technologien waren im 2021 noch ziemlich weit entfernt.
9: Und wie ist das sonst so? Ist das ein grundsätzliches Risiko bei Apps, die große Mengen an Nutzer- und Umgebungsdaten sammeln?
10: Klar, also das hier ist ja noch ein weniger schlimmer Fall sozusagen, weil die Datensammlerei bei Pokémon Go auf diese Scans beschränkt war und auch klar kommuniziert wurde. Viele Apps, die sammeln ja praktisch unbeschränkt Daten. Da wissen wir nie, wo die am Schluss landen und wofür die gebraucht werden, um uns Werbung anzuzeigen, um uns zu überwachen, um irgendwelche KI-Modelle zu trainieren. Man weiß es schlicht nicht.
9: Jetzt dieser Fall von Pokémon Go und diesen Militärdrohnen. Zeigt das, dass wir oft eben gar nicht wissen können, wofür unsere Daten in Zukunft verwendet werden?
10: Das ist sicher ein Risiko, dass viele Daten einfach mal gesammelt werden, vielleicht noch gar nicht benutzt werden im Moment, sondern einfach irgendwo liegen. Und ja, gut möglich, dass das dann in Zukunft irgendwie nutzbar gemacht wird, auf eine Weise, die wir noch nicht uns vorstellen können. Also gerade jetzt mit der KI, die kann ja große Mengen von Daten verarbeiten, da werden plötzlich Dinge möglich, an die man vorher nicht gedacht hätte.
9: Jetzt stimmen wir beim Herunterladen von Apps ja ständig irgendwelchen Nutzungsbedingungen und Datenschutzbestimmungen zu. Die sind ja teils ewig lang. Was können wir als Nutzerinnen und Nutzer tun, damit unsere Daten nicht später eben für ganz andere Zwecke verwendet werden als ursprünglich erwartet?
10: Als Nutzerinnen und Nutzer können wir nicht so viel tun, außer halt auf Apps setzen, die keine Daten sammeln. Das sind nicht viele, aber die gibt's tatsächlich. Was wir als Bürgerinnen und Bürger tun können, ist, uns für starke Datenschutzrechte einzusetzen. Im Moment liegt ja wirklich sehr viel Verantwortung auf den Nutzerinnen und Nutzern. Das macht eigentlich keinen Sinn, also dass wir eben diese Datenschutzerklärungen alle lesen sollen, dass wir das auch verstehen sollen und dann ableiten können, wofür genau die Daten verwendet werden, welche Konsequenzen das haben kann und dann eine informierte Entscheidung treffen. Also das ist eigentlich illusorisch, da glaubt niemand wirklich daran. Das ist eher eine Art Feigenblatt, das die Datensammlerei ermöglicht.
3: Die Einschätzung aus unserer Digitalredaktion von Tanja Eder. Das waren einige ausgewählte Highlights aus dem Programm von SRF News am Dienstagmorgen und Vormittag. Hier geht's jetzt gleich weiter mit dem Aktuellsten aus unserer Nachrichtenredaktion. Ich bin Nikolaus Malzacher und wünsche weiterhin einen angenehmen Tag.

0: Die Nachrichten von SRF um 2 mit Patrick Walter. Ein richtiger Mann ist stark, zeigt keine Angst und hat in der Familie das Sagen. So denkt einer von drei jungen Männern in der Schweiz, zeigt eine neue Studie. Die Schweizer Armee kauft eine neue Pistole, die bei Tests schlecht abgeschnitten hat. Im Nationalrat sorgt das für Diskussionen. Das Wetter, heute ist es teils sonnig, teils hat es ausgedehnte Wolkenfelder, morgen wird es dann ziemlich sonnig. In der Schweiz hat jeder dritte junge Mann ein problematisches Männerbild. Das ist das Resultat einer neuen Studie der Universität Zürich zum Thema toxische Männlichkeit. Simon Richle.
1: Es geht um die Haltung, dass Männer überlegen sein sollen und Gewalt in Ordnung sei. Oder um Frauenfeindlichkeit, die Ablehnung von Gleichstellung und die Verachtung sexueller Minderheiten. Solche problematischen Männlichkeitsvorstellungen hat in der Schweiz laut Studie jeder fünfte Mann zwischen 18 und 64. Und bei Jüngeren bis 24 ist es fast jeder dritte, 31%. Jeder zweite junge Mann macht sich zudem Sorgen, dass, in Anführungszeichen, richtige Männer an den Rand der Gesellschaft gedrängt würden. Besonders häufig denken Männer so, wenn sie ein tieferes Bildungsniveau und wenig Einkommen haben. Auch in der Deutschschweiz und in ländlichen Gebieten ist der Anteil größer als in Städten und in der italienisch- und französischsprachigen Schweiz. Die Forschenden haben für diese Studie mehr als 6'000 Personen befragt, die zwischen 18 und 64 Jahre alt waren. Sie warnen, wer ein solches problematisches Männlichkeitsbild habe, neige eher dazu, in einer Partnerschaft Gewalt auszuüben oder auch zu erleben.
0: Die Schweizer Armee soll für diverse Projekte insgesamt rund 3,4 Milliarden Franken erhalten. Das hat der Ständerat heute entschieden. Mit dem Geld soll beispielsweise die bodengestützte Luftverteidigung ausgebaut oder der Schutz vor Drohnen verstärkt werden. Und gedeckt werden sollen auch die Mehrkosten, die beim Kauf der neuen F-35-Kampfjets entstehen. Für Diskussionen sorgte die neue Pistole, die die Armee kaufen will. Aus dem Bundeshaus berichtet Juliette Schild.
2: Die Pistole sorgte bereits im Vorfeld der Ständeratsdebatte für Schlagzeilen. Sie habe bei Tests am schlechtesten von allen Modellen abgeschnitten, war in Medienberichten zu lesen, vor allem bezüglich Bedienung. Die Armee habe sich trotzdem dafür entschieden, auch weil die Pistole im Kanton Schaffhausen hergestellt werden soll von der Firma Sig Sauer. Einerseits sei der Hersteller verpflichtet worden, die Mängel aus den Tests zu beheben, sagte der grüne Matthias Zopfi von der Sicherheitskommission. Andererseits sei man mit dem gewählten Modell weniger abhängig vom Ausland.
3: Was wäre jetzt, wenn man sich gegen das Schweizer Modell und für das teuerste entschieden hätte? Möglicherweise wäre die Kritik dann einfach aus der anderen Richtung gekommen.
2: SP-Ständerätin Franziska Roth wollte dieses Argument nicht gelten lassen. Der Hauptsitz von SIG sei schließlich in den USA.
4: Mit der ursprünglichen Namensgeberin der SIG in Neuhausen hat diese Pistole Stand heute eigentlich nichts mehr am Hut.
2: Die Ständeratsmehrheit stimmte schließlich klar für die 50 Millionen Franken, die der Bundesrat für die neue Pistole ausgeben will. Auch der Nationalrat muss noch darüber entscheiden.
0: Weiter mit zwei Meldungen aus dem Schweizer Asylwesen. Vier nordafrikanische Staaten sollen neu als sichere Herkunftsländer gelten. Und zwar Ägypten, Algerien, Marokko und Tunesien. Der Nationalrat hat einen entsprechenden Vorstoß aus den Reihen der SVP angenommen, gegen den Willen des Bundesrats. Als nächstes entscheidet der Ständerat darüber. Und das temporäre Bundesasylzentrum im Aargauischen Bruck wird für 3 Jahre weiter betrieben, allerdings mit reduzierter Kapazität. Darauf haben sich die Stadt Bruck, der Kanton Aargau und der Bund geeinigt. Hintergrund für die tiefere Kapazität ist die Zahl der Asylgesuche, die zuletzt zurückgegangen ist. Das EU-Parlament will das umstrittene Zollabkommen mit den USA umsetzen. Es hat mit einer deutlichen Mehrheit dafür gestimmt. Allerdings mit einer Art Sicherheitsnetz. EU-Zölle auf US-Industriegüter sollen abgeschafft werden. Umgekehrt soll es für die meisten EU-Produkte in den USA einen Zoll von 15% gelten. Das ist Teil einer Vereinbarung mit den USA, um den Handelskonflikt zwischen den USA und der EU beizulegen. Für die Umsetzung der Vereinbarung hat Trump der EU ein Ultimatum gesetzt, bis in knapp 3 Wochen. Es fehlt nun das Ja der EU-Staaten. Das EU-Parlament will aber auch, dass die Zugeständnisse der EU ausgesetzt werden können, quasi als Sicherheitsnetz. Etwa dann, wenn die USA entgegen der Abmachung erneut höhere Zölle einführen. Damit zu den Börsendaten von SIX. Der Swiss Market Index liegt im Moment bei 13.759 Punkten plus 0,3%. Der Euro wird zu

0: Weiter mit der Sendung Kultur Kompakt.
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2: Mein Name ist Ruth Willi. Wir entdecken eine italienische Künstlerin, Mariuccia Secol. Wir feiern die Sebastian-Bach-Stiftung St. Gallen. Sie hat die Bach-Medaille der Stadt Leipzig erhalten. Und wir widmen uns dem Projekt Voids and Voices für Nachkommen von Holocaust-Überlebenden. Beginnen müssen wir aber mit einer Nachricht aus dem Jazz. Der südafrikanische Jazzpianist Abdullah Ibrahim ist im Alter von 91 Jahren verstorben. Enora Maurer.
3: Abdullah Ibrahim hat 1974 das Stück in die Welt gesetzt, das zu einer Hymne gegen die Apartheid wurde. Mannenberg heißt es.

0: Abdullah Ibrahim durfte als Schwarzer im Südafrika der 1950er nicht Medizin studieren und auch nicht Musik. Und so schlug er sich als Tanzmusiker durch. Früh war er angefixt vom Bebop, der aus den USA kam, gründete eine eigene Bebop-Gruppe, The Jazz Epistles. Weil Jazz aber als aufrührerisch galt, als Widerstand gegen die Apartheid, verließ Ibrahim Südafrika, lebte zeitweise in Zürich, später in den USA. Als Nelson Mandela erster Präsident von Südafrika wurde, spielte Abdullah Ibrahim bei seiner Amtseinführung. Das Portal BR Classic würdigt Abdullah Ibrahim. Für Musikfans auf der ganzen Welt war Abdullah Ibrahim eine Identifikationsfigur. Ein Musiker, der auf gesellschaftliche Gegebenheiten reagiert und zumindest in Südafrika in die Gesellschaft hineingewirkt hat.
1: Wir würdigen Abdullah Ibrahim heute im Vorabend mit einem Nachruf.
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1: Es ist die erste Retrospektive der italienischen Nachkriegskünstlerin Mariuccia Secol. Das Museum Susch bei Scuol widmet ihr eine Ausstellung. Diese zeichnet die Entwicklung von Secol nach, die sich seit Jahrzehnten in verschiedensten Formen gegen traditionelle Rollenbilder, Gewalt und Ausgrenzung auflehnt. Matthias Jörg.
3: Weit aufgerissen sind die roten Münder, aufgetürmte Plastikrohre, ein Haufen von Baumaterial. Mit dieser Installation der Serie Strumenti Musicali a Foni, stimmlose Instrumente, wollte Mariuccia Secol ihrer Stimme Gehör verschaffen. Bis heute ist die Kunst Secols aber weitgehend unbekannt geblieben. Die heute 97-Jährige sei in Vergessenheit geraten, sagt die polnische Kuratorin Monika Branicka. Auch sie sei nur zufällig auf die Künstlerin gestoßen. Und zufällig sei auch der Kontakt mit Secols Sohn entstanden und die prompte Einladung in das Haus der Künstlerin.
4: Gerade war ich zufällig in Milano, bin ich ins Auto gesprungen und nach Varese gefahren, wo sie wohnt. Und dann habe ich ein Haus betreten, der voll mit Kunst war. Und zwar seit Jahren hat das alles kaum jemand gesehen. Das ist so wie ein Archäologe, der zufällig einen Schatz entdeckt.
3: Diesen Schatz auszuheben bereitete den Kuratorinnen Monika Branicka und Eva Brioschi aber auch viel Arbeit.
4: Ich musste irgendwie das Werk, das Oeuvre, das ganze Werk kennen, um aus diesem Werk eine Anzahl von Arbeiten auszuwählen für die Ausstellung. Dafür musste ich alles anschauen. Das waren über so geschätzt 1000 Werke, die ich in die Hand genommen habe, alles ausgepackt habe, alles angeschaut, irgendwie ausgekramt aus alten Fächern und Schubladen und Packungen und Kisten.
3: Mariuccia Secol ist 1929 im norditalienischen Castellanza geboren. Ab den 1950er Jahren begann sie sich in ihrer Kunst mit dem Zweiten Weltkrieg auseinanderzusetzen, in düsteren Wachsmalereien. Ende der 1960er wandte sich Secol neuen Themen zu und gleichzeitig neuen Kunstformen. Das aus dem Alltag heraus, zum Beispiel mit Küchenutensilien.
4: Sie benutzte Instrumente der Oppression, wie zum Beispiel Stallschwämme zum Töpfe waschen. Und aus diesen Instrumenten hat sie eben ihr Werke geschaffen, um eine neue Identität zu schreiben.
3: Mit der Umdeutung von Alltagsgegenständen lehnte sich Mariuccia Secol

0: wohl gegen traditionelle Rollenbilder auf. Auch Stoff verwendete Sekol, so zerschnitt und zerlegte sie ihre alte Kleidung, darunter auch ihr Hochzeitskleid. Die Stücke setzte sie neu zusammen, wie beispielsweise im Werk Donna Ponte, Frauenbrücke. Eine zusammengestückelte Stoffbahn, ausgehend von zwei Paar Schuhen, 10 Meter lang.
1: Wir haben immer gedacht, okay, das ist eine Frauenbrücke im Sinne von zwei Schwestern, zwei Frauen, die sich unterstützen. Und sie sagte, na, nicht nur. Das ist nicht nur, dass die Frauen sich unterstützen, aber die wollen auch die Hand reichen gegenüber einem Mann, um den auch von der klassischen Rolle des Mannes zu befreien.
0: Sekol entwickelte einen eigenen Feminismus, sagt Kuratorin Monika Branitzka. Und damit habe sie sich gegen den traditionellen kämpferischen Feminismus dieser Jahre gestellt.
1: Sie hat immer gesagt, dass es ist nicht dieser Weg für mich. Das ist nicht das, ich will nicht gegen irgendwas kämpfen. Ich möchte eine Balance schaffen zwischen zwei Geschlechtern.
0: Mit diesem Feminismus der Balance und Brücken sei Mariuccia Sekol ihrer Zeit voraus gewesen, sagen die Kuratorinnen, habe Themen vorweggenommen. Ihre Kunst habe sie immer als politisches Engagement verstanden. Bis heute, wo sie sich wie in ihren Anfängen wieder Krieg und Gewalt widmet. Diesen Kreislauf bildet das Museum Susch ab und lässt so die fast verstummte Stimme Mariuccia Sekols neu ertönen.
2: Die Ausstellung Mariuccia Sekol ist noch bis am 1. November zu sehen im Museum Susch im Engadin. Wir bleiben in der Ostschweiz mit Schlenker via Leipzig. Es sind große Namen der Musikszene, die bereits die renommierte Bach-Medaille der Stadt Leipzig erhalten haben. Nikolaus Arnoncourt, John Elliott Gardiner, Sir Andras Schiff, Helmut Rilling, um nur einige wenige Namen zu nennen. Sie alle haben sich in besonderer Weise mit dem Werk von Johann Sebastian Bach auseinandergesetzt. Gestern nun wurde im Rahmen des Bachfestes Leipzig die Bach-Medaille an eine Stiftung verliehen, und zwar an die Johann Sebastian Bach Stiftung St. Gallen. Die Stiftung widmet sich in einem weltweit einzigartigen Langzeitprojekt dem Werk Bachs. Was genau dahinter steckt, erzählt uns Barbara Paul. Sie hat die Bach Stiftung St. Gallen vorab besucht.
3: In einer Barockkirche in Trogen, ein Dorf im Appenzell, 15 Autominuten von St. Gallen entfernt, erklimmt das Ensemble der Bach-Stiftung St. Gallen einen Gipfel. So beschreibt es Dirigent Rudolf Lutz, wenn hier Monat für Monat eine der über 200 Kantaten von Johann Sebastian Bach aufgeführt werden. Bachs Kantaten sind für ihn wie ein großes Gebirge. Seit 20 Jahren erklimmt Rudolf Lutz mit diesem Gedanken das Vokalwerk Bachs. Dabei gleicht kein Aufstieg dem anderen.
4: Er ist wirklich einer der ganz großen und fantasievollen. Jede Kantate bringt mir wieder was grundsätzlich Neues, nie etwas Ähnliches. Ja, die Bewunderung für Bach steigt.
3: Mit einer besonderen Konzertdramaturgie widmet sich die Bach-Stiftung jeder einzelnen Kantate, erzählt Geschäftsführerin Anne-Kathrin Topp. Die Stücke werden zweimal gespielt. Dazwischen gibt es eine Reflexion. Hans-Magnus Enzensberger, Hans-Josef Orteil, alles bekannte Gesichter, die hier ihre Gedanken zu der jeweiligen Kantate wiedergeben.
5: Diese Reflexion auch von den Personen, die dort teilnehmen, Hartmut Rosa, Caroline Emke, Michael Köhlmeier, also wirklich viele spannende, renommierte Menschen, die was zu sagen haben. Und da die Verbindung auch zu schlagen aus einem Bach von damals in ein Hier und Heute und die Relevanz herauszuarbeiten, finde ich wahnsinnig gelungen.
3: Etwa 20 Minuten lang ist eine Kantate von Bach. In Trogen beschäftigt man sich in mitunter launiger Atmosphäre stundenlang mit ihr, erzählt Rudolf Lutz.
4: Nicht zu vergessen die Einführungen, die wir machen, wo ein Pfarrer mit mir zusammen über Musik und Text spricht und dann die Jause. Also man hat die Möglichkeit, zwar sich selber zu sehen, die schönen Frisuren und die schönen Kleider, das gehört alles auch dazu. Die Community spricht sich aber durchaus auch ab über, wie war jetzt die Einführung und ach, das Stück mal schauen, was es für eine Kantate ist. Also für gewisse Leute geht das um 3:30 los und endet dann um 8:30.
3: Rund 300 Menschen haben in der Kirche in Trogen Platz und können hier einmalige historische Aufführungspraxis hautnah erleben. Doch die Bach-Stiftung denkt längst digital. Für ihre Plattform Bachipedia wird all das aufgezeichnet. Es gibt zigtausende Abrufe, so Anne-Kathrin Topp.
5: Also man wollte von Anfang an über die lokalen Grenzen hinaus wirken. Und das ist natürlich auch eine Entscheidung gewesen, die uns sicherlich auch bei dem Erfolg, den die Organisation, das Ensemble heute hat, sehr unterstützt hat. Also es ist nicht selbstverständlich, solche Zahlen auf den digitalen Kanälen zu haben und wirklich weltweit präsent zu sein.
3: 2028 wird Rudolf Lutz in Trogen die letzte Bach-Kantate dirigieren, erklären, erlebbar machen. Dann ist das weltweit einzigartige Langzeitprojekt, das Vokalwerk Bachs komplett aufzuführen, abgeschlossen.
4: Ich freue mich, dass wir diesen Bogen ziehen können. Das ist ein gutes Gefühl. Es ist wie eine große Sinfonie, die jetzt dann in den Schlusssatz kommt.
3: Und wie geht es dann weiter? Dass der Chor und das Orchester der Bach-Stiftung neben dem Kantatenbetrieb seit gut 10 Jahren ein zweites Standbein haben und sie mit Bach auf Konzerttournee gehen, bietet eine Perspektive. Und dass die Bach-Stiftung im Juni mit der Bach-Medaille der Stadt Leipzig ausgezeichnet wird, ist für Anne-Kathrin Topp eine große Ermutigung, weiterzumachen.
5: Ich bezeichne sie gerne als Ritterschlag in der alten Musik zu erhalten. Ist einfach unglaublich beglückend und auch gleichzeitig sehr motivierend, wenn es um den ganzen Prozess des Wie weiter es in Zukunft auch geht.

0: Es gibt immer weniger Holocaust-Überlebende, die berichten können über die Gräueltaten, den Terror der Nationalsozialisten. Der Holocaust und die Stimmen der Überlebenden rücken immer weiter in die Vergangenheit. Die traumatischen Erfahrungen wirken nach, oft über Generationen. Für die Nachkommen aber bleibt die eigene Familiengeschichte häufig schwer zugänglich, lückenhaft. Das Projekt Voids and Voices richtet sich an die Nachkommen von Holocaust-Überlebenden. Anna Jungen hat die Initiantinnen getroffen.
1: Die Frage nach der eigenen Familiengeschichte begleitet die Navila schon ihr Leben lang.
2: Es war immer irgendwie da und gleichzeitig auch nicht. Es war so ein bisschen das Ungreifbare im Raum.
1: Dann wird das Ungreifbare plötzlich greifbar.
2: Wo mein Opa ins Altersheim kam und wir plötzlich auf dem Dachstock ganz viele Dokumente von meiner Oma gefunden haben.
3: Und ihren Eltern, die die Shoah nicht überlebt haben.
2: Und sie hat eben nie darüber geredet, was ihr widerfahren ist in der Shoah.
1: Dina Wielers Großmutter hat das Konzentrationslager Bergen-Belsen überlebt. Die Nationalsozialisten aber haben ihre Urgroßmutter und viele weitere Familienmitglieder ermordet.
2: Wir haben nie gewusst, was genau passiert ist und plötzlich sind da ganz viele Dokumente gewesen. Mein Vater hat dann das alles mir gegeben und gesagt, da nimm, ich kann das nicht. Weil das für ihn einfach zu nah war an seine Mami.
1: Es sind Fragmente einer Familiengeschichte, über die in ihrer Familie Jahrzehnte geschwiegen wurde und die doch stets präsent war. Dieses Schweigen kennt auch Kulturwissenschaftlerin Anna Verstand. Ihr Großvater Jakob hat das KZ Buchenwald überlebt, trat öffentlich als Zeitzeuge auf.
4: Aber innerhalb der Familie hat er immer geschwiegen eigentlich. Und wenn wir ihn darauf angesprochen haben, ist es halt so gewesen, jo, ich erzähle. Also, es war immer so eine Prokrastinierung. Es war irgendwann mal nicht jetzt. Immer so nicht jetzt.
1: Später dreht Anna Verstand einen Kurzfilm über ihren Großvater. Der Film ist im Jüdischen Museum Schweiz zu sehen. Gleich neben einem Brief von Dina Wielers Urgroßmutter aus dem KZ Bergen-Belsen. Dina und Anna. Beide gehören sie zur dritten und vierten Generation der Nachkommen. Sich mit der eigenen Familiengeschichte auseinanderzusetzen, sei zutiefst persönlich und oft einsam.
4: Aber wo Dina mich kontaktiert hat und wir uns zum ersten Mal gesehen haben, sind wir in dem Kaffee gesessen und haben einfach 2,5 Stunden über unsere Arbeit und unsere Familienverhältnisse geredet. Und wir haben beide realisiert, das ist so erleichternd und irgendwo auch erleuchtend, können einfach mal darüber zu reden.
1: Genau das wollen die beiden mit dem Projekt Voids and Voices ermöglichen. Eine Initiative des Zürcher Instituts für interreligiösen Dialog, wo Dina Wieler arbeitet. Einen Raum schaffen für die dritte und vierte Generation, um sich der eigenen Familiengeschichte anzunähern. Gerade diese jüngeren Stimmen, die Stimmen der Enkel und Urenkel, fehlen häufig in der Diskussion um die Erinnerungskultur. Darauf spiele das Voids im Titel unter anderem an.
2: Und natürlich steht Voids aber auch für die Lücke in der Familienbiografie, einerseits für was nicht gesagt worden ist, aber auch wirklich für was nicht mehr da ist. Also für Menschen, die nicht mehr da sind, für Lücken, die für immer bleiben werden.
1: Die Forschung zeigt, Traumata und das Schweigen darüber können Generationen prägen. In Workshops setzen sich die Teilnehmenden mit biografischen Leerstellen, familiären Brüchen und Erinnerungen auseinander. Auftakt ist ein Workshop mit dem Archiv für Zeitgeschichte. Die Teilnehmenden lernen, wie sie in Archiven recherchieren und familiäre Spuren rekonstruieren können. Anna Verstand betont, es gehe auch darum zu erkennen, was man nicht weiß.
4: Die Geschichte wird lückenhaft weitergehen und die Lücke kann auch erdrückend sein. Aber wenn man einen Raum findet, wo man diese Lücke benennen kann, dann kann man daraus herausschöpfen und dann kann das vielleicht sogar produktiv sein.
1: Eine eigene Stimme finden, Lücken schließen oder damit umgehen lernen. Das ist das Ziel vom Projekt Voids and Voices, welches damit einen eigenständigen Beitrag zur Erinnerungskultur leistet. Die Perspektiven der Enkel und Urenkel.
0: Der erste Workshop findet am 21. Juni im Archiv für Zeitgeschichte in Zürich statt. Wir bleiben beim Erinnern, wechseln aber in die Psychiatrie nach Wiel. Eine junge Frau stirbt 1918 an der spanischen Grippe in der psychiatrischen Klinik Asyl im Wiel im Kanton St. Gallen. Sie heißt Martha. Von ihrer Existenz erfährt ihre Nichte Dorothee Kohler erst 100 Jahre später und fragt sich, wer war Martha? In einer aufwendigen Recherche lüftet sie nicht nur ein Familiengeheimnis. In einem Buch gibt sie auch Einblicke in ein Stück Schweizer Psychiatriegeschichte. Der Titel: Vier Seiten Leben, der Fall Martha L. Sabine Bitter berichtet.
5: Beim Räumen des Estrichs stößt die pensionierte Deutschlehrerin Dorothee Kohler auf Schachteln mit Dokumenten ihres Vaters. Diese hat sie nach seinem Tod zu sich genommen, um sie später einmal durchzusehen. Weil sie umzieht, beschließt sie nun, das Material zu sichten. Dabei macht sie eine Entdeckung. In den Unterlagen erfährt sie nämlich, dass ihr Vater nicht nur die eine Schwester Nelly, sondern auch eine zweite Schwester hatte, Martha. Von ihr aber hat Dorothee Kohler noch nie gehört.
6: Das war tatsächlich ein emotionaler Moment, der das Narrativ über meine Familie zertrümmert hat. Und das hat mich in eine Art Schwindelzustand versetzt. Ich habe sofort beschlossen, der Sache nachzugehen.
5: Dorothee Kohler recherchierte die Lebensgeschichte ihrer Tante. Es war ein kurzes Leben. Martha kam am 17. Mai 1894 zur Welt und starb mit 24 Jahren im Asyl in Wiel. Das findet die Autorin im Staatsarchiv des Kantons St. Gallen heraus, in der Psychiatrieakte von Martha.
6: 8 Jahre hat Martha in dieser Institution verbracht und das wurde protokolliert auf lediglich 4 Seiten.
5: Auf diesen 4 Seiten erfährt sie, was die psychiatrische Klinik zu Martha festhielt.
7: Bildungsunfähig, pathologisch, sehr aufgeregt, versorgungsbedürftig, nicht normal, hochgradig aufgeregt. Was sie spricht, ist kaum zu verstehen. Sehr unruhig und störend, lärmend, gereizt, laut, unfügsam.
5: Martha sei wohl kognitiv beeinträchtigt gewesen, so die Autorin. Sie komme in den Akten kaum selbst zu Wort.
6: Man erfährt eigentlich mehr, wie die Ärzte und Pflegenden sie beobachten und was sie mit ihr machen.
5: Martha sollte zunächst mit Arbeit geheilt werden. Das Asyl galt über die Schweiz hinaus als Vorreiterin der Arbeitstherapie. Doch Martha weigert sich zu arbeiten. Daher greift das Klinikpersonal zu einer drastischen Maßnahme. Sie setzt die junge Frau ins sogenannte Deckelbad. Eine exemplarische Szene im Buch. Die Autorin beschreibt in kurzen Sätzen die Situation präzis und verlässt angesichts dieser Zwangsmaßnahme die Position der distanzierten Chronistin. Zitat:
7: Immer wieder drängt sich mir dieses Bild auf, wie Martha in der Wanne liegt, der Holzdeckel schließt sich eng um ihren Hals, darüber ihr kleiner Kopf, ihre vor Angst geweiteten Augen. Nachts schrecke ich aus dem Schlaf, aufgeweckt vom eigenen schrillen Schrei.
5: Zu dieser Passage im Buch sagt Dorothee Kohler:
6: Für Martha muss das traumatisch gewesen sein. Sie hat den einen Satz, es ist der einzige Originalsatz von ihr, den ich kenne. Martha muss brav sein, sie muss nicht ins Wasser.
5: Obwohl es zeitgenössische Kritik am Deckelbad gab, hielt das Asyl in Wiel bis in die 1930er Jahre daran fest, länger als andere Kliniken. Doch das Deckelbad half Martha nicht, ebenso wenig wie ein weiterer ärztlicher Versuch, ihre störende Unruhe zu beseitigen, die operative Entfernung der Eierstöcke. Martha wurde danach noch aufgebrachter und riss sich die Verbände vom Bauch. Sie wehrte sich. Aber die junge Frau blieb im Asyl verwahrt und starb dort im Alter von 24 Jahren an der spanischen Grippe.
0: Das Buch von Dorothee Kohler heißt «Vier Seiten Leben – Der Fall Martha L.» und ist im Limmat Verlag erschienen. Und wir schließen mit einer kurzen Meldung aus Paris. Gestern Abend ist das begehbare Kunstwerk «La Caverne du Pont Neuf» eröffnet worden. Es ist eine aufblasbare Höhlenlandschaft, die die Brücke einfasst. Die Eröffnung der Installation auf der ältesten Brücke der Stadt musste zuvor wegen Sturmschäden verschoben werden. Die Installation ist vom Street-Art-Künstler Jier. Mit dem Werk will Jier an das verstorbene Paar Christo und Jean-Claude erinnern. Und das war's für den Moment aus Kultur und Gesellschaft. Am Mikrofon verabschiedet sich Ruth Willi.
8: Das war die Sendung «Kultur kompakt». Hier bei Ihrem Infosender geht es nun weiter mit Aktualität. Zuerst aber haben wir einen Hörtipp für Sie.
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0: Die Nachrichten von SRF um 14.30 Uhr mit Dominik Rolli. In der Schweiz hat jeder dritte junge Mann ein problematisches Männerbild. Das ist das Resultat einer neuen Studie der Universität Zürich zum Thema toxische Männlichkeit. Simon Richle berichtet.
1: Es geht um die Haltung, dass Männer überlegen sein sollen und Gewalt in Ordnung sei. Oder um Frauenfeindlichkeit, die Ablehnung von Gleichstellung und die Verachtung sexueller Minderheiten. Solche problematischen Männlichkeitsvorstellungen hat in der Schweiz laut Studie jeder fünfte Mann zwischen 18 und 64. Und bei Jüngeren bis 24 ist es fast jeder dritte, 31%. Jeder zweite junge Mann macht sich zudem Sorgen, dass, in Anführungszeichen, richtige Männer an den Rand der Gesellschaft gedrängt würden. Besonders häufig denken Männer so, wenn sie ein tieferes Bildungsniveau und wenig Einkommen haben. Auch in der Deutschschweiz und in ländlichen Gebieten ist der Anteil größer als in Städten und in der italienisch- und französischsprachigen Schweiz. Die Forschenden haben für diese Studie mehr als 6000 Personen befragt, die zwischen 18 und 64 Jahre alt waren. Sie warnen, wer ein solches problematisches Männlichkeitsbild habe, neige eher dazu, in einer Partnerschaft Gewalt auszuüben oder auch zu erleben.
0: Simon Richle. Und nun zwei Meldungen aus dem Schweizer Asylwesen. Vier nordafrikanische Staaten sollen neu als sichere Herkunftsländer gelten, und zwar Ägypten, Algerien, Marokko und Tunesien. Der Nationalrat hat einen entsprechenden Vorstoß aus den Reihen der SVP angenommen, gegen den Willen des Bundesrats. Als nächstes entscheidet der Ständerat darüber. Und das temporäre Bundesasylzentrum im aargauischen Bruck wird für 3 Jahre weiter betrieben, allerdings mit reduzierter Kapazität. Darauf haben sich die Stadt Bruck, der Kanton Aargau und der Bund geeinigt. Hintergrund für die tiefere Kapazität ist die Zahl der Asylgesuche, die zuletzt zurückgegangen ist. Die Börsendaten von SIX, der Swiss Market Index, liegt im Moment bei 13.755 Punkten, plus 0,3%. Der Euro wird zu 92,24 Rappen gehandelt, der Dollar zu 79,54 Rappen. Und das Wetter, heute teils sonnig, teils bewölkt bei 27 Grad, morgen ziemlich sonnig um 30 Grad. Das waren die Nachrichten von Radio SRF, verantwortlich Roger Brändlin.
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4: Beduinen sind geheimnisvolle Wüstenbewohner, die als Nomaden von Oase zu Oase ziehen. Mit dieser Abenteuerfantasie hat das Leben der Beduinen in Israel kaum etwas zu tun. Sie kämpfen buchstäblich ums Überleben.
5: Wir schlossen die Tür, befürchteten aber, sie könnten uns im Haus verbrennen. Die Siedler durchtrennten die Wasserleitungen, ebenso die Stromkabel, und vergifteten Hunde und Schafe. Dann drangen sie in die Häuser ein und versetzten die Kinder in Angst und Schrecken.
4: Beduinen Rana Sayed erinnert sich daran, als jüdische Siedler ihr Zuhause in Ras en Alucha im israelisch besetzten Jordantal angriffen. Die Familie flüchtete. Heute leben noch etwa 100.000 Beduinen in Dörfern in Israel, die vom Staat nicht anerkannt werden. Immer wieder reißen Bagger die Behausungen ab. Doch auch dort, wohin Israel die Beduinen zwangsumsiedeln will, zeigen sich die Folgen der Marginalisierung. In der überfüllten Stadt Rahat in der Negev-Wüste wächst die junge Beduinengeneration mit Gewalt und Kriminalität auf, sagt Sozialarbeiter Jamal Al-Kenawi aus Rahat.
6: Da leben bis zu 20 Menschen im gleichen Haus. Das Nomadentum gibt es nicht mehr und es gibt hier in Rahat keinen Platz für Schafe mehr. Sogar die Tiere sind heutzutage unglücklich, wenn sie mit uns Beduinen leben müssen.
4: Zwischen Wüste und Wirklichkeit. Die Beduinen in Israel. Das ist International. Mein Name Bettina Meyer. Es ist eine Landschaft der Kontraste, die sich hier in dem Tal nördlich der Stadt Jericho offenbart. Inmitten der staubigen Weite des Jordantals, mehr als 200 Meter unter dem Meeresspiegel, bahnt sich der Bach Wadi al-Aushar mit Wucht seinen Weg durch den kargen Boden. Gewundene Quelle nennen die Beduinen diese lebensspendende Ader. Sattgrüne Bananenplantagen und Dattelhaine wachsen entlang des Wassers. Doch die beschauliche Landschaft an dem Bach Wadi al-Awsha trügt. Es ist ein fragiles Gleichgewicht zwischen jahrhundertealter Beduinentradition und politischen Spannungen, das hier aus den Fugen geraten ist. Haitham Sayed denkt zurück an den Tag, wo sich sein Leben änderte, wo er sein Dorf Ras Ain al-Awsha verlassen musste. Er zeigt uns das Video, das er im Januar machte. Israelische Siedler dringen in das Dorf ein, bedrängen die Beduinenfamilien. Soldaten der israelischen Armee sind zu sehen. Sie scheinen die Siedler zu beschützen, nicht die Beduinen, die verdrängt werden. Schüsse sind zu hören. Ein traumatischer Moment, sagt Rana Sayed, Haithams Schwester.
5: Wir hatten große Angst vor den Siedlern, die uns angriffen. Wir schlossen die Tür, befürchteten aber, sie könnten uns im Haus verbrennen. Die Siedler durchtrennten die Wasserleitungen, ebenso die Stromkabel, und vergifteten Hunde und Schafe. Sie stahlen auch unsere Tiere. Dann drangen sie in die Häuser ein und versetzten die Kinder in Angst und Schrecken.
4: Haitham Sayed und seine Familie, ein Beduinenclan, mussten Ras Ain al-Awsha verlassen. Das Dorf, in dem er geboren wurde. Das Dorf, das seine Heimat war. Der 26-jährige Beduine zieht einen drastischen Vergleich.
7: Für uns Beduinen ist das wie die Nakba. Als Kind habe ich in der Schule und von meinem Großvater davon gehört. Die Nakba, als vor 80 Jahren die Araber vertrieben wurden oder flüchten mussten. Mein Großvater ist jetzt tot und wir haben die Nakba hier von Neuem erlebt. Und eigentlich ist es schlimmer als die Nakba, weil wir gezwungen wurden, mit unseren eigenen Händen das eigene Dorf abzubauen.
4: Vielleicht 400.000 Beduinen leben in Israel. Genaue Statistiken gibt es nicht. Die meisten von ihnen leben in den Wüsten oder an deren Rändern, vor allem in der Negev-Wüste, die sich nach Süden bis ans Rote Meer zieht. Kleinere Beduinenstämme haben sich schon vor Jahren auch im Westjordanland niedergelassen, in den trockenen Gebieten um Jericho, so wie die Gemeinschaft von Haitham Sayed. Und auch im Norden Israels finden sich einige Gemeinschaften. Der Ursprung aller Beduinenstämme ist der gleiche. Sie waren alle einst Wüstenvölker. Der Beduine Stivi Abu Blaya lässt es sich nicht nehmen, seinen Gästen selbst den Tee einzugießen. Gastfreundschaft ist eine alte Beduinentradition. Eine Schulklasse aus Ramat Gan nahe Tel Aviv sitzt auf Kissen und Teppichen am Boden in Majlis, dem traditionellen Beduinenzelt. Stivi Abu Blaya will den jungen Israelis die Beduinenkultur näher bringen.
8: Hey Leute, willkommen. Ich heiße Stivi Abu Blaya und gehöre dem Al-Sasami-Stamm an. Ich bin Beduine. Wer von euch sich fragt, woher der Begriff Beduine stammt, er kommt vom Wort Badia. Badia bedeutet Wüste und der Mensch, der in der Wüste unter den dortigen Bedingungen lebt, wurde eben Beduine genannt.
4: Stivi Abu Blaya ist einer der Clan-Chefs in Khan Nahal Hawa. Die kleine Beduinensiedlung liegt mitten in der Negev-Wüste, unweit der Stadt Mizpe Ramon. Wellblechhäuser und Container prägen das Dorfbild, inmitten einer Landschaft aus Sand und Stein. Stivi Abu Blaya erklärt den Schülern aus der Stadt, wie aus dem Nomadenvolk sesshafte Beduinen wurden.
8: Irgendwann trat der Staat an die Beduinen heran und sagte ihnen, ihr dürft nicht mehr in der Wüste umherwandern, ihr müsst euch fest ansiedeln. Das war der erste Schritt, den der Staat unternahm, um die Beduinen zu sesshaften Bewohnern zu machen. Deshalb sieht man an den Straßen so viele Dörfer, die nicht offiziell anerkannt wurden. Die Beduinen sollten sich entlang der Straßen niederlassen.
4: Die meisten Beduinenstämme in Israel sind inzwischen übergegangen von einem nomadischen Lebensstil zu einer eher landwirtschaftlich geprägten Lebensweise. Beduinisch, die wie Abu Blaya, der als Kind mit seinem Clan noch durch die Wüste zog, macht seinen Gästen klar, wie sehr sich sein Leben verändert hat.
8: Das ist ein großer kultureller Wandel und ein harter Einschnitt, Beduine zu sein und nun an einem festen Ort zu leben und der Außenwelt zu begegnen. All dies belastet die Traditionen und die Kultur.
4: Auch die Politik des Staates macht es den Beduinen alles andere als einfach. Diese Politik ist geprägt durch die Nichtanerkennung von Dörfern, in denen rund 70.000 bis 100.000 Menschen ohne eine grundlegende Versorgung mit Wasser oder Strom leben. Durch gezielte Hausabrisse und Räumungsanordnungen versucht die Regierung, die Beduinen in staatlich geplante Städte umzusiedeln, um auf diese Weise Land für Infrastrukturprojekte, jüdische Siedlungen oder Militärzonen zu gewinnen. Oren Yiftachel ist Professor für Geografie und Stadtforschung an der Ben-Gurion-Universität in Beersheba. Er gilt als Beduinenexperte. Für ihn verletzt der Staat mit seiner Politik massiv die Rechte der Beduinen. Und er zerstöre damit die traditionellen Lebensweisen. Mit schwerwiegenden Folgen, so Oren Yiftachel.
9: Der Staat wollte dieses Land unbedingt. Die Beduinen hatten das Land, also vertrieb man sie. Und zwar aus dem Westen der Negev-Wüste in den Osten. Ein karges und deutlich weniger fruchtbares Gebiet. Ab da waren sie einfach Flüchtlinge. Und jetzt droht ihnen zum zweiten oder dritten Mal vertrieben zu werden. Eine fürchterliche Politik. Und das hat auch zu dieser Marginalisierung der Beduinen geführt.
4: Nirgends ist diese Marginalisierung wohl deutlicher zu sehen als in Rahat. Die Stadt wurde 1970 in der Negev-Wüste gegründet, für Beduinen, die dorthin umsiedeln mussten. Heute ist Rahat die größte arabische Stadt in Israel. Sie gerät immer wieder in die Schlagzeilen wegen der Gewalt. Die Situation hat in den letzten Jahren ein derart kritisches Ausmaß erreicht, dass manche vom Wilden Westen sprechen. Immer wieder gibt es Schießereien auf offener Straße. Bewaffnete Familienfäden prägen den Alltag. Rahat hat die höchste Mordrate Israels. Kaum eine andere Stadt wurde vom israelischen Staat jahrzehntelang derart vernachlässigt. Es mangelt an Infrastruktur, Investitionen und Bildungsangeboten. Hohe Arbeitslosigkeit und fehlende Perspektiven treiben besonders junge Männer in die Arme krimineller Organisationen. Viele Einwohner Rahats blicken ohnmächtig auf diese Situation. Auch Heba Alafinish. Eigentlich ist die junge Beduinin gewohnt, sich durchzuboxen. Sie hat studiert, ist vierfache Mutter und leitet ein Frauen- und Elternzentrum in Rahat. Mit romantischen Beduinenvorstellungen von Tausend und einer Nacht habe ihr Alltag allerdings wenig zu tun, erklärt Heba Alafinish. Täglich gäbe es Schießereien zwischen verfeindeten Clans. Die 37-Jährige erzählt von einem Familienausflug, als ihr Auto in das Kreuzfeuer geriet.
10: Die Scheiben zerbarsten. Mein Sohn wurde von einer Kugel getroffen. Sie drangen seinen Hals ein, kamen aus seinem Rücken heraus. Ich war im 8. Monat schwanger. Meine Töchter saßen hinten. Eine versuchte, den Blutfluss zu stoppen, die andere sprach mit dem Rettungsdienst. Der Arzt sagte, hätte jemand Größeres da gesessen, wo mein Sohn saß, wäre er gestorben. Eine Woche später hatte ich eine Frühgeburt.
4: Heba Alafinish hilft Frauen in Rahat, sich weiterzubilden. Ihr Selbstwertgefühl in einer patriarchalisch geprägten Beduinengesellschaft zu stärken, in der es nicht üblich ist, dass Frauen arbeiten oder studieren. Auch Eltern kommen zu ihr. Bei der Schießerei, bei der ihr Sohn fast gestorben wäre, habe sie sich hilflos gefühlt, sagt Heba. 3 Jahre liegt der Vorfall zurück. Doch die Gewalt ufert inzwischen derart aus, dass sie abends nicht mehr auf die Straße geht.
10: Wenn wir Schüsse hören, ducken wir uns alle auf den Boden. Stell dir vor, du bist in deinem Haus, aber es gibt keine Sicherheit. Ich bin eine starke Frau, aber wie kann ich meine Kinder mit bloßen Händen schützen, wenn geschossen wird? Ich kann es nicht.
4: Der Muezzin ruft zum Mittagsgebet. In den Straßen türmen sich Müll und Schrott. Häuser wechseln sich mit Wellblechhütten ab. Armut und Kriminalität sind allgegenwärtig. Wird jemand festgenommen, kommt er gleich wieder frei, klagt Heber. Die Polizei unternehme kaum etwas gegen die illegalen Waffen, die in Rahat kursieren. Fast jeder Haushalt habe eine, bestätigt Talal al-Qarnawi. Er ist seit 1993 Bürgermeister von Rahat.
11: Die illegalen Waffen sind wie ein Krebsgeschwür, das sich im Körper ausbreitet. Es breitet sich in der ganzen Stadt aus. Das Problem ist, die Polizei in Israel ist nicht dem Bürgermeister unterstellt. Sie arbeitet für das Ministerium für nationale Sicherheit. Und der Minister heißt Itamar Ben-Gvir. Ich fordere von der Regierung, geht gegen die illegalen Waffen vor, macht Hausdurchsuchungen, verhindert, dass Soldaten Waffen aus den Armeebasen stehlen und verkaufen.
4: Von 18.000 illegalen Waffen in der Stadt spricht Bürgermeister al-Qarnawi. Einige würden aus israelischen Armeebasen stammen. Andere seien Schmuggelware aus Ägypten, Jordanien und dem Westjordanland. Der Handel mit illegalen Waffen in Rahat blühe, während ihm als Bürgermeister von der Regierung das Budget gekürzt wurde, stellt der Mann in dem karierten Jackett fest. Der Stadt fehlten 80 Millionen Euro.
11: Statt Budgetkürzungen sollten sie uns Geld für die Überwachungskameras geben. Ich bin der Bürgermeister und erlaube es, überall Kameras zu installieren. Die können Autokennzeichen feststellen. Drohnen können Schießereien filmen. Es ist die Pflicht des Ministers für nationale Sicherheit, der Polizei und uns allen ein Gefühl der Sicherheit zu geben. Es macht mich wütend, dass Menschen hier eine Waffe tragen, weil sie das Vertrauen in das Rechtssystem verloren haben.
4: Die Beduinen in Rahat könnten eine Brücke sein zwischen Israel und dem palästinensischen Volk, sagt al-Qarnawi. Doch seit dem 7. Oktober 2023, seit dem Angriff der Hamas auf Israel, sei die Kluft zwischen Arabern und Juden größer geworden, so der Politiker, er wirkt resigniert. Das habe auch damit zu tun, dass die ältere Beduinengeneration die Jungen nicht mehr erreiche. Unterwegs in Rahat mit Maisun al-Shafi und Fajer Abu Abed. Beide Beduininnen sind 16 Jahre alt. Nach dem Schulunterricht wollen sie in ein Jugendzentrum, von denen es nur wenige in Rahat gibt. Maisun zeigt auf das Straßenschild. Al-Salam-Straße steht darauf. Die Friedensstraße. Doch so friedlich ist es hier nicht, merkt sie an.
12: Von Sonnenuntergang bis Sonnenaufgang hören wir Schüsse in unserer Nachbarschaft. Querschläger fliegen herum. Einmal traf eine Kugel unser Fenster, streifte den Kopf meines Schwagers. Er hatte Glück, das Fenster hat ihm das Leben gerettet.
4: Unter den Beduinen in Israel findet ein kultureller Wandel statt, der vor allem junge Männer betrifft. Die traditionellen Clanstrukturen verlieren an Autorität, ohne dass staatliche Institutionen diese Lücke füllen können, erklärt der Leiter des Jugendzentrums der Initiative Ein neuer Morgen in der Negev-Wüste, Jamal al-Qarnawi.
13: Die jungen Leute sind überfordert damit, wie sich ihre Welt im Gegensatz zur Welt ihrer Eltern zum traditionellen Leben der Beduinen verändert. Auf ihren Handys haben sie Zugang zur modernen Welt, sehen Dinge, die sie auch wollen. Zum Beispiel schnelle Autos. Alles soll schnell sein. Mehr als 30% der Schüler brechen ihre Schule hier vorzeitig ab, besonders Jungs. Das ist eine riesige Zahl. Sie werden Mitglieder in kriminellen Banden. Das macht uns große Sorgen.
14: Many different criminal groups. We are very worried about that.
4: Mehr als die Hälfte der Einwohner Rahats seien unter 18 Jahre, sagt Jamal al-Qarnawi. Er ist Sozialarbeiter und bietet den Jugendlichen hier im Zentrum die Möglichkeit, sich über ihre Probleme in einem geschützten Umfeld auszutauschen. Maisun al-Shafi und Fajer Abu Abed sitzen inzwischen im Jugendzentrum, sehen sich auf dem Handy ein Video an. Zwei Beduinen-Clans bekämpfen sich auf offener Straße im Nachbarort Ofakim. Pickup-Trucks rasen über Gehwege auf Menschen zu. Ein Mann mit einer Motorsäge rennt auf ein Auto zu. Mit 16 Jahren wirken die Mädchen verhärtet und an Gewalt gewöhnt. Maisun erzählt, was sie belastet.
12: Unsere Nachbarin wurde ermordet. Sie wohnte in unserem Haus. Bewaffnete und maskierte Männer kamen in ihre Wohnung. Wir hörten die Schüsse. Als ich die Tür öffnete, sah ich die Leiche und das Blut, alles. Das Traurigste war, dass ihre 5-jährige Tochter in ihrem Schoß schlief.
4: Das kleine Mädchen sei blutüberströmt in den Armen ihrer toten Mutter aufgewacht, habe geschrien. Den Anblick werde sie nie vergessen, sagt Maisun. Besonders Frauen stehen bei den Beduinen unter Druck. Wenn ein Mädchen Probleme in ihrer Familie hat, könne sie niemandem davon erzählen, sagt Maisun. Frauen hätten nicht die gleichen Rechte wie Männer. Am liebsten würde sie Rettungssanitäterin werden, wäre dann aber mit Männern im Rettungsfahrzeug. Das kann die Familie stören, die sagt, sie solle lieber Krankenschwester werden, sagt Maisun. Sie macht deutlich, worauf es für sie ankommt.
12: Bildung hilft den Frauen. Wenn ein Mädchen in unserer Familie heiratet und einen Abschluss hat, ist sie eine Königin. Egal, was ihr Mann für Probleme hat, wenn sie sich trennt, hat sie ihren Abschluss. Viele hier trennen sich schnell im Streit. Die Frau hat keine Arbeit und muss zu ihren Eltern ziehen. Ein Abschluss ist das, was dir im Leben hilft.
4: Maisun und Faja kommen einmal die Woche in das Jugendzentrum von Ein neuer Morgen in der Negerwüste. In einer Projektgruppe entwickeln sie Ideen, die das Leben junger Menschen in Rahat verbessern sollen.
12: Ich möchte eine App entwickeln, die wie eine Person ist, der man vertrauen kann. Dabei bleibst du anonym und schickst uns eine Nachricht, schreibst uns dein Problem. Ich denke an Mädchen, die bedroht werden oder Angst haben, ihren Eltern davon zu erzählen. Damit nichts passiert, wenden sie sich anonym an die App und wir versuchen, so gut es geht, zu helfen.
4: Zwischen mir und dir will Faja ihre App nennen. Sozialarbeiter Jamal Al-Kenawi steht am Rand eines Fußballfelds in Rahat. Ihm zufolge gibt es auch Hoffnung, trotz der düsteren Realität. Es müssten Brücken gebaut werden zwischen Alt und Jung, mahnt er an. Brücken zwischen Tradition und Moderne, zwischen den verschiedenen sozialen Schichten in Rahat. Das Fußballprojekt von Sportlehrer Hilmi Kamalat könnte hier beispielhaft sein.
15: Wir haben es die Clásico-Akademie genannt, wegen den Spielen zwischen Real Madrid und Barcelona, die auch El Clásico heißen. Damit wollen wir so viele Kinder wie möglich anlocken. Sie sollen Spaß haben. Sie sollen eine Beziehung untereinander aufbauen. So lernen sich die Familien kennen. Wir Beduinen sind eine eng verwobene Gesellschaft. Klar gibt es Probleme, aber wir können sie lösen.
4: Bereits 100 Kinder machen bei dem Projekt mit. Auch Isa Abu Ghadir, er ist 15 Jahre alt.
16: Fußball ist für mich Freundschaft. Es verhindert Gewalt in unserer Gemeinde. Wir Kinder schließen Freundschaften, wir trainieren zusammen, schießen Tore. Wenn wir hinfallen, stehen wir wieder auf. Wir lernen, nicht aufzugeben. Es verhindert nicht Rassismus oder Schikanierungen. Reden hilft. Und dass wir ein Team sind. Eine Nation, ein Rahat.
4: Aus einem vermüllten Tal vor dem Sportplatz nähert sich ein Junge, der ein Maultier führt. Seine zwei kleinen Geschwister sitzen auf dem Maultier. Neugierig schauen sie zu. Jamal erklärt, dass sie zu den Unsichtbaren gehören. Das sind jene Beduinen, die auf einem Hügel gegenüber in Wellblechhütten und Zelten wohnen, isoliert von den Entwicklungen in Rahat. Sie pflegen die alten Traditionen. Allerdings sind sie hier umgeben von Stadtvierteln, die expandieren. Die alte beduinische Lebensweise ist kaum noch möglich, sagt Sozialarbeiter Jamal Al-Kenawi.
13: Da leben bis zu 20 Menschen im gleichen Haus. Die Eltern, deren Kinder, die heiraten und Kinder haben. Es ist sehr eng und sie können nicht wegziehen. Das Nomadentum gibt es nicht mehr. Umziehen zu können, ist ein Privileg. Und es gibt hier in Rahat keinen Platz für Schafe mehr, weil wir so modern geworden sind. Sogar die Tiere sind heutzutage unglücklich, wenn sie mit uns Beduinen leben müssen.
14: Animals are not happy to be with Bedouins nowadays.
4: Zurück zu Haitham Sayed und seiner Familie, die unweit von Jericho von jüdischen Siedlern aus Ras Ain al-Ausha vertrieben wurden. Sie wohnen nun auf einer kargen Anhöhe, etwa 10 Kilometer von ihrem Heimatdorf entfernt. Dort haben sie ihre Container und Zelte aufgebaut. Haithams Mutter, Naifi Sayed, sitzt am Boden auf einer roten Plastikwanne und wäscht mit der Hand die Töpfe und das Geschirr. Das Wasser kommt aus zwei großen gelben Kübeln. Sie wirkt traurig und frustriert.
5: Hier gibt es keine Schule für die Kinder. Sie bekommen derzeit keinen Unterricht. Das ist nicht gut. Wir haben so gut wie keinen Strom. Die Solarzellen liefern nur ein wenig Strom, damit wir nachts Licht haben. Weder die Waschmaschinen noch die Kühlschränke funktionieren. Wir produzieren die Milch ohne Maschinen und müssen die Wäsche mit der Hand waschen. Gleichzeitig müssen wir auf die Kinder, die nicht zur Schule gehen, ein Auge werfen. Wir können uns nicht eine Minute ausruhen.
17: Nur wenige Dutzend Schafe und Ziegen konnten Haitham Sayed und seine Familie bei ihrer Flucht aus Ras Ain al-Aushar mitnehmen. Große Teile des Viehs seien von den Siedlern gestohlen worden, sagt er. Viele Tiere wurden auch getötet. Haitham Sayed lehnt an den Brettern des kleinen Stalles, den er gezimmert hat, als sie ankamen. Egal wie oft und wohin er vertrieben werde, auf seine Tiere könne er nicht verzichten, erklärt der Beduine stolz. Diese Tradition würden die Beduinen nie ablegen.
7: Die Tiere sind die Grundlage eines jeden Beduinen. Wir können nicht leben ohne Schafe und Ziegen. Selbst wenn ich etwa als Anwalt arbeiten würde, hätte ich Schafe. 15, vielleicht 20 Schafe. Diese Tradition ist in unserem Blut und in unseren Adern. Jedes Haus muss einige Schafe haben, mindestens 15 oder 20.
17: Schon der Prophet Mohammed habe die Gläubigen ermutigt, Schafe zu halten, fügt Haitham noch an und lächelt. Er glaubt fest daran, dass er irgendwann wieder nach Ras Ain al-Aushar zurückkehren wird. Mit seinem Clan, mit seinen Tieren. Der 26-jährige Beduine hofft, dass sich die politischen Verhältnisse in Israel irgendwann ändern und die radikalen Siedler keine politische Unterstützung mehr erfahren.
7: Obwohl wir Beduinen immer wieder vertrieben werden, bewahren wir unsere Bräuche und Traditionen. Und dazu gehört, dass die Familie zusammenlebt. Es ist unsere Tradition, eine Stammesgemeinschaft aufzubauen. Für uns ist dieser Ort nur vorübergehend, bis wir in unsere Heimat nach Ras Ain al-Aushar zurückkehren. Spätestens, wenn diese extremistische israelische Regierung abtritt.
17: Eine Rückkehr in Frieden wünscht sich der junge Beduine Haitham Sayed. Universitätsprofessor und Beduinenexperte Oren Yiftachel hofft, dass es irgendwann dazu kommt, dass der israelische Staat die arabischen Israelis, wozu die Beduinen gehören, wirklich als vierten Stamm Israels akzeptieren. Neben säkularen Juden, religiösen Zionisten und den Ultraorthodoxen. Noch sei es ein langer Weg dorthin, meint Oren Yiftachel.
9: Die Beduinen kämpfen um ihre Entwicklung und wir als Juden müssen ihnen helfen. Denn die Zukunft der Juden im Nahen Osten hängt auch von der Zukunft der Palästinenser ab. Wenn Israel die Palästinenser, einschließlich der Beduinen, weiter unterdrückt, wird Israel ständig umringt sein von Feindseligkeit. Und man kann keinen Staat haben, der ein Garnisonsstaat ist, umgeben von Feindseligkeit. Auch wenn er erfolgreich ist wie Israel, militärisch und wirtschaftlich. Die einzige Möglichkeit, akzeptiert zu werden, ist, dass man nicht nur Frieden, sondern Koexistenz mit den Palästinensern hat. Und das schließt die Beduinen ein.
14: The only way to be accepted is to have not just peace, but coexistence and binationalism with the Palestinians. That includes the Bedouins.

0: Die Nachrichten von SRF um 3 mit Patrick Walter. Das Forschungszentrum für Landwirtschaft Agroscope baut wegen Sparmaßnahmen des Bundes 58 Vollzeitstellen ab. Agroscope muss gemäß Mitteilung sparen, weil die Politik das Budget gekürzt hat. Bis Ende 2029 fallen schrittweise 10 Millionen Franken pro Jahr weg. Insgesamt gibt es bei Agroscope 640 Stellen, die über das Bundesbudget finanziert werden. Von diesen fällt nun jede elfte weg. Stellen, die anders finanziert werden, sind nicht betroffen, wie es auf Anfrage hieß. Agroscope will sich künftig auf die Kernaufgaben der landwirtschaftlichen Forschung konzentrieren. Aufgegeben wird die Forschung zu gesunder Ernährung, Nischenkulturen und jene zu sogenannter vertikaler Landwirtschaft. An den Standorten ändert sich nichts. Das EU-Parlament will das umstrittene Zollabkommen mit den USA umsetzen. Es hat mit einer deutlichen Mehrheit dafür gestimmt. EU-Zölle auf US-Industriegüter sollen abgeschafft werden. Umgekehrt soll für die meisten EU-Produkte in den USA ein Zoll von 15% gelten. Das EU-Parlament will aber auch, dass die Zugeständnisse der EU ausgesetzt werden können, quasi als Sicherheitsnetz. Etwa dann, wenn die USA entgegen der Abmachung erneut höhere Zölle einführen. Es fehlt nun noch das Ja der EU-Staaten. Und dann hat das Europaparlament noch zwei weitere ausgehandelte Kompromisse bestätigt. KI-Anwendungen, mit denen sexualisierte Deepfakes erstellt werden können, sollen in der EU verboten werden. Dabei geht es also um künstliche Intelligenz, die gefälschte Pornovideos oder Bilder erstellen kann. Eine deutliche Mehrheit im EU-Parlament hat für das Verbot gestimmt. Die EU-Staaten müssen noch formell zustimmen. Und das EU-Parlament will Begriffe wie Veggie-Hühnchen oder Tofu-Rippchen in Zukunft verbieten. Bezeichnungen, die sich auf eine bestimmte Tierart beziehen oder auf ein bestimmtes Teilstück eines Tieres, sollen für vegetarische Alternativen tabu sein. Erlaubt bleiben aber allgemeine Begriffe, wie zum Beispiel Veggie-Burger oder Wurst. Auch hier fehlt noch die definitive Zustimmung der Mitgliedstaaten. Zurück in die Schweiz. Der Nationalrat will, dass 4 nordafrikanische Staaten neu als sichere Herkunftsländer gelten. Das würde bedeuten, die Schweiz geht davon aus, dass Asylsuchende aus Ägypten, Algerien, Marokko und Tunesien in ihrem Heimatland grundsätzlich keine Verfolgung droht. Laut Bundesrat würde dies zur Folge haben, dass Asylsuchende aus diesen Ländern bei einem negativen Entscheid eine kürzere Rekursfrist haben. Der Bundesrat war gegen den Vorstoß aus den Reihen der SVP. Auch der Ständerat muss noch über die Thematik entscheiden. Und wir sind beim Wetter. Heute teils sonnig, teils bewölkt bei 27 Grad. Morgen wird es dann ziemlich sonnig bei 30 Grad. Das waren Nachrichten von Radio SRF, verantwortlich Roger Brändli.
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3: Heute ist Bloomsday, eine Art irischer Feiertag. Der weltweit einzige Feiertag, der einem Roman gewidmet ist. Und damit ganz herzlich willkommen Martin Mülheim. Schön, dass Sie da sind. Hallo.
4: Danke sehr. Danke für die Einleitung.
3: Ja, Martin Mülheim, Leiter der Zurich James Joyce Foundation. Heute Bloomsday, eben am 16. Juni, der Tag, an dem James Joyce Verehrer und Verehrerinnen den Helden aus Ulysses feiern. Jenen Tag im Leben der Romangestalt Leopold Bloom, den James Joyce im Ulysses auf über 1000 Seiten akribisch beschrieben hat, 16. Juni 1904. Herr Mülheim, warum macht man sowas? Den Bloomsday feiern?
4: Ja, also man soll ja die Feste feiern, wie sie fallen. Und die Joyce-Community, da geht es eigentlich auch darum, dass man zusammen Literatur genießt und genießen zusammen, das ist halt ein Anlass, dann diesen besonderen Roman, diesen sehr einflussreichen Roman gemeinsam zu feiern, aber auch wirklich sich zu treffen, und wir essen jeweils was und es gibt Musik. Also es ist immer sinnlich mit Literatur, mit Essen, mit Musik, genauso wie bei Joyce.
3: Und was gibt es dann da für irische Nationalgerichte?
4: Es ist nicht unbedingt irische Nationalgerichte. Der Bloomsday ist ja mittlerweile weltweit, und das Schöne ist, dass es eben eine Mischung ist. Also wir haben zum Beispiel dieses Jahr irische Musik, Aber das Essen, das wird häufig zubereitet von Mitgliedern der Friends und die bringen dann, die irischen Leute bringen was Irisches, die Leute aus Zürich bringen was Zürcherisches. Und wenn wir Mitglieder haben, die aus anderen Ländern kommen und in der Schweiz wohnen, bringen die was Lokales von ihrer Küche. Also es ist wirklich auch eine Möglichkeit, sich zu treffen, weil Joyce war ja auch ein internationaler Mensch und internationaler Autor.
3: Wie erklären Sie sich oder wie erklären Sie mir eigentlich, warum gibt es diesen Tag weltweit? Warum wird der überall gefeiert und ist es nicht nur eine irische Spezialität?
4: Es ist schwierig zu sagen. Also einerseits einfach, weil dieser Roman halt so faszinierend ist und die Leute zusammenbringt. Ich glaube auch, dass der Roman und Joyces Werk allgemein einen internationalen Geist ausdrückt, obwohl er selber ja auch sehr spezifisch irisch ist. Also das Schöne bei Joyce ist, dass er irgendwie durch das Lokale zu auch etwas Universellem kommt. Es ist häufig, ich sage immer, das ist so ein falscher Gegensatz, dass quasi das Universelle

0: Welt aus dem Werk von Joyce und häufig aus Ulysses natürlich, weil eben der Ulysses der Anlass von Bloomsday ist. Aber es geht nicht in der Regel ums Nachspielen, wobei das hängt auch wieder vom Bloomsday ab. Also Dublin, wo natürlich der größte Bloomsday ist, da gibt es dann mehrere Veranstaltungen, auch über fast eine Bloomsday-Woche. Und da kann es dann schon auch sein, dass Theaterstücke aufgeführt werden, wo dann nachgespielt wird oder dass Leute im Kostüm rumgehen. In Zürich ist es ein bisschen kleiner und da sind es eher Lesungen als groß angelegte Nachspielungen. Aber wir haben hatten dieses Jahr eine Theateraufführung am 12. Juni, Nora and Jim, ein Stück zum Leben von Joyce und seiner Partnerin Nora Barnacle.
1: Ich muss kurz sagen, wenn Sie da irgendwelche jetzt hier zum Beispiel Geräusche im Hintergrund hören, das hängt damit zusammen, dass hier irgendwelche Umbauarbeiten stattfinden, gerade im Studio. Gut, aber egal, wir reden jetzt hier weiter über James Joyce und den Bloomsday und die Ulysses. Herr Mühlheim, wer sind die Leute, mit denen Sie feiern den Bloomsday?
0: Beim Bloomsday würde ich sagen, also es sind alle herzlich eingeladen. Tendenziell sind das die Mitglieder der Friends, also der Freunde der Zurich James Joyce Foundation. Das ist unser Unterstützerverein und Leute, die von denen mitgebracht werden. Also es ist ein bisschen die Kern-Community in der Regel. Aber es kommen auch immer wieder neue Leute, die einfach neugierig sind und sagen, ja, ich schau mal rein, was das ist. Die Tickets sind häufig recht begehrt. Also wir haben dieses Jahr auch wieder einen Raum, wo man nur 50 Personen reinbringt. Das von dem her, es kann sein, dass man da nicht dazu kommt, aber wir haben zum Glück auch ganz viele andere Anlässe im Verlauf des Jahres, wo dann die Leute, die vielleicht hier nicht reinkommen können, was anderes besuchen können.
1: Der Bloomsday, einer der Höhepunkte hier bei der Zurich James Joyce Foundation. Sagen Sie, Herr Mühlheim, warum gibt es in der Schweiz eine so wichtige, und offensichtlich ist es eine ganz wichtige Stiftung, eine Foundation, warum in der Schweiz? Wie gibt es die Verbindungen, wie kommen die zwischen Zürich und James Joyce?
0: Ja, da gibt es zwei Antworten, die sind beide ein bisschen länger. Ich fange mal mit der ersten an. Joyce selbst hat einen sehr starken Zürich, aber auch allgemein Schweiz-Bezug. Das beginnt 1904 im Herbst, als er sich entscheidet, dass er aus Irland weg möchte, aus verschiedenen Gründen. Er schaut sich dann um, wohin könnte ich gehen, bekommt die Information, es gäbe eine Englischlehrerstelle an der Berlitz-Schule in Zürich. Mhm. Denkt, ja, das könnte ich machen. Seine Partnerin Nora Barnacle, das ist auch eine spannende Geschichte, kommen wir vielleicht
1: noch drauf. Die hat auch mit dem Bloomsday zu tun.
0: Genau, aber also sie kommt mit ihm, sie landen in Zürich im Herbst 1904 und finden dort raus, dass es diese Stelle gar nicht wirklich gibt. Also der erste Zürich-Aufenthalt ist geplant und großartig gescheitert. Nach 8 Tagen reisen sie weiter nach Trieste. Sie kommen aber zurück nach Zürich wegen des Ersten Weltkriegs, 10 Jahre später, also ein bisschen mehr als 10 Jahre später, im Sommer 1915 und bleiben dann bis 1919, also verbringen 4 Jahre in der Schweiz, in dieser Zeit auch 3 Monate in Locarno und ein Kurzbesuch noch auf der Insel Brisago. Also da ist schon ein ganz wichtiger Bezug. Mhm. Sie gehen nachher nach Paris, aber in den 30er Jahren gibt es Schweiz-Besuche wegen Augenoperationen in Zürich, aber auch teilweise auch Ausflüge. Also eine Autotour bringt Joyce via Neuchâtel nach Zürich und da gibt es einen Tagesausflug nach Luzern. Es gibt ein Gedicht von Joyce, das im Manuskript steht Basel 1918. Veröffentlicht wurde es dann mit Zürich 1918. Aber man weiß, also er war auch mal in Basel sicher. Und später dann 1934, seine Tochter, die hat psychische Probleme, Lucia Joyce. Sie ist dann in Branche am Genfersee in einer Klinik für 8 Monate. Da ist er auch in Lausanne. Auch als sie zurückkommen in die Schweiz wegen des Zweiten Weltkriegs 1940, reisen sie durch Genf und Lausanne. Also man sieht, dass wirklich fast die ganze Schweiz abgedeckt.
1: Die ganze Schweiz immer wieder Zufluchtsort für James Joyce und Zürich eben ein ganz besonderer Hotspot oder ein wichtiger von vielen Exilheimaten. Aber Sie haben gesagt, Herr Mühlheim, das ist jetzt nicht der einzige Grund für die Foundation, warum es die gibt. Es gibt noch den anderen Grund und das ist ein ganz, ganz berühmter Sammler und Joyce-Kenner.
0: Ja, also Fritz Senn, der ist mittlerweile 98 Jahre alt, der als junger Mann Anfang 1950er Jahre entdeckte er dieses Buch Ulysses, also ganz gezielt. Er wollte das mal lesen und blieb dann hängen, hat angefangen, Texte zu sammeln und mit der Zeit eine riesige Sammlung aufgebaut. Und das war eine Privatsammlung. Und dann gab es

0: sage jetzt mal zuerst unabhängig davon, eine Entwicklung, dass in Zürich ein Pub eröffnet wurde mit einem Interieur aus Dublin. Das heißt heute das James Joyce Pub, wird es umgangssprachlich genannt. Sie nennen sich selber James Joyce Restaurant und Bar. Mhm. Und das ist ein Interieur aus Dublin, wo Joyce auch drin war. Das wird auch im Ulysses erwähnt. Und zur Eröffnung dieses Restaurants wurde dann Fritz Zehn eingeladen, Ende 70er Jahre. Und so entstand eine Verbindung zur Inhaberin dieses Hauses, also die SBG, die Vorgängerbank, eine der Vorgängerbanken der UBS. Und die hat dann Mitte 1980er Jahre die Joyce Foundation gestiftet, zusammen mit anderen Geldgebern, also Robert Holzach, der damalige Präsident. Und so kann man sagen, eigentlich ein irisches Pub ist auch am Ursprung der Joyce Foundation. Das passt ja irgendwie ganz gut zu ja. Joyce auch. Und ja, Fritz Zehns Privatsammlung ist der Kern der Sammlung. Es ist immer noch etwa ein Drittel der Bücher, aber wir haben die Sammlung als Institution weiter aufgebaut, über 40 Jahre nun. Und es ist in Europa die wichtigste Sammlung zu Joyce.
1: Und was haben Sie da alles im Bestand?
0: Das sind ganz verschiedene Dinge. Also einfach mal eine sehr breite Sammlung, wo Kontextsachen sind, also historischer Hintergrund, andere irische Literatur, Shakespeare, Dante, Homer, Texte, die für Joyce wichtig waren, dann aber auch Bücher über die Texte, Ausgaben der Texte inklusive Erstausgaben, signierte Erstausgaben, Kunstbücher, wir haben Vertonungen, wir haben eine Kunstsammlung, die gerade neu jetzt auch auf der Galerie online, also man kann ein bisschen stöbern in Ausschnitten aus unserer Kunstsammlung auf der Website. Also wir haben wirklich eine sehr, sehr breite Sammlung, auch einige Briefe von Joyce und an Joyce, also Originaldokumente, ein paar Manuskriptseiten zu seinem letzten Buch, Finnegan's Wake. Also wirklich alles, was man sich vorstellen kann
1: Sie,
0: zu Joyce.
1: Herr Müller, Sie haben ja vorher gesagt, Sie sind nicht viele Mitarbeiter, 4, 5. Und das heißt, Sie stellen dann Ihre Sammlungen dann auch den Forscherinnen und Forschern zur Verfügung, damit die das ja forschen können.
0: Ja, also wir haben jedes Jahr einen Workshop für internationale Forschende. Der ist in der ersten Augustwoche. Und zusätzlich, dank der Unterstützung der Freunde der Zurich James Joyce Foundation, können wir Stipendien ausschreiben für junge Forschende. Und da können wir je nach Jahr und Länge des Aufenthalts 2 bis 4 Forschende einladen. Die kommen dann für einen Monat oder 2 Monate nach Zürich, was ja sehr teuer ist. Also Sie können sich vorstellen, wenn jemand, ich sage jetzt in Polen Joyce-Forschung betreibt, sich einen Aufenthalt in Zürich zu leisten, ist nicht einfach. Mhm. Dank dieses Stipendiums der Freunde können wir das machen und dann können diese jungen Forschenden die Bestände nutzen und auch, ich sage jetzt, die anderen Institutionen in Zürich, die zu Joyce interessant sind und Modernismus, das Mann-Archiv, ja, das Dada, Cabaret Voltaire, das Junghaus, also je nach Forschungsrichtung haben sie natürlich dann großartige Möglichkeiten.
1: Die James Joyce Foundation, einer der Hotspots für die James Joyce Forschung. Das ist der Kulturplatz Talk hier. Heute über die James Joyce Foundation bzw. über den Bloomsday, der heute stattfindet, heute am 16. Juni. Gast im Studio der Leiter der Zurich James Joyce Foundation, Martin Mühlheim. Ja, Sie forschen, Sie machen Lesungen, Sie feiern Bloomsdays jedes Jahr. Kommen wir doch mal zurück zum Bloomsday. Es hat einen realen Hintergrund für diesen Bloomsday, oder? Also James Joyce hat seine, wir hatten es, Sie haben es vorhin angedeutet, seine Flamme getroffen, seine spätere Ehefrau Nora Barnacle, und das war irgendwie so der Startschuss für den Bloomsday, den er dann verarbeitet hat im Roman. Stimmt das?
0: Ja, also ich weiß nicht, Startschuss, sondern, aber er hat sicher, also es ist, die Geschichte ist so, Nora Barnacle, die kam aus Westirland, aus Galway, war relativ neu in Dublin, und man weiß, dass das erste Treffen, das war ein zufälliges Treffen zwischen Joyce und Nora, war am 10. Juni, und dann innerhalb kurzer Zeit hat Joyce versucht, ein Date zu organisieren. Das war dann der 14. Juni. Nora, die aber im Hotel arbeitet, konnte nicht weg und konnte ihm das auch nicht mitteilen. Also er wurde quasi versetzt. Und dann gab es einen zweiten Versuch, und das war der 16. Juni. Und diesen 16. Juni hat Joyce dann, als er sich entschied, wann soll dieser Ulysses spielen, hat er dieses Datum gewählt, also das erste erfolgreiche Date mit seiner lebenslangen Partnerin Nora Barnacle. Er hat das also quasi als Liebeserklärung hat er dieses Datum verewigt vom ersten Date.
1: Das heißt, der Bloomsday ist der Gedenktag seines Liebesanfangs.
0: So. Kann man so sagen. Und es hat auch, also ich verrate jetzt das Ende des Romans, aber es ist ja nicht ein Roman, der von Plots Spannung lebt.
1: Bitte.
0: Das letzte Kapitel ist die Stimme der Frau, Molly Bloom von Leopold Bloom. Die haben eine komplizierte Beziehung, weil eines ihrer Kinder ist gestorben, sehr jung. Und das hat die Beziehung verändert. Es klappt im Bett nicht mehr. Bloom flirtet per Brief mit jemandem. Er weiß auch, dass Molly am Nachmittag sich mit ihrem Liebhaber trifft. Er findet aber nicht, dass er jetzt ein Riesentheater machen muss, weil da ist immer noch eine Beziehung da, auch wenn es nicht mehr hundertprozentig klappt. Und das Buch endet mit Molly. Bloom schläft neben ihr. Sie denkt an ganz viele Dinge. Unter anderem denkt sie an den Tag zurück, wo Leopold Bloom ihr einen Antrag gemacht hat. Und da schweben dann auch wieder ganz viele Gedanken durch den Kopf. Aber am Ende sagt sie, yes, I said, yes, I will, yes. Also ja, sagte ich, ja, dass ich möchte dich heiraten. Und in dem Sinn hat er nicht nur dieses erste Date verewigt, sondern hat dann auch als Klammer am Ende des Buches das Ja-Wort verewigt, obwohl er eine nicht perfekte Beziehung darstellt, aber eine Beziehung, die trotz allem hält.
1: Und wie kam es dann dazu, dass dieser Bloomsday wirklich länderübergreifend gefeiert wurde? Das kam ja dann ein bisschen später, ich glaube nach Veröffentlichung des Romans.
0: Ja,
1: hat es also dann funktioniert?
0: Es gab eine erste kleine Bloomsday-Feier 1924, das war eine Privatangelegenheit, die von seiner Hauptmäzenin Harriet Shaw Weaver organisiert wurde. Aber wirklich als öffentliches Phänomen ist 1954 in Dublin der Anfang. Und dann ist halt je nach Ort, hat es eine verschiedene Geschichte. Also in Zürich gab es auch lange kleinere private Treffen und sicher seit den frühen 90er Jahren wurde das ein bisschen größer aufgezogen, weil da gab es ja dann auch eine Foundation schon ein paar Jahre. Also es braucht halt einen institutionellen Rahmen oder eine sehr engagierte Gruppe, die dann das ein bisschen größer aufzieht.
1: Herr Mülheim, könnten wir ein bisschen mal über den Roman selber sprechen?
0: Ja, klar.
1: Er beschreibt ja eben auf vielen hundert Romanseiten, dieser Roman, den einen Tag im Leben von Leopold Bloom in Dublin. Das heißt, es gibt sehr wenig Handlung, aber jede Menge Sprachspiele, Assoziationen, Verbindungen.
0: Ja, es ist ein Roman, man kann eigentlich sagen, es hat drei Hauptfiguren. Die ersten drei Kapitel widmen sich noch Stephen Dedalus. Das ist die Hauptfigur von dem Vorgängerroman Bildnis eines jungen Künstlers, also Portrait of the Artist as a Young Man. Und dann, völlig ohne Vorwarnung, ab Kapitel 4 kommt Leopold Bloom, der dann mindestens so wichtig ist, wahrscheinlich noch wichtiger. Stephen verschwindet aber nie ganz. Und es geht auch ein bisschen darum, dass die zwei sich teilweise über den Weg laufen und sich dann gegen Ende des Romans treffen und ein bisschen Zeit verbringen miteinander. Und wie gesagt, das letzte Kapitel ist dann noch die Molly Bloom. Also wir haben so eine Art Dreigestirn, Leopold als Zentrum, aber Stephen Dedalus und Molly Bloom als wichtige Figuren. Und wie Sie gesagt haben, es ist eigentlich, Ulysses ist der lateinische Name von Odysseus. Also der Tag ist zwar nur ein Tag, aber es suggeriert, dass das was Episches hat.
1: Das heißt, er bildet sozusagen auch die, oder er ist nachempfunden den Episoden, diesen Odyssee, wie sagt man, den Stationen, die Odysseus bei Homer durchlaufen hat.
0: Es gibt immer wieder Querbezüge, die sind nicht systematisch. Also wenn man jetzt das Buch einfach aufschlägt, ohne Hilfestellung oder Wissen, man sieht die Odyssee nicht gerade, sie springt einem nicht ins Auge. Mhm. Man hat aber den Titel, der einfach sagt, da muss doch was sein. Und man weiß dann auch, dass Joyce ein Schema hatte, wo er zu jedem Kapitel ganz genau zugeordnet hat, welche Episode der Odyssee da dahinter steht. Und sobald man das dann weiß, kann man dann auch als Spiel die verschiedenen Verknüpfungspunkte sehen. Ein Beispiel, das Kapitel, das das Zyklopenkapitel ist. Dort ist, im Kern geht es darum, dass der Citizen, der Bürger, das ist ein irischer Nationalist, mit Bloom in eine Debatte gerät. Bloom hat einen jüdischen Vater als Vorfahren und es geht, Antisemitismus ist immer wieder ein Thema in diesem Buch. Und der Zyklop, der Einäugige, der keinen tiefen Blick hat, der nicht dreidimensional sieht, das ist dann dieser Citizen, der Antisemit, der Rassist. Und so gibt es dann diesen Bezug und es hat dann auch kleinere Bezüge. Also in der Odyssee wirft der Zyklop einen Felsen nach Odysseus in Cyclops wirft der Citizen eine Keks, eine Metallkeksbox nach Bloom. Und dann sieht man diese Parallelen, wie er das quasi auf Alltagsebene runterbricht.
1: Herr Müller, was würden Sie sagen, was ist das ganz Besondere an diesem Ulysses? Ist das ein Roman, dem es bohrt im Hintergrund? Ist das ein Roman, mit dem man nie fertig ist, den man immer wieder neu lesen kann, weil er so unglaublich vielschichtig ist?
0: Ja, das Interessante an Ulysses ist, dass es ist wirklich auch wie eine Odyssee textlich. Mhm. Also die Kapitel werden immer unterschiedlicher. Man beginnt eigentlich immer wieder von neu. Man weiß nie, wohin das nächste Abenteuer einen verschlägt. Sprachlich, stilistisch, von den Genres her, die angetippt werden. Also es ist wirklich ein Abenteuer. Es ist manchmal sehr, sehr schwierig. Das ist ja auch der Ruf, den Ulysses hat. Es ist ein schwieriges Buch. Man muss das ganz ernst nehmen. Und dann ist es aber auch teilweise albern, lustig, es ist berührend. Also es geht auch von den Gefühlsebenen einfach von hochphilosophisch abstrusen Diskussionen zu Bloom, der am Morgen aufs Klo muss und sich freut, dass er nicht mehr verstopft ist wie am Vortag. Also wirklich die ganze Bandbreite menschlicher Erfahrungen in einem Tag. Und ich glaube, was mir so gefällt, es ist ein tief demokratisches Buch, weil es eigentlich sagt, der Alltag der Menschen ist etwas Wichtiges. Und wir sollten das alltägliche Leben genau beobachten und nicht geringschätzen, weil es geht nicht um die Höhepunkte des Lebens, es geht darum, wie leben wir jeden Tag.
1: Das ist schön formuliert. Also es geht ja darum, Bloom ist in seinem Haus an der Eccles Street Number 7 in Dublin und da macht er am Morgen für sich und seine Frau Frühstück, die bleibt im Bett und dann macht er sich auf den Weg zu seiner Odyssee durch Dublin, kommt nach 17 Stunden wieder zurück. Und das, was er unterwegs erlebt, ist ja nicht so eindeutig erkennbar, sogleich erkennbar. Er muss erstmal erarbeitet werden durch Berge von Sprachen, durch Berge von Sprache. Und Sie sagen, das ist ein zutiefst demokratisches Buch, weil es sich so an die Alltagsszenen durchforscht. Aber diese Berge von Sprachen, die sind schon auch ein extrem herausforderndes Stück Arbeit, oder?
0: Ja, sie sind teilweise eine Herausforderung. Ich glaube, man kann zwei verschiedene Argumente, wenn man das Demokratische im Sprachlichen oder im Stilistischen angeht. Man kann sagen, ein Buch muss zugänglich sein, um demokratisch zu sein. Mhm. Quasi jeder muss es lesen können, einfach ohne Probleme. Das finde ich sehr wichtig. Es ist auch wichtig, dass es verschiedene Bücher gibt. Ich mag solche Bücher auch sehr. Es ist aber auch was Demokratisches, wenn man allen etwas zutraut. Wenn man nicht davon ausgeht, dass die Mehrheit zu dumm ist für etwas Abenteuerliches, sondern man sagt, ja, die sich mit sowas beschäftigen möchten, die werden das machen und die das nicht möchten, das ist auch okay. Also es geht ja nicht darum zu sagen, jede und jeder muss unbedingt dieses Buch gelesen haben, um glücklich zu sein, sondern Fritz Senn hat das schön formuliert, es ist eine Einladung, es ist eine Gelegenheit. Und jede und jeder darf das Buch anschauen und wir laden sie ein, in die Lesegruppen zu kommen. Wenn es einem gefällt, toll. Ja. Wenn nicht, gibt es ganz viele andere Bücher, die auch toll sind.
1: Und im Grunde hat ja jeder das Recht, einmal am Tag überfordert zu werden.
0: Ja, genau.
1: So. Ich habe ein schönes Zitat auch gefunden von James Joyce. Sie kennen es bestimmt, Herr Mühlheim, da sagt er in seiner Biografie, ich habe so viele Rätsel und Geheimnisse in den Ulysses hineingesteckt, dass es die Professoren jahrhundertelang in Streit darüber halten wird, was ich wohl gemeint habe. Und nur so sichert man sich seine Unsterblichkeit. Ist das typisch Joyce?
0: Ja, Joyce hat sehr interessante Dinge, auch nicht immer konsistente Dinge über sein Werk gesagt. Er hatte sicher als junger Mann ein riesiges Selbstvertrauen, also als Dubliner sein erstes Prosabuch in der Veröffentlichung war. Und das dauerte also über 10 Jahre, bis das veröffentlicht werden konnte. Es war ein Riesenstreit und Gewürge. Da hatte einmal dem Verleger, der eben noch Streichungen haben wollte, hat er geschrieben, also wenn Sie das Buch nicht veröffentlichen, dann halten Sie den Fortschritt der irischen Zivilisation auf. Oh. Und das ist ein Autor, der bisher ein Gedichtband veröffentlicht hatte. Also er hatte schon dieses Selbstbewusstsein. Gut.
1: Haben Sie eigentlich, Herr Mühlheim, eine Leseempfehlung jetzt für Leute, die mit Joyce vielleicht noch nicht so wahnsinnig gut bewandert sind, die vielleicht ein bisschen Berührungsängste hatten oder haben? Also gibt es so, ist der Ulysses ein Buch, mit dem man anfangen sollte, um in die James-Joyce-Welt aufzubrechen?
0: Ich bin immer vorsichtig, wenn ich sage, man sollte. Ich empfehle, wenn die Leute fragen, wo empfehlen sie, dass ich anfangen soll, würde ich sagen Dubliners.
1: Dubliners ist der erste große?
0: Das sind, genau, also es hat ein Gedichtband, Chamber Music, Kammermusik, ja. Und dann war Dubliners, das ist eine Kurzgeschichtensammlung und das ist der Grund, warum sich's, also einer der Gründe, warum sich's eignet, es sind kürzere Geschichten, kann man in Portionen lesen, kann auch mal eine überspringen, wenn sie nicht passt und es ist vom Stil her noch recht traditionell. Das ist bei Joyce auch spannend. Er hat zu seinen Lebzeiten nur 7 Bücher veröffentlicht, aber die sind alle verschieden. Mhm. Er hat eigentlich nie das gleiche Buch zweimal geschrieben. Und das finde ich etwas, was sehr fasziniert an ihm. Und deshalb kann man mal bei Dubliners anfangen. Dann Portrait of the Artist ist schon ein bisschen herausfordernder. Ulysses ist dann nochmal was ganz anderes.
1: Und dann gibt es doch noch was, den Finnegan's Wake. Ja. Ist das noch schlimmer oder da sind noch endlosere Satzkonstruktionen drin?
0: Also bei Finnegan's Wake, es ist schlimmer, würde ich nicht sagen. Es ist einfach noch verrückter. Es ist total abgefahren. Was Ulysses gemacht hat, es hat die Form des Romans, also das Genre des Romans neu definiert. Und dann ist es ja schwierig, was kann man als nächstes tun, wenn man jetzt dass die Form schon neu definiert hat. Und was Joyce macht, er definiert die Sprache selbst und das Lesen selbst neu in Finnegan's Wake. Und das tut er, indem er Englisch nur noch als Grundsprache nimmt und dann das Englische mit insgesamt etwa 70 anderen Sprachen vermischt. Syntax ignoriert die Rechtschreibung komplett. Also es ist eigentlich ein tonbasiertes Buch, wo verschiedene Sprachen gleichzeitig anklingen. Und ich sage immer, man kann Finnegan's Wake nicht lesen im klassischen Sinn, aber man kann es gemeinsam spielen. Mhm. Also es wird wirklich, das Lesen selbst ist ganz was anderes, als man normalerweise unter Lesen versteht. Und das ist noch ein, ja, wie gesagt, abgefahreneres Experiment.
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0: Die Nachrichten von SRF um 3:30 mit Patrick Walter. Das Forschungszentrum für Landwirtschaft Agroscope baut wegen Sparmaßnahmen des Bundes 58 Vollzeitstellen ab. Agroscope muss gemäß Mitteilung sparen, weil die Politik das Budget gekürzt hat. Bis Ende 2029 fallen schrittweise 10 Millionen Franken pro Jahr weg. Insgesamt gibt es bei Agroscope 640 Stellen, die über das Bundesbudget finanziert werden. Von diesen fällt nun jede 11. weg. Stellen, die anders finanziert werden, sind nicht betroffen, wie es auf Anfrage hieß. Agroscope will sich künftig auf die Kernaufgaben der landwirtschaftlichen Forschung konzentrieren. Aufgegeben wird die Forschung zu gesunder Ernährung, Nischenkulturen und jene zu sogenannter vertikaler Landwirtschaft. An den Standorten ändert sich nichts. Das EU-Parlament will das umstrittene Zollabkommen mit den USA umsetzen. Es hat mit einer deutlichen Mehrheit dafür gestimmt. EU-Zölle auf US-Industriegüter sollen abgeschafft werden. Umgekehrt soll für die meisten EU-Produkte in den USA ein Zoll von 15% gelten. Das EU-Parlament will aber auch, dass die Zugeständnisse der EU ausgesetzt werden können, quasi als Sicherheitsnetz, etwa dann, wenn die USA entgegen der Abmachung erneut höhere Zölle einführen. Es fehlt nun noch das Ja der EU-Staaten. Und dann hat das Europaparlament noch zwei weitere ausgehandelte Kompromisse bestätigt. KI-Anwendungen, mit denen sexualisierte Deepfakes erstellt werden können, sollen in der EU verboten werden. Dabei geht es also um künstliche Intelligenz, die gefälschte Pornovideos oder Bilder erstellen kann. Eine deutliche Mehrheit im EU-Parlament hat für das Verbot gestimmt. Die EU-Staaten müssen noch formell zustimmen. Und das EU-Parlament will Begriffe wie Veggie-Hühnchen oder Tofu-Rippchen in Zukunft verbieten. Bezeichnungen, die sich auf eine bestimmte Tierart beziehen oder auf ein bestimmtes Teilstück eines Tieres, sollen für vegetarische Alternativen tabu sein. Erlaubt bleiben aber allgemeine Begriffe wie zum Beispiel Veggie-Burger oder Wurst. Auch hier fehlt noch die definitive Zustimmung der Mitgliedstaaten. Zu den Börsendaten von SIX. Der Swiss Market Index liegt im Moment bei 13.762 Punkten plus 0,3%. Der Euro kostet 92,23 und der Dollar 79,53. Zum Wetter. Heute teils sonnig, teils bewölkt bei 27 Grad. Morgen wird es ziemlich sonnig bei 30 Grad. Das waren Nachrichten von Radio SRF. Verantwortlich war Roger Brändli.
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4: Fredrik Steiger, der verfolgt als diplomatischer Korrespondent von SRF der G7-Gipfel in Evian. Es ist ein bemerkenswerter Gipfel in verschiedener Hinsicht. Die Regierungschefs und die Regierungschefin von Italien, Kanada, Frankreich, Deutschland, Japan, Großbritannien und den USA treffen sich für 3 Tage. Gestern hat er angefangen und geht bis Mittwoch. Fredrik Steiger, willkommen im Tagesgespräch.
5: Danke für die Einladung.
4: Bemerkenswert ist zum Beispiel, dass der Bundespräsident Guy Parmelin zum Gala-Dinner eingeladen ist und gestern auch noch gerade am Flughafen die Gäste hat begrüßt. Was hat er sich von dieser Begrüßung erhofft?
5: Ja, es ist tatsächlich eine Premiere, dass ein Schweizer Bundespräsident beim Gala-Dinner vom G7-Gipfel dabei ist. Böse Zungen sagen, das sei ein bisschen ein Trostpreis von Emmanuel Macron, vom französischen Präsident, dafür, dass sich Frankreich nicht an den Kosten zu Genf für die Anreise und für Demonstrationen beteiligt. Mindestens geht man davon aus. Aber für Bundespräsident Guy Parmelin ist es natürlich eine Chance für Kontaktpflege. Man sagt ja, dass Politik ein People's Business ist auf Englisch, also ein Menschelet. Es kommt darauf an, wer wen wie gut kennt und ob man sich versteht. Und der Schweizer Bundespräsident hat jetzt nicht jederzeit Gelegenheit, Staats- und Regierungschefs von den wichtigsten Wirtschaftsmächten zu treffen.
4: Und es ist eben so gewesen, dass im Vorfeld hat es Diskussionen gegeben wegen den Kosten oder wegen den Sicherheitskosten, die sich Frankreich nicht beteiligen wollte. Oder man muss im Vorfeld nicht sagen, wie viel sie zahlen wollen. Hat das jetzt etwas genützt? Also ist jetzt die Diskussion erledigt?
5: Nein, ich glaube, die Diskussion wird weitergehen. Es gibt auch viele, die davon ausgehen, dass die Franzosen am Schluss doch noch etwas zahlen an diese Sicherheitskosten. Weil ihr Argument war ja, sie wollen nicht sozusagen im Vorfeld von solchen Protesten einen Kredit sprechen, x Millionen, weil das würde dann von den Demonstranten und von den Organisatoren dahinter praktisch als Aufforderung zum Randalieren verstanden. Was man von dieser Argumentation haltet, da kann man unterschiedlicher Ansicht sein, aber es ist nicht ausgeschlossen, dass man am Schluss dann doch noch eine für beide Seiten vertretbare Einigung in dieser Kostenfrage findet.
4: Und man hat ja auch gesagt, die Stimmung zwischen den beiden Ländern sei wegen dem nicht mehr so gut gewesen. Was habt ihr jetzt beobachtet? Ist es jetzt besser?
5: Also man hat den Eindruck, dass das Verhältnis nicht so schlecht ist. Eben eine Einladung zum Diner vom G7-Gipfel käme ja sonst nicht. Es ist allerdings so, die Schweiz und Frankreich sind Nachbarn und zwischen Nachbarn gibt es immer auch mal wieder Verstimmungen. Manchmal geht es um Grenzgängerfragen, manchmal geht es um Verkehrsfragen, beispielsweise um einen Flughafen Basel herum. Oder dann geht es halt auch um Diskussionen von unterschiedlicher Relevanz. Grosse Relevanz aus französischer Sicht hat sicher gehabt, dass die Schweiz den Rafale-Kampfjet nicht bestellt hat, sondern dafür der amerikanische F-35. Dort haben sich die Franzosen sehr typiert gefühlt, weil sie halt den Eindruck gehabt haben, die Schweiz hat im Vorfeld nicht mit offenen Karten gespielt.
4: Jetzt ist es ja auch besonders gewesen, dass der Guy Bechmelin auf das Rollfeld quasi ist, gerade Gäste begrüßen, die da zu Genf sind, angekommen. Was hat er sich denn von dieser Begrüßung erhofft?
5: Er selber hat ja die Erwartungen durchaus gedämpft. Es ist eine Chance, gewisse Leute zu sehen, mit Einzelnen auch ein bisschen längere Gespräche zu führen. Einer, den er zum Beispiel ein bisschen länger gesehen hat, ist ja der brasilianische Präsident Ignacio Lula da Silva gewesen. Und da geht es ja auch um Fragen von Handel. Das Mercosur-Abkommen war dort ein Thema gewesen. Auch mit den Spitzen der EU hat er sich ein bisschen länger getroffen. Mit dem kanadischen Premierminister Mark Carney haben sie, glaube ich, hauptsächlich über Eishockey geredet. Aber vielleicht gibt es dort im Gala-Diner noch eine Gelegenheit, weitere Gespräche zu führen. Mit dem Donald Trump war es ganz kurz gewesen. Also offensichtlich hat Trump nicht ein grosses Interesse gehabt, jetzt irgendwie Handels- und Zollfragen mit dem Bundespräsident Bechmelin auf dem Rollfeld zu Genf diskutieren. Also das war eine Begegnung von vielleicht mal gerade anderthalb Minuten. Also man nutzt eine Chance, manchmal führt es zu etwas, häufig natürlich ist es halt nur ein Austausch von Höflichkeiten.
4: Aber es ist etwas Außergewöhnliches, dass dann ein Fremden eigentlich Staatspräsident oder Bundespräsident da begrüßen.
5: Das ist sehr außergewöhnlich. Ich kann mich nicht erinnern, dass es das bei einem G7-Gipfel jemals gegeben hat. In der Regel ist auch der Gastgeber selber, also der Präsident vom Gastgeberland, ist nicht am Flugplatz bereits präsent. Er erwartet den Gäste am Ort vom Gipfel, meistens in einem luxuriösen Hotel. Und auch der Emmanuel Macron hat das so gehalten gestern. Und dass der Präsident eben und dann noch gerade einer von einem anderen Land direkt am Flughafen schon ist, das ist außergewöhnlich, ja.
4: Bemerkenswert ist ja auch, dass der Gipfel zum zweiten Mal in Evian stattfindet. Normalerweise gibt es ja gegen einen neuen Ort, wo die G7 hergehen, auch für die Länder einen Angst, so ein bisschen zu präsentieren. Warum ist man dann zweimal dort her?
5: Ich denke, Evian hat den Vorteil, es ist mit dem Genfersee im Hintergrund und den Bergen, es ist eine schöne Szenerie und so Bilder vom Gipfel, die sind wichtig für die Symbolik. Evian ist auch ein Ort, der sich gut absichern. Es gibt nicht wahnsinnig viele Zufahrtswege dorthin, aber es ist tatsächlich eher selten, dass Gipfel wieder am gleichen Ort stattfinden. Es ist sehr selten. Frankreich hat ja der vorletzte G7-Gipfel in Deauville in der Normandie im Norden durchgeführt. Der letzte war in Biarritz im Westen. Darum haben jetzt viele gedacht, das Mal wird es wahrscheinlich der Côte d'Azur sein. Aber schliesslich hat sich die französische Regierung für Evian entschieden.
4: Der Donald Trump ist ja auch der Gast, der niemand gewusst hat, wann er kommt und ob er kommt und was er sagen wird und ob er gerade wieder gehen wird und vor allem, ob es eine Ekla gibt oder nicht. Aber jetzt scheint das Ganze sehr fokussiert abzulaufen.
5: Es ist tatsächlich so, bis jetzt ist der Gipfel pannenfrei verlaufen, gemäss Programm. Der Donald Trump hat hier einigermaßen gute Stimmung gewirkt. Er ist natürlich befeuert, er spürt Rückenwind durch die angekündigte Vereinbarung mit dem Iran. Aber man muss auch sagen, es wäre schon, auch wenn der Trump sicher ein ganz spezieller Präsident ist, es wäre schon eine grosse Überraschung gewesen, wenn er nicht wäre gekommen an den G7-Gipfel auf Evian. Weil in der ganzen Geschichte von diesen G7-Gipfeln, die ja jetzt mehr als ein halbes Jahrhundert stattfinden, ist es immer so gewesen, dass immer alle dabei waren.
4: Und gestern am Abend hat es jetzt eben schon das erste Essen gegeben, noch nicht das Gala-Dinner, aber mal im kleinen Rahmen. Ist da schon etwas gegen rausgedrungen, was da ist besprochen worden?
5: Nein, das ist noch nichts oder ganz wenig rausgedrungen. Und das ist noch häufig so bei diesen Arbeitsessen, weil gerade das Essen im Kreis von der G7, wo die ganzen Gipfelgäste nicht dabei sind, wo die Medien sowieso nicht dabei sind, aber auch nicht grosse Beraterstäbe im Raum sind, sondern nur Übersetzer, das ist eigentlich fast so ein bisschen der intimste Moment von so einem Gipfel. Da ist man wirklich, da sind die 7 unter sich, da können sie wirklich ganz offen reden und es ist recht selten, dass der jemand von denen nachher sagt, was da genau ist besprochen worden. Es ist an sich ein bisschen der Moment von den Gipfeln, der bis heute anknüpft, der Ursprung von den G7-Gipfeln, wo man nämlich immer davon geredet hat, dass sie eine Art Kamin für Gespräche, also ohne Protokoll, ohne Beschluss, sondern ganz im intimen Rahmen von diesen 7 Mächtigen.
4: Der französische Präsident, der Emmanuel Macron, hat ja einen guten Draht zum Donald Trump gehabt in der Vergangenheit. Er hat sich, so hat es zumindest jetzt gewirkt, auch jetzt sehr um einen lockeren und freundschaftlichen Umgang bemüht. Es hat sogar Spekulationen gegeben, dass er Donald Trump im Versailler Spiegelsaal zum Essen einladen könnte. Ist der Donald Trump auf die Avance eingestiegen?
5: Der Stand jetzt ist, dass der Donald Trump tatsächlich morgen Abend direkt von Evian wird weiterreisen nach Paris für den Empfang zu Versailles. Der Anlass ist ja der 250. Geburtstag von den USA und bei der Unabhängigkeit von den USA von Großbritannien hat ja Frankreich durchaus eine Rolle gespielt. Also da ist viel Geschichte und Symbolik im Spiel. Der Trump schätzt pompöse Inszenierungen, das weiss man. Er hat sich ja auch immer gern früher mit der Königin Elisabeth gezeigt, jetzt mit dem König Charles. Allerdings das Verhältnis vom Trump zum Emmanuel Macron, das hat sich tatsächlich abgekühlt. Ich kann mich noch erinnern, vor 7 Jahren zu Biarritz, dort hat es eine Szene gegeben, wo der Trump gerade ist eingetroffen. Der Macron hat ihn mehr oder weniger am Ellbogen gepackt und gesagt, jetzt lasst uns doch zusammen zu Mittag essen, das haben sie gemacht. Das ist ein längs und aufgrund von dem, was man gehört hat, von beiden Seiten ein gutes Gespräch gewesen. Die Nähe, die ist offensichtlich nicht mehr da. Da gibt es viel mehr Differenzen zwischen den beiden. Aber immerhin, auch von Seiten von Donald Trump, am Anfang von dem Gipfel gestern Abend bei der Begegnung mit dem Macron, hat er sehr freundliche Worte geäussert.
4: Bemerkenswert ist eben der Zeitpunkt von dem Gipfel auch. Nach dem Angriff von den USA und Israel auf den Iran scheint es jetzt zum ersten Mal so, als gäbe es eine Verständigung zwischen den USA und dem Iran, wo beide Seiten eine Art Rahmenvertrag für weitere Verhandlungen unterschreiben wollen. Probiert jetzt da auch die G7 irgendwie ins Spiel zu kommen?
5: Ein Stückchen ja. Eigentlich hat man ja auf dem Gipfel über Probleme für die Weltwirtschaft durch die Sperrung von Straße von Hormuz reden. Jetzt wird ja die vielleicht aufgehoben, es ist eine neue Voraussetzung da. Jetzt wird es vor allem darum gehen, wie man die Deblockierung von der Straße von Hormuz tatsächlich umsetzt. Aber es ist so, bei G7-Gipfeln gibt es Haufen Themen, es stehen Haufen Herausforderungen auf der Agenda, tatsächlich. Der diskutiert wird aber dann meistens das aktuellste Konfliktthema. Und das aktuellste Konfliktthema ist jetzt natürlich die Iran-Frage, ist Iran und die Straße von Hormuz. Und das spielt hier eine grosse Rolle jetzt.
4: Der französische Präsident, der Emmanuel Macron und auch der britische Premier Keir Starmer, die haben ja gerade schon am Anfang betont, sie wollen mithelfen, zum Beispiel die Straße von Hormuz zu sichern. Überkommt jetzt da der Donald Trump die Unterstützung, die er sich schon lange hofft?
5: Vermutlich ja. Der Trump war ja sehr verschnuppt, dass sich die Europäer nicht aktiv an diesem Krieg beteiligt haben. Sie haben den viel mehr, und aus guten Gründen muss man sagen, abgelehnt. Und jetzt könnten sie aber eine Rolle spielen, bei der Minenräumung beispielsweise, bei der Eskortierung von Schiffen durch die Strasse von Hormuz. Möglicherweise auch Know-how einbringen, wenn jetzt Verhandlungen zwischen den USA und dem Iran über das Atomprogramm anfangen sollen. Da haben ja die Europäer wirklich vom früheren Abkommen viel Erfahrung. Vor allem die Franzosen und die Engländer haben sich sehr bereit erklärt, mit Schiff in der Straße von Hormuz und wenn nötig auch sehr schnell zu helfen. Die Franzosen haben ihren Flugzeugträger Charles de Gaulle ohnehin in der Gegend. Allerdings ist die Frage, ob der Trump die europäische Hilfe überhaupt will. Gestern Abend hat er sich sehr bedeckt gehalten und hat salopp gesagt, eigentlich brauchen wir jetzt die Europäer nicht. Ja, vielleicht ein, zwei Schiffe, das könnte noch eine gute Idee sein.
4: Also da ist der Einfluss jetzt von diesen Staatschefs auf das weitere Geschehen nicht sehr gross.
5: Priorität ist jetzt ganz klar zu Washington und zu Teheran. Auf die kommt es an. Die anderen Länder, die sind am Rand natürlich involviert, eben Absicherung von Straße vor Hormuz. Es wird dann sicher irgendwann auch um Beendigung von EU-Sanktionen gegen Iran gehen und eben um Verhandlungen vom Atomprogramm. Aber es ist nicht so, dass die anderen Gipfelteilnehmer jetzt da die Schlüsselrolle haben.
4: Wie wird es denn jetzt aufgenommen, dass das Abkommen am Freitag zu Genf und nicht eben jetzt am G7-Gipfel im französischen Evian unterschrieben wird?
5: Auf der einen Seite hat man wahrscheinlich nicht den Gipfel jetzt einfach wollen, total umorientieren, dass es eigentlich zu einem USA-Iran-Gipfel nach dem Krieg wird. Und es haben verschiedene von den Beteiligten haben sich für Genf ausgesprochen, nicht zuletzt der Iran, aber offenbar sind auch die Vermittler, also vor allem Pakistan und Katar, für Genf. Für die Amerikaner ist Genf auch attraktiver, schon nur weil es näher ist als zum Beispiel in der pakistanischen Hauptstadt Islamabad, so ein Rahmenabkommen zu unterzeichnen. Aber natürlich, man muss sagen, es gibt noch keine Garantie, dass die Unterzeichnung am Freitag in Genf tatsächlich stattfindet. Es hängt jetzt vieles davon ab, was in den nächsten Tagen da noch passieren wird.
4: Es sickert ja ging mehr vom Inhalt durch. Also zum Beispiel die Financial Times hat heute von einem 300 Milliarden Investitionsfonds geschrieben, wo der Donald Trump dem Iran so versprochen hat, wenn er kooperiere. Der Donald Trump hat zwar die Nachricht gerade dementiert, aber wie schätzt ihr das ein?
5: Es ist offensichtlich, dass solange das Abkommen nicht publik ist, jede Seite versucht, das nach ihrem Gusto zu interpretieren. Was das Finanzielle betrifft, realistisch scheint mir eine Rückgabe Schritt für Schritt von den im Ausland und vor allem auch in den USA blockierten iranischen Vermögen. Da reden wir über eine zweistellige Milliardensumme. Hingegen der 3-Milliarden-Fonds, das ist im Moment noch etwas, was völlig vage ist. Man weiss nicht, wer würde da Geld einschiessen. Wäre es Regierungen, wäre es vor allem die amerikanische Regierung, wäre es Privatwirtschaft, weil es gibt natürlich im Iran, wenn der Krieg fertig ist, grosse Investitionsmöglichkeiten, wenn der Handel mit dem Iran wieder könnte starten, aber es geht ja um einen Wiederaufbau vom Land. Aber gerade bei solchen Fragen wird auch China, wo ja eine enge Verbindung hat zum Iran, ein Wort mitzureden haben.
4: Der Donald Trump will ja, dass eben möglichst wenig von diesem Inhalt gegen raussickert. Er gibt sich ja sonst als grosser Kommunikator. Warum jetzt gerade die Verschwiegenheit?
5: Weil vieles tatsächlich noch nicht geklärt ist, aber es kommt auch dazu, wenn man den konkreten Inhalt würde kennen, wäre, glaube ich, ziemlich offensichtlich, dass das Rahmenabkommen eine starke Schlagseite hat zugunsten vom Iran und die Amerikaner nicht wahnsinnig viel rausgeholt hat. Und der Trump will jetzt das offensichtlich als grossartiges Abkommen darstellen, als sein Abkommen darstellen. Das hat er schon gestern Abend hier in Evian gemacht. Er hat zum Beispiel unter anderem gesagt, es gibt jetzt viele neue Leute in Teheran an der Macht. Und mit denen können wir durchaus gute Beziehungen aufbauen.
4: Also wenn man eben wirklich unter dem Strich schaut, es geht jetzt um eine Waffenruhe, es geht um die Strasse von Hormuz, so wieder so geöffnet werden, Verhandlungen zum iranischen Atomprogramm, auch da gibt es sehr widersprüchliche Aussagen. J.D. Vance sagt, der Iran will alles angereicherte Uran vernichten, der Iran dementiert. Also da gibt es eben auch sehr viel Unsicherheit, aber eigentlich ist noch nicht viel klar oder auch das, was klar ist, da geht es eigentlich um sehr wenig, nicht einmal um einen Status quo, wo früher war.
5: Es ist ja so, man geht ja ein bisschen sogar zurück oder ist zurückgeht zwischen dem, was man schon früher mal erreicht hat. Nicht zu vergessen, man hat 2015 ein Atomabkommen mit dem Iran gehabt, das sicher nicht perfekt war, aber doch dazu geführt hat, dass der Iran nukleare Aktivitäten massiv hat müssen bremsen. Man hat auch eine Situation gehabt vor dem Krieg, wo die Strasse von Hormuz selbstverständlich jederzeit und vor allem unentgeltlich offen ist gewesen. In beiden Punkten ist man jetzt eigentlich weniger weit, als man dort ist gewesen. Man muss jetzt über den Atombereich, über das iranische Atomprogramm von Neuem verhandeln. Das wird ganz mühsam werden. Und die Strasse von Hormuz wird jetzt vielleicht wieder befahrbar. Aber der Iran weiss jetzt, wenn es wieder irgendeinen Konflikt gibt, sie sind in der Lage, die jederzeit zu sperren. Also das ist auch eine neue und eine schlechtere Situation als vorher.
4: Und kann sich der Iran eigentlich rehabilitieren, auch gerade mit dem Regime, das die USA eigentlich gar nicht mehr wollen?
5: Ein Stück weit wird das tatsächlich das Ergebnis sein. Die Amerikaner scheinen jetzt bereit, mit dem Regime zu verhandeln, bis jetzt indirekt, vielleicht in Zukunft sogar auch direkt. Und das wird das Regime eher stärken. Und man muss sehen, das ist nicht ein gemässigeres Regime, als es vorher war. Im Gegenteil, man hat eher den Eindruck, dass die radikalen Kräfte noch zusätzlich Gewicht haben bekommen zu Teheran. Das heisst nicht, dass die vorher gemässigter waren. Aber es ist nicht es hat kein Regimewechsel in Teheran, wo im Sinn wäre von den Amerikaner, wo im Sinn wäre von den Europäern oder auch wo im Sinn wäre von der iranischen Bevölkerung selber.
4: Und noch gar nicht eingerechnet ist ja auch die Haltung von Israel, die nicht involviert ist bei diesem Rahmenabkommen, wo aber zusammen mit den USA die Angriffe gegen Iran gestartet haben. Wie wird denn das Gipfel diskutiert?
5: Nun, alle wissen da, dass Israel mindestens potenziell ein grosses Problem bei der Umsetzung oder Durchsetzung von so einem Rahmenabkommen kann sein, weil Israel hat sich explizit nicht zu diesem Abkommen bekannt. Sie hat gesagt, sie seien nicht involviert gewesen, sie seien nicht im israelischen Interesse. Und je nachdem, wie sich jetzt Israel verhaltet, vor allem im Zusammenhang mit dem Vorgehen, mit dem militärischen Vorgehen gegen Terrormilizen Hisbollah im Südlibanon, je nachdem kann das Abkommen vielleicht sogar bewusst von der israelischen Regierung sabotiert, aber auf jeden Fall gefährdet werden.
4: Also da ist noch gar nicht sicher, ob das eben im Freitag unterzeichnet wird.
5: Es gibt keine Garantie dafür, es kann auch vieles passieren, aber mindestens viele hier auf dem Gipfel gehen davon aus, reden immer wieder darüber, dass man das tatsächlich am Freitag unterzeichnen
4: will. Wir hören das Tagesgespräch mit dem diplomatischen Korrespondent von SRF, mit dem Fredrik Steiger. Er ist im G7-Gipfel in Evian. Wenn man die letzten G7-Gipfel anschaut, dann hat es ganz ein anderes Thema gehabt, das dominiert hat, nämlich der Ukraine-Krieg. Oder Volodymyr Zelensky wird als Gast erwartet. Welche Rolle spielt denn jetzt der Konflikt in diesem Gipfel? Ist der jetzt einfach in Schatten getreten oder hat er auch noch eine Bedeutung?
5: Nein, ich glaube, er hat jetzt doch auch wieder eine Bedeutung bekommen. Jetzt, wo wir miteinander reden, ist nämlich gerade auch eine Sitzung im Gang, wo es genau um die Ukraine geht. Für die Ukraine selber ist ohnehin natürlich der russische Krieg gegen das eigene Land im Vordergrund gestanden, immer schon. Für Europa ist auch dieser Konflikt prioritär, weil es ja um die eigene Sicherheit geht. Die Amerikaner sind allerdings jetzt etliche Monate völlig abgelenkt gewesen vom Ukraine-Krieg durch den Iran-Krieg. Die Frage ist jetzt, wird es gelingen, die Amerikaner wieder zu mehr Engagement für einen Frieden in der Ukraine zu gewinnen. Und die Frage ist natürlich auch, welches Engagement wird es wie vorher unter dem Donald Trump primär ein pro-russisches Engagement sein? Oder werden sich die Amerikaner von den Europäern überzeugen und auch von den Kanadiern und den Japanern? Die haben eine einheitliche Haltung in der Ukraine-Frage. Ein bisschen neutraler aufzutreten und vor allem auch sich zu beteiligen, wieder finanziell und militärisch an der Stärkung der Ukraine.
4: Aber immerhin hat Donald Trump gesagt, er habe jetzt wieder ein bisschen Zeit für die Ukraine, wenn er quasi im Nahen Osten ein bisschen mehr Ruhe hat.
5: Ja, er hat gestern Abend so ein bisschen angedeutet, jetzt das Iran-Problem, das haben wir jetzt gelöst. Jetzt können wir ja auch noch das Ukraine-Problem lösen. Er hat allerdings auch nicht nur angedeutet, wie das soll passieren.
4: Er hat jetzt eben gesagt, man will Donald Trump wieder auf die Seite von regelbasierten Ordnung, von der Demokratie ziehen. Es gibt ja eben auch viel Kritik an diesem Gipfel. Es gibt auch Proteste dagegen. 2013 hat es sehr grosse Proteste gegeben, grosse Zerstörung. Das ist bis jetzt ausgeblieben.
5: Ja, das ist ausgeblieben. Das ist auch in den letzten Jahren eher ein bisschen ausgeblieben. Das hat verschiedene Gründe. Der eine ist natürlich, dass G7 vielleicht auch nicht mehr so sehr als Direktorium von der ganzen Welt angeschaut werden. Ich glaube, auch die, die gegen G7 sind und gegen das, was die grossen Wirtschaftsmächte machen, müssen einsehen, sie geben nicht bei allem den Ton an. Die 7 Länder, andere Länder, Schwellenländer, China, Indien und so weiter, die sind wichtiger geworden. Also lohnt es sich vielleicht auch ein bisschen weniger, gegen jemanden zu protestieren, der nicht im Ganzen so mächtig ist. Es hängt aber auch damit zusammen, dass gewisse Nichtregierungsorganisationen sagen, der gescheitere Weg, als gegen G7 zu protestieren und versuchen, solche Gipfel zu delegitimieren oder sogar zu verhindern. Es ist gescheiter, wenn man im Vorfeld von diesen Gipfeln sich bereits engagiert, wie die Beschlüsse vorbereitet werden, sich also sozusagen am G7-Prozess beteiligt. Und schliesslich sind solche Proteste natürlich auch schwieriger geworden, weil man heute die G7-Gipfel praktisch nie mehr in Grossstädten, die gut erreichbar sind, auch für Demonstranten gut erreichbar sind, durchführt, sondern eben in abgelegenen Orten, wo man grossräumig absperren kann, wie das ja jetzt in Sevian.
4: Jetzt gibt es ja Stimmen, die sagen, oder der UNO-Sicherheitsrat oder die Welthandelsorganisation verlieren an Einfluss. Das passiert jetzt eben gerade auch mit dem G7 und darum müsste man die G7 stärken. Was ist da in euren Augen möglich?
5: Also was sicher ist, ist, dass die internationale Zusammenarbeit, der sogenannte Multilateralismus im Moment schwer hat. In vielen Ländern sind Regierungen oder Machten, die egoistische Interessen vertreten. Make America Great Again ist ja der Slogan auch von der Regierung von Donald Trump. Man ist mehr auf einen eigenen Vorteil bedacht. Nationalismen sind wieder stärker ausgeprägt in einer Welt, wo viele Leute verunsichert sind. Das Problem ist aber, es gibt zu der G7 auch nicht eine wirklich überzeugende Alternative. Es gibt einen grösseren Kreis von der G20, der sich auch jedes Jahr trifft. Dort sind auch Schwellenländer wie Brasilien, China, Indien, Südafrika dabei. Aber auch dieser Kreis funktioniert nicht wirklich gut. Oder die Gruppe von der Schwellenländer, die angeführt wird von China und Russland, die BRICS-Gruppe, die zwar ein bisschen als Netzwerk gegen Westen funktioniert, aber bis jetzt auch noch keine grossen Würfe zu Stand gebracht hat. Trump sein Friedensrat, der ist ja inzwischen schon total implodiert. Also G7 ist immer noch im Vergleich zu diesen Alternativen eine Gruppe, ein Club, der doch noch bei gewissen Sachen Lösungen vorbringt, wenn auch nicht bei allen und häufig auch nicht gerade bei denen, die im Rampenlicht oder in den Schlagzeilen stehen.
4: Fredrik Steiger, es hat schon über 50 G7-Gipfel gegeben und ihr feiert eine Art ein kleines Jubiläum. Ihr seid nämlich jetzt beim 20. dabei. Was hat sich in dieser langen Zeit verändert am meisten?
5: Also ganz offensichtlich die Grösse. Es ist viel aufwendiger geworden, viel mehr Beteiligte auf Regierungsseite, aber eben auch Tausende von Journalisten und Journalistinnen, die diese Gipfel verfolgen. Es haben sich auch die Erwartungen verändert. Ganz am Anfang von der G7 hat man sich einfach getroffen und ohne ein Protokoll und ohne irgendwelche Beschlüsse nachher zu veröffentlichen, so im Sinn von gut, dass wir uns miteinander können austauschen können. Heute gibt es vielfach sehr hohe und ich würde sagen zu hohe Erwartungen. Und was auch nicht unbedingt stimmt, am Anfang ist es wirklich, sind die G7-Treffen Begegnungen unter Freunden gewesen. Das hat schon nicht mehr gestimmt, wo eine Zeit lang oder Russland ist dabei gewesen. Mit dem Wladimir Putin ist es immer schwierig gesehen. Und jetzt mit dem US-Präsident Donald Trump ist es erst recht schwierig. Also innerhalb von der G7 gibt es grosse Konflikte. Aber vielleicht ist es halt auch gerade dann wichtig, dass man 3 Tage lang zusammensitzt und 3 Tage sind auf der Agenda von einem Staats- und Regierungschef eine lange Zeit, dass man 3 Tage zusammensitzt, wenn man sich eben nicht gut versteht.
4: Und es werden ja viele Reformen gefordert für die G7-Treffen. Was wäre aus eurer Sicht am hilfreichsten, für das der Einfluss bleibt oder grösser wird?
5: Ich weiss gar nicht, ob die G7 überhaupt den Einfluss vergrössern sollte, aber ich glaube, was wichtig ist, dass sie an ihrer Ursprungsidee festhalten, nämlich nicht nur wirtschaftlich mächtige Länder zusammenzubringen, sondern auch dass eine Idee dahinter ist. Es sind ja nicht einfach die grössten Wirtschaftsstaaten, die sich bei der G7 treffen, sondern Länder, die etwas Gemeinsames haben, nämlich sie sind grundsätzlich für Demokratie, für Freiheit und Menschenrechte. Also sie haben auch eine Idee, die sie verbindet dahinter. Und ich glaube, sich wieder stärker auch auf das zu besinnen, ich glaube, das wäre ein Ziel. Und vielleicht könnte das auch besser erreicht werden, wenn man vielleicht die ganzen Gipfel wieder ein bisschen abkochen würde, weniger üppig ausgestalten, weniger umfangreiche Vorbereitung, eben vielleicht wieder einen Schritt oder zwei zurück zu den ursprünglichen Schmineführgesprächen.
2: Das war eine Aufzeichnung des Tagesgesprächs vom Dienstag. Hier folgt nun Aktualität.

0: Die Nachrichten von SRF um 4 mit Patrick Walter. Die Absichtserklärung zwischen den USA und dem Iran. Sie soll Ende Woche auf dem Bürgenstock im Kanton Nidwalden unterzeichnet werden. Am G7-Gipfel in Evian ist die Vereinbarung schon heute eines der großen Themen. Dann, in China werden deutlich weniger Autos gekauft und an den Badestellen in der Schweiz ist das Wasser meist von ausgezeichneter Qualität. Das Wetter, heute teils sonnig, teils bewölkt und morgen dann ziemlich sonnig bei 30 Grad. Es sind die Spitzen der mächtigsten westlichen Länder, die sich in Evian am Genfersee eingefunden haben. Hauptthemen des G7-Gipfels sind die beiden Kriege in der Ukraine und im Iran. Nachrichtenredaktor Dominik Rolli, was ist vom Treffen in Evian bisher durchgedrungen?
1: Die G7 wollen den Druck auf Russland erhöhen. EU-Kommissionschefin Ursula von der Leyen schrieb in sozialen Medien, das ukrainische Militär halte mutig die Front, während Russlands Erschöpfung sichtbar werde. Und das sei nun der Moment, die Unterstützung für die Ukraine noch einmal deutlich zu verstärken. Großbritannien und Kanada kündigten unter anderem zusätzliche Sanktionen gegen die russische Rüstungsindustrie sowie die russische Schattenflotte an. Das sind Schiffe, mit denen Russland Öl verkauft und damit Sanktionen umgeht. US-Präsident Donald Trump hat Russland aufgefordert, sich auf Verhandlungen einzulassen. In Evian hat er sich mit dem ukrainischen Präsidenten Zelensky getroffen.
0: Und das zweite große Thema am G7-Gipfel ist der Iran-Krieg. Was wurde dazu besprochen?
1: Ja, da richten sich die Augen vor allem auf die Absichtserklärung zwischen den USA und dem Iran. Trump hatte ja vergangene Nacht verkündet, dass man sich da geeinigt habe. Und jetzt ist bekannt, dass das Abkommen am Freitag auf dem Bürgenstock unterzeichnet werden soll. Das Außendepartement in Bern bestätigte entsprechende Medienberichte.
0: Eine kleine Rolle spielt die Schweiz aber bereits am G7-Gipfel.
1: Ja, Bundespräsident Guy Bamela und seine Frau waren quasi das Empfangskomitee für die hochrangigen Gäste, die auf dem Flughafen Genf landeten. Und dabei wurde es zeitweise hektisch, weil Südkoreas Präsident und der indische Regierungschef fast zeitgleich landeten und die südkoreanische Delegation eine Warteschleife in der Luft ablehnte, musste das Begrüßungskomitee übers Rollfeld hetzen. Inzwischen ist Bamela auch nach Evian gereist und nimmt am Abend am G7-Galadinner teil.
0: Dominik Rolli war das. Das Forschungszentrum für Landwirtschaft Agroscope baut wegen Sparmaßnahmen des Bundes 58 Vollzeitstellen ab. Agroscope muss gemäß Mitteilung sparen, weil die Politik das Budget gekürzt hat. Bis Ende 2029 fallen schrittweise 10 Millionen Franken pro Jahr weg. Insgesamt gibt es bei Agroscope 640 Stellen, die über das Bundesbudget finanziert werden. Von diesen fällt nun jede 11. weg. Stellen, die anders finanziert werden, sind nicht betroffen, wie es auf Anfrage heißt. Agroscope will sich künftig auf die Kernaufgaben der landwirtschaftlichen Forschung konzentrieren. Aufgegeben wird die Forschung zu gesunder Ernährung, Nischenkulturen und jene zu sogenannter vertikaler Landwirtschaft. An den Standorten ändert sich nichts. Menschen in China kaufen weniger Autos. Von Anfang Jahr bis Mai haben sie 20% weniger Autos gekauft als im gleichen Zeitraum vor einem Jahr. Es ist eine Trendwende, denn China galt bisher als Markt mit Wachstumsaussichten. Für den Rückgang gibt es mehrere Gründe, sagt Beatrice Keim vom Center for Automotive Research, ein Forschungsinstitut. China habe die Staatshilfe für E-Autos reduziert. Zudem herrsche eine schleichende Wirtschaftskrise. Die Menschen in China würden ganz allgemein weniger Geld ausgeben.
2: Und das nun verstärkt mit der Ölkrise, die auch China trifft. China ist angewiesen auf Importe von fossilen Energien aus Russland, Venezuela und nun auch Iran. Und dieser Iran-USA-Konflikt hat extrem zu Preisverteuerung geführt, natürlich eben auch an den Tankstellen. Und das wird einer der großen Gründe sein, jetzt gerade in den Bereichen März, April, Mai für den Rückgang. Es sind also verschiedene Faktoren, die hier zusammenkommen.
0: So die Expertin für den Automarkt. Wegen des Rückgangs im eigenen Land würden chinesische Autohersteller nun versuchen, mehr Autos zu exportieren, auch nach Europa. An einem Sommertag ins kühle Nass springen, das ist in der Schweiz in der Regel bedenkenlos möglich. Die Wasserqualität in Schweizer Seen und Flüssen ist in den allermeisten Fällen ausgezeichnet. Das zeigt eine Untersuchung der EU an 160 Badestellen in der Schweiz. Lediglich an 4 Badestellen sei die Wasserqualität schlecht, etwa am Genfersee. Die Europäische Umweltagentur hat auch Daten zu allen EU-Staaten ausgewertet. Bei knapp 85% der Badestellen war die Wasserqualität exzellent. Das ist etwa derselbe Wert wie in der Schweiz. Besonders gut abgeschnitten haben etwa Zypern oder Griechenland. Weniger sauber sind die Gewässer in Ungarn, Polen oder Estland. Jetzt die Börsendaten von SIX. Der Swiss Market Index liegt im Moment bei 13.732 Punkten. Das ist ein Plus von 0,1%. Der Dow Jones Index in New York steigt um 0,6%. Der Euro wird zu 92,09 gehandelt und der Dollar zu 79,45. Soweit die Meldungen. Zum Wetter. Heute Nachmittag scheint vielerorts für längere Zeit die Sonne. Teilweise ziehen ein paar dichtere Wolkenfelder vorbei. Nass wird es nur lokal, dazu gibt es 25 bis 29 Grad. Und morgen ist es dann ziemlich sonnig bei rund 30 Grad. Das waren Nachrichten von Radio SRF, verantwortlich war Roger Brändling.
3: Herzlich willkommen bei SRF 4 News, Ihrem Nachrichtensender. Wir haben in der nächsten halben Stunde unter anderem folgende Themen für Sie. Vielerorts ist die Erleichterung über das Abkommen zwischen der USA und Iran groß. In Israel gibt es aber auch Konsternation. Eine Expertin vor Ort beschreibt die Stimmung im Land. Und wie verändert künstliche Intelligenz den Arbeitsalltag in der Schweiz? Eine neue Studie zeigt die Auswirkungen von KI.

0: Premier Netanyahu ganz konkret zum Abkommen zwischen den USA und dem Iran gesagt hat.
1: Er hat nicht besonders viele Details zu diesem Abkommen genannt. Er hat es versucht zu umschiffen. Das war sicherlich auch nochmal so ein bisschen eine Strategie, davon abzulenken, dass er gar nicht Teil dieser Verhandlungen ist und dass das für ihn sicherlich auch eine Art Niederlage ist, die man ihm ankreiden könnte. Er hat konkret davon gesprochen, dass es eine rote Linie gibt, Libanon. Das soll ja Teil dieses Iran-Deals sein, dass dort auch eine Waffenruhe herrscht. Und er hat hier gesagt, es gibt keinen Truppenrückzug. Er wird nicht aus den besetzten Gebieten im Südlibanon sich zurückziehen. Die Armee wird dort bleiben. Übrigens auch Gazastreifen und in Syrien wird die Armee bleiben. Und da hat er auch schon so ein bisschen Widerstand gegen den Deal angekündigt. Gleichzeitig hat er dann das Ganze in so eine Art Wahlkampfrede umgemünzt und hat dann nochmal davon gesprochen, was das hat hier so ein bisschen zu Erstaunen geführt, denn er hat behauptet, er wäre derjenige gewesen, der eine atomare Massenvernichtung des Staates Israel verhindert hatte. Er spricht hier von einem Angriff der USA gemeinsam mit Israel auf den Iran, auf die Atomanlagen, was allerdings ja nicht geglückt ist, wie wir wissen. Es gibt immer noch angereichertes Uran im Iran und genau darum geht es ja jetzt.
2: Israel steckt ja mitten in Friedensverhandlungen mit dem Libanon. Dieses neue Abkommen zwischen den USA und dem Iran, schwächt das Netanyahus Position bei den Verhandlungen?
1: Es schwächt es so gesehen, dass ja Israel nicht Teil der Verhandlungen ist, dass er nicht mit am Verhandlungstisch sitzt, dass er sich eben nicht hier als derjenige präsentieren kann, der es geschafft hat, einen Frieden auch mit dem Iran herbeizuführen. Und insofern ist das eine Niederlage, so wird das hier gesehen. Die Opposition hat das auch so gewertet, das hat sich ja erstmal einen ganzen Tag lang nicht gemeldet, nachdem Donald Trump diesen Deal verkündet hat, ist es ruhig geblieben in der Regierung. Man hat gewartet und gesagt, wann sagt denn jetzt der Premier etwas dazu? Und dann ist die Opposition aktiv geworden. Jeder hat eine Pressekonferenz anberaumt und davon eben gesprochen, dass das jetzt die Niederlage ist, dass dieser Anführer des Staates Israel nicht mehr zu gebrauchen ist. Und das wird natürlich ihm gleich auch als große Schwäche ausgelegt.
2: Also da zeigt sich, es hat also einen direkten Einfluss, diese Einigung zwischen den USA und dem Iran, auf den israelischen Wahlkampf.
1: Das kann auf jeden Fall einen großen Einfluss haben, denn der Wahlkampf hat ja begonnen und das ist vielleicht die erste Zerreißprobe. Jetzt kommt es vielleicht noch darauf an, was genau vereinbart wird in diesem Iran-Deal. Wir wissen ja noch nicht ganz genau, was in dem Papier stehen wird. Es soll aber, so hören wir es aus Berichten, auch eben der Libanon als Schauplatz Teil dieser Vereinbarung sein. Und hier sind ja eben die Parteien israelische Armee gegen die Iran-gestützte Hisbollah, die hier gegeneinander kämpfen. Da laufen parallel Friedensverhandlungen zwischen Israel und der libanesischen Regierung. Und das Ganze wird ja jetzt torpediert durch eine Waffenruhe, die von Donald Trump von oben aufgedrückt wird, ohne dass Israel ein Mitspracherecht hat.
2: Israel, die israelische Bevölkerung, hatte lange sehr Angst vor dem Iran. Wie ist denn die Stimmungslage heute und vor allem, wie ist die Stimmungslage in der Bevölkerung gegenüber den USA? Was haben Sie heute Morgen in Tel Aviv wahrgenommen?
1: Also erstmal kann ich nochmal vom Wochenende sprechen. Da hatten wir uns schon auf einen neuen Angriff aus dem Iran eingestellt. Es wurden auch schon vom Heimatschutzkommando die Richtlinien wieder verschärft und alle dachten, die Schulen werden wieder ausfallen und die Kindergärten und es geht alles wieder in den Lockdown. Und plötzlich hat Donald Trump eben an diesen Deal verkündet. Die Bevölkerung hat so ein bisschen Probleme, dem Ganzen noch zu folgen. Man weiß eigentlich gar nicht, was einen am nächsten Tag erwartet und keiner kann so richtig eine Strategie erkennen. Viele sagen auch, dass Netanyahu einfach sein Fähnchen in den Wind hängt und mal schaut, was Donald Trump sagt. Also man hat im Grunde gar keinen richtigen Haltepunkt. Und jetzt, wo man sieht, dass Donald Trump auch hier sein eigenes Ding macht mit dem Iran-Deal und Israel Spieler, also an die Außenlinie gedrängt hat, dass quasi Netanyahu überhaupt kein Mitspracherecht hat, das wird ihm jetzt als Niederlage wirklich angekreidet, auch in der Bevölkerung. Als ich heute Morgen hier zur Arbeit gegangen bin, vor dem Gericht, wo Netanyahu ja auch immer wieder auftauchen muss vor Gericht, und dann sind immer, die Bevölkerung macht dann immer Proteste vor dem Gerichtssaal und da haben sich hier viele als Netanyahu verkleidet, in Klamotten von Häftlingen und mit Masken, die aussehen wie Netanyahu, und da stand dann ein großes Schild America hates you, also Amerika hasst dich. Und das zeigt so ein bisschen einen Shift, eine Veränderung tatsächlich weg von der Dankbarkeit zu Amerika zu jetzt ist Netanyahu isoliert auf der Auswechselbank und darf vom Spielfeld aus zuschauen, was die große Weltpolitik tut. Und viele, die schon gegen die rechte Regierung auf die Straße gegangen sind, die nutzen das jetzt in den Protesten gegen die Regierung und das wird dann sicher hier auch auf vielen Plakaten und in vielen Bildern und Sprechchören dann auftauchen. Also man merkt so ein bisschen, wo die Reise

0: hingeht, jetzt, wenn es auf die Wahlen zugeht.
1: Das sagt ARD-Korrespondentin Bettina Meyer in Tel Aviv. Und wir wechseln das Thema. Wie verändert die künstliche Intelligenz unseren Alltag im Beruf? Und wie viele Menschen sind eigentlich davon betroffen? Diese Fragen sind in einer Studie der Arbeitnehmendenorganisation Angestellte Schweiz untersucht worden. Ich spreche jetzt live mit Wirtschaftsredaktor Manuel Rentsch. Was ist denn das Fazit der Untersuchung?
2: Ja, die Studie zeigt, dass mehr als ein Viertel der Arbeitsplätze in der Schweiz von der künstlichen Intelligenz betroffen sind. Oder noch etwas anders formuliert, rund 28% von 3 Millionen untersuchten Arbeitsplätzen werden von der KI tangiert. Das heißt nicht, dass die Stellen abgebaut werden, sondern dass sich die Arbeit verändert, mehr oder weniger, dass man sich damit beschäftigen muss. Es ist ein für die Menschen und die Wirtschaft relevantes Thema.
1: Im Alltag braucht man ja immer häufiger KI-Modelle, wie zum Beispiel ChatGPT, Claude oder Gemini. Ich nehme an, vom Wandel im Berufsalltag sind vor allem die Arbeitsplätze im Büro betroffen.
2: Das ist definitiv so. Das zeigt auch die Studie. Überall, wo am Arbeitsplatz ein Bildschirm leuchte, verändere sich auch die Arbeit, schreibt Angestellte Schweiz in der Medienmitteilung. Neben Administration und Verwaltung, also typischen Büroarbeiten, sind es auch die Berufe aus dem Bereich der Finanzen zum Beispiel oder im juristischen Bereich. Andererseits sind aber auch Handwerks- und Pflegeberufe dann kaum betroffen. Die Studienautoren haben bei der Auswertung auch eine Datenbank aufgebaut, ein Dashboard. Darin kann man seinen eigenen Beruf eingeben, wenn man sich dafür interessiert, zum Beispiel Journalist. Und dann sieht man in groben Zügen, wie KI den eigenen Beruf verändern kann.
1: Ja, die künstliche Intelligenz, die ist ja auch mit etlichen Ängsten verbunden. Geht es nicht einfach darum, Kosten zu sparen am Ende?
2: Ja, die Studie von Angestellte Schweiz zeichnet ein differenziertes Bild. Die Frage sei nicht, ob der Job verschwinde, sondern wie sich die Arbeit verändere. Wichtig sei, dass man sich mit dem Thema auseinandersetze. Die Schweiz brauche eine breit angelegte KI-Bildungsoffensive. Auch die Firmen müssen eine Strategie entwickeln. Und die Studie weist auch darauf hin, dass in den kommenden Jahren in der Schweiz viel mehr Personen pensioniert werden, als dass junge Menschen in den Arbeitsmarkt eintreten. In der Studie ist die Rede von einer Lücke von fast 150'000 Arbeitsplätzen, die durch diese demografische Veränderung entstehe. Und vor diesem Hintergrund sei die künstliche Intelligenz eben auch eine Chance, weil mit der KI die Produktivität steige und damit die fehlenden Arbeitskräfte zumindest teilweise kompensiert werden könnten.
1: Studien zur KI gibt es derzeit sehr viele. Nun haben wir auch gehört, dass die Ausbildung sehr wichtig sei. Was ist weiter zu beachten im Umgang mit KI in der Arbeitswelt?
2: Ja, wichtig sei bei den Firmen das Bewusstsein, was KI kann und was eben auch nicht. Das betonen die Studienautoren. Man solle die künstliche Intelligenz nicht einfach als Informatikprojekt betrachten, sondern müsse sich im Betrieb auch Gedanken machen über die Abläufe und die Organisation. Man sieht also, KI hat viele Facetten. Dies betrifft sehr viele Personen in der Welt der Arbeit, aber auch die Firmen und die Politik, welche die Rahmenbedingungen schaffen muss.
1: Das waren Live-Informationen von Wirtschaftsredaktor Manuel Rentsch. Herzlichen Dank. Wer in der Schweiz in einem Hotel übernachtet, zahlt weniger Mehrwertsteuer als üblich, nämlich nur die Hälfte dessen, was normalerweise für Dienstleistungen gilt. Das ist seit 1996 so. Weil die Hotellerie damals in der Krise war, legte die Politik einen Sondersatz für sie fest. Heute hätte diese Praxis ein weiteres Mal verlängert werden sollen. Doch das Vorhaben scheiterte in einer ersten Runde am Nationalrat. Auch weil die Hotellerie mehrere erfolgreiche Jahre hinter sich hat. Aus dem Bundeshaus Andreas Stüdli.
3: Der Nationalrat wollte heute also nicht verlängern und entschied sich damit gegen die eigene Kommission, die das Geschäft zur Annahme empfohlen hatte. Kommissionssprecher und Mitte-Präsident Philipp Matthias Prägi warb zwar im Rat dafür, den Sondersatz zu verlängern, weil auch die umliegenden Länder die Hotellerie bevorzugt behandeln würden und die Schweizer Hotels nicht benachteiligt werden sollten. Zwar schreibe die Branche Rekordjahre, aber sie leide unter Schwankungen. Und zudem, so Mietepräsident Brägi,
4: wird der Sommer 2026 wahrscheinlich wieder einmal herausfordernd werden. Die internationalen Wirren und insbesondere die Frage, ob dann schlussendlich noch genügend Kerosin zur Verfügung steht, wird Auswirkungen auf den Schweizer Tourismus haben. Das zeigen die Buchungszahlen, die uns bereits vorliegen.
3: Noch letztes Jahr gab es im National- und Ständerat Mehrheiten für einen Vorstoss, der die Verlängerung des Sondersatzes einforderte. Jetzt hat zumindest im Nationalrat die Mehrheit gekehrt. Das lag unter anderem an der FDP und der SVP. FDP-Nationalrätin Daniela Schneeberger betonte:
5: Die Zahl der Logiernächte liegt heute auf einem hohen bzw. rekordnahen Niveau, wie wir erst letzthin lesen konnten. Die Mehrheit der Fraktion ist daher der Ansicht, ein Sonderregime lässt sich heute weniger klar begründen als bei seiner Einführung.
3: Und der Tessiner Nationalrat Paolo Pamini, notabene mit Hoteliers als Schwiegereltern, sagte über die SVP-Fraktion:
6: Unsere Fraktion ist bei diesem Geschäft höchstens gespalten.
3: So war es auch. Die Hälfte der SVP-Fraktion sagte Nein oder enthielt sich. Und auch die Hälfte der FDP lehnte die Verlängerung des Sondersatzes ab. Dafür stimmte nur die Mitte. Klar, gegen eine Weiterführung des Sondersatzes für die Hotellerie waren die Grünliberalen, die SP und die Grünen. GLP-Präsident Jürg Grossen:
7: Warum soll ausgerechnet die Beherbergungsbranche dauerhaft weniger Mehrwertsteuer bezahlen als ein Eisenwarenhändler, ein Schreiner, ein Beizer oder der lokale Detailhandel?
3: Und auch Bundesrätin Karin Keller-Sutter, die die Verlängerung im Namen des Bundesrats vorlegen musste, war dagegen.
8: Angesichts der heutigen wirtschaftlichen Lage der Beherbergungsbetriebe ist es nicht mehr gerechtfertigt, dass der Beherbergungsbranche eine Sonderbehandlung zukommt.
3: Wegen der fehlenden Unterstützung auf bürgerlicher Seite beschloss der Nationalrat deshalb nicht, auf die Verlängerung einzutreten. Der Sondersatz für die Beherbergungsbranche ist damit aber noch nicht vom Tisch. Bald entscheidet der Ständerat darüber.
1: Andreas Stütli hat berichtet. 20 nach 4 nun Zeit für den Blick aufs Wetter. Ja, auf bis zu 30 Grad kletterten die Temperaturen heute und das war erst ein Vorgeschmack, denn es wird noch wärmer in den kommenden Tagen. Roman Brogli von SRF Meteo.
9: Ja, heute hatten wir vor allem im Wallis 30 Grad und mehr, aber morgen wird das dann schon ziemlich verbreitet über das ganze Mittelland 30 Grad geben. Und diese Hitzewelle, die morgen beginnt, die wird noch lange dauern. Ein Ende ist da noch nicht wirklich in Sicht. Es wird heißer am Donnerstag bis Samstag gibt es beispielsweise in Biel oder Zürich etwa 33 Grad am Nachmittag. Sonntag und Montag, da wird es dann noch heißer, da gibt es sogar bis zu 36 Grad. Dazu werden auch die Nächte immer wärmer und die Hitze, die wird auch zunehmend drückend wegen der Feuchtigkeit, die auch immer mehr zunimmt.
1: Kommen mit der Feuchtigkeit und der Hitze denn auch Gewitter?
9: Diese wird es geben in den nächsten Tagen. Sie sind möglich am Nachmittag und am Abend. Es wird aber nur sehr wenige Orte treffen. Und wie immer bei solchen Gewittern werden die sehr zufällig und unberechenbar sein. Es wird aber vor allem Berggebiete treffen. An den meisten Orten bleibt es aber jetzt lange trocken und grundsätzlich sonnig, wenn auch nicht immer wolkenlos.
1: Auf jeden Fall wird es auch sehr heiß. Wir haben es gehört, in den nächsten Tagen sind diese Temperaturen denn außergewöhnlich für den Juni.
9: Ja, die Temperaturen sind sogar extrem. Vor allem die Temperaturen, die wir am Sonntag oder am Montag erreichen werden, die könnten die absoluten Juni-Rekorde brechen und auch die Rekorde, die zum Beispiel aus dem Juli oder aus dem August kommen, die sind da nicht weit entfernt. Wir werden da also wirklich sehr hohe Temperaturen haben. Und auch das bisherige Jahr, das war schon sehr heiß. Wir sind ja schon in der zweiten solchen Hitzeperiode. Und nach dieser Hitzewelle kann es gut sein, dass wir schon so das Jahressoll, das wir normalerweise durchschnittlich in einem Jahr etwa haben an Hitzetagen, schon eben im Juni erreicht haben, bevor dann eigentlich die Statistik gesehen heißesten Monate noch kommen.
1: Herzlichen Dank, Roman Brogli von SRF Meteo. Merci vielmals, tschüss. Die Tochter, die die hochbetagte Mutter zu Hause betreut. Oder der Ehemann, der seine pflegebedürftige Ehefrau betreut. Sollen sie sich diese Aufgaben bezahlen lassen von der Krankenkasse? Das geht nämlich unter bestimmten Bedingungen. Die Politik diskutiert nun darüber, ob Spitex-Dienste mit pflegenden Angehörigen Geld verdienen dürfen. Morgen Mittwoch etwa im Nationalrat. Das Parlament sieht mehr Handlungsbedarf als der Bundesrat und macht Druck mit mehreren Vorstößen. Ich habe Wirtschaftsredaktorin Susanne Schmugge gefragt, worum es dabei genau geht.
10: Ja, es geht um die Frage, ob private Spitex-Dienste, die sich eben genau auf dieses Geschäft mit pflegenden Angehörigen spezialisiert haben, das sind eigentliche Spitex-Firmen, ob man denen strengere Regeln auferlegen soll, und zwar landesweit. Im Parlament ist die Meinung tendenziell ja, denn es besteht der Verdacht, hier würden mit Prämiengeldern Gewinne gemacht. Der Bundesrat auf der anderen Seite sieht den Punkt zwar, aber für ihn gibt es eben auch viele positive Aspekte der Entwicklung.
1: Dass Familienmitglieder die Pflege von Angehörigen abrechnen dürfen, das geht ja auf ein Bundesgerichtsurteil von 2019 zurück. Warum genau profitieren nun die Spitex-Dienste?
10: Das Bundesgericht hat entschieden, dass pflegende Angehörige Kosten geltend machen dürfen gegenüber der Krankenkasse, sofern, und das ist wichtig, sofern sie angestellt werden eben von einem Spitex-Dienst. Das ist die Bedingung. Der Spitex-Dienst muss abklären, was es für eine Pflege braucht und was davon Angehörige machen dürfen. Und solche Abklärungen, die müssen ausgebildete Pflegefachleute machen. Und die schulen dann auch die Angehörigen und kontrollieren, ob alles gut abläuft. Jetzt, der springende Punkt ist, die Spitex, die bekommt von der Krankenkasse und auch vom Kanton oder der Gemeinde immer gleich viel Geld für Leute, die zu Hause gepflegt werden. Egal, ob diese Pflege nun jemand macht, der ausgebildet ist oder ob ein angeleiteter Angehöriger. Den Angehörigen müssen sie aber weniger bezahlen. Und darum steht der Verdacht im Raum, diese Spitex-Firmen würden auf Kosten der Prämienzahler gutes Geld verdienen.
1: Und warum genau will der Bundesrat die Spitex-Firmen denn nicht stärker regulieren?
10: Naja, er sieht es weniger schwarz-weiß. Also wenn alte Menschen möglichst lange zu Hause leben, dann kommt das eben die Allgemeinheit günstiger, als wenn diese Personen ins Pflegeheim müssen. Stichwort Alterung der Gesellschaft. Dass die Angehörigen diese Pflege nicht nur für, ich sag's mal so, Gotteslohn tun müssen, ist so gesehen ebenfalls vernünftig, weil viele reduzieren deswegen ja die Erwerbstätigkeit. Oft sind es Frauen. Stichwort Fachkräftemangel. Naja, und wenn nun Unternehmen dazu beitragen, eine gesellschaftlich positive Entwicklung zu fördern, dann muss das nichts Schlechtes sein. Für den Bundesrat geht es eben darum, diese unternehmerische Initiative der Spitex-Firmen nicht abzuwürgen, aber zugleich zu verhindern, dass sie übermäßig viel Geld verdienen auf Kosten der Prämienzahler.
1: Ja, eine knifflige Angelegenheit also. Wie soll das denn gehen?
10: Naja, wo man sich weitgehend einig ist, es braucht mehr Transparenz bei diesen Spitex-Firmen, was wofür abgerechnet wird. Dazu muss erstmal festgestellt werden, wer welche Pflege macht, was die Angehörige und was die ausgebildete Spitex-Person. Erst dann nämlich kann man darüber diskutieren, ob für den Teil, den der oder die Angehörige macht, ob es dafür tiefere Tarife geben soll in der Grundversicherung der Krankenkasse. Also weniger Geld für die Spitex-Firmen. Hankerum, dann würden sich mitunter Umständen diese Spitex-Firmen überlegen, wenn sie eben zu wenig mit diesem Angebot verdienen, ob sie das dann überhaupt noch anbieten wollen. Wie gesagt, knifflige Angelegenheit.
1: Informationen von Wirtschaftsredaktorin Susanne Schmugge. Und wir wechseln ins Tessin. Dort waren bei migrationspolitischen Vorlagen bisher hohe Ja-Anteile, ja fast schon garantiert. Wir erinnern uns etwa an das Ja zur Masseneinwanderungsinitiative oder das Ja zur Begrenzungsinitiative. Anders hingegen bei der Initiative «Keine 10 Millionen Schweiz» vom letzten Sonntag. Dieses Mal stimmten die Tessinerinnen und Tessiner der SVP-Vorlage nur hauchdünn zu. Weshalb fiel die Zustimmung diesmal so knapp aus? Tessin-Korrespondent Ivan Santoro sucht nach Antworten.
11: Erst nach der Auszählung der Hauptstadt Bellinzona war das Resultat am Sonntag klar. Die Initiative Keine 10 Millionen Schweiz wurde im Tessin nur hauchdünn angenommen.
12: Ja, das ist für mich vielleicht fast die größte Überraschung bei dieser Abstimmung,
11: sagt der Tessiner Politologe Nenad Stojanovic. Er hatte, wie viele andere Politologen, mit einem Ja-Anteil von nahe bei 60% gerechnet. Am Ende waren es jedoch lediglich 50,66% Ja-Stimmen.
12: Ja, jetzt ist es nur ein knappes Jahr mit sogar einer Stadt wie Lugano, die früher immer eher konservativ bei diesen Fragen gestimmt hat. Es gab sogar jetzt eine Mehrheit gegen die Initiative. Und ja, im, sagen wir, Tessiner Kontext ist das fast sensationell.
11: Bei der Tessiner SVP glaubt man, die Gründe für das knappe Resultat zu kennen. Ständerat Marco Chiesa übte noch am Abstimmungssonntag gegenüber RSI Selbstkritik.
13: Noi non siamo stati bravi, bisogna dirlo, soprattutto in Canton Ticino, a mobilitare la popolazione.
11: Gerade im Tessin haben wir zu wenig gut mobilisiert, das muss man so sagen. Das zeigt auch die Stimmbeteiligung. So lag diese in der Schweiz bei nahezu 59%, im Tessin aber 8 Prozentpunkte tiefer. Der Tessiner SVP-Präsident und Nationalrat Piero Marchesi sieht noch einen weiteren Grund. Das Hauptziel der Initiative war die Bekämpfung der Überbevölkerung. Denn jedes Jahr wächst die Schweizer Bevölkerung um 100.000 Menschen. Ein Aspekt, der im Tessin weitaus weniger wahrgenommen wird. Zudem vermutet Marchesi, dass die Sorge vor einer weiteren Zunahme der Grenzgängerinnen und Grenzgänger bei einem Ja zu einer gewissen Skepsis beigetragen hat. Nenad Stojanovic bezweifelt allerdings, dass viele Tessinerinnen und Tessiner deshalb Nein gestimmt haben. Er sieht hinter dem Meinungsumschwung vielmehr einen langfristigen Generationenwandel.
12: Die Lega dei Ticinesi ist die Hauptpartei im Tessin, also viel mehr als die SVP, würde ich sagen, die für eine Begrenzung der Zuwanderung kämpft, und schon seit mehr als 30 Jahren. Und diese Proteststimmen kann die Lega nicht mehr so stark mobilisieren wie in den früheren Jahren oder sogar Jahrzehnten.
11: Weil sie die junge Bevölkerung nicht mehr so gut erreiche. Und dieser Trend habe schon seit einigen Jahren eingesetzt, sagt Stojanovic.
1: Ivan Santoro hat berichtet. Hier geht es gleich weiter mit den Nachrichten.
14: Die Absichtserklärung zwischen den USA und dem Iran zum Krieg im Nahen Osten soll am Freitag unterzeichnet werden, und zwar auf dem Bürgenstock im Kanton Nidwalden. Das Schweizer Außendepartement bestätigt entsprechende Medienberichte. Am G7-Gipfel in Evian ist neben dem Iran-Krieg der russische Angriffskrieg gegen die Ukraine ein großes Thema. EU-Kommissionschefin Ursula von der Leyen ruft dazu auf, die Unterstützung für die Ukraine zu verstärken. Und Großbritannien und Kanada kündigen weitere Sanktionen gegen Russland an. Das Forschungszentrum für Landwirtschaft Agroscope baut 58 Vollzeitstellen ab. Agroscope muss gemäß Mitteilung sparen, weil der Bund das Budget gekürzt hat. Insgesamt gibt es bei Agroscope 640 Stellen, die über das Bundesbudget finanziert werden. Jede elfte davon fällt nun weg.
1: 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Folgende Themen haben wir als nächstes für Sie parat. Nach jahrelangen Verhandlungen hat sich die EU auf neue Rechte für Fluggäste geeinigt. Welche Auswirkungen hat dies auf die Schweiz? Wir fragen nach. Und in China werden immer weniger Autos verkauft. Der Markt ist um 20% eingebrochen. Was das für China und den Rest der Welt bedeutet, das hören Sie gleich hier bei SRF 4 News. Am Mikrofon ist Manuel Fasol. In der EU hat man sich nach jahrelangen Verhandlungen auf neue Fluggastrechte geeinigt. Für Flüge von EU-Destinationen aus bleibt vieles beim Alten, doch für Flüge aus der Schweiz könnte die neue EU-Verordnung eine bedeutsame Veränderung bringen, besonders wenn es um mehrstündige Verspätungen geht. Simon Sommer ist Mitgründer und Anwalt bei cancelled.ch, einem Dienstleistungsunternehmen, das Fluggäste dabei unterstützt, Entschädigungen von Airlines einzufordern. Raphael Günther hat ihn gefragt, was bezüglich Annullationen und Verspätungen aktuell gilt in der Schweiz.
15: Heute ist es so, dass bei Flügen, die in der Schweiz starten und annulliert werden, sich jeweils die Frage stellt, ob die Ursache der Annullierung der Airline zuzurechnen ist, also beispielsweise ein technischer Defekt. Falls dem so ist, dann hat man einen Anspruch auf 250, 400 oder 600 Euro, je nach Flugdistanz. In Bezug auf die Verspätungen ist es heute in der Schweiz strittig, ob ebenfalls ein Anspruch besteht. Grund hierfür ist die Tatsache, dass die Verspätungen in der aktuellen Version der Verordnungen nicht so drinstehen, sondern dass sich das Anrecht auf eine Kompensation nach großen Verspätungen aus der Rechtsprechung des Europäischen Gerichtshofes ergibt. Und solche Urteile sind bei uns in der Schweiz nicht direkt anwendbar.
16: Und das dürfte sich jetzt eben ändern, oder? Also, wenn ich es richtig verstanden habe, dann gab es bis jetzt Urteile, europäische Urteile, die zwar sagen, ja, bei Verspätungen, da sollen Passagiere auch eine Entschädigung erhalten, aber das war nicht in den Verordnungen so festgeschrieben und das ändert sich jetzt und damit gilt es auch für die Schweiz. Ist etwas komplex zu verstehen, vielleicht können Sie das noch etwas erläutern.
15: Ja, korrekt. Sobald die neue Verordnung dann auch in der Schweiz zur Anwendung gelangt, steht dort drin, dass man bei einer Verspätung ebenfalls von diesen Ansprüchen von 250, 400 oder 600 Euro profitiert, pro Passagier, pro Verspätung. Und das bedeutet, dass das auch dann rechtlich unbestrittenermaßen gilt, auch für Flüge abgehend von der Schweiz. In Bezug auf ankommende Flüge gilt es ebenfalls, allerdings nur dann, wenn der Flug durch eine Fluggesellschaft durchgeführt wird mit Sitz in der Schweiz oder der Europäischen Union.
16: Und jetzt, wenn eben dann diese Verordnung auch in Kraft ist, dann dürfte das auch für die Schweiz gelten. Was heißt das denn konkret für mich als Flugreisender bei Verspätungen? Worauf habe ich dann Anspruch?
15: Wir haben dann Anspruch eben auf die genannten Kompensationen. Zusätzlich aber auch, wie bis anhin, natürlich auf die effektiv entstandenen Mehrkosten, also beispielsweise, wenn es eine Übernachtverspätung ist, auf eine Hotelübernachtung, die Sie zusätzlich quasi benötigen, auf Verpflegung, auf Transferleistungen, also Taxi und dergleichen.
16: Und das heißt also, wenn ein Flugzeug Verspätung hat, wenn das jetzt nicht irgendwie ein Sturm ist oder so, der zu dieser Verspätung führt, dann kann ab einer gewissen Zeit tatsächlich auch eine finanzielle Entschädigung für mich, kann ich die geltend machen?
15: Ja, korrekt. Für Kurzstrecke kriegen Sie 250 Euro, für Mittel 400 und für Langstrecke 600 Euro. Das können Sie direkt gegenüber der Fluggesellschaft geltend machen und dieser Anspruch besteht pro Passagier, auch für Kinder, nur nicht für Kinder ohne eigenen Sitzplatz, also für Infants, also das bedeutet Personen unter 24 Monate.
16: Und weil sich das jetzt ändert, kann man schon sagen, aus Schweizer Sicht sind das wirklich wichtige Veränderungen für Passagiere, oder?
15: Absolut. Also für schweizerische Konsumentinnen und Konsumenten sind das eigentlich heute definitiv gute Nachrichten. Sie tragen einfach zur Klarheit bei. Wir waren der Ansicht, dass dieses Recht schon seit längerer Zeit bestand, auch für Schweizerinnen und Schweizer. Aber jetzt, nächstes Jahr, wird das dann quasi einfach schwarz auf weiß auch niedergelegt sein.
16: Es ist ja ziemlich komplex, sich da auch zurechtzufinden als Flugpassagier, auch mit allem, was wir jetzt zusammen besprochen haben. So Ihre Einschätzung darüber mit diesen neuen Fluggastregeln insgesamt, wird es einfacher, wird es besser für Flugreisende?
15: Die Rechte werden tendenziell besser, die Durchsetzung ist fraglich. Momentan ist es so, dass die allermeisten Passagiere, weit mehr als 50%, noch immer ihre Rechte gar nicht durchsetzen, auch nicht durchsetzen versuchen. Das ist ein großes Problem, entweder mangels Wissen oder weil es für sie zu schwierig oder zu mühsam ist. Hier soll sich geringfügig was ändern, also die Fluggesellschaften werden verpflichtet sein, nach einer Flugunregelmäßigkeit die entsprechenden Passagiere darüber aufzuklären, dass sie Anspruch hätten. Bis anhin war es so, dass sie einfach bei der Buchung respektive auch beim Flughafen einen allgemeinen Hinweis anbringen mussten, dass diese Fluggastrechte existieren. Neu wird das also ein bisschen konkreter noch sein. Die Frage ist, wie viele quasi dann die Möglichkeit für sich sehen, diese Forderung tatsächlich durchzusetzen. Weil die Problematik wird weiterhin die gleiche sein. Viele Fluggesellschaften werden die Ansprüche, die man geltend macht, einfach ablehnen. Und dann ist quasi die Frage, wie man dann weiter tut.
1: Das sagt Simon Sommer von cancelled.ch. In der EU sollen Airlines übrigens künftig den Preis inklusive einem Handgepäckstück angeben müssen. Auch das eine der neuen Änderungen. 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Soll das Neubauverbot für Kernkraftwerke in der Schweiz aufgehoben werden oder nicht? Über diese Frage hat das Parlament bereits viele Stunden diskutiert. Die entsprechende Blackout-Initiative lehnen Bundesrat und Parlament ab. Aber der Gegenvorschlag zur Initiative ist umstritten. Im Kern will er zwar dasselbe, nämlich neue AKW ermöglichen. Den Entscheid dazu hat der Nationalrat gestern aufgeschoben. Doch davon wollte der Ständerat heute nichts wissen. Ruth Wittwer mit den Einzelheiten.
17: Gestern gingen mögliche neue AKW fast unter, heute tauchen sie wieder auf. Der Ständerat hält am Gegenvorschlag zur No-Blackout-Initiative fest. Die bürgerliche Ratsmehrheit hat eine Rückweisung deutlich abgelehnt. Sie will den definitiven Entscheid für neue AKW nicht aufschieben, um zuerst die Finanzierung zu klären. Und das mache jetzt gar keinen Sinn, sagte Thierry Burkhardt von der FDP. Es gehe nur um einen Grundsatzentscheid und da sei die Finanzierungsfrage rein hypothetisch.
18: Angesichts des Umstands, dass, wenn überhaupt einmal ein Projekt für ein neues Kernkraftwerk vorliegen kann, dies in den 40er Jahren wäre, kann jetzt unmöglich beurteilt werden, wie die Finanzierung dazu aussehen möchte.
17: Es gehe nur darum, sich die Option für neue AKW offen zu halten. Ein konkretes Projekt dahinter gebe es nicht. Um dem Nationalrat entgegenzukommen, soll ein Bericht bis Ende Jahr nun die finanziellen Folgen aufzeigen. Diese Erkenntnisse würden veröffentlicht und im Falle einer Volksabstimmung könnte die Bevölkerung sich selbst ein Bild machen. Das linksgrüne Lager wehrte sich auch im Ständerat gegen den Bau neuer Atomkraftwerke. Maja Graf von den Grünen argumentierte etwa mit den hohen Kosten. Überall in Europa sei die Finanzierung von neuen AKW aus dem Ruder gelaufen.
19: Wir haben also heute, obwohl Sie ein Neubauverbot aufheben wollen, keine Klarheit darüber, wer dann eines Tages diese finanziellen Risiken tragen wird.
17: Und SP-Ständerätin Mathilde Crevoisier-Grelier erinnerte an den gestrigen Rückweisungsentscheid im Nationalrat. Dieser sei zwar knapp ausgefallen, aber die Mehrheit der Kantone und der Parteien stehe auch dahinter.
20: Je rappelle que cette courte majorité fait écho à des majorités beaucoup plus larges, celles des cantons notamment, qui ont été majoritairement en position de rejet du contre-projet.
17: Auf diese kritischen Stimmen reagierte der zuständige Bundesrat Albert Rösti. Die Ziele beim Aufbau der erneuerbaren Energien, Wasser, Wind, seien bei weitem nicht erreicht, mahnte er.
21: Also ist die Sorge vom Bundesrat schon nicht aus der Welt zu schaffen, dass es einfach hier zu wenig schnell vorwärts geht.
17: Und deshalb soll es die Option für neue AKW geben. Jetzt ist wieder der Nationalrat am Zug. Wann ist noch unklar. Wenn er seine Rückweisung der Vorlage bestätigt, ist der Entscheid definitiv. Dann müsste Bundesrat Rösti einen neuen Vorschlag machen.
1: Ruth Wittwer hat berichtet. Es ist 20 vor 5 bei SRF 4 News. Zeit für die Börse.
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1: Ja, SpaceX, die Firma von Milliardär Elon Musk, ist seit dem Börsengang letzte Woche in aller Munde. Es ist ja wahnsinnig viel gesprochen, geschrieben und berichtet worden über die Weltraumfirma. Ja, und auch heute gibt es Neues. US-Börsenkorrespondent Jens Korte. Die Zahlen rund um SpaceX, die beeindrucken weiter. Die Kurse steigen und steigen.
23: Ja, und es sind vor allem die Kleinanleger, die richtig zugreifen bei der Aktie von SpaceX. Die war in den ersten beiden Handelstagen, also am Freitag und dann am Montag, um über 40% gestiegen. Und jetzt am Dienstag war es zeitweilig schon wieder zweistellig mit dem Kurs nach oben gegangen. Ich habe eine Zahl gesehen, dass alleine am Montag Kleinanleger so viele SpaceX-Aktien gekauft haben, wie sie ansonsten in der gesamten Woche für andere Aktien an der Wall Street investiert haben. Ich meine, wir dürfen nicht vergessen, SpaceX hat nur einen relativen kleinen Anteil des Unternehmens an die Börse gebracht. Und wenn dann eben nun diese große Nachfrage auf ein kleines Angebot trifft, so ist nun mal das Wechselspiel zwischen Angebot und Nachfrage, dann geht es mit den Preisen nach oben. Aber ganz grundsätzlich, das ist schon gewaltig, was für Kurssteigerungen diese Aktie jetzt innerhalb von gerade mal 3 Handelstagen verbucht.
1: Ja, es sind unglaubliche Zahlen, die hier immer wieder kolportiert werden. Und für einen Teil der Gewinne hat SpaceX auch schon eine Verwendung gefunden.
23: Ja, und zwar hat SpaceX gesagt, dass hier eine Option gezogen wird, Anysphere zu kaufen. Das ist ein Unternehmen, das Cursor anbietet. Cursor wiederum ist ein sogenannter Coding Agent, also das ein Bereich, mit dem sich im Bereich künstliche Intelligenz bereits Geld verdienen lässt. 60 Milliarden Dollar zahlt SpaceX für dieses Unternehmen Anysphere. Die ganze Transaktion soll dann möglicherweise bereits im dritten Quartal, also schon in naher Zukunft, tatsächlich dann über die Bühne gehen. Und das ist ja auch mit einer der Gründe gewesen, weshalb Elon Musk SpaceX an die Börse bringen wollte. Denn SpaceX braucht Geld. Starlink, also die Satellitensparte, ist profitabel, aber das Raketengeschäft nicht. Und zu SpaceX gehört ja auch xAI, also eben die KI-Sparte. Und die ist definitiv noch nicht profitabel, braucht aber, wie wir jetzt sehen, eine Menge Geld. Also insofern hat SpaceX quasi jetzt schon einen ersten Verwendungszweck gefunden über die Gelder, die über den Börsengang eingespielt wurden.
1: Insgesamt kann man also sagen, es geht weiter steil bergauf für SpaceX und die Firma gehört jetzt ja auch zu den größten weltweit. Was denken Sie, Jens Kort in New York, geht es so weiter für SpaceX?
23: Ja, und wenn wir sagen, SpaceX gehört hier zu den größten Unternehmen weltweit, zumindest mal im Handelsverlauf am Dienstag, war es SpaceX gelungen, nicht nur den Marktwert von Amazon, sondern auch gleich noch den Marktwert von Microsoft zu überbieten. SpaceX mit einer Marktbewertung von rund 2,9 Billionen Dollar. Und damit, wie gesagt, rangiert SpaceX jetzt vor Amazon, vor Microsoft zumindest vorübergehend und liegt jetzt nur noch hinter Nvidia, die den Spitzenplatz haben, gefolgt von der Google-Mutter Alphabet und dann von Apple. Wobei bis dahin ist es schon noch ein bisschen. Apple ist über 4 Billionen Dollar wert, Nvidia über 5 Billionen Dollar, aber eben SpaceX steht jetzt schon knapp bei 3 Billionen Dollar. Also auch das gewaltige Steigerung. Und letztendlich, ob das Ganze dann mittelfristig gut geht, muss ich mal zeigen. Also eine erste große Bewährungsprobe, die kommt dann vor allem im August. Mitte August dürfen nämlich die Insider, also die frühen Investoren von SpaceX, die noch vor dem Börsengang schon da dabei war, die dürfen dann Teile ihrer Anteile verkaufen. Das heißt, dann werden mehr Aktien, und zwar massiv mehr Aktien, auf den Markt kommen. Und ich habe es erwähnt, das Spiel zwischen Angebot und Nachfrage. Wenn es auf einmal ein größeres Angebot gibt, dann könnte das einen ersten Dämpfer für den Aktienkurs bedeuten. Und dann wird natürlich vieles auch davon abhängen, ob Elon Musk auch nur annähernd seine Versprechen erfüllen kann. Er hatte zum Wochenstart auf seiner Kurznachrichtenplattform X geschrieben, dass er davon ausgeht, dass SpaceX im Jahr 2030, also das wäre in 4 Jahren, ein Jahresumsatz von 1 Billion Dollar erzielt, also 1.000 Milliarden Dollar. Im vergangenen Jahr hatte SpaceX 19 Milliarden Dollar geschafft. Das soll jetzt also auf 1.000 Milliarden Dollar gesteigert werden. Ob das auch nur annähernd realistisch ist, auch das wird mit darüber entscheiden, was mit dem Aktienkurs dann weiter passiert.
1: Das waren Live-Informationen von Jens Korte aus New York. Herzlichen Dank. Wenn Kinder klein sind, bringen ihre Eltern sie regelmäßig zur kinderärztlichen Kontrolle. Die Kleinen werden gewogen und gemessen und beurteilt, ob sie ihrem Alter entsprechend wachsen. Als Normwerte galten in den letzten 15 Jahren die Wachstumskurven der Weltgesundheitsorganisation WHO. Inzwischen ist aber klar, auf Kinder in der Schweiz lassen diese sich nicht wirklich anwenden. Aufgrund von Daten von über 43'000 Kindern gibt es nun schweizerische Wachstumskurven. Und jetzt zeigt sich, Kinder in der Schweiz sind in den letzten 50 Jahren nicht unbedingt grösser geworden, aber schwerer. Wissenschaftsredaktorin Irene Dietschi.
0: Oskar Jenny ist Vorsitzender der Kommission Wachstumskurven von Pädiatrie Schweiz. Dass die neuen Wachstumskurven für Kinder in der Schweiz nun offiziell gelten, findet er eine gute Sache.
2: Eigene nationale Wachstumskurven sind durchaus sinnvoll. Sie bilden eben das aktuelle Wachstum von Kindern und Jugendlichen in der Schweiz wirklich ab.
0: Jenny ist Entwicklungsspezialist am Zürcher Kinderspital. Hier entwickelte Andrea Prader in den 1950er Jahren die ersten Wachstumskurven, beruhend auf den Daten von knapp 300 Mädchen und Buben aus dem Raum Zürich. In den Nullerjahren jedoch passten Praders Kurven nicht mehr. Das Wachsen und Gedeihen hierzulande hatte sich verändert. 2011 entschied die Schweizerische Gesellschaft für Pädiatrie, heute Pädiatrie Schweiz, die Prader-Kurven durch internationale Daten der WHO zu ersetzen.
2: Weil die WHO-Kurven galten damals für die ersten Lebensjahre als wirklich hochwertig, weil sie eben als sogenannte Standardkurven erhoben wurden.
0: Bald aber erwiesen sich die WHO-Standards auch nicht als so geeignet wie erhofft. Während unsere Nachbarländer bereits eigene Wachstumskurven hatten, gab es in der Schweiz keine nationalen Erhebungen. Und am Kinderspital Zürich niemanden, der Praders Erbe fortsetzen wollte. Also sprang er in die Bresche.
4: Ich habe es nicht mehr ausgehalten, dass die Schweizer Kinder mit Wachstumskurven verglichen wurden, die nicht zu ihnen passen.
0: Das ist Urs Eiholzer, 75 Jahre alt und Leiter des Pädiatrisch-Endokrinologischen Zentrums PETZ, einer renommierten Praxis für Wachstums- und Hormonstörungen in Zürich. Er und sein Team legten sich ins Zeug. Ab 2016 begannen sie, Größe und Gewicht von Kindern in der ganzen Schweiz zu erheben.
4: Über 100 Kinderärzte haben mitgemessen, wir haben alle die trainiert, wir waren bei allen vorbei, haben die Messinstrumente geeicht und haben ihnen gezeigt, wie man wirklich korrekt misst.
0: Außerdem?
4: Es waren Schulen beteiligt, die viel arbeiten mussten, dass organisatorisch, dass wir ihre Kinder messen konnten, die Turnhallen freiräumen mussten.
0: So kamen Daten von über 43'000 Kindern und Jugendlichen zusammen. Auf dieser Basis entwickelte Eiholzers Team am PETZ die neuen, ab heute gültigen Wachstumskurven. Diese zeigen, Kinder wachsen heutzutage zwar schneller und kommen früher in die Pubertät, aber ihre Endgröße ist weitgehend stabil geblieben.
4: Im Durchschnitt sind Männer 1,78, Frauen 1,66. Vor 50 Jahren bei Prada waren sie im Durchschnitt 1 Zentimeter kleiner.
0: Die eigentlichen Veränderungen betreffen das Gewicht.
4: In der Schweiz ist es so, dass der durchschnittliche BMI angestiegen ist. Das ist bekannt.
0: BMI, das Verhältnis von Gewicht und Größe. Aber
4: wenn man das genauer anschaut, dann sind die Kinder von Schweizer Eltern, also mit einer Schweizer Mutter und einem Schweizer Vater, sind nur geringgradig dicker geworden.
0: Gemäß Eiholzer zeigen Studien, dass der BMI insbesondere bei Kindern mit Migrationshintergrund zugenommen habe. Die Daten aus dem PETS belegen aber auch, das Thema Übergewicht ist insgesamt weniger akut als oft dargestellt.
4: Die WHO überschätzt die Adipositas und das wurde auch mit Absicht gemacht. Die WHO wollte eine erzieherische Kurve schaffen.
0: Konkret, die WHO setze in ihren Wachstumskurven die Schwelle zum Übergewicht deutlich zu tief an. Das seien willkürlich gesetzte Werte. Das tun die neuen Wachstumskurven aus dem PETS nicht. Und damit dürften viele Kinder in der Schweiz auf einen Schlag nicht mehr als übergewichtig gelten.
1: Der Bericht von Irene Dietschi. China hat lange als große Wachstumsmaschine der globalen Autoindustrie gegolten. Nun aber schwächelt der chinesische Heimmarkt deutlich. Im Mai wurden rund 1,5 Millionen Personenwagen verkauft, über 20% weniger als vor einem Jahr. Nico Bär hat Autoexpertin Beatrix Keim vom Center for Automotive Research gefragt, wie sie sich den deutlichen Einbruch der Autoverkäufe in China erklärt.
5: Es ist ein Phänomen aus verschiedenen Faktoren. Zum einen haben wir ja schon seit Anfang des Jahres einen Einbruch vermerkt bei den New Energy Vehicles, also batterieelektrische Fahrzeuge, Plug-in Hybrids und die Range Extender. Aufgrund einer zurückgefahrenen Förderung für den Kauf von Neufahrzeugen, die nicht gestrichen wurde, sondern aber gedeckelt, und eine zusätzliche Verbrauchssteuer. Auf der anderen Seite haben wir natürlich schon seit dem Ende der Pandemie in China eine sehr schleichende Wirtschaftskrise. Und das nun verstärkt mit der Ölkrise, die auch China trifft. China ist angewiesen auf Importe von fossilen Energien aus Russland, Venezuela und nun auch Iran. Und dieser Iran-USA-Konflikt hat extrem zu Preisverteuerung geführt, natürlich eben auch an den Tankstellen. Und das wird einer der großen Gründe sein für den Rückgang. Denn wie bei uns auch, haben die Verbrenner eben hier gelitten. Es sind also verschiedene Faktoren, die hier zusammenkommen.
6: Ja, wie stark deutet denn dieser Rückgang jetzt auf eine längerfristige strukturelle Trendwende im chinesischen Automarkt hin?
5: Ich denke, gerade aufgrund der Tatsache, dass es eben im Binnenmarkt eben diese Konsumschwäche gibt, die Menschen ihr Geld zusammenhalten, es gibt eben auch immer mehr Arbeitslosigkeit, dass sich das hier weiter so vorantreiben wird. Man hatte eigentlich gedacht, dass die Preise sich langsam stabilisieren nach den Preiskriegen der letzten anderthalb Jahre. Aber aufgrund dessen, dass der Markt eben so völlig überkapazitär behandelt ist, dass es so viele Marken gibt, ungefähr 113 Marken von ungefähr 49 Herstellern, das ist einfach zu viel. Und somit kämpft nun doch jeder Hersteller um Marktanteile und das bedeutet, man drückt die Preise. Und somit warten auch teilweise die Kunden vielleicht doch noch auf ein Schnäppchen und auch das bedeutet wiederum eine Verlangsamung des Marktes.
6: Wenn die Nachfrage zurückgeht, gibt es ja salopp gesagt zu viele Autos auf dem chinesischen Markt. Wie reagieren diese Hersteller nun?
5: Sehr viel mit Exporten, wie gesagt, auf der einen Seite mit Preisreduzierung, aber auch man versucht es ins Ausland zu drücken. Wir sehen das ja auch hier in Europa. Man sieht hier schon natürlich, dass die chinesischen Hersteller hier immer mehr Boden gewinnen. Der Markt insgesamt wächst dann doch wieder in diesen ersten 5 Monaten, wo jetzt nicht nur die Chinesen, sondern auch zum Beispiel die deutschen Hersteller eigentlich gut partizipieren. Aber es gibt ja auch noch Märkte wie Südamerika, wie Afrika, wo eben nicht nur diese New Energy Vehicles, sondern auch die ganz normalen Verbrenner schon immerhin exportiert werden. Und somit wird hier weiter rausgedrückt, wahrscheinlich auch mit vielen Preismaßnahmen.
6: Wie erwähnt, es wird vermehrt exportiert durch die geringere Nachfrage im Inland. Wie groß wird denn jetzt dieser Druck auf die europäische Autoindustrie?
5: Einerseits schon, denn die Netzwerke in Europa zum Beispiel der chinesischen Hersteller werden massiv ausgebaut. In den letzten 3-4 Jahren war das zu langsam geschehen. Somit sieht man die Fahrzeuge nicht auf der Straße oder ein Händler ist zu weit weg. Man traut nicht so ganz. Also hier Bekanntheit, Image müssen sich noch weiter ausbauen, genauso wie Kundenvertrauen. Und das drückt natürlich schon auf die europäischen Hersteller. Nichtsdestotrotz, auch diese machen hier einen guten Anteil wett in dem Anstieg an Verkäufen in Europa, aber auch, was sich gerade herausgestellt hat, in China, wo die etablierten Hersteller, seien es jetzt die Europäer, die Amerikaner oder die Asiaten, also Japaner und Koreaner, jetzt nun mit angepassten, besseren Modellen in den chinesischen Markt kommen, in diesem umkämpften New Energy Vehicle Bereich und interessanterweise sie hier sehr, sehr gute Ergebnisse erzielen und eigentlich die original chinesischen Hersteller hier sogar in einem Vergleich von April bis Mai sogar schon 10% verloren haben. Also es besteht durchaus Hoffnung für die Ausländer, insbesondere natürlich hier unsere deutschen Hersteller in China, die hier mit vielen Modellen kommen. Aber sie müssen natürlich auch schauen, dass sie hier in Europa mit günstigen Modellen kommen und immer noch quasi hier ihren Imagevorsprung weiter ausbauen können.
1: Informationen von Autoexpertin Beatrix Keim. In Japan soll das Verhältnis für homosexuelle Personen und Menschen anderer sexueller Minderheiten gefördert werden. An Schulen, Universitäten und auch an Arbeitsplätzen soll über LGBTQ+-Themen informiert werden. Eine Premiere in Japan. Wie das zur konservativen Regierung passt, das hat Yves Kilchör den freien Japan-Korrespondenten Martin Fritz gefragt.
7: Dass die Regierung von Premierministerin Sanae Takaichi jetzt Aufklärungsmaßnahmen zum Thema Homosexualität
3: Homosexualität und Geschlechteridentitäten auf den Weg bringt, das geht der nicht auf ihre eigene Initiative zurück, sondern auf ein Gesetz, das schon 2023 verabschiedet wurde. Und dieses Gesetz verlangt die Förderung des öffentlichen Verständnisses für die Vielfalt der sexuellen Orientierung und der Geschlechtsidentität, wie es da heißt. Und dieser Gesetzesauftrag wird jetzt quasi abgearbeitet.
16: Also das tönt eher nach Pflicht als nach tatsächlicher Überzeugung der Regierung.
3: Ja, es gab einen langen Kampf um dieses Gesetz 2023. Da sollte natürlich nach dem Wunsch vieler Liberaler auch rein, dass der japanische Staat diese Menschen fördert und unterstützt. Aber das ist damals gescheitert. Deswegen hat die Regierung von Takaichi natürlich kein Interesse, jetzt dieses Fass wieder aufzumachen, sondern sie bleibt einfach stur bei dieser Linie, diesen Gesetzesauftrag jetzt zu erfüllen.
16: Dieses Bildungsprogramm, das soll an Schulen, Universitäten und auch an Arbeitsplätzen eingeführt werden. Wie sieht es konkret aus?
3: Ja, da geht es im Prinzip um Aufklärung im besten Sinne. Also man will das Verständnis und das Bewusstsein der Öffentlichkeit für geschlechtliche und sexuelle Vielfalt fördern. Und das heißt, man wird darüber sprechen und es auch unterrichten, dass es eben auch gleichgeschlechtliche Liebe und andere Formen gibt. Und auf diese Weise das Verständnis dafür fördern, wenn jemand sich entsprechend verhält. Also Details, inhaltliche Details sind bisher noch nicht bekannt, aber die Zentralregierung wird vermutlich Unterrichtsmaterialien für Schulen entwickeln und öffentliche Vorträge und Seminare zu diesem Thema finanzieren.
16: Vertreterinnen und Vertreter der LGBTQ+-Gemeinschaft begrüßen das Bildungsprogramm, allerdings sagen sie gleichzeitig, es gehe ihnen zu wenig weit. Was fordern Sie von der Regierung?
3: Ja, Sie wollen eben nicht nur Aufklärung über Ihre Anliegen, sondern Sie wollen eben auch direkte Unterstützung für Ihre Rechte und Interessen. Und hier muss man aber sagen, es ist jetzt nicht so, dass es in Japan überhaupt kein Verständnis für diese Menschen gibt. Sie stehen durchaus in der Öffentlichkeit. Wir haben hier Pride-Paraden. Die in Tokio hat gerade erst vor einer Woche stattgefunden. Viele Gemeinden und Städte registrieren schwule und lesbische Partnerschaften. Also die Anerkennung eines Geschlechtswechsels ist per Gesetz vereinfacht worden. Aber diese Zentralregierung will eben nicht mehr machen als Aufklärung. Und das sorgt natürlich dann für Unzufriedenheit.
16: Außerdem kritisieren Aktivistinnen und Aktivisten, es gebe kein Antidiskriminierungsgesetz in Japan. Wie ist die Situation von Menschen der LGBTQ+-Gemeinschaft im Alltag in Japan?
3: Also Japan ist grundsätzlich eine konservative Gesellschaft und es ist schwer für queere Menschen, ihre Identität öffentlich zu leben. Also Prominente, die schwul oder lesbisch sind, outen sich in der Regel nicht. Männerpaare oder Frauenpaare halten hier keine Händchen oder küssen sich nicht in der Öffentlichkeit. Aber das tun eben auch die meisten heterosexuellen Paare nicht. In Japan spricht man nicht über Religion, über Politik und Sex, sodass auch Homosexualität nur selten thematisiert wird. Und die Japaner, und viele davon, tun das, die offen schwul leben wollen.
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8: Die USA und führende europäische Staaten wollen den Druck auf Russland weiter erhöhen und eine Lösung für den Ukraine-Krieg erzwingen. Die Schweizer Armee will eine neue Pistole beschaffen, die in Tests technische Mängel aufweist. Der Bundesrat argumentiert damit, sie in der Schweiz herstellen zu lassen. Außerdem, Kinderärztinnen und Kinderärzte setzen neu auf Schweizer Daten für Wachstumskontrollen. Das sind unsere Schwerpunkte jetzt im Info 3. Am Mikrofon begrüßt Sie Cosette Espinosa. Guten Abend. Die G7-Staaten stärken der Ukraine den Rücken. Damit wollen sie den Druck auf Russland erhöhen und den Kreml an den Verhandlungstisch zwingen. Dazu beitragen sollen neue Sanktionen gegen Moskau und dringend benötigte Unterstützung für Kiew bei der Luftverteidigung. Die USA tragen diese Beschlüsse formell mit. Doch es gibt große Zweifel, ob Präsident Donald Trump wirklich an Bord ist und von seinem bisher eher prorussischen Kurs abweicht. Vom G7-Gipfel in Evian, Fredrik Steiger.
9: US-Präsident Donald Trump spricht auf dem G7-Gipfel am liebsten über die jüngste Vereinbarung mit dem Iran. Er hat sich auch schon zurechtgelegt, wie er sie als großartig verkaufen will, nicht zuletzt seinem heimischen Publikum.
24: We got along very well with Iran. It's a different set of leaders.
9: Mit der jetzigen Führung in Teheran komme man bestens klar, die frühere sei ja weg. Was Trump damit sagen will, eigentlich habe er einen Regimewechsel im Iran erreicht. Auch das Problem mit dem Atomprogramm sei gelöst und die Straße von Hormuz wieder frei befahrbar. All das stimmt zwar nicht, dennoch sieht Trump den Konflikt mit dem Iran bereits im Rückspiegel, also hinter sich. Auch die europäischen G7-Staaten, zudem Kanada und Japan, sind oder besser wären froh, wenn der Iran-Krieg tatsächlich definitiv zu Ende wäre. Doch für sie hat die Ukraine ebenso hohe Priorität, betont der französische Präsident und Gastgeber in Evian, Emmanuel Macron, zum Gipfelauftakt.
7: Conforter notre soutien à l'Ukraine, à ses infrastructures énergétiques, à l'effort de guerre aussi.
9: Finanziell, militärisch und bei der Energieversorgung müsse, und zwar langfristig, die Unterstützung für die Ukraine erhöht werden. Deren Präsident Volodymyr Zelensky fordert mehr Druck auf Russland, was sich Moskau Verhandlungen weiterhin verweigere.
10: If Russia refuses this chance as well, additional pressure will be needed.
9: Ganz dringend nötig seien mehr Luftverteidigungsmittel. Solche sagen die G7-Staaten nun zu, ohne allerdings zu präzisieren, wer wann was und wie viel liefert. Doch genau das ist der entscheidende Punkt. Auch die Schraube bei den Sanktionen gegen den russischen Öl- und Gassektor soll angezogen werden. Genau jetzt sei der Moment dafür, so der britische Premierminister Keir Starmer.
11: Now is the moment for all of us as a G7 to ramp up the pressure. And obviously you'll have seen this morning we put on even further sanctions.
9: Da sei man sich in der G7-Runde völlig einig gewesen, also auch mit den USA. Freilich haben die USA ihre Sanktionen gegen Russland inzwischen gelockert. Wird Washington sie nun wieder verschärfen? Trump bleibt vage. Ja, man könnte das wohl tun. Offenkundig ist, selbst wenn Donald Trump das Iran-Problem bereits abhakt, richtig für die Ukraine ins Zeug legen mag er sich nicht. Was dort passiere, habe keinerlei Einfluss auf die USA und geschehe Jahrtausende von Kilometern weit weg.
24: It has no impact on us. We're thousands of miles away.
9: Trump meint zwar, die Russen sollten sich mit der Ukraine verständigen, weil es derart viele Kriegsopfer gebe. Ob er aber willens ist, der Ukraine den Rücken zu stärken, wie es die USA unter Präsident Joe Biden taten, oder ob er das ganz den Europäern überlässt, sagt er nicht.
17: Und damit weiter zu Patrick Walter und einer Nachrichtenübersicht. Das Forschungszentrum für Landwirtschaft, Agroscop, baut Dutzende Stellen ab wegen der Sparmaßnahmen des Bundes.
14: Betroffen sind 58 Vollzeitstellen. Agroscop muss gemäß Mitteilung sparen, weil die Politik das Budget gekürzt hat. Ende 2029 wird das Budget 10 Millionen Franken kleiner sein als noch 2023. Insgesamt gibt es bei Agroscop 640 Stellen, die über das Bundesbudget finanziert werden. Von diesen fällt nun jede elfte weg. Agroscope will sich künftig auf die Kernaufgaben der landwirtschaftlichen Forschung konzentrieren und andere Bereiche aufgeben. Wo in der Schweiz scheint die Sonne hin und wo nicht? Das zeigt eine neue Karte, die von Forschenden des Instituts für Schnee- und Lawinenforschung entwickelt wurde. Auf der Karte ist der Schattenwurf von Hügeln, Gebäuden oder auch Bäumen zu sehen, und zwar auf 10 Meter genau. Mit den neuen Daten lasse sich besser vorhersagen, wie schnell die Schneedecke an unterschiedlichen Orten in der Schweiz schmilzt, heißt es in einer Mitteilung. Das sei wichtig für Hochwasserwarnungen, aber etwa auch für die Planung der Wasserkraft. Die neue Schattenkarte ist öffentlich zugänglich.
17: Die Schweizer Armee will eine neue Pistole anschaffen, die in Tests miserabel abgeschnitten hat. Sie wurde gar als nicht truppentauglich eingestuft. Trotzdem hat der Ständerat der Beschaffung heute mit großer Mehrheit zugestimmt und für eine erste Lieferung 50 Millionen Franken genehmigt. Das vor allem, weil die neue Waffe in der Schweiz hergestellt werden soll. Aus dem Bundeshaus berichtet Philipp Burkhardt.
12: Drei Typen von Armeepistolen hat das Bundesamt für Rüstung Amaswis vertieft getestet, wie der Bundesrat in seiner diesjährigen Armeebotschaft an das Parlament schreibt. Ausgewählt hat es am Schluss die Offerte des US-Herstellers SIG Sauer, der in Neuhausen am Rheinfall eine Schweizer Niederlassung besitzt und auch die aktuelle Pistole der Schweizer Armee produziert. Was der Bundesrat in seiner Armeebotschaft mit keinem Wort erwähnt: Das Modell von SIG Sauer hat im Truppenversuch von allen drei getesteten Typen mit Abstand am schlechtesten abgeschnitten. Dies belegt der armeeinterne Testbericht, den das Newsportal Watson publik gemacht hat. Die Solothurner SP-Ständerätin Franziska Roth zieht den Schluss.
13: Beim Testschießen ist diese Pistole gegenüber der Konkurrenz aus Österreich und aus Deutschland komplett durchgefallen.
12: Gleich in drei Testbereichen hat die SIG Sauerpistole mit der tiefstmöglichen Note 1 abgeschlossen, während das Konkurrenzmodell des österreichischen Herstellers Glock Höchstnoten zwischen 7 und 10 erhalten hat. Die SIG Sauerpistole sei schlicht nicht geeignet für eine breite Ausbildung im Rahmen einer Milizarmee, hält der Testbericht fest und zählt gleich mehrere Mängel auf. So habe bei 3 von 5 beteiligten Schützinnen am Test der starke Rückstoß bei der Schussabgabe zu Schmerzen im Bereich der Handgelenke geführt, worauf diese hätten einbandagiert werden müssen. Ständerätin Roth hat deshalb beantragt, den vom Bundesrat geforderten Kredit von 50 Millionen Franken für die neue Armeepistole zu streichen. Doch damit ist sie im Ständerat krachend gescheitert. Es stimme zwar, dass die Pistole nicht am besten abgeschlossen habe, hat der grüne Glarner Ständerat Matthias Zopfi als Sprecher der Sicherheitspolitischen Kommission eingestanden.
15: Aber es ist hier wichtig zu sagen, dass wir nicht von Sicherheitsmängeln sprechen.
12: Und

0: fokussiert, dass wir die Schweizer Lösung, die Schweizer Produktion bevorzugt haben.
1: Kommt dazu, dass die Offerte von SIG Sauer nach Darstellung von Amasuis mit Abstand die kostengünstigste gewesen sei.
2: An einem Sommertag ins kühle Nass springen, das ist in der Schweiz in der Regel bedenkenlos möglich, weil wir hierzulande sauberes Wasser haben. Patrick Walter.
3: Die Wasserqualität in Schweizer Seen und Flüssen ist in den allermeisten Fällen ausgezeichnet. Das zeigt eine Untersuchung der EU an 160 Badestellen in der Schweiz. Lediglich an 4 Badestellen sei die Wasserqualität schlecht, etwa am Genfersee. Die Europäische Umweltagentur hat auch Daten zu allen EU-Staaten ausgewertet. Bei knapp 85% der Badestellen war die Wasserqualität exzellent. Das ist etwa derselbe Wert wie in der Schweiz. Besonders gut abgeschnitten haben etwa Zypern oder Griechenland. Weniger sauber sind die Gewässer in Ungarn, Polen oder Estland. Und dann noch eine Meldung vom EU-Parlament. Eine deutliche Mehrheit will das umstrittene Zollabkommen mit den USA umsetzen. EU-Zölle auf US-Industriegüter sollen abgeschafft werden. Umgekehrt soll für die meisten EU-Produkte in den USA ein Zoll von 15% gelten. Das EU-Parlament will aber auch, dass die Zugeständnisse der EU ausgesetzt werden können, quasi als Sicherheitsnetz, etwa dann, wenn die USA entgegen der Abmachung erneut höhere Zölle einführen. Hintergrund des Zollabkommens ist eine Vereinbarung mit den USA, um den Handelskonflikt zwischen den USA und der EU beizulegen. Es fehlt nun noch das Ja der EU-Staaten.
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2: Wenn Kinder klein sind, bringen ihre Eltern sie regelmäßig zur kinderärztlichen Kontrolle. Die Kleinen werden dort gewogen und gemessen und beurteilt, ob sie ihrem Alter entsprechend wachsen. Als Normwerte galten in den letzten 15 Jahren die Wachstumskurven der Weltgesundheitsorganisation WHO. Inzwischen ist klar, auf Kinder in der Schweiz lassen diese sich nicht wirklich anwenden. Aufgrund von Daten von über 43.000 Kindern gibt es nun schweizerische Wachstumskurven. Jetzt zeigt sich, Kinder in der Schweiz sind in den letzten 50 Jahren nicht unbedingt größer geworden, aber schwerer. Wissenschaftsredaktorin Irene Dietschi.
5: Für die neuen Wachstumskurven ist er zuständig.
6: Ich habe es nicht mehr ausgehalten, dass die Schweizer Kinder mit Wachstumskurven verglichen wurden, die nicht zu ihnen passen.
5: Das ist Urs Eiholzer, Leiter des Pädiatrisch-Endokrinologischen Zentrums PEDS in Zürich. Eiholzer störte sich an den WHO-Normwerten zum Wachstum. Es brauche repräsentative Daten aus dem eigenen Land, argumentierte er. Dann legten er und sein Team sich selbst ins Zeug und begannen, Größe und Gewicht von Kindern in der ganzen Schweiz zu erheben.
6: Über 100 Kinderärzte haben mitgemessen, wir haben alle die trainiert, wir waren bei allen vorbei, haben die Messinstrumente geeicht und haben ihnen gezeigt, wie man wirklich korrekt misst.
5: Außerdem?
6: Es waren Schulen beteiligt, die viel arbeiten mussten, dass organisatorisch, dass wir ihre Kinder messen konnten, die Turnhallen freiräumen mussten.
5: So kamen Daten von über 43.000 Kindern und Jugendlichen zusammen. Diese zeigen, Kinder wachsen heutzutage zwar schneller und kommen früher in die Pubertät, aber ihre Endgröße ist fast gleich wie vor 50 Jahren. Die eigentlichen Veränderungen betreffen das Gewicht.
6: In der Schweiz ist es so, dass der durchschnittliche BMI angestiegen ist. Das ist bekannt.
5: BMI, das Verhältnis von Gewicht und Größe. Aber
6: wenn man das genauer anschaut, dann sind die Kinder von Schweizer Eltern, also mit einer Schweizer Mutter und einem Schweizer Vater, sind nur geringgradig dicker geworden.
5: Hingegen zeigten Studien, dass der BMI insbesondere bei Kindern mit Migrationshintergrund zugenommen habe. Doch das Thema Übergewicht insgesamt ist gemäß Eiholzer weniger akut als oft dargestellt.
6: Die WHO überschätzt die Adipositas und das wurde auch mit Absicht gemacht.
5: Konkret, die WHO setze in ihren Wachstumskurven die Schwelle zum Übergewicht deutlich zu tief an, willkürlich. Das tun die neuen Wachstumskurven aus den PEDS nicht. Und damit dürften viele Kinder in der Schweiz auf einen Schlag nicht mehr als übergewichtig gelten.
2: Und zum Schluss wie immer bei uns der Blick aufs Wetter und die Börsendaten von SIX.
3: Der Swiss Market Index liegt im Moment bei 13.749 Punkten, ein Plus von 0,2%. Der Euro kostet aktuell 92,07 und der Dollar 79,36. Zum Wetter. Heute Abend ist es teils sonnig, teils bewölkt.

0: und nur lokal nass. Morgen wird es dann ziemlich sonnig bei 30 Grad.
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3: Eine Familie aus Bern möchte nach Lissabon fliegen in die Ferien. Schon früh am Morgen ist sie am Flughafen in Zürich eigentlich parat, damit es losgehen kann. Aber es kommt immer wieder zu Verzögerungen und am Schluss kommt die Familie erst 11 Stunden später als geplant und über Umwege in Lissabon an. Die Familie will eine Entschädigung bei der Fluggesellschaft beantragen.
4: Ich denke, das ist ein Antragsformular ausfüllen und dann klappt das, aber dem war nicht so.
3: Geld gekriegt hat die Familie nie. Künftig dürfte das aber anders sein. Es gibt neue Regeln für Fluggäste, die für die EU verhandelt wurden und die dürften künftig auch für die Schweiz gelten. Was ändert sich da genau und was heißt das für Flüge in die Ferien? Wird jetzt alles besser? Das fragen wir heute bei News Plus. Ich bin Raphael Günther, schön seid ihr dabei. Bei der EU, da ist man sich sicher, das ist ein guter Tag für Leute, die mit dem Flugzeug verreisen.
5: Today is a really good day for passengers. It's a good day for consumer confidence and a good day for the entire travel industry.
3: Sogar ein guter Tag für die ganze Reiseindustrie sei das, heißt es beim zuständigen EU-Kommissar. Einfach nur gute Nachrichten, wirklich.
6: Ja, das sind definitiv gute Nachrichten, weil zuvor stand im Raum, die Passagierrechte massiv abzuschwächen. Dazu ist es nun nicht gekommen.
3: Das sagt Simon Sommer, Experte für Fluggastrechte, Jurist und Mitgründer von Cancelled.ch, einem Unternehmen, das Fluggäste unterstützt, wenn sie sich in ihren Rechten verletzt fühlen. Er hat sich natürlich ganz genau angeschaut, was jetzt für neue Regeln gelten sollen. Wer kürzlich mal einen Flug gebucht hat, weiß, wie mühsam es sein kann, die Preise zu vergleichen. Manchmal gehört ja ein Handgepäck dazu, ist im Preis dabei, bei anderen Airlines dann wieder nicht. Neu muss der Preis, der angezeigt wird, mindestens ein Handgepäckstück beinhalten.
6: Viele Airlines sind in den letzten Monaten dazu übergegangen, Preise ohne Handgepäck anzuzeigen. Das wird sich nun im Sinne der Transparenz und Vergleichbarkeit ändern.
3: Eigentlich wollte die EU durchsetzen, dass die Fluggäste immer und ohne Aufpreis ein kleines Handgepäckstück an Bord nehmen dürfen. Sie konnte sich damit aber nicht durchsetzen. Immerhin dürfen Musikerinnen und Musiker ihre Instrumente an Bord nehmen. Wichtiger Punkt, es gab ja erst kürzlich einen Fall, der da wirklich viral ging. Da musste eine Star-Geigerin ihre wertvolle Geige aus dem 18. Jahrhundert ohne Kasten und auf dem Schoß transportieren, eingewickelt in einen Pullover, weil der Kasten nicht den Handgepäckregeln entsprach.
7: Das war wie der schlimmste Albtraum. Und ich musste die Geige ja in der Hand behalten. Ich konnte nicht auf die Toilette gehen. Ich habe Ängste ausgestanden, als die Flight Crew natürlich auch das Essen servierte und das Trinken. Ja, wenn es eine Turbulenz gibt und der Rotwein auf meine Geige gekippt wird, dann ist das Instrument dahin.
3: Das hat die Geigerin dann dem NDR erzählt. Für sie dürfte sich das Problem mit den neuen Handgepäckregeln also lösen. Bei einer weiteren Neuerung geht es dann darum, ob man bezahlen muss, wenn man mit der Familie zusammensitzen will.
6: In Bezug auf die Sitzplatzgebühren wird es so sein, dass Eltern und Kinder künftig ohne Aufpreis nebeneinander im Flugzeug sitzen können müssen. Das war insbesondere bei Billig-Airlines bis anhin nicht immer der Fall.
3: Aber wenn ich jetzt zum Beispiel mit jemandem zusammen in die Ferien fliege und wir zusammen buchen, dann heißt das nicht zwingend, dass wir nebeneinander sitzen, oder?
6: Ja, das ist richtig. Wobei es hier zu sagen gilt, dass die meisten aus der Schweiz verkehrenden Fluggesellschaften die Personen nach Möglichkeit trotzdem zusammensetzen, auch ohne Aufpreis. Aber man hat keinen Anspruch darauf und man kann natürlich keinen bestimmten Sitzplatz innerhalb des Flugzeuges wählen.
3: Bei der wichtigsten Änderung aus Schweizer Sicht geht es aber darum, ob Fluggäste eine Entschädigung kriegen, wenn ein Flug Verspätung hat, so wie eben die Berner Familie gehofft hat, die wir ganz am Anfang gehört haben. Die ist ja eben vor ihren Ferien zeitig am Flughafen, wie der Familienvater der SRF-Konsumsendung Espresso vor etwas mehr als einem halben Jahr erzählt hat. Das Flugzeug kommt dann schon mit Verspätung in Zürich an, die Familie steigt irgendwann ein, ist schon fast auf der Startbahn, als es dann heißt, dass das Flugzeug ein technisches Problem habe und nicht nach Lissabon fliege.
4: Und etwa 90 Minuten sind wir sicher in diesem Flugzeug gewesen, wo es dann geheiss hat, okay, wir müssen zurück ans Gate. Mit diesem Flugzeug können wir heute nicht auf Lissabon.
3: Die Familie wird dann um und hin und her gebucht. Sie kommt mit 11 Stunden Verspätung in Lissabon an und will eine Entschädigung dafür haben. Der Familienvater rechnet mit rund 400 Franken pro Person, aber die Airline sagt, nein, das war ein außergewöhnlicher Umstand, deshalb gebe es eben keine Entschädigung. Und genau solche Fälle, die seien in der Schweiz heute immer strittig, sagt Simon Sommer.
6: Grund hierfür ist die Tatsache, dass die Verspätungen in der aktuellen Version der Verordnungen nicht so drinstehen, sondern dass sich das Anrecht auf eine Kompensation nach großen Verspätungen aus der Rechtsprechung des Europäischen Gerichtshofes ergibt. Und solche Urteile sind bei uns in der Schweiz nicht direkt anwendbar.
3: Und das dürfte sich jetzt eben ändern, oder? Also, wenn ich es richtig verstanden habe, dann gab es bis jetzt Urteile, europäische Urteile, die zwar sagen, ja, bei Verspätungen, da sollen Passagiere auch eine Entschädigung erhalten, aber das war nicht in den Verordnungen so festgeschrieben und das ändert sich jetzt und damit gilt es auch für die Schweiz. Ist etwas komplex zu verstehen, vielleicht können Sie das noch etwas erläutern.
6: Ja, korrekt. Sobald die neue Verordnung dann auch in der Schweiz zur Anwendung gelangt, steht dort drin, dass man bei einer Verspätung ebenfalls von diesen Ansprüchen profitiert, pro Passagier, pro Verspätung. Und das bedeutet, dass das auch dann rechtlich unbestrittenermaßen gilt, auch für Flüge abgehend von der Schweiz. In Bezug auf ankommende Flüge gilt es ebenfalls, allerdings nur dann, wenn der Flug durch eine Fluggesellschaft durchgeführt wird mit Sitz in der Schweiz oder der Europäischen Union.
3: Simon Sommer geht davon aus, dass diese Regeln jetzt von der EU eingeführt werden, dort ab Sommer 2027 gelten und auch hier in der Schweiz zur Anwendung kommen und auch hier gelten werden. Wir haben uns deshalb heute beim Bundesamt für Zivilluftfahrt Bazel erkundigt. Dort heißt es, das müsse noch von den zuständigen Stellen und vom Bundesrat genehmigt werden. Frühere Verordnungen und Änderungen, die wurden jeweils übernommen und deshalb geht neben Simon Sommer auch ein anderer Experte für Reiserechte davon aus, dass das eben so eingeführt wird. Wir haben uns heute auch bei ihm erkundigt. Und wir reden da doch von ziemlich viel Geld, das Passagiere, Passagierinnen dann ab einer Verspätung von 3 Stunden kriegen sollen.
6: Die Entschädigung ist gestaffelt nach Flugdistanz, also man unterscheidet zwischen Kurz-, Mittel- und Langstreckenflügen. Kurz ist alles bis 1500 Kilometer, Mittelstrecke zwischen 1500 und 3500 Kilometer und Langstrecke alles darüber. Für Kurzstrecke kriegen Sie 250 Euro, für Mittel 400 und für Langstrecke 600 Euro. Das können Sie direkt gegenüber der Fluggesellschaft geltend machen und dieser Anspruch besteht pro Passagier, auch für Kinder, nur nicht für Kinder ohne eigenen Sitzplatz, also für Infants, also das bedeutet Personen unter 24 Monate.
3: Also können wir das mal durchrechnen? Angenommen, ich möchte jetzt irgendwie Sommerferien in Ibiza machen. Ich weiß gar nicht auswendig, wie viele Kilometer das sind. Wahrscheinlich unter 1500. Das Flugzeug kann gerade nicht fliegen, dann würde ich Geld kriegen, oder?
6: Ja, das ist korrekt. Also Ibiza ist ein Kurzstreckenflug. Sie selber hätten dann Anspruch auf 250 Euro, aber wenn Sie zum Beispiel mit Familie und 2 Kindern dorthin geflogen wären, respektive eben wenn es zu einer Annullierung oder zu einer großen Verspätung gekommen ist, dann hätten Sie Anspruch auf gesamthaft 1000 Euro.
3: Und bisher hat man das nicht erhalten?
6: Bisher hätte man diesen Anspruch ebenfalls gehabt, zumindest aus spanischer Sicht. Also hier ist ja nicht nur die Schweiz beteiligt, sondern auch Spanien. Und wir selber sind der Ansicht, dass man auch bis anhin einen Anspruch bei Verspätung gehabt hätte. Nun, mit der neuen Verordnung ist es aber viel, viel klarer, ist viel eindeutiger geregelt. Und aus unserer Sicht hat die Fluggesellschaft kaum mehr eine Möglichkeit, hier einen entsprechenden Einwand geltend zu machen. Außer eben, der Einwand bezieht sich darauf, dass es höhere Gewalt oder ein Drittverschulden war. Das ist weiterhin möglich.
3: Und damit ich es richtig verstanden habe, also bis jetzt wurde dieses Geld nicht ausbezahlt, oder?
6: Bis anhin wurde bei Verspätungen von schweizerischen Fluggesellschaften häufig eingewendet, dass die Verspätungsregelung in der Schweiz nicht gilt. Das heißt, man musste dann beispielsweise den Weg über ein spanisches Gericht gehen, jetzt mit unserem Ibiza-Beispiel.
3: Die ganzen Verhandlungen über die neuen Regeln für Fluggäste haben über 10 Jahre gedauert. Es war ein Hin und Her. Eigentlich wollte die Flugbranche durchsetzen, dass weniger Entschädigungen bezahlt werden müssen. Heute und in Zukunft gilt, bei 3 Stunden Verspätung gibt's Geld. Die Flugindustrie wollte das auf 5 Stunden erhöhen. Sie wollte auch die Geldbeträge deckeln. Sie konnte sich aber während dieser langen Debatte nicht durchsetzen. Airlines sagen, ja, das ist jetzt unfair für uns, dass bei uns diese Regeln gelten und bei anderen Airlines von außerhalb der EU nicht. Ich habe mir deshalb heute Wirtschaftsredaktor Matthias Heim ganz kurz zur Seite geholt und bei ihm nachgefragt, ob dieser Einwand Wettbewerbsnachteil was hat.
8: Ja, auf dem Papier könnte man tatsächlich meinen, dass es ein Nachteil ist für die Fluggesellschaften aus der EU. In der Realität sieht es aber doch etwas anders aus. Dazu muss man wissen, dass rund 80% der Flüge innerhalb von Europa, also innerhalb der EU, stattfinden. Und für diese Flüge gelten ja eben die alten wie die neuen Fluggastrechte. Und zu dieser Zone gehören eben auch nicht EU-Länder wie Norwegen, Island und die Schweiz. Und diese Fluggastrechte gelten übrigens auch für alle Flüge aus der EU hinaus. Jetzt gibt es aber tatsächlich eine Ausnahme, nämlich wenn eine Nicht-EU-Fluggesellschaft in die EU hineinfliegt, dann ist sie eben nicht zu diesen Rechten verpflichtet. Aber eben, welche Fluggesellschaft fliegt schon nur hinein, aber nicht mehr hinaus? Also das ist rund eine Handvoll Flüge wahrscheinlich pro Tag. Oder mit anderen Worten, die Regeln gelten eigentlich fast für alle Fluggesellschaften.
3: Und was heißt denn das, also diese Änderungen, wie empfindlich treffen die Airlines, auch gerade in der aktuellen Zeit?
8: Ja, es ist so. Natürlich, jede Verschärfung oder jede neue Auflage betrachten Sie kritisch, eben in der jetzigen Situation mit den gestiegenen Kerosinpreisen aufgrund des Iran-Krieges, aber auch, weil die Margen unter Druck sind, schon längere Zeit, nicht erst seit des Iran-Krieges. Und trotzdem kann man sagen, dass eben die Spielregeln doch fast für alle gleich ist. Und ich sehe es nicht nur als Nachteil für die europäischen Fluggesellschaften, weil es ja durchaus auch Ansporn sein kann, eben pünktlich zu sein, um eben zusätzliche Kosten dann zu vermeiden, Entschädigungen, Hotelübernachtungen und dergleichen. Wobei man fairerweise auch sagen muss, dass natürlich nicht alle Verspätungen selbst verschuldet sind. Beispielsweise, wenn sie durchs Wetter bedingt sind oder durch Streiks, da können die Fluggesellschaften ja mitunter nichts dafür.
3: Und Matthias kommt zum Schluss. Nach all diesen Verhandlungen ist jetzt eigentlich schon gut für die Passagierinnen und Passagiere rausgekommen. Sie kommen besser weg als vorher.
8: Es ist sicherlich ein Entscheid im Sinne der Konsumentinnen und Konsumenten. Ihre Rechte werden jetzt weiter gestärkt. Gleichzeitig kann man natürlich auch sagen, dass die Fluggesellschaften in den vergangenen Jahren ja sehr ausgeklügelte Preismodelle mit X Zusätzen und Aufschlägen entwickelt und sich ausgedacht haben. Und jetzt müssen sie halt auch diese neuen Bestimmungen zusätzlich in ihre Abläufe, in den Buchungsprozess wieder integrieren. Und vielleicht führt das ja jetzt auch dazu, dass eben die eine oder andere Fluggesellschaft ihren Buchungsprozess auch wieder überdenkt und diesen allenfalls verschlankt, vereinfacht. Und das wäre ja nicht nur schlecht.
3: Dass die neuen Regeln besser sind für die Konsumentinnen und Konsumenten als die alten, das findet auch der Jurist Simon Sommer. Er sieht aber ein anderes Problem. Rechte haben, das sei das eine, man müsse dann auch auf den Rechten beharren.
6: Momentan ist es so, dass die allermeisten Passagiere, weit mehr als 50%, noch immer ihre Rechte gar nicht durchsetzen, auch nicht durchsetzen versuchen. Das ist ein großes Problem, entweder mangels Wissen oder weil es für sie zu schwierig oder zu mühsam ist. Hier soll sich geringfügig was ändern. Also die Fluggesellschaften werden verpflichtet sein, nach einer Flugunregelmäßigkeit die entsprechenden Passagiere darüber aufzuklären, dass sie Anspruch hätten. Bis anhin war es so, dass sie einfach bei der Buchung respektive auch beim Flughafen einen allgemeinen Hinweis anbringen mussten, dass diese Fluggastrechte existieren. Neu wird das also ein bisschen konkreter noch sein. Die Frage ist, wie viele quasi dann die Möglichkeit für sich sehen, diese Forderung tatsächlich durchzusetzen. Weil die Problematik wird weiterhin die gleiche sein. Viele Fluggesellschaften werden die Ansprüche, die man geltend macht, einfach ablehnen. Und dann ist quasi die Frage, wie man dann weiter tut.
3: Rechte kennen und sich dafür einsetzen, rät also der Jurist Simon Sommer von cancelled.ch. Und auch wichtig zu wissen, diesen Sommer gelten noch die alten Regeln. Das war's von News Plus für heute. Feedback freut uns sehr an newsplus@srf.ch oder per Sprachnachricht an 076 320 1037. Produziert hat diese Folge Marc Alemann, mitgearbeitet hat Tobias Bielmann. Ich bin Raphael Günther. Wir sagen Tschüss und bis gleich.

0: Die Absichtserklärung zwischen den USA und dem Iran zum Krieg im Nahen Osten soll am Freitag unterzeichnet werden, und zwar auf dem Bürgenstock im Kanton Nidwalden. Das Schweizer Außendepartement bestätigt entsprechende Medienberichte. Am G7-Gipfel in Evian ist neben dem Iran-Krieg der russische Angriffskrieg gegen die Ukraine ein großes Thema. EU-Kommissionschefin Ursula von der Leyen ruft dazu auf, die Unterstützung für die Ukraine zu verstärken. Und Großbritannien und Kanada kündigen weitere Sanktionen gegen Russland an. Der renommierte deutsche Verlag S. Fischer verlegt seinen Hauptsitz von Frankfurt nach Berlin, um die Zukunft des Verlags zu sichern, wie es in einer Mitteilung heißt. Bereits der Suhrkamp Verlag hat seinen Sitz nach Berlin verlegt. Frankfurt gilt in Deutschland als wichtige Buchstadt.
1: Schön, haben Sie Ihren Infosender SRF 4 News eingeschaltet. Wir haben unter anderem folgende Themen für Sie. Wie verändert künstliche Intelligenz die Arbeitswelt in der Schweiz? Eine neue Untersuchung gibt Einblick, welche Bereiche besonders betroffen sind. Und in China sind die Autoverkäufe massiv eingebrochen. Rund 20% weniger Autos wurden zuletzt verkauft. Was bedeutet das für China und die europäische Autoindustrie? Das und mehr jetzt bei Ihrem Infosender. Am Mikrofon ist Manuel Fasol. Ja, wie verändert die künstliche Intelligenz unseren Alltag im Beruf? Und wie viele Menschen sind eigentlich davon betroffen? Diese Fragen hat die Arbeitnehmendenorganisation Angestellte Schweiz untersucht. Ich habe Wirtschaftsredaktor Manuel Rentsch nach dem Fazit gefragt.
2: Ja, die Studie zeigt, dass mehr als ein Viertel der Arbeitsplätze in der Schweiz von der künstlichen Intelligenz betroffen sind. Oder noch etwas anders formuliert, rund 28% von 3 Millionen untersuchten Arbeitsplätzen werden von der KI tangiert. Das heisst nicht, dass die Stellen abgebaut werden, sondern dass sich die Arbeit verändert, mehr oder weniger, dass man sich damit beschäftigen muss. Es ist ein für die Menschen und die Wirtschaft relevantes Thema.
1: Im Alltag braucht man ja immer häufiger KI-Modelle, wie zum Beispiel ChatGPT, Claude oder Gemini. Ich nehme an, vom Wandel im Berufsalltag sind vor allem die Arbeitsplätze im Büro betroffen.
2: Das ist definitiv so. Das zeigt auch die Studie. Überall, wo am Arbeitsplatz ein Bildschirm leuchte, verändere sich auch die Arbeit, schreibt Angestellte Schweiz in der Medienmitteilung. Neben Administration und Verwaltung, also typischen Büroarbeiten, sind es auch die Berufe aus dem Bereich der Finanzen zum Beispiel oder im juristischen Bereich. Andererseits sind aber auch Handwerks- und Pflegeberufe dann kaum betroffen. Die Studienautoren haben bei der Auswertung auch eine Datenbank aufgebaut, ein Dashboard. Darin kann man seinen eigenen Beruf eingeben, wenn man sich dafür interessiert, zum Beispiel Journalist. Und dann sieht man in groben Zügen, wie KI den eigenen Beruf verändern kann.
1: Ja, die künstliche Intelligenz, die ist ja auch mit etlichen Ängsten verbunden. Geht es nicht einfach darum, Kosten zu sparen am Ende?
2: Ja, die Studie von Angestellte Schweiz zeichnet ein differenziertes Bild. Die Frage sei nicht, ob der Job verschwinde, sondern wie sich die Arbeit verändere. Wichtig sei, dass man sich mit dem Thema auseinandersetze. Die Schweiz brauche eine breit angelegte KI-Bildungsoffensive. Auch die Firmen müssen eine Strategie entwickeln. Und die Studie weist auch darauf hin, dass in den kommenden Jahren in der Schweiz viel mehr Personen pensioniert werden, als dass junge Menschen in den Arbeitsmarkt eintreten. In der Studie ist die Rede von einer Lücke von fast 150'000 Arbeitsplätzen, die durch diese demografische Veränderung entstehe. Und vor diesem Hintergrund sei die künstliche Intelligenz eben auch eine Chance, weil mit der KI die Produktivität steige und damit die fehlenden Arbeitskräfte zumindest teilweise kompensiert werden könnten.
1: Studien zur KI gibt es derzeit sehr viele. Nun haben wir auch gehört, dass die Ausbildung sehr wichtig sei. Was ist weiter zu beachten im Umgang mit KI in der Arbeitswelt?
2: Ja, wichtig sei bei den Firmen das Bewusstsein, was KI kann und was eben auch nicht. Das betonen die Studienautoren. Man solle die künstliche Intelligenz nicht einfach als Informatikprojekt betrachten, sondern müsse sich im Betrieb auch Gedanken machen über die Abläufe und die Organisation. Man sieht also, KI hat viele Facetten. Dies betrifft sehr viele Personen in der Welt der Arbeit, aber auch die Firmen und die Politik, welche die Rahmenbedingungen schaffen muss.
1: Das waren Informationen von Wirtschaftsredaktor Manuel Rentsch. Und wir bleiben in der Wirtschaft, wechseln aber ins Ausland. China hat lange als große Wachstumsmaschine der globalen Autoindustrie gegolten. Auch europäische Hersteller wie etwa Volkswagen, Mercedes-Benz oder BMW haben dort jahrelang sehr viel Geld verdient. Nun aber schwächelt der chinesische Heimmarkt deutlich. Im Mai wurden rund 1,5 Millionen Personenwagen verkauft, über 20% weniger als vor einem Jahr. Gleichzeitig legen chinesische Hersteller bei den Exporten massiv zu. Nico Bär hat Autoexpertin Beatrix Keim vom Center for Automotive Research gefragt, wie sie sich den deutlichen Einbruch der Autoverkäufe in China erklärt.
3: Es ist ein Phänomen aus verschiedenen Faktoren. Zum einen haben wir ja schon seit Anfang des Jahres einen Einbruch vermerkt bei den New Energy Vehicles, also batterieelektrische Fahrzeuge, Plug-in Hybrids und die Range Extender. Aufgrund einer zurückgefahrenen Förderung für den Kauf von Neufahrzeugen, die nicht gestrichen wurde, sondern aber gedeckelt, und eine zusätzliche Verbrauchssteuer. Auf der anderen Seite haben wir natürlich schon seit dem Ende der Pandemie in China eine sehr schleichende Wirtschaftskrise. Und das nun verstärkt mit der Ölkrise, die auch China trifft. China ist angewiesen auf Importe von fossilen Energien aus Russland, Venezuela und nun auch Iran. Und dieser Iran-USA-Konflikt hat extrem zu Preisverteuerung geführt, natürlich eben auch an den Tankstellen. Und das wird einer der großen Gründe sein für den Rückgang. Denn wie bei uns auch, haben die Verbrenner eben hier gelitten. Es sind also verschiedene Faktoren, die hier zusammenkommen.
4: Ja, wie stark deutet denn dieser Rückgang jetzt auf eine längerfristige strukturelle Trendwende im chinesischen Automarkt hin?
3: Ich denke, gerade aufgrund der Tatsache, dass es eben im Binnenmarkt eben diese Konsumschwäche gibt, die Menschen ihr Geld zusammenhalten, es gibt eben auch immer mehr Arbeitslosigkeit, dass sich das hier weiter so vorantreiben wird. Man hatte eigentlich gedacht, dass die Preise sich langsam stabilisieren nach den Preiskriegen der letzten anderthalb Jahre. Aber aufgrund dessen, dass der Markt eben so völlig überkapazitär behandelt ist, dass es so viele Marken gibt, ungefähr 113 Marken von ungefähr 49 Herstellern, das ist einfach zu viel. Und somit kämpft nun doch jeder Hersteller um Marktanteile und das bedeutet, man drückt die Preise. Und somit warten auch teilweise die Kunden vielleicht doch noch auf ein Schnäppchen und auch das bedeutet wiederum eine Verlangsamung des Marktes.
4: Wenn die Nachfrage zurückgeht, gibt es ja salopp gesagt zu viele Autos auf dem chinesischen Markt. Wie reagieren diese Hersteller nun?
3: Sehr viel mit Exporten, wie gesagt, auf der einen Seite mit Preisreduzierung, aber auch man versucht es ins Ausland zu drücken. Wir sehen das ja auch hier in Europa. Man sieht hier schon natürlich, dass die chinesischen Hersteller hier immer mehr Boden gewinnen. Der Markt insgesamt wächst dann doch wieder in diesen ersten 5 Monaten, wo jetzt nicht nur die Chinesen, sondern auch zum Beispiel die deutschen Hersteller eigentlich gut partizipieren. Aber es gibt ja auch noch Märkte wie Südamerika, wie Afrika, wo eben nicht nur diese New Energy Vehicles, sondern auch die ganz normalen Verbrenner schon immerhin exportiert werden. Und somit wird hier weiter rausgedrückt, wahrscheinlich auch mit vielen Preismaßnahmen.
4: Wie erwähnt, es wird vermehrt exportiert durch die geringere Nachfrage im Inland. Wie groß wird denn jetzt dieser Druck auf die europäische Autoindustrie?
3: Einerseits schon, denn die Netzwerke in Europa zum Beispiel der chinesischen Hersteller werden massiv ausgebaut. In den letzten 3-4 Jahren war das zu langsam geschehen. Somit sieht man die Fahrzeuge nicht auf der Straße oder ein Händler ist zu weit weg. Man traut nicht so ganz. Also hier Bekanntheit, Image müssen sich noch weiter ausbauen, genauso wie Kundenvertrauen. Und das drückt natürlich schon auf die europäischen Hersteller. Nichtsdestotrotz, auch diese machen hier einen guten guten Anteil Wett in dem Anstieg an Verkäufen in Europa, aber auch, was sich gerade herausgestellt hat, in China, wo die etablierten Hersteller, seien es jetzt die Europäer, die Amerikaner oder die Asiaten, also Japaner und Koreaner, jetzt nun mit angepassten, besseren Modellen in den chinesischen Markt kommen, in diesem umkämpften New Energy Vehicle Bereich. Und interessanterweise sie hier sehr, sehr gute Ergebnisse erzielen und eigentlich die original chinesischen Hersteller hier sogar in einer im Vergleich von April bis Mai sogar schon 10% verloren haben. Also es besteht durchaus Hoffnung für die Ausländer, insbesondere natürlich hier unsere deutschen Hersteller in China, die hier mit vielen Modellen kommen. Aber sie müssen natürlich auch schauen, dass sie hier in Europa mit günstigen Modellen kommen und immer noch quasi hier ihren Imagevorsprung weiter ausbauen können.
4: Und wie sind diese europäischen Hersteller da aufgestellt?
3: Die sind, denke ich mal, sehr, sehr gut aufgestellt. Man hat nach der Pandemie 2022, 2023, als auch in China-Krise wieder die Märkte aufgingen, man hat hier schon viel gelernt. Man hat wirklich so den, wie man so gerne flapsig sagt, den Nackenschlag hingenommen, hat sich sehr schnell in der Entwicklung umgetan, hat günstigere Fahrzeuge, angepasstere Fahrzeuge entwickelt, entweder für den europäischen Markt oder eben für den chinesischen Markt, der etwas anders strukturiert ist. Man kommt mit Fahrzeugen in allen Modellen mit einer sehr guten Technologie. Die Software wurde ver- oder nachgebessert. Und ich glaube, man ist hier auf einem guten Weg, hier konkurrenztechnisch auch wirklich mitschwimmen zu können.
4: Ja, es ist ja schon länger zu beobachten, oder, dass China mit Automarken wie beispielsweise BYD in Europa versucht, Boden gut zu machen. Ja, eben wie gefährlich oder eben wie ungefährlich ist dieser Exportdruck nun für Europa?
3: Ich denke mal, er ist respektvoll zu betrachten. Er ist jetzt nicht unbedingt existenzgefährdend, aber man sollte es ernst nehmen. Die Hersteller müssen es ernst nehmen, die Autozulieferer müssen es ernst nehmen, was hier an neuer Konkurrenz kommt. Man kann es so ganz vorsichtig vergleichen mit vor 20, 30 Jahren, als die japanischen und koreanischen Marken kamen. Allerdings war das ja die gleiche Technologie. Nun haben die Chinesen eine Zeit lang einen Vorsprung in der Technologie gehabt, aber die Fahrzeuge, die hier nach Europa kommen, sind nicht unbedingt auf den europäischen Kunden zugeschnitten. Man hat jetzt gerade, BYD hat gesagt, sie hätten jetzt den Dolphin DM tatsächlich für den europäischen Markt entwickelt, aber das ist dann das einzige Modell. Der europäische und der am chinesischen Markt sind nun mal sehr, sehr verschieden von den Anmutungen, von der Fahrkultur her und von dem, was der Kunde erwartet. Und insofern ist das quasi dieses Vertrauensgap, dieses Technologiegap, das oder diese Lücke, die die europäischen Hersteller noch weiter ausbauen müssen, um eben auch Software oder auch batterietechnologisch oder vielleicht auch im Range-Extender-Bereich weiter voranzugehen und sich hier nicht wirklich kampflos zu ergeben. Und das werden sie auf Garantie nicht tun.
1: Das sagt Autoexpertin Beatrix Keim im Gespräch mit Nico Bär.
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1: Die Tochter, die die hochbetagte Mutter zu Hause betreut, oder der Ehemann, seine pflegebedürftige Ehefrau. Sollen sie sich diese Aufgabe bezahlen lassen, etwa von der Krankenkasse? Das geht nämlich unter bestimmten Bedingungen. Die Politik diskutiert nun darüber, ob Spitex-Dienste mit pflegenden Angehörigen Geld verdienen dürfen, morgen Mittwoch etwa im Nationalrat. Das Parlament sieht mehr Handlungsbedarf als der Bundesrat und macht Druck mit mehreren Vorstößen. Ich habe Wirtschaftsredaktorin Susan Schmugge gefragt, worum es dabei genau geht.
6: Ja, es geht um die Frage, ob private Spitex-Dienste, die sich eben genau auf dieses Geschäft mit pflegenden Angehörigen spezialisiert haben, das sind eigentliche Spitex-Firmen, ob man denen strengere Regeln auferlegen soll, und zwar landesweit. Im Parlament ist die Meinung tendenziell ja, denn es besteht der Verdacht, hier würden mit Prämiengeldern Gewinne gemacht. Der Bundesrat auf der anderen Seite sieht den Punkt zwar, aber für ihn gibt es eben auch viele positive Aspekte der Entwicklung.
1: Dass Familienmitglieder die Pflege von Angehörigen abrechnen dürfen, das geht ja auf ein Bundesgerichtsurteil von 2019 zurück. Warum genau profitieren nun die Spitex-Dienste?
6: Das Bundesgericht hat entschieden, dass pflegende Angehörige Kosten geltend machen dürfen gegenüber der Krankenkasse, sofern, und das ist wichtig, sofern sie angestellt werden eben von einem Spitex-Dienst. Das ist die Bedingung. Der Spitex-Dienst muss abklären, was es für eine Pflege braucht und was davon Angehörige machen dürfen. Und solche Abklärungen, die müssen ausgebildete Pflegefachleute machen. Und die schulen dann auch die Angehörigen und kontrollieren, ob alles gut abläuft. Jetzt der springende Punkt ist, die Spitex, die bekommt von der Krankenkasse und auch vom Kanton oder der Gemeinde immer gleich viel Geld für Leute, die zu Hause gepflegt werden. Egal, ob diese Pflege nun jemand macht, der ausgebildet ist oder ob ein angeleiteter Angehöriger. Den Angehörigen müssen sie aber weniger bezahlen. Und darum steht der Verdacht im Raum, diese Spitex-Firmen würden auf Kosten der Prämienzahler gutes Geld verdienen.
1: Und warum genau will der Bundesrat die Spitex-Firmen denn nicht stärker regulieren?
6: Naja, er sieht es weniger schwarz-weiß. Also wenn alte Menschen möglichst lange zu Hause leben, dann kommt das eben die Allgemeinheit günstiger, als wenn diese Personen ins Pflegeheim müssen. Stichwort Alterung der Gesellschaft. Dass die Angehörigen diese Pflege nicht nur für, ich sag's mal so, Gotteslohn tun müssen, ist so gesehen ebenfalls vernünftig, weil viele reduzieren deswegen ja die Erwerbstätigkeit. Oft sind es Frauen. Stichwort Fachkräftemangel. Naja, und wenn nun Unternehmen dazu beitragen, eine gesellschaftlich positive Entwicklung zu fördern, dann muss das nichts Schlechtes sein. Für den Bundesrat geht es eben darum, diese unternehmerische Initiative der Spitex-Firmen nicht abzuwürgen, aber zugleich zu verhindern, dass sie übermäßig viel Geld verdienen auf Kosten der Prämienzahler.
1: Ja, eine knifflige Angelegenheit also. Wie soll das denn gehen?
6: Naja, wo man sich weitgehend einig ist, es braucht mehr Transparenz bei diesen Spitex-Firmen. Was wofür abgerechnet wird. Dazu muss erstmal festgestellt werden, wer welche Pflege macht, was die Angehörige und was die ausgebildete Spitex-Person. Erst dann nämlich kann man darüber diskutieren, ob für den Teil, den der oder die Angehörige macht, ob es dafür tiefere Tarife geben soll in der Grundversicherung der Krankenkasse. Also weniger Geld für die Spitex-Firmen. Hankerum, dann würden sich mitunter Umständen diese Spitex-Firmen überlegen, wenn sie eben zu wenig mit diesem Angebot verdienen, ob sie das dann überhaupt noch anbieten wollen. Wie gesagt, knifflige Angelegenheit.
1: Das waren Informationen von Wirtschaftsredaktorin Susanne Schmucke. Hier bei SRF 4 News geht es als nächstes um die LGBTQ+-Community in Japan. Sie sollen in der Gesellschaft besser akzeptiert werden. Doch zuerst haben wir noch einen Hörtipp für Sie.
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1: In Japan soll das Verständnis für schwule und lesbische Personen und Menschen anderer sexueller Minderheiten gefördert werden. An Schulen, Universitäten und auch an Arbeitsplätzen soll über LGBTQ+-Themen informiert werden. Ein solches Bildungsprogramm ist eine Premiere in Japan. Wie das zur konservativen Regierung passt, die im Moment im Amt ist, das wollte Yves Kilchör vom freien Japan-Journalisten Martin Fritz wissen.
13: Dass die Regierung von Premierministerin Sanae Takaichi jetzt Aufklärungsmaßnahmen zum Thema Homosexualität und Geschlechteridentitäten auf den Weg bringt, das geht der nicht auf ihre eigene Initiative zurück, sondern auf ein Gesetz, das schon 2023 verabschiedet wurde. Und dieses Gesetz verlangt die Förderung des öffentlichen Verständnisses für die Vielfalt der sexuellen Orientierung und der Geschlechtsidentität, wie es da heißt. Und dieser Gesetzesauftrag wird jetzt quasi abgearbeitet.
14: Also das tönt eher nach Pflicht als nach tatsächlicher Überzeugung der Regierung.
13: Ja, es gab einen langen Kampf um dieses Gesetz 2023. Da sollte natürlich nach dem Wunsch vieler Liberaler auch rein, dass der japanische Staat diese Menschen fördert und unterstützt. Aber das ist damals gescheitert. Deswegen hat die Regierung von Takaichi natürlich kein Interesse, jetzt dieses Fass wieder aufzumachen, sondern sie bleibt einfach stur bei dieser Linie, diesen Gesetzesauftrag jetzt zu erfüllen.
14: Dieses Bildungsprogramm, das soll an Schulen, Universitäten und auch an Arbeitsplätzen eingeführt werden. Wie sieht es konkret aus?
13: Ja, da geht es im Prinzip um Aufklärung im besten Sinne. Also man will das Verständnis und das Bewusstsein der Öffentlichkeit für geschlechtliche und sexuelle Vielfalt fördern. Und das heißt, man wird darüber sprechen und es auch unterrichten, dass es eben auch gleichgeschlechtliche Liebe und andere Formen gibt. Und auf diese Weise das Verständnis dafür fördern, wenn jemand sich entsprechend verhält. Also Details, inhaltliche Details sind bisher noch nicht bekannt, aber die Zentralregierung wird vermutlich Unterrichtsmaterialien für Schulen entwickeln und öffentliche Vorträge und Seminare zu diesem Thema finanzieren.
14: Vertreterinnen und Vertreter der LGBTQ+-Gemeinschaft begrüßen das Bildungsprogramm. Allerdings sagen sie gleichzeitig, es gehe ihnen zu wenig weit. Was fordern Sie von der Regierung?
13: Ja, Sie wollen eben nicht nur Aufklärung über Ihre Anliegen, sondern Sie wollen eben auch direkte Unterstützung für Ihre Rechte und Interessen. Und hier muss man aber sagen, es ist jetzt nicht so, dass es in Japan überhaupt kein Verständnis für diese Menschen gibt. Sie stehen durchaus in der Öffentlichkeit. Wir haben hier Pride-Paraden. Die in Tokio hat gerade erst vor einer Woche stattgefunden. Viele Gemeinden und Städte registrieren schwule und lesbische Partnerschaften. Also die Anerkennung eines Geschlechtswechsels ist per Gesetz vereinfacht worden. Aber diese Zentralregierung will eben nicht mehr machen als Aufklärung. Und das sorgt natürlich dann für Unzufriedenheit.
14: Außerdem kritisieren Aktivistinnen und Aktivisten, es gebe kein Antidiskriminierungsgesetz in Japan. Wie ist die Situation von Menschen der LGBTQ+-Gemeinschaft im Alltag in Japan?
13: Also Japan ist grundsätzlich eine konservative Gesellschaft und es ist schwer für queere Menschen, ihre Identität öffentlich zu leben. Also Prominente, die schwul oder lesbisch sind, outen sich in der Regel nicht. Männerpaare oder Frauenpaare halten hier keine Händchen oder küssen sich nicht in der Öffentlichkeit. Aber das tun eben auch die meisten heterosexuellen Paare nicht. In Japan spricht man nicht über Religion, über Politik und Sex, sodass auch Homosexualität nur selten thematisiert wird. Und die Japaner, und viele davon tun das, die offen schwul leben wollen, die gehen ins Ausland, also etwa nach Thailand oder in die USA.
14: In immer mehr Staaten sind gleichgeschlechtliche Ehen erlaubt. Wenn man zum Beispiel schaut, dann ist in den größten 7 westlichen Wirtschaftsnationen, also in den G7, Japan das einzige Land, das eben solche Ehen nicht erlaubt. Ist absehbar, dass die japanische Regierung gleichgeschlechtliche Ehen dereinst auch erlaubt?
13: Ja, diese politische Auseinandersetzung wird seit Jahren geführt. Das war eben auch schon bei dem Gesetz von 2023 so. Aber in Japan, da haben die konservativen Politiker über die Regierungspartei LDP, die hier eine Zweidrittelmehrheit im Parlament hat, eine Art von Sperrminorität und sie sind stark genug, immer noch stark genug, um Fortschritte zu blockieren. Sie wollen keine gleichgeschlechtliche Ehe, weil sie mit dem japanischen Familienregistersystem kollidiert, das auf der Ehe von Mann und Frau basiert. Sie wollen keine unterschiedlichen Nachnamen von Eheleuten. Sie wollen auch keine Kaiserin auf dem Chrysanthementhron zulassen. Und solange diese Kräfte ihren Einfluss behalten, wird es in Japan keine gleichgeschlechtliche Ehe geben, denke ich.
1: Das sagt der freie Japan-Journalist Martin Fritz. Und wir wechseln zu einem ganz anderen Thema. In der EU hat man sich nach jahrelangen Verhandlungen auf neue Fluggastrechte geeinigt. Für Flüge von EU-Destinationen aus bleibt vieles beim Alten, doch für Flüge aus der Schweiz könnte die neue EU-Verordnung eine bedeutsame Veränderung bringen, besonders wenn es um mehrstündige Verspätungen geht. Simon Sommer ist Mitgründer und Anwalt bei cancelled.ch, einem Dienstleistungsunternehmen, das Fluggäste dabei unterstützt, Entschädigungen von Airlines einzufordern. Raphael Günther hat ihn gefragt, was bezüglich Annulationen und Verspätungen aktuell gilt in der Schweiz.
15: Heute ist es so, dass bei Flügen, die in der Schweiz starten und annulliert werden, sich jeweils die Frage stellt, ob die Ursache der Annullierung der Airline zuzurechnen ist, also beispielsweise ein technischer Defekt. Falls dem so ist, dann hat man einen Anspruch auf 250, 400 oder 600 Euro, je nach Flugdistanz. In Bezug auf die Verspätungen ist es heute in der Schweiz strittig, ob ebenfalls ein Anspruch besteht. Grund hierfür ist die Tatsache, dass die Verspätungen in der aktuellen Version der Verordnungen nicht so drinstehen, sondern dass sich das Anrecht auf eine Kompensation nach großen Verspätungen aus der Rechtsprechung des Europäischen Gerichtshofes ergibt. Und solche Urteile sind bei uns in der Schweiz nicht direkt anwendbar.
14: Und das dürfte sich jetzt eben ändern, oder? Also, wenn ich es richtig verstanden habe, dann gab es bis jetzt Urteile, europäische Urteile, die zwar sagen, ja, bei Verspätungen, da sollen Passagiere auch eine Entschädigung erhalten, aber das war nicht in den Verordnungen so festgeschrieben und das ändert sich jetzt und damit gilt es auch für die Schweiz. Ist etwas komplex zu verstehen, vielleicht können Sie das noch etwas erläutern.
15: Ja, korrekt. Sobald die neue Verordnung dann auch in der Schweiz zur Anwendung gelangt, steht dort drin, dass man bei einer Verspätung ebenfalls von diesen Ansprüchen von 250, 400 oder 600 Euro profitiert, pro Passagier, pro Verspätung. Und das bedeutet, dass das auch dann rechtlich unbestrittenermaßen gilt, auch für Flüge abgehend von der Schweiz. In Bezug auf ankommende Flüge gilt es ebenfalls, allerdings nur dann, wenn der Flug durch eine Fluggesellschaft durchgeführt wird mit Sitz in der Schweiz oder der Europäischen Union.
14: Und jetzt, wenn eben dann diese Verordnung auch in Kraft ist, dann dürfte das auch für die Schweiz gelten. Was heißt das denn konkret für mich als Flugreisender bei Verspätungen? Worauf habe ich dann Anspruch?
15: Wir haben dann Anspruch eben auf die genannten Kompensationen. Zusätzlich aber auch, wie bis anhin, natürlich auf die effektiv entstandenen Mehrkosten, also beispielsweise, wenn es eine Übernachtverspätung ist, auf eine Hotelübernachtung, die Sie zusätzlich quasi benötigen, auf Verpflegung, auf Transferleistungen, also Taxi und dergleichen.
14: Und das heißt also, wenn ein Flugzeug Verspätung hat, wenn das jetzt nicht irgendwie ein Sturm ist oder so, der zu dieser Verspätung führt, dann kann ab einer gewissen Zeit tatsächlich auch eine finanzielle Entschädigung für mich, kann ich die geltend machen?
15: Ja, korrekt. Für Kurzstrecke kriegen Sie 250 Euro, für Mittel 400 und für Langstrecke 600 Euro. Das können Sie direkt gegenüber der Fluggesellschaft geltend machen und dieser Anspruch besteht pro Passagier, auch für Kinder, nur nicht für Kinder ohne eigenen Sitzplatz, also für Infants, also das bedeutet Personen unter 24 Monate.
14: Und weil sich das jetzt ändert, kann man schon sagen, aus Schweizer Sicht sind das wirklich wichtige Veränderungen für Passagiere, oder?
15: Absolut. Also für schweizerische Konsumentinnen und Konsumenten sind das eigentlich heute definitiv gute Nachrichten. Sie tragen einfach zur Klarheit bei. Wir waren der Ansicht, dass dieses Recht schon seit längerer Zeit Bestand, auch für Schweizerinnen und Schweizer. Aber jetzt nächstes Jahr wird es dann quasi einfach schwarz auf weiß auch niedergelegt sein.
14: Es ist ja ziemlich komplex, sich da auch zurechtzufinden als Flugpassagier, auch mit allem, was wir jetzt zusammen besprochen haben. So Ihre Einschätzung darüber mit diesen neuen Fluggastregeln insgesamt, wird es einfacher, wird es besser für Flugreisende?
15: Die Rechte werden tendenziell besser, die Durchsetzung ist fraglich. Momentan ist es so, dass die allermeisten Passagiere, weit mehr als 50%, noch immer ihre Rechte gar nicht durchsetzen, auch nicht durchsetzen versuchen. Das ist ein großes Problem, entweder mangels Wissen oder weil es für sie zu schwierig oder zu mühsam ist. Hier soll sich geringfügig was ändern. Also die Fluggesellschaften werden verpflichtet sein, nach einer Flugunregelmäßigkeit die entsprechenden Passagiere darüber aufzuklären, dass sie Anspruch hätten. Bis anhin war es so, dass sie einfach bei der Buchung respektive auch beim Flughafen einen allgemeinen Hinweis anbringen mussten, dass diese Fluggastrechte existieren. Neu wird das also ein bisschen konkreter noch sein. Die Frage ist, wie viele quasi dann die Möglichkeit für sich sehen, diese Forderung tatsächlich durchzusetzen. Weil die Problematik wird weiterhin die gleiche sein. Viele Fluggesellschaften werden die Ansprüche, die man geltend macht, einfach ablehnen. Und dann ist quasi die Frage, wie man dann weiter tut.
1: Das sagt Simon Sommer von cancelled.ch. In der EU sollen Airlines übrigens künftig den Preis inklusive einem Handgepäckstück angeben müssen. Auch das ist eine der neuen Änderungen. 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
16: Radio SRF, Echo der Zeit mit Brigitte Kramer. Das beschäftigt uns heute Dienstag, den 16. Juni. Der G7-Gipfel in Evian. Die USA sind vor allem mit dem Irankrieg beschäftigt, doch die übrigen Staaten wollen sich wieder vermehrt der Ukraine zuwenden. Die Schweiz und ihre guten Dienste. Die USA und der Iran wollen ihre Absichtserklärung am Freitag auf dem Birkenstock unterzeichnen. Die neue Pistole der Schweizer Armee. In Tests mangelhaft, aber made in Switzerland. Deshalb stimmt der Ständerat der Beschaffung zu. Und Gewalt gegen Migrantinnen und Migranten in Südafrika. Sie werden für die Misere im Land verantwortlich gemacht.
17: Da sind diese Ausländer aus den anderen armen afrikanischen Ländern, die zum Teil Flüchtlinge sind und aus Bürgerkriegsgebieten kommen, eben ein leichtes Opfer. Und es ist einfacher, denen die Schuld in die Schuhe zu schieben, als der eigenen Regierung, die man vielleicht auch selbst gewählt hat.
16: Sagt die freie Journalistin Leonie March im Echo-Gespräch. Die G7-Staaten stärken der Ukraine den Rücken. Sie wollen damit den Druck auf Russland erhöhen und den Kreml an den Verhandlungstisch zwingen. Dazu beitragen sollen neue Sanktionen gegen Moskau und dringend benötigte Unterstützung für Kiew bei der Luftverteidigung. Die USA tragen diese Beschlüsse formell mit. Doch es gibt große Zweifel, ob Präsident Donald Trump wirklich an Bord ist und von seinem bisher eher pro-russischen Kurs abweicht. Vom G7-Gipfel in Evian, Fredrik Steiger.
18: US-Präsident Donald Trump spricht auf dem G7-Gipfel am liebsten über die jüngste Vereinbarung mit dem Iran. Er hat sich auch schon zurechtgelegt, wie er sie als großartig verkaufen will, nicht zuletzt seinem heimischen Publikum.
19: We got along very well with Iran. It's a different set of leaders.
18: Mit der jetzigen Führung in Teheran komme man bestens klar. Die frühere sei ja weg. Was Trump damit sagen will, eigentlich habe er einen Regimewechsel im Iran erreicht. Auch das Problem mit dem Atomprogramm sei gelöst. Und die Straße von Hormuz wieder frei befahrbar. All das stimmt zwar nicht, dennoch sieht Trump den Konflikt mit dem Iran bereits im Rückspiegel, also hinter sich. Auch die europäischen G7-Staaten, zudem Kanada und Japan, sind oder besser wären froh, wenn der Iran-Krieg tatsächlich definitiv zu Ende wäre und Öl und Gas wieder ungehindert durch die Straße von Hormuz gelangten. Doch für sie hat die Ukraine ebenso hohe Priorität, da es hier auch um die Sicherheit Europas geht, betont der französische Präsident und Gastgeber in Evian Emmanuel Macron zum Gipfelauftakt.
20: Conforter notre soutien à l'Ukraine. À ses infrastructures énergétiques, à l'effort de guerre aussi, et de préparer les bonnes conditions d'une négociation qui serait utile pour une paix durable.
18: Finanziell, militärisch und bei der Energieversorgung müsse, und zwar langfristig, die Unterstützung für die Ukraine erhöht werden. Deren Präsident Volodymyr Zelensky fordert mehr Druck auf Russland, falls sich Moskau Verhandlungen weiterhin verweigere.
21: If Russia refuses this chance as well, additional pressure will be needed.
18: Ganz dringend nötig seien mehr Luftverteidigungsmittel.
21: I'm grateful for your readiness to continue supporting our defense and especially our air defense.
18: Solche sagen die G7-Staaten jetzt zu, ohne allerdings zu präzisieren, wer wann was liefert. Doch genau das ist der entscheidende Punkt. Auch die Schraube bei den Sanktionen gegen den russischen Öl- und Gassektor soll angezogen werden. Jetzt sei der Moment dafür, so der britische Premierminister Keir Starmer.
22: Now is the moment for all of us as a G7 to ramp up the pressure. And obviously you'll have seen this morning we've put on even further sanctions in relation to Russia.
18: Da sei man sich in der G7-Runde völlig einig gewesen, also auch mit den USA. Zudem seien alle sehr beeindruckt von der Widerstandskraft der Ukrainer.
22: Actually, there was real unity in the room in the G7 about the fact that Ukraine is doing better now.
18: Allerdings, die USA haben ihre Sanktionen gegen Russland inzwischen gelockert. Wird Washington sie nun wieder verschärfen? Trump bleibt vage. Ja, Man könnte das wohl tun. Offenkundig ist, selbst wenn Donald Trump das Iran-Problem bereits abhakt, richtig für die Ukraine ins Zeug legen mag er sich nicht. Was dort passiere, habe keinerlei Einfluss auf die USA und geschehe ja tausende von Kilometern weit weg.
19: Has no impact on us. We're thousands of miles away.
18: Trump meint zwar, die Russen sollten sich mit der Ukraine verständigen, weil es derart viele Kriegsopfer gebe.
19: Look, Russia should make a deal. Russia's lost tremendous amounts of people, and so is Ukraine.
18: Ob er aber willens ist, der Ukraine den Rücken zu stärken, wie es die USA unter Präsident Joe Biden taten, oder ob er das Ganze den Europäern überlässt, sagt er nicht. Verlass ist auf die Regierung Trump in dieser Frage weiterhin nicht. Informationen, wonach erneut Trumps Lieblingsunterhändler Steve Witkoff und Jared Kushner, die als Kreml-freundlich gelten, nach Moskau aufbrechen sollen, sind jedenfalls keine gute Nachricht für die Ukraine. Zumal die beiden auch diesmal keinen Besuch in Kiew planen. Dort waren sie noch nie.
6: Das EU-Parlament will das umstrittene Zollabkommen mit den USA umsetzen. Es hat mit einer deutlichen Mehrheit dafür gestimmt. Mehr dazu in der Nachrichtenübersicht mit Mario Sturni.
0: Das Abkommen sieht vor, dass die EU ihre Zölle auf Industriegüter aus den USA abschafft. Umgekehrt soll für die meisten EU-Produkte in den USA ein Zoll von 15% gelten. Das EU-Parlament will aber auch, dass die Zugeständnisse der EU ausgesetzt werden können, quasi als Sicherheitsnetz, etwa dann, wenn die USA entgegen der Abmachung erneut höhere Zölle einführen. Zudem ist die Vereinbarung bis Ende 2029 befristet. Nach dem Ja des Parlaments fehlt jetzt noch die Zustimmung der EU-Staaten. Hintergrund des Zollabkommens ist eine Vereinbarung mit den USA, um den Handelskonflikt zwischen den USA und der EU beizulegen. Das Schweizer Forschungszentrum für Landwirtschaft Agroscope baut wegen Sparmaßnahmen des Bundes 58 Vollzeitstellen ab. Agroscope muss gemäß Mitteilung sparen, weil die Politik das Budget gekürzt hat. Bis Ende 2029 fallen schrittweise 10 Millionen Franken pro Jahr weg. Insgesamt gibt es bei Agroscope 640 Stellen, die über das Bundesbudget finanziert werden. Von diesen fällt nun jede elfte weg. Agroscope will sich künftig auf die Kernaufgaben der landwirtschaftlichen Forschung konzentrieren. Aufgegeben wird daher die Forschung zu gesunder Ernährung, zu Nischenkulturen und jene zu sogenannter vertikaler Landwirtschaft. An den Standorten ändert sich nichts. Von der Schweiz gibt es eine neue Karte, eine, die Licht und Schatten zeigt, entwickelt durch das Institut für Schnee- und Lawinenforschung. Auf der Karte ist der Schattenwurf von Hügeln, Gebäuden oder auch einzelnen Bäumen zu sehen, und zwar auf 10 Meter genau. Mit den neuen Daten lasse sich etwa besser vorhersagen, wie schnell die Schneedecke an unterschiedlichen Orten in der Schweiz schmilzt, heißt es in einer Mitteilung. Die neue Schattenkarte ist öffentlich zugänglich.
6: Der Ständerat hat heute 3,4 Milliarden Franken für die Armee gesprochen.
0: Die Schweizer Armee soll diese 3,4 Milliarden für diverse Projekte erhalten. Der Ständerat hat die Verpflichtungskredite, die der Bundesrat beantragt hatte, allesamt bewilligt. Mit dem Geld soll beispielsweise die bodengestützte Luftverteidigung ausgebaut

0: Denn wenn sich die Situation im Westbalkan verschlechtere, könne die Migration Richtung Schweiz stark zunehmen. In der Schweiz hat fast jeder dritte junge Mann ein problematisches Männerbild. Zu diesem Schluss kommt die Universität Zürich in einer neuen Studie. 31% der 18- bis 24-Jährigen finden demnach etwa, Männer müssten dominant sein oder sie akzeptierten eher Gewalt und hätten eine frauenfeindliche und queerfeindliche Einstellung. Über alle Altersgruppen gesehen, denkt gemäß der Studie jeder fünfte Mann so. Die Zürcher Forschenden haben über 6000 Personen befragt im Alter von 18 bis 64 Jahren. Die Börsendaten von 18.09 Uhr übermittelt von SIX. Der Swiss Market Index schließt bei 13.762 Punkten und damit 0,3% im Plus. Der Dow Jones Index in New York steigt ebenfalls und zwar um 0,9%. Der Euro wird zu 92,06 gehandelt und der Dollar zu 79,26. Und die Wetteraussichten: heute Abend ist es teils sonnig, teils bewölkt und lokal kann es nass werden. Morgen ist es dann trotz Wolkenfeldern ziemlich sonnig bei rund 30 Grad.
1: Wenn alles nach Plan läuft, wollen die USA und der Iran am Freitag in der Schweiz eine gemeinsame Absichtserklärung unterschreiben, um den Krieg zu beenden. Anfang Woche wurde Genf als Ort der Unterzeichnung genannt. Heute gab das EDA bekannt, dass diese auf dem Bürgenstock stattfinden wird. Zeigt das Treffen in der Schweiz, dass die guten Dienste unseres Landes wieder mehr gefragt sind? Inlandredaktor Tobias Gasser hat bei Experten für Schweizer Außenpolitik nachgefragt.
2: Das Scheinwerferlicht richtet sich am Freitag auf den Bürgenstock oberhalb des Vierwaldstättersees im Kanton Nidwalden. Wer genau teilnimmt, ob gar US-Präsident Donald Trump anreist, ist noch unklar. Das EDA schreibt:
3: Dieser Standort wurde von den Mediatoren Pakistan und Katar sowie den USA und Iran vorgeschlagen. Die Schweiz facilitiert diese Gespräche und schafft die diplomatischen Voraussetzungen, dass dieses Treffen in der Schweiz stattfinden kann.
2: Der Bürgenstock sei eine logische Wahl, sagt Thomas Gremminger. Er leitet das Genfer Zentrum für Sicherheitspolitik.
4: Dann denke ich, ist der Bürgenstock vielleicht auch deshalb kein Zufall, weil ja einer der wichtigeren Vermittler Katar ist. Und wie wir wissen, gehört das Hotel auf dem Bürgenstock den Kataris. Also haben hier vielleicht auch katarische Interessen mitgespielt.
2: 2024 fand die Ukraine-Konferenz auf dem Bürgenstock statt. Der Ort lässt sich leicht abschirmen und schützen. Auf dem Bürgenstock arrangiert die Schweiz die Bühne für die Unterzeichnung, aber Regie spielen andere Staaten, zum Beispiel Katar. Heißt das, die Rolle der Schweiz ist die des Caterers, der das Mineralwasser und die Lachsbrötchen serviert, den Applaus ernten aber andere. Laurent Götschel verneint. Er leitet die Schweizer Friedensstiftung Swiss Peace.
5: Man darf die Rolle des Caterers in solchen Umfelden auch nicht unterschätzen. Die Sachen müssen funktionieren, die Abläufe müssen eingespielt sein, die Sicherheit muss gewährleistet sein, das Protokoll muss stimmen.
2: Das seien eben die vielgepriesenen guten Dienste der Schweiz. Thomas Gremminger kennt diese guten Dienste aus eigener Erfahrung. Er baute im EDA die Friedensförderung auf, kennt die Entwicklungszusammenarbeit. Später war er Generalsekretär der OSZE. Heute leitet er das vom EDA unabhängige Genfer Zentrum für Sicherheitspolitik. Die guten Dienste der Schweiz könnten in Zukunft mehr nachgefragt werden, sagt er.
4: Ich denke, wir sind in einer unheimlich polarisierten Welt mit starker Rivalität unter den Großmächten, mit leider wenig Vertrauen in multilaterale Institutionen. Und das öffnet ein Stück weit eben halt auch den Raum für bilaterale Anbieter, die eben hier in die Bresche springen können.
2: Wie zum Beispiel die Schweiz einer ist. Gremminger wünscht sich von der Schweiz mehr finanzielle Ressourcen für solche Aufgaben. Denn die Schweiz sei nicht das einzige Land, das solche Mandate suche, sagt der Spezialist für Friedensforschung Laurent Götschel.
5: Was man sicher sagen kann, ist, dass andere Staaten vermehrt auch gefragt sind. Katar, die Türkei, Pakistan, um jetzt ein paar Länder aus dem Nahen Osten zu erwähnen. Aber auch große Staaten wie China interessieren sich vermehrt für solche Dienste.
2: Staaten, die ein Interesse an Stabilität in ihrer Region hätten. Mit

0: Der Übernahme von guten Diensten habe die Schweiz auch eine Antwort, sagt Thomas Kremminger, wenn sie von europäischen Staaten in die Kritik gerate. Sie unterstütze die Ukraine militärisch nicht.
1: Ich glaube, die Schweiz ist auch gehalten, die Vorteile dieser Neutralität eben auszuschöpfen und eben diese Verhandlungsangebote, die andere, die die Ukraine militärisch unterstützen, eben nicht leisten können, diese Angebote eben auch anzubieten und damit, wenn sie so wollen, ein Stück weit auch dafür kompensieren, dass wir die Ukraine militärisch nicht unterstützen können.
0: Immerhin, die guten Dienste sind innenpolitisch links wie rechts weitgehend abgestützt. Für die Linke gehört sie zur Friedensförderung, für die Rechte gehören die guten Dienste zur streng verstandenen Neutralität. Im Fall des Iran-USA-Abkommens haben die guten Dienste funktioniert, auch wenn die Schweiz in diesem Fall eher Gastgeberin ist als Vermittlerin.
2: Das ist das Echo der Zeit auf Radio SRF mit diesen weiteren Themen. Die Diskussion um neue AKW dreht sich auch um Geld. Tatsächlich werden die effektiven Kosten meist deutlich unterschätzt, so ein Experte. Der Nationalrat debattiert morgen über das Freihandelsabkommen mit den südamerikanischen Mercosur-Ländern. Im Fokus die Umwelt. In Südafrika werden Migrantinnen und Migranten angegriffen und bedroht. Wirksame Rezepte gegen die Fremdenfeindlichkeit hat die Regierung nicht. Und in der kosovarischen Hauptstadt Pristina steigt die Nachfrage nach Wohneigentum. Das führt zu einem Bauboom und treibt die Preise in die Höhe. Zuerst dies. Die Schweizer Armee will eine neue Pistole anschaffen, die in Tests miserabel abgeschnitten hat. Sie wurde nicht als truppentauglich eingestuft. Trotzdem hat der Ständerat der Beschaffung heute mit großer Mehrheit zugestimmt und für eine erste Lieferung 50 Millionen Franken genehmigt. Das vor allem, weil die neue Waffe in der Schweiz hergestellt werden soll. Aus dem Bundeshaus Philipp Burkhardt.
3: Drei Typen von Armeepistolen hat das Bundesamt für Rüstung Armaswiss vertieft getestet, wie der Bundesrat in seiner diesjährigen Armeebotschaft an das Parlament schreibt. Ausgewählt hat es am Schluss die Offerte des US-Herstellers SIG Sauer, der in Neuhausen am Rheinfall im Kanton Schaffhausen eine Schweizer Niederlassung besitzt und auch die aktuelle Pistole der Schweizer Armee produziert. Was der Bundesrat in seiner Armeebotschaft mit keinem Wort erwähnt: Das Modell von SIG Sauer hat im Truppenversuch von allen drei getesteten Typen mit Abstand am schlechtesten abgeschnitten. Dies belegt der armeeinterne Testbericht, den das Newsportal Watson publik gemacht hat. Die Solothurner SP-Ständerätin Franziska Roth zieht den Schluss.
4: Beim Testschießen ist diese Pistole gegenüber der Konkurrenz aus Österreich und aus Deutschland komplett durchgefallen.
3: Gleich in drei Testbereichen hat die SIG Sauer-Pistole mit der tiefstmöglichen Note 1 abgeschlossen, während das Konkurrenzmodell des österreichischen Herstellers Glock Höchstnoten zwischen 7 und 10 erhalten hat. Die SIG Sauer-Pistole sei schlicht nicht geeignet für eine breite Ausbildung im Rahmen einer Milizarmee, hält der Testbericht fest und zählt gleich mehrere Mängel auf. So habe bei 3 von 5 beteiligten Schützinnen am Test der starke Rückstoß bei der Schussabgabe zu Schmerzen im Bereich der Handgelenke geführt, worauf diese hätten einbandagiert werden müssen. Kommt dazu, dass die Waffe in den USA seit längerer Zeit in der Kritik steht, weil sich laut Medienberichten in mehreren Fällen unbeabsichtigt beim Tragen im Holster von selbst Schüsse gelöst hätten. Ständerätin Roth hat deshalb beantragt, den vom Bundesrat geforderten Kredit in der Höhe von 50 Millionen Franken für die neue Armeepistole zu streichen. Doch damit ist im Ständerat krachend gescheitert. Es stimme zwar, dass die Pistole nicht am besten abgeschnitten habe, hat der grüne Glarner Ständerat Matthias Zopfi als Sprecher der zuständigen Sicherheitspolitischen Kommission eingestanden.
5: Aber es ist hier wichtig zu sagen, dass wir nicht von Sicherheitsmängeln sprechen.
3: Das hat auch FDP-Ständerat Severin Brünker unterstrichen, der aus dem Kanton Schaffhausen stammt, in dem das Unternehmen SIG Sauer ansässig ist.
6: Ein ungewollter Schuss ohne den Abzug zu betätigen, ist technisch ausgeschlossen.
3: Und auch der Berner SVP-Ständerat Werner Salzmann hat die desaströsen Testergebnisse relativiert.
7: Es sind Störungen, die bei jeder Waffe auftreten können. Und diese Störungen, die müssen auf ein Minimum behoben werden, bevor der Vertrag unterschrieben wird.
3: Tatsächlich muss SIG Sauer bis im Herbst verschiedene Anpassungen an der Pistole umsetzen, wie Armaswiss bestätigt. Dann werde die Truppentauglichkeit der Waffe erneut getestet. Es handle sich nicht um eine Problempistole, hat Verteidigungsminister Martin Pfister im Ständerat unterstrichen und sogar von drei Offerten mit einem nahezu gleichwertigen Gesamtnutzen gesprochen. Am Schluss habe den Ausschlag gegeben, dass die Pistole von SIG Sauer in der Schweiz hergestellt werden soll.
8: Wir haben uns hier wirklich fokussiert bei drei gleichwertigen Lösungen, dass wir die Schweizer Lösung, die Schweizer Produktion bevorzugt haben und haben uns in diesem Sinn auch an die rüstungspolitische Strategie gehalten, die wir im letzten Sommer veröffentlicht haben.
3: SIG Sauer habe zugesichert, die Produktion nahezu vollständig in die Schweiz zu verlagern und in Neuhausen am Rheinfall und bei Lieferanten in der Schweiz insgesamt rund 50 neue Stellen zu schaffen. Das hat der Bundesrat schon im Dezember in der Fragestunde des Nationalrats offengelegt. Kommt dazu, dass die Offerte von SIG Sauer nach Darstellung von Amaswiss mit Abstand die kostengünstigste gewesen sei.
2: Philipp Burkhardt. In einer emotionalen und langen Debatte diskutiert das Parlament derzeit, ob in der Schweiz wieder neue Atomkraftwerke gebaut werden dürfen. Der Nationalrat möchte, dass der Bundesrat zuerst genauer anschaut, wie ein neues AKW überhaupt finanziert werden könnte. Anders der Ständerat heute. Er will den Grundsatzentscheid nicht aufschieben. Allerdings gaben die Kosten auch in der kleinen Kammer zu reden. Einer, der sich mit der Finanzierung von Kernkraftwerken auskennt, ist Alexander Buzier, Ökonom an der Universität Oxford. Klaus Ammann hat mit ihm gesprochen.
9: 10 Milliarden Franken oder 13, noch gehen die Schätzungen weit auseinander dazu, was ein neuer Reaktor mit einer Leistung vergleichbar mit derjenigen des Kernkraftwerks Leibstadt die Schweiz kosten würde. Alexander Buzier und sein Team haben 2/3 aller je gebauten Kernkraftwerke weltweit genau analysiert. Er ist vorsichtig mit Schätzungen, denn in aller Regel falle die Rechnung am Schluss teurer aus als ursprünglich erwartet. Deutlich teurer.
10: Da gingen im Schnitt Kosten um 117% nach oben, also Verdopplung und noch ein kleines bisschen.
9: Wobei die Endkosten jeweils verglichen wurden mit der Schätzung in dem Moment, als die Finanzierung eines Kernkraftwerks festgelegt wurde. In der Schweiz ist es bekanntlich noch nicht so weit. Hier wird erst diskutiert, ob der Bau eines Kernkraftwerks wieder erlaubt werden sollte. Da sei die Unsicherheit wohl noch deutlich höher, meint Alexander Buzier.
10: Es gibt ja keine Standorte, gibt es noch keine Designs, gibt noch keine Finanzierungsmodelle dafür, wie das umgesetzt werden sollte.
9: Grundsätzlich sind, so Oxford-Ökonom Buzier, die Unsicherheiten nirgends so groß wie bei AKW-Projekten. Bei komplexen Bauten wie Museen oder Spitälern würden die Kosten im Schnitt um gut die Hälfte überschritten. Bei Infrastrukturbauten um rund 30%. Auf die Frage, weshalb denn die Kosten, aber auch die Bauzeit bei vielen Kernkraftwerkprojekten deutlich überschritten würden, nennt Alexander Buzier unter anderem kostspielige Änderungen an den ursprünglichen Plänen.
10: Wenn wir uns gerade anschauen, was in Frankreich und im Vereinigten Königreich passiert ist, gehen viele Projekte am Anfang davon aus und versprechen, dass die Kosten niedriger sind und dass vor allem die Risiken niedriger sind, da gleiche Designs verbaut werden, also dass die Technologie standardisiert wird. Und wenn wir uns dann allerdings die Projekte anschauen, finden da große Änderungen statt.
9: Kommt dazu, dass es vielerorts unterdessen an Erfahrungen fehle mit dem Bau von AKWs.
10: Wenn wir uns die Schweiz anschauen, ja, also dass das letzte Atomkraftwerk gebaut wurde, die Erfahrungsträger, die damals dabei waren, sind schon längst verrentet. Und auch international gibt es da halt nicht so furchtbar viele Projekte.
9: Weil der Bau eines Kernkraftwerks mit so großen Unsicherheiten behaftet ist, müsse fast überall der Staat unterstützend eingreifen, stellt Alexander Buzier fest. Es gebe zwar aktuell in den USA privat finanzierte AKW-Projekte, räumt er ein, dahinter stünden aber Megakonzerne wie Microsoft und Amazon.
10: Die haben natürlich auch den entsprechenden Kapitalbedarf in der Hinterhand, falls es da tatsächlich zu Risiken kommen sollte.
9: Wenn das Kapital für den Bau eines Kernkraftwerks aber am Kapitalmarkt aufgenommen werden müsste, wäre dieses Geld wegen der Unsicherheiten teuer. Diese Kapitalmarktkosten kann der Staat massiv reduzieren, wenn er Garantien übernimmt. Ob sich solche Investitionen in neue Kernkraftwerke aber für den Staat selbst lohnen, hängt unter anderem davon ab, welche Kosten er damit einspart. Was eine Strommangellage die Schweiz kosten würde, lässt sich berechnen. 30% zu wenig Strom im Netz führt zu 1 Milliarde Franken Kosten pro Tag. Wie wahrscheinlich eine solche Mangellage an dem Zeitpunkt, an dem ein neues AKW stehen würde, also in rund 20 Jahren, aber tatsächlich sein wird, sei schwer zu sagen. Auf jeden Fall hält es Alexander Buzier für sinnvoll, wenn die Politik zuerst so gut wie möglich abschätzt, wie groß die finanziellen Risiken sind und ob sie grundsätzlich bereit wäre, diese zu tragen, bevor sie entscheidet, ob ein AKW-Neubau wieder erlaubt sein soll.
2: Für den Wohlstand hierzulande ist es zentral, dass Schweizer Unternehmen ihre Produkte möglichst ungehindert in andere Länder verkaufen können. Eine Möglichkeit, einen solchen Marktzugang zu sichern, sind Freihandelsabkommen. Vergangenen September haben die Schweiz, Liechtenstein, Norwegen und Island ein solches Abkommen mit den südamerikanischen Mercosur-Staaten unterzeichnet. Ein Ziel, den Handel erleichtern, indem Zölle gesenkt werden. Noch müssen aber das Parlament und allenfalls die Stimmbevölkerung dem Abkommen mit Argentinien, Brasilien, Paraguay und Uruguay zustimmen. Die Debatte morgen im Nationalrat dürfte kontrovers ausfallen. Kritikerinnen und Kritiker warnen unter anderem vor möglichen Schäden für die Umwelt. Der Bund hält dagegen. Wirtschaftsredaktor Damian Rast.
11: Die Bundesverfassung ist klar. Die Handelsbeziehungen der Schweiz sollten umweltfreundlich ausgestaltet sein, so dass sie zu einer nachhaltigen Entwicklung der Landwirtschaft und der Ernährung beitragen. Elisabeth Bürgi, Professorin am Zentrum für Entwicklung und Umwelt der Universität Bern, zweifelt aber, ob der Freihandelsvertrag zwischen den EFTA und den Mercosur-Staaten diesem Auftrag gerecht wird. Das Problem ist laut der Juristin, dass der Vertrag den Bauern in Argentinien oder Brasilien nicht vorschreibt, wie sie ihre Produkte produzieren müssen, um sie zollfrei in die Schweiz zu verkaufen. Zum Beispiel Fleisch.
12: Grundsätzlich können die Kontingente mit Rindfleisch jeglicher Natur importiert werden, egal wie sie hergestellt worden sind. Das Abkommen enthält viele Absichtserklärungen, die auf eine nachhaltige Produktionsweise hinzielen. Es sagt aber nicht, es muss so sein.
11: Besonders Sorgen machen Elisabeth Bürgi die potenziellen Auswirkungen des Mercosur-Abkommens auf den Regenwald. Konkret könnte durch das Abkommen die Nachfrage nach Produkten steigen, für deren Herstellung die südamerikanische Agrarindustrie Wald gerodet hat.
12: Das ist eine Industrie, die hat starke Verdrängungseffekte. Sie wächst quasi in den Regenwald hinein und sie verdrängt auch Landbesitzende und so weiter. Wenn wir Güter aus diesen Systemen importieren, stärken wir diese Dynamiken.
11: Ein weiteres Problem sieht Elisabeth Bürgi bei gefährlichen Pestiziden, die in vielen südamerikanischen Staaten breit eingesetzt werden. Pestizide, die in Europa und der Schweiz verboten sind. Zwar könnten die EFTA-Staaten Getreide oder andere Lebensmittel an der Grenze zurückweisen, wenn sie bei Kontrollen Restbestände von Pestiziden oder anderen Stoffen feststellen, die hierzulande verboten sind. Aber der Druck, auch Produkte reinzulassen, die nicht den Schweizer Standards entsprechen, dürfte zunehmen, sagt die Expertin für Nachhaltigkeit.
12: Es kann sein, dass die Regeln angegriffen werden von den Partnerländern, wenn sie wirklich streng durchgesetzt werden, weil das Abkommen ja auch Erwartungen statuiert.
11: Falls Argentinien oder Brasilien die Standards der Schweiz tatsächlich angreifen würden, müssten die EFTA-Staaten hieb- und stichfest nachweisen können, dass die beanstandeten Pestizide wirklich schädlich sind. Im Einzelfall könnte das aber schwierig sein, warnt Elisabeth Bürgi. Denn viele Erkenntnisse zu den Pestiziden seien umstritten und internationale Standards gäbe es nicht. Es sei deshalb durchaus möglich, dass die EFTA-Staaten in einem Gerichtsverfahren unterlägen. Das Staatssekretariat für Wirtschaft, das die Interessen der Schweiz bei den Verhandlungen über das Mercosur-Abkommen vertrat, widerspricht den Kritikpunkten und nimmt schriftlich Stellung.
13: Importierte Produkte müssen die schweizerischen Bestimmungen der Veterinär- und Lebensmittelgesetzgebung vollumfänglich erfüllen. Insbesondere auch in Bezug auf Rückstände, etwa von Pestiziden, Hormonen oder Antibiotika. Was diese Anforderungen nicht erfüllt, darf nicht auf den Schweizer Markt gelangen. Daran ändert das Freihandelsabkommen nichts.
11: Druck auf die Schweizer Standards entstehe durch das Abkommen also nicht. Die Sorge sei unbegründet. Und auch zum Thema Entwaldung gibt das SECO Entwarnung.
13: Wie externe Studien zeigen, sind die Auswirkungen des Abkommens im Umwelt- und Sozialbereich sehr gering. Insbesondere sind keine signifikanten Veränderungen bei den Emissionen oder der Landnutzung zu erkennen, die einen zusätzlichen Druck auf die Waldflächen ausüben könnten.
11: Elisabeth Bürge ist trotz ihrer Bedenken, was die Nachhaltigkeit angeht, nicht grundsätzlich gegen das Mercosur-Abkommen. Ein Abkommen sei auch eine Chance, sagt die Juristin. Aber die Professorin am Zentrum für Entwicklung und Umwelt der Universität Bern würde es begrüßen, wenn das Parlament verschiedene Begleitmaßnahmen zum Abkommen beschlösse.
12: Wir können zum Beispiel regeln, dass wir keine Produkte wollen aus Gebieten, die entwaldet worden sind in der Vergangenheit. Und so etwas sieht im Moment die EU vor. Und die Schweiz ist hier sowieso im Zugzwang, diese Regeln zu erfüllen, wenn sie den Marktzugang zur EU nicht verlieren will. So würde es Sinn machen, im Zug des Abkommens gleichzeitig solche Regeln zu setzen, die eben verhindern, dass die Produkte aus entwaldeten Gebieten kommen.
11: Das Staatssekretariat für Wirtschaft widerspricht. Das Abkommen sei auch ohne weitere Begleitmaßnahmen in vollem Umfang mit den Nachhaltigkeitszielen der Verfassung vereinbar, schreibt es. Direkt an das Abkommen gekoppelte Begleitmaßnahmen seien daher nicht angezeigt. Nun muss das Parlament entscheiden, ob es zum Freihandelsabkommen zwischen den EFTA und den Mercosur-Staaten Ja oder Nein sagt. Oder Ja, aber.
2: Sie hören das Echo der Zeit. In den nächsten Minuten geht es bei uns um den Bauboom in Pristina, auch angeheizt durch die Schweizer Diaspora. Und jetzt gleich um die Hetze gegen Eingewanderte in Südafrika. Fremdenfeindlichkeit entlädt sich derzeit in Südafrika in Gewalt gegenüber Migrantinnen und Migranten aus anderen afrikanischen Ländern. Läden wurden geplündert oder in Brand gesteckt, Menschen zusammengeschlagen oder gar getötet. Seit Wochen protestieren migrationskritische Gruppierungen in verschiedenen Städten gegen die illegale Einwanderung, zum Beispiel in der Finanzmetropole Johannesburg oder in der Hafenstadt Durban. Inzwischen fürchten Zugewanderte um ihre Existenz und um ihr Leben. Einige afrikanische Länder haben Landsleute evakuiert. Südafrikas Präsident Cyril Ramaphosa warnt vor Selbstjustiz. Leonie March ist freie Journalistin und lebt seit Jahren in Durban. Sie hat mir geschildert, wie die Situation aktuell ist bei ihr in der Stadt.
14: Ja, also es gibt ganz klar ein Klima der Angst, das verbreitet ist, nicht nur unter Migrantinnen und Migranten, sondern unter allen Einwohnern und Einwohnerinnen eigentlich. Es gab diese tätlichen Angriffe, die Sie in der Anmoderation schon genannt haben, aber es gibt vor allem massive Einschüchterungen seit Wochen. Gerade heute Morgen hat mir eine Frau aus Malawi erzählt, sie sei auf der Straße angehalten worden, gefragt worden, wann sie denn nach Hause gehe. Sie wüsste ja, am 30. Juni müsste sie zu Hause sein. Und diese Frau ist legal seit Jahren im Land. Und das passiert gerade überall und schon seit Wochen. Einigen Menschen wurden Wohnungen und Jobs gekündigt, weil die Vermieter und Arbeitgeber Angst haben, ins Kreuzfeuer zu kommen, weil sie Ausländer beherbergen oder beschäftigen. Und alle sehen eben mit großer Sorge diesem 30. Juni entgegen, der selbsterklärten Deadline der fremdenfeindlichen Gruppen, zu der alle Ausländer ohne Aufenthaltstitel Südafrika verlassen sollen.
2: Offiziell ist ja diese Deadline nicht, sie kommt von fremdenfeindlichen Gruppierungen. Warum hat sie dennoch Gewicht?
14: Ja, diese Deadline ist einfach jetzt immer wieder wiederholt worden. Das sind Influencer in den sozialen Medien, die da sehr aggressiv fast für geworben haben. Und inzwischen spricht eigentlich kaum jemand mehr darum, dass das gar keine offizielle Deadline ist, sondern alle starren so ein bisschen wie das Kaninchen auf die Schlange. Diese Deadline stammt ursprünglich von einer relativ neuen Gruppierung hier. Die Gruppierung nennt sich March and March. Die sind offenbar recht gut organisiert. Die sind offenbar auch recht gut finanziert. Man weiß ja noch nicht so richtig, aus welchen Quellen eigentlich. Und diese Gruppierungen sagen, wir sind nicht fremdenfeindlich, aber Südafrika werde regelrecht überschwemmt von illegalen Migranten. Es gäbe ja eine Art Krieg und dagegen müsse man sich wehren. Gegen reguläre Einwanderung hätten sie nichts und auch mit der Gewalt hätten sie nichts zu tun. Aber das wird natürlich konterkariert von diesen pauschalen Parolen gegen alle Afrikaner, die nicht aus Südafrika stammen, egal ob mit Aufenthaltsstatus oder ohne. Und auch gegen diese massiven Einschüchterungsaktionen, die gerade hier stattfinden.
2: Fremdenfeindlichkeit ist in Südafrika kein neues Phänomen. Auf welchem Nährboden wuchs die jüngste Gewalt?
14: Ja, also der Nährboden ist eigentlich seit Jahren der gleiche. Das ist eine extreme Arbeitslosigkeit von über 30%. Die Jugendarbeitslosigkeit liegt noch höher. Es gibt hier eine massiv hohe Kriminalitätsrate, Gewaltkriminalität. Es gibt Korruption bei der Polizei, bei den Einwanderungsbehörden. Es gibt eine staatliche Versorgung, die in der Krise steckt, also etwa überfüllte Kliniken und Schulen. Es gibt eine große Armut. Und da sind afrikanische Einwanderer aus noch ärmeren Ländern ein gefundener Sündenbock, ein einfaches Opfer. Ihnen wird vorgeworfen, für all diese Probleme verantwortlich zu sein. Dazu kommt, dass im November hier Städte- und Gemeindewahlen stattfinden. Das heißt, es gibt auch populistische Parteien, die diese Stimmung jetzt dazu nutzen, um auf Stimmenfang zu gehen. Und die Zahlen sprechen eigentlich eine andere Sprache. Ausländer stellen nur etwa 5% der Bevölkerung. Es gibt natürlich eine Dunkelziffer, da niemand genau weiß, wie viele illegale Migranten hier eigentlich leben. Aber eigentlich geht es um einen Staat, der diese Probleme seit Jahrzehnten nicht in den Griff bekommt. Also selbst wenn alle nicht dokumentierten Ausländer morgen das Land verlassen würden, wären die Probleme immer noch da.
15: Migrantinnen und Migranten werden also für die Misere im Land verantwortlich gemacht. Ist es einfacher, ihnen die Schuld zu geben als der Politik?
14: Ja, das scheint so zu sein. Es gibt natürlich andere Mittel und Wege, mit denen Südafrikaner und Südafrikanerinnen versucht haben, auf diese Missstände aufmerksam zu machen. Aber es fruchtet nicht. Also Gesetze werden zum Teil nicht umgesetzt. Es gibt diese massive Korruption, es gibt diese massive Gewalt und Armut. Und da sind diese Ausländer aus den anderen armen afrikanischen Ländern, die zum Teil Flüchtlinge sind und aus Bürgerkriegsgebieten kommen, eben ein leichtes Opfer. Und es ist einfacher, denen die Schuld in die Schuhe zu schieben als der eigenen Regierung, die man vielleicht auch selbst gewählt hat.
15: Präsident Ramaphosa warnt vor Selbstjustiz. Gleichzeitig zeigt er Verständnis für die Sorgen der Protestierenden und er verspricht Verschärfungen in der Migrationspolitik. Wird er die Situation so in den Griff bekommen?
14: Also ich glaube nicht und viele andere Beobachter hier in Südafrika glauben das auch nicht. Also diese Rede an die Nation, die Ramaphosa gehalten hat, ist hier teils sehr stark kritisiert worden. Zum einen, weil sie recht spät kam, also erst als es wieder Tote gab und als Länder angefangen haben, ihre Staatsangehörigen auszufliegen aus Südafrika. Also auch der Druck aus anderen afrikanischen Staaten einfach groß war. Und zum anderen, weil er in der Rede nicht erklärt hat, was der Staat denn nun tut, um eine Welle der Gewalt und Chaos am 30. Juni zu verhindern.
15: Muss man also befürchten, dass sich die Gewalt eher weiter ausbreitet, dass es zu einer Art Flächenbrand kommt in Südafrika?
14: Also das befürchten hier alle. Die Unsicherheit, die Angst sind wirklich groß und wachsen wirklich fast spürbar, fühlbar mit jedem Tag. Keiner weiß, was passieren wird. Die Polizei hier in Durban ist vor die Presse getreten, hat gesagt, sie habe mit den Gruppierungen gesprochen. Diese Gruppierungen hätten gesagt, nein, sie würden gewaltfrei protestieren. Aber darauf verlässt sich hier niemand. Und deshalb hoffen alle, dass der große Flächenbrand am 30. Juni irgendwie ausbleibt. Aber keiner weiß, ob es nicht vielleicht doch anfängt wirklich zu brennen.
15: Sagt die freie Journalistin Leonie March in Durban. Pristina, die Hauptstadt des Kosovo, erlebt einen regelrechten Bauboom. An allen Ecken der Stadt wird gebaut, Kräne kreisen, neue, teils große Wohnüberbauungen entstehen. Entwicklungsareale an der Peripherie der Stadt sollen gezielt erschlossen werden, um das chronisch überfüllte Zentrum der Stadt zu entlasten. Die Reportage von Janis Fahrländer.
16: Lirik Cherimi bügelt seine Pilotenuniform für den nächsten Einsatz. Pilot, das sei sein Traumberuf, sagt der 23-Jährige.
17: It was my childhood dream. I couldn't imagine myself doing another job.
16: Dafür ist er eigens in die Hauptstadt Pristina gezogen und lebt nun in der Nähe zum Flughafen in einer modernen Mietwohnung. Doch für ihn ist klar, er will möglichst bald etwas Eigenes kaufen. Der Wunsch nach einem eigenen Heim, das sei hier im Kosovo kulturell tief verankert. Es gäbe wohl kaum ein anderes Land auf der Welt, wo die Hauseigentümerrate höher ist als im Kosovo. Tatsächlich liegt sie weit über 90%. Früher haben die Menschen oft als Großfamilie in mehreren Generationen unter einem Dach gewohnt. Mittlerweile hat sich das Kleinfamilienmodell durchgesetzt. Der Wunsch nach einem Eigenheim ist aber geblieben. Das ist ein Grund für den Bauboom. Ein weiterer ist die Anziehungskraft der Hauptstadt. Viele, ziehen wie Lirik Cerimi für den Job hierher.
17: A lot of people are moving into Pristina, but the infrastructure is not the best, I can say.
16: Die Infrastruktur könne da nicht immer mithalten. Ein Verkehrschaos mit langen Staus sei die Folge. Neue Areale werden daher erschlossen. Eines dieser Areale hat Lirik für seine zukünftige Wohnung ins Auge gefasst.
18: This is the lobby.
16: Wir stehen in der Lobby eines fast fertiggestellten Neubaus. Es ist der dritte von insgesamt 8 geplanten mehrstöckigen Wohnhäusern. Unternehmer Gani Simberi führt den interessierten Piloten durch die großzügige Wohnung. Die Einrichtung und die Bauweise seien top, betont Simberi. Der junge Pilot ist begeistert. Ob er sich vorstellen könne, die Wohnung zu kaufen? Sofort. Doch die Bezahlung dürfte schwierig werden, gibt er zu bedenken. Tatsächlich kostet ein Quadratmeter hier 1850 Euro. Und der Preis dürfte weiter steigen, sagt Unternehmer Simberi.
18: Minimum 150 Euro per square meter.
16: Bei den sich bereits im Bau befindenden nächsten 2 Gebäuden werde der Quadratmeter nochmals 150 Euro mehr kosten. Mindestens. Beim Kosovo üblichen Monatslöhnen von unter 1000 Euro ein stolzer Preis. Doch mittlerweile normal in der Hauptstadt. Die Immobilienpreise kennen nur eine Richtung. Nach oben. Laut Schätzungen hat sich der Quadratmeterpreis in Pristina zwischen 2014 und 2024 verdoppelt. Ein Treiber ist auch die große Diaspora. Das Geld, das in der Schweiz oder Deutschland verdient, wird in Immobilien investiert. Etwa ein Drittel seiner Wohnungen habe er an Personen aus der Diaspora verkauft.
18: So they want to have own apartment. They coming for weekend, especially from Switzerland and Germany because they're very close by Kosovo.
16: Sie dienen als Zweitwohnungen für den Wochenendtrip oder als Anlage für die Zukunft. Rund um das Areal, auf dem Gani Simberi sein Projekt realisiert, kriegt man einen Eindruck vom Ausmaß des Booms. Noch vor wenigen Jahren war hier alles grüne Wiese. Nun wird überall gebaut. Das Gebiet heißt New Pristina und soll das bisherige Zentrum entlasten, erklärt Architekt Bledion Baraliu.
19: The plan of moving all central governmental institution or public administration in a suburban area of Pristina.
16: Ministerien und andere Institutionen sollen an den Stadtrand ziehen. Drumherum entsteht das neue Wohngebiet. So soll die verstopfte Innenstadt entlastet werden. Mit der Erschließung des neuen Areals ließen sich Versäumnisse aus der Vergangenheit korrigieren.
19: So we plan like wide streets with public transport.
16: So könnten der öffentliche oder der Veloverkehr mitgedacht werden. Beides existiert bislang kaum. Lange habe in Pristina Wildwuchs geherrscht. Ohne Planung seien die Gebäude errichtet worden, oft ohne Baubewilligung. Doch diese Zeiten seien mehrheitlich vorbei. Der Architekt sieht in der Entwicklung des Landes einen neuen Abschnitt gekommen.
19: 25 years ago we had a war.
16: In der ersten Zeit nach dem Krieg, vor 25 Jahren, brauchten die Menschen ein Dach über dem Kopf. Jetzt sei ein gewisser Wohlstand entstanden, der es erlaubt, großflächiger zu bauen und zu entwickeln. Dies ist ein weiterer Grund für den aktuellen Boom in Pristina. Ein Boom, dessen Ende bislang nicht abzusehen ist.
15: Janis Fahrländer hat berichtet. Das war das Echo der Zeit am Dienstag, dem 16. Juni. Redaktionsschluss 18.42 Uhr. Lukas Schneider war für die Sendung verantwortlich, für die Nachrichten Roger Brändlin. Mein Name Brigitte Kramer. Danke für Ihr Interesse.
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21: Nun folgt die aktuelle Ausgabe unseres Podcasts News Plus.
22: Eine Familie aus Bern möchte nach Lissabon fliegen in die Ferien. Schon früh am Morgen ist sie am Flughafen in Zürich eigentlich parat, damit es losgehen kann. Aber es kommt immer wieder zu Verzögerungen und am Schluss kommt die Familie erst 11 Stunden später als geplant und über Umwege in Lissabon an. Die Familie will eine Entschädigung bei der Fluggesellschaft beantragen.
23: Ich habe gedacht, das ist ein Antragsformular ausfüllen und dann klappt das, aber dem war nicht so.
22: Geld gekriegt hat die Familie nie. Künftig dürfte das aber anders sein. Es gibt neue Regeln für Fluggäste, die für die EU verhandelt wurden und die dürften künftig auch für die Schweiz gelten. Was ändert sich da genau und was heißt das für Flüge in die Ferien? Wird jetzt alles besser? Das fragen wir heute bei News Plus. Ich bin Raphael Günther, schön seid ihr dabei. bei der EU, da ist man sich sicher, das ist ein guter Tag für Leute, die mit dem Flugzeug verreisen.
0: Today is a really good day for passengers. It's a good day for consumer confidence and a good day for the entire travel industry.
22: Sogar ein guter Tag für die ganze Reiseindustrie sei das, heißt es beim zuständigen EU-Kommissar. Einfach nur gute Nachrichten, wirklich.
1: Ja, das sind definitiv gute Nachrichten, weil zuvor stand im Raum, die Passagierrechte massiv abzuschwächen. Dazu ist es nun nicht gekommen.
22: Das sagt Simon Sommer, Experte für Fluggastrechte, Jurist und Mitgründer von Cancelled.ch, einem Unternehmen, das Fluggäste unterstützt, wenn sie sich in ihren Rechten verletzt fühlen. Er hat sich natürlich ganz genau angeschaut, was jetzt für neue Regeln gelten sollen. Wer kürzlich mal einen Flug gebucht hat, weiß, wie mühsam es sein kann, die Preise zu vergleichen. Manchmal gehört ja ein Handgepäck dazu, ist im Preis dabei, bei anderen Airlines dann wieder nicht. Neu muss der Preis, der angezeigt wird, mindestens ein Handgepäckstück beinhalten.
1: Viele Airlines sind in den letzten Monaten dazu übergegangen, Preise ohne Handgepäck anzuzeigen. Das wird sich nun im Sinne der Transparenz und Vergleichbarkeit ändern.
22: Eigentlich wollte die EU durchsetzen, dass die Fluggäste immer und ohne Aufpreis ein kleines Handgepäckstück an Bord nehmen dürfen. Sie konnte sich damit aber nicht durchsetzen. Immerhin dürfen Musikerinnen und Musiker ihre Instrumente an Bord nehmen. Wichtiger Punkt, es gab ja erst kürzlich einen Fall, der da wirklich viral ging. Da musste eine Star-Geigerin ihre wertvolle Geige aus dem 18. Jahrhundert ohne Kasten und auf dem Schoß transportieren, eingewickelt in einen Pullover, weil der Kasten nicht den Handgepäckregeln entsprach.
4: Das war wie der schlimmste Albtraum. Und ich musste die Geige ja in der Hand behalten. Ich konnte nicht auf die Toilette gehen. Ich habe Ängste ausgestanden, als die Flight Crew natürlich auch das Essen servierte und das Trinken. Ja, wenn es eine Turbulenz gibt und der Rotwein auf meine Geige gekippt wird, dann ist das Instrument dahin.
22: Das hat die Geigerin dann dem NDR erzählt. Für sie dürfte sich das Problem mit den neuen Handgepäckregeln also lösen. Bei einer weiteren Neuerung geht es dann darum, ob man bezahlen muss, wenn man mit der Familie zusammensitzen will.
1: In Bezug auf die Sitzplatzgebühren wird es so sein, dass Eltern und Kinder künftig ohne Aufpreis nebeneinander im Flugzeug sitzen können müssen. Das war insbesondere bei Billig-Airlines bis anhin nicht immer der Fall.
22: Aber wenn ich jetzt zum Beispiel mit jemandem zusammen in die Ferien fliege und wir zusammen buchen, dann heißt das nicht zwingend, dass wir nebeneinander sitzen, oder?
1: Ja, das ist richtig. Wobei es hier zu sagen gilt, dass die meisten aus der Schweiz verkehrenden Fluggesellschaften die Personen nach Möglichkeit trotzdem zusammensetzen, auch ohne Aufpreis. Aber man hat keinen Anspruch darauf und man kann natürlich keinen bestimmten Sitzplatz innerhalb des Flugzeuges wählen.
22: Bei der wichtigsten Änderung aus Schweizer Sicht geht es aber darum, ob Fluggäste eine Entschädigung kriegen, wenn ein Flug Verspätung hat, so wie eben die Berner Familie gehofft hat, die wir ganz am Anfang gehört haben. Die ist ja eben vor ihren Ferien zeitig am Flughafen, wie der Familienvater der SRF-Konsumsendung Espresso vor etwas mehr als einem halben Jahr erzählt hat. Das Flugzeug kommt dann schon mit Verspätung in Zürich an, die Familie steigt irgendwann ein, ist schon fast auf der Startbahn, als es dann heißt, dass das Flugzeug ein technisches Problem habe und nicht nach Lissabon fliege.
23: Und etwa 90 Minuten sind wir sicher in diesem Flugzeug gewesen, wo es dann geheiss hat, okay, wir müssen zurück ans Gate. Mit diesem Flugzeug können wir heute nicht auf Lissabon.
22: Die Familie wird dann um und hin und her gebucht. Sie kommt mit 11 Stunden Verspätung in Lissabon an und will eine Entschädigung dafür haben. Der Familienvater rechnet mit rund 400 Franken pro Person, aber die Airline sagt nein, das war ein außergewöhnlicher Umstand, deshalb gäbe es eben keine Entschädigung. Und genau solche Fälle, die seien in der Schweiz heute immer strittig, sagt Simon Sommer.
1: Grund hierfür ist die Tatsache, dass die Verspätungen in der aktuellen Version der Verordnungen nicht so drinstehen, sondern dass sich das Anrecht auf eine Kompensation nach großen Verspätungen aus der Rechtsprechung des Europäischen Gerichtshofes ergibt. Und solche Urteile sind bei uns in der Schweiz nicht direkt anwendbar.
22: Und das dürfte sich jetzt eben ändern, oder? Also, wenn ich es richtig verstanden habe, dann gab es bis jetzt Urteile, europäische Urteile, die zwar sagen, ja, bei Verspätungen, da sollen Passagiere auch eine Entschädigung erhalten, aber das war nicht in den Verordnungen so festgeschrieben und das ändert sich jetzt und damit gilt es auch für die Schweiz. Ist etwas komplex zu verstehen, vielleicht können Sie das noch etwas erläutern.
1: Ja, korrekt. Sobald die neue Verordnung dann auch in der Schweiz zur Anwendung gelangt, steht dort drin, dass man bei einer Verspätung ebenfalls von diesen Ansprüchen profitiert, pro Passagier, pro Verspätung. Und das bedeutet, dass das auch dann rechtlich unbestrittenermaßen gilt, auch für Flüge abgehen von der Schweiz. In Bezug auf ankommende Flüge gilt es ebenfalls, allerdings nur dann, wenn der Flug durch eine Fluggesellschaft durchgeführt wird mit Sitz in der Schweiz oder der Europäischen Union.
5: Simon Sommer geht davon aus, dass diese Regeln jetzt von der EU eingeführt werden, dort ab Sommer 2027 gelten und auch hier in der Schweiz zur Anwendung kommen und auch hier gelten werden. Wir haben uns deshalb heute beim Bundesamt für Zivilluftfahrt Bazel erkundigt. Dort heißt es, das müsse noch von den zuständigen Stellen und vom Bundesrat genehmigt werden. Frühere Verordnungen und Änderungen, die wurden jeweils übernommen und deshalb geht neben Simon Sommer auch ein anderer Experte für Reiserechte davon aus, dass das eben so eingeführt wird. Wir haben uns heute auch bei ihm erkundigt. Und wir reden da doch von ziemlich viel Geld, das Passagiere, Passagierinnen dann ab einer Verspätung von 3 Stunden kriegen sollen.
1: Die Entschädigung ist gestaffelt nach Flugdistanz, also man unterscheidet zwischen Kurz-, Mittel- und Langstreckenflügen. Kurz ist alles bis 1500 Kilometer, Mittelstrecke zwischen 1500 und 3500 Kilometer und Langstrecke alles darüber. Für Kurzstrecke kriegen Sie 250 Euro, für Mittel 400 und für Langstrecke 600 Euro. Das können Sie direkt gegenüber der Fluggesellschaft geltend machen und dieser Anspruch besteht pro Passagier, auch für Kinder, nur nicht für Kinder ohne eigenen Sitzplatz, also für Infants, also das bedeutet Personen unter 24 Monate.
5: Also können wir das mal durchrechnen? Angenommen, ich möchte jetzt irgendwie Sommerferien in Ibiza machen. Ich weiß gar nicht auswendig, wie viele Kilometer das sind. Wahrscheinlich unter 1500. Das Flugzeug kann gerade nicht fliegen, dann würde ich Geld kriegen, oder?
1: Ja, das ist korrekt. Also Ibiza ist ein Kurzstreckenflug. Sie selber hätten dann Anspruch auf 250 Euro, aber wenn Sie zum Beispiel mit Familie und 2 Kindern dorthin geflogen wären, respektive eben wenn es zu einer Annullierung oder zu einer großen Verspätung gekommen ist, dann hätten Sie Anspruch auf gesamthaft 1000 Euro.
5: Und bisher hat man das nicht erhalten?
1: Bisher hätte man diesen Anspruch ebenfalls gehabt, zumindest aus spanischer Sicht. Also hier ist ja nicht nur die Schweiz beteiligt, sondern auch Spanien. Und wir selber sind der Ansicht, dass man auch bis anhin einen Anspruch bei Verspätung gehabt hätte. Nun, mit der neuen Verordnung ist es aber viel, viel klarer, ist viel eindeutiger geregelt. Und aus unserer Sicht hat die Fluggesellschaft kaum mehr eine Möglichkeit, hier einen entsprechenden Einwand geltend zu machen. Außer eben, der Einwand bezieht sich darauf, dass es höhere Gewalt oder ein Drittverschulden war. Das ist weiterhin möglich.
5: Und damit ich es richtig verstanden habe, also bis jetzt wurde dieses Geld nicht ausbezahlt, oder?
1: Bis anhin wurde bei Verspätungen von schweizerischen Fluggesellschaften häufig eingewendet, dass die Verspätungsregelung in der Schweiz nicht gilt. Das heißt, man musste dann beispielsweise den Weg über ein spanisches Gericht gehen, jetzt mit unserem Ibiza-Beispiel.
5: Die ganzen Verhandlungen über die neuen Regeln für Fluggäste haben über 10 Jahre gedauert. Es war ein Hin und Her. Eigentlich wollte die Flugbranche durchsetzen, dass weniger Entschädigungen bezahlt werden müssen. Heute und in Zukunft gilt bei 3 Stunden Verspätung gibt's Geld. Die Flugindustrie wollte das auf 5 Stunden erhöhen. Sie wollte auch die Geldbeträge deckeln. Sie konnte sich aber während dieser langen Debatte nicht durchsetzen. Airlines sagen, ja, das ist jetzt unfair für uns, dass bei uns diese Regeln gelten und bei anderen Airlines von außerhalb der EU nicht. Ich habe mir deshalb heute Wirtschaftsredaktor Matthias Heim ganz kurz zur Seite geholt und bei ihm nachgefragt, ob dieser Einwand Wettbewerbsnachteil was hat.
6: Ja, auf dem Papier könnte man tatsächlich meinen, dass es ein Nachteil ist für die Fluggesellschaften aus der EU. In der Realität sieht es aber doch etwas anders aus. Dazu muss man wissen, dass rund 80% der Flüge innerhalb von Europa, also innerhalb der EU stattfinden. Und für diese Flüge gelten ja eben die alten wie die neuen Fluggastrechte. Und zu dieser Zone gehören eben auch Nicht-EU-Länder wie Norwegen, Island und die Schweiz. Und diese Fluggastrechte gelten übrigens auch für alle alle Flüge aus der EU hinaus. Jetzt gibt es aber tatsächlich eine Ausnahme, nämlich wenn eine Nicht-EU-Fluggesellschaft in die EU hineinfliegt, dann ist sie eben nicht zu diesen Rechten verpflichtet. Aber eben, welche Fluggesellschaft fliegt schon nur hinein, aber nicht mehr hinaus? Also das ist rund eine Handvoll Flüge wahrscheinlich pro Tag. Oder mit anderen Worten, die Regeln gelten eigentlich fast für alle Fluggesellschaften.
5: Und was heißt denn das, also diese Änderungen, wie empfindlich treffen die Airlines, auch gerade in der aktuellen Zeit?
6: Ja, es ist so. Natürlich jede Verschärfung oder jede neue Auflage betrachten sie kritisch, eben in der jetzigen Situation mit den gestiegenen Kerosinpreisen aufgrund des Iran-Krieges, aber auch, weil die Margen unter Druck sind, schon längere Zeit, nicht erst seit des Iran-Krieges. Und trotzdem kann man sagen, dass eben die Spielregeln doch fast für alle gleich ist. Und ich sehe es nicht nur als Nachteil für die europäischen Fluggesellschaften, weil es ja durchaus auch Ansporn sein kann, eben pünktlich zu sein, um eben zusätzliche Kosten dann zu vermeiden, Entschädigungen, Hotelübernachtungen und dergleichen. Wobei man fairerweise auch sagen muss, dass natürlich nicht alle Verspätungen selbst verschuldet sind. Beispielsweise, wenn sie durchs Wetter bedingt sind oder durch Streiks, da können die Fluggesellschaften ja mitunter nichts dafür.
5: Und Matthias kommt zum Schluss. Nach all diesen Verhandlungen ist jetzt eigentlich schon gut für die Passagierinnen und Passagiere rausgekommen. Sie kommen besser weg als vorher.
6: Es ist sicherlich ein Entscheid im Sinne der Konsumentinnen und Konsumenten. Ihre Rechte werden jetzt weiter gestärkt. Gleichzeitig kann man natürlich auch sagen, dass die Fluggesellschaften in den vergangenen Jahren ja sehr ausgeklügelte Preismodelle mit x Zusätzen und Aufschlägen entwickelt und sich ausgedacht haben. Und jetzt müssen sie halt auch diese neuen Bestimmungen zusätzlich in ihre Abläufe, in den Buchungsprozess wieder integrieren. Und vielleicht führt das ja jetzt auch dazu, dass eben die eine oder andere Fluggesellschaft ihren Buchungsprozess auch wieder überdenkt und diesen allenfalls verschlankt, vereinfacht. Und das wäre ja nicht nur schlecht.
5: Dass die neuen Regeln besser sind für die Konsumentinnen und Konsumenten als die alten, das findet auch der Jurist Simon Sommer. Er sieht aber ein anderes Problem. Rechte haben, das sei das eine, man müsse dann auch auf den Rechten beharren.
1: Momentan ist es so, dass die allermeisten Passagiere, weit mehr als 50%, noch immer ihre Rechte gar nicht durchsetzen, auch nicht durchsetzen versuchen. Das ist ein großes Problem, entweder mangels Wissen oder weil es für sie zu schwierig oder zu mühsam ist. Hier soll sich geringfügig was ändern. Also die Fluggesellschaften werden verpflichtet sein, nach einer Flugunregelmäßigkeit die entsprechenden Passagiere darüber aufzuklären, dass sie Anspruch hätten. Bis anhin war es so, dass sie einfach bei der Buchung respektive auch beim Flughafen einen allgemeinen Hinweis anbringen mussten, dass diese Fluggastrechte existieren. Neu wird das also ein bisschen konkreter noch sein. Die Frage ist, wie viele quasi dann die Möglichkeit für sich sehen, diese Forderung tatsächlich durchzusetzen. Weil die Problematik wird weiterhin die gleiche sein. Viele Fluggesellschaften werden die Ansprüche, die man geltend macht, einfach ablehnen. Und dann ist quasi die Frage, wie man dann weiter tut.
5: Rechte kennen und sich dafür einsetzen, rät also der Jurist Simon Sommer von cancelled.ch. Und auch wichtig zu wissen, diesen Sommer gelten noch die alten Regeln. Das war's von News Plus für heute. Feedback freut uns sehr an newsplus@srf.ch oder per Sprachnachricht an 076 320 1037. Produziert hat diese Folge Marc Alemann, mitgearbeitet hat Tobias Bühlmann. Ich bin Raphael Günther. Wir sagen Tschüss und bis gleich.

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1: Radio SRF, Echo der Zeit mit Brigitte Kramer. Das beschäftigt uns heute Dienstag, den 16. Juni. Der G7-Gipfel in Evian. Die USA sind vor allem mit dem Iran-Krieg beschäftigt, doch die übrigen Staaten wollen sich wieder vermehrt der Ukraine zuwenden. Die Schweiz und ihre guten Dienste. Die USA und der Iran wollen ihre Absichtserklärung am Freitag auf dem Birkenstock unterzeichnen. Die neue Pistole der Schweizer Armee. In Tests mangelhaft, aber made in Switzerland. Deshalb stimmt der Ständerat der Beschaffung zu. Und Gewalt gegen Migrantinnen und Migranten in Südafrika. Sie werden für die Misere im Land verantwortlich gemacht.
2: Da sind diese Ausländer aus den anderen armen afrikanischen Ländern, die zum Teil Flüchtlinge sind und aus Bürgerkriegsgebieten kommen, eben ein leichtes Opfer. Und es ist einfacher, denen die Schuld in die Schuhe zu schieben, als der eigenen Regierung, die man vielleicht auch selbst gewählt hat.
1: Sagt die freie Journalistin Leonie March im Echo-Gespräch. Die G7-Staaten stärken der Ukraine den Rücken. Sie wollen damit den Druck auf Russland erhöhen und den Kreml an den Verhandlungstisch zwingen. Dazu beitragen sollen neue Sanktionen gegen Moskau und dringend benötigte Unterstützung für Kiew bei der Luftverteidigung. Die USA tragen diese Beschlüsse formell mit. Doch es gibt große Zweifel, ob Präsident Donald Trump wirklich an Bord ist und von seinem bisher eher pro-russischen Kurs abweicht. Vom G7-Gipfel in Evian, Fredrik Steiger.
3: US-Präsident Donald Trump spricht auf dem G7-Gipfel am liebsten über die jüngste Vereinbarung mit dem Iran. Er hat sich auch schon zurechtgelegt, wie er sie als großartig verkaufen will, nicht zuletzt seinem heimischen Publikum.
4: We got along very well with Iran. It's a different set of leaders.
3: Mit der jetzigen Führung in Teheran komme man bestens klar. Die frühere sei ja weg. Was Trump damit sagen will, eigentlich habe er einen Regimewechsel im Iran erreicht. Auch das Problem mit dem Atomprogramm sei gelöst. Und die Straße von Hormuz wieder frei befahrbar. All das stimmt zwar nicht, dennoch sieht Trump den Konflikt mit dem Iran bereits im Rückspiegel, also hinter sich. Auch die europäischen G7-Staaten, zudem Kanada und Japan, sind oder besser wären froh, wenn der Iran-Krieg tatsächlich definitiv zu Ende wäre und Öl und Gas wieder ungehindert durch die Straße von Hormuz gelangten. Doch für sie hat die Ukraine ebenso hohe Priorität, da es hier auch um die Sicherheit Europas geht, betont der französische Präsident und Gastgeber in Evian Emmanuel Macron zum Gipfelauftakt.
5: Conforter notre soutien à l'Ukraine. À ses infrastructures énergétiques, à l'effort de guerre aussi, et de préparer les bonnes conditions d'une négociation qui serait utile pour une paix durable.
3: Finanziell, militärisch und bei der Energieversorgung müsse, und zwar langfristig, die Unterstützung für die Ukraine erhöht werden. Deren Präsident Volodymyr Zelensky fordert mehr Druck auf Russland, falls sich Moskau Verhandlungen weiterhin verweigere.
6: If Russia refuses this chance as well, additional pressure will be needed.
3: Ganz dringend nötig sein mehr Luftverteidigungsmittel.
6: I'm grateful for your readiness to continue supporting our defense and especially our air defense.
3: Solche sagen die G7-Staaten jetzt zu, ohne allerdings zu präzisieren, wer wann was liefert. Doch genau das ist der entscheidende Punkt. Auch die Schraube bei den Sanktionen gegen den russischen Öl- und Gassektor soll angezogen werden. Jetzt sei der Moment dafür, so der britische Premierminister Keir Starmer.
7: Now is the moment for all of us as a G7 to ramp up the pressure. And obviously you'll have seen this morning we've put on even further sanctions in relation to Russia.
3: Da sei man sich in der G7-Runde völlig einig gewesen, also auch mit den USA. Zudem seien alle sehr beeindruckt von der Widerstandskraft der Ukrainer.
7: Actually, there was real unity in the room in the G7 about the fact that Ukraine is doing better now.
3: Allerdings, die USA haben ihre Sanktionen gegen Russland inzwischen gelockert. Wird Washington sie nun wieder verschärfen? Trump bleibt vage. Ja, man könnte das wohl tun. Offenkundig ist, selbst wenn Donald Trump das Iran-Problem bereits abhakt, richtig für die Ukraine ins Zeug legen mag er sich nicht. Was dort passiere, habe keinerlei Einfluss auf die USA und geschehe ja tausende von Kilometern weit weg.
4: Has no impact on us. We're thousands of miles away.
3: Trump meint zwar, die Russen sollten sich mit der Ukraine verständigen, weil es derart viele Kriegsopfer gebe.
4: Look, Russia should make a deal. Russia's lost tremendous amounts of people, and so is Ukraine.
3: Ob er aber willens ist, der Ukraine den Rücken zu stärken, wie es die USA unter Präsident Joe Biden taten, oder ob er das ganz den Europäern überlässt, sagt er nicht. Verlass ist auf die Regierung Trump in dieser Frage weiterhin nicht. Informationen, wonach erneut Trumps Lieblingsunterhändler Steve Witkoff und Jared Kushner, die als Kreml-freundlich gelten, nach Moskau aufbrechen sollen, sind jedenfalls keine gute Nachricht für die Ukraine. Zumal die beiden auch diesmal keinen Besuch in Kiew planen. Dort waren sie noch nie.
1: Das EU-Parlament will das umstrittene Zollabkommen mit den USA umsetzen. Es hat mit einer deutlichen Mehrheit dafür gestimmt. Mehr dazu in der Nachrichtenübersicht mit Mario Sturni.
8: Das Abkommen sieht vor, dass die EU ihre Zölle auf Industriegüter aus den USA abschafft. Umgekehrt soll für die meisten EU-Produkte in den USA ein Zoll von 15% gelten. Das EU-Parlament will aber auch, dass die Zugeständnisse der EU ausgesetzt werden können, quasi als Sicherheitsnetz, etwa dann, wenn die USA entgegen der Abmachung erneut höhere Zölle einführen. Zudem ist die Vereinbarung bis Ende 2029 befristet. Nach dem Ja des Parlaments fehlt jetzt noch die Zustimmung der EU-Staaten. Hintergrund des Zollabkommens ist eine Vereinbarung mit den USA, um den Handelskonflikt zwischen den USA und der EU beizulegen. Das Schweizer Forschungszentrum für Landwirtschaft Agroscop baut wegen Sparmaßnahmen des Bundes 58 Vollzeitstellen ab. Agroscop muss gemäß Mitteilung sparen, weil die Politik das Budget gekürzt hat. Bis Ende 2029 fallen schrittweise 10 Millionen Franken pro Jahr weg. Insgesamt gibt es bei Agroscop 640 Stellen, die über das Bundesbudget finanziert werden. Von diesen fällt nun jede elfte weg. Agroscop will sich künftig auf die Kernaufgaben der landwirtschaftlichen Forschung konzentrieren. Aufgegeben wird daher die Forschung zu gesunder Ernährung, zu Nischenkulturen und jene zu sogenannter vertikaler Landwirtschaft. An den Standorten ändert sich nichts. Von der Schweiz gibt es eine neue Karte, eine, die Licht und Schatten zeigt, entwickelt durch das Institut für Schnee- und Lawinenforschung. Auf der Karte ist der Schattenwurf von Hügeln, Gebäuden oder auch einzelnen Bäumen zu sehen, und zwar auf 10 Meter genau. Mit den neuen Daten lasse sich etwa besser vorhersagen, wie schnell die Schneedecke an unterschiedlichen Orten in der Schweiz schmilzt, heißt es in einer Mitteilung. Die neue Schattenkarte ist öffentlich zugänglich.
1: Der Ständerat hat heute 3,4 Milliarden Franken für die Armee gesprochen.
8: Die Schweizer Armee soll diese 3,4 Milliarden für diverse Projekte erhalten. Der Ständerat hat die Verpflichtungskredite, die der Bundesrat beantragt hatte, allesamt bewilligt. Mit dem Geld soll beispielsweise die bodengestützte Luftverteidigung ausgebaut oder der Schutz vor Drohnen verstärkt werden. Auch sollen die Mehrkosten gedeckt werden, die beim Kauf der neuen F-35-Kampfjets entstehen. Als nächstes befasst sich der Nationalrat mit dem Geld für die Armee. Der Bund kann neu bis zu 300 Armeeangehörige für den Friedenseinsatz in den Kosovo schicken. Nach dem Nationalrat hat auch der Ständerat Ja gesagt zu einer Aufstockung des Kontingents. Damit können neu 85 zusätzliche Soldatinnen und Soldaten am Swisscoi-Einsatz teilnehmen. Der Einsatz liege im Interesse der Schweiz.

0: könnte man so. Die Zürcher Forschenden haben über 6000 Personen befragt im Alter von 18 bis 64 Jahren. Die Börsendaten von 18.09 Uhr übermittelt von SIX. Der Swiss Market Index schließt bei 13.762 Punkten und damit 0,3% im Plus. Der Dow Jones Index in New York steigt ebenfalls und zwar um 0,9%. Der Euro wird zu 92,06 Rappen gehandelt und der Dollar zu 79,26 Rappen. Und die Wetteraussichten: heute Abend ist es teils sonnig, teils bewölkt und lokal kann es nass werden. Morgen ist es dann trotz Wolkenfeldern ziemlich sonnig bei rund 30 Grad.
1: Wenn alles nach Plan läuft, wollen die USA und der Iran am Freitag in der Schweiz eine gemeinsame Absichtserklärung unterschreiben, um den Krieg zu beenden. Anfang Woche wurde Genf als Ort der Unterzeichnung genannt. Heute gab das EDA bekannt, dass diese auf dem Bürgenstock stattfinden wird. Zeigt das Treffen in der Schweiz, dass die guten Dienste unseres Landes wieder mehr gefragt sind? Inlandredaktor Tobias Gasser hat bei Experten für Schweizer Außenpolitik nachgefragt.
2: Das Scheinwerferlicht richtet sich am Freitag auf den Bürgenstock oberhalb des Vierwaldstättersees im Kanton Nidwalden. Wer genau teilnimmt, ob gar US-Präsident Donald Trump anreist, ist noch unklar. Das EDA schreibt:
3: Dieser Standort wurde von den Mediatoren Pakistan und Katar sowie den USA und Iran vorgeschlagen. Die Schweiz facilitiert diese Gespräche und schafft die diplomatischen Voraussetzungen, dass dieses Treffen in der Schweiz stattfinden kann.
2: Der Bürgenstock sei eine logische Wahl, sagt Thomas Gremminger. Er leitet das Genfer Zentrum für Sicherheitspolitik.
4: Dann denke ich, ist der Bürgenstock vielleicht auch deshalb kein Zufall, weil ja einer der wichtigeren Vermittler Katar ist. Und wie wir wissen, gehört das Hotel auf dem Bürgenstock den Kataris. Also haben hier vielleicht auch katarische Interessen mitgespielt.
2: 2024 fand die Ukraine-Konferenz auf dem Bürgenstock statt. Der Ort lässt sich leicht abschirmen und schützen. Auf dem Bürgenstock arrangiert die Schweiz die Bühne für die Unterzeichnung, aber Regie spielen andere Staaten, zum Beispiel Katar. Heißt das, die Rolle der Schweiz ist die des Caterers, der das Mineralwasser und die Lachsbrötchen serviert, den Applaus ernten aber andere. Laurent Götschel verneint. Er leitet die Schweizer Friedensstiftung Swiss Peace.
5: Man darf die Rolle des Caterers in solchen Umfelden auch nicht unterschätzen. Die Sachen müssen funktionieren, die Abläufe müssen eingespielt sein, die Sicherheit muss gewährleistet sein, das Protokoll muss stimmen.
2: Das seien eben die vielgepriesenen guten Dienste der Schweiz. Thomas Gremminger kennt diese guten Dienste aus eigener Erfahrung. Er baut im EDA die Friedensförderung auf, kennt die Entwicklungszusammenarbeit. Später war er Generalsekretär der OSZE. Heute leitet er das vom EDA unabhängige Genfer Zentrum für Sicherheitspolitik. Die guten Dienste der Schweiz könnten in Zukunft mehr nachgefragt werden, sagt er.
4: Ich denke, wir sind in einer unheimlich polarisierten Welt mit starker Rivalität unter den Großmächten, mit leider wenig Vertrauen in multilaterale Institutionen. Und das öffnet ein Stück weit eben halt auch den Raum für bilaterale Anbieter, die eben hier in die Bresche springen können.
2: Wie zum Beispiel die Schweiz einer ist. Gremminger wünscht sich von der Schweiz mehr finanzielle Ressourcen für solche Aufgaben. Denn die Schweiz sei nicht das einzige Land, das solche Mandate suche, sagt der Spezialist für Friedensforschung Laurent Götschel.
5: Was man sicher sagen kann, ist, dass andere Staaten vermehrt auch gefragt sind. Katar, die Türkei, Pakistan, um jetzt ein paar Länder aus dem Nahen Osten zu erwähnen. Aber auch große Staaten wie China interessieren sich vermehrt für solche Dienste.
2: Staaten, die ein Interesse an Stabilität in ihrer Region hätten. Mit der Übernahme von guten Diensten habe die Schweiz auch eine Antwort, sagt Thomas Gremminger, wenn sie von europäischen Staaten in die Kritik gerate, sie unterstütze die Ukraine militärisch nicht.
4: Ich glaube, die Schweiz ist auch gehalten, die Vorteile dieser Neutralität eben auszuschöpfen und eben diese Verhandlungsangebote, die andere, die die Ukraine militärisch unterstützen, eben nicht leisten können, diese Angebote eben auch anzubieten und damit, wenn sie so wollen, ein Stück weit auch dafür kompensieren, dass wir die Ukraine militärisch nicht unterstützen können.
2: Immerhin, die guten Dienste sind in

0: politisch links wie rechts weitgehend abgestützt. Für die Linke gehört sie zur Friedensförderung, für die Rechte gehören die guten Dienste zur streng verstandenen Neutralität. Im Fall des Iran-USA-Abkommens haben die guten Dienste funktioniert, auch wenn die Schweiz in diesem Fall eher Gastgeberin ist als Vermittlerin.
1: Das ist das Echo der Zeit auf Radio SRF mit diesen weiteren Themen. Die Diskussion um neue AKW dreht sich auch um Geld. Tatsächlich werden die effektiven Kosten meist deutlich unterschätzt, so ein Experte. Der Nationalrat debattiert morgen über das Freihandelsabkommen mit den südamerikanischen Mercosur-Ländern. Im Fokus die Umwelt. In Südafrika werden Migrantinnen und Migranten angegriffen und bedroht. Wirksame Rezepte gegen die Fremdenfeindlichkeit hat die Regierung nicht. Und in der kosovarischen Hauptstadt Pristina steigt die Nachfrage nach Wohneigentum. Das führt zu einem Bauboom und treibt die Preise in die Höhe. Zuerst dies. Die Schweizer Armee will eine neue Pistole anschaffen, die in Tests miserabel abgeschnitten hat. Sie wurde nicht als truppentauglich eingestuft. Trotzdem hat der Ständerat der Beschaffung heute mit großer Mehrheit zugestimmt und für eine erste Lieferung 50 Millionen Franken genehmigt. Das vor allem, weil die neue Waffe in der Schweiz hergestellt werden soll. Aus dem Bundeshaus Philipp Burkhardt.
2: Drei Typen von Armeepistolen hat das Bundesamt für Rüstung Amaswis vertieft getestet, wie der Bundesrat in seiner diesjährigen Armeebotschaft an das Parlament schreibt. Ausgewählt hat es am Schluss die Offerte des US-Herstellers SIG Sauer, der in Neuhausen am Rheinfall im Kanton Schaffhausen eine Schweizer Niederlassung besitzt und auch die aktuelle Pistole der Schweizer Armee produziert. Was der Bundesrat in seiner Armeebotschaft mit keinem Wort erwähnt: Das Modell von SIG Sauer hat im Truppenversuch von allen drei getesteten Typen mit Abstand am schlechtesten abgeschnitten. Dies belegt der armeeinterne Testbericht, den das Newsportal Watson publik gemacht hat. Die Solothurner SP-Ständerätin Franziska Roth zieht den Schluss.
3: Beim Testschießen ist diese Pistole gegenüber der Konkurrenz aus Österreich und aus Deutschland komplett durchgefallen.
2: Gleich in drei Testbereichen hat die SIG Sauer-Pistole mit der tiefstmöglichen Note 1 abgeschlossen, während das Konkurrenzmodell des österreichischen Herstellers Glock Höchstnoten zwischen 7 und 10 erhalten hat. Die SIG Sauer-Pistole sei schlicht nicht geeignet für eine breite Ausbildung im Rahmen einer Milizarmee, hält der Testbericht fest und zählt gleich mehrere Mängel auf. So habe bei 3 von 5 beteiligten Schützinnen am Test der starke Rückstoß bei der Schussabgabe zu Schmerzen im Bereich der Handgelenke geführt, worauf diese hätten einbandagiert werden müssen. Kommt dazu, dass die Waffe in den USA seit längerer Zeit in der Kritik steht, weil sich laut Medienberichten in mehreren Fällen unbeabsichtigt beim Tragen im Holster von selbst Schüsse gelöst hätten. Ständerätin Roth hat deshalb beantragt, den vom Bundesrat geforderten Kredit in der Höhe von 50 Millionen Franken für die neue Armeepistole zu streichen. Doch damit ist im Ständerat krachend gescheitert. Es stimme zwar, dass die Pistole nicht am besten abgeschnitten habe, hat der grüne Glarner Ständerat Matthias Zopfi als Sprecher der zuständigen sicherheitspolitischen Kommission eingestanden.
4: Aber es ist hier wichtig zu sagen, dass wir nicht von Sicherheitsmängeln sprechen.
2: Das hat auch FDP-Ständerat Severin Brünker unterstrichen, der aus dem Kanton Schaffhausen stammt, in dem das Unternehmen SIG Sauer ansässig ist.
5: Ein ungewollter Schuss ohne den Abzug zu betätigen, ist technisch ausgeschlossen.
2: Und auch der Berner SVP-Ständerat Werner Salzmann hat die desaströsen Testergebnisse relativiert.
6: Es sind Störungen, die bei jeder Waffe auftreten können. Und diese Störungen, die müssen auf ein Minimum behoben werden, bevor der Vertrag unterschrieben wird.
2: Tatsächlich muss SIG Sauer bis im Herbst verschiedene Anpassungen an der Pistole umsetzen, wie Amaswis bestätigt. Dann werde die Truppentauglichkeit der Waffe erneut getestet. Es handle sich nicht um eine Problempistole, hat Verteidigungsminister Martin Pfister im Ständerat unterstrichen und sogar von 3 Offerten mit einem nahezu gleichwertigen Gesamtnutzen gesprochen. Am Schluss habe den Ausschlag gegeben, dass die Pistole von SIG Sauer in der Schweiz hergestellt werden soll.
7: Wir haben uns hier wirklich fokussiert bei drei gleichwertigen Lösungen, dass wir die Schweizer Lösung, die Schweizer Produktion bevorzugt haben und haben uns in diesem Sinn auch an die russlandpolitische Strategie gehalten, die wir im letzten Sommer veröffentlicht haben.
2: Essige Sauer habe zugesichert, die Produktion nahezu vollständig in die Schweiz zu verlagern und in Neuhausen am Rheinfall und bei Lieferanten in der Schweiz insgesamt rund 50 neue Stellen zu schaffen. Das hat der Bundesrat schon im Dezember in der Fragestunde des Nationalrats offengelegt. Kommt dazu, dass die Offerte von SIG Sauer nach Darstellung von Amaswiss mit Abstand die kostengünstigste gewesen sei.
1: Philipp Burkhardt. In einer emotionalen und langen Debatte diskutiert das Parlament derzeit, ob in der Schweiz wieder neue Atomkraftwerke gebaut werden dürfen. Der Nationalrat möchte, dass der Bundesrat zuerst genauer anschaut, wie ein neues AKW überhaupt finanziert werden könnte. Anders der Ständerat heute. Er will den Grundsatzentscheid nicht aufschieben. Allerdings gaben die Kosten auch in der kleinen Kammer zu reden. Einer, der sich mit der Finanzierung von Kernkraftwerken auskennt, ist Alexander Buzier, Ökonom an der Universität Oxford. Klaus Ammann hat mit ihm gesprochen.
8: 10 Milliarden Franken oder 13, noch gehen die Schätzungen weit auseinander dazu, was ein neuer Reaktor mit einer Leistung vergleichbar mit derjenigen des Kernkraftwerks Leibstadt die Schweiz kosten würde. Alexander Buzier und sein Team haben 2/3 aller je gebauten Kernkraftwerke weltweit genau analysiert. Er ist vorsichtig mit Schätzungen, denn in aller Regel falle die Rechnung am Schluss teurer aus als ursprünglich erwartet. Deutlich teurer.
9: Da gingen im Schnitt Kosten um 117% nach oben, also Verdopplung und noch ein kleines bisschen.
8: Wobei die Endkosten jeweils verglichen wurden mit der Schätzung in dem Moment, als die Finanzierung eines Kernkraftwerks festgelegt wurde. In der Schweiz ist es bekanntlich noch nicht so weit. Hier wird erst diskutiert, ob der Bau eines Kernkraftwerks wieder erlaubt werden sollte. Da sei die Unsicherheit wohl noch deutlich höher, meint Alexander Buzier.
9: Es gibt ja keine Standorte, gibt es noch keine Designs, gibt noch keine Finanzierungsmodelle dafür, wie das umgesetzt werden sollte.
8: Grundsätzlich sind, so Oxford-Ökonom Buzier, die Unsicherheiten nirgends so groß wie bei AKW-Projekten. Bei komplexen Bauten wie Museen oder Spitälern würden die Kosten im Schnitt um gut die Hälfte überschritten. Bei Infrastrukturbauten um rund 30%. Auf die Frage, weshalb denn die Kosten, aber auch die Bauzeit bei vielen Kernkraftwerkprojekten deutlich überschritten würden, nennt Alexander Buzier unter anderem kostspielige Änderungen an den ursprünglichen Plänen.
9: Wenn wir uns gerade anschauen, was in Frankreich und im Vereinigten Königreich passiert ist, gehen viele Projekte am Anfang davon aus und versprechen, dass die Kosten niedriger sind und dass vor allem die Risiken niedriger sind, da gleiche Designs verbaut werden, also dass die Technologie standardisiert wird. Und wenn wir uns dann allerdings die Projekte anschauen, finden da große Änderungen statt.
8: Kommt dazu, dass es vielerorts unterdessen an Erfahrungen fehle mit dem Bau von AKWs.
9: Wenn wir uns die Schweiz anschauen, ja, also dass das letzte Atomkraftwerk gebaut wurde, die Erfahrungsträger, die damals dabei waren, sind schon längst verrentet. Und auch international gibt es da halt nicht so furchtbar viele Projekte.
8: Weil der Bau eines Kernkraftwerks mit so großen Unsicherheiten behaftet ist, müsse fast überall der Staat unterstützend eingreifen, stellt Alexander Buzier fest. Es gebe zwar aktuell in den USA privat finanzierte AKW-Projekte, räumt er ein, dahinter stünden aber Megakonzerne wie Microsoft und Amazon.
9: Die haben natürlich auch den entsprechenden Kapitalbedarf in der Hinterhand, falls es da tatsächlich zu Risiken kommen sollte.
8: Wenn das Kapital für den Bau eines Kernkraftwerks aber am Kapitalmarkt aufgenommen werden müsste, wäre dieses Geld wegen der Unsicherheiten teuer. Diese Kapitalmarktkosten kann der Staat massiv reduzieren, wenn er Garantien übernimmt. Ob sich solche Investitionen in neue Kernkraftwerke aber für den Staat selbst lohnen, hängt unter anderem davon ab, welche Kosten er damit einspart. Was eine Strommangellage die Schweiz kosten würde, lässt sich berechnen. 30% zu wenig Strom im Netz führt zu 1 Milliarde Franken Kosten pro Tag. Wie wahrscheinlich eine solche Mangellage an dem Zeitpunkt, an dem ein neues AKW stehen würde, also in rund 20 Jahren, aber tatsächlich sein wird, sei schwer zu sagen. Auf jeden Fall hält es Alexander Buzier für sinnvoll, wenn die Politik zuerst so gut wie möglich abschätzt, wie groß die finanziellen Risiken sind und ob sie grundsätzlich bereit wäre, diese zu tragen, bevor sie entscheidet, ob ein AKW-Neubau wieder erlaubt sein soll.
10: Für den Wohlstand hierzulande ist es zentral, dass Schweizer Unternehmen ihre Produkte möglichst ungehindert in andere Länder verkaufen können. Eine Möglichkeit, einen solchen Marktzugang zu sichern, sind Freihandelsabkommen. Vergangenen September haben die Schweiz, Liechtenstein, Norwegen und Island ein solches Abkommen mit den südamerikanischen Mercosur-Staaten unterzeichnet. Ein Ziel, den Handel erleichtern, indem Zölle gesenkt werden. Noch müssen aber das Parlament und allenfalls die Stimmbevölkerung dem Abkommen mit Argentinien, Brasilien, Paraguay und Uruguay zustimmen. Die Debatte morgen im Nationalrat dürfte kontrovers ausfallen. Kritikerinnen und Kritiker warnen unter anderem vor möglichen Schäden für die Umwelt. Der Bund hält dagegen. Wirtschaftsredaktor Damian Rast.
11: Die Bundesverfassung ist klar. Die Handelsbeziehungen der Schweiz sollten umweltfreundlich ausgestaltet sein, so dass sie zu einer nachhaltigen Entwicklung der Landwirtschaft und der Ernährung beitragen. Elisabeth Bürgi, Professorin am Zentrum für Entwicklung und Umwelt der Universität Bern, zweifelt aber, ob der Freihandelsvertrag zwischen den EFTA und den Mercosur-Staaten diesem Auftrag gerecht wird. Das Problem ist laut der Juristin, dass der Vertrag den Bauern in Argentinien oder Brasilien nicht vorschreibt, wie sie ihre Produkte produzieren müssen, um sie zollfrei in die Schweiz zu verkaufen. Zum Beispiel Fleisch.
12: Grundsätzlich können die Kontingente mit Rindfleisch jeglicher Natur importiert werden, egal wie sie hergestellt worden sind. Das Abkommen enthält viele Absichtserklärungen, die auf eine nachhaltige Produktionsweise hinzielen. Es sagt aber nicht, es muss so sein.
11: Besonders Sorgen machen Elisabeth Bürgi die potenziellen Auswirkungen des Mercosur-Abkommens auf den Regenwald. Konkret könnte durch das Abkommen die Nachfrage nach Produkten steigen, für deren Herstellung die südamerikanische Agrarindustrie Wald gerodet hat.
12: Das ist eine Industrie, die hat starke Verdrängungseffekte. Sie wächst quasi in den Regenwald hinein und sie verdrängt auch Landbesitzende und so weiter. Wenn wir Güter aus diesen Systemen importieren, stärken wir diese Dynamiken.
11: Ein weiteres Problem sieht Elisabeth Bürgi bei gefährlichen Pestiziden, die in vielen südamerikanischen Staaten breit eingesetzt werden. Pestizide, die in Europa und der Schweiz verboten sind. Zwar könnten die EFTA-Staaten Getreide oder andere Lebensmittel an der Grenze zurückweisen, wenn sie bei Kontrollen Restbestände von Pestiziden oder anderen Stoffen feststellen, die hierzulande verboten sind. Aber der Druck, auch Produkte reinzulassen, die nicht den Schweizer Standards entsprechen, dürfte zunehmen, sagt die Expertin für Nachhaltigkeit.
12: Es kann sein, dass die Regeln angegriffen werden von den Partnerländern, wenn sie wirklich streng durchgesetzt werden, weil das Abkommen ja auch Erwartungen statuiert.
11: Falls Argentinien oder Brasilien die Standards der Schweiz tatsächlich angreifen würden, müssten die EFTA-Staaten hieb- und stichfest nachweisen können, dass die beanstandeten Pestizide wirklich schädlich sind. Im Einzelfall könnte das aber schwierig sein, warnt Elisabeth Bürgi. Denn viele Erkenntnisse zu den Pestiziden seien umstritten und internationale Standards gäbe es nicht. Es sei deshalb durchaus möglich, dass die EFTA-Staaten in einem Gerichtsverfahren unterlägen. Das Staatssekretariat für Wirtschaft, das die Interessen der Schweiz bei den Verhandlungen über das Mercosur-Abkommen vertrat, widerspricht den Kritikpunkten und nimmt schriftlich Stellung.
13: Importierte Produkte müssen die schweizerischen Bestimmungen der Veterinär- und Lebensmittelgesetzgebung vollumfänglich erfüllen. Insbesondere auch in Bezug auf Rückstände, etwa von Pestiziden, Hormonen oder Antibiotika. Was diese Anforderungen nicht erfüllt, darf nicht auf den Schweizer Markt gelangen. Daran ändert das Freihandelsabkommen nichts.
11: Druck auf die Schweizer Standards entstehe durch das Abkommen also nicht. Die Sorge sei unbegründet. Und auch zum Thema Entwaldung gibt das SECO Entwarnung.
13: Wie externe Studien zeigen, sind die Auswirkungen des Abkommens im Umwelt- und Sozialbereich sehr gering. Insbesondere sind keine signifikanten Veränderungen bei den Emissionen oder der Landnutzung zu erkennen, die einen zusätzlichen Druck auf die Waldflächen ausüben könnten.
11: Elisabeth Bürgi ist trotz ihrer Bedenken, was die Nachhaltigkeit angeht, nicht grundsätzlich gegen das Mercosur-Abkommen. Ein Abkommen sei auch eine Chance, sagt die Juristin. Aber die Professorin am Zentrum für Entwicklung und Umwelt der Universität Bern würde es begrüßen, wenn das Parlament verschiedene Begleitmaßnahmen zum Abkommen beschlösse.
12: Wir können zum Beispiel regeln, dass wir keine Produkte wollen aus Gebieten, die entwaldet worden sind in der Vergangenheit. Und so etwas sieht im Moment die EU vor. Und die Schweiz ist hier sowieso im Zugzwang, diese Regeln zu erfüllen, wenn sie den Marktzugang zur EU nicht verlieren will. So würde es Sinn machen, im Zug des Abkommens gleichzeitig solche Regeln zu setzen, die eben verhindern, dass die Produkte aus entwaldeten Gebieten kommen.
11: Das Staatssekretariat für Wirtschaft widerspricht. Das Abkommen sei auch ohne weitere Begleitmaßnahmen in vollem Umfang mit den Nachhaltigkeitszielen der Verfassung vereinbar, schreibt es. Direkt an das Abkommen gekoppelte Begleitmaßnahmen seien daher nicht angezeigt. Nun muss das Parlament entscheiden, ob es zum Freihandelsabkommen zwischen den EFTA und den Mercosur-Staaten Ja oder Nein sagt. Oder Ja, aber.
10: Sie hören das Echo der Zeit. In den nächsten Minuten geht es bei uns um den Bauboom in Pristina, auch angeheizt durch die Schweizer Diaspora. Und jetzt gleich um die Hetze gegen Eingewanderte in Südafrika. Fremdenfeindlichkeit entlädt sich derzeit in Südafrika in Gewalt gegenüber Migrantinnen und Migranten aus anderen afrikanischen Ländern. Läden wurden geplündert oder in Brand gesteckt, Menschen zusammengeschlagen oder gar getötet. Seit Wochen protestieren migrationskritische Gruppierungen in verschiedenen Städten gegen die illegale Einwanderung, zum Beispiel in der Finanzmetropole Johannesburg oder in der Hafenstadt Durban. Inzwischen fürchten Zugewanderte um ihre Existenz und um ihr Leben. Einige afrikanische Länder haben Landsleute evakuiert. Südafrikas Präsident Cyril Ramaphosa warnt vor Selbstjustiz. Leonie March ist freie Journalistin und lebt seit Jahren in Durban. Sie hat mir geschildert, wie die Situation aktuell ist bei ihr in der Stadt.
14: Ja, also es gibt ganz klar ein Klima der Angst, das verbreitet ist, nicht nur unter Migrantinnen und Migranten, sondern unter allen Einwohnern und Einwohnerinnen eigentlich. Es gab diese tätlichen Angriffe, die Sie in der Anmoderation schon genannt haben. Aber es gibt vor allem massive Einschüchterungen seit Wochen. Gerade heute Morgen hat mir eine Frau aus Malawi erzählt, sie sei auf der Straße angehalten worden, gefragt worden, wann sie denn nach Hause gehe. Sie wüsste ja, am 30. Juni müsste sie zu Hause sein. Und diese Frau ist legal seit Jahren im Land. Und das passiert gerade überall und schon seit Wochen. Einigen Menschen wurden Wohnungen und Jobs gekündigt, weil die Vermieter und Arbeitgeber Angst haben, ins Kreuzfeuer zu kommen, weil sie Ausländer beherbergen oder beschäftigen. Und alle sehen eben mit großer Sorge diesem 30. Juni entgegen, der selbsterklärten Deadline der fremdenfeindlichen Gruppen, zu der alle Ausländer ohne Aufenthaltstitel Südafrika verlassen sollen.
10: Offiziell ist ja diese Deadline nicht, sie kommt von fremdenfeindlichen Gruppierungen. Warum hat sie dennoch Gewicht?
14: Ja, diese Deadline ist einfach jetzt immer wieder wiederholt worden. Das sind Influencer in den sozialen Medien, die da sehr aggressiv fast für geworben haben. Und inzwischen spricht eigentlich kaum jemand mehr darum, dass das gar keine offizielle Deadline ist, sondern alle starren so ein bisschen wie das Kaninchen auf die Schlange. Diese Deadline stammt ursprünglich von einer relativ neuen Gruppierung hier. Die Gruppierung nennt sich March and March. Die sind offenbar recht gut organisiert. Die sind offenbar auch recht gut finanziert. Man weiß ja noch nicht so richtig, aus welchen Quellen eigentlich. Und diese Gruppierungen sagen, wir sind nicht fremdenfeindlich, aber Südafrika werde regelrecht überschwemmt von illegalen Migranten. Es gäbe ja eine Art Krieg und dagegen müsse man sich wehren. Gegen reguläre Einwanderung hätten sie nichts und auch mit der Gewalt hätten sie nichts zu tun. Aber das wird natürlich konterkariert von diesen pauschalen Parolen gegen alle Afrikaner, die nicht aus Südafrika stammen, egal ob mit Aufenthaltsstatus oder ohne. Und auch gegen diese massiven Einschüchterungsaktionen, die gerade hier stattfinden.
10: Fremdenfeindlichkeit ist in Südafrika kein neues Phänomen. Auf welchem Nährboden wuchs die jüngste Gewalt?
14: Ja, also der Nährboden ist eigentlich seit Jahren der gleiche. Das ist eine extreme Arbeitslosigkeit von über 30%. Die Jugendarbeitslosigkeit liegt noch höher. Es gibt hier eine massiv hohe Kriminalitätsrate, Gewaltkriminalität. Es gibt Korruption bei der Polizei, bei den Einwanderungsbehörden. Es gibt eine staatliche Versorgung, die in der Krise steckt, also etwa überfüllte Kliniken und Schulen. Es gibt eine große Armut. Und da sind afrikanische Einwanderer aus noch ärmeren Ländern ein gefundener Sündenbock, ein einfaches Opfer. Ihnen wird vorgeworfen, für all diese Probleme verantwortlich zu sein. Dazu kommt, dass im November hier Städte- und Gemeindewahlen stattfinden. Das heißt, es gibt auch populistische Parteien, die diese Stimmung jetzt dazu nutzen, um auf Stimmenfang zu gehen. Und die Zahlen sprechen eigentlich eine andere Sprache. Ausländer stellen nur etwa 5% der Bevölkerung. Es gibt natürlich eine Dunkelziffer, da niemand genau weiß, wie viele illegale Migranten hier eigentlich leben. Aber eigentlich geht es um einen Staat, der diese Probleme seit Jahrzehnten nicht in den Griff bekommt. Also selbst wenn alle nicht dokumentierten Ausländer morgen das Land verlassen würden, wären die Probleme immer noch da.
10: Migrantinnen und Migranten werden also für die Misere im Land verantwortlich gemacht. Ist es einfacher, ihnen die Schuld zu geben als der Politik?
14: Ja, das scheint so zu sein. Es gibt natürlich andere Mittel und Wege, mit denen Südafrikaner und Südafrikanerinnen versucht haben, auf diese Missstände aufmerksam zu machen. Aber es fruchtet nicht. Also Gesetze werden zum Teil nicht umgesetzt. Es gibt diese massive Korruption, es gibt diese massive Gewalt und Armut. Und da sind diese Ausländer aus den anderen armen afrikanischen Ländern, die zum Teil Flüchtlinge sind und aus Bürgerkriegsgebieten kommen, eben ein leichtes Opfer. Und es ist einfacher, denen die Schuld in die Schuhe zu schieben als der eigenen Regierung, die man vielleicht auch selbst gewählt hat.
10: Präsident Ramaphosa warnt vor Selbstjustiz. Gleichzeitig zeigt er Verständnis für die Sorgen der Protestierenden und er verspricht Verschärfungen in der Migrationspolitik. Wird er die Situation so in den Griff bekommen?
14: Also ich glaube nicht und viele andere Beobachter hier in Südafrika glauben das auch nicht. Also diese Rede an die Nation, die Ramaphosa gehalten hat, ist hier teils sehr stark kritisiert worden. Zum einen, weil sie recht spät kam, also erst als es wieder Tote gab und als Länder angefangen haben, ihre Staatsangehörigen auszufliegen aus Südafrika. Also auch der Druck aus anderen afrikanischen Staaten einfach groß war. Und zum anderen, weil er in der Rede nicht erklärt hat, was der Staat denn nun tut, um eine Welle der Gewalt und Chaos am 30. Juni zu verhindern.
10: Muss man also befürchten, dass sich die Gewalt eher weiter ausbreitet, dass es zu einer Art Flächenbrand kommt in Südafrika?
14: Also das befürchten hier alle. Die Unsicherheit, die Angst sind wirklich groß und wachsen wirklich fast spürbar, fühlbar mit jedem Tag. Keiner weiß, was passieren wird. Die Polizei hier in Durban ist vor die Presse getreten, hat gesagt, sie habe mit den Gruppierungen gesprochen. Diese Gruppierungen hätten gesagt, nein, sie würden gewaltfrei protestieren. Aber darauf verlässt sich hier niemand. Und deshalb hoffen alle, dass der große Flächenbrand am 30. Juni irgendwie ausbleibt. Aber keiner weiß, ob es nicht vielleicht doch anfängt wirklich zu brennen.
10: Sagt die freie Journalistin Leonie March in Durban. Pristina, die Hauptstadt des Kosovo, erlebt einen regelrechten Bauboom. An allen Ecken der Stadt wird gebaut. Kräne kreisen, neue, teils große Wohnüberbauungen entstehen. Entwicklungsareale an der Peripherie der Stadt sollen gezielt erschlossen werden, um das chronisch überfüllte Zentrum der Stadt zu entlasten. Die Reportage von Janis Fahrländer.
15: Lirik Cherimi bügelt seine Pilotenuniform für den nächsten Einsatz. Pilot, das sei sein Traumberuf, sagt der 23-Jährige.
16: It was my childhood dream. I couldn't imagine myself doing another job.
15: Dafür ist er eigens in die Hauptstadt Pristina gezogen und lebt nun in der Nähe zum Flughafen in einer modernen Mietwohnung. Doch für ihn ist klar, er will möglichst bald etwas Eigenes kaufen. Der Wunsch nach einem eigenen Heim, das er hier im Kosovo kulturell tief verankert. Es gäbe wohl kaum ein anderes Land auf der Welt, wo die Hauseigentümerrate höher ist als im Kosovo. Tatsächlich liegt sie weit über 90%. Früher haben die Menschen oft als Großfamilie in mehreren Generationen unter einem Dach gewohnt. Mittlerweile hat sich das Kleinfamilienmodell durchgesetzt. Der Wunsch nach einem Eigenheim ist aber geblieben. Das ist ein Grund für den Bauboom. Ein weiterer ist die Anziehungskraft der Hauptstadt. Viele ziehen wie Lirik Cherimi für den Job hierher.
16: A lot of people are moving into Pristina, but the infrastructure. It's not the best, I can say.
15: Die Infrastruktur könne da nicht immer mithalten. Ein Verkehrschaos mit langen Staus sei die Folge. Neue Areale werden daher erschlossen. Eines dieser Areale hat Lirik für seine zukünftige Wohnung ins Auge gefasst.
17: So, this is the lobby.
15: Wir stehen in der Lobby eines fast fertiggestellten Neubaus. Es ist der dritte von insgesamt 8 geplanten mehrstöckigen Wohnhäusern. Unternehmer Gani Simberi führt den interessierten Piloten durch die großzügige Wohnung. Die Einrichtung und die Bauweise seien top, betont Simberi. Der junge Pilot ist begeistert. Ob er sich vorstellen könne, die Wohnung zu kaufen? Sofort. Doch die Bezahlung dürfte schwierig werden, gibt er zu bedenken. Tatsächlich kostet ein Quadratmeter hier 1850 Euro. Und der Preis dürfte weiter steigen, sagt Unternehmer Simberi.
17: Minimum 150 Euro per square meter.
15: Bei den sich bereits im Bau befindenden nächsten 2 Gebäuden werde der Quadratmeter nochmals 150 Euro mehr kosten. Mindestens. Beim Kosovo üblichen Monatslöhnen von unter 1000 Euro ein stolzer Preis. Doch mittlerweile normal in der Hauptstadt. Die Immobilienpreise kennen nur eine Richtung. Nach oben. Laut Schätzungen hat sich der Quadratmeterpreis in Pristina zwischen 2014 und 2024 verdoppelt. Ein Treiber ist auch die große Diaspora. Das Geld, das in der Schweiz oder Deutschland verdient, wird in Immobilien investiert. Etwa ein Drittel seiner Wohnungen habe er an Personen aus der Diaspora verkauft.
17: So they want to have own apartment, they coming for the for weekend, especially from Switzerland and Germany because they're very very close by Kosovo.
15: Sie dienen als Zweitwohnungen für den Wochenendtrip oder als Anlage für die Zukunft. Rund um das Areal, auf dem Gani Simberi sein Projekt realisiert, kriegt man einen Eindruck vom Ausmaß des Booms. Noch vor wenigen Jahren war hier alles grüne Wiese. Nun wird überall gebaut. Das Gebiet heißt New Pristina und soll das bisherige Zentrum entlasten, erklärt Architekt Bledion Baraliu.
16: The plan of moving all central governmental institution or public administration in a suburban area of Pristina.
15: Ministerien und andere Institutionen sollen an den Stadtrand ziehen. Drumherum entsteht das neue Wohngebiet. So soll die verstopfte Innenstadt entlastet werden. Mit der Erschließung des neuen Areals ließen sich Versäumnisse aus der Vergangenheit korrigieren.
16: So we plan like wide streets with public transport.
15: So könnten der öffentliche oder der Veloverkehr mitgedacht werden. Beides existiert bislang kaum. Lange habe in Pristina Wildwuchs geherrscht. Ohne Planung seien die Gebäude errichtet worden, oft ohne Baubewilligung. Doch diese Zeiten seien mehrheitlich vorbei. Der Architekt sieht in der Entwicklung des Landes einen neuen Abschnitt gekommen.
16: 25 years ago we had a war.
15: In der ersten Zeit nach dem Krieg, vor 25 Jahren, brauchten die Menschen ein Dach über dem Kopf. Jetzt sei ein gewisser Wohlstand entstanden, der es erlaubt, großflächiger zu bauen und zu entwickeln. Dies ist ein weiterer Grund für den aktuellen Boom in Pristina. Ein Boom, dessen Ende bislang nicht abzusehen ist.
10: Janis Fahrländer hat berichtet. Das war das Echo der Zeit am Dienstag, dem 16. Juni. Redaktionsschluss 18.42 Uhr. Lukas Schneider war für die Sendung verantwortlich, für die Nachrichten Roger Brändlin. Mein Name Brigitte Kramer. Danke für Ihr Interesse.
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20: Eine Familie aus Bern möchte nach Lissabon fliegen in die Ferien. Schon früh am Morgen ist sie am Flughafen in Zürich eigentlich parat, damit es losgehen kann. Aber es kommt immer wieder zu Verzögerungen und am Schluss kommt die Familie erst 11 Stunden später als geplant und über Umwege in Lissabon an. Die Familie will eine Entschädigung bei der Fluggesellschaft beantragen.
21: Ich denke, das ist ein Antragsformular ausfüllen und dann klappt das, aber dem war nicht so.
20: Geld gekriegt hat die Familie nie. Künftig dürfte das aber anders sein. Es gibt neue Regeln für Fluggäste, die für die EU verhandelt wurden und die dürften künftig auch für die Schweiz gelten. Was ändert sich da genau und was heisst das für Flüge in die Ferien? Wird jetzt alles besser? Das fragen wir heute bei News Plus. Ich bin Raphael Günther, schön seid ihr dabei. Bei der EU, da ist man sich sicher, das ist ein guter Tag für Leute, die mit dem Flugzeug verreisen.
22: Today is a really good day for passengers. It's a good day for consumer confidence and a good day for the entire travel industry.
20: Sogar ein guter Tag für die ganze Reiseindustrie sei das, heißt es beim zuständigen EU-Kommissar. Einfach nur gute Nachrichten, wirklich.
23: Ja, das sind definitiv gute Nachrichten, weil zuvor stand im Raum, die Passagierrechte massiv abzuschwächen. Dazu ist es nun nicht gekommen.
20: Das sagt Simon Sommer, Experte für Fluggastrechte, Jurist und Mitgründer von Cancelled.ch, einem Unternehmen, das Fluggäste unterstützt, wenn sie sich in ihren Rechten verletzt fühlen. Er hat sich natürlich ganz genau angeschaut, was jetzt für neue Regeln gelten sollen. Wer kürzlich mal einen Flug gebucht hat, weiß, wie mühsam es sein kann, die Preise zu vergleichen. Manchmal gehört ja ein Handgepäck dazu, ist im Preis dabei, bei anderen Airlines dann wieder nicht. Neu muss der Preis, der angezeigt wird, mindestens ein Handgepäckstück beinhalten.
23: Viele Airlines sind in den letzten Monaten dazu übergegangen, Preise ohne Handgepäck anzuzeigen. Das wird sich nun im Sinne der Transparenz und Vergleichbarkeit ändern.
20: Eigentlich wollte die EU durchsetzen, dass die Fluggäste immer und ohne Aufpreis ein kleines Handgepäckstück an Bord nehmen dürfen. Sie konnte sich damit aber nicht durchsetzen. Immerhin dürfen Musikerinnen und Musiker ihre Instrumente an Bord nehmen. Wichtiger Punkt, es gab ja erst kürzlich einen Fall, der da wirklich viral ging. Da musste eine Star-Geigerin ihre wertvolle Geige aus dem 18. Jahrhundert ohne Kasten und auf dem Schoß transportieren, eingewickelt in einen Pullover, weil der Kasten nicht den Handgepäckregeln entsprach.
0: Das war wie der schlimmste Albtraum. Und ich musste die Geige ja in der Hand behalten. Ich konnte nicht auf die Toilette gehen. Ich habe Ängste ausgestanden, als die Flight Crew natürlich auch das Essen servierte und das Trinken. Ja, wenn es eine Turbulenz gibt und der Rotwein auf meine Geige gekippt wird, dann ist das Instrument dahin.
20: Das hat die Geigerin dann dem NDR erzählt. Für sie dürfte sich das Problem mit den neuen Handgepäckregeln also lösen. Bei einer weiteren Neuerung geht es dann darum, ob man bezahlen muss, wenn man mit der Familie zusammensitzen will.
23: In Bezug auf die Sitzplatzgebühren wird es so sein, dass Eltern und Kinder künftig ohne Aufpreis nebeneinander im Flugzeug sitzen können müssen. Das war insbesondere bei Billig-Airlines bis anhin nicht immer der Fall.
20: Aber wenn ich jetzt zum Beispiel mit jemandem zusammen in die Ferien fliege und wir zusammen buchen, dann heißt das nicht zwingend, dass wir nebeneinander sitzen, oder?
23: Ja, das ist richtig. Wobei es hier zu sagen gilt, dass die meisten aus der Schweiz verkehrenden Fluggesellschaften die Personen nach Möglichkeit trotzdem zusammensetzen, auch ohne Aufpreis. Aber man hat keinen Anspruch darauf und man kann natürlich keinen bestimmten Sitzplatz innerhalb des Flugzeuges wählen.
20: Bei der wichtigsten Änderung aus Schweizer Sicht geht es aber darum, ob Fluggäste eine Entschädigung kriegen, wenn ein Flug Verspätung hat, so wie eben die Berner Familie gehofft hat, die wir ganz am Anfang gehört haben. Die ist ja eben vor ihren Ferien zeitig am Flughafen, wie der Familienvater der SRF-Konsumsendung Espresso vor etwas mehr als einem halben Jahr erzählt hat. Das Flugzeug kommt dann schon mit Verspätung in Zürich an, die Familie steigt irgendwann ein, ist schon fast auf der Startbahn, als es dann heißt, dass das Flugzeug ein technisches Problem habe und nicht nach Lissabon fliege.
21: Und etwa 90 Minuten sind wir sicher in diesem Flugzeug gewesen, wo es dann geheiss hat, okay, wir müssen zurück ans Gate. Mit diesem Flugzeug können wir heute nicht auf Lissabon.
20: Die Familie wird dann um und hin und her gebucht. Sie kommt mit 11 Stunden Verspätung in Lissabon an und will eine Entschädigung dafür haben. Der Familienvater rechnet mit rund 400 Franken pro Person, aber die Airline sagt nein, das war ein außergewöhnlicher Umstand, deshalb gäbe es eben keine Entschädigung. Und genau solche Fälle, die seien in der Schweiz heute immer strittig, sagt Simon Sommer.
23: Grund hierfür ist die Tatsache, dass die Verspätungen in der aktuellen Version der Verordnungen nicht so drinstehen, sondern dass sich das Anrecht auf eine Kompensation nach grossen Verspätungen aus der Rechtsprechung des Europäischen Gerichtshofes ergibt. Und solche Urteile sind bei uns in der Schweiz nicht direkt anwendbar.
20: Und das dürfte sich jetzt eben ändern, oder? Also, wenn ich es richtig verstanden habe, dann gab es bis jetzt Urteile, europäische Urteile, die zwar sagen, ja, bei Verspätungen, da sollen Passagiere auch eine Entschädigung erhalten, aber das war nicht in den Verordnungen so festgeschrieben und das ändert sich jetzt und damit gilt es auch für die Schweiz. Ist etwas komplex zu verstehen, vielleicht können Sie das noch etwas erläutern.
23: Ja, korrekt. Sobald die neue Verordnung dann auch in der Schweiz zur Anwendung gelangt, steht dort drin, dass man bei einer Verspätung ebenfalls von diesen Ansprüchen profitiert, pro Passagier, pro Verspätung. Und das bedeutet, dass das auch dann rechtlich unbestrittenermaßen gilt, auch für Flüge abgehend von der Schweiz. In Bezug auf ankommende Flüge gilt es ebenfalls, allerdings nur dann, wenn der Flug durch eine Fluggesellschaft durchgeführt wird mit Sitz in der Schweiz oder der Europäischen Union.
20: Simon Sommer geht davon aus, dass diese Regeln jetzt von der EU eingeführt werden, dort ab Sommer 2027 gelten und auch hier in der Schweiz zur Anwendung kommen und auch hier gelten werden. Wir haben uns deshalb heute beim Bundesamt für Zivilluftfahrt Bazel erkundigt. Dort heißt es, das müsse noch von den zuständigen Stellen und vom Bundesrat genehmigt werden. Frühere Verordnungen und Änderungen, die wurden jeweils übernommen und deshalb geht neben Simon Sommer auch ein anderer Experte für Reiserechte davon aus, dass das eben so eingeführt wird. Wir haben uns heute auch bei ihm erkundigt. Und wir reden da doch von ziemlich viel Geld, das Passagiere, Passagierinnen dann ab einer Verspätung von 3 Stunden kriegen sollen.
23: Die Entschädigung ist gestaffelt nach Flugdistanz, also man unterscheidet zwischen Kurz-, Mittel- und Langstreckenflügen. Kurz ist alles bis 1500 Kilometer, Mittelstrecke zwischen 1500 und 3500 Kilometer und Langstrecke alles darüber. Für Kurzstrecke kriegen Sie 250 Euro, für Mittel 400 und für Langstrecke 600 Euro. Das können Sie direkt gegenüber der Fluggesellschaft geltend machen und dieser Anspruch besteht pro Passagier, auch für Kinder, nur nicht für Kinder ohne eigenen Sitzplatz, also für Infants, also das bedeutet Personen unter 24 Monate.
20: Also können wir das mal durchrechnen? Angenommen, ich möchte jetzt irgendwie Sommerferien in Ibiza machen. Ich weiß gar nicht auswendig, wie viele Kilometer das sind. Wahrscheinlich unter 1500. Das Flugzeug kann gerade nicht fliegen, dann würde ich Geld kriegen, oder?
23: Ja, das ist korrekt. Also Ibiza ist ein Kurzstreckenflug. Sie selber hätten dann Anspruch auf 250 Euro, aber wenn Sie zum Beispiel mit Familie und 2 Kindern dorthin geflogen wären, respektive eben wenn es zu einer Annullierung oder zu einer großen Verspätung gekommen ist, dann hätten Sie Anspruch auf gesamthaft 1000 Euro.
20: Und bisher hat man das nicht erhalten?
23: Bisher hätte man diesen Anspruch ebenfalls gehabt, zumindest aus spanischer Sicht. Also hier ist ja nicht nur die Schweiz beteiligt, sondern auch Spanien. Und wir selber sind der Ansicht, dass man auch bis anhin einen Anspruch bei Verspätung gehabt hätte. Nun, mit der neuen Verordnung ist es aber viel, viel klarer, ist viel eindeutiger geregelt. Und aus unserer Sicht hat die Fluggesellschaft kaum mehr eine Möglichkeit, hier einen entsprechenden Einwand geltend zu machen. Außer eben, der Einwand bezieht sich darauf, dass es höhere Gewalt oder ein Drittverschulden war. Das ist weiterhin möglich.
20: Und damit ich es richtig verstanden habe, also bis jetzt wurde dieses Geld nicht ausbezahlt, oder?
23: Bis anhin wurde bei Verspätungen von schweizerischen Fluggesellschaften häufig eingewendet, dass die Verspätungsregelung in der Schweiz nicht gilt. Das heißt, man musste dann beispielsweise den Weg über ein spanisches Gericht gehen, jetzt mit unserem Ibiza-Beispiel.
20: Die ganzen Verhandlungen über die neuen Regeln für Fluggäste haben über 10 Jahre gedauert. Es war ein Hin und Her. Eigentlich wollte die Flugbranche durchsetzen, dass weniger Entschädigungen bezahlt werden müssen. Heute und in Zukunft gilt, bei 3 Stunden Verspätung gibt's Geld. Die Flugindustrie wollte das auf 5 Stunden erhöhen. Sie wollte auch die Geldbeträge deckeln. Sie konnte sich aber während dieser langen Debatte nicht durchsetzen. Airlines sagen, ja, das ist jetzt unfair für uns, dass bei uns diese Regeln gelten und bei anderen Airlines von außerhalb der EU nicht. Ich habe mir deshalb heute Wirtschaftsredaktor Matthias Heim ganz kurz zur Seite geholt und bei ihm nachgefragt, ob dieser Einwand Wettbewerbsnachteil was hat.
3: Ja, auf dem Papier könnte man tatsächlich meinen, dass es ein Nachteil ist für die Fluggesellschaften aus der EU. In der Realität sieht es aber doch etwas anders aus. Dazu muss man wissen, dass rund 80% der Flüge innerhalb von Europa, also innerhalb der EU, stattfinden. Und für diese Flüge gelten ja eben die alten wie die neuen Fluggastrechte. Und zu dieser Zone gehören eben auch Nicht-EU-Länder wie Norwegen, Island und die Schweiz. Und diese Fluggastrechte gelten übrigens auch für alle Flüge aus der EU hinaus. Jetzt gibt es aber tatsächlich eine Ausnahme, nämlich wenn eine Nicht-EU-Fluggesellschaft in die EU hineinfliegt, dann ist sie eben nicht zu diesen Rechten verpflichtet. Aber eben, welche Fluggesellschaft fliegt schon nur hinein, aber nicht mehr hinaus? Also das ist rund eine Handvoll Flüge wahrscheinlich pro Tag. Oder mit anderen Worten, die Regeln gelten eigentlich fast für alle Fluggesellschaften.
20: Und was heißt denn das, also diese Änderungen, wie empfindlich treffen die Airlines, auch gerade in der aktuellen Zeit?
3: Das ist so. Natürlich jede Verschärfung oder jede neue Auflage betrachten Sie kritisch, eben in der jetzigen Situation mit den gestiegenen Kerosinpreisen aufgrund des Iran-Krieges, aber auch, weil die Margen unter Druck sind, schon längere Zeit, nicht erst seit des Iran-Krieges. Und trotzdem kann man sagen, dass eben die Spielregeln doch fast für alle gleich ist. Und ich sehe es nicht nur als Nachteil für die europäischen Fluggesellschaften, weil es ja durchaus auch Ansporn sein kann, eben pünktlich zu sein, um eben zusätzliche Kosten dann zu vermeiden, Entschädigungen, Hotelübernachtungen und dergleichen. Wobei man fairerweise auch sagen muss, dass natürlich nicht alle Verspätungen selbst verschuldet sind. Beispielsweise, wenn sie durchs Wetter bedingt sind oder durch Streiks, da können die Fluggesellschaften ja mitunter nichts dafür.
4: Und Matthias kommt zum Schluss. Nach all diesen Verhandlungen ist jetzt eigentlich schon gut für die Passagierinnen und Passagiere rausgekommen. Sie kommen besser weg als vorher.
3: Es ist sicherlich ein Entscheid im Sinne der Konsumentinnen und Konsumenten. Ihre Rechte werden jetzt weiter gestärkt. Gleichzeitig kann man natürlich auch sagen, dass die Fluggesellschaften in den vergangenen Jahren ja sehr ausgeklügelte Preismodelle mit x Zusätzen und Aufschlägen entwickelt und sich ausgedacht haben. Und jetzt müssen sie halt auch diese neuen Bestimmungen zusätzlich in ihre Abläufe, in den Buchungsprozess wieder integrieren. Und vielleicht führt das ja jetzt auch dazu, dass eben die eine oder andere Fluggesellschaft ihren Buchungsprozess auch wieder überdenkt und diesen allenfalls verschlankt, vereinfacht. Und das wäre ja nicht nur schlecht.
4: Dass die neuen Regeln besser sind für die Konsumentinnen und Konsumenten als die alten, das findet auch der Jurist Simon Sommer. Er sieht aber ein anderes Problem. Rechte haben, das sei das eine, man müsse dann auch auf den Rechten beharren.
23: Momentan ist es so, dass die allermeisten Passagiere, weit mehr als 50%, noch immer ihre Rechte gar nicht durchsetzen, auch nicht durchsetzen versuchen. Das ist ein großes Problem, entweder mangels Wissen oder weil es für sie zu schwierig oder zu mühsam ist. Hier soll sich geringfügig was ändern. Also die Fluggesellschaften werden verpflichtet sein, nach einer Flugunregelmäßigkeit die entsprechenden Passagiere darüber aufzuklären, dass sie Anspruch hätten. Bis anhin war es so, dass sie einfach bei der Buchung respektive auch beim Flughafen einen allgemeinen Hinweis anbringen mussten, dass diese Fluggastrechte existieren. Neu wird das also ein bisschen konkreter noch sein. Die Frage ist, wie viele quasi dann die Möglichkeit für sich sehen, diese Forderung tatsächlich durchzusetzen. Weil die Problematik wird weiterhin die gleiche sein. Viele Fluggesellschaften werden die Ansprüche, die man geltend macht, einfach ablehnen. Und dann ist quasi die Frage, wie man dann weiter tut.
4: Rechte kennen und sich dafür einsetzen, rät also der Jurist Simon Sommer von cancelled.ch. Und auch wichtig zu wissen, diesen Sommer gelten noch die alten Regeln. Das war's von News Plus für heute. Feedback freut uns sehr an newsplus@srf.ch oder per Sprachnachricht an 076 320 1037. Produziert hat diese Folge Marc Alemann, mitgearbeitet hat Tobias Bühlmann. Ich bin Raphael Günther. Wir sagen Tschüss und bis gleich.

0: Die Nachrichten von SRF um 20 Uhr mit Mario Stuani. Die USA und der Iran wollen am Freitag auf dem Bürgenstock in Nidwalden ihre Absichtserklärung zum Krieg im Nahen Osten unterzeichnen. Das Außendepartement EDA hat entsprechende Medienberichte bestätigt. Zunächst hatte Vermittler Pakistan noch Genf als möglichen Ort für die Unterzeichnung genannt. Der Bürgenstock sei von den Vermittlern Pakistan und Katar sowie von den USA und dem Iran vorgeschlagen worden, schreibt das EDA weiter. Aus diesen vier Ländern sollen am Freitag hochrangige Delegationen am Treffen auf dem Bürgenstock teilnehmen, sagt Sebastian Ramschbeck, internationaler Korrespondent von SRF.
1: Die Rede ist davon, dass der amerikanische Vizepräsident J.D. Vance dafür anreisen wird. Viel mehr ist im Moment noch nicht bekannt. Sicher ist, es wird schöne Bilder geben von dieser Zeremonie. Das ist sicher ein Coup für die Schweiz. Weniger gut vermutlich der Eindruck, den die USA bei alledem erwecken werden. Donald Trump ist ja eigentlich mit dem Krieg angetreten, um das iranische Regime wegzuhaben. Nun also auf Augenhöhe eine Zeremonie der USA und der Islamischen Republik Iran für die Unterzeichnung eines Dokuments, das nach allem, was wir wissen, den Iranern fürs Erste nicht sehr viel abverlangt.
0: So Sebastian Ramschbeck. Vor 2 Jahren war der Bürgenstock bereits Schauplatz einer internationalen Konferenz zum Krieg in der Ukraine. Damit zu 2 Meldungen vom G7-Gipfel im französischen Evian. Die führenden westlichen Wirtschaftsmächte fordern eine entschlossene und koordinierte Reaktion im Kampf gegen den Ebola-Ausbruch in Kongo-Kinshasa und in Uganda. Verschiedene Länder sollten im Kampf gegen die Krankheit Ressourcen zur Verfügung stellen, heißt es in einer Erklärung. Und bei ihrem Gipfel haben sich die G7 auch dafür ausgesprochen, dass die weltweite Entwicklungshilfe neu ausgerichtet werden soll. Denn die bisherigen Strategien reichten nicht mehr aus. Die Entwicklungszusammenarbeit müsse zielgerichteter werden und es brauche neue Finanzierungsmodelle, etwa auch durch private Geldgeber. Wer im Ausland vorbestraft ist, soll in der Schweiz keine Aufenthaltsbewilligung bekommen. Der Nationalrat hat einen entsprechenden Vorstoß aus den Reihen der SVP angenommen. Darin wird verlangt, dass künftig immer ein Auszug aus dem Strafregister vorgelegt werden muss. Der Bundesrat ist dagegen und verweist auf bestehende Regeln und das Freizügigkeitsabkommen mit der EU. Denn bei Menschen aus der EU dürfe ein Auszug nur in Ausnahmefällen verlangt werden. Als nächstes befasst sich der Ständerat damit. Der Kanton Tessin verlangt schon seit mehreren Jahren systematisch einen Strafregisterauszug, bevor er eine Aufenthaltsbewilligung ausstellt. Auch im Kanton Graubünden gibt es entsprechende Forderungen, um gegen Mafiastrukturen vorzugehen. Derzeit werde geprüft, in besonders betroffenen Regionen künftig einen Auszug zu verlangen, sagte der zuständige Regierungsrat der Nachrichtenagentur Keystone SDA. Die Wetteraussichten: morgen ist es ziemlich sonnig bei Höchstwerten um 30 Grad. Das waren die Nachrichten von Radio SRF, verantwortlich Lukas Lüthi.
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3: Hier bei Ihrem Inforadio SRF News am Dienstag geht es gleich um diese Themen. Die Schweiz als gespaltenes Land nach dem Abstimmungssonntag. Die Politologin sagt, dieses Bild des Stadt-Land-Grabens bemühen wir zu oft. Dann braucht der Kanton Waadt dringend Personal für die Gefängnisse. Dafür gibt es jetzt eigens eingerichtete Infoabende und die scheinen zu fruchten. Und das Königshaus in Norwegen hat nun einen verurteilten Vergewaltiger in der Familie. Der prominente Gerichtsfall hat dafür gesorgt, dass die Sensibilisierung für sexuelle Gewalt im ganzen Land sehr hoch ist. Das und mehr gleich jetzt. Ich bin Nicolas Malzacher. Ja, ist die Schweiz ein gespaltenes Land? Man könnte es meinen nach der Abstimmung über die SVP-Initiative gegen eine 10-Millionen-Schweiz. Beide Appenzell, Schwyz und Glarus sagen am deutlichsten Ja, Genf, Waadt, Bern und Zürich hingegen sagen alle Nein. SVP-Chef Marcel Dettling sagt sogar, die Städte überfahren die ländlichen Regionen. Aber stimmt dieses Bild des Stadt-Land-Grabens? Ist die Erklärung so einfach? Ich habe nachgefragt bei Sarah Bütikofer, sie ist Politikwissenschaftlerin an der Universität Zürich.
4: Nein, bestimmt nicht. Die Schweiz ist ja grundsätzlich ein sehr kleines Land und die Gegensätze sind in der Schweiz niemals so ausgeprägt, wie das in anderen Staaten, auf anderen Kontinenten auch der Fall ist. Also bei uns gibt es weder riesige Großstädte noch vollkommen ausgestorbene rurale Gebiete, die überhaupt keinen Zugang mehr zu Infrastruktur oder anderen Services hätten. Die Schweiz ist ja vor allem ein Land, das sich durch sehr viele Kleinstädte, durch Agglomerationen und durch eigentlich eine wirklich inzwischen fast durchgehende Besiedelung auszeichnet. Also der Stadt-Land-Graben, wie er genannt wird, ist in der Schweiz weniger eine geografische, sondern viel eher so eine soziale Trennlinie.
3: Können Sie das vielleicht noch ein bisschen ausführen? Sie sagen soziale Trennlinie, also was sind die Faktoren, die da entscheiden, auf welcher Seite des Grabens man steht?
4: Also vieles passiert wirklich im Kopf und hängt eben von individuellen Werten, von Überzeugungen und Vorstellungen ab und überhaupt nicht unbedingt vom direkten Wohnort und auch nicht von der persönlichen Betroffenheit. Dazu kommt, dass in der Schweiz ja der SVP-Wähleranteil vor allem in den ländlicheren Gebieten, vor allem dort auch in der Deutschschweiz, zum Teil wirklich sehr hoch ist und natürlich ihre Wählerschaft jetzt dieser Vorlage, die ja von der SVP kam, eben auch klar zugestimmt hat. Alle anderen Parteiwählerschaften waren natürlich aufgrund der Parole, die ihre Partei herausgegeben hat, im Nein-Lager, und die Argumente, die dann die SVP gebracht hat, hat zum Teil natürlich auch in anderen Parteiwählerschaften etwas verfangen, aber natürlich niemals in dieser Kraft wie in der eigenen Wählerschaft.
3: Aber Sie haben jetzt vorhin gesagt, dass in den ländlicheren Regionen ja auch der SVP-Wähleranteil am höchsten ist. Ist das denn nicht deswegen so, weil das ländlichere Regionen sind? Also anders gefragt, Sie haben gesagt, es ist nicht unbedingt ein Stadt-Land-Graben, sondern es ist eigentlich eher darauf zurückzuführen, dass es ideologische Unterschiede gibt bei den Wertehaltungen und so weiter. Aber drückt sich das ja nicht genau darin aus, dass eben auf dem Land mehr Leute SVP wählen?
4: Ja, aber in der ländlicheren Schweiz hat man vielleicht auch eine andere Vorstellung davon, was die Schweiz von heute ausmacht. Man orientiert sich vielleicht auch mehr an der Gemeinschaft. Man findet Verdichtung eher negativ. Man ist eher der Ansicht, dass der landwirtschaftliche Sektor gestärkt werden sollte oder zumindest nicht zurückgedrängt werden sollte. Man hat auch andere Vorstellungen dessen, wie die Schweiz sein sollte. Und das verbindet sich natürlich eben mit der allgemeinen Werthaltung und dann vielleicht auch eher mit einem konservativen Grundverständnis der Gesellschaft, der Schweiz, der Beziehung der Schweiz zum Ausland, was sich dann eben natürlich auch in vielen Fällen für eine Parteientscheidung hin zur SVP äußert.
3: Das ist interessant. Das heißt, das hat ein Stück weit auch einfach mit der Identität zu tun, mit der eigenen Lebensrealität.
4: Ja, auf alle Fälle. Also die lokale Identität in ländlicheren oder landwirtschaftlich geprägteren Gegenden in der Schweiz ist sicherlich eine ganz andere als die Identität, die in der heutigen multikulturellen Stadt gelebt wird, mit ganz unterschiedlichen Menschen, mit unterschiedlichen Problemen auch. Also es ist ja nicht so, dass die städtischen Gebiete in der Schweiz nicht auch Probleme hätten, die wiederum auf dem Land nicht bekannt sind.
3: Und sehen Sie da eine Entwicklung, dass dieser Graben entlang dieser ideologischen Trennlinie immer tiefer wird?
4: Es ist schon so, dass es gewisse Hinweise gibt aufgrund von Abstimmungsergebnissen, dass sich da ein gewisses Auseinanderleben feststellen lässt. Gleichzeitig ist es aber immer noch so, dass es in der Schweiz viele Kantone gibt, die ja im selben Territorium sozusagen eher urbane Zentren haben, aber auch eher ländlichere Gebiete und man sich trotzdem da noch zu einer gemeinsamen kantonalen Identität findet. Grundsätzlich würde ich sagen, ist einfach die Schweiz aufgrund ihrer Kleinheit auch nicht prädestiniert,

0: beispielsweise. Das ist vielleicht auch eine Thematik, die für die nationale Identität und den nationalen Zusammenhalt wichtig ist, da eben nicht allzu tiefe Gräben entstehen zu lassen. Meiner Meinung nach liegt einfach das Leben in der Schweiz zwischen den einzelnen Gebieten auch sehr nahe zusammen. Man hat ja eben auch sehr gute Infrastruktur im ganzen Land. Man kann sehr schnell von einem städtischen in ein ländlicheres Gebiet kommen. Und es ist nach wie vor auch möglich, sich auszutauschen mit Menschen, die eben an einer anderen Ecke oder in einer anderen Ecke des Landes wohnen, ohne dass man von Anfang an die Person schon einteilen kann in die Kategorie Land oder Stadt und dann sofort weiß, weil sie aus der Stadt kommt oder vom Land hat sie diese und diese Einstellung.
1: Sagt Sarah Bütikofer von der Universität Zürich. Der Kanton Waadt braucht dringend mehr Personal für den Strafvollzug. Statt die Stellen einfach im Internet auszuschreiben, versucht es der Kanton jetzt mit Infoabenden. So sollen mehr und bessere Kandidatinnen und Kandidaten für die Arbeit im Gefängnis gefunden werden. Dario Brander ist Journalist bei Verminüt in Genf und Tobias Bühlmann hat ihn gefragt, wie man sich einen solchen Infoabend vorstellen muss.
2: Ja, an einem solchen Anlass sind mehrere Mitarbeitende aus dem Personalwesen sowie mindestens zwei Personen beteiligt, die bereits in einem Gefängnis arbeiten. Darunter sind einerseits Gefängniswärterinnen, aber zum Beispiel auch Personen, welche in Gefängniswerkstätten mit den Insassen arbeiten. Den Teilnehmenden werden dann die verschiedenen Berufsgattungen so gut wie möglich schmackhaft gemacht, zum Beispiel mit hochwertig produzierten Werbevideos.
3: Und was erhofft sich denn der Kanton davon, Interessierte neu mit einem eigenen Infoabend direkt anzusprechen?
2: Ganz einfach, mehr Personal für die Gefängnisse, besser passende Profile und das Ganze vor allem auch schneller. Das erklärt Fatih Yaman diese Woche in der Morgensendung von RTS. Er ist Personalberater beim Waadtländer Strafvollzug.
4: Nous allons avoir un vrai défi en termes de recrutement, donc nous avons dû repenser à une nouvelle façon de faire, donc à du recrutement en masse. Donc c'est la raison pour laquelle nous avons plusieurs sessions de recrutement par année. Avant, nous n'avions pas tout ça, donc nous publions une annonce sur notre site internet, nous convoquons les personnes en entretien et on procédait directement à l'engagement.
2: Er sagt, der Waadtländer Strafvollzug stehe vor einer echten Herausforderung bei der Personalbeschaffung, weshalb man sich eine neue Rekrutierungsmethode habe überlegen müssen. Deshalb würden nun mehrmals im Jahr solche Infoanlässe durchgeführt. Früher habe man Stellenanzeigen auf der Webseite veröffentlicht und die Bewerberinnen und Bewerber einfach anschließend zu Vorstellungsgesprächen eingeladen. Das ist natürlich ein viel langsamerer Prozess.
3: Und wie erfolgreich ist denn jetzt diese neue Form der Personalsuche? Wissen Sie dazu schon etwas, Dario Brander?
2: Tatsächlich konnten seit der Einführung dieser Methode Ende 2024 bereits mehrere Dutzend Personen eingestellt werden. Auch die Qualität der Profile habe zugenommen, weil sich die Interessierten an diesen Informationsabenden bereits ein besseres Bild der verschiedenen Berufe machen könnten.
3: Der Kanton Waadt will ja neues Personal für seine Gefängnisse anlocken, weil er derzeit schlicht zu wenig hat. Woher kommt dieser Mangel beim Personal denn überhaupt?
2: Das hat damit zu tun, dass die Gefängnisse in der Schweiz allgemein und im Kanton Waadt insbesondere sehr stark belegt und zum Teil überbelegt sind. Entsprechend braucht es grundsätzlich schon mal viel Personal. Hinzu kommt, dass in den kommenden Jahren im Kanton gleich zwei größere Haftanstalten in Betrieb gehen werden. 2028 eine Untersuchungshaftanstalt mit Platz für 60 Personen und 2031 das neue Gefängnis Grand Marais, das sogar Platz für bis zu 410 Inhaftierte bieten wird.
3: Diese überbelegten Waadtländer Gefängnisse, die sind ja eben schon länger ein Thema. Warum sind die Haftanstalten in dem Kanton so voll?
2: Ja, einerseits hat das mit dem Bevölkerungswachstum zu tun. Es wurde schlicht nicht im gleichen Maß Kapazität ausgebaut, wie die Bevölkerung wuchs. Andererseits werden im Kanton Waadt und auch in Genf zum Beispiel mehr Personen inhaftiert als anderswo in der Schweiz. Das zeigte vor einem Jahr eine Studie der Universität Genf.
3: Können Sie etwas darüber sagen, warum in diesen Kantonen mehr Menschen eingesperrt werden als in anderen Kantonen der Schweiz?
2: Interessanterweise werden in den beiden Kantonen nicht mehr schwere Straftaten begangen als anderswo. Laut der Studie

0: wenden Genf und Watt jedoch dasselbe Strafrecht strenger an als andere Kantone. Die Behörden greifen häufiger auf Freiheitsstrafen zurück und setzen seltener auf Alternativen zur Gefängnisstrafe.
1: Gibt es denn Überlegungen in Genf und in der Waadt, ob sich daran was ändern ließe?
0: Also die Verfasserinnen der Studie empfehlen den Kantonen stärker auf Alternativen zur Haft zu setzen, zum Beispiel auf gemeinnützige Arbeit als Strafe oder Geldstrafen sollten seltener automatisch in Freiheitsstrafen umgewandelt werden. Ganz so einfach dürfte das aber nicht sein, weil dem Problem eben eine gewisse Strafkultur zugrunde liegt und die lässt sich nicht so schnell aus den Köpfen bringen.
1: Wie äußert sich diese Strafkultur denn?
0: Die Genfer Bevölkerung konnte etwa vor kurzem einen neuen Generalstaatsanwalt wählen. Einer der beiden Kandidaten, Pierre Bayenne, hatte klar damit Wahlkampf gemacht, dass er weniger Personen für kleinere Delikte ins Gefängnis schicken wolle. Er unterlag dann jedoch deutlich seinem Kontrahenten und Amtsinhaber Olivier Journeau, der für seine eher repressive Interpretation des Gesetzes bekannt ist. Also die Bevölkerung hat sich da auch für eine gewisse Justiz entschieden.
1: Und wie sieht es im Kanton Waadt aus? Gibt es da auch solche Diskussionen?
0: Ja, dort setzt man vorerst auf den Ausbau der Haftanstalten. Der zuständige Regierungsrat der Grüne, Vassilis Venizelos, räumt jedoch auch ein, dass man nicht einfach immer weiter Zellen bauen könne und dass es eine gesellschaftliche Debatte darüber brauche, wer überhaupt ins Gefängnis komme, für welche Delikte und wie lange.
2: Sagt 1-Minute-Journalist Dario Branda. Das Gespräch ist Teil der aktuellen Folge von «Die Woche in den Schweizer Sprachregionen». Da erfahren Sie unter anderem, warum das Tessin insbesondere bei Gefängnisplätzen für Frauen Probleme hat, obwohl man eigens eine neue Abteilung dafür eingerichtet hat. In Norwegen wird derzeit intensiv über sexuelle Gewalt diskutiert. Grund dafür ist einer der prominentesten Gerichtsfälle, die das Land je erlebt hat. Marius Borg Høiby, der Sohn der Kronprinzessin Mette Marit, muss für 4 Jahre ins Gefängnis. Er ist in diversen Anklagepunkten schuldig gesprochen worden, darunter auch Vergewaltigung. Dabei fällt auf, dass viele Medien schreiben, Høiby sei nach norwegischem Recht ein Vergewaltiger. Was heißt das in diesem Fall konkret? Das hat Romana Kaiser, Nordeuropa-Korrespondent Bruno Kaufmann, gefragt.
3: Ja, das heißt, dass er eben wirklich in 2 Fällen verurteilt wurde, dass er aktiv und gegen den Willen von 2 Frauen sich an ihn verging, dass er dies tat, obwohl er wissen musste, dass sie das nicht wollten und er das sogar auch dokumentierte mit seinem Handy. In 2 weiteren Fällen nach diesem Recht, das eben galt, als diese Taten verursacht wurden, ist aber die Vergewaltigungsvorwurf zurückgewiesen worden, weil es in diesen Fällen eben diese Art von, sagen wir, fahrlässiger Vergewaltigung eben noch nicht als Gesetzesgegenstand gab.
4: Genau, Sie haben es gesagt, das Recht, das damals galt, denn seit einem Jahr, noch nicht allzu lange, gilt in Norwegen eine neue Regelung, die Ja heißt Ja-Regelung. Das bedeutet, Sex gilt nur dann als einvernehmlich, wenn beide Personen dem auch zustimmen. Nur kurz, in der Schweiz haben wir die Nein heißt Nein-Regelung, also das Gegenteil. Ein explizites Ja braucht es da nicht, aber eine Person darf sich nicht über verbale oder körperliche Ablehnung hinwegsetzen. Dass jetzt in Norwegen seit kurzem eben ein verschärftes Sexualstrafrecht gilt, eben Ja ist Ja, hat da die Affäre um Høiby einen Einfluss gehabt?
3: Nein, nicht direkt, weil diese ganze Angelegenheit mit eben Borg Høiby, die ist ja eigentlich letztlich erst nach der Einführung dieses neuen Gesetzes eben an die Öffentlichkeit gekommen. Es gab Gerüchte vorher, aber die Diskussion in Norwegen ist sehr stark geprägt, auch von der Diskussion und der Entwicklung in anderen nordischen Ländern, namentlich in Schweden und auch in Island, wo eben dieses Zustimmungsgesetz bereits seit 2018 gilt und wo eben auch Erfahrungen gesammelt werden konnten. Und deshalb ist eigentlich die politische Debatte war dann im letzten Jahr eben reif. Und das ist jetzt, dass dieser Fall sozusagen gerade diese beiden Vor- und Nachher betrifft, das kann man schon fast eher als Zufall betrachten.
4: Und trotzdem sorgt dieser Fall Høiby jetzt für wahnsinnig viel Aufsehen, zumindest auch medial. Wie hat denn dieser Fall des Sohnes der Kronprinzessin generell die gesellschaftliche Diskussion über sexuelle Gewalt und auch Sexualstraftäter verändert?
3: Ja, das hat natürlich die Diskussion und gerade auch diese Entwicklung der Wahrnehmung in der Gesellschaft natürlich sehr stark geprägt, weil eben jetzt seit Monaten über dieses Thema auch diskutiert wird und gerade auch in diesem langen Prozess, 6 Wochen hat er gedauert, jedes Detail eigentlich eben auch an die Öffentlichkeit kam und eben genau gezeigt hat, wie dieser Tatbestand der fahrlässigen Vergewaltigung eben relevant ist, weil Borg Heubü hat ja immer wieder argumentiert, dass er eben diese Frauen nicht gefragt hatte, sie sich auch nicht wehren konnte, viele davon schliefen und deshalb hat man jetzt in der Öffentlichkeit, auch in vielen Schulen, gerade auch unter Jugendlichen, sehr intensiv darüber diskutiert und das hat natürlich jetzt auch dazu beigetragen, dass sehr viele Menschen, gerade auch Junge, wissen in Norwegen, was es sich mit diesen Fragestellungen, mit diesen Abgrenzungen eben auf sich hat.
4: Schauen wir noch kurz über die Grenze. Auch Dänemark und Schweden kennen schon seit mehreren Jahren diese Ja-heißt-Ja-Regelung. Warum gibt es in Skandinavien klare Mehrheiten für diesen Ansatz, während andere Länder wie eben zum Beispiel die Schweiz da viel zurückhaltender sind?
3: Das, denke ich, hängt generell damit zusammen, dass ja die nordischen Länder schon seit Jahrzehnten in Fragen der Gleichstellung, der Gleichberechtigung, auch des Einflusses der Frauen eben Vorreiternationen gewesen sind. Das hat sich ausgewirkt auf das Familienrecht, das hat sich ausgewirkt eben auf das Sexualstrafrecht. Und in Schweden zum Beispiel gab es bereits in den 10er-Jahren einen Fall mit dem WikiLeaks-Gründer Julian Assange, der ja dann, nachdem er aus Schweden abgereist war, eben von der schwedischen Justiz angeklagt wurde, genau solche sogenannten fahrlässigen Vergewaltigungen verübt zu haben. Und das hat dann die Diskussion in Skandinavien eben weiter auch motiviert und letztlich natürlich auch dazu geführt, dass es dann in den Parlamenten eben zu breiten Mehrheiten auch gekommen ist und dass man natürlich damit jetzt auch Erfahrungen gesammelt hat, die dann wiederum in anderen Ländern auch genutzt werden.
4: Und wie beobachten Sie das jetzt durch diese Ja-heißt-Ja-Regelung? Gibt es auch mehr Verurteilungen im Sexualstrafrecht in Skandinavien?
3: Also es gibt eigentlich zwei Entwicklungen. Einerseits, dass eben viel häufiger als früher eben mutmaßliche Vergewaltigungen auch angezeigt werden. Das heisst, dass Menschen, die betroffen sind, sich eben auch an die Öffentlichkeit und an die Justiz wagen. Es gibt also eine sehr erhöhte Anzahl von Vergewaltigungsanklagen einerseits. Aber auf der anderen Seite muss man sagen, dass die Verurteilungen bei Weitem nicht erhöht worden sind. Es gibt zum Beispiel in Schweden seit 2018 erst jetzt 140 Fälle, wo es eben zu sogenannten fahrlässigen Vergewaltigungen gekommen sind. Das Gesetz hat also, würde ich sagen, in der konkreten Urteilsbilanz nicht einen wahnsinnigen Einfluss, aber in der Öffentlichkeit eben in der Abgrenzung und auch in der Diskussion, vor allem unter Jugendlichen, eben eine wichtige Bedeutung. Es hat also eine Art abschreckende oder auch erzieherische Wirkung gehabt und das ist sicher eines der Ziele dieser Gesetzesverschärfungen.
2: Das Gespräch mit Bruno Kaufmann. Die Strafe gegen Marius Borg Høiby ist noch nicht rechtskräftig. Laut norwegischen Medien will er das Urteil anfechten. Es ist eine beunruhigende Vorstellung. Wer das beliebte Handyspiel Pokémon Go gespielt hat, soll damit indirekt militärische Drohnen trainiert haben. Das haben der britische Guardian und die niederländische Zeitung Trouw recherchiert. Bei Pokémon Go sind Millionen von Spielerinnen und Spielern draußen unterwegs und versuchen Pikachu und Co. zu fangen. Und dabei haben sie offenbar Daten für ein KI-Modell gesammelt. Und dieses wiederum kommt laut Recherche auch bei gewissen Militärdrohnen zum Einsatz. Romana Kaiser hat unsere Digitalredaktorin Tanja Eder gefragt, wie das genau passiert ist.
5: Im Spiel gab es die Aufgabe, dass man da bestimmte Objekte scannen konnte, Gebäude, Brunnen, Statuen. Dazu hielt man einfach die Handykamera auf das Objekt gerichtet und ging langsam einmal rundherum. Das war nicht der Kern des Spiels, war seine Zusatzaufgabe, für die man gewisse Belohnungen erhielt, dass diese Scans an die Spielhersteller gingen. Das wurde auch explizit klar gemacht. Man musste da explizit zustimmen, aber wofür genau, war damals halt noch nicht klar. Jedenfalls hat Niantic, die Firma hinter Pokémon Go, so rund 30 Milliarden Scans gesammelt. Diese Aufnahmen zeigten die Objekte je aus verschiedenen Winkeln, bei verschiedenen Lichtverhältnissen und Wetterlagen. Also perfekte Trainingsdaten für ein KI-Modell, das solche Objekte erkennen soll. Und das hat Niantic, respektive das Spin-off Niantic Spatial, dann auch gemacht. Die haben so ein Modell trainiert und verkaufen das jetzt zum Beispiel an Lieferroboter, damit diese Pizzen und Einkäufe besser ausliefern können. Aber offenbar, wie jetzt bekannt wurde, auch an Drohnen via US-Verteidigungsfirma Ventor. Laut der Recherche von eben Trau soll Ventor dieses KI-Modell dazu nutzen, dass Drohnen auch dann fliegen können, wenn das GPS nicht funktioniert, zum Beispiel in Kriegsgebieten, wo die Signale oft blockiert werden, indem sie eben Objekte wie Gebäude erkennen und sich daran orientieren.
4: Eben, das Ganze ist ja schon ein paar Jahre her, dass diese Scans gemacht wurden. Konnte denn damals überhaupt jemand absehen, wofür diese Daten Jahre später verwendet werden würden?
5: Nein, also möglicherweise wusste das noch nicht mal Niantic selbst. Also ich kann mich selbst als Beispiel nehmen. Ich habe das damals als Spielerin auch gelesen und gedacht, es klingt eigentlich gut. Niantic, das ist so eine coole Firma, die coole Spiele macht. Wenn ich für die Daten sammle, dann werden die vielleicht was Cooles draus machen. Also eine Win-Win-Situation. Es klingt jetzt vielleicht ein bisschen naiv, aber dass diese Technologie dann auch für Kriegsdrohnen eingesetzt werden würde, ja, das konnte man wirklich nicht wissen. Auch diese ganze KI-Technologien waren im 2021 noch ziemlich weit entfernt.
4: Und wie ist das sonst so? Ist das ein grundsätzliches Risiko bei Apps, die große Mengen an Nutzer- und Umgebungsdaten sammeln?
5: Klar, also das hier ist ja noch ein weniger schlimmer Fall sozusagen, weil die Datensammlerei bei Pokémon Go auf diese Scans beschränkt war und auch klar kommuniziert wurde. Viele Apps, die sammeln ja praktisch unbeschränkt Daten. Da wissen wir nie, wo die am Schluss landen und wofür die gebraucht werden, um uns Werbung anzuzeigen, um uns zu überwachen, um irgendwelche KI-Modelle zu trainieren. Man weiß es schlicht nicht.
4: Jetzt dieser Fall von Pokémon Go und diesen Militärdrohnen. Zeigt das, dass wir oft eben gar nicht wissen können, wofür unsere Daten in Zukunft verwendet werden?
5: Das ist sicher ein Risiko, dass viele Daten einfach mal gesammelt werden, vielleicht noch gar nicht benutzt werden im Moment, sondern einfach irgendwo liegen. Und ja, gut möglich, dass das dann in Zukunft irgendwie nutzbar gemacht wird, auf eine Weise, die wir noch nicht uns vorstellen können. Also gerade jetzt mit der KI, die kann ja große Mengen von Daten verarbeiten, da werden plötzlich Dinge möglich, an die man vorher nicht gedacht hätte.
4: Jetzt stimmen wir beim Herunterladen von Apps ja ständig irgendwelche Nutzungsbedingungen und Datenschutzbestimmungen zu. Die sind ja teils ewig lang. Was können wir als Nutzerinnen und Nutzer tun, damit unsere Daten nicht später eben für ganz andere Zwecke verwendet werden als ursprünglich erwartet?
5: Als Nutzerinnen und Nutzer können wir nicht so viel tun, außer halt auf Apps setzen, die keine Daten sammeln. Das sind nicht viele, aber die gibt es tatsächlich. Was wir als Bürgerinnen und Bürger tun können, ist, uns für starke Datenschutzrechte einzusetzen. Im Moment liegt ja wirklich sehr viel Verantwortung auf den Nutzerinnen und Nutzern. Das macht eigentlich keinen Sinn, also dass wir eben diese Datenschutzerklärungen alle lesen sollen, dass wir das auch verstehen sollen und dann ableiten können, wofür genau die Daten verwendet werden, welche Konsequenzen das haben kann und dann eine informierte Entscheidung treffen. Also das ist eigentlich illusorisch, da glaubt niemand wirklich daran. Das ist eher eine Art Feigenblatt, das die Datensammlerei ermöglicht.
2: Die Einschätzung aus unserer Digitalredaktion von Tanja Eder. Das waren einige ausgewählte Highlights aus dem Programm von SRF News am Dienstagmorgen und Vormittag. Hier geht's jetzt gleich weiter mit dem Aktuellsten aus unserer Nachrichtenredaktion. Ich bin Nikolaus Malzacher und wünsche weiterhin einen angenehmen Tag.

0: Die Nachrichten von SRF um 20.30 Uhr mit Mario Storni. Die USA und der Iran wollen am Freitag auf dem Bürgenstock in Nidwalden ihre Absichtserklärung zum Krieg im Nahen Osten unterzeichnen. Das Außendepartement EDA hat entsprechende Medienberichte bestätigt. Zunächst hatte Vermittler Pakistan noch Genf als möglichen Ort für die Unterzeichnung genannt. Der Bürgenstock sei von den Vermittlern Pakistan und Katar sowie von den USA und dem Iran vorgeschlagen worden, so das EDA. Aus diesen vier Ländern sollen am Freitag hochrangige Delegationen am Treffen auf dem Bürgenstock teilnehmen, sagt Sebastian Ramschbeck, internationaler Korrespondent von SRF.
1: Die Rede ist davon, dass der amerikanische Vizepräsident J.D. Vance dafür anreisen wird. Viel mehr ist im Moment noch nicht bekannt. Sicher ist, es wird schöne Bilder geben von dieser Zeremonie. Das ist sicher ein Coup für die Schweiz. Weniger gut vermutlich der Eindruck, den die USA bei alledem erwecken werden. Donald Trump ist ja eigentlich mit dem Krieg angetreten, um das iranische Regime wegzuhaben. Nun also auf Augenhöhe eine Zeremonie der USA und der Islamischen Republik Iran für die Unterzeichnung eines Dokuments, das nach allem, was wir wissen, den Iranern fürs Erste nicht sehr viel abverlangt.
0: Vor 2 Jahren war der Bürgenstock bereits Schauplatz einer internationalen Konferenz zum Krieg in der Ukraine. Damit zu 2 Meldungen vom G7-Gipfel im französischen Evian. Die führenden westlichen Wirtschaftsmächte fordern eine entschlossene und koordinierte Reaktion im Kampf gegen den Ebola-Ausbruch in Kongo-Kinshasa und in Uganda. Verschiedene Länder sollten im Kampf gegen die Krankheit Ressourcen zur Verfügung stellen, heißt es in einer Erklärung. Und bei ihrem Gipfel haben sich die G7 auch dafür ausgesprochen, dass die weltweite Entwicklungshilfe neu ausgerichtet werden soll. Denn die bisherigen Strategien reichten nicht mehr aus, die Entwicklungszusammenarbeit müsse zielgerichteter werden und es brauche neue Finanzierungsmodelle, etwa auch durch private Geldgeber. Wer im Ausland vorbestraft ist, soll in der Schweiz keine Aufenthaltsbewilligung bekommen. Der Nationalrat hat einen entsprechenden Vorstoß aus den Reihen der SVP angenommen. Darin wird verlangt, dass künftig immer ein Auszug aus dem Strafregister vorgelegt werden muss. Der Bundesrat ist dagegen und verweist auf bestehende Regeln und das Freizügigkeitsabkommen mit der EU. Denn bei Menschen aus der EU dürfe ein Auszug nur in Ausnahmefällen verlangt werden. Als nächstes befasst sich der Ständerat damit. Der Kanton Tessin verlangt schon seit mehreren Jahren systematisch einen Strafregisterauszug, bevor er eine Aufenthaltsbewilligung ausstellt. Auch im Kanton Graubünden gibt es entsprechende Forderungen, um gegen Mafiastrukturen vorzugehen. Derzeit werde geprüft, in besonders betroffenen Regionen künftig einen Auszug zu verlangen, sagte der zuständige Regierungsrat zur Nachrichtenagentur Keystone SDA. Die Wetteraussichten: morgen ist es ziemlich sonnig bei Höchstwerten um 30 Grad. Das waren die Nachrichten von Radio SRF, verantwortlich Lukas Lütti.
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3: 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Hier folgt nun eine Aufzeichnung des Tagesgesprächs vom Dienstag.
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5: Fredrik Steiger, der verfolgt als diplomatischer Korrespondent von SRF der G7-Gipfel in Evian. Es ist ein bemerkenswerter Gipfel in verschiedener Hinsicht. Die Regierungschefs und die Regierungschefin von Italien, Kanada, Frankreich, Deutschland, Japan, Großbritannien und den USA treffen sich für 3 Tage. Gestern hat er angefangen und geht bis Mittwoch. Fredrik Steiger, willkommen im Tagesgespräch.
6: Danke für die Einladung.
5: Bemerkenswert ist zum Beispiel, dass der Bundespräsident Guy Parmelin zum Gala-Dinner eingeladen ist und gestern auch noch gerade am Flughafen die Gäste hat begrüsst. Was hat er sich von dieser Begrüßung erhofft?
6: Ja, es ist tatsächlich eine Premiere, dass ein Schweizer Bundespräsident beim Gala-Dinner vom G7-Gipfel dabei ist. Böse Zungen sagen, das sei ein bisschen ein Trostpreis von Emmanuel Macron, vom französischen Präsident, dafür, dass sich Frankreich nicht an den Kosten zu Genf für die Anreise und für Demonstrationen beteiligt. Mindestens geht man davon aus. Aber für Bundespräsident Guy Parmelin ist es natürlich eine Chance für Kontaktpflege. Man sagt ja, dass Politik ein Piep People's Business ist auf Englisch, also ein Menschelet. Es kommt darauf an, wer wen wie gut kennt und ob man sich versteht. Und der Schweizer Bundespräsident hat jetzt nicht jederzeit Gelegenheit, Staats- und Regierungschefs von den wichtigsten Wirtschaftsmächten zu treffen.
5: Und es ist eben so gewesen, dass im Vorfeld hat es Diskussionen gegeben wegen den Kosten oder wegen den Sicherheitskosten, die sich Frankreich nicht hat wollen beteiligen oder muss im Vorfeld nicht sagen, wie viel das sie dann zahlen wollen. Hat das jetzt etwas genützt? Also ist jetzt die Diskussion erledigt?
6: Nein, ich glaube, die Diskussion wird weitergehen. Es gibt auch viele, die davon ausgehen, dass die Franzosen am Schluss doch noch etwas zahlen an diese Sicherheitskosten. Weil ihr Argument war ja, sie wollen nicht sozusagen im Vorfeld von solchen Protesten einen Kredit sprechen, x Millionen, weil das würde dann von den Demonstranten und von den Organisatoren dahinter praktisch als Aufforderung zum Randalieren verstanden. Was man von dieser Argumentation haltet, da kann man unterschiedlicher Ansicht sein, aber es ist nicht ausgeschlossen, dass man am Schluss dann doch noch eine für beide Seiten vertretbare Einigung in dieser Kostenfrage findet.
5: Und man hat ja auch gesagt, die Stimmung zwischen den beiden Ländern sei wegen dem nicht mehr so gut gewesen. Was habt ihr jetzt beobachtet? Ist es jetzt besser?
6: Also man hat den Eindruck, dass das Verhältnis nicht so schlecht ist. Eben eine Einladung zum Diner vom G7-Gipfel käme ja sonst nicht. Es ist allerdings so, die Schweiz und Frankreich sind Nachbarn und zwischen Nachbarn gibt es immer auch mal wieder Verstimmungen. Manchmal geht es um Grenzgängerfragen, manchmal geht es um Verkehrsfragen, beispielsweise um einen Flughafen Basel herum. Oder dann geht es halt auch um Diskussionen von unterschiedlicher Relevanz. Grosse Relevanz aus französischer Sicht hat sicher gehabt, dass die Schweiz den Rafale-Kampfjet nicht bestellt hat, sondern dafür der amerikanische F-35. Dort haben sich die Franzosen sehr typiert gefühlt, weil sie halt den Eindruck gehabt haben, die Schweiz hat im Vorfeld nicht mit offenen Karten gespielt.
5: Jetzt war es ja auch besonders, dass der Guy Parmelin auf das Rollfeld quasi ist, gerade die Gäste begrüßen, die hier zu Genf ankommen. Was hat er sich denn von dieser Begrüßung erhofft?
6: Er selber hat ja die Erwartungen durchaus gedämpft. Es ist eine Chance, gewisse Leute zu sehen, mit Einzelnen auch ein bisschen längere Gespräche zu führen. Einer, den er zum Beispiel ein bisschen länger gesehen hat, war ja der brasilianische Präsident Ignacio Lula da Silva. Und dort geht es ja auch um Fragen von Handel. Das Mercosur-Abkommen war dort ein Thema gewesen. Auch mit der Spitze von der EU hat er sich ein bisschen länger getroffen. Mit dem kanadischen Premierminister Mark Carney haben sie, glaube ich, hauptsächlich über Eishockey geredet. Aber vielleicht gibt es dort im Gala-Diner noch eine Gelegenheit, weitere Gespräche zu führen. Mit dem Donald Trump war es ganz kurz gewesen. Also offensichtlich hat Trump nicht ein grosses Interesse gehabt, jetzt irgendwie Handels- und Zollfragen mit dem Bundespräsident Parmelin auf dem Rollfeld zu Genf diskutieren. Also das war eine Begegnung von vielleicht mal gerade anderthalb Minuten. Also man nutzt eine Chance, manchmal führt es zu etwas, häufig natürlich ist es halt nur ein Austausch von Höflichkeiten.
5: Aber es ist etwas Außergewöhnliches, dass dann ein Fremden eigentlich Staatspräsident oder Bundespräsident da begrüßen.
6: Das ist sehr außergewöhnlich. Ich kann mich nicht erinnern, dass es das bei einem G7 gibt, das jemals gegeben hat. In der Regel ist auch der Gastgeber selber, also der Präsident vom Gastgeberland, ist nicht am Flugplatz bereits präsent. Er erwartet den Gäste am Ort vom Gipfel, meistens in einem luxuriösen Hotel. Und auch der Emmanuel Macron hat das so gehalten gestern. Und dass der Präsident eben und dann noch gerade einer von einem anderen Land direkt am Flughafen schon ist, das ist außergewöhnlich, ja.
5: Bemerkenswert ist ja auch, dass der Gipfel zum zweiten Mal in Evian stattfindet. Normalerweise gibt es ja gegen einen neuen Ort, wo die G7 hergehen, auch für die Länder einen Angst, so ein bisschen zu präsentieren. Warum ist man dann zweimal dort her?
6: Ich denke, Evian hat den Vorteil, es ist mit dem Genfersee im Hintergrund und den Bergen, es ist eine schöne Szenerie und so Bilder vom Gipfel, die sind wichtig für die Symbolik. Evian ist auch ein Ort, der sich gut lässt. Absichern. Es gibt nicht wahnsinnig viele Zufahrtswege dorthin, aber es ist tatsächlich eher selten, dass Gipfel wieder am gleichen Ort stattfinden. Es ist sehr selten. Frankreich hat ja den vorletzten G7-Gipfel in Deauville in der Normandie im Norden durchgeführt. Der letzte war in Biarritz im Westen gewesen. Darum haben jetzt viele gedacht, das Mal wird es wahrscheinlich der Côte d'Azur sein. Aber schliesslich hat sich die französische Regierung für Evian entschieden.
5: Der Donald Trump ist ja auch der Gast, der niemand gewusst hat, wann er kommt und ob er kommt und was er sagen wird und ob er gerade wieder gehen wird und vor allem, ob es ein Ekla gibt oder nicht. Aber jetzt scheint das Ganze sehr fokussiert abzulaufen.
6: Es ist tatsächlich so, bis jetzt ist der Gipfel pannenfrei verlaufen, gemäss Programm. Der Donald Trump hat hier einigermaßen gute Stimmung gewirkt. Er ist natürlich befeuert, er spürt Rückenwind durch die angekündigte Vereinbarung mit dem Iran. Aber man muss auch sagen, es wäre schon, auch wenn der Trump sicher ein ganz spezieller Präsident ist, es wäre schon eine grosse Überraschung gewesen, wenn er nicht wäre an den G7-Gipfel auf Evian. Weil in der ganzen Geschichte von diesen G7-Gipfeln, die ja jetzt mehr als ein halbes Jahrhundert stattfinden, ist es immer so gewesen, dass immer alle dabei waren.
5: Und gestern am Abend hat es jetzt eben schon das erste Essen gegeben, noch nicht das Gala-Dinner, aber mal im kleinen Rahmen. Ist da schon etwas gegen rausgedrungen, was da ist besprochen worden?
6: Nein, das ist noch nichts oder ganz wenig rausgedrungen. Und das ist noch häufig so bei diesen Arbeitsessen, weil gerade das Essen im Kreis von der G7, wo die ganzen Gipfelgäste nicht dabei sind, wo die Medien sowieso nicht dabei sind, aber auch nicht grosse Beraterstäbe im Raum sind, sondern nur Übersetzer, das ist eigentlich fast so ein bisschen der intimste Moment von so einem Gipfel. Da ist man wirklich, da sind die 7 unter sich, da können sie wirklich ganz offen reden und es ist recht selten, dass der jemand von denen nachher sagt, was da genau ist besprochen worden. Es ist an sich ein bisschen der Moment von den Gipfeln, der bis heute anknüpft, der Ursprung von den G7-Gipfeln, wo man nämlich immer davon geredet hat, dass sie eine Art Kamin für Gespräche, also ohne Protokoll, ohne Beschluss, sondern ganz im intimen Rahmen von diesen 7 Mächtigen.
5: Der französische Präsident, der Emmanuel Macron, hat ja einen guten Draht zum Donald Trump gehabt in der Vergangenheit. Er hat sich, so hat es zumindest jetzt gewirkt, auch jetzt sehr um einen lockeren und freundschaftlichen Umgang bemüht. Es hat sogar Spekulationen gegeben, dass er Donald Trump im Versailler Spiegelsaal zum Essen einladen könnte. Ist Donald Trump auf die Avancen eingestiegen?
6: Der Stand jetzt ist, dass Donald Trump tatsächlich morgen Abend direkt von Evian wird weiterreisen nach Paris für den Empfang zu Versailles. Der Anlass ist ja der 250. Geburtstag von den USA und bei der Unabhängigkeit von den USA von Großbritannien hat ja Frankreich durchaus eine Rolle gespielt. Also da ist viel Geschichte und Symbolik im Spiel. Der Trump schätzt pompöse Inszenierungen, das weiss man. Er hat sich ja auch immer gern früher mit der Königin Elisabeth gezeigt, jetzt mit dem König Charles. Allerdings das Verhältnis vom Trump zum Emmanuel Macron, das hat sich tatsächlich abgekühlt. Ich kann mich noch erinnern, vor 7 Jahren zu Biarritz, dort hat es eine Szene gegeben, wo der Trump gerade ist eingetroffen. Der Macron hat ihn mehr oder weniger am Ellbogen gepackt und gesagt, jetzt lasst es doch zusammen zum Mittagessen, das haben sie gemacht, das ist ein längs und aufgrund von dem, was man gehört hat, von beiden Seiten ein gutes Gespräch gewesen. Die Nähe, die ist offensichtlich nicht mehr da, da gibt es viel mehr Differenzen zwischen den beiden. Aber immerhin, auch von Seiten von Donald Trump, am Anfang von dem Gipfel gestern Abend bei der Begegnung mit dem Macron, hat er sehr freundliche Worte geäussert.
5: Bemerkenswert ist eben der Zeitpunkt von diesem Gipfel auch. Nach dem Angriff von den USA und Israel auf den Iran scheint es jetzt zum ersten Mal so, als gäbe es eine Verständigung zwischen den USA und dem Iran, wo beide Seiten eine Art Rahmenvertrag für weitere Verhandlungen unterschreiben wollen. Probiert jetzt da auch die G7 irgendwie ins Spiel zu kommen?
6: Ein Stückchen ja. Eigentlich hat man ja auf dem Gipfel über Probleme für die Weltwirtschaft durch die Sperrung von Straße von Hormus reden. Jetzt wird ja die vielleicht aufgehoben, ist eine neue Voraussetzung da. Jetzt wird es vor allem darum gehen, wie man die Deblockierung von der Straße von Hormus tatsächlich umsetzt. Aber es ist so, bei G7-Gipfeln gibt es Haufen Themen, es stehen Haufen Herausforderungen auf der Agenda, tatsächlich, der diskutiert wird, aber dann meistens das aktuellste Konfliktthema. Und das aktuellste Konfliktthema ist jetzt natürlich die Iran-Frage, ist Iran und die Straße von Hormus. Und das spielt hier eine grosse Rolle jetzt.
5: Der französische Präsident Emmanuel Macron und auch der britische Premier Keir Starmer, die haben ja gerade schon am Anfang betont, sie wollen mithelfen, zum Beispiel die Straße von Hormus zu sichern. Überkommt jetzt da der Donald Trump die Unterstützung, die er sich schon lange hofft?
6: Vermutlich ja. Der Trump war ja sehr verschnuppt, dass sich die Europäer nicht aktiv an diesem Krieg beteiligt haben. Sie haben den viel mehr, und aus guten Gründen muss man sagen, abgelehnt. Und jetzt könnten sie aber eine Rolle spielen, bei der Minenräumung beispielsweise, bei der Eskortierung von Schiffen durch die Strasse von Hormuz. Möglicherweise auch Know-how einbringen, wenn jetzt Verhandlungen zwischen den USA und dem Iran über das Atomprogramm sollen anfangen. Da haben ja die Europäer wirklich von früheren Abkommen viel Erfahrung. Vor allem die Franzosen und die Engländer haben sich sehr bereit erklärt, mit Schiff in der Strasse von Hormuz und wenn nötig auch sehr schnell zu helfen. Die Franzosen haben ihren Flugzeugträger Charles de Gaulle ohnehin in der Gegend. Allerdings ist die Frage, ob der Trump die europäische Hilfe überhaupt will. Gestern Abend hat er sich sehr bedeckt gehalten und hat salopp gesagt, eigentlich brauchen wir jetzt die Europäer nicht. Ja, vielleicht ein, zwei Schiffe, das könnte noch eine gute Idee sein.
5: Also da ist der Einfluss jetzt von diesen Staatschefs auf das weitere Geschehen nicht sehr gross.
6: Priorität ist jetzt ganz klar zu Washington und zu Teheran. Auf die kommt es an. Die anderen Länder, die sind am Rand natürlich involviert, eben Absicherung von Strasse vor Hormuz. Es wird sicher irgendwann auch um Beendigung von EU-Sanktionen gegen Iran gehen und eben um Verhandlungen vom Atomprogramm. Aber es ist nicht so, dass die anderen Gipfelteilnehmer jetzt da die Schlüsselrolle haben.
5: Wie wird es denn jetzt aufgenommen, dass das Abkommen am Freitag zu Genf und nicht eben jetzt am G7-Gipfel im französischen Evian unterschrieben wird?
6: Auf der einen Seite hat man wahrscheinlich nicht den Gipfel jetzt einfach wollen, total umorientieren, dass es eigentlich zu einem USA-Iran-Gipfel nach dem Krieg wird. Und es haben verschiedene von den Beteiligten haben sich für Genf ausgesprochen, nicht zuletzt der Iran, aber offenbar sind auch die Vermittler, also vor allem Pakistan und Katar, für Genf. Für die Amerikaner ist Genf auch attraktiver, schon nur weil es näher ist als zum Beispiel in der pakistanischen Hauptstadt Islamabad, so ein Rahmenabkommen zu unterzeichnen. Aber natürlich, man muss sagen, es gibt noch keine Garantie, dass die Unterzeichnung am Freitag in Genf tatsächlich stattfindet. Es hängt jetzt vieles davon ab, was in den nächsten Tagen da noch passieren wird.
5: Es sickert ja ging mehr vom Inhalt durch. Also zum Beispiel die Financial Times hat heute von einem 300 Milliarden Investitionsfonds geschrieben, wo der Donald Trump dem Iran so versprochen hat, wenn er kooperiere. Der Donald Trump hat zwar die Nachricht gerade dementiert, aber wie schätzt ihr das ein?
6: Es ist offensichtlich, dass solange das Abkommen nicht publik ist, jede Seite versucht, das nach ihrem Gusto zu interpretieren. Was das Finanzielle betrifft, realistisch scheint mir eine Rückgabe Schritt für Schritt von den im Ausland und vor allem auch in den USA blockierten iranischen Vermögen. Da reden wir über eine zweistellige Milliardensumme. Hingegen der 3-Milliarden-Fonds, das ist im Moment noch etwas, was völlig vage ist. Man weiss nicht, wer würde da Geld einschiessen. Wäre es Regierungen, wäre es vor allem die amerikanische Regierung, wäre es Privatwirtschaft, weil es gibt natürlich im Iran, wenn der Krieg fertig ist, grosse Investitionsmöglichkeiten, wenn der Handel mit dem Iran wieder starten könnte. Aber es geht ja um einen Wiederaufbau vom Land. Aber gerade bei solchen Fragen wird auch China, wo ja eine enge Verbindung hat zum Iran, ein Wort mitzureden haben.
5: Der Donald Trump will ja, dass eben möglichst wenig von diesem Inhalt gegen raus sickert. Er gibt sich ja sonst als grosser Kommunikator. Warum jetzt gerade die Verschwiegenheit?
6: Weil vieles tatsächlich noch nicht geklärt ist, aber es kommt auch dazu, wenn man den konkreten Inhalt würde kennen, wäre, glaube ich, ziemlich offensichtlich, dass das Rahmenabkommen eine starke Schlagseite hat zugunsten vom Iran und die Amerikaner nicht wahnsinnig viel rausgeholt hat. Und der Trump will jetzt das offensichtlich als grossartiges Abkommen darstellen, als sein Abkommen darstellen. Das hat er schon gestern Abend hier in Evian gemacht. Er hat zum Beispiel unter anderem gesagt, es gibt jetzt viele neue Leute in Teheran an der Macht. Und mit denen können wir durchaus gute Beziehungen aufbauen.
5: Also wenn man eben wirklich unter dem Strich schaut, es geht jetzt um eine Waffenruhe, es geht um die Strasse von Hormuz, so wieder so geöffnet werden, Verhandlungen zum iranischen Atomprogramm, auch da gibt es sehr widersprüchliche Aussagen. J.D. Vance sagt, der Iran will alles angereicherte Uran vernichten, der Iran dementiert. Also da gibt es eben auch sehr viel Unsicherheit, aber eigentlich ist noch nicht viel klar oder auch das, was klar ist, da geht es eigentlich um sehr wenig, nicht einmal um einen Status quo, wo früher war.
6: Es ist ja so, man geht ja ein bisschen sogar zurück oder ist zurückgeht zwischen dem, was man schon früher mal erreicht hat. Nicht zu vergessen, man hat 2015 ein Atomabkommen mit dem Iran gehabt, das sicher nicht perfekt ist, aber doch dazu geführt hat, dass der Iran nukleare Aktivitäten massiv hat müssen bremsen. Man hat auch eine Situation gehabt vor dem Krieg, wo die Strasse von Hormuz selbstverständlich jederzeit und vor allem unentgeltlich offen war. In beiden Punkten ist man jetzt eigentlich weniger weit, als man dort war. Man muss jetzt über den Atombereich, über das iranische Atomprogramm von Neuem verhandeln. Das wird ganz mühsam werden. Und die Strasse von Hormuz wird jetzt vielleicht wieder befahrbar. Aber der Iran weiss jetzt, wenn es wieder irgendeinen Konflikt gibt, sie sind in der Lage, die jederzeit zu sperren. Also das ist auch eine neue und eine schlechtere Situation als vorher.
5: Und kann sich der Iran eigentlich rehabilitieren, auch gerade mit dem Regime, das die USA eigentlich gar nicht wollen?
6: Ein Stück weit wird das tatsächlich das Ergebnis sein. Die Amerikaner scheinen jetzt bereit, mit dem Regime zu verhandeln, bis jetzt indirekt, vielleicht in Zukunft sogar auch direkt. Und das wird das Regime eher stärken. Und man muss sehen, das ist nicht ein gemässigeres Regime, als es vorher war. Im Gegenteil, man hat eher den Eindruck, dass die radikalen Kräfte noch zusätzlich Gewicht haben bekommen zu Teheran. Das heisst nicht, dass die vorher gemässigter waren. Aber es ist nicht es hat kein Regimewechsel in Teheran, der im Sinn wäre von den Amerikanern, wo im Sinn wäre von den Europäern oder auch wo im Sinn wäre von der iranischen Bevölkerung selber.
5: Und noch gar nicht eingerechnet ist ja auch die Haltung von Israel, die nicht involviert ist mit dem Rahmenabkommen, wo aber zusammen mit den USA die Angriffe gegen Iran gestartet haben. Wie wird denn das Gipfel diskutiert?
6: Nun, alle wissen da, dass Israel mindestens potenziell ein grosses Problem bei der Umsetzung oder Durchsetzung von so einem Rahmenabkommen kann sein, weil Israel hat sich explizit nicht zu diesem Abkommen bekannt. Sie hat gesagt, sie seien nicht involviert gewesen, sie seien nicht im israelischen Interesse. Und je nachdem, wie sich jetzt Israel verhaltet, vor allem im Zusammenhang mit dem Vorgehen, mit dem militärischen Vorgehen gegen die Terrormilizen Hezbollah im Südlibanon, je nachdem kann das Abkommen vielleicht sogar bewusst von der israelischen Regierung sabotiert, aber auf jeden Fall gefährdet werden.
5: Also da ist noch gar nicht sicher, ob das eben im Freitag unterzeichnet wird.
6: Es gibt keine Garantie dafür, es kann noch vieles passieren, aber mindestens viele hier auf dem Gipfel gehen davon aus, reden immer wieder darüber, dass man das tatsächlich am Freitag unterzeichnen will.
5: Wir hören das Tagesgespräch mit dem diplomatischen Korrespondent von SRF, mit dem Fredrik Steiger. Er ist im G7-Gipfel in Evian. Wenn man die letzten G7-Gipfel anschaut, dann hat es ganz ein anderes Thema gehabt, das dominiert hat, nämlich der Ukraine-Krieg. Oder Volodymyr Zelensky wird als Gast erwartet. Welche Rolle spielt denn jetzt der Konflikt in diesem Gipfel? Ist der jetzt einfach in Schatten getreten oder hat er auch noch eine Bedeutung?
6: Nein, ich glaube, er hat jetzt doch auch wieder eine Bedeutung bekommen. Jetzt, wo wir miteinander reden, ist nämlich gerade auch eine Sitzung im Gang, wo es genau um die Ukraine geht. Für die Ukraine selber ist ohnehin natürlich der russische Krieg gegen das eigene Land im Vordergrund gestanden, immer schon. Für Europa ist auch dieser Konflikt prioritär, weil es ja um die eigene Sicherheit geht. Die Amerikaner sind allerdings jetzt etliche Monate völlig abgelenkt gewesen vom Ukraine-Krieg durch den Iran-Krieg. Die Frage ist jetzt, wird es gelingen, die Amerikaner wieder zu mehr Engagement für einen Frieden in der Ukraine zu gewinnen. Und die Frage ist natürlich auch, welches Engagement wird es wie vorher unter Donald Trump primär ein pro-russisches Engagement sein? Oder werden sich die Amerikaner von den Europäern überzeugen und auch von den Kanadiern und den Japanern? Die haben eine einheitliche Haltung in der Ukraine-Frage. Ein bisschen neutraler aufzutreten und vor allem auch sich zu beteiligen, wieder finanziell und militärisch an der Stärkung der Ukraine.
5: Aber immerhin hat Donald Trump gesagt, er habe jetzt wieder ein bisschen Zeit für die Ukraine, wenn er quasi im Nahen Osten ein bisschen mehr Ruhe hat.
6: Ja, er hat gestern Abend so ein bisschen angedeutet, jetzt das Iran-Problem, das haben wir jetzt gelöst. Jetzt können wir ja auch noch das Ukraine-Problem lösen. Er hat allerdings auch nicht nur angedeutet, wie das soll passieren.
5: Er hat jetzt eben gesagt, man will Donald Trump wieder auf die Seite von regelbasierten Ordnung, von der Demokratie ziehen. Es gibt ja eben auch viel Kritik an diesem Gipfel. Es gibt auch Proteste dagegen. 2013 hat es sehr grosse Proteste gegeben, grosse Zerstörung. Das ist bis jetzt ausgeblieben.
6: Ja, das ist ausgeblieben. Das ist auch in den letzten Jahren eher ein bisschen ausgeblieben. Das hat verschiedene Gründe. Der eine ist natürlich, dass G7 vielleicht auch nicht mehr so sehr als Direktorium von der ganzen Welt angeschaut werden. Ich glaube, auch die, die gegen G7 sind und gegen das, was die grossen Wirtschaftsmächte machen, müssen einsehen, sie geben nicht bei allem den Ton an. Die 7 Länder, andere Länder, Schwellenländer, China, Indien und so weiter, die sind wichtiger geworden. Also lohnt es sich vielleicht auch ein bisschen weniger, gegen jemanden zu protestieren, der nicht im Ganzen so mächtig ist. Es hängt aber auch damit zusammen, dass gewisse Nichtregierungsorganisationen sagen, der gescheiter Weg als gegen G7 zu protestieren und versuchen, solche Gipfel zu delegitimieren oder sogar zu verhindern. Es ist gescheiter, wenn man sich im Vorfeld von diesen Gipfeln sich bereits engagiert, wie die Beschlüsse vorbereitet werden, sich also sozusagen am G7-Prozess beteiligt. Und schliesslich sind solche Proteste natürlich auch schwieriger geworden, weil man heute die G7-Gipfel praktisch nie mehr in Grossstädten, die gut erreichbar sind, auch für Demonstranten gut erreichbar sind, durchführt, sondern eben in abgelegenen Orten, wo man grossräumig absperren kann, wie das ja jetzt in Cévian.
5: Jetzt gibt es ja Stimmen, die sagen, oder UNO-Sicherheitsrat oder die Welthandelsorganisation verlieren an Einfluss. Das passiert jetzt eben gerade auch mit dem G7 und darum müsste man die G7 stärken. Was ist da in euren Augen möglich?
6: Also was sicher ist, ist, dass die internationale Zusammenarbeit, der sogenannte Multilateralismus im Moment schwer hat. In vielen Ländern sind Regierungen an der Macht, die egoistische Interessen vertreten. Make America Great Again ist ja der Slogan auch von der Regierung von Donald Trump. Man ist mehr auf einen eigenen Vorteil bedacht. Nationalismen sind wieder stärker ausgeprägt in einer Welt, wo viele Leute verunsichert sind. Das Problem ist aber, es gibt zu der G7 auch nicht eine wirklich überzeugende Alternative. Es gibt einen grösseren Kreis von der G20, der sich auch jedes Jahr trifft. Dort sind auch Schwellenländer wie Brasilien, China, Indien, Südafrika dabei. Aber auch dieser Kreis funktioniert nicht wirklich gut. Oder die Gruppe von der Schwellenländer, die angeführt wird von China und Russland, die BRICS-Gruppe, die zwar ein bisschen als Netzwerk gegen Westen funktioniert, aber bis jetzt auch noch keine grossen Würfe zu Stand gebracht hat. Trump sein Friedensrat, der ist ja inzwischen schon total implodiert. Also G7 ist immer noch im Vergleich zu diesen Alternativen eine Gruppe, ein Club, der doch noch bei gewissen Sachen Lösungen vorbringt, wenn auch nicht bei allen und häufig auch nicht gerade bei denen, die im Rampenlicht oder in den Schlagzeilen stehen.
5: Fredrik Steiger, es hat schon über 50 G7-Gipfel gegeben und ihr feiert eine Art ein kleines Jubiläum. Ihr seid nämlich jetzt beim 20. dabei. Was hat sich in dieser langen Zeit verändert am meisten?
6: Also ganz offensichtlich die Grösse. Es ist viel aufwendiger geworden, viel mehr Beteiligte auf Regierungsseite, aber eben auch Tausende von Journalisten und Journalistinnen, die diese Gipfel verfolgen. Es haben sich auch die Erwartungen verändert. Ganz am Anfang von der G7 hat man sich einfach getroffen und ohne ein Protokoll und ohne irgendwelche Beschlüsse nachher zu veröffentlichen, so im Sinn von gut, dass wir uns miteinander können austauschen konnten. Heute gibt es vielfach sehr hohe und ich würde sagen zu hohe Erwartungen. Und was auch nicht unbedingt stimmt, am Anfang ist es wirklich, die G7-Treffen Begegnungen unter Freunden gewesen. Das hat schon nicht mehr gestimmt, wo eine Zeit lang Russland ist dabei gewesen. Mit dem Wladimir Putin ist es immer schwierig gewesen. Und jetzt mit dem US-Präsident Donald Trump ist es erst recht schwierig. Also innerhalb von der G7 gibt es grosse Konflikte. Aber vielleicht ist es halt auch gerade dann wichtig, dass man 3 Tage lang zusammensitzt und 3 Tage sind auf der Agenda von einem Staats- und Regierungschef eine lange Zeit, dass man 3 Tage zusammensitzt, wenn man sich eben nicht gut versteht.
5: Und es werden ja viele Reformen gefordert für die G7-Treffen. Was wäre aus eurer Sicht am hilfreichsten, für das der Einfluss bleibt oder grösser wird?
6: Ich weiss gar nicht, ob die G7 überhaupt den Einfluss vergrössern, aber ich glaube, was wichtig ist, dass sie an ihrer Ursprungsidee festhalten, nämlich nicht nur wirtschaftlich mächtige Länder zusammenzubringen, sondern auch dass eine Idee dahinter ist. Es sind ja nicht einfach die grössten Wirtschaftsstaaten, die sich bei der G7 treffen, sondern Länder, die etwas Gemeinsames haben, nämlich sie sind grundsätzlich für Demokratie, für Freiheit und Menschenrechte. Also sie haben auch eine Idee, die sie verbindet dahinter. Und ich glaube, sich wieder stärker auch auf das zu besinnen, ich glaube, das wäre ein Ziel. Und vielleicht könnte das auch besser erreicht werden, wenn man vielleicht die ganzen Gipfel wieder ein bisschen würde abkochen, weniger üppig ausgestalten, weniger umfangreiche Vorbereitung, eben vielleicht wieder einen Schritt oder zwei zurück zu den ursprünglichen Schmineführgesprächen.
3: Das war eine Aufzeichnung des Tagesgesprächs vom Dienstag. 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

0: Die Nachrichten von SRF um 21 Uhr mit Mario Storni. Das Tessin und die benachbarte italienische Region Lombardei wollen im ÖV näher zusammenrücken. Künftig sollen mehr Busse und Züge die beiden Regionen verbinden. Die Verantwortlichen haben in Mailand ein entsprechendes Abkommen unterschrieben. Konkret sollen verschiedene S-Bahn-Linien aus dem Tessin nach Italien verlängert und der Takt erhöht werden. Es soll etwa schnellere Verbindungen zwischen Lugano, Varese und dem Flughafen Mailand-Malpensa geben. Und künftig soll alle 30 Minuten ein Regionalzug zwischen Locarno und Mailand fahren. Ziel ist es, die ÖV-Benutzung über die Grenze hinweg zu vereinfachen und auch komfortabler zu machen, etwa auch mit länderübergreifenden Abos. Die USA und der Iran wollen am Freitag auf dem Birkenstock in Nidwalden ihre Absichtserklärung zum Krieg im Nahen Osten unterzeichnen. Das Außendepartement EDA hat entsprechende Medienberichte bestätigt. Zunächst hatte Vermittler Pakistan noch Genf als möglichen Ort für die Unterzeichnung genannt. Vor 2 Jahren war der Birkenstock bereits Schauplatz einer internationalen Konferenz zum Krieg in der Ukraine. Dieser Ort sei von den Vermittlern Pakistan und Katar sowie von den USA und dem Iran vorgeschlagen worden, schreibt das EDA. Wer im Ausland vorbestraft ist, soll in der Schweiz keine Aufenthaltsbewilligung bekommen. Der Nationalrat hat einen entsprechenden Vorstoß aus den Reihen der SVP angenommen. Darin wird verlangt, dass künftig immer ein Auszug aus dem Strafregister vorgelegt werden muss. Der Bundesrat ist dagegen und verweist auf bestehende Regeln und das Freizügigkeitsabkommen mit der EU. Denn bei Menschen aus der EU dürfe ein Auszug nur in Ausnahmefällen verlangt werden. Als nächstes befasst sich nun der Ständerat damit. Der Kanton Tessin verlangt schon seit mehreren Jahren systematisch einen Strafregisterauszug, bevor er eine Aufenthaltsbewilligung ausstellt. Auch im Kanton Graubünden gibt es entsprechende Forderungen, um gegen Mafiastrukturen vorzugehen. Derzeit werde geprüft, in besonders betroffenen Regionen künftig einen Auszug zu verlangen, sagte der zuständige Regierungsrat der Nachrichtenagentur Keystone SDA. Im Ärmelkanal zwischen Frankreich und Großbritannien hat ein russisches Kriegsschiff Warnschüsse in Richtung einer Segeljacht abgegeben. Schäden oder Verletzte hat es laut britischen Medien aber nicht gegeben. Das russische Verteidigungsministerium bestätigte den Vorfall, die Yacht habe auf mehrere Kontaktversuche nicht reagiert und sei dem russischen Schiff gefährlich nahe gekommen. Der Kapitän habe dann befohlen, Warnschüsse abzufeuern. Von britischer Seite heißt es, der Vorfall werde nun untersucht. Russische Kriegsschiffe passieren regelmäßig den Ärmelkanal in internationalen Gewässern. Sie werden dabei von den Briten beobachtet. Das Wetter morgen ist es ziemlich sonnig bei Höchstwerten um 30 Grad. Das waren die Nachrichten von Radio SRF, verantwortlich Lukas Lüthi.
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3: Heute ist Bloomsday, eine Art irischer Feiertag. Der weltweit einzige Feiertag, der einem Roman gewidmet ist. Und damit ganz herzlich willkommen Martin Mülheim. Schön, dass Sie da sind. Hallo.
4: Danke sehr. Danke für die Einleitung.
3: Ja, Martin Mülheim, Leiter der Zurich James Joyce Foundation. Heute Bloomsday, eben am 16. Juni, der Tag, an dem James Joyce Verehrer und Verehrerinnen den Helden aus Ulysses feiern. Jenen Tag im Leben der Romangestalt Leopold Bloom, den James Joyce im Ulysses auf 1000 Seiten akribisch beschrieben hat, 16. Juni 1904. Herr Mülheim, warum macht man sowas? Den Bloomsday feiern?
4: Ja, also man soll ja die Feste feiern, wie sie fallen. Und die Joyce Community, da geht es eigentlich auch darum, dass man zusammen Literatur genießt und genießen zusammen, das ist halt ein Anlass, dann diesen besonderen Roman, diesen sehr einflussreichen Roman gemeinsam zu feiern, aber auch wirklich sich zu treffen, und wir essen jeweils was und es gibt Musik. Also es ist immer sinnlich mit Literatur, mit Essen, mit Musik, genauso wie bei Joyce.
3: Und was gibt es dann da für irische Nationalgerichte?
4: Es ist nicht unbedingt irische Nationalgerichte. Der Bloomsday ist ja mittlerweile weltweit, und das Schöne ist, dass es eben eine Mischung ist. Also wir haben zum Beispiel dieses Jahr irische Musik, Aber das Essen, das wird häufig zubereitet von Mitgliedern der Friends und die bringen dann, die irischen Leute bringen was Irisches, die Leute aus Zürich bringen was Zürcherisches. Und wenn wir Mitglieder haben, die aus anderen Ländern kommen und in der Schweiz wohnen, bringen die was Lokales von ihrer Küche. Also es ist wirklich auch eine Möglichkeit, sich zu treffen, weil Joyce war ja auch ein internationaler Mensch und internationaler Autor.
3: Wie erklären Sie sich oder wie erklären Sie mir eigentlich, warum gibt es diesen Tag weltweit? Warum wird der überall gefeiert und ist es nicht nur eine irische Spezialität?
4: Es ist schwierig zu sagen. Also einerseits einfach, weil dieser Roman halt so faszinierend ist und die Leute zusammenbringt. Ich glaube auch, dass der Roman und Joyces Werk allgemein einen internationalen Geist ausdrückt, obwohl er selber ja auch sehr spezifisch irisch ist. Also das Schöne bei Joyce ist, dass er irgendwie durch das Lokale zu auch etwas Universellem kommt. Es ist häufig, ich sage immer, das ist so ein falscher Gegensatz, dass quasi das Universelle ist das Gegenteil vom Lokalen und vom Spezifischen. Ich sage immer, nein, etwas, was wir alle teilen, ist, dass wir irgendwo ganz spezifisch leben. Und wenn man das Spezifische genau beschreibt, dann kann eigentlich jede und jeder sich darin erkennen, weil wir sind ja alle spezifisch.
3: Alle spezifisch. Ja, also ganz spezifisch ist es ja in diesem Ulysses von James Joyce, dass der Leopold Bloom, dass der zur Post geht, ein Stück Seife kauft. Ich glaube, es ist Zitronenseife.
4: Mhm. Zitronenseife. Genau.
3: Dann besucht er einen Gottesdienst, eine Beerdigung, geht in ein Badehaus und landet dann nach einer ausgedehnten Sauftour im Bordell. Es geht aber nicht ums Nachspielen beim Bloomsday-Feiern.
4: Nein, also was stattfindet, ist Lesungen jeweils. Es wird was ausgewählt aus dem Werk von Joyce und häufig aus Ulysses natürlich, weil eben der Ulysses der Anlass von Bloomsday ist. Aber es geht nicht in der Regel ums Nachspielen, wobei das hängt auch wieder vom Bloomsday ab. Also Dublin, wo natürlich der größte Bloomsday ist, da gibt es dann mehrere Veranstaltungen, auch über fast eine Bloomsday-Woche. Und da kann es dann schon auch sein, dass Theaterstücke aufgeführt werden, wo dann nachgespielt wird oder dass Leute im Kostüm rumgehen. In Zürich ist es ein bisschen kleiner und da sind es eher Lesungen als groß angelegte Nachspielungen. Aber wir haben hatten dieses Jahr eine Theateraufführung am 12. Juni, Nora und Jim, ein Stück zum Leben von Joyce und seiner Partnerin Nora Barnacle.
3: Ich muss kurz sagen, wenn Sie da irgendwelche, jetzt hier zum Beispiel Geräusche im Hintergrund hören, das hängt damit zusammen, dass hier irgendwelche Umbauarbeiten stattfinden, gerade im Studio. Gut, aber egal, wir reden jetzt hier weiter über James Joyce und den Bloomsday und die Ulysses. Herr Mühlheim, wer sind die Leute, mit denen Sie feiern den Bloomsday?
4: Beim Bloomsday würde ich sagen, also es sind alle herzlich eingeladen. Tendenziell sind das die Mitglieder der Friends, also der Freunde der Zurich James Joyce Foundation. Das ist unser Unterstützerverein und Leute, die von denen mitgebracht werden. Also es ist ein bisschen die Kern-Community in der Regel. Aber es kommen auch immer wieder neue Leute, die einfach neugierig sind und sagen, ja, ich schau mal rein, was das ist. Die Tickets sind häufig recht begehrt. Also wir haben dieses Jahr auch wieder einen Raum, wo man nur 50 Personen reinbringt. Das von dem her, es kann sein, dass man da nicht dazu kommt, aber wir haben zum Glück auch ganz viele andere Anlässe im Verlauf des Jahres, wo dann die Leute, die vielleicht hier nicht reinkommen können, was anderes besuchen können.
3: Der Bloomsday, einer der Höhepunkte hier bei der Zurich James Joyce Foundation. Sagen Sie, Herr Mühlheim, warum gibt es in der Schweiz eine so wichtige, und offensichtlich ist es eine ganz wichtige Stiftung, eine Foundation, warum in der Schweiz? Wie gibt es die Verbindungen, wie kommen die zwischen Zürich und James Joyce?
4: Ja, da gibt es zwei Antworten, die sind beide ein bisschen länger. Ich fange mal mit der ersten an. Joyce selbst hat einen sehr starken Zürich, aber auch allgemein Schweiz-Bezug. Das beginnt 1904 im Herbst, als er sich entscheidet, dass er aus Irland weg möchte, aus verschiedenen Gründen. Er schaut sich dann um, wohin könnte ich gehen, bekommt die Information, es gäbe eine Englischlehrerstelle an der Berlitz-Schule in Zürich. Mhm. Denkt, ja, das könnte ich machen. Seine Partnerin Nora Barnacle, das ist auch eine spannende Geschichte, kommen wir vielleicht
3: die
4: noch drauf.
3: Die hat auch genau mit dem Bloomsday zu tun.
4: Genau, aber also sie kommt mit ihm, sie landen in Zürich im Herbst 1904 und finden dort raus, dass es diese Stelle gar nicht wirklich gibt. Also der erste Zürich-Aufenthalt ist geplant und großartig gescheitert. Nach 8 Tagen reisen sie weiter nach Trieste. Sie kommen aber zurück nach Zürich wegen des Ersten Weltkriegs, 10 Jahre später, also ein bisschen mehr als 10 Jahre später, im Sommer 1915 und bleiben dann bis 1919, also verbringen 4 Jahre

0: Und später dann 1934, seine Tochter, die hat psychische Probleme, Lucia Joyce, sie ist dann in Branche am Genfersee in einer Klinik für 8 Monate. Da ist er auch in Lausanne, auch als sie zurückkommen in die Schweiz wegen des Zweiten Weltkriegs 1940, reisen sie durch Genf und Lausanne. Also man sieht das wirklich fast die ganze Schweiz abgedeckt.
1: Die ganze Schweiz immer wieder Zufluchtsort für James Joyce und Zürich eben ein ganz besonderer Hotspot oder ein wichtiger von vielen Exilheimaten. Aber Sie haben gesagt, Herr Mühlheim, das ist jetzt nicht der einzige Grund für die Foundation, warum es die gibt. Es gibt noch den anderen Grund und das ist ein ganz, ganz berühmter Sammler und Joyce-Kenner.
0: Ja, also Fritz Senn, der ist mittlerweile 98 Jahre alt, der als junger Mann Anfang 1950er Jahre entdeckte er dieses Buch Ulysses, also ganz gezielt. Er wollte das mal lesen und blieb dann hängen, hat angefangen, Texte zu sammeln und mit der Zeit eine riesige Sammlung aufgebaut. Und das war eine Privatsammlung. Und dann gab es, ich sage jetzt mal zuerst unabhängig davon, eine Entwicklung, dass in Zürich ein Pub eröffnet wurde mit einem Interieur aus Dublin. Das heißt heute das James Joyce Pub, wird es umgangssprachlich genannt. Sie nennen sich selber James Joyce Restaurant und Bar. Mhm. Und das ist ein Interieur aus Dublin, wo Joyce auch drin war. Das wird auch im Ulysses erwähnt. Und zur Eröffnung dieses Restaurants wurde dann Fritz Senn eingeladen, Ende 70er Jahre. Und so entstand eine Verbindung zur Inhaberin dieses Hauses, also die SBG, die Vorgängerbank, eine der Vorgängerbanken der UBS. Und die hat dann Mitte 1980er Jahre die Joyce Foundation gestiftet, zusammen mit anderen Geldgebern, also Robert Holzach, der damalige Präsident. Und so kann man sagen, eigentlich ein irisches Pub ist auch am Ursprung der Joyce Foundation. Das passt ja irgendwie ganz gut zu Joyce auch. Und ja, Fritz Senns Privatsammlung ist der Kern der Sammlung. Es ist immer noch etwa ein Drittel der Bücher, aber wir haben die Sammlung als Institution weiter aufgebaut, über 40 Jahre nun. Und es ist in Europa die wichtigste Sammlung zu Joyce.
1: Und was haben Sie da alles im Bestand?
0: Das sind ganz verschiedene Dinge. Also einfach mal eine sehr breite Sammlung, wo Kontextsachen sind, also historischer Hintergrund, andere irische Literatur, Shakespeare, Dante, Homer, Texte, die für Joyce wichtig waren, dann aber auch Bücher über die Texte, Ausgaben der Texte inklusive Erstausgaben, signierte Erstausgaben, Kunstbücher. Wir haben Vertonungen, wir haben eine Kunstsammlung, die gerade neu jetzt auch auf der Galerie online, also man kann ein bisschen stöbern in Ausschnitten aus unserer Kunstsammlung auf der Website. Also wir haben wirklich eine sehr, sehr breite Sammlung, auch einige Briefe von Joyce und an Joyce, also Originaldokumente, ein paar Manuskriptseiten zu seinem letzten Buch, Finnegan's Wake. Also wirklich alles, was man sich vorstellen kann
1: Sie,
0: zu Joyce.
1: Herr Müller, Sie haben ja vorher gesagt, Sie sind nicht viele Mitarbeiter, 4, 5. Und das heißt, Sie stellen dann Ihre Sammlungen dann auch den Forscherinnen und Forschern zur Verfügung, damit die das ja forschen können.
0: Ja, also wir haben jedes Jahr einen Workshop für internationale Forschende, der ist in der ersten Augustwoche. Und zusätzlich, dank der Unterstützung der Freunde der Zurich James Joyce Foundation, können wir Stipendien ausschreiben für junge Forschende. Und da können wir je nach Jahr und Länge des Aufenthalts 2 bis 4 Forschende einladen. Die kommen dann für einen Monat oder 2 Monate nach Zürich, was ja sehr teuer ist. Also Sie können sich vorstellen, wenn jemand, ich sage jetzt in Polen Joyce-Forschung betreibt, sich einen Aufenthalt in Zürich zu leisten, ist nicht einfach. Mhm. Dank dieses Stipendiums der Freunde können wir das machen und dann können diese jungen Forschenden die Bestände nutzen und auch, ich sage jetzt, die anderen Institutionen in Zürich, die zu Joyce interessant sind und Modernismus, das Mann-Archiv, das Dada, Cabaret Voltaire, das Junghaus, also je nach Forschungsrichtung haben sie natürlich dann großartige Möglichkeiten.
1: Die James Joyce Foundation, einer der Hotspots für die James Joyce Forschung. Das ist der Kulturplatz Talk hier heute über die James Joyce Foundation beziehungsweise über den Bloomsday, der heute stattfindet, heute am 16. Juni. Gast im Studio der Leiter der Zurich James Joyce Foundation, Martin Mühlheim. Ja, Sie forschen, Sie machen Lesungen, Sie feiern Bloomstays jedes Jahr. Kommen wir doch mal zurück zum Bloomsday. Es hat einen realen Hintergrund für diesen Bloomsday, oder? Also James Joyce hat seine, Sie haben es vorhin angedeutet, seine Flamme getroffen, seine spätere Ehefrau Nora Barnes.

0: Barnacle und das war irgendwie so der Startschuss für den Bloomsday, den er dann verarbeitet hat im Roman. Stimmt das?
1: Ja, also ich weiß nicht, Startschuss, sondern, aber er hat sicher, also es ist, die Geschichte ist so, Nora Barnacle, die kam aus Westirland, aus Galway, war relativ neu in Dublin und man weiß, dass das erste Treffen, das war ein zufälliges Treffen zwischen Joyce und Nora, war am 10. Juni und dann innerhalb kurzer Zeit hat Joyce versucht, ein Date zu organisieren. Das war dann der 14. Juni. Nora, die aber im Hotel arbeitet, konnte nicht weg und konnte ihm das auch nicht mitteilen. Also er wurde quasi versetzt. Und dann gab es einen zweiten Versuch und das war der 16. Juni. Und diesen 16. Juni hat Joyce dann, als er sich entschied, wann soll dieser Ulysses spielen, hat er dieses Datum gewählt, also das erste erfolgreiche Date mit seiner lebenslangen Partnerin Nora Barnacle. Er hat das also quasi als Liebeserklärung, hat er dieses Datum verewigt vom ersten Date.
0: Das heißt, der Bloomsday ist der Gedenktag seines Liebesanfangs.
1: So. Kann man so sagen und es hat auch, also ich verrate jetzt das Ende des Romans, aber es ist ja nicht ein Roman, der von Plotspannung lebt.
0: Bitte.
1: Das letzte Kapitel ist die Stimme der Frau, Molly Bloom von Leopold Bloom. Die haben eine komplizierte Beziehung, weil eines ihrer Kinder ist gestorben, sehr jung. Und das hat die Beziehung verändert. Es klappt im Bett nicht mehr. Bloom flirtet per Brief mit jemandem. Er weiß auch, dass Molly am Nachmittag sich mit ihrem Liebhaber trifft. Er findet aber nicht, dass er jetzt ein Riesentheater machen muss, weil da ist immer noch eine Beziehung da, auch wenn es nicht mehr hundertprozentig klappt. Und das Buch endet mit Molly. Bloom schläft neben ihr. Sie denkt an ganz viele Dinge. Unter anderem denkt sie an den Tag zurück, wo Leopold Bloom ihr einen Antrag gemacht hat. Und da schweben dann auch wieder ganz viele Gedanken durch den Kopf. Aber am Ende sagt sie, yes, I said, yes, I will, yes. Also ja, sagte ich, ja, dass ich möchte dich heiraten. Und in dem Sinn hat er nicht nur dieses erste Date verewigt, sondern hat dann auch als Klammer am Ende des Buches das Ja-Wort verewigt, obwohl er eine nicht perfekte Beziehung darstellt, aber eine Beziehung, die trotz allem hält.
0: Und wie kam es dann dazu, dass dieser Bloomsday wirklich länderübergreifend gefeiert wurde? Das kam ja dann ein bisschen später, ich glaube nach Veröffentlichung des Romans.
1: Ja,
0: hat es also, dann funktioniert?
1: Es gab eine erste kleine Bloomsday-Feier 1924, das war eine Privatangelegenheit, die von seiner Hauptmäzenin Harriet Shaw Weaver organisiert wurde. Aber wirklich als öffentliches Phänomen ist 1954 in Dublin der Anfang. Und dann ist halt je nach Ort hat es eine verschiedene Geschichte. Also in Zürich gab es auch lange kleinere private Treffen und sicher seit den frühen 90er Jahren wurde das ein bisschen größer aufgezogen, weil da gab es ja dann auch eine Foundation schon ein paar Jahre. Also es braucht halt einen institutionellen Rahmen oder eine sehr engagierte Gruppe, die dann das ein bisschen größer aufzieht.
0: Herr Mülheim, könnten wir ein bisschen mal über den Roman selber sprechen?
1: Ja, klar.
0: Er beschreibt ja eben auf vielen hundert Romanseiten, dieser Roman, den einen Tag im Leben von Leopold Bloom in Dublin. Das heißt, es gibt sehr wenig Handlung, aber jede Menge Sprachspiele, Assoziationen, Verbindungen.
1: Ja, es ist ein Roman, man kann eigentlich sagen, es hat drei Hauptfiguren. Die ersten drei Kapitel widmen sich noch Stephen Dedalus. Das ist die Hauptfigur von dem Vorgängerroman Bildnis eines jungen Künstlers, also Portrait of the Artist as a Young Man. Und dann, völlig ohne Vorwarnung, ab Kapitel 4 kommt Leopold Bloom, der dann mindestens so wichtig ist, wahrscheinlich noch wichtiger. Stephen verschwindet aber nie ganz und es geht auch ein bisschen darum, dass die zwei sich teilweise über den Weg laufen und sich dann gegen Ende des Romans treffen und ein bisschen Zeit verbringen miteinander. Und wie gesagt, das letzte Kapitel ist dann noch die Molly Bloom. Also wir haben so eine Art Dreigestirn, Leopold als Zentrum, aber Stephen Dedalus und Molly Bloom als wichtige Figuren. Und wie Sie gesagt haben, es ist eigentlich, Ulysses ist der lateinische Name von Odysseus. Also der Tag ist zwar nur ein Tag, aber es suggeriert, dass das was Episches hat.
0: Das heißt, er bildet sozusagen auch die, oder er ist nachempfunden den Episoden, diesen Odyssee, wie sagt man, den Stationen, die Odysseus bei Homer durchlaufen hat.
1: Es gibt immer wieder Querbezüge, die sind nicht systematisch. Also wenn man jetzt das Buch einfach aufschlägt ohne Hilfestellung oder Wissen, man sieht die Odyssee nicht gerade, sie springt einem nicht ins Auge. Mhm. Man hat aber den Titel, der einfach sagt, da muss doch was sein. Und man weiß dann auch, dass Joyce ein Schema hatte, wo er zu jedem Kapitel ganz genau zugeordnet hat, welche Episode der Odyssee da dahinter steht. Und sobald man das dann weiß, kann man dann auch als Spiel die verschiedenen Verknüpfungspunkte sehen. Ein Beispiel, das Kapitel, das das Zyklopenkapitel ist. Dort ist, im Kern geht es darum, dass der Citizen, der Bürger, das ist ein irischer Nationalist, mit Bloom in eine Debatte gerät. Bloom hat einen jüdischen Vater als Vorfahren und es geht, Antisemitismus ist immer wieder ein Thema in diesem Buch. Und der Zyklop, der Einäugige, der keinen tiefen Blick hat, der nicht mit zwei, der nicht dreidimensional sieht, das ist dann dieser Citizen, der Antisemit, der Rassist. Und so gibt es dann diesen Bezug. Und es hat dann auch kleinere Bezüge. Also in der Odyssee wirft der Zyklop einen Felsen nach Odysseus, in Cyclops wirft der Citizen eine Keks, eine Metallkeksbox nach Bloom. Und dann sieht man diese Parallelen, wie er das quasi auf Alltagsebene runterbricht.
0: Herr Müller, was würden Sie sagen, was ist das ganz Besondere an diesem Ulysses? Ist das ein Roman, dem, es bohrt im Hintergrund, ist das ein Roman, mit dem man nie fertig ist, den man immer wieder neu lesen kann, weil er so unglaublich vielschichtig ist?
1: Ja, das Interessante an Ulysses ist, dass es ist wirklich auch wie eine Odyssee textlich. Mhm. Also die Kapitel werden immer unterschiedlicher. Man beginnt eigentlich immer wieder von neu. Man weiß nie, wohin das nächste Abenteuer einen verschlägt. Sprachlich, stilistisch, von den Genres her, die angetippt werden. Also es ist wirklich ein Abenteuer. Es ist manchmal sehr, sehr schwierig. Das ist ja auch der Ruf, den Ulysses hat. Es ist ein schwieriges Buch, man muss das ganz ernst nehmen. Und dann ist es aber auch teilweise albern, lustig, es ist berührend. Also es geht auch von den Gefühlsebenen, einfach von hochphilosophisch abstrusen Diskussionen zu Bloom, der am Morgen aufs Klo muss und sich freut, dass er nicht mehr verstopft ist wie am Vortag. Ja, also wirklich die ganze Bandbreite menschlicher Erfahrungen in einem Tag. Und ich glaube, was mir so gefällt, es ist ein tief demokratisches Buch, weil es eigentlich sagt, der Alltag der Menschen ist etwas Wichtiges. Und wir sollten das alltägliche Leben genau beobachten und nicht geringschätzen, weil es geht nicht um die Höhepunkte des Lebens, es geht darum, wie leben wir jeden Tag.
0: Das ist schön formuliert. Also es geht ja darum, Bloom ist in seinem Haus an der Eccles Street Number 7 in Dublin und da macht er am Morgen für sich und seine Frau Frühstück, die bleibt im Bett und dann macht er sich auf den Weg zu seiner Odyssee durch Dublin, kommt nach 17 Stunden wieder zurück. Ja, und das, was er unterwegs erlebt, ist ja nicht so eindeutig erkennbar. Sogleich erkennbar, er muss erstmal erarbeitet werden durch Berge von Sprachen. Und Sie sagen, das ist ein zutiefst demokratisches Buch, weil es sich so an die Alltagsszenen durchforscht. Aber diese Berge von Sprachen, die sind schon auch ein extrem herausforderndes Stück Arbeit, oder?
1: Ja, sie sind teilweise eine Herausforderung. Ich glaube, man kann zwei verschiedene Argumente, wenn man das Demokratische im Sprachlichen oder im Stilistischen angeht. Man kann sagen, ein Buch muss zugänglich sein, um demokratisch zu sein. Mhm. Quasi jeder muss es lesen können, einfach ohne Probleme. Das finde ich sehr wichtig. Es ist auch wichtig, dass es verschiedene Bücher gibt. Ich mag solche Bücher auch sehr. Es ist aber auch was Demokratisches, wenn man allen etwas zutraut. Wenn man nicht davon ausgeht, dass die Mehrheit zu dumm ist für etwas Abenteuerliches, sondern man sagt, ja, die sich mit sowas beschäftigen möchten, die werden das machen und die das nicht möchten, das ist auch okay. Also es geht ja nicht darum zu sagen, jede und jeder muss unbedingt dieses Buch gelesen haben, um glücklich zu sein, sondern Fritz Senn hat das schön formuliert, es ist eine Einladung, es ist eine Gelegenheit, und jede und jeder darf das Buch anschauen und wir laden sie ein, in die Lesegruppen zu kommen. Wenn es einem gefällt, toll. Ja. Wenn nicht, gibt es ganz viele andere Bücher, die auch toll sind.
0: Und im Grunde hat ja jeder das Recht, einmal am Tag überfordert zu werden.
1: Ja, genau.
0: So. Ich habe ein schönes Zitat auch gefunden von James Joyce. Sie kennen es bestimmt, Herr Mülheim, da sagt er in seiner Biografie, ich habe so viele Rätsel und Geheimnisse in den Ulysses hineingesteckt, dass es die Professoren jahrhundertelang in Streit darüber halten wird, was ich wohl gemeint habe. Und nur so sichert man sich seine Unsterblichkeit. Ist das typisch Joyce?
1: Ja, Joyce hat sehr interessante Dinge, auch nicht immer konsistente Dinge über sein Werk gesagt. Er hatte sicher als junger Mann ein riesiges Selbstvertrauen, also als Dubliner sein erstes Prosabuch in der Veröffentlichung war. Und das dauerte also über 10 Jahre, bis das veröffentlicht werden konnte. Es war ein Riesenstreit und Gewürge. Da hatte einmal dem Verleger, der eben noch Streichungen haben wollte, hat er geschrieben, also wenn Sie das Buch nicht veröffentlichen, dann halten Sie den Fortschritt der irischen Zivilisation auf.
0: Oh.
1: Und das ist ein Autor, der bisher ein Gedichtband veröffentlicht hatte. Also er hatte schon dieses Selbstbewusstsein.
0: Haben Sie eigentlich, Herr Mülheim, eine Leseempfehlung? Jetzt für Leute, die mit Joyce vielleicht noch nicht so wahnsinnig gut bewandert sind, die vielleicht ein bisschen Berührungsängste hatten oder haben. Also gibt's so, ist der Ulysses ein Buch, mit dem man anfangen sollte, um in die James-Joyce-Welt aufzubrechen?
1: Ich bin immer vorsichtig, wenn ich sage, man sollte. Ich empfehle, wenn die Leute fragen, wo empfehlen sie, dass ich anfangen soll, würde ich sagen Dubliners.
0: Dubliners ist der erste große?
1: Es hat ein Gedichtband, Chamber Music, Kammermusik, ja. Und dann war Dubliners, das ist eine Kurzgeschichtensammlung und das ist der Grund, einer der Gründe, warum es sich eignet. Es sind kürzere Geschichten, kann man in Portionen lesen, kann auch mal eine überspringen, wenn sie nicht passt. Und es ist vom Stil her noch recht traditionell. Das ist bei Joyce auch spannend. Er hat zu seinen Lebzeiten nur 7 Bücher veröffentlicht, aber die sind alle verschieden. Mhm. Er hat eigentlich nie das gleiche Buch zweimal geschrieben. Und das finde ich etwas, was sehr fasziniert an ihm. Und deshalb kann man mal bei Dubliners anfangen. Dann Portrait of the Artist ist schon ein bisschen herausfordernder. Ulysses ist dann nochmal was ganz anderes.
0: Und dann gibt es doch noch was, den Finnegan's Wake. Ja. Ist das noch schlimmer oder da sind noch endlosere Satzkonstruktionen drin?
1: Also bei Finnegan's Wake, es ist schlimmer, würde ich nicht sagen. Es ist einfach noch verrückter. Es ist total abgefahren. Was Ulysses gemacht hat, es hat die Form des Romans, also das Genre des Romans neu definiert. Und dann ist es schwierig, was kann man als nächstes tun, wenn man jetzt die Form schon neu definiert hat. Und was Joyce macht, er definiert die Sprache selbst und das Lesen selbst neu in Finnegan's Wake. Und das tut er, indem er Englisch nur noch als Grundsprache nimmt und dann das Englische mit insgesamt etwa 70 anderen Sprachen vermischt. Syntax ignoriert die Rechtschreibung komplett. Also es ist eigentlich ein tonbasiertes Buch, wo verschiedene Sprachen gleichzeitig anklingen. Und ich sage immer, man kann Finnegan's Wake nicht lesen im klassischen Sinn, aber man kann es gemeinsam spielen. Mhm. Also es wird wirklich, das Lesen selbst ist ganz was anderes, als man normalerweise unter Lesen versteht. Und das ist noch ein, ja, wie gesagt, abgefahreneres Experiment.
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0: Die Nachrichten von SRF um 21.30 Uhr mit Mario Storni. Das Tessin und die benachbarte italienische Region Lombardei wollen im ÖV näher zusammenrücken. Künftig sollen mehr Busse und Züge die beiden Regionen verbinden. Die Verantwortlichen haben in Mailand ein entsprechendes Abkommen unterzeichnet. Konkret sollen verschiedene S-Bahn-Linien aus dem Tessin nach Italien verlängert und der Takt erhöht werden. Es soll etwa schnellere Verbindungen zwischen Lugano, Varese und dem Flughafen Mailand-Malpensa geben. Und künftig soll alle 30 Minuten ein Regionalzug zwischen Locarno und Mailand fahren. Ziel sei es, die ÖV-Benutzung über die Grenze hinweg zu vereinfachen. Die USA und der Iran wollen am Freitag auf dem Bürgenstock in Nidwalden ihre Absichtserklärung zum Krieg im Nahen Osten unterzeichnen. Das Außendepartement EDA hat entsprechende Medienberichte bestätigt. Zunächst hatte Vermittler Pakistan noch Genf als möglichen Ort für die Unterzeichnung genannt. Vor 2 Jahren war der Bürgenstock bereits Schauplatz einer internationalen Konferenz zum Krieg in der Ukraine. Wer im Ausland vorbestraft ist, soll in der Schweiz keine Aufenthaltsbewilligung bekommen. Der Nationalrat hat einen entsprechenden Vorstoss aus den Reihen der SVP angenommen. Darin wird verlangt, dass künftig immer ein Auszug aus dem Strafregister vorgelegt werden muss. Der Bundesrat ist dagegen und verweist auf bestehende Regeln und auch das Freizügigkeitsabkommen mit der EU. Denn bei Menschen aus der EU dürfe ein Auszug nur in Ausnahmefällen verlangt werden. Als nächstes befasst sich der Ständerat damit. Im Ärmelkanal zwischen Frankreich und Großbritannien hat ein russisches Kriegsschiff Warnschüsse in Richtung einer Segeljacht abgegeben. Schäden oder Verletzte hat es laut britischen Medien aber nicht gegeben. Das russische Verteidigungsministerium bestätigte den Vorfall. Die Yacht habe auf mehrere Kontaktversuche nicht reagiert und sei dem russischen Schiff gefährlich nahe gekommen. Der Kapitän habe dann befohlen, Warnschüsse abzufeuern. Von britischer Seite heißt es, der Vorfall werde untersucht. Russische Kriegsschiffe passieren regelmäßig den Ärmelkanal in internationalen Gewässern. Sie werden dabei von der britischen Marine beobachtet. Die Wetteraussichten: morgen ist es ziemlich sonnig bei Höchstwerten um 30 Grad. Das waren die Nachrichten von Radio SRF, verantwortlich Lukas Lüthi.
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3: Beduinen sind geheimnisvolle Wüstenbewohner, die als Nomaden von Oase zu Oase ziehen. Mit dieser Abenteuerfantasie hat das Leben der Beduinen in Israel kaum etwas zu tun. Sie kämpfen buchstäblich ums Überleben.
4: Wir schlossen die Tür, befürchteten aber, sie könnten uns im Haus verbrennen. Die Siedler durchtrennten die Wasserleitungen, ebenso die Stromkabel, und vergifteten Hunde und Schafe. Dann drangen sie in die Häuser ein und versetzten die Kinder in Angst und Schrecken.
3: Beduinen Rana Sayed erinnert sich daran, als jüdische Siedler ihr Zuhause in Ras en Alucha im israelisch besetzten Jordantal angriffen. Die Familie flüchtete. Heute leben noch etwa 100.000 Beduinen in Dörfern in Israel, die vom Staat nicht anerkannt werden. Immer wieder reißen Bagger die Behausungen ab. Doch auch dort, wohin Israel die Beduinen zwangsumsiedeln will, zeigen sich die Folgen der Marginalisierung. In der überfüllten Stadt Rahat in der Negev-Wüste wächst die junge Beduinen-Generation mit Gewalt und Kriminalität auf, sagt Sozialarbeiter Jamal Al-Kenawi aus Rahat.
5: Da leben bis zu 20 Menschen im gleichen Haus. Das Nomadentum gibt es nicht mehr und es gibt hier in Rahat keinen Platz für Schafe mehr. Sogar die Tiere sind heutzutage unglücklich, wenn sie mit uns Beduinen leben müssen.
3: Zwischen Wüste und Wirklichkeit. Die Beduinen in Israel. Das ist International. Mein Name Bettina Meier. Es ist eine Landschaft der Kontraste, die sich hier in dem Tal nördlich der Stadt Jericho offenbart. Inmitten der staubigen Weite des Jordantals, mehr als 200 Meter unter dem Meeresspiegel, bahnt sich der Bach Wadi al-Ausha mit Wucht seinen Weg durch den kargen Boden. Gewundene Quelle nennen die Beduinen diese lebensspendende Ader. Sattgrüne Bananenplantagen und Dattelhaine wachsen entlang des Wassers. Doch die beschauliche Landschaft an dem Bach Wadi al-Ausha trügt. Es ist ein fragiles Gleichgewicht zwischen jahrhundertealter Beduinentradition und politischen Spannungen, das hier aus den Fugen geraten ist. Haitham Sayed denkt zurück an den Tag, wo sich sein Leben änderte, wo er sein Dorf Ras Ain al-Ausha verlassen musste. Er zeigt uns das Video, das er im Januar machte. Israelische Siedler dringen in das Dorf ein, bedrängen die Beduinenfamilien. Soldaten der israelischen Armee sind zu sehen. Sie scheinen die Siedler zu beschützen, nicht die Beduinen, die verdrängt werden. Schüsse sind zu hören. Ein traumatischer Moment, sagt Rana Sayed, Haithams Schwester.
4: Wir hatten große Angst vor den Siedlern, die uns angriffen. Wir schlossen die Tür, befürchteten aber, sie könnten uns im Haus verbrennen. Die Siedler durchtrennten die Wasserleitungen, ebenso die Stromkabel, und vergifteten Hunde und Schafe. Sie stahlen auch unsere Tiere. Dann drangen sie in die Häuser ein und versetzten die Kinder in Angst und Schrecken.
3: Haitham Sayed und seine Familie, ein Beduinen-Clan, mussten Ras Ain al-Ausha verlassen. Das Dorf, in dem er geboren wurde. Das Dorf, das seine Heimat war. Der 26-jährige Beduine zieht einen drastischen Vergleich.
6: Für uns Beduinen ist das wie die Nakba. Als Kind habe ich in der Schule und von meinem Großvater davon gehört. Die Nakba, als vor 80 Jahren die Araber vertrieben wurden oder flüchten mussten. Mein Großvater ist jetzt tot und wir haben die Nakba hier von neuem erlebt. Und eigentlich ist es schlimmer als die Nakba, weil wir gezwungen wurden, mit unseren eigenen Händen das eigene Dorf abzubauen.
3: Vielleicht 400.000 Beduinen leben in Israel. Genaue Statistiken gibt es nicht. Die meisten von ihnen leben in den Wüsten oder an deren Rändern, vor allem in der Negev-Wüste, die sich nach Süden bis ans Rote Meer zieht. Kleinere Beduinenstämme haben sich schon vor Jahren auch im Westjordanland niedergelassen, in den trockenen Gebieten um Jericho, so wie die Gemeinschaft von Haitham Sayed. Und auch im Norden Israels finden sich einige Gemeinschaften. Der Ursprung aller Beduinenstämme ist der gleiche. Sie waren alle einst Wüstenvölker. Der Beduine Stivi Abu Blaya lässt es sich nicht nehmen, seinen Gästen selbst den Tee einzugießen. Gastfreundschaft ist eine alte Beduinentradition. Eine Schulklasse aus Ramat Gan nahe Tel Aviv sitzt auf Kissen und Teppichen am Boden in Majlis, dem traditionellen Beduinenzelt. Stivi Abu Blaya will den jungen Israelis die Beduinenkultur näher bringen.
7: Hey Leute, willkommen. Ich heiße Stivi Abu Blaya und gehöre dem Al-Sasami-Stamm an. Ich bin Beduine. Wer von euch sich fragt, woher der Begriff Beduine stammt, er kommt vom Wort Badia. Badia bedeutet Wüste und der Mensch, der in der Wüste unter den dortigen Bedingungen lebt, wurde eben Beduine genannt.
3: Stivi Abu Blaya ist einer der Clan-Chefs in Khan Nahal Hawa. Die kleine Beduinensiedlung liegt mitten in der Negev-Wüste, unweit der Stadt Mitzpeh Ramon. Wellblechhäuser und Container prägen das Dorfbild, inmitten einer Landschaft aus Sand und Stein. Stivi Abu Blaya erklärt den Schülern aus der Stadt, wie aus dem Nomadenvolk sesshafte Beduinen wurden.
7: Irgendwann trat der Staat an die Beduinen heran und sagte ihnen, ihr dürft nicht mehr in der Wüste umherwandern, ihr müsst euch fest ansiedeln. Das war der erste Schritt, den der Staat unternahm, um die Beduinen zu sesshaften Bewohnern zu machen. Deshalb sieht man an den Straßen so viele Dörfer, die nicht offiziell anerkannt wurden. Die Beduinen sollten sich entlang der Straßen niederlassen.
3: Die meisten Beduinenstämme in Israel sind inzwischen übergegangen von einem nomadischen Lebensstil zu einer eher landwirtschaftlich geprägten Lebensweise. Beduine Stivi Aboblaya, der als Kind mit seinem Clan noch durch die Wüste zog, macht seinen Gästen klar, wie sehr sich sein Leben verändert hat.
7: Das ist ein großer kultureller Wandel und ein harter Einschnitt, Beduine zu sein und nun an einem festen Ort zu leben und der Außenwelt zu begegnen. All dies belastet die Traditionen und die Kultur.
3: Auch die Politik des Staates macht es den Beduinen alles andere als einfach. Diese Politik ist geprägt durch die Nichtanerkennung von Dörfern, in denen rund 70.000 bis 100.000 Menschen ohne eine grundlegende Versorgung mit Wasser oder Strom leben. Durch gezielte Hausabrisse und Räumungsanordnungen versucht die Regierung, die Beduinen in staatlich geplante Städte umzusiedeln, um auf diese Weise Land für Infrastrukturprojekte, jüdische Siedlungen oder Militärzonen zu gewinnen. Oren Yiftachel ist Professor für Geografie und Stadtforschung an der Ben-Gurion-Universität in Beersheba. Er gilt als Beduinenexperte. Für ihn verletzt der Staat mit seiner Politik massiv die Rechte der Beduinen. Und er zerstöre damit die traditionellen Lebensweisen. Mit schwerwiegenden Folgen, so Oren Yiftachel.
8: Der Staat wollte dieses Land unbedingt. Die Beduinen hatten das Land, also vertrieb man sie. Und zwar aus dem Westen der Negev-Wüste in den Osten. Ein karges und deutlich weniger fruchtbares Gebiet. Ab da waren sie einfach Flüchtlinge. Und jetzt droht ihnen zum zweiten oder dritten Mal vertrieben zu werden. Eine fürchterliche Politik. Und das hat auch zu dieser Marginalisierung der Beduinen geführt.
3: Nirgends ist diese Marginalisierung wohl deutlicher zu sehen als in Rahat. Die Stadt wurde 1970 in der Negev-Wüste gegründet, für Beduinen, die dorthin umsiedeln mussten. Heute ist Rahat die größte arabische Stadt in Israel. Sie gerät immer wieder in die Schlagzeilen wegen der Gewalt. Die Situation hat in den letzten Jahren ein derart kritisches Ausmaß erreicht, dass manche vom Wilden Westen sprechen. Immer wieder gibt es Schießereien auf offener Straße. Bewaffnete Familienfäden prägen den Alltag. Rahat hat die höchste Mordrate Israels. Kaum eine andere Stadt wurde vom israelischen Staat jahrzehntelang derart vernachlässigt. Es mangelt an Infrastruktur, Investitionen und Bildungsangeboten. Hohe Arbeitslosigkeit und fehlende Perspektiven treiben besonders junge Männer in die Arme krimineller Organisationen. Viele Einwohner Rahats blicken ohnmächtig auf diese Situation. Auch Heba Alafinish. Eigentlich ist die junge Beduinin gewohnt, sich durchzuboxen. Sie hat studiert, ist vierfache Mutter und leitet ein Frauen- und Elternzentrum in Rahat. Mit romantischen Beduinenvorstellungen von Tausend und einer Nacht habe ihr Alltag allerdings wenig zu tun, erklärt Heba Alafinish. Täglich gäbe es Schießereien zwischen verfeindeten Clans. Die 37-Jährige erzählt von einem Familienausflug, als ihr Auto in das Kreuzfeuer geriet.
9: Die Scheiben zerbarsten. Mein Sohn wurde von einer Kugel getroffen. Sie drang in seinen Hals ein, kam aus seinem Rücken heraus. Ich war im 8. Monat schwanger. Meine Töchter saßen hinten. Eine versuchte, den Blutfluss zu stoppen, die andere sprach mit dem Rettungsdienst. Der Arzt sagte, hätte jemand Größeres da gesessen, wo mein Sohn saß, wäre er gestorben. Eine Woche später hatte ich eine Frühgeburt.
3: Heba Alafinish hilft Frauen in Rahat, sich weiterzubilden. Ihr Selbstwertgefühl in einer patriarchalisch geprägten Beduinengesellschaft zu stärken, in der es nicht üblich ist, dass Frauen arbeiten oder studieren. Auch Eltern kommen zu ihr. Bei der Schießerei, bei der ihr Sohn fast gestorben wäre, habe sie sich hilflos gefühlt, sagt Heba. 3 Jahre liegt der Vorfall zurück. Doch die Gewalt ufert inzwischen derart aus, dass sie abends nicht mehr auf die Straße geht.
9: Wenn wir Schüsse hören, ducken wir uns alle auf den Boden. Stell dir vor, du bist in deinem Haus, aber es gibt keine Sicherheit. Ich bin eine starke Frau, aber wie kann ich meine Kinder mit bloßen Händen schützen, wenn geschossen wird? Ich kann es nicht.
3: Der Muezzin ruft zum Mittagsgebet. In den Straßen türmen sich Müll und Schrott. Häuser wechseln sich mit Wellblechhütten ab. Armut und Kriminalität sind allgegenwärtig. Wird jemand festgenommen, kommt er gleich wieder frei, klagt Heber. Die Polizei unternehme kaum etwas gegen die illegalen Waffen, die in Rahat kursieren. Fast jeder Haushalt habe eine, bestätigt Talal al-Qarnawi. Er ist seit 1993 Bürgermeister von Rahat.
10: Die illegalen Waffen sind wie ein Krebsgeschwür, das sich im Körper ausbreitet. Es breitet sich in der ganzen Stadt aus. Das Problem ist, die Polizei in Israel ist nicht dem Bürgermeister unterstellt. Sie arbeitet für das Ministerium für nationale Sicherheit. Und der Minister heißt Itamar Ben-Gvir. Ich fordere von der Regierung, geht gegen die illegalen Waffen vor, macht Hausdurchsuchungen, verhindert, dass Soldaten Waffen aus den Armeebasen stehlen und verkaufen.
3: Von 18.000 illegalen Waffen in der Stadt spricht Bürgermeister al-Qarnawi. Einige würden aus israelischen Armeebasen stammen. Andere seien Schmuggelware aus Ägypten, Jordanien und dem Westjordanland. Der Handel mit illegalen Waffen in Rahat blühe, während ihm als Bürgermeister von der Regierung das Budget gekürzt wurde, stellt der Mann in dem karierten Jackett fest. Der Stadt fehlten 80 Millionen Euro.
10: Statt Budgetkürzungen sollten sie uns Geld für die Überwachungskameras geben. Ich bin der Bürgermeister und erlaube es, überall Kameras zu installieren. Die können Autokennzeichen feststellen. Drohnen können Schießereien filmen. Es ist die Pflicht des Ministers für nationale Sicherheit, der Polizei und uns allen ein Gefühl der Sicherheit zu geben. Es macht mich wütend, dass Menschen hier eine Waffe tragen, weil sie das Vertrauen in das Rechtssystem verloren haben.
3: Die Beduinen in Rahat könnten eine Brücke sein zwischen Israel und dem palästinensischen Volk, sagt al-Qarnawi. Doch seit dem 7. Oktober 2023, seit dem Angriff der Hamas auf Israel, sei die Kluft zwischen Arabern und Juden größer geworden, so der Politiker. Er wirkt resigniert. Das habe auch damit zu tun, dass die ältere Beduinengeneration die Jungen nicht mehr erreiche. Unterwegs in Rahat mit Maisun al-Shafi und Fajer Abu Abed. Beide Beduininnen sind 16 Jahre alt. Nach dem Schulunterricht wollen sie in ein Jugendzentrum, von denen es nur wenige in Rahat gibt. Maisun zeigt auf das Straßenschild. Al-Salam-Straße steht darauf. Die Friedensstraße. Doch so friedlich ist es hier nicht, merkt sie an.
11: Von Sonnenuntergang bis Sonnenaufgang hören wir Schüsse in unserer Nachbarschaft. Querschläger fliegen herum. Einmal traf eine Kugel unser Fenster, streifte den Kopf meines Schwagers. Er hatte Glück, das Fenster hat ihm das Leben gerettet.
3: Unter den Beduinen in Israel findet ein kultureller Wandel statt, der vor allem junge Männer betrifft. Die traditionellen Clanstrukturen verlieren an Autorität, ohne dass staatliche Institutionen diese Lücke füllen können, erklärt der Leiter des Jugendzentrums der Initiative Ein neuer Morgen in der Negev-Wüste, Jamal al-Qarnawi.
12: Die jungen Leute sind überfordert damit, wie sich ihre Welt im Gegensatz zur Welt ihrer Eltern zum traditionellen Leben der Beduinen verändert. Auf ihren Handys haben sie Zugang zur modernen Welt, sehen Dinge, die sie auch wollen. Zum Beispiel schnelle Autos, alles soll schnell sein. Mehr als 30% der Schüler brechen ihre Schule hier vorzeitig ab, besonders Jungs. Das ist eine riesige Zahl. Sie werden Mitglieder in kriminellen Banden. Das macht uns große Sorgen.
13: Many different criminal groups. We are very worried about that.
3: Mehr als die Hälfte der Einwohner Rahats seien unter 18 Jahre, sagt Jamal al-Qarnawi. Er ist Sozialarbeiter und bietet den Jugendlichen hier im Zentrum die Möglichkeit, sich über ihre Probleme in einem geschützten Umfeld auszutauschen. Maisun al-Shafi und Fajer Abu Abed sitzen inzwischen im Jugendzentrum, sehen sich auf dem Handy ein Video an. Zwei Beduinen-Clans bekämpfen sich auf offener Straße im Nachbarort Ofakim. Pickup-Trucks rasen über Gehwege auf Menschen zu. Ein Mann mit einer Motorsäge rennt auf ein Auto zu. Mit 16 Jahren wirken die Mädchen verhärtet und an Gewalt gewöhnt. Maisun erzählt, was sie belastet.
11: Unsere Nachbarin wurde ermordet. Sie wohnte in unserem Haus. Bewaffnete und maskierte Männer kamen in ihre Wohnung. Wir hörten die Schüsse. Als ich die Tür öffnete, sah ich die Leiche und das Blut, alles. Das Traurigste war, dass ihre 5-jährige Tochter in ihrem Schoß schlief.
3: Das kleine Mädchen sei blutüberströmt in den Armen ihrer toten Mutter aufgewacht, habe geschrien. Den Anblick werde sie nie vergessen, sagt Maisun. Besonders Frauen stehen bei den Beduinen unter Druck. Wenn ein Mädchen Probleme in ihrer Familie hat, könne sie niemandem davon erzählen, sagt Maisun. Frauen hätten nicht die gleichen Rechte wie Männer. Am liebsten würde sie Rettungssanitäterin werden, wäre dann aber mit Männern im Rettungsfahrzeug. Das kann die Familie stören, die sagt, sie solle lieber Krankenschwester werden, sagt Maisun. Sie macht deutlich, worauf es für sie ankommt.
11: Bildung hilft den Frauen. Wenn ein Mädchen in unserer Familie heiratet und einen Abschluss hat, ist sie eine Königin. Egal, was ihr Mann für Probleme hat, wenn sie sich trennt, hat sie ihren Abschluss. Viele hier trennen sich schnell im Streit. Die Frau hat keine Arbeit und muss zu ihren Eltern ziehen. Ein Abschluss ist das, was dir im Leben hilft.
3: Maisun und Faja kommen einmal die Woche in das Jugendzentrum von Ein neuer Morgen in der Negev-Wüste. In einer Projektgruppe entwickeln sie Ideen, die das Leben junger Menschen in Rahat verbessern sollen.
11: Ich möchte eine App entwickeln, die wie eine Person ist, der man vertrauen kann. Dabei bleibst du anonym und schickst uns eine Nachricht, schreibst uns dein Problem. Ich denke an Mädchen, die bedroht werden oder Angst haben, ihren Eltern davon zu erzählen. Damit nichts passiert, wenden sie sich anonym an die App und wir versuchen, so gut es geht, zu helfen.
3: Zwischen mir und dir will Faja ihre App nennen. Sozialarbeiter Jamal Al-Kenawi steht am Rand eines Fußballfelds in Rahat. Ihm zufolge gibt es auch Hoffnung, trotz der düsteren Realität. Es müssten Brücken gebaut werden zwischen Alt und Jung, mahnt er an. Brücken zwischen Tradition und Moderne, zwischen den verschiedenen sozialen Schichten in Rahat. Das Fußballprojekt von Sportlehrer Hilmi Kamalat könnte hier beispielhaft sein.
14: Wir haben es die Clásico-Akademie genannt, wegen den Spielen zwischen Real Madrid und Barcelona, die auch El Clásico heißen. Damit wollen wir so viele Kinder wie möglich anlocken. Sie sollen Spaß haben. Sie sollen eine Beziehung untereinander aufbauen. So lernen sich die Familien kennen. Wir Beduinen sind eine eng verwobene Gesellschaft. Klar gibt es Probleme, aber wir können sie lösen.
3: Bereits 100 Kinder machen bei dem Projekt mit. Auch Isa Abu Ghadia, er ist 15 Jahre alt.
15: Fußball ist für mich Freundschaft. Es verhindert Gewalt in unserer Gemeinde. Wir Kinder schließen Freundschaften, wir trainieren zusammen, schießen Tore. Wenn wir hinfallen, stehen wir wieder auf. Wir lernen, nicht aufzugeben. Es verhindert nicht Rassismus oder Schikanierungen. Reden hilft. Und dass wir ein Team sind. Eine Nation, ein Rahat.
3: Aus einem vermüllten Tal vor dem Sportplatz nähert sich ein Junge, der ein Maultier führt. Seine 2 kleinen Geschwister sitzen auf dem Maultier. Neugierig schauen sie zu. Jamal erklärt, dass sie zu den Unsichtbaren gehören. Das sind jene Beduinen, die auf einem Hügel gegenüber in Wellblechhütten und Zelten wohnen, isoliert von den Entwicklungen in Rahat. Sie pflegen die alten Traditionen. Allerdings sind sie hier umgeben von Stadtvierteln, die expandieren. Die alte beduinische Lebensweise ist kaum noch möglich, sagt Sozialarbeiter Jamal Al-Kenawi.
12: Da leben bis zu 20 Menschen im gleichen Haus. Die Eltern, deren Kinder, die heiraten und Kinder haben. Es ist sehr eng und sie können nicht wegziehen. Das Nomadentum gibt es nicht mehr. Umziehen zu können, ist ein Privileg. Und es gibt hier in Rahat keinen Platz für Schafe mehr, weil wir so modern geworden sind. Sogar die Tiere sind heutzutage unglücklich, wenn sie mit uns Beduinen leben müssen.
13: Animals are not happy to be with Bedouins nowadays.
3: Zurück zu Haitham Sayed und seiner Familie, die unweit von Jericho von jüdischen Siedlern aus Ras Ain al-Aosha vertrieben wurden. Sie wohnen nun auf einer kargen Anhöhe, etwa 10 Kilometer von ihrem Heimatdorf entfernt. Dort haben sie ihre Container und Zelte aufgebaut. Haithams Mutter, Naifi Sayed, sitzt am Boden auf einer roten Plastikpfanne und wäscht mit der Hand die Töpfe und das Geschirr. Das Wasser kommt aus zwei großen gelben Kübeln. Sie wirkt traurig und frustriert.
4: Hier gibt es keine Schule für die Kinder. Sie bekommen derzeit keinen Unterricht. Das ist nicht gut. Wir haben so gut wie keinen Strom. Die Solarzellen liefern nur ein wenig Strom, damit wir nachts Licht haben. Weder die Waschmaschinen noch die Kühlschränke funktionieren. Wir produzieren die Milch ohne Maschinen und müssen die Wäsche mit der Hand waschen. Gleichzeitig müssen wir auf die Kinder, die nicht zur Schule gehen, ein Auge werfen. Wir können uns nicht eine Minute ausruhen.
3: Nur wenige Dutzend Schafe und Ziegen konnten Haitham Sayed und seine Familie bei ihrer Flucht aus Ras Ain al-Aushar mitnehmen. Große Teile des Viehs seien von den Siedlern gestohlen worden, sagt er. Viele Tiere wurden auch getötet. Haitham Sayed lehnt an den Brettern des kleinen Stalles, den er gezimmert hat, als sie ankamen. Egal wie oft und wohin er vertrieben werde, auf seine Tiere könne er nicht verzichten, erklärt der Beduine stolz. Diese Tradition würden die Beduinen nie ablegen.
6: Die Tiere sind die Grundlage eines jeden Beduinen. Wir können nicht leben ohne Schafe und Ziegen. Selbst wenn ich etwa als Anwalt arbeiten würde, hätte ich Schafe. 15, vielleicht 20 Schafe. Diese Tradition ist in unserem Blut und in unseren Adern. Jedes Haus muss einige Schafe haben. Mindestens 15 oder 20.
3: Schon der Prophet Mohammed habe die Gläubigen ermutigt, Schafe zu halten, fügt Haitham noch an und lächelt. Er glaubt fest daran, dass er irgendwann wieder nach Ras Ain al-Aushar zurückkehren wird. Mit seinem Clan, mit seinen Tieren. Der 26-jährige Beduine hofft, dass sich die politischen Verhältnisse in Israel irgendwann ändern und die radikalen Siedler keine politische Unterstützung mehr erfahren.
6: Obwohl wir Beduinen immer wieder vertrieben werden, bewahren wir unsere Bräuche und Traditionen. Und dazu gehört, dass die Familie zusammenlebt. Es ist unsere Tradition, eine Stammesgemeinschaft aufzubauen. Für uns ist dieser Ort nur vorübergehend, bis wir in unsere Heimat nach Ras Ain al-Aushar zurückkehren. Spätestens, wenn diese extremistische israelische Regierung abtritt.
3: Eine Rückkehr in Frieden wünscht sich der junge Beduine Haitham Sayed. Universitätsprofessor und Beduinenexperte Oren Yiftach Hell hofft, dass es irgendwann dazu kommt, dass der israelische Staat die arabischen Israelis, wozu die Beduinen gehören, wirklich als vierten Stamm Israels akzeptieren. Neben säkularen Juden, religiösen Zionisten und den Ultraorthodoxen. Noch sei es ein langer Weg dorthin, meint Oren Yiftach Hell.
8: Die Beduinen kämpfen um ihre Entwicklung und wir als Juden müssen ihnen helfen. Denn die Zukunft der Juden im Nahen Osten hängt auch von der Zukunft der Palästinenser ab. Wenn Israel die Palästinenser, einschließlich der Beduinen, weiter unterdrückt, wird Israel ständig umringt sein von Feindseligkeit. Und man kann keinen Staat haben, der ein Garnisonsstaat ist, umgeben von Feindseligkeit. Auch wenn er erfolgreich ist wie Israel, militärisch und wirtschaftlich. Die einzige Möglichkeit, akzeptiert zu werden, ist, dass man nicht nur Frieden, sondern Koexistenz mit den Palästinensern hat. Und das schließt die Beduinen ein.
13: The only way to be accepted is to have not just peace, but coexistence and binationalism with the Palestinians. That includes the Bedouins.

0: Die Nachrichten von SRF um 22 Uhr mit Mario Sturni und diesen Schwerpunkten. Die erste Gemeindeversammlung in Gramontana seit der Brandkatastrophe an Neujahr und die Unterzeichnung der Vereinbarung zwischen den USA und dem Iran auf dem Bürgenstock. Die Wetteraussichten: morgen ist es trotz Wolkenfeldern ziemlich sonnig und auch heiß. Fast ein halbes Jahr ist seit der Brandkatastrophe von Gramontana vergangen. Im Fokus ist seither auch die Gemeinde selbst, unter anderem wegen fehlender Brandschutzkontrollen. Am Abend nun kamen die Bürgerinnen und Bürger erstmals wieder zu einer Gemeindeversammlung zusammen. Neben Kritik wurde dabei auch Rücktrittsforderungen laut. Wallis-Korrespondentin Ruth Seeholzer.
1: Der Gemeindepräsident von Gramontana, Nicola Ferro, hat an der Gemeindeversammlung Stellung bezogen zum Drama in der Bar Le Constellation. Ferro entschuldigte sich zudem bei den Opfern der Brandkatastrophe und deren Angehörigen für deren Schmerz und die Trauer, die sie durchleben müssten. Der für die Sicherheit zuständige Gemeinderat Patrick Gliwa, gegen den die Staatsanwaltschaft ein Verfahren eröffnet hat im Zusammenhang mit der Brandkatastrophe, erklärte, es sei das Ziel, die Sicherheitskontrollen zu verbessern und zu vereinheitlichen. Seit dem 1. Januar hätten sie 56 Einrichtungen überprüft. Bis Ende Jahr seien alle öffentlichen Einrichtungen auf dem Gemeindegebiet überprüft auf ihre Sicherheit und auf den Brandschutz. Ein Einwohner stellte die Frage, ob ein Gemeindepräsident, der als Beschuldigter gilt, noch eine Gemeinde führen könne und forderte dessen Rücktritt. Gemeindepräsident Nicola Ferro erklärte daraufhin, dass er nicht zurücktreten werde.
0: Der Bericht aus Gramontana von Ruth Seeholzer. Das Tessin und die benachbarte italienische Region Lombardei wollen im ÖV näher zusammenrücken. Künftig sollen mehr Busse und Züge die beiden Regionen verbinden. Sie haben in Mailand ein entsprechendes Abkommen unterschrieben. Konkret sollen verschiedene S-Bahn-Linien aus dem Tessin nach Italien verlängert und der Takt erhöht werden. Es soll etwa schnellere Verbindungen zwischen Lugano, Varese und dem Flughafen Mailand-Malpensa geben. Und künftig soll alle 30 Minuten ein Regionalzug zwischen Locarno und Mailand fahren. Ziel ist es, die ÖV-Benutzung über die Grenze hinweg zu vereinfachen und komfortabler zu machen, auch mit länderübergreifenden Abos. Die USA und der Iran wollen am Freitag auf dem Bürgenstock in Nidwalden ihre Absichtserklärung zum Krieg im Nahen Osten unterzeichnen. Das Außendepartement EDA hat entsprechende Medienberichte bestätigt. Zunächst hatte Vermittler Pakistan noch Genf als möglichen Ort für die Unterzeichnung genannt. Der Bürgenstock sei von den Vermittlern Pakistan und Katar sowie von den USA und dem Iran vorgeschlagen worden, schreibt das EDA. Aus diesen vier Ländern sollen am Freitag hochrangige Delegationen am Treffen auf dem Bürgenstock teilnehmen, sagt Sebastian Ramschbeck, internationaler Korrespondent von SRF.
2: Die Rede ist davon, dass der amerikanische Vizepräsident J.D. Vance dafür anreisen wird. Viel mehr ist im Moment noch nicht bekannt. Sicher ist, es wird schöne Bilder geben von dieser Zeremonie. Das ist sicher ein Coup für die Schweiz. Weniger gut vermutlich der Eindruck, den die USA bei alledem erwecken werden. Donald Trump ist ja eigentlich mit dem Krieg angetreten, um das iranische Regime wegzuhaben. Nun also auf Augenhöhe eine Zeremonie der USA und der Islamischen Republik Iran für die Unterzeichnung eines Dokuments, das nach allem, was wir wissen, den Iranern fürs Erste nicht sehr viel abverlangt.
0: So Sebastian Ramschbeck. Vor 2 Jahren war der Bürgenstock bereits Schauplatz einer internationalen Konferenz, und zwar zum Krieg in der Ukraine. Damit zu weiteren Meldungen des Tages in der Übersicht. Am G7-Gipfel in Evian ist neben dem Iran-Krieg auch der russische Angriffskrieg gegen die Ukraine ein großes Thema. EU-Kommissionschefin Ursula von der Leyen rief dazu auf, die Unterstützung für die Ukraine zu verstärken, und Großbritannien und Kanada kündigten weitere Sanktionen gegen Russland an. Die Schweizer Armee soll für diverse Projekte insgesamt rund 3,4 Milliarden Franken erhalten. Das hat der Ständerat entschieden. Mit dem Geld soll beispielsweise die bodengestützte Luftverteidigung ausgebaut oder die Mehrkosten beim neuen F-35-Kampfjet gedeckt werden. Mit dem Geld für die Armee muss sich als nächstes der Nationalrat befassen. In der Schweiz hat fast jeder dritte junge Mann ein problematisches Männerbild, denkt also, dass Männer dominant sein müssten oder frauenfeindliche und queerfeindliche Einstellungen hätten. Zu diesem Schluss kommt die Universität Zürich in einer Studie. Über alle Altersgruppen gesehen denkt gemäß der Studie jeder fünfte Mann so. Und das EU-Parlament hat für das umstrittene Zollabkommen mit den USA gestimmt. EU-Zölle auf US-Industriegüter sollen abgeschafft werden. Umgekehrt soll für die meisten EU-Produkte in den USA ein Zoll von 15% gelten. Das EU-Parlament will aber auch, dass die Zugeständnisse ausgesetzt werden können, wenn die USA erneut höhere Zölle einführen sollten. Die Börsendaten von 22.05 Uhr übermittelt von SIX. Der Swiss Market Index schließt bei 13.762 Punkten plus 0,3%. Der Dow Jones Index in New York stand kurz vor Schluss bei plus 0,7%. Der Euro wird zu 92,08 gehandelt und der Dollar zu 79,33. Und das Wetter morgen ist es trotz Wolkenfeldern ziemlich sonnig bei Höchstwerten um 30 Grad. Das waren Nachrichten von Radio SRF, verantwortlich Lukas Lüthi.
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4: Hier bei Ihrem Inforadio SRF 4 News am Dienstag geht es gleich um diese Themen. Die Schweiz als gespaltenes Land nach dem Abstimmungssonntag. Die Politologin sagt, dieses Bild des Stadt-Land-Grabens bemühen wir zu oft. Dann braucht der Kanton Waadt dringend Personal für die Gefängnisse. Dafür gibt es jetzt eigens eingerichtete Infoabende und die scheinen zu fruchten. Und das Königshaus in Norwegen hat nun einen verurteilten Vergewaltiger in der Familie. Der prominente Gerichtsfall hat dafür gesorgt, dass die Sensibilisierung für sexuelle Gewalt im ganzen Land sehr hoch ist. Das und mehr gleich jetzt. Ich bin Nicolas Malzacher. Ja, ist die Schweiz ein gespaltenes Land? Man könnte es meinen nach der Abstimmung über die SVP-Initiative gegen eine 10-Millionen-Schweiz. Beide Appenzell, Schwyz und Glarus sagen am deutlichsten Ja, Genf, Waadt, Bern und Zürich hingegen sagen alle Nein. SVP-Chef Marcel Dettling sagt sogar, die Städte überfahren die ländlichen Regionen. Aber stimmt dieses Bild des Stadt-Land-Grabens? Ist die Erklärung so einfach? Ich habe nachgefragt bei Sarah Bütikofer, sie ist Politikwissenschaftlerin an der Universität Zürich.
5: Nein, bestimmt nicht. Die Schweiz ist ja grundsätzlich ein sehr kleines Land und die Gegensätze sind in der Schweiz niemals so ausgeprägt, wie das in anderen Staaten, auf anderen Kontinenten auch der Fall ist. Also bei uns gibt es weder riesige Großstädte noch vollkommen ausgestorbene rurale Gebiete, die überhaupt keinen Zugang mehr zu Infrastruktur oder anderen Services hätten. Die Schweiz ist ja vor allem ein Land, das sich durch sehr viele Kleinstädte, durch Agglomerationen und durch eigentlich eine wirklich inzwischen fast durchgehende Besiedelung auszeichnet. Also der Stadt-Land-Graben, wie er genannt wird, ist in der Schweiz weniger eine geografische, sondern viel eher so eine soziale Trennlinie.
4: Können Sie das vielleicht noch ein bisschen ausführen? Sie sagen soziale Trennlinie, also was sind die Faktoren, die da entscheiden, auf welcher Seite des Grabens man steht?
5: Also vieles passiert wirklich im Kopf und hängt eben von individuellen Werten, von Überzeugungen und Vorstellungen ab und überhaupt nicht unbedingt vom direkten Wohnort und auch nicht von der persönlichen Betroffenheit. Dazu kommt, dass in der Schweiz ja der SVP-Wähleranteil vor allem in den ländlicheren Gebieten, vor allem dort auch in der Deutschschweiz, zum Teil wirklich sehr hoch ist und natürlich ihre Wählerschaft jetzt dieser Vorlage, die ja von der SVP kam, eben auch klar zugestimmt hat. Alle anderen Parteiwählerschaften waren natürlich aufgrund der Parole, die ihre Partei herausgegeben hat, im Nein-Lager und die Argumente, die dann die SVP gebracht hat, hat zum Teil natürlich auch in anderen Parteiwählerschaften etwas verfangen, aber natürlich niemals in dieser Kraft wie in der eigenen Wählerschaft.
4: Aber Sie haben jetzt vorhin gesagt, dass in den ländlicheren Regionen ja auch der SVP-Wähleranteil am höchsten ist. Ist das denn nicht deswegen so, weil das ländlichere Regionen sind? Also anders gefragt, Sie haben gesagt, es ist nicht unbedingt ein Stadt-Land-Graben, sondern es ist eigentlich eher darauf zurückzuführen, dass es ideologische Unterschiede gibt bei den Wertehaltungen und so weiter. Aber drückt sich das ja nicht genau darin aus, dass eben auf dem Land mehr Leute SVP wählen?
5: Ja, aber in der ländlicheren Schweiz hat man vielleicht auch eine andere Vorstellung davon, was die Schweiz von heute ausmacht. Man orientiert sich vielleicht auch mehr an der Gemeinschaft. Man findet Verdichtung eher negativ. Man ist eher der Ansicht, dass der landwirtschaftliche Sektor gestärkt werden sollte oder zumindest nicht zurückgedrängt werden sollte. Man hat auch andere Vorstellungen dessen, wie die Schweiz sein sollte. Und das verbindet sich natürlich eben mit der allgemeinen Werthaltung und dann vielleicht auch eher mit einem konservativen Grundverständnis der Gesellschaft, der Schweiz, der Beziehungen der Schweiz zum Ausland, was sich dann eben natürlich auch in vielen Fällen für eine Parteientscheidung hin zur SVP äußert.

0: Es ist schon so, dass es gewisse Hinweise gibt aufgrund von Abstimmungsergebnissen, dass sich da ein gewisses Auseinanderleben feststellen lässt. Gleichzeitig ist es aber immer noch so, dass es in der Schweiz viele Kantone gibt, die ja im selben Territorium sozusagen eher urbane Zentren haben, aber auch eher ländlichere Gebiete und man sich trotzdem da noch zu einer gemeinsamen kantonalen Identität findet. Grundsätzlich würde ich sagen, ist einfach die Schweiz aufgrund ihrer Kleinheit auch nicht prädestiniert, zu einem so tief gespaltenen Land zu werden, wie wir das eben anderswo beobachten können.
1: Sagt Sarah Bütikofer von der Universität Zürich. Der Kanton Waadt braucht dringend mehr Personal für den Strafvollzug. Statt die Stellen einfach im Internet auszuschreiben, versucht es der Kanton jetzt mit Infoabenden. So sollen mehr und bessere Kandidatinnen und Kandidaten für die Arbeit im Gefängnis gefunden werden. Dario Brander ist Journalist bei Verminüt in Genf und Tobias Bühlmann hat ihn gefragt, wie man sich einen solchen Infoabend vorstellen muss.
2: Ja, an einem solchen Anlass sind mehrere Mitarbeitende aus dem Personalwesen sowie mindestens zwei Personen beteiligt, die bereits in einem Gefängnis arbeiten. Darunter sind einerseits Gefängniswärterinnen, aber zum Beispiel auch Personen, welche in Gefängniswerkstätten mit den Insassen arbeiten. Den Teilnehmenden werden dann die verschiedenen Berufsgattungen so gut wie möglich schmackhaft gemacht, zum Beispiel mit hochwertig produzierten Werbevideos.
3: Und was erhofft sich denn der Kanton davon, Interessierte neu mit einem eigenen Infoabend direkt anzusprechen?
2: Ganz einfach, mehr Personal für die Gefängnisse, besser passende Profile und das Ganze vor allem auch schneller. Das erklärt Fatih Yaman diese Woche in der Morgensendung von RTS. Er ist Personalberater beim Waadtländer Strafvollzug.
4: Nous allons avoir un vrai défi en termes de recrutement, donc nous avons dû repenser à une nouvelle façon de faire, donc à du recrutement en masse. Donc c'est la raison pour laquelle nous avons plusieurs sessions de recrutement par année. Avant, nous n'avions pas tout ça, donc nous publions une annonce sur notre site internet, nous convoquons les personnes en entretien et on procédait directement à l'engagement.
2: Er sagt, der Waadtländer Strafvollzug stehe vor einer echten Herausforderung bei der Personalbeschaffung, weshalb man sich eine neue Rekrutierungsmethode habe überlegen müssen. Deshalb würden nun mehrmals im Jahr solche Infoanlässe durchgeführt. Früher habe man Stellenanzeigen auf der Webseite veröffentlicht und die Bewerberinnen und Bewerber einfach anschließend zu Vorstellungsgesprächen eingeladen. Das ist natürlich ein viel langsamerer Prozess.
3: Und wie erfolgreich ist denn jetzt diese neue Form der Personalsuche? Wissen Sie dazu schon etwas, Dario Brander?
2: Tatsächlich konnten seit der Einführung dieser Methode Ende 2024 bereits mehrere Dutzend Personen eingestellt werden. Auch die Qualität der Profile habe zugenommen, weil sich die Interessierten an diesen Informationsabenden bereits ein besseres Bild der verschiedenen Berufe machen könnten.
3: Der Kanton Waadt will ja neues Personal für seine Gefängnisse anlocken, weil er derzeit schlicht zu wenig hat. Woher kommt dieser Mangel beim Personal denn überhaupt?
2: Das hat damit zu tun, dass die Gefängnisse in der Schweiz allgemein und im Kanton Waadt insbesondere sehr stark belegt und zum Teil überbelegt sind. Entsprechend braucht es grundsätzlich schon mal viel Personal. Hinzu kommt, dass in den kommenden Jahren im Kanton gleich zwei größere Haftanstalten in Betrieb gehen werden. 2028 eine Untersuchungshaftanstalt mit Platz für 60 Personen und 2031 das neue Gefängnis Grand Marais, das sogar Platz für bis zu 410 Inhaftierte bieten wird.
3: Diese überbelegten Waadtländer Gefängnisse, die sind ja eben schon länger ein Thema. Warum sind die Haftanstalten in dem Kanton so voll?
2: Ja, einerseits hat das mit dem Bevölkerungswachstum zu tun. Es wurde schlicht nicht im gleichen Maß Kapazität ausgebaut, wie die Bevölkerung wuchs. Andererseits werden im Kanton Waadt und auch in Genf zum Beispiel mehr Personen inhaftiert als anderswo in der Schweiz. Das zeigte vor einem Jahr eine Studie der Universität Genf.
3: Können Sie etwas darüber sagen, warum in diesen Kantonen mehr Menschen eingesperrt werden als in anderen Kantonen der Schweiz?
2: Interessanterweise werden in den beiden Kantonen nicht mehr schwere Straftaten begangen als anderswo. Laut der Studie wenden Genf und Waadt jedoch dasselbe Strafrecht strenger an als andere Kantone. Die

0: Behörden greifen häufiger auf Freiheitsstrafen zurück und setzen seltener auf Alternativen zur Gefängnisstrafe.
1: Gibt es denn Überlegungen in Genf und in der Waadt, ob sich daran was ändern ließe?
0: Also die Verfasserinnen der Studie empfehlen den Kantonen stärker auf Alternativen zur Haft zu setzen, zum Beispiel auf gemeinnützige Arbeit als Strafe oder Geldstrafen sollten seltener automatisch in Freiheitsstrafen umgewandelt werden. Ganz so einfach dürfte das aber nicht sein, weil dem Problem eben eine gewisse Strafkultur zugrunde liegt und die lässt sich nicht so schnell aus den Köpfen bringen.
2: Sagt Wemi-Nüt-Journalist Dario Branda. Das Gespräch ist Teil der aktuellen Folge von «Die Woche in den Schweizer Sprachregionen». Da erfahren Sie unter anderem, warum das Tessin insbesondere bei Gefängnisplätzen für Frauen Probleme hat, obwohl man eigens eine neue Abteilung dafür eingerichtet hat. In Norwegen wird derzeit intensiv über sexuelle Gewalt diskutiert. Grund dafür ist einer der prominentesten Gerichtsfälle, die das Land je erlebt hat. Marius Borg Høiby, der Sohn der Kronprinzessin Mette Marit, muss für 4 Jahre ins Gefängnis. Er ist in diversen Anklagepunkten schuldig gesprochen worden, darunter auch Vergewaltigung. Dabei fällt auf, dass viele Medien schreiben, Høiby sei nach norwegischem Recht ein Vergewaltiger. Was heißt das in diesem Fall konkret? Das hat Romana Kaiser, Nordeuropa-Korrespondent Bruno Kaufmann, gefragt.
3: Ja, das heißt, dass er eben wirklich in 2 Fällen verurteilt wurde, dass er aktiv und gegen den Willen von 2 Frauen sich an ihn verging, dass er dies tat, obwohl er wissen musste, dass sie das nicht wollten und er das sogar auch dokumentierte mit seinem Handy. In 2 weiteren Fällen nach diesem Recht, das eben galt, als diese Taten verursacht wurden, ist aber die Vergewaltigungsvorwurf zurückgewiesen worden, weil es in diesen Fällen eben diese Art von, sagen wir, fahrlässiger Vergewaltigung eben noch nicht als Gesetzesgegenstand gab.
4: Genau, Sie haben es gesagt, das Recht, das damals galt, denn seit einem Jahr, noch nicht allzu lange, gilt in Norwegen eine neue Regelung, die Ja heisst Ja-Regelung. Das bedeutet, Sex gilt nur dann als einvernehmlich, wenn beide Personen dem auch zustimmen. Nur kurz, in der Schweiz haben wir die Nein heisst Nein-Regelung, also das Gegenteil. Ein explizites Ja braucht es da nicht, aber eine Person darf sich nicht über verbale oder körperliche Ablehnung hinwegsetzen. Dass jetzt in Norwegen seit kurzem eben ein verschärftes Sexualstrafrecht gilt, eben Ja ist Ja, hat da die Affäre um Høiby einen Einfluss gehabt?
3: Nein, nicht direkt, weil diese ganze Angelegenheit mit eben Borg Høiby, die ist ja eigentlich letztlich erst nach der Einführung dieses neuen Gesetzes eben an die Öffentlichkeit gekommen. Es gab Gerüchte vorher, aber die Diskussion in Norwegen ist sehr stark geprägt, auch von der Diskussion und der Entwicklung in anderen nordischen Ländern, namentlich in Schweden und auch in Island, wo eben dieses Zustimmungsgesetz bereits seit 2018 gilt und wo eben auch Erfahrungen gesammelt werden konnten. Und deshalb ist eigentlich die politische Debatte war dann im letzten Jahr eben reif. Und das ist jetzt, dass dieser Fall sozusagen gerade diese beiden Vor- und Nachher betrifft, das kann man schon fast eher als Zufall betrachten.
4: Und trotzdem sorgt dieser Fall Høiby jetzt für wahnsinnig viel Aufsehen, zumindest auch medial. Wie hat denn dieser Fall des Sohnes der Kronprinzessin generell die gesellschaftliche Diskussion über sexuelle Gewalt und auch Sexualstraftäter verändert?
3: Ja, das hat natürlich die Diskussion und gerade auch diese Entwicklung der Wahrnehmung in der Gesellschaft natürlich sehr stark geprägt, weil eben jetzt seit Monaten über dieses Thema auch diskutiert wird und gerade auch in diesem langen Prozess, 6 Wochen hat er gedauert, jedes Detail eigentlich eben auch an die Öffentlichkeit kam und eben genau gezeigt hat, wie dieser Tatbestand der fahrlässigen Vergewaltigung eben relevant ist, weil Borg Høiby hat ja immer wieder argumentiert, dass er eben diese Frauen nicht gefragt hatte, sie sich auch nicht wehren konnte, viele davon schliefen und deshalb hat man jetzt in der Öffentlichkeit, auch in vielen Schulen, gerade auch unter Jugendlichen, sehr intensiv darüber diskutiert und das hat natürlich jetzt auch dazu beigetragen, dass sehr viele Menschen, gerade auch Junge, wissen in Norwegen, was es sich mit diesen Fragestellungen, mit diesen Abgrenzungen eben auf sich hat.
4: Schauen wir noch kurz über die Grenze. Auch Dänemark und Schweden kennen schon seit mehreren Jahren diese Ja heisst Ja-Regelung. Warum gibt es in Skandinavien klare Mehrheiten für diesen Ansatz, während andere Länder wie eben zum Beispiel die Schweiz da viel zurückhaltender sind?
3: Das, denke ich, hängt generell damit zusammen, dass ja die nordischen Länder schon seit Jahrzehnten in Fragen der Gleichstellung, der Gleichberechtigung, auch des Einflusses der Frauen eben Vorreiternationen gewesen sind. Das hat sich ausgewirkt auf das Familienrecht, das hat sich ausgewirkt eben auf das Sexualstrafrecht. Und in Schweden zum Beispiel gab es bereits in den 10er Jahren einen Fall mit dem WikiLeaks-Gründer Julian Assange, der ja dann, nachdem er aus Schweden abgereist war, eben von der schwedischen Justiz angeklagt wurde, genau solche sogenannten fahrlässigen Vergewaltigungen verübt zu haben. Und das hat dann die Diskussion in Skandinavien eben weiter auch motiviert und letztlich natürlich auch dazu geführt, dass es dann in den Parlamenten eben zu breiten Mehrheiten auch gekommen ist und dass man natürlich damit jetzt auch Erfahrungen gesammelt hat, die dann wiederum in anderen Ländern auch genutzt werden.
4: Und wie beobachten Sie das jetzt durch diese Ja-heißt-Ja-Regelung? Gibt es auch mehr Verurteilungen im Sexualstrafrecht in Skandinavien?
3: Also es gibt eigentlich zwei Entwicklungen. Einerseits, dass eben viel häufiger als früher eben mutmaßliche Vergewaltigungen auch angezeigt werden. Das heißt, dass Menschen, die betroffen sind, sich eben auch an die Öffentlichkeit und an die Justiz wagen. Es gibt also eine sehr erhöhte Anzahl von Vergewaltigungsanklagen einerseits. Aber auf der anderen Seite muss man sagen, dass die Verurteilungen bei Weitem nicht erhöht worden sind. Es gibt zum Beispiel in Schweden seit 2018 erst jetzt 140 Fälle, wo es eben zu sogenannten fahrlässigen Vergewaltigungen gekommen sind. Das Gesetz hat also, würde ich sagen, in der konkreten Urteilsbilanz nicht einen wahnsinnigen Einfluss, aber in der Öffentlichkeit eben in der Abgrenzung und auch in der Diskussion, vor allem unter Jugendlichen, eben eine wichtige Bedeutung. Es hat also eine Art abschreckende oder auch erzieherische Wirkung gehabt und das ist sicher eines der Ziele dieser Gesetzesverschärfungen.
2: Das Gespräch mit Bruno Kaufmann. Die Strafe gegen Marius Borghøiby ist noch nicht rechtskräftig. Laut norwegischen Medien will er das Urteil anfechten. Es ist eine beunruhigende Vorstellung. Wer das beliebte Handyspiel Pokémon Go gespielt hat, soll damit indirekt militärische Drohnen trainiert haben. Das haben der britische Guardian und die niederländische Zeitung Trouw recherchiert. Bei Pokémon Go sind Millionen von Spielerinnen und Spielern draußen unterwegs und versuchen Pikachu und Co. zu fangen. Und dabei haben sie offenbar Daten für ein KI-Modell gesammelt. Und dieses wiederum kommt laut Recherche auch bei gewissen Militärdrohnen zum Einsatz. Romana Kaiser hat unsere Digitalredaktorin Tanja Eder gefragt, wie das genau passiert ist.
5: Im Spiel gab es die Aufgabe, dass man da bestimmte Objekte scannen konnte, Gebäude, Brunnen, Statuen. Dazu hielt man einfach die Handykamera auf das Objekt gerichtet und ging langsam einmal rundherum. Das war nicht der Kern des Spiels, war seine Zusatzaufgabe, für die man gewisse Belohnungen erhielt. Dass diese Scans an die Spielhersteller gingen, das wurde auch explizit klar gemacht. Man musste da explizit zustimmen, aber wofür genau, war damals halt noch nicht klar. Jedenfalls hat Niantic, die Firma hinter Pokémon Go, so rund 30 Milliarden Scans gesammelt. Diese Aufnahmen zeigten die Objekte je aus verschiedenen Winkeln, bei verschiedenen Lichtverhältnissen und Wetterlagen. Also perfekte Trainingsdaten für ein KI-Modell, das solche Objekte erkennen soll. Und das hat Niantic, respektive das Spin-off Niantic Spatial, dann auch gemacht. Die haben so ein Modell trainiert und verkaufen das jetzt zum Beispiel an Lieferroboter, damit diese Pizzen und Einkäufe besser ausliefern können. Aber offenbar, wie jetzt bekannt wurde, auch an Drohnen via US-Verteidigungsfirma Ventor. Laut der Recherche von eben Trouw soll Ventor dieses KI-Modell dazu nutzen, dass Drohnen auch dann fliegen können, wenn das GPS nicht funktioniert, zum Beispiel in Kriegsgebieten, wo die Signale oft blockiert werden, indem sie eben Objekte wie Gebäude erkennen und sich daran orientieren.
4: Eben das Ganze ist ja schon ein paar Jahre her, dass diese Scans gemacht wurden. Konnte denn damals überhaupt jemand absehen, wofür diese Daten Jahre später verwendet werden würden?
5: Nein, also möglicherweise wusste das noch nicht mal Niantic selbst. Also ich kann mich selbst als Beispiel nehmen. Ich habe das damals als Spielerin auch gelesen und gedacht, es klingt eigentlich gut. Niantic, das ist so eine coole Firma, die coole Spiele macht. Wenn ich für die Daten sammle, dann werden die vielleicht was Cooles draus machen. Also eine Win-Win-Situation. es klingt jetzt vielleicht ein bisschen naiv, aber dass diese Technologie dann auch für Kriegsdrohnen eingesetzt werden würde, ja, das konnte man wirklich nicht wissen. Auch diese ganze KI-Technologien waren im 2021 noch ziemlich weit entfernt.
4: Und wie ist das sonst so? Ist das ein grundsätzliches Risiko bei Apps, die große Mengen an Nutzer- und Umgebungsdaten sammeln?
5: Klar, also das hier ist ja noch ein weniger schlimmer Fall sozusagen, weil die Datensammlerei bei Pokémon Go auf diese Scans beschränkt war und auch klar kommuniziert wurde. Viele Apps, die sammeln ja praktisch unbeschränkt Daten. Da wissen wir nie, wo die am Schluss landen und wofür die gebraucht werden, um uns Werbung anzuzeigen, um uns zu überwachen, um irgendwelche KI-Modelle zu trainieren. Man weiß es schlicht nicht.
4: Jetzt dieser Fall von Pokémon Go und diesen Militärdrohnen. Zeigt das, dass wir oft eben gar nicht wissen können, wofür unsere Daten in Zukunft verwendet werden?
5: Das ist sicher ein Risiko, dass viele Daten einfach mal gesammelt werden, vielleicht noch gar nicht benutzt werden im Moment, sondern einfach irgendwo liegen. Und ja, gut möglich, dass das dann in Zukunft irgendwie nutzbar gemacht wird, auf eine Weise, die wir noch nicht uns vorstellen können. Also gerade jetzt mit der KI, die kann ja große Mengen von Daten verarbeiten, da werden plötzlich Dinge möglich, an die man vorher nicht gedacht hätte.
4: Jetzt stimmen wir beim Herunterladen von Apps ja ständig irgendwelche Nutzungsbedingungen und Datenschutzbestimmungen zu. Die sind ja teils ewig lang. Was können wir als Nutzerinnen und Nutzer tun, damit unsere Daten nicht später eben für ganz andere Zwecke verwendet werden als ursprünglich erwartet?
5: Als Nutzerinnen und Nutzer können wir nicht so viel tun, außer halt auf Apps setzen, die keine Daten sammeln. Das sind nicht viele, aber die gibt es tatsächlich. Was wir als Bürgerinnen und Bürger tun können, ist, uns für starke Datenschutzrechte einzusetzen. Im Moment liegt ja wirklich sehr viel Verantwortung auf den Nutzerinnen und Nutzern. Das macht eigentlich keinen Sinn, also dass wir eben diese Datenschutzerklärungen alle lesen sollen, dass wir das auch verstehen sollen und dann ableiten können, wofür genau die Daten verwendet werden, welche Konsequenzen das haben kann und dann eine informierte Entscheidung treffen. Also das ist eigentlich illusorisch, da glaubt niemand wirklich daran. Das ist eher eine Art Feigenblatt, das die Datensammlerei ermöglicht.
2: Die Einschätzung aus unserer Digitalredaktion von Tanja Eder. Das waren einige ausgewählte Highlights aus dem Programm von SRF News am Dienstagmorgen und Vormittag. Hier geht's jetzt gleich weiter mit dem Aktuellsten aus unserer Nachrichtenredaktion. Ich bin Nikolaus Malzacher und wünsche weiterhin einen angenehmen Tag.

0: Die Nachrichten von SRF um 22.30 Uhr mit Mario Sturni und diesen beiden Schwerpunkten. Die erste Gemeindeversammlung in Gramontana seit der Brandkatastrophe an Neujahr und die Unterzeichnung der Vereinbarung zwischen den USA und dem Iran auf dem Bürgenstock. Die Wetteraussichten, morgen ist es trotz Wolkenfeldern ziemlich sonnig und auch heiß. Fast ein halbes Jahr ist seit der Brandkatastrophe von Gramontana vergangen. Im Fokus ist seither auch die Gemeinde selbst, unter anderem wegen fehlender Brandschutzkontrollen. Am Abend nun kamen die Bürgerinnen und Bürger erstmals wieder zu einer Gemeindeversammlung zusammen. Neben Kritik wurden dabei auch Rücktrittsforderungen laut. Wallis-Korrespondentin Ruth Seeholzer berichtet.
1: Der Gemeindepräsident von Gramontana, Nicolas Ferrault, hat an der Gemeindeversammlung Stellung bezogen zum Drama in der Bar Le Constellation. Ferrault entschuldigte sich zudem bei den Opfern der Brandkatastrophe und deren Angehörigen für deren Schmerz und die Trauer, die sie durchleben müssten. Der für die Sicherheit zuständige Gemeinderat Patrick Gliwa, gegen den die Staatsanwaltschaft ein Verfahren eröffnet hat im Zusammenhang mit der Brandkatastrophe, erklärte, es sei das Ziel, die Sicherheitskontrollen zu verbessern und zu vereinheitlichen. Seit dem 1. Januar hätten sie 56 Einrichtungen überprüft. Bis Ende Jahr seien alle öffentlichen Einrichtungen auf dem Gemeindegebiet überprüft auf ihre Sicherheit und auf den Brandschutz. Ein Einwohner stellte die Frage, ob ein Gemeindepräsident, der als Beschuldigter gilt, noch eine Gemeinde führen könne und forderte dessen Rücktritt. Gemeindepräsident Nicolas Ferrault erklärte daraufhin, dass er nicht zurücktreten werde.
0: Das Tessin und die benachbarte Lombardei wollen im ÖV näher zusammenrücken. Künftig sollen mehr Busse und Züge die beiden Regionen verbinden. Sie haben in Mailand ein entsprechendes Abkommen unterschrieben. Konkret sollen verschiedene S-Bahn-Linien aus dem Tessin nach Italien verlängert und der Takt erhöht werden. Es soll etwa schnellere Verbindungen zwischen Lugano, Varese und dem Flughafen Mailand-Malpensa geben. Und künftig soll alle 30 Minuten ein Regionalzug zwischen Locarno und Mailand fahren. Die USA und der Iran wollen am Freitag auf dem Birkenstock in Nidwalden ihre Absichtserklärung zum Krieg im Nahen Osten unterzeichnen. Das Außendepartement EDA bestätigte entsprechende Medienberichte. Zunächst hatte Vermittler Pakistan noch Genf als möglichen Ort für die Unterzeichnung genannt. Der Birkenstock sei von den Vermittlern Pakistan und Katar sowie von den USA und dem Iran vorgeschlagen worden, so das EDA. Aus diesen vier Ländern sollen am Freitag hochrangige Delegationen am Treffen teilnehmen, sagt Sebastian Ramschbeck, internationaler Korrespondent bei SRF.
2: Die Rede ist davon, dass der amerikanische Vizepräsident J.D. Vance dafür anreisen wird. Viel mehr ist im Moment noch nicht bekannt. Sicher ist, es wird schöne Bilder geben von dieser Zeremonie. Das ist sicher ein Coup für die Schweiz. Weniger gut vermutlich der Eindruck, den die USA bei alledem erwecken werden. Donald Trump ist ja eigentlich mit dem Krieg angetreten, um das iranische Regime wegzuhaben. Nun also auf Augenhöhe eine Zeremonie der USA und der Islamischen Republik Iran für die Unterzeichnung eines Dokuments, das nach allem, was wir wissen, den Iranern fürs Erste nicht sehr viel abverlangt.
0: Sagt Sebastian Ramschbeck. Vor zwei Jahren war der Birkenstock bereits einmal Schauplatz einer internationalen Konferenz, und zwar zum Krieg in der Ukraine. Damit zu weiteren Meldungen des Tages in der Übersicht. Am G7-Gipfel in Evian ist neben dem Iran-Krieg auch der russische Angriffskrieg gegen die Ukraine ein großes Thema. EU-Kommissionspräsidentin Ursula von der Leyen rief dazu auf, die Unterstützung für die Ukraine zu verstärken, und Großbritannien und Kanada kündigten weitere Sanktionen gegen Russland an. In der Schweiz hat fast jeder dritte junge Mann ein problematisches Männerbild, denkt also zum Beispiel, dass Männer dominant sein müssten. Zu diesem Schluss kommt die Uni Zürich in einer neuen Studie. Über alle Altersgruppen gesehen, denkt gemäß der Studie jeder fünfte Mann so. Und das EU-Parlament hat für das umstrittene Zollabkommen mit den USA gestimmt. EU-Zölle auf US-Industriegüter sollen abgeschafft werden. Umgekehrt soll für die meisten EU-Produkte in den USA ein Zoll von 15% gelten. Das EU-Parlament will aber auch, dass die Zugeständnisse ausgesetzt werden können, sollten die USA erneut höhere Zölle einführen. Die Börsendaten von SIX, der Swiss Market Index, schließt bei 13.762 Punkten und damit 0,3% im Plus. Der Dow Jones Index in New York steigt um 0,6%. Der Euro wird zu 92,10 Rappen gehandelt und der Dollar zu 79,35 Rappen. Und die Wetteraussichten, morgen ist es trotz Wolkenfeldern ziemlich sonnig bei Höchstwerten um 30 Grad. Das waren die Nachrichten von Radio SRF, verantwortlich Lukas Lütti.
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6: Mein Name ist Ruth Willi. Wir entdecken eine italienische Künstlerin, Mariuccia Secol. Wir feiern die Sebastian-Bach-Stiftung St. Gallen. Sie hat die Bach-Medaille der Stadt Leipzig erhalten. Und wir widmen uns dem Projekt Voids and Voices für Nachkommen von Holocaust-Überlebenden. Beginnen müssen wir aber mit einer Nachricht aus dem Jazz. Der südafrikanische Jazzpianist Abdullah Ibrahim ist im Alter von 91 Jahren verstorben. Enora Maurer.
7: Abdullah Ibrahim hat 1974 das Stück in die Welt gesetzt, das zu einer Hymne gegen die Apartheid wurde. Mannenberg heißt es.

0: Abdullah Ibrahim durfte als Schwarzer im Südafrika der 1950er nicht Medizin studieren und auch nicht Musik. Und so schlug er sich als Tanzmusiker durch. Früh war er angefixt vom Bebop, der aus den USA kam, gründete eine eigene Bebop-Gruppe, The Jazz Epistles. Weil Jazz aber als aufrührerisch galt, als Widerstand gegen die Apartheid, verließ Ibrahim Südafrika, lebte zeitweise in Zürich, später in den USA. Als Nelson Mandela erster Präsident von Südafrika wurde, spielte Abdullah Ibrahim bei seiner Amtseinführung. Das Portal BR Classic würdigt Abdullah Ibrahim. Für Musikfans auf der ganzen Welt war Abdullah Ibrahim eine Identifikationsfigur. Ein Musiker, der auf gesellschaftliche Gegebenheiten reagiert und zumindest in Südafrika in die Gesellschaft hineingewirkt hat.
1: Wir würdigen Abdullah Ibrahim heute im Vorabend mit einem Nachruf.
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1: Es ist die erste Retrospektive der italienischen Nachkriegskünstlerin Mariuccia Secol. Das Museum Susch bei Scuol widmet ihr eine Ausstellung. Diese zeichnet die Entwicklung von Secol nach, die sich seit Jahrzehnten in verschiedensten Formen gegen traditionelle Rollenbilder, Gewalt und Ausgrenzung auflehnt. Matthias Jörg.
3: Weit aufgerissen sind die roten Münder, aufgetürmte Plastikrohre, ein Haufen von Baumaterial. Mit dieser Installation der Serie Strumenti Musicali a Foni, stimmlose Instrumente, wollte Mariuccia Secol ihrer Stimme Gehör verschaffen. Bis heute ist die Kunst Secols aber weitgehend unbekannt geblieben. Die heute 97-Jährige sei in Vergessenheit geraten, sagt die polnische Kuratorin Monika Branicka. Auch sie sei nur zufällig auf die Künstlerin gestoßen. Und zufällig sei auch der Kontakt mit Secols Sohn entstanden und die prompte Einladung in das Haus der Künstlerin.
4: Gerade war ich zufällig in Milano, bin ich ins Auto gesprungen und nach Varese gefahren, wo sie wohnt. Und dann habe ich ein Haus betreten, der voll mit Kunst war. Und zwar seit Jahren hat das alles kaum jemand gesehen. Das ist so wie ein Archäologe, der zufällig einen Schatz entdeckt.
3: Diesen Schatz auszuheben bereitete den Kuratorinnen Monika Branicka und Eva Brioschi aber auch viel Arbeit.
4: Ich musste irgendwie das Werk, das Oeuvre, das ganze Werk kennen, um aus diesem Werk eine Anzahl von Arbeiten auszuwählen für die Ausstellung. Dafür musste ich alles anschauen. Das waren über so geschätzt 1000 Werke, die ich in die Hand genommen habe, alles ausgepackt habe, alles angeschaut, irgendwie ausgekramt aus alten Fächern und Schubladen und Packungen und Kisten.
3: Mariuccia Secol ist 1929 im norditalienischen Castellanza geboren. Ab den 1950er Jahren begann sie sich in ihrer Kunst mit dem Zweiten Weltkrieg auseinanderzusetzen, in düsteren Wachsmalereien. Ende der 1960er wandte sich Secol neuen Themen zu und gleichzeitig neuen Kunstformen. Das aus dem Alltag heraus, zum Beispiel mit Küchenutensilien.
4: Sie benutzte Instrumente der Oppression wie zum Beispiel Stallschwämme zum Töpfe waschen und aus diesen Instrumenten hat sie eben ihr Werke geschaffen, um eine neue Identität zu schreiben.
3: Mit der Umdeutung von Alltagsgegenständen lehnte sich Mariuccia Secol gegen traditionelle Rollenbilder auf. Auch Stoff verwendete Secol, so zerschnitt und zerlegte sie ihre alte Kleidung, darunter auch ihr Hochzeitskleid. Die Stücke setzte sie neu zusammen, wie beispielsweise im Werk Donna Ponte, Frauenbrücke. Eine zusammengestückelte Stoffbahn, ausgehend von zwei Paar Schuhen, 10 Meter lang.
4: Wir haben immer gedacht, okay, das ist eine Frauenbrücke im Sinne von zwei Schwestern, zwei Frauen, die sich unterstützen. Und sie sagte, na, nicht nur. Das ist nicht nur, dass die Frauen sich unterstützen, aber die wollen auch die Hand reichen gegenüber einem Mann, um den auch von der klassischen Rolle des Mannes zu befreien.
3: Secol entwickelte einen eigenen Feminismus, sagt Kuratorin Monika Branicka. Und damit habe sie sich gegen den traditionellen kämpferischen Feminismus dieser Jahre gestellt.
4: Sie hat immer gesagt, dass es ist nicht dieser Weg für mich. Das ist nicht das, ich will nicht gegen irgendwas kämpfen. Ich möchte eine Balance schaffen zwischen zwei Geschlechtern.
3: Mit diesem Feminismus der Balance und Brücken sei Mariuccia Secol ihrer Zeit voraus gewesen, sagen die Kuratorinnen, habe Themen vorweggenommen. Ihre Kunst habe sie immer als politisches Engagement verstanden. Bis heute, wo sie sich wie in ihren Anfängen wieder Krieg und Gewalt widmet. Diesen Kreislauf bildet das Museum Susch ab und lässt so die fast verstummte Stimme Mariuccia Seckols neu ertönen.
1: Die Ausstellung Mariuccia Seckol ist noch bis am 1. November zu sehen im Museum Susch im Engadin. Wir bleiben in der Ostschweiz mit Schlenker via Leipzig. Es sind große Namen der Musikszene, die bereits die renommierte Bach-Medaille der Stadt Leipzig erhalten haben. Nikolaus Arnoncourt, John Elliott Gardiner, Sir Andras Schiff, Helmut Rilling, um nur einige wenige Namen zu nennen. Sie alle haben sich in besonderer Weise mit dem Werk von Johann Sebastian Bach auseinandergesetzt. Gestern nun wurde im Rahmen des Bachfestes Leipzig die Bach-Medaille an eine Stiftung verliehen, und zwar an die Johann Sebastian Bach Stiftung St. Gallen. Die Stiftung widmet sich in einem weltweit einzigartigen Langzeitprojekt dem Werk Bachs. Was genau dahinter steckt, erzählt uns Barbara Paul. Sie hat die Bach Stiftung St. Gallen vorab besucht.
5: In einer Barockkirche in Trogen, ein Dorf im Appenzell, 15 Autominuten von St. Gallen entfernt, erklimmt das Ensemble der Bach-Stiftung St. Gallen einen Gipfel. So beschreibt es Dirigent Rudolf Lutz, wenn hier Monat für Monat eine der über 200 Kantaten von Johann Sebastian Bach aufgeführt werden. Bachs Kantaten sind für ihn wie ein großes Gebirge. Seit 20 Jahren erklimmt Rudolf Lutz mit diesem Gedanken das Vokalwerk Bachs. Dabei gleicht kein Aufstieg dem anderen.
6: Er ist wirklich einer der ganz großen und fantasievollen. Jede Kantate bringt mir wieder was grundsätzlich Neues, nie etwas Ähnliches. Ja, die Bewunderung für Bach steigt.
5: Mit einer besonderen Konzertdramaturgie widmet sich die Bach-Stiftung jeder einzelnen Kantate, erzählt Geschäftsführerin Anne-Kathrin Topp. Die Stücke werden zweimal gespielt. Dazwischen gibt es eine Reflexion. Hans-Magnus Enzensberger, Hans-Josef Orteil, alles bekannte Gesichter, die hier ihre Gedanken zu der jeweiligen Kantate wiedergeben.
7: Diese Reflexion auch von den Personen, die dort teilnehmen, Hartmut Rosa, Caroline Emke, Michael Köhlmeier, also wirklich viele spannende, renommierte Menschen, die was zu sagen haben. Und da die Verbindung auch zu schlagen aus einem Bach von damals in ein Hier und Heute und die Relevanz herauszuarbeiten, finde ich wahnsinnig gelungen.
5: Etwa 20 Minuten lang ist eine Kantate von Bach. In Trogen beschäftigt man sich in mitunter launiger Atmosphäre stundenlang mit ihr, erzählt Rudolf Lutz.
6: Nicht zu vergessen die Einführungen, die wir machen, wo ein Pfarrer mit mir zusammen über Musik und Text spricht und dann die Jause. Also man hat die Möglichkeit, zwar sich selber zu sehen, die schönen Frisuren und die schönen Kleider, das gehört alles auch dazu. Die Community spricht sich aber durchaus auch ab über, wie war jetzt die Einführung und das Stück mal schauen, was es für eine Kantate ist. Also für gewisse Leute geht das um 15:30 los und endet dann 8:30.
5: Rund 300 Menschen haben in der Kirche in Trogen Platz und können hier einmalige historische Aufführungspraxis hautnah erleben. Doch die Bach-Stiftung denkt längst digital. Für ihre Plattform Bachipedia wird all das aufgezeichnet. Es gibt zigtausende Abrufe, so Anne-Kathrin Topp.
7: Also man wollte von Anfang an über die lokalen Grenzen hinaus wirken. Und das ist natürlich auch eine Entscheidung gewesen, die uns sicherlich auch bei dem Erfolg, den die Organisation, das Ensemble heute hat, sehr unterstützt hat. Also es ist nicht selbstverständlich, solche Zahlen auf den digitalen Kanälen zu haben und wirklich weltweit präsent zu sein.
5: 2028 wird Rudolf Lutz in Trogen die letzte Bach-Kantate dirigieren, erklären, erlebbar machen. Dann ist das weltweit einzigartige Langzeitprojekt, das Vokalwerk Bachs komplett aufzuführen, abgeschlossen.
6: Ich freue mich, dass wir diesen Bogen ziehen können und das ist ein gutes Gefühl. Es ist wie eine große Sinfonie, die jetzt dann in den Schlusssatz kommt.
5: Und wie geht es dann weiter? Dass der Chor und das Orchester der Bach-Stiftung neben dem Kantatenbetrieb seit gut 10 Jahren ein zweites Standbein haben und sie mit Bach auf Konzerttournee gehen, bietet eine Perspektive. Und dass die Bach-Stiftung im Juni mit der Bach-Medaille der Stadt Leipzig ausgezeichnet wird, ist für Anne-Kathrin Topp eine große Ermutigung, weiterzumachen.
7: Ich bezeichne sie gerne als Ritterschlag in der alten Musik zu erhalten. Ist einfach unglaublich beglückend und auch gleichzeitig sehr motivierend, wenn es um den ganzen Prozess des Wie weiter es in Zukunft auch geht.

0: Es gibt immer weniger Holocaust-Überlebende, die berichten können über die Gräueltaten, den Terror der Nationalsozialisten. Der Holocaust und die Stimmen der Überlebenden rücken immer weiter in die Vergangenheit. Die traumatischen Erfahrungen wirken nach, oft über Generationen. Für die Nachkommen aber bleibt die eigene Familiengeschichte häufig schwer zugänglich, lückenhaft. Das Projekt Voids and Voices richtet sich an die Nachkommen von Holocaust-Überlebenden. Anna Jungen hat die Initiantinnen getroffen.
1: Die Frage nach der eigenen Familiengeschichte begleitet die Navila schon ihr Leben lang.
2: Es war immer irgendwie da und gleichzeitig auch nicht. Es war so ein bisschen das Ungreifbare im Raum.
1: Dann wird das Ungreifbare plötzlich greifbar.
2: Wo mein Opa ins Altersheim kam und wir plötzlich auf dem Dachstock ganz viele Dokumente von meiner Oma gefunden haben.
3: Und ihren Eltern, die Joanne nicht überlebt haben.
2: Und sie hat eben nie darüber geredet, was ihr widerfahren ist in der Joanne.
1: Dina Wielers Großmutter hat das Konzentrationslager Bergen-Belsen überlebt. Die Nationalsozialisten aber haben ihre Urgroßmutter und viele weitere Familienmitglieder ermordet.
2: Wir haben nie gewusst, was genau passiert ist und plötzlich sind da ganz viele Dokumente gewesen. Mein Vater hat dann das alles mir gegeben und gesagt, da nimm, ich kann das nicht. Weil das für ihn einfach zu nahe war an seine Mami.
1: Es sind Fragmente einer Familiengeschichte, über die in ihrer Familie Jahrzehnte geschwiegen wurde und die doch stets präsent war. Dieses Schweigen kennt auch Kulturwissenschaftlerin Anna Verstand. Ihr Großvater Jakob hat das KZ Buchenwald überlebt, trat öffentlich als Zeitzeuge auf.
4: Aber innerhalb der Familie hat er immer geschwiegen eigentlich. Und wenn wir ihn darauf angesprochen haben, ist es halt so gewesen, jo, ich erzähle, also es war immer so eine Prokrastinierung. Es war irgendwann mal, nicht jetzt. Immer so, nicht jetzt.
1: Später dreht Anna Verstand einen Kurzfilm über ihren Großvater. Der Film ist im Jüdischen Museum Schweiz zu sehen, gleich neben einem Brief von Dina Wielers Urgroßmutter aus dem KZ Bergen-Belsen. Dina und Anna, beide gehören sie zur dritten und vierten Generation der Nachkommen. Sich mit der eigenen Familiengeschichte auseinanderzusetzen, sei zutiefst persönlich und oft einsam.
4: Aber wo Dina mich kontaktiert hat und wir uns zum ersten Mal gesehen haben, sind wir in dem Kaffee gesessen und haben einfach 2,5 Stunden über unsere Arbeit und unsere Familienverhältnisse geredet. Und wir haben beide realisiert, das ist so erleichternd und irgendwo auch erleuchtend, können einfach mal darüber zu reden.
1: Genau das wollen die beiden mit dem Projekt Voids and Voices ermöglichen. Eine Initiative des Zürcher Instituts für interreligiösen Dialog, wo Dina Wieler arbeitet. Einen Raum schaffen für die dritte und vierte Generation, um sich der eigenen Familiengeschichte anzunähern. Gerade diese jüngeren Stimmen, die Stimmen der Enkel und Urenkel, fehlen häufig in der Diskussion um die Erinnerungskultur. Darauf spiele das Voids im Titel unter anderem an.
2: Und natürlich steht Voids aber auch für die Lücke in der Familienbiografie. Einerseits für was nicht gesagt worden ist, aber auch wirklich für was nicht mehr da ist. Also für Menschen, die nicht mehr da sind, für Lücken, die für immer bleiben werden.
1: Die Forschung zeigt, Traumata und das Schweigen darüber können Generationen prägen. In Workshops setzen sich die Teilnehmenden mit biografischen Leerstellen, familiären Brüchen und Erinnerungen auseinander. Auftakt ist ein Workshop mit dem Archiv für Zeitgeschichte. Die Teilnehmenden lernen, wie sie in Archiven recherchieren und familiäre Spuren rekonstruieren können. Anna Verstand betont, es gehe auch darum zu erkennen, was man nicht weiß.
4: Die Geschichte wird lückenhaft weitergehen und die Lücke kann auch erdrückend sein. Aber wenn man einen Raum findet, wo man die Lücke benennen kann, dann kann man daraus herausschöpfen und dann kann das vielleicht sogar produktiv sein.
1: Eine eigene Stimme finden, Lücken schließen oder damit umgehen lernen. Das ist das Ziel vom Projekt Voids and Voices, welches damit einen eigenständigen Beitrag zur Erinnerungskultur leistet. Die Perspektiven der Enkel und Urenkel.
0: Der erste Workshop findet am 21. Juni im Archiv für Zeitgeschichte in Zürich statt. Wir bleiben beim Erinnern, wechseln aber in die Psychiatrie nach Wiel. Eine junge Frau stirbt 1918 an der spanischen Grippe in der psychiatrischen Klinik Asyl im Wiel im Kanton St. Gallen. Sie heißt Martha. Von ihrer Existenz erfährt ihre Nichte Dorothee Kohler erst 100 Jahre später und fragt sich, wer war Martha? In einer aufwendigen Recherche lüftet sie nicht nur ein Familiengeheimnis. In einem Buch gibt sie auch Einblicke in ein Stück Schweizer Psychiatriegeschichte. Der Titel: Vier Seiten Leben, der Fall Martha L. Sabine Bitter berichtet.
5: Beim Räumen des Estrichs stößt die pensionierte Deutschlehrerin Dorothee Kohler auf Schachteln mit Dokumenten ihres Vaters. Diese hat sie nach seinem Tod zu sich genommen, um sie später einmal durchzusehen. Weil sie umzieht, beschließt sie nun, das Material zu sichten. Dabei macht sie eine Entdeckung. In den Unterlagen erfährt sie nämlich, dass ihr Vater nicht nur die eine Schwester Nelly, sondern auch eine zweite Schwester hatte, Martha. Von ihr aber hat Dorothee Kohler noch nie gehört.
6: Das war tatsächlich ein emotionaler Moment, der das Narrativ über meine Familie zertrümmert hat. Und das hat mich in eine Art Schwindelzustand versetzt. Ich habe sofort beschlossen, der Sache nachzugehen.
5: Dorothee Kohler recherchierte die Lebensgeschichte ihrer Tante. Es war ein kurzes Leben. Martha kam am 17. Mai 1894 zur Welt und starb mit 24 Jahren im Asyl in Wiel. Das findet die Autorin im Staatsarchiv des Kantons St. Gallen heraus, in der Psychiatrieakte von Martha.
6: 8 Jahre hat Martha in dieser Institution verbracht und das wurde protokolliert auf lediglich 4 Seiten.
5: Auf diesen 4 Seiten erfährt sie, was die psychiatrische Klinik zu Martha festhielt.
7: Bildungsunfähig, pathologisch, sehr aufgeregt, versorgungsbedürftig, nicht normal, hochgradig aufgeregt. Was sie spricht, ist kaum zu verstehen. Sehr unruhig und störend, lärmend. Gereizt, laut, unfügsam.
5: Martha sei wohl kognitiv beeinträchtigt gewesen, so die Autorin. Sie komme in den Akten kaum selbst zu Wort.
6: Man erfährt eigentlich mehr, wie die Ärzte und Pflegenden sie beobachten und was sie mit ihr machen.
5: Martha sollte zunächst mit Arbeit geheilt werden. Das Asyl galt über die Schweiz hinaus als Vorreiterin der Arbeitstherapie. Doch Martha weigert sich zu arbeiten. Daher greift das Klinikpersonal zu einer drastischen Maßnahme. Sie setzt die junge Frau ins sogenannte Deckelbad. Eine exemplarische Szene im Buch. Die Autorin beschreibt in kurzen Sätzen die Situation präzis und verlässt angesichts dieser Zwangsmaßnahme die Position der distanzierten Chronistin. Zitat:
7: Immer wieder drängt sich mir dieses Bild auf, wie Martha in der Wanne liegt, der Holzdeckel schließt sich eng um ihren Hals, darüber ihr kleiner Kopf, ihre vor Angst geweiteten Augen. Nachts schrecke ich aus dem Schlaf, aufgeweckt vom eigenen schrillen Schrei.
5: Zu dieser Passage im Buch sagt Dorothee Kohler:
6: Für Martha muss das traumatisch gewesen sein. Sie hat den einen Satz, es ist der einzige Originalsatz von ihr, den ich kenne. Martha muss brav sein, sie muss nicht ins Wasser.
5: Obwohl es zeitgenössische Kritik am Deckelbad gab, hielt das Asyl in Wiel bis in die 1930er Jahre daran fest, länger als andere Kliniken. Doch das Deckelbad half Martha nicht, ebenso wenig wie ein weiterer ärztlicher Versuch, ihre störende Unruhe zu beseitigen, die operative Entfernung der Eierstöcke. Martha wurde danach noch aufgebrachter und riss sich die Verbände vom Bauch. Sie wehrte sich. Aber die junge Frau blieb im Asyl verwahrt und starb dort im Alter von 24 Jahren an der spanischen Grippe.
0: Das Buch von Dorothee Kohler heißt «Vier Seiten Leben – Der Fall Martha L.» und ist im Limmat Verlag erschienen. Und wir schließen mit einer kurzen Meldung aus Paris. Gestern Abend ist das begehbare Kunstwerk «La Caverne du Pont Neuf» eröffnet worden. Es ist eine aufblasbare Höhlenlandschaft, die die Brücke einfasst. Die Eröffnung der Installation auf der ältesten Brücke der Stadt musste zuvor wegen Sturmschäden verschoben werden. Die Installation ist vom Street-Art-Künstler Jier. Mit dem Werk will Jier an das verstorbene Paar Christo und Jean-Claude erinnern. Und das war's für den Moment aus Kultur und Gesellschaft. Am Mikrofon verabschiedet sich Ruth Willi.
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0: Die Nachrichten von SRF um 23 Uhr mit Manuela Burgermeister. Rund ein halbes Jahr nach der Brandkatastrophe von Gromundana hat dort am Abend erstmals wieder eine Gemeindeversammlung stattgefunden. Gemeindepräsident Nicolas Ferro entschuldigte sich im Namen der Behörden bei den Opfern und den Betroffenen. Die Ereignisse an Neujahr hätten die Gemeinde gezeichnet. Man wolle die Erinnerung an die Opfer bewahren und die Sicherheit nachhaltig verbessern, sagte er vor rund 380 Bürgerinnen und Bürgern. So würden alle öffentlichen Betriebe bis Ende Jahr überprüft. Ein Teil davon sei bereits erfolgt. An der Versammlung kam auch Kritik auf. Einzelne Stimmen forderten den Rücktritt. Gemeindepräsident Ferro lehnte dies aber ab. Das Tessin und die benachbarte italienische Region Lombardei wollen im ÖV näher zusammenrücken. Künftig sollen mehr Busse und Züge die beiden Regionen verbinden. Sie haben in Mailand ein entsprechendes Abkommen unterschrieben. Konkret sollen verschiedene S-Bahn-Linien aus dem Tessin nach Italien verlängert und der Takt erhöht werden. Es soll etwa schnellere Verbindungen zwischen Lugano, Varese und dem Flughafen Mailand Malpensa geben. Und künftig soll alle 30 Minuten ein Regionalzug zwischen Locarno und Mailand fahren. Ziel ist es, die ÖV-Benutzung über die Grenze hinweg zu vereinfachen und komfortabler zu machen, auch mit länderübergreifenden Abos. Im Ärmelkanal zwischen Frankreich und Großbritannien hat ein russisches Kriegsschiff Warnschüsse in Richtung einer Segeljacht abgegeben. Schäden oder Verletzte hat es laut britischen Medien aber nicht gegeben. Das russische Verteidigungsministerium bestätigt den Vorfall. Die Yacht habe auf mehrere Kontaktversuche nicht reagiert und sei dem russischen Schiff gefährlich nahe gekommen. Der Kapitän habe dann befohlen, Warnschüsse abzufeuern. Von britischer Seite heißt es, der Vorfall werde nun untersucht. Russische Kriegsschiffe passieren regelmäßig den Ärmelkanal in internationalen Gewässern. Sie werden dabei von den Briten beobachtet. Zu den Börsendaten von SIX. Der Swiss Market Index schließt bei 13.762 Punkten. Das ist ein Plus von 0,3%. Der Dow Jones Index in New York steigt um 0,6%. Der Euro wird zu 92,09 gehandelt, der Dollar zu 79,31. Und das Wetter, morgen ist es ziemlich sonnig, bei Höchstwerten um 30 Grad. Das waren Nachrichten von Radio SRF. Verantwortlich Manuela Burgermeister.
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2: Hier bei Ihrem Inforadio SRF News am Dienstag geht es gleich um diese Themen. Die Schweiz als gespaltenes Land nach dem Abstimmungssonntag. Die Politologin sagt, dieses Bild des Stadt-Land-Grabens bemühen wir zu oft. Dann braucht der Kanton Waadt dringend Personal für die Gefängnisse. Dafür gibt es jetzt eigens eingerichtete Infoabende und die scheinen zu fruchten. Und das Königshaus in Norwegen hat nun einen verurteilten Vergewaltiger in der Familie. Der prominente Gerichtsfall hat dafür gesorgt, dass die Sensibilisierung für sexuelle Gewalt im ganzen Land sehr hoch ist. Das und mehr gleich jetzt. Ich bin Nicolas Malzacher. Ja, ist die Schweiz ein gespaltenes Land? Man könnte es meinen nach der Abstimmung über die SVP-Initiative gegen eine 10-Millionen-Schweiz. Beide Appenzell, Schwyz und Glarus sagen am deutlichsten Ja, Genf, Waadt, Bern und Zürich hingegen sagen alle Nein. SVP-Chef Marcel Dettling sagt sogar, die Städte überfahren die ländlichen Regionen. Aber stimmt dieses Bild des Stadt-Land-Grabens? Ist die Erklärung so einfach? Ich habe nachgefragt bei Sarah Bütikofer. Sie ist Politikwissenschaftlerin an der Universität Zürich.
3: Nein, bestimmt nicht. Die Schweiz ist ja grundsätzlich ein sehr kleines Land und die Gegensätze sind in der Schweiz niemals so ausgeprägt, wie das in anderen Staaten, auf anderen Kontinenten auch der Fall ist. Also bei uns gibt es weder riesige Großstädte noch vollkommen ausgestorbene rurale Gebiete, die überhaupt keinen Zugang mehr zu Infrastruktur oder anderen Services hätten. Die Schweiz ist ja vor allem ein Land, das sich durch sehr viele Kleinstädte, durch Agglomerationen und durch eigentlich eine wirklich inzwischen fast durchgehende Besiedelung auszeichnet. Also der Stadt-Land-Graben, wie er genannt wird, ist in der Schweiz weniger eine geografische, sondern viel eher so eine soziale Trennlinie.
2: Können Sie das vielleicht noch ein bisschen ausführen? Sie sagen soziale Trennlinie, also was sind die Faktoren, die da entscheiden, auf welcher Seite des Grabens man steht?
3: Also vieles passiert wirklich im Kopf und hängt eben von individuellen Werten, von Überzeugungen und Vorstellungen ab und überhaupt nicht unbedingt vom direkten Wohnort und auch nicht von der persönlichen Betroffenheit. Dazu kommt, dass in der Schweiz ja der SVP-Wähleranteil vor allem in den ländlicheren Gebieten, vor allem dort auch in der Deutschschweiz, zum Teil wirklich sehr hoch ist und natürlich ihre Wählerschaft jetzt dieser Vorlage, die ja von der SVP kam, eben auch klar zugestimmt hat. Alle anderen Parteiwählerschaften waren natürlich aufgrund der Parole, die ihre Partei herausgegeben hat, im Nein-Lager. Und die Argumente, die dann die SVP gebracht hat, hat zum Teil natürlich auch in anderen Parteiwählerschaften etwas verfangen, aber natürlich niemals in dieser Kraft wie in der eigenen Wählerschaft.
2: Aber Sie haben jetzt vorhin gesagt, dass in den ländlicheren Regionen ja auch der SVP-Wähleranteil am höchsten ist. Ist das denn nicht deswegen so, weil das ländlichere Regionen sind? Also anders gefragt, Sie haben gesagt, es ist nicht unbedingt ein Stadt-Land-Graben, sondern es ist eigentlich eher darauf zurückzuführen, dass es ideologische Unterschiede gibt bei den Wertehaltungen und so weiter. Aber drückt sich das ja nicht genau darin aus, dass eben auf dem Land mehr Leute SVP wählen?
3: Ja, aber in der ländlicheren Schweiz hat man vielleicht auch eine andere Vorstellung davon, was die Schweiz von heute ausmacht. Man orientiert sich vielleicht auch mehr an der Gemeinschaft. Man findet Verdichtung eher negativ. Man ist eher der Ansicht, dass der landwirtschaftliche Sektor gestärkt werden sollte oder zumindest nicht zurückgedrängt werden sollte. Man hat auch andere Vorstellungen dessen, wie die Schweiz sein sollte. Und das verbindet sich natürlich eben mit der allgemeinen Werthaltung und dann vielleicht auch eher mit einem konservativen Grundverständnis der Gesellschaft, der Schweiz, der Beziehungen der Schweiz zum Ausland, was sich dann eben natürlich auch in vielen Fällen für eine Parteientscheidung hin zur SVP äußert.
2: Das ist interessant. Das heißt, das hat ein Stück weit auch einfach mit der Identität zu tun, mit der eigenen Lebensrealität.
3: Ja, auf alle Fälle. Also die lokale Identität in ländlicheren oder landwirtschaftlich geprägteren Gegenden in der Schweiz ist sicherlich eine ganz andere als die Identität, die in der heutigen multikulturellen Stadt gelebt wird, mit ganz unterschiedlichen Menschen, mit unterschiedlichen Problemen auch. Also es ist ja nicht so, dass die städtischen Gebiete in der Schweiz nicht auch Probleme hätten, die wiederum auf dem Land nicht bekannt sind.
2: Und sehen Sie da eine Entwicklung, dass dieser Graben entlang dieser ideologischen Trennlinie immer tiefer wird?
3: Es ist schon so, dass es gewisse Hinweise gibt aufgrund von Abstimmungsergebnissen, dass sich da ein gewisses Auseinanderleben feststellen lässt. Gleichzeitig ist es aber immer noch so, dass es in der Schweiz viele Kantone gibt, die ja im selben Territorium sozusagen eher urbane Zentren haben, aber auch eher ländlichere Gebiete und man sich trotzdem da noch zu einer gemeinsamen kantonalen Identität findet. Grundsätzlich würde ich sagen, ist einfach die Schweiz aufgrund ihrer Kleinheit auch nicht prädestiniert, zu einem so tief gespaltenen Land zu werden, wie wir das eben anderswo beobachten können.
2: Das heißt, wir müssen uns keine Sorgen machen, dass dieser Graben so tief wird, dass sich diese beiden Seiten in Anführungszeichen dann gar nicht mehr verstehen.
3: Also meiner Meinung nach wäre ein erster Schritt auch schon mal, dass man diesen Graben nicht so stark bearbeitet, weil er ist wirklich auch, wenn man die Zahlen anschaut, nicht das größte Problem, das in der Schweiz jetzt vorherrschen würde. Es gab schon andere Abstimmungen, da gab es einen viel deutlicheren Graben zwischen der deutschen Schweiz und der lateinischen Schweiz beispielsweise. Das ist vielleicht auch eine Thematik, die für die nationale Identität und den nationalen Zusammenhalt wichtig ist, da eben nicht allzu tiefe Gräben entstehen zu lassen. Meiner Meinung nach liegt einfach das Leben in der Schweiz zwischen den einzelnen Gebieten auch sehr nahe zusammen. Man hat ja eben auch sehr gute Infrastruktur im ganzen Land. Man kann sehr schnell von einem städtischen in ein ländlicheres Gebiet kommen und es ist nach wie vor auch möglich, sich auszutauschen mit Menschen, die eben an einer anderen Ecke oder in einer anderen Ecke des Landes wohnen, ohne dass man von Anfang an die Person schon einteilen kann in die Kategorie Land oder Stadt und dann sofort weiß, weil sie aus der Stadt kommt oder vom Land hat sie diese und diese Einstellung.
2: Sagt Sarah Bütikofer von der Universität Zürich. Der Kanton Waadt braucht dringend mehr Personal für den Strafvollzug. Statt die Stellen einfach im Internet auszuschreiben, versucht es der Kanton jetzt mit Infoabenden. So sollen mehr und bessere Kandidatinnen und Kandidaten für die Arbeit im Gefängnis gefunden werden. Dario Brander ist Journalist bei Verminüt in Genf und Tobias Bühlmann hat ihn gefragt, wie man sich einen solchen Infoabend vorstellen muss.
4: Ja, an einem solchen Anlass sind mehrere Mitarbeitende aus dem Personalwesen sowie mindestens zwei Personen beteiligt, die bereits in einem Gefängnis arbeiten. Darunter sind einerseits Gefängniswärterinnen, aber zum Beispiel auch Personen, welche in Gefängniswerkstätten mit den Insassen arbeiten. Den Teilnehmenden werden dann die verschiedenen Berufsgattungen so gut wie möglich schmackhaft gemacht, zum Beispiel mit hochwertig produzierten Werbevideos.
5: Und was erhofft sich denn der Kanton davon, Interessierte neu mit einem eigenen Infoabend direkt anzusprechen?
4: Ganz einfach, mehr Personal

0: Waadtländer Strafvollzug stehe vor einer echten Herausforderung bei der Personalbeschaffung, weshalb man sich eine neue Rekrutierungsmethode habe überlegen müssen. Deshalb würden nun mehrmals im Jahr solche Infoanlässe durchgeführt. Früher habe man Stellenanzeigen auf der Webseite veröffentlicht und die Bewerberinnen und Bewerber einfach anschließend zu Vorstellungsgesprächen eingeladen. Das ist natürlich ein viel langsamerer Prozess.
1: Und wie erfolgreich ist denn jetzt diese neue Form der Personalsuche? Wissen Sie dazu schon etwas, Dario Brandl?
0: Tatsächlich konnten seit der Einführung dieser Methode Ende 2024 bereits mehrere Dutzend Personen eingestellt werden. Auch die Qualität der Profile habe zugenommen, weil sich die Interessierten an diesen Informationsabenden bereits ein besseres Bild der verschiedenen Berufe machen könnten.
1: Der Kanton Waadt will ja neues Personal für seine Gefängnisse anlocken, weil er derzeit schlicht zu wenig hat. Woher kommt dieser Mangel beim Personal denn überhaupt?
0: Das hat damit zu tun, dass die Gefängnisse in der Schweiz allgemein und im Kanton Waadt insbesondere sehr stark belegt und zum Teil überbelegt sind. Entsprechend braucht es grundsätzlich schon mal viel Personal. Hinzu kommt, dass in den kommenden Jahren im Kanton gleich zwei größere Haftanstalten in Betrieb gehen werden. 2028 eine Untersuchungshaftanstalt mit Platz für 60 Personen und 2031 das neue Gefängnis Grand Marais, das sogar Platz für bis zu 410 Inhaftierte bieten wird.
1: Diese überbelegten Waadtländer Gefängnisse, die sind ja eben schon länger ein Thema. Warum sind die Haftanstalten in dem Kanton so voll?
0: Ja, einerseits hat das mit dem Bevölkerungswachstum zu tun. Es wurde schlicht nicht im gleichen Maß Kapazität ausgebaut, wie die Bevölkerung wuchs. Andererseits werden im Kanton Waadt und auch in Genf zum Beispiel mehr Personen inhaftiert als anderswo in der Schweiz. Das zeigte vor einem Jahr eine Studie der Universität Genf.
1: Können Sie etwas darüber sagen, warum in diesen Kantonen mehr Menschen eingesperrt werden als in anderen Kantonen der Schweiz?
0: Interessanterweise werden in den beiden Kantonen nicht mehr schwere Straftaten begangen als anderswo. Laut der Studie wenden Genf und Waadt jedoch dasselbe Strafrecht strenger an als andere Kantone. Die Behörden greifen häufiger auf Freiheitsstrafen zurück und setzen seltener auf Alternativen zur Gefängnisstrafe.
1: Gibt es denn Überlegungen in Genf und in der Waadt, ob sich daran was ändern ließe?
0: Also die Verfasserinnen der Studie empfehlen den Kantonen stärker auf Alternativen zur Haft zu setzen, zum Beispiel auf gemeinnützige Arbeit als Strafe oder Geldstrafen sollten seltener automatisch in Freiheitsstrafen umgewandelt werden. Ganz so einfach dürfte das aber nicht sein, weil dem Problem eben eine gewisse Strafkultur zugrunde liegt und die lässt sich nicht so schnell aus den Köpfen bringen.
1: Wie äußert sich diese Strafkultur denn?
0: Die Genfer Bevölkerung konnte etwa vor kurzem einen neuen Generalstaatsanwalt wählen. Einer der beiden Kandidaten, Pierre Bayenne, hatte klar damit Wahlkampf gemacht, dass er weniger Personen für kleinere Delikte ins Gefängnis schicken wolle. Er unterlag dann jedoch deutlich seinem Kontrahenten und Amtsinhaber Olivier Journeau, der für seine eher repressive Interpretation des Gesetzes bekannt ist. Also die Bevölkerung hat sich da auch für eine gewisse Justiz entschieden.
1: Und wie sieht es im Kanton Waadt aus? Gibt es da auch solche Diskussionen?
0: Ja, dort setzt man vorerst auf den Ausbau der Haftanstalten. Der zuständige Regierungsrat der Grüne, Vassilis Venizelos, räumt jedoch auch ein, dass man nicht einfach immer weiter Zellen bauen könne und dass es eine gesellschaftliche Debatte darüber brauche, wer überhaupt ins Gefängnis komme, für welche Delikte und wie lange.
2: Sagt 1-Minute-Journalist Dario Branda. Das Gespräch ist Teil der aktuellen Folge von «Die Woche in den Schweizer Sprachregionen». Da erfahren Sie unter anderem, warum das Tessin insbesondere bei Gefängnisplätzen für Frauen Probleme hat, obwohl man eigens eine neue Abteilung dafür eingerichtet hat. In Norwegen wird derzeit intensiv über sexuelle Gewalt diskutiert. Grund dafür ist einer der prominentesten Gerichtsfälle, die das Land je erlebt hat. Marius Borg Høiby, der Sohn der Kronprinzessin Mette Marit, muss für 4 Jahre ins Gefängnis. Er ist in diversen Anklagepunkten schuldig gesprochen worden, darunter auch Vergewaltigung. Dabei fällt auf,

0: dass viele Medien schreiben, Høiby sei nach norwegischem Recht ein Vergewaltiger. Was heißt das in diesem Fall konkret? Das hat Romana Kaiser, Nordeuropa-Korrespondent Bruno Kaufmann, gefragt.
1: Ja, das heißt, dass er eben wirklich in zwei Fällen verurteilt wurde, dass er aktiv und gegen den Willen von zwei Frauen sich an ihn verging, dass er dies tat, obwohl er wissen musste, dass sie das nicht wollten und er das sogar auch dokumentierte mit seinem Handy. In zwei weiteren Fällen nach diesem Recht, das eben galt, als diese Taten verursacht wurden, ist aber die Vergewaltigungsvorwurf zurückgewiesen worden, weil es in diesen Fällen eben diese Art von, sagen wir, fahrlässiger Vergewaltigung eben noch nicht als Gesetzesgegenstand gab.
2: Genau, Sie haben es gesagt, das Recht, das damals galt, denn seit einem Jahr noch nicht allzu lange gilt in Norwegen eine neue Regelung, die Ja heißt Ja-Regelung. Das bedeutet, Sex gilt nur dann als einvernehmlich, wenn beide Personen dem auch zustimmen. Nur kurz, in der Schweiz haben wir die Nein heißt Nein-Regelung, also das Gegenteil. Ein explizites Ja braucht es da nicht, aber eine Person darf sich nicht über verbale oder körperliche Ablehnung hinwegsetzen. Dass jetzt in Norwegen seit kurzem eben ein verschärftes Sexualstrafrecht gilt, eben Ja ist Ja, hat da die Affäre um Høiby einen Einfluss gehabt?
1: Nein, nicht direkt, weil diese ganze Angelegenheit mit eben Borg Høiby, die ist ja eigentlich letztlich erst nach der Einführung dieses neuen Gesetzes eben an die Öffentlichkeit gekommen. Es gab Gerüchte vorher, aber die Diskussion in Norwegen ist sehr stark geprägt, auch von der Diskussion und der Entwicklung in anderen nordischen Ländern, namentlich in Schweden und auch in Island, wo eben dieses Zustimmungsgesetz bereits seit 2018 gilt und wo eben auch Erfahrungen gesammelt werden konnten. Und deshalb ist eigentlich die politische Debatte war dann im letzten Jahr eben reif. Und das ist jetzt, dass dieser Fall sozusagen gerade diese beiden Vor- und Nachher betrifft, das kann man schon fast eher als Zufall betrachten.
2: Und trotzdem sorgt dieser Fall Høiby jetzt für wahnsinnig viel Aufsehen, zumindest auch medial. Wie hat denn dieser Fall des Sohnes der Kronprinzessin generell die gesellschaftliche Diskussion über sexuelle Gewalt und auch Sexualstraftäter verändert?
1: Ja, das hat natürlich die Diskussion und gerade auch diese Entwicklung der Wahrnehmung in der Gesellschaft natürlich sehr stark geprägt, weil eben jetzt seit Monaten über dieses Thema auch diskutiert wird und gerade auch in diesem langen Prozess, 6 Wochen hat er gedauert, jedes Detail eigentlich eben auch an die Öffentlichkeit kam und eben genau gezeigt hat, wie dieser Tatbestand der fahrlässigen Vergewaltigung eben relevant ist, weil Borg Høiby hat ja immer wieder argumentiert, dass er eben diese Frauen nicht gefragt hatte, sie sich auch nicht wehren konnte, viele davon schliefen. Und deshalb hat man jetzt in der Öffentlichkeit, auch in vielen Schulen, gerade auch unter Jugendlichen, sehr intensiv darüber diskutiert. Und das hat natürlich jetzt auch dazu beigetragen, dass sehr viele Menschen, gerade auch Junge, wissen in Norwegen, was es sich mit diesen Fragestellungen, mit diesen Abgrenzungen eben auf sich hat.
2: Schauen wir noch kurz über die Grenze. Auch Dänemark und Schweden kennen schon seit mehreren Jahren diese Ja-heißt-Ja-Regelung. Warum gibt es in Skandinavien klare Mehrheiten für diesen Ansatz, während andere Länder wie eben zum Beispiel die Schweiz da viel zurückhaltender sind?
1: Das, denke ich, hängt generell damit zusammen, dass ja die nordischen Länder schon seit Jahrzehnten in Fragen der Gleichstellung, der Gleichberechtigung, auch des Einflusses der Frauen eben Vorreiternationen gewesen sind. Das hat sich ausgewirkt auf das Familienrecht, das hat sich ausgewirkt eben auf das Sexualstrafrecht. Und in Schweden zum Beispiel gab es bereits in den 10er Jahren einen Fall mit dem WikiLeaks-Gründer Julian Assange, der ja dann, nachdem er aus Schweden abgereist war, eben von der schwedischen Justiz angeklagt wurde, genau solche sogenannten fahrlässigen Vergewaltigungen verübt zu haben. Und das hat dann die Diskussion in Skandinavien eben weiter auch motiviert und letztlich natürlich auch dazu geführt, dass es dann in den Parlamenten eben zu breiten Mehrheiten auch gekommen ist und dass man natürlich damit jetzt auch Erfahrungen gesammelt hat, die dann wiederum in anderen Ländern auch genutzt werden.
2: Und wie beobachten Sie das jetzt durch diese Ja-heißt-Ja-Regelung? Gibt es auch mehr Verurteilungen im Sexualstrafrecht in Skandinavien?
1: Also es gibt eigentlich zwei Entwicklungen. Einerseits, dass eben viel häufiger als früher eben mutmaßliche Vergewaltigungen auch angezeigt werden. Das heißt, dass Menschen, die betroffen sind, sich eben auch an die Öffentlichkeit und an die Justiz wagen. Es gibt also eine sehr erhöhte Anzahl von Vergewaltigungsanklagen einerseits. Aber auf der anderen Seite muss man sagen, dass die Verurteilungen bei Weitem nicht erhöht worden sind. Es gibt zum Beispiel in Schweden seit 2018 erst jetzt 140 Fälle, wo es eben zu sogenannten fahrlässigen Vergewaltigungen gekommen sind. Das Gesetz hat also, würde ich sagen, in der konkreten Urteilsbilanz nicht einen wahnsinnigen Einfluss, aber in der Öffentlichkeit eben in der Abgrenzung und auch in der Diskussion vor allem unter Jugendlichen eben eine wichtige Bedeutung. Es hat also eine Art abschreckende oder auch erzieherische Wirkung gehabt und das ist sicher eines der Ziele dieser Gesetzesverschärfungen.
0: Das Gespräch mit Bruno Kaufmann. Die Strafe gegen Marius Borg-Höiby ist noch nicht rechtskräftig. Laut norwegischen Medien will er das Urteil anfechten. Es ist eine beunruhigende Vorstellung. Wer das beliebte Handyspiel Pokémon Go gespielt hat, soll damit indirekt militärische Drohnen trainiert haben. Das haben der britische Guardian und die niederländische Zeitung Trouw recherchiert. Bei Pokémon Go sind Millionen von Spielerinnen und Spielern draußen unterwegs und versuchen Pikachu und Co. zu fangen. Und dabei haben sie offenbar Daten für ein KI-Modell gesammelt. Und dieses wiederum kommt laut Recherche auch bei gewissen Militärdrohnen zum Einsatz. Romana Kaiser hat unsere Digitalredaktorin Tanja Eder gefragt, wie das genau passiert ist.
3: Im Spiel gab es die Aufgabe, dass man da bestimmte Objekte scannen konnte, Gebäude, Brunnen, Statuen. Dazu hielt man einfach die Handykamera auf das Objekt gerichtet und ging langsam einmal rundherum. Das war nicht der Kern des Spiels, war seine Zusatzaufgabe, für die man gewisse Belohnungen erhielt. Dass diese Scans an die Spielhersteller gingen, das wurde auch explizit klar gemacht. Man musste da explizit zustimmen, aber wofür genau, war damals halt noch nicht klar. Jedenfalls hat Niantic, die Firma hinter Pokémon Go, so rund 30 Milliarden Scans gesammelt. Diese Aufnahmen zeigten die Objekte je aus verschiedenen Winkeln, bei verschiedenen Lichtverhältnissen und Wetterlagen. Also perfekte Trainingsdaten für ein KI-Modell, das solche Objekte erkennen soll. Und das hat Niantic, respektive das Spin-off Niantic Spatial, dann auch gemacht. Die haben so ein Modell trainiert und verkaufen das jetzt zum Beispiel an Lieferroboter, damit diese Pizzen und Einkäufe besser ausliefern können. Aber offenbar, wie jetzt bekannt wurde, auch an Drohnen via US-Verteidigungsfirma Ventor. Laut der Recherche von eben Trouw soll Ventor dieses KI-Modell dazu nutzen, dass Drohnen auch dann fliegen können, wenn das GPS nicht funktioniert, zum Beispiel in Kriegsgebieten, wo die Signale oft blockiert werden, indem sie eben Objekte wie Gebäude erkennen und sich daran orientieren.
2: Eben das Ganze ist ja schon ein paar Jahre her, dass diese Scans gemacht wurden. Konnte denn damals überhaupt jemand absehen, wofür diese Daten Jahre später verwendet werden würden?
3: Nein, also möglicherweise wusste das noch nicht mal Niantic selbst. Also ich kann mich selbst als Beispiel nehmen. Ich habe das damals als Spielerin auch gelesen und gedacht, es klingt eigentlich gut. Niantic, das ist so eine coole Firma, die coole Spiele macht. Wenn ich für die Daten sammle, dann werden die vielleicht was Cooles draus machen. Also eine Win-Win-Situation. Es klingt jetzt vielleicht ein bisschen naiv, aber dass diese Technologie dann auch für Kriegsdrohnen eingesetzt werden würde, ja, das konnte man wirklich nicht wissen. Auch diese ganze KI-Technologien waren im 2021 noch ziemlich weit entfernt.
2: Und wie ist das sonst so? Ist das ein grundsätzliches Risiko bei Apps, die große Mengen an Nutzer- und Umgebungsdaten sammeln?
3: Klar, also das hier ist ja noch ein weniger schlimmer Fall sozusagen, weil die Datensammlerei bei Pokémon Go auf diese Scans beschränkt war und auch klar kommuniziert wurde. Viele Apps, die sammeln ja praktisch unbeschränkt Daten. Da wissen wir nie, wo die am Schluss landen und wofür die gebraucht werden, um uns Werbung anzuzeigen, um uns zu überwachen, um irgendwelche KI-Modelle zu trainieren. Man weiß es schlicht nicht.
2: Jetzt dieser Fall von Pokémon Go und diesen Militärdrohnen. Zeigt das, dass wir oft eben gar nicht wissen können, wofür unsere Daten in Zukunft verwendet werden?
3: Das ist sicher ein Risiko, dass viele Daten einfach mal gesammelt werden, vielleicht noch gar nicht benutzt werden im Moment, sondern einfach irgendwo liegen. Und ja, gut möglich, dass das dann in Zukunft irgendwie nutzbar gemacht wird, auf eine Weise, die wir noch nicht uns vorstellen können. Also gerade jetzt mit der KI, die kann ja große Mengen von Daten verarbeiten, da werden plötzlich Dinge möglich, an die man vorher nicht gedacht hätte.
2: Jetzt stimmen wir beim Herunterladen von Apps ja ständig irgendwelche Nutzungsbedingungen und Datenschutzbestimmungen zu. Die sind ja teils ewig lang. Was können wir als Nutzerinnen und Nutzer tun, damit unsere Daten nicht später eben für ganz andere Zwecke verwendet werden als ursprünglich erwartet?
3: Als Nutzerinnen und Nutzer können wir nicht so viel tun, außer halt auf Apps setzen, die keine Daten sammeln. Das sind nicht viele, aber die gibt's tatsächlich. Was wir als Bürgerinnen und Bürger tun können, ist, uns für starke Datenschutzrechte einzusetzen. Im Moment liegt ja wirklich sehr viel Verantwortung auf den Nutzerinnen und Nutzern. Das macht eigentlich keinen Sinn, also dass wir eben diese Datenschutzerklärungen alle lesen sollen, dass wir das auch verstehen sollen und dann ableiten können, wofür genau die Daten verwendet werden, welche Konsequenzen das haben kann und dann eine informierte Entscheidung treffen. Also das ist eigentlich illusorisch, da glaubt niemand wirklich daran. Das ist eher eine Art Feigenblatt, das die Datensammlerei ermöglicht.
0: Die Einschätzung aus unserer Digitalredaktion von Tanja Eder. Das waren einige ausgewählte Highlights aus dem Programm von SRF News am Dienstagmorgen und Vormittag. Hier geht's jetzt gleich weiter mit dem Aktuellsten aus unserer Nachrichtenredaktion. Ich bin Nikolaus Malzacher und wünsche weiterhin einen angenehmen Tag.

0: Die Nachrichten von SRF um 23.30 Uhr mit Manuela Burgermeister. Rund ein halbes Jahr nach der Brandkatastrophe von Gromontana hat dort am Abend erstmals wieder eine Gemeindeversammlung stattgefunden. Gemeindepräsident Nicola Ferru entschuldigte sich im Namen der Behörden bei den Opfern und den Betroffenen. Die Ereignisse an Neujahr hätten die Gemeinde gezeichnet. Man wolle die Erinnerung an die Opfer bewahren und die Sicherheit nachhaltig verbessern, sagte er vor rund 380 Bürgerinnen und Bürgern. So würden alle öffentlichen Betriebe bis Ende Jahr überprüft. Ein Teil davon sei bereits erfolgt. An der Versammlung kam auch Kritik auf. Einzelne Stimmen forderten den Rücktritt. Gemeindepräsident Ferru lehnte dies aber ab. Das Tessin und die benachbarte italienische Region Lombardei wollen im ÖV näher zusammenrücken. Künftig sollen mehr Busse und Züge die beiden Regionen verbinden. Dafür haben die Tessiner Regierung und der Präsident der Region Lombardei in Mailand ein entsprechendes Abkommen unterschrieben. Konkret sollen verschiedene S-Bahn-Linien aus dem Tessin nach Italien verlängert und der Takt erhöht werden. Es soll etwa schnellere Verbindungen zwischen Lugano, Varese und dem Flughafen Mailand Malpensa geben und künftig soll alle 30 Minuten ein Regionalzug zwischen Lugano und Mailand fahren. Ziel ist es, die ÖV-Benutzung über die Grenze hinweg zu vereinfachen und komfortabler zu machen, auch mit länderübergreifenden Abos. Im Ärmelkanal zwischen Frankreich und Großbritannien hat ein russisches Kriegsschiff Warnschüsse in Richtung einer Segeljacht abgegeben. Schäden oder Verletzte hat es laut britischen Medien nicht gegeben. Das russische Verteidigungsministerium bestätigt den Vorfall. Die Yacht habe auf mehrere Kontaktversuche nicht reagiert und sei dem russischen Schiff gefährlich nahe gekommen. Der Kapitän habe dann befohlen, Warnschüsse abzufeuern, um eine Kollision zu verhindern. Von britischer Seite heißt es, der Vorfall werde nun untersucht. Russische Kriegsschiffe passieren regelmäßig den Ärmelkanal in internationalen Gewässern. Noch zur Fußball-Weltmeisterschaft der Männer. Frankreich hat sein Auftaktspiel gegen Senegal gewonnen mit 3:1. Die Börsendaten von SIX, der Swiss Market Index, schließt bei 13.762 Punkten plus 0,3%. Der Dow Jones Index in New York steigt um 0,6%. Der Euro wird zu 92,07 gehandelt, der Dollar zu 79,32. Das Wetter morgen ist es ziemlich sonnig, bei Höchstwerten um 30 Grad. Das waren Nachrichten von Radio SRF. Verantwortlich Manuela Burgermeister.
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2: 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Hier folgt nun eine Aufzeichnung des Tagesgesprächs vom Dienstag.
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4: Fredrik Steiger, der verfolgt als diplomatischer Korrespondent von SRF der G7-Gipfel in Evian. Es ist ein bemerkenswerter Gipfel in verschiedener Hinsicht. Die Regierungschefs und die Regierungschefin von Italien, Kanada, Frankreich, Deutschland, Japan, Großbritannien und den USA treffen sich für 3 Tage. Gestern hat er angefangen und geht bis Mittwoch. Fredrik Steiger, willkommen im Tagesgespräch.
5: Danke für die Einladung.
4: Bemerkenswert ist zum Beispiel, dass der Bundespräsident Guy Parmelin zum Gala-Dinner eingeladen ist und gestern auch noch gerade am Flughafen die Gäste hat begrüsst. Was hat er sich von dieser Begrüßung erhofft?
5: Ja, es ist tatsächlich eine Premiere, dass ein Schweizer Bundespräsident beim Gala-Dinner vom G7-Gipfel dabei ist. Böse Zungen sagen, das sei ein bisschen ein Trostpreis von Emmanuel Macron, vom französischen Präsident, dafür, dass sich Frankreich nicht an den Kosten zu Genf für die Anreise und für Demonstrationen beteiligt. Mindestens geht man davon aus. Aber für Bundespräsident Guy Parmelin ist es natürlich eine Chance für Kontaktpflege. Man sagt ja, dass Politik ein People's Business ist auf Englisch, also ein Menschelet. Es kommt darauf an, wer wen wie gut kennt und ob man sich versteht. Und der Schweizer Bundespräsident hat jetzt nicht jederzeit Gelegenheit, Staats- und Regierungschefs von den wichtigsten Wirtschaftsmächten zu treffen.
4: Und es war eben so, dass im Vorfeld hat es Diskussionen gegeben wegen den Kosten oder wegen den Sicherheitskosten, die sich Frankreich nicht beteiligen wollte. Oder er muss im Vorfeld nicht sagen, wie viel das sie dann zahlen wollen. Hat das jetzt etwas genützt? Also ist jetzt die Diskussion erledigt?
5: Nein, ich glaube, die Diskussion wird weitergehen. Es gibt auch viele, die davon ausgehen, dass die Franzosen am Schluss doch noch etwas zahlen an diese Sicherheitskosten. Weil ihr Argument war ja, sie wollen nicht sozusagen im Vorfeld von solchen Protesten einen Kredit sprechen, x Millionen, weil das würde dann von den Demonstranten und von den Organisatoren dahinter praktisch als Aufforderung zum Randalieren verstanden. Was man von dieser Argumentation haltet, da kann man unterschiedlicher Ansicht sein, aber es ist nicht ausgeschlossen, dass man am Schluss dann doch noch eine für beide Seiten vertretbare Einigung in dieser Kostenfrage findet.
4: Und man hat ja auch gesagt, die Stimmung zwischen den beiden Ländern sei wegen dem nicht mehr so gut gewesen. Was habt ihr jetzt beobachtet? Ist es jetzt besser?
5: Also man hat den Eindruck, dass das Verhältnis nicht so schlecht ist. Eben eine Einladung zum Diner vom G7-Gipfel käme ja sonst nicht. Es ist allerdings so, die Schweiz und Frankreich sind Nachbarn und zwischen Nachbarn gibt es immer auch mal wieder Verstimmungen. Manchmal geht es um Grenzgängerfragen, manchmal geht es um Verkehrsfragen, beispielsweise um einen Flughafen Basel herum. Oder dann geht es halt auch um Diskussionen von unterschiedlicher Relevanz. Grosse Relevanz aus französischer Sicht hat sicher gehabt, dass die Schweiz den Rafale-Kampfjet nicht bestellt hat, sondern dafür der amerikanische F-35. Dort haben sich die Franzosen sehr typiert gefühlt, weil sie halt den Eindruck gehabt haben, die Schweiz hat im Vorfeld nicht mit offenen Karten gespielt.
4: Jetzt war es ja besonders, dass der Guy Parmelin auf das Rollfeld quasi ist, gerade die Gäste begrüßen, die hier zu Genf ankommen. Was hat er sich denn von dieser Begrüßung erhofft?
5: Er selber hat ja die Erwartungen durchaus gedämpft. Es ist eine Chance, gewisse Leute zu sehen, mit Einzelnen auch ein bisschen längere Gespräche zu führen. Einer, den er zum Beispiel ein bisschen länger gesehen hat, war ja der brasilianische Präsident Ignacio Lula da Silva. Und dort geht es ja auch um Fragen von Handel. Das Mercosur-Abkommen war dort ein Thema gewesen. Auch mit der Spitze von der EU hat er sich ein bisschen länger getroffen. Mit dem kanadischen Premierminister Mark Carney haben sie, glaube ich, hauptsächlich über Eishockey geredet. Aber vielleicht gibt es dort im Gala-Diner noch eine Gelegenheit, weitere Gespräche zu führen. Mit dem Donald Trump war es ganz kurz gewesen. Also offensichtlich hat Trump nicht ein grosses Interesse gehabt, jetzt irgendwie Handels- und Zollfragen mit dem Bundespräsident Parmelin auf dem Rollfeld zu Genf diskutieren. Also das war eine Begegnung von vielleicht mal gerade anderthalb Minuten. Also man nutzt eine Chance, manchmal führt es zu etwas. Häufig natürlich ist es halt nur ein Austausch von Höflichkeiten.
4: Aber es ist etwas Außergewöhnliches, dass dann ein Fremden eigentlich Staatspräsident oder Bundespräsident da begrüßen.
5: Das ist sehr außergewöhnlich. Ich kann mich nicht erinnern, dass es das bei einem G7 gibt, das jemals gegeben hat. In der Regel ist auch der Gastgeber selber, also der Präsident vom Gastgeberland, ist nicht am Flugplatz bereits präsent. Er erwartet den Gäste am Ort vom Gipfel, meistens in einem luxuriösen Hotel. Und auch der Emmanuel Macron hat das so gehalten gestern. Und dass der Präsident eben und dann noch gerade einer von einem anderen Land direkt am Flughafen schon ist, das ist außergewöhnlich, ja.
4: Bemerkenswert ist ja auch, dass der Gipfel zum zweiten Mal in Evian stattfindet. Normalerweise gibt es ja gegen einen neuen Ort, wo die G7 hergehen, auch für die Länder einen Angst, so ein bisschen zu präsentieren. Warum ist man dann zweimal dort her?
5: Ich denke, Evian hat den Vorteil, es ist mit dem Genfersee im Hintergrund und den Bergen, es ist eine schöne Szenerie und so Bilder vom Gipfel, die sind wichtig für die Symbolik. Evian ist auch ein Ort, der sich gut absichern. Es gibt nicht wahnsinnig viele Zufahrtswege dorthin, aber es ist tatsächlich eher selten, dass Gipfel wieder am gleichen Ort stattfinden. Es ist sehr selten. Frankreich hat ja den vorletzten G7-Gipfel in Deauville in der Normandie im Norden durchgeführt. Der letzte war in Biarritz im Westen gewesen. Darum haben jetzt viele gedacht, das Mal wird es wahrscheinlich der Côte d'Azur sein. Aber schliesslich hat sich die französische Regierung für Evian entschieden.
4: Der Donald Trump ist ja auch der Gast, der niemand gewusst hat, wann er kommt und ob er kommt und was er sagen wird und ob er gerade wieder gehen wird und vor allem, ob es ein Eklat gibt oder nicht. Aber jetzt scheint das Ganze sehr fokussiert abzulaufen.
5: Es ist tatsächlich so, bis jetzt ist der Gipfel pannenfrei verlaufen, gemäss Programm. Der Donald Trump hat hier einigermaßen gute Stimmung gewirkt. Er ist natürlich befeuert, er spürt Rückenwind durch die angekündigte Vereinbarung mit dem Iran. Aber man muss auch sagen, es wäre schon, auch wenn der Trump sicher ein ganz spezieller Präsident ist, es wäre schon eine grosse Überraschung gewesen, wenn er nicht wäre an den G7-Gipfel auf Evian. Weil in der ganzen Geschichte von diesen G7-Gipfeln, die ja jetzt mehr als ein halbes Jahrhundert stattfinden, ist es immer so gewesen, dass immer alle dabei waren.
4: Und gestern am Abend hat es jetzt eben schon das erste Essen gegeben, noch nicht das Gala-Dinner, aber mal im kleinen Rahmen. Ist da schon etwas gegen rausgedrungen, was da ist besprochen worden?
5: Nein, das ist noch nichts oder ganz wenig rausgedrungen. Und das ist noch häufig so bei diesen Arbeitsessen, weil gerade das Essen im Kreis von der G7, wo die ganzen Gipfelgäste nicht dabei sind, wo die Medien sowieso nicht dabei sind, aber auch nicht grosse Beraterstäbe im Raum sind, sondern nur Übersetzer, das ist eigentlich fast so ein bisschen der intimste Moment von so einem Gipfel. Da ist man wirklich, da sind die 7 unter sich, da können sie wirklich ganz offen reden und es ist recht selten, dass der jemand von denen nachher sagt, was da genau ist besprochen worden. Es ist an sich ein bisschen der Moment von den Gipfeln, der bis heute anknüpft, der Ursprung von den G7-Gipfeln, wo man nämlich immer davon geredet hat, dass sie eine Art Kamin für Gespräche, also ohne Protokoll, ohne Beschluss, sondern ganz im intimen Rahmen von diesen 7 Mächtigen.
4: Der französische Präsident, der Emmanuel Macron, hat ja einen guten Draht zum Donald Trump gehabt in der Vergangenheit. Er hat sich, so hat es zumindest jetzt gewirkt, auch jetzt sehr um einen lockeren und freundschaftlichen Umgang bemüht. Es hat sogar Spekulationen gegeben, dass er Donald Trump im Versailler Spiegelsaal zum Essen einladen könnte. Ist der Donald Trump auf die Avancen eingestiegen?
5: Der Stand jetzt ist, dass der Donald Trump tatsächlich morgen Abend direkt von Evian wird weiterreisen nach Paris für den Empfang zu Versailles. Der Anlass ist ja der 250. Geburtstag von den USA und bei der Unabhängigkeit von den USA von Großbritannien hat ja Frankreich durchaus eine Rolle gespielt. Also da ist viel Geschichte und Symbolik im Spiel. Der Trump schätzt pompöse Inszenierungen, das weiss man. Er hat sich ja auch immer gern früher mit der Königin Elisabeth gezeigt, jetzt mit dem König Charles. Allerdings das Verhältnis vom Trump zum Emmanuel Macron, das hat sich tatsächlich abgekühlt. Ich kann mich noch erinnern, vor 7 Jahren zu Biarritz, dort hat es eine Szene gegeben, wo der Trump gerade ist eingetroffen. Der Macron hat ihn mehr oder weniger am Ellbogen gepackt und gesagt, jetzt lasst es doch zusammen zum Mittagessen, das haben sie gemacht. Das ist ein längs und aufgrund von dem, was man gehört hat, von beiden Seiten ein gutes Gespräch gewesen. Die Nähe, die ist offensichtlich nicht mehr da. Da gibt es viel mehr Differenzen zwischen den beiden. Aber immerhin, auch von Seiten von Donald Trump, am Anfang von dem Gipfel gestern Abend bei der Begegnung mit dem Macron, hat er sehr freundliche Worte geäussert.
4: Bemerkenswert ist eben der Zeitpunkt von dem Gipfel auch. Nach dem Angriff von den USA und Israel auf den Iran scheint es jetzt zum ersten Mal so, als gäbe es eine Verständigung zwischen den USA und dem Iran, wo beide Seiten eine Art Rahmenvertrag für weitere Verhandlungen unterschreiben wollen. Probiert jetzt da auch die G7 irgendwie ins Spiel zu kommen?
5: Ein Stückchen ja. Eigentlich hat man ja auf dem Gipfel über Probleme für die Weltwirtschaft durch die Sperrung von Straße von Hormuz reden. Jetzt wird ja die vielleicht aufgehoben, ist eine neue Voraussetzung da. Jetzt wird es vor allem darum gehen, wie man die Deblockierung von der Straße von Hormuz tatsächlich umsetzt. Aber es ist so, bei G7-Gipfeln gibt es Haufen Themen, es stehen Haufen Herausforderungen auf der Agenda, tatsächlich, der diskutiert wird, aber dann meistens das aktuellste Konfliktthema. Und das aktuellste Konfliktthema ist jetzt natürlich die Iran-Frage, ist Iran und die Straße von Hormuz. Und das spielt hier eine grosse Rolle jetzt.
4: Der französische Präsident Emmanuel Macron und auch der britische Premier Keir Starmer, die haben ja gerade schon am Anfang betont, sie wollen mithelfen, zum Beispiel die Straße von Hormuz zu sichern. Überkommt jetzt da der Donald Trump die Unterstützung, die er sich schon lange erhofft?
5: Vermutlich ja. Der Trump war ja sehr verschnuppt, dass sich die Europäer nicht aktiv an diesem Krieg beteiligt haben. Sie haben den viel mehr, und aus guten Gründen muss man sagen, abgelehnt. Und jetzt könnten sie aber eine Rolle spielen, bei der Minenräumung beispielsweise, bei der Eskortierung von Schiffen durch die Strasse von Hormuz. Möglicherweise auch Know-how einbringen, wenn jetzt Verhandlungen zwischen den USA und dem Iran über das Atomprogramm anfangen sollen. Da haben ja die Europäer wirklich von früheren Abkommen viel Erfahrung. Vor allem die Franzosen und die Engländer haben sich sehr bereit erklärt, mit Schiff in der Strasse von Hormuz und wenn nötig auch sehr schnell zu helfen. Die Franzosen haben ihren Flugzeugträger Charles de Gaulle ohnehin in der Gegend. Allerdings ist die Frage, ob der Trump die europäische Hilfe überhaupt will. Gestern Abend hat er sich sehr bedeckt gehalten und hat salopp gesagt, eigentlich brauchen wir jetzt die Europäer nicht. Ja, vielleicht ein, zwei Schiffe, das könnte noch eine gute Idee sein.
4: Also da ist der Einfluss jetzt von diesen Staatschefs auf das weitere Geschehen nicht sehr gross.
5: Priorität ist jetzt ganz klar zu Washington und zu Teheran. Auf die kommt es an. Die anderen Länder, die sind am Rand natürlich involviert, eben Absicherung von Strasse vor Hormuz. Es wird dann sicher irgendwann auch um Beendigung von EU-Sanktionen gegen Iran gehen und eben um Verhandlungen vom Atomprogramm. Aber es ist nicht so, dass die anderen Gipfelteilnehmer jetzt da die Schlüsselrolle haben.
4: Wie wird es denn jetzt aufgenommen, dass das Abkommen am Freitag zu Genf und nicht eben jetzt am G7-Gipfel im französischen Evian unterschrieben wird?
5: Auf der einen Seite hat man wahrscheinlich nicht den Gipfel jetzt einfach wollen, total umorientieren, dass es eigentlich zu einem USA-Iran-Gipfel nach dem Krieg wird. Und es haben verschiedene von den Beteiligten haben sich für Genf ausgesprochen, nicht zuletzt der Iran, aber offenbar sind auch die Vermittler, also vor allem Pakistan und Katar, für Genf. Für die Amerikaner ist Genf auch attraktiver, schon nur weil es näher ist als zum Beispiel in der pakistanischen Hauptstadt Islamabad, so ein Rahmenabkommen zu unterzeichnen. Aber natürlich, man muss sagen, es gibt noch keine Garantie, dass die Unterzeichnung am Freitag in Genf tatsächlich stattfindet. Es hängt jetzt vieles davon ab, was in den nächsten Tagen da noch passieren wird.
4: Es sickert ja ging mehr vom Inhalt durch. Also zum Beispiel die Financial Times hat heute von einem 300 Milliarden Investitionsfonds geschrieben, wo der Donald Trump dem Iran so versprochen hat, wenn er kooperiere. Der Donald Trump hat zwar die Nachricht gerade dementiert, aber wie schätzt ihr das ein?
5: Es ist offensichtlich, dass solange das Abkommen nicht publik ist, jede Seite versucht, das nach ihrem Gusto zu interpretieren. Was das Finanzielle betrifft, realistisch scheint mir eine Rückgabe Schritt für Schritt von den im Ausland und vor allem auch in den USA blockierten iranischen Vermögen. Da reden wir über eine zweistellige Milliardensumme. Hingegen der 3-Milliarden-Fonds, das ist im Moment noch etwas, was völlig vage ist. Man weiss nicht, wer würde da Geld einschiessen. Wäre es Regierungen, wäre es vor allem die amerikanische Regierung, wäre es Privatwirtschaft, weil es gibt natürlich im Iran, wenn der Krieg fertig ist, grosse Investitionsmöglichkeiten, wenn der Handel mit dem Iran wieder starten könnte. Aber es geht ja um einen Wiederaufbau vom Land. Aber gerade bei solchen Fragen wird auch China, wo ja eine enge Verbindung hat zum Iran, ein Wort mitzureden haben.
4: Der Donald Trump will ja, dass eben möglichst wenig von diesem Inhalt gegen raus sickert. Er gibt sich ja sonst als grosser Kommunikator. Warum jetzt gerade die Verschwiegenheit?
5: Weil vieles tatsächlich noch nicht geklärt ist, aber es kommt auch dazu, wenn man den konkreten Inhalt würde kennen, wäre, glaube ich, ziemlich offensichtlich, dass das Rahmenabkommen eine starke Schlagseite hat zugunsten vom Iran und die Amerikaner nicht wahnsinnig viel rausgeholt hat. Und der Trump will jetzt das offensichtlich als grossartiges Abkommen darstellen, als sein Abkommen darstellen. Das hat er schon gestern Abend hier in Evian gemacht. Er hat zum Beispiel unter anderem gesagt, es gibt jetzt viele neue Leute in Teheran an der Macht. Und mit denen können wir durchaus gute Beziehungen aufbauen.
4: Also wenn man eben wirklich unter dem Strich schaut, es geht jetzt um eine Waffenruhe, es geht um die Strasse von Hormuz, so wieder so geöffnet werden, Verhandlungen zum iranischen Atomprogramm, auch da gibt es sehr widersprüchliche Aussagen. J.D. Vance sagt, der Iran will alles angereicherte Uran vernichten, der Iran dementiert. Also da gibt es eben auch sehr viel Unsicherheit, aber eigentlich ist noch nicht viel klar oder auch das, was klar ist, da geht es eigentlich um sehr wenig, nicht einmal um einen Status quo, wo früher war.
5: Es ist ja so, man geht ja ein bisschen sogar zurück oder ist zurückgeht zwischen dem, was man schon früher mal erreicht hat. Nicht zu vergessen, man hat 2015 ein Atomabkommen mit dem Iran gehabt, das sicher nicht perfekt ist, aber doch dazu geführt hat, dass der Iran nukleare Aktivitäten massiv hat müssen bremsen. Man hat auch eine Situation gehabt vor dem Krieg, wo die Strasse von Hormuz selbstverständlich jederzeit und vor allem unentgeltlich offen ist gewesen. In beiden Punkten ist man jetzt eigentlich weniger weit, als man dort ist gewesen. Man muss jetzt über den Atombereich, über das iranische Atomprogramm von Neuem verhandeln. Das wird ganz mühsam werden. Und die Strasse von Hormuz wird jetzt vielleicht wieder befahrbar. Aber der Iran weiss jetzt, wenn es wieder irgendeinen Konflikt gibt, sie sind in der Lage, die jederzeit zu sperren. Also das ist auch eine neue und eine schlechtere Situation als vorher.
4: Und kann sich der Iran eigentlich rehabilitieren, auch gerade mit dem Regime, das die USA eigentlich gar nicht wollen?
5: Ein Stück weit wird das tatsächlich das Ergebnis sein. Die Amerikaner scheinen jetzt bereit, mit dem Regime zu verhandeln, bis jetzt indirekt, vielleicht in Zukunft sogar auch direkt. Und das wird das Regime eher stärken. Und man muss sehen, das ist nicht ein gemässigeres Regime, als es vorher war. Im Gegenteil, man hat eher den Eindruck, dass die radikalen Kräfte noch zusätzlich Gewicht haben bekommen zu Teheran. Das heisst nicht, dass die vorher gemässigter waren. Aber es ist nicht es hat kein Regimewechsel in Teheran, der im Sinn wäre von den Amerikanern, wo im Sinn wäre von den Europäern oder auch wo im Sinn wäre von der iranischen Bevölkerung selber.
4: Und noch gar nicht eingerechnet ist ja auch die Haltung von Israel, die nicht involviert ist mit dem Rahmenabkommen, wo aber zusammen mit den USA die Angriffe gegen Iran gestartet haben. Wie wird denn das Gipfel diskutiert?
5: Nun, alle wissen da, dass Israel mindestens potenziell ein grosses Problem bei der Umsetzung oder Durchsetzung von so einem Rahmenabkommen kann sein, weil Israel hat sich explizit nicht zu diesem Abkommen bekannt. Sie hat gesagt, sie seien nicht involviert gewesen, sie seien nicht im israelischen Interesse. Und je nachdem, wie sich jetzt Israel verhaltet, vor allem im Zusammenhang mit dem Vorgehen, mit dem militärischen Vorgehen gegen Terrormilizen Hisbollah im Südlibanon, je nachdem kann das Abkommen vielleicht sogar bewusst von der israelischen Regierung sabotiert, aber auf jeden Fall gefährdet werden.
4: Also da ist noch gar nicht sicher, ob das eben im Freitag unterzeichnet wird.
5: Es gibt keine Garantie dafür, es kann noch vieles passieren, aber mindestens viele hier auf dem Gipfel gehen davon aus, reden immer wieder darüber, dass man das tatsächlich am Freitag unterzeichnen will.
4: Wir hören das Tagesgespräch mit dem diplomatischen Korrespondent von SRF, mit dem Fredrik Steiger. Er ist im G7-Gipfel in Evian. Wenn man die letzten G7-Gipfel anschaut, dann hat es ganz ein anderes Thema gehabt, das dominiert hat, nämlich der Ukraine-Krieg. Oder Volodymyr Zelensky wird als Gast erwartet. Welche Rolle spielt denn jetzt der Konflikt in diesem Gipfel? Ist der jetzt einfach in Schatten getreten oder hat er auch noch eine Bedeutung?
5: Nein, ich glaube, er hat jetzt doch auch wieder eine Bedeutung bekommen. Jetzt, wo wir miteinander reden, ist nämlich gerade auch eine Sitzung im Gang, wo es genau um die Ukraine geht. Für die Ukraine selber ist ohnehin natürlich der russische Krieg gegen das eigene Land im Vordergrund gestanden, immer schon. Für Europa ist auch dieser Konflikt prioritär, weil es ja um die eigene Sicherheit geht. Die Amerikaner sind allerdings jetzt etliche Monate völlig abgelenkt gewesen vom Ukraine-Krieg durch den Iran-Krieg. Die Frage ist jetzt, wird es gelingen, die Amerikaner wieder zu mehr Engagement für einen Frieden in der Ukraine zu gewinnen. Und die Frage ist natürlich auch, welches Engagement wird es wie vorher unter Donald Trump primär ein pro-russisches Engagement sein? Oder werden sich die Amerikaner von den Europäern überzeugen und auch von den Kanadiern und den Japanern? Die haben eine einheitliche Haltung in der Ukraine-Frage. Ein bisschen neutraler aufzutreten und vor allem auch sich zu beteiligen wieder finanziell und militärisch an der Stärkung der Ukraine.
4: Aber immerhin hat Donald Trump gesagt, er habe jetzt wieder ein bisschen Zeit für die Ukraine, wenn er quasi im Nahen Osten ein bisschen mehr Ruhe hat.
5: Ja, er hat gestern Abend so ein bisschen angedeutet, jetzt das Iran-Problem, das haben wir jetzt gelöst. Jetzt können wir ja auch noch das Ukraine-Problem lösen. Er hat allerdings auch nicht nur angedeutet, wie das soll passieren.
4: Er hat jetzt eben gesagt, wir wollen Donald Trump wieder auf die Seite von regelbasierten Ordnung, von der Demokratie ziehen. Es gibt ja eben auch viel Kritik an diesem Gipfel. Es gibt auch Proteste dagegen. 2013 hat es sehr grosse Proteste gegeben, grosse Zerstörung. Das ist bis jetzt ausgeblieben.
5: Ja, das ist ausgeblieben. Das ist auch in den letzten Jahren eher ein bisschen ausgeblieben. Das hat verschiedene Gründe. Der eine ist natürlich, dass G7 vielleicht auch nicht mehr so sehr als Direktorium von der ganzen Welt angeschaut werden. Ich glaube, auch die, die gegen G7 sind und gegen das, was die grossen Wirtschaftsmächte machen, müssen einsehen, sie gehen nicht bei allem den Ton an. Die 7 Länder, andere Länder, Schwellenländer, China, Indien und so weiter, die sind wichtiger geworden. Also lohnt es sich vielleicht auch ein bisschen weniger, gegen jemanden zu protestieren, der nicht im Ganzen so mächtig ist. Es hängt aber auch damit zusammen, dass gewisse Nichtregierungsorganisationen sagen, der gescheitere Weg als gegen G7 zu protestieren und versuchen, solche Gipfel zu delegitimieren oder sogar zu verhindern. Es ist gescheiter, wenn man im Vorfeld von diesen Gipfeln sich bereits engagiert, wie die Beschlüsse vorbereitet werden, sich also sozusagen am G7-Prozess beteiligt. Und schliesslich sind solche Proteste natürlich auch schwieriger geworden, weil man heute die G7-Gipfel praktisch nie mehr in Grossstädten, die gut erreichbar sind, auch für Demonstranten gut erreichbar sie durchführt, sondern eben in abgelegenen Orten, wo man grossräumig absperren kann, wie das ja jetzt in Cévian.
4: Jetzt gibt es ja Stimmen, die sagen, auch der UNO-Sicherheitsrat oder die Welthandelsorganisation verlieren an Einfluss. Das passiert jetzt eben gerade auch mit dem G7 und darum müsste man die G7 stärken. Was ist da in euren Augen möglich?
5: Also was sicher ist, ist, dass die internationale Zusammenarbeit, der sogenannte Multilateralismus im Moment schwer hat. In vielen Ländern sind Regierungen an der Macht, die egoistische Interessen vertreten. Make America Great Again ist ja der Slogan auch von der Regierung von Donald Trump. Man ist mehr auf einen eigenen Vorteil bedacht. Nationalismen sind wieder stärker ausgeprägt in einer Welt, wo viele Leute verunsichert sind. Das Problem ist aber, es gibt zu der G7 auch nicht eine wirklich überzeugende Alternative. Es gibt einen grösseren Kreis von der G20, der sich auch jedes Jahr trifft. Dort sind auch Schwellenländer wie Brasilien, China, Indien, Südafrika dabei. Aber auch dieser Kreis funktioniert nicht wirklich gut. Oder die Gruppe von der Schwellenländer, die angeführt wird von China und Russland, die BRICS-Gruppe, die zwar ein bisschen als Netzwerk gegen Westen funktioniert, aber bis jetzt auch noch keine grossen Würfe in Stand gebracht hat. Trump sein Friedensrat, der ist ja inzwischen schon total implodiert. Also G7 ist immer noch im Vergleich zu diesen Alternativen eine Gruppe, ein Club, der doch noch bei gewissen Sachen Lösungen vorbringt, wenn auch nicht bei allen und häufig auch nicht gerade bei denen, die im Rampenlicht oder in den Schlagzeilen stehen.
4: Fredrik Steiger, es hat schon über 50 G7-Gipfel gegeben und ihr feiert eine Art ein kleines Jubiläum. Ihr seid nämlich jetzt beim 20. dabei. Was hat sich in dieser langen Zeit verändert am meisten?
5: Also ganz offensichtlich die Grösse. Es ist viel aufwendiger geworden, viel mehr Beteiligte auf Regierungsseite, aber eben auch Tausende von Journalisten und Journalistinnen, die diese Gipfel verfolgen. Es haben sich auch die Erwartungen verändert. Ganz am Anfang von der G7 hat man sich einfach getroffen und ohne ein Protokoll und ohne irgendwelche Beschlüsse nachher zu veröffentlichen, so im Sinn von gut, dass wir uns miteinander können austauschen konnten. Heute gibt es vielfach sehr hohe und ich würde sagen zu hohe Erwartungen. Und was auch nicht unbedingt stimmt, am Anfang ist es wirklich, die G7-Treffen Begegnungen unter Freunden gewesen. Das hat schon nicht mehr gestimmt, wo eine Zeit lang Russland ist dabei gewesen. Mit dem Wladimir Putin ist es immer schwierig gewesen. Und jetzt mit dem US-Präsident Donald Trump ist es erst recht schwierig. Also innerhalb von der G7 gibt es grosse Konflikte. Aber vielleicht ist es halt auch gerade dann wichtig, dass man 3 Tage lang zusammensitzt und 3 Tage sind auf der Agenda von einem Staats- und Regierungschef eine lange Zeit, dass man 3 Tage zusammensitzt, wenn man sich eben nicht gut versteht.
4: Und es werden ja viele Reformen gefordert für die G7-Treffen. Was wäre aus eurer Sicht am hilfreichsten, für das der Einfluss bleibt oder grösser wird?
5: Ich weiss gar nicht, ob die G7 überhaupt den Einfluss vergrössern sollte, aber ich glaube, was wichtig ist, dass sie an ihrer Ursprungsidee festhalten, nämlich nicht nur wirtschaftlich mächtige Länder zusammenzubringen, sondern auch dass eine Idee dahinter ist. Es sind ja nicht einfach die grössten Wirtschaftsstaaten, die sich bei der G7 treffen, sondern Länder, die etwas Gemeinsames haben, nämlich sie sind grundsätzlich für Demokratie, für Freiheit und Menschenrechte. Also sie haben auch eine Idee, die sie verbindet dahinter. Und ich glaube, sich wieder stärker auch auf das zu besinnen, ich glaube, das wäre ein Ziel. Und vielleicht könnte das auch besser erreicht werden, wenn man vielleicht die ganzen Gipfel wieder ein bisschen abkochen würde, weniger üppig ausgestalten, weniger umfangreiche Vorbereitung, eben vielleicht wieder einen Schritt oder zwei zurück zu den ursprünglichen Schmineführgesprächen.
2: Das war eine Aufzeichnung des Tagesgesprächs vom Dienstag. 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

0: Die Nachrichten von SRF um Mitternacht mit Manuela Burgermeister und diesen Themen. Die erste Gemeindeversammlung von Comontana seit der Brandkatastrophe. Die Behörden entschuldigen sich. Der Gemeindepräsident lehnt eine Rücktrittsforderung ab. Und die Absichtserklärung zwischen den USA und dem Iran. Sie soll am Freitag auf dem Bürgenstock im Kanton Nidwalden unterzeichnet werden. Das Wetter, es wird ziemlich sonnig bei rund 30 Grad. Fast ein halbes Jahr ist seit der Brandkatastrophe von Comontana vergangen. Im Fokus ist seither auch die Gemeinde selbst, unter anderem wegen Fragen nach Brandschutzkontrollen. Am Abend nun kamen die Bürgerinnen und Bürger erstmals wieder zu einer Gemeindeversammlung zusammen. Neben Kritik wurden dabei auch Rücktrittsforderungen laut. Wallis-Korrespondentin Ruth Seeholzer.
1: Der Gemeindepräsident von Comontana, Nicolas Ferraud, hat an der Gemeindeversammlung Stellung bezogen zum Drama in der Barle-Constellation. Ferraud entschuldigte sich zudem bei den Opfern der Brandkatastrophe und deren Angehörigen für deren Schmerz und die Trauer, die sie durchleben müssten. Der für die Sicherheit zuständige Gemeinderat Patrick Gliwa, gegen den die Staatsanwaltschaft ein Verfahren eröffnet hat im Zusammenhang mit der Brandkatastrophe, erklärte, es sei das Ziel, die Sicherheitskontrollen zu verbessern und zu vereinheitlichen. Seit dem 1. Januar hätten sie 56 Einrichtungen überprüft. Bis Ende Jahr seien alle öffentlichen Einrichtungen auf dem Gemeindegebiet überprüft, auf ihre Sicherheit und auf den Brandschutz. Ein Einwohner stellte die Frage, ob ein Gemeindepräsident, der als Beschuldigter gilt, noch eine Gemeinde führen könne und forderte dessen Rücktritt. Gemeindepräsident Nicolas Ferraud erklärte daraufhin, dass er nicht zurücktreten werde.
0: Ruth Seeholzer hat berichtet. Das Tessin und die benachbarte italienische Region Lombardei wollen im öffentlichen Verkehr näher zusammenrücken. Künftig sollen mehr Busse und Züge die beiden Regionen verbinden. Sie haben in Mailand ein entsprechendes Abkommen unterschrieben. Konkret sollen verschiedene S-Bahn-Linien aus dem Tessin nach Italien verlängert und der Takt erhöht werden. Es soll etwa schnellere Verbindungen zwischen Lugano, Varese und dem Flughafen Mailand Malpensa geben und künftig soll alle 30 Minuten ein Regionalzug zwischen Lugano und Mailand fahren. Ziel ist es, die ÖV-Benutzung über die Grenze hinweg zu vereinfachen und komfortabler zu machen, auch mit länderübergreifenden Abos. Die USA und der Iran wollen am Freitag auf dem Bürgenstock im Kanton Nidwalden ihre Absichtserklärung zum Krieg im Nahen Osten unterzeichnen. Das Außendepartement EDA hat entsprechende Medienberichte bestätigt. Zunächst hatte Vermittler Pakistan noch Genf als möglichen Ort für die Unterzeichnung genannt. Der Bürgenstock sei von den Vermittlern Pakistan und Katar sowie von den USA und dem Iran vorgeschlagen worden, schreibt das EDA. Aus diesen vier Ländern sollen am Freitag hochrangige Delegationen am Treffen auf dem Bürgenstock teilnehmen, sagt Sebastian Ramspeck, internationaler Korrespondent von SRF.
2: Die Rede ist davon, dass der amerikanische Vizepräsident J.D. Vance dafür anreisen wird. Viel mehr ist im Moment noch nicht bekannt. Sicher ist, es wird schöne Bilder geben von dieser Zeremonie. Das ist sicher ein Coup für die Schweiz. Weniger gut vermutlich der Eindruck, den die USA bei alledem erwecken werden. Donald Trump ist ja eigentlich mit dem Krieg angetreten, um das iranische Regime wegzuhaben. Nun also auf Augenhöhe eine Zeremonie der USA und der Islamischen Republik Iran für die Unterzeichnung eines Dokuments, das nach allem, was wir wissen, den Iranern fürs Erste nicht sehr viel abverlangt.
0: Sagt Sebastian Ramspeck in der Tagesschau. Vor zwei Jahren war der Bürgenstock bereits Schauplatz einer internationalen Konferenz zum Krieg in der Ukraine. Zwei Meldungen vom Gipfel der führenden westlichen Wirtschaftsmächte im französischen Evian. Die G7-Staaten fordern eine entschlossene und koordinierte Reaktion im Kampf gegen den Ebola-Ausbruch in Kongo, Kinshasa und Uganda. Verschiedene Länder sollten Ressourcen im Kampf gegen die Krankheit zur Verfügung stellen, heißt es in einer Erklärung. Und bei ihrem Gipfel haben sich die G7 auch dafür ausgesprochen, dass die weltweite Entwicklungshilfe neu ausgerichtet werden soll. Denn die bisherigen Strategien reichten nicht mehr aus. Die Entwicklungszusammenarbeit müsse zielgerichteter werden und es brauche neue Finanzierungsmodelle, etwa auch durch private Geldgeber. Computerspiele müssen in der EU nicht dauerhaft spielbar sein, das hat die EU-Kommission entschieden. Sie lehnt damit eine Forderung von Bürgerinnen und Bürgern ab. Rund 1,3 Millionen Menschen hatten verlangt, dass die Games auch dann noch gespielt werden können, wenn die Hersteller sie auslaufen lassen. Derzeit werden die Server, auf die moderne Spiele angewiesen sind, häufig nach einer gewissen Zeit abgeschaltet. Die EU-Kommission begründet ihren Entscheid mit den europäischen Urheberrechten. Die Rechteinhaber der Computerspiele dürften selbst darüber bestimmen, wie und wie lange ihre Werke genutzt werden. Und noch zur Fußball-Weltmeisterschaft der Männer. Frankreich hat sein Auftaktspiel gegen Senegal gewonnen mit 3:1. Das Wetter, trotz Wolkenfeldern wird es ziemlich sonnig bei Höchstwerten um 30 Grad. Das waren Nachrichten von Radio SRF. Verantwortlich Manuela Burgermeister.
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4: Hier bei Ihrem Inforadio SRF News am Dienstag geht es gleich um diese Themen. Die Schweiz als gespaltenes Land nach dem Abstimmungssonntag. Die Politologin sagt, dieses Bild des Stadt-Land-Grabens bemühen wir zu oft. Dann braucht der Kanton Waadt dringend Personal für die Gefängnisse. Dafür gibt es jetzt eigens eingerichtete Infoabende und die scheinen zu fruchten. Und das Königshaus in Norwegen hat nun einen verurteilten Vergewaltiger in der Familie. Der prominente Gerichtsfall hat dafür gesorgt, dass die Sensibilisierung für sexuelle Gewalt im ganzen Land sehr hoch ist. Das und mehr gleich jetzt. Ich bin Nicolas Malzacher. Ja, ist die Schweiz ein gespaltenes Land? Man könnte es meinen nach der Abstimmung über die SVP-Initiative gegen eine 10-Millionen-Schweiz. Beide Appenzell, Schwyz und Glarus sagen am deutlichsten Ja, Genf, Waadt, Bern und Zürich hingegen sagen alle Nein. SVP-Chef Marcel Dettling sagt sogar, die Städte überfahren die ländlichen Regionen. Aber stimmt dieses Bild des Stadt-Land-Grabens? Ist die Erklärung so einfach? Ich habe nachgefragt bei Sarah Bütikofer, sie ist Politikwissenschaftlerin an der Universität Zürich.
5: Nein, bestimmt nicht. Die Schweiz ist ja grundsätzlich ein sehr kleines Land und die Gegensätze sind in der Schweiz niemals so ausgeprägt, wie das in anderen Staaten, auf anderen Kontinenten auch der Fall ist. Also bei uns gibt es weder riesige Großstädte noch vollkommen ausgestorbene rurale Gebiete, die überhaupt keinen Zugang mehr zu Infrastruktur oder anderen Services hätten. Die Schweiz ist ja vor allem ein Land, das sich durch sehr viele Kleinstädte, durch Agglomerationen und durch eigentlich eine wirklich inzwischen fast durchgehende Besiedelung auszeichnet. Also der Stadt-Land-Graben, wie er genannt wird, ist in der Schweiz weniger eine geografische, sondern viel eher so eine soziale Trennlinie.
4: Können Sie das vielleicht noch ein bisschen ausführen? Sie sagen soziale Trennlinie, also was sind die Faktoren, die da entscheiden, auf welcher Seite des Grabens man steht?
5: Also vieles passiert wirklich im Kopf und hängt eben von individuellen Werten, von Überzeugungen und Vorstellungen ab und überhaupt nicht unbedingt vom direkten Wohnort und auch nicht von der persönlichen Betroffenheit. Dazu kommt, dass in der Schweiz ja der SVP-Wähleranteil vor allem in den ländlicheren Gebieten, vor allem dort auch in der Deutschschweiz, zum Teil wirklich sehr hoch ist und natürlich ihre Wählerschaft jetzt dieser Vorlage, die ja von der SVP kam, eben auch klar zugestimmt hat. Alle anderen Parteiwählerschaften waren natürlich aufgrund der Parole, die ihre Partei herausgegeben hat, im Nein-Lager und die Argumente, die dann die SVP gebracht hat, hat zum Teil natürlich auch in anderen Parteiwählerschaften etwas verfangen, aber natürlich niemals in dieser Kraft wie in der eigenen Wählerschaft.
4: Aber Sie haben jetzt vorhin gesagt, dass in den ländlicheren Regionen ja auch der SVP-Wähleranteil am höchsten ist. Ist das denn nicht deswegen so, weil das ländlichere Regionen sind? Also anders gefragt, Sie haben gesagt, es ist nicht unbedingt ein Stadt-Land-Graben, sondern es ist eigentlich eher darauf zurückzuführen, dass es ideologische Unterschiede gibt bei den Wertehaltungen und so weiter. Aber drückt sich das ja nicht genau darin aus, dass eben auf dem Land mehr Leute SVP wählen?
5: Ja, aber in der ländlicheren Schweiz hat man vielleicht auch eine andere Vorstellung davon, was die Schweiz von heute ausmacht. Man orientiert sich vielleicht auch mehr an der Gemeinschaft. Man findet Verdichtung eher negativ. Man ist eher der Ansicht, dass der landwirtschaftliche Sektor gestärkt werden sollte oder zumindest nicht zurückgedrängt werden sollte. Man hat auch andere Vorstellungen dessen, wie die Schweiz sein sollte. Und das verbindet sich natürlich eben mit der allgemeinen Werthaltung und dann vielleicht auch eher mit einem konservativen Grundverständnis der Gesellschaft, der Schweiz, der Beziehungen der Schweiz zum Ausland, was sich dann eben natürlich auch in vielen Fällen für eine Parteientscheidung hin zur SVP äußert.
4: Das ist interessant. Das heißt, das hat ein Stück weit auch einfach mit der Identität zu tun, mit der eigenen Lebensrealität.
5: Ja, auf alle Fälle. Also die lokale Identität in ländlicheren oder landwirtschaftlich geprägteren Gegenden in der Schweiz ist sicherlich eine ganz andere als die Identität, die in der heutigen multikulturellen Stadt gelebt wird, mit ganz unterschiedlichen Menschen, mit unterschiedlichen Problemen auch. Also es ist ja nicht so, dass die städtischen Gebiete in der Schweiz nicht auch Probleme hätten, die wiederum auf dem Land nicht bekannt sind.
4: Und sehen Sie da eine Entwicklung, dass dieser Graben entlang dieser ideologischen Trennlinie immer tiefer wird?
5: Es ist schon so, dass es gewisse Hinweise gibt aufgrund von Abstimmungsergebnissen, dass sich da ein gewisses Auseinanderleben feststellen lässt. Gleichzeitig ist es aber immer noch so, dass es in der Schweiz viele Kantone gibt, die ja im selben Territorium sozusagen eher urbane Zentren haben, aber auch eher ländlichere Gebiete und man sich trotzdem da noch zu einer gemeinsamen kantonalen Identität findet. Grundsätzlich würde ich sagen, ist einfach die Schweiz aufgrund ihrer Kleinheit auch nicht prädestiniert, zu einem so tief gespaltenen Land zu werden, wie wir das eben anderswo beobachten können.
4: Sagt Sarah Bütikofer von der Universität

0: Arbeiten. Den Teilnehmenden werden dann die verschiedenen Berufsgattungen so gut wie möglich schmackhaft gemacht, zum Beispiel mit hochwertig produzierten Werbevideos.
1: Und was erhofft sich denn der Kanton davon, Interessierte neu mit einem eigenen Infoabend direkt anzusprechen?
0: Ganz einfach, mehr Personal für die Gefängnisse, besser passende Profile und das Ganze vor allem auch schneller. Das erklärt Fatih Yaman diese Woche in der Morgensendung von RTS. Er ist Personalberater beim Waadtländer Strafvollzug.
2: Nous allons avoir un vrai défi en termes de recrutement, donc nous avons dû repenser à une nouvelle façon de faire, donc à du recrutement en masse. Donc c'est la raison pour laquelle nous avons plusieurs sessions de recrutement par année. Avant, nous n'avions pas tout ça, donc nous publions une annonce sur notre site internet, nous convoquons les personnes en entretien et on procédait directement à l'engagement.
0: Er sagt, der Waadtländer Strafvollzug stehe vor einer echten Herausforderung bei der Personalbeschaffung, weshalb man sich eine neue Rekrutierungsmethode habe überlegen müssen. Deshalb würden nun mehrmals im Jahr solche Infoanlässe durchgeführt. Früher habe man Stellenanzeigen auf der Webseite veröffentlicht und die Bewerberinnen und Bewerber einfach anschließend zu Vorstellungsgesprächen eingeladen. Das ist natürlich ein viel langsamerer Prozess.
1: Und wie erfolgreich ist denn jetzt diese neue Form der Personalsuche? Wissen Sie dazu schon etwas, Dario Brander?
0: Tatsächlich konnten seit der Einführung dieser Methode Ende 2024 bereits mehrere Dutzend Personen eingestellt werden. Auch die Qualität der Profile habe zugenommen, weil sich die Interessierten an diesen Informationsabenden bereits ein besseres Bild der verschiedenen Berufe machen könnten.
1: Der Kanton Waadt will ja neues Personal für seine Gefängnisse anlocken, weil er derzeit schlicht zu wenig hat. Woher kommt dieser Mangel beim Personal denn überhaupt?
0: Das hat damit zu tun, dass die Gefängnisse in der Schweiz allgemein und im Kanton Waadt insbesondere sehr stark belegt und zum Teil überbelegt sind. Entsprechend braucht es grundsätzlich schon mal viel Personal. Hinzu kommt, dass in den kommenden Jahren im Kanton gleich zwei größere Haftanstalten in Betrieb gehen werden. 2028 eine Untersuchungshaftanstalt mit Platz für 60 Personen und 2031 das neue Gefängnis Grand Marais, das sogar Platz für bis zu 410 Inhaftierte bieten wird.
1: Diese überbelegten Waadtländer Gefängnisse, die sind ja eben schon länger ein Thema. Warum sind die Haftanstalten in dem Kanton so voll?
0: Ja, einerseits hat das mit dem Bevölkerungswachstum zu tun. Es wurde schlicht nicht im gleichen Maß Kapazität ausgebaut, wie die Bevölkerung wuchs. Andererseits werden im Kanton Waadt und auch in Genf zum Beispiel mehr Personen inhaftiert als anderswo in der Schweiz. Das zeigte vor einem Jahr eine Studie der Universität Genf.
1: Können Sie etwas darüber sagen, warum in diesen Kantonen mehr Menschen eingesperrt werden als in anderen Kantonen der Schweiz?
0: Interessanterweise werden in den beiden Kantonen nicht mehr schwere Straftaten begangen als anderswo. Laut der Studie wenden Genf und Waadt jedoch dasselbe Strafrecht strenger an als andere Kantone. Die Behörden greifen häufiger auf Freiheitsstrafen zurück und setzen seltener auf Alternativen zur Gefängnisstrafe.
1: Gibt es denn Überlegungen in Genf und in der Waadt, ob sich daran was ändern ließe?
0: Also die Verfasserinnen der Studie empfehlen den Kantonen stärker auf Alternativen zur Haft zu setzen, zum Beispiel auf gemeinnützige Arbeit als Strafe oder Geldstrafen sollten seltener automatisch in Freiheitsstrafen umgewandelt werden. Ganz so einfach dürfte das aber nicht sein, weil dem Problem eben eine gewisse Strafkultur zugrunde liegt und die lässt sich nicht so schnell aus den Köpfen bringen.
3: Sagt Vingt-Minute-Journalist Dario Brander. Das Gespräch ist Teil der aktuellen Folge von «Die Woche in den Schweizer Sprachregionen». Da erfahren Sie unter anderem, warum das Tessin insbesondere bei Gefängnisplätzen für Frauen Probleme hat, obwohl man eigens eine neue Abteilung dafür eingerichtet hat. In Norwegen wird derzeit intensiv über sexuelle Gewalt diskutiert. Grund dafür ist einer der prominentesten Gerichtsfälle, die das Land je erlebt hat. Marius Borg Høiby, der Sohn der Kronprinzessin Mette Marit, muss für 4 Jahre ins Gefängnis. Er ist in diversen Anklagepunkten schuldig gesprochen worden, darunter auch Vergewaltigung. Dabei fällt auf, dass viele Medien schreiben, Høiby sei nach norwegischem Recht ein Vergewaltiger. Was heißt das in diesem Fall konkret? Das hat

0: Romana Kaiser, Nordeuropa-Korrespondent Bruno Kaufmann, gefragt.
1: Ja, das heißt, dass er eben wirklich in zwei Fällen verurteilt wurde, dass er aktiv und gegen den Willen von zwei Frauen sich an ihn verging, dass er dies tat, obwohl er wissen musste, dass sie das nicht wollten und er das sogar auch dokumentierte mit seinem Handy. In zwei weiteren Fällen nach diesem Recht, das eben galt, als diese Taten verursacht wurden, ist aber die Vergewaltigungsvorwurf zurückgewiesen worden, weil es in diesen Fällen eben diese Art von, sagen wir, fahrlässiger Vergewaltigung eben noch nicht als Gesetzesgegenstand gab.
2: Genau, Sie haben es gesagt, das Recht, das damals galt, denn seit einem Jahr, noch nicht allzu lange, gilt in Norwegen eine neue Regelung, die Ja heißt Ja-Regelung. Das bedeutet, Sex gilt nur dann als einvernehmlich, wenn beide Personen dem auch zustimmen. Nur kurz, in der Schweiz haben wir die Nein heißt Nein-Regelung, also das Gegenteil. Ein explizites Ja braucht es da nicht, aber eine Person darf sich nicht über verbale oder körperliche Ablehnung hinwegsetzen. Dass jetzt in Norwegen seit kurzem eben ein verschärftes Sexualstrafrecht gilt, eben Ja ist Ja, hat da die Affäre um Høiby einen Einfluss gehabt?
1: Nein, nicht direkt, weil diese ganze Angelegenheit mit eben Borg Høiby, die ist ja eigentlich letztlich erst nach der Einführung dieses neuen Gesetzes eben an die Öffentlichkeit gekommen. Es gab Gerüchte vorher, aber die Diskussion in Norwegen ist sehr stark geprägt, auch von der Diskussion und der Entwicklung in anderen nordischen Ländern, namentlich in Schweden und auch in Island, wo eben dieses Zustimmungsgesetz bereits seit 2018 gilt und wo eben auch Erfahrungen gesammelt werden konnten. Und deshalb ist eigentlich die politische Debatte war dann im letzten Jahr eben reif. Und das ist jetzt, dass dieser Fall sozusagen gerade diese beiden Vor- und Nachher betrifft, das kann man schon fast eher als Zufall betrachten.
2: Und trotzdem sorgt dieser Fall Høiby jetzt für wahnsinnig viel Aufsehen, zumindest auch medial. Wie hat denn dieser Fall des Sohnes der Kronprinzessin generell die gesellschaftliche Diskussion über sexuelle Gewalt und auch Sexualstraftäter verändert?
1: Ja, das hat natürlich die Diskussion und gerade auch diese Entwicklung der Wahrnehmung in der Gesellschaft natürlich sehr stark geprägt, weil eben jetzt seit Monaten über dieses Thema auch diskutiert wird und gerade auch in diesem langen Prozess, 6 Wochen hat er gedauert, jedes Detail eigentlich eben auch an die Öffentlichkeit kam und eben genau gezeigt hat, wie diese sogenannte, dieser Tatbestand der fahrlässigen Vergewaltigung eben relevant ist, weil Borg Høiby hat ja immer wieder argumentiert, dass er eben diese Frauen nicht gefragt hatte, sie sich auch nicht wehren konnte, viele davon schliefen. Und deshalb hat man jetzt in der Öffentlichkeit, auch in vielen Schulen, gerade auch unter Jugendlichen, sehr intensiv darüber diskutiert. Und das hat natürlich jetzt auch dazu beigetragen, dass sehr viele Menschen, gerade auch Junge, wissen in Norwegen, was es sich mit diesen Fragestellungen, mit diesen Abgrenzungen eben auf sich hat.
2: Schauen wir noch kurz über die Grenze. Auch Dänemark und Schweden kennen schon seit mehreren Jahren diese Ja-heißt-Ja-Regelung. Warum gibt es in Skandinavien klare Mehrheiten für diesen Ansatz, während andere Länder wie eben zum Beispiel die Schweiz da viel zurückhaltender sind?
1: Das, denke ich, hängt generell damit zusammen, dass ja die nordischen Länder schon seit Jahrzehnten in Fragen der Gleichstellung, der Gleichberechtigung, auch des Einflusses der Frauen eben Vorreiternationen gewesen sind. Das hat sich ausgewirkt auf das Familienrecht, das hat sich ausgewirkt eben auf das Sexualstrafrecht. Und in Schweden zum Beispiel gab es bereits in den 2010er Jahren einen Fall mit dem WikiLeaks-Gründer Julian Assange, der ja dann, nachdem er aus Schweden abgereist war, eben von der schwedischen Justiz angeklagt wurde, genau solche sogenannten fahrlässigen Vergewaltigungen verübt zu haben. Und das hat dann die Diskussion in Skandinavien eben weiter auch motiviert und letztlich natürlich auch dazu geführt, dass es dann in den Parlamenten eben zu breiten Mehrheiten auch gekommen ist und dass man natürlich damit jetzt auch Erfahrungen gesammelt hat, die dann wiederum in anderen Ländern auch genutzt werden.
2: Und wie beobachten Sie das jetzt durch diese Ja-heißt-Ja-Regelung? Gibt es auch mehr Verurteilungen im Sexualstrafrecht in Skandinavien?
1: Also es gibt eigentlich zwei Entwicklungen. Einerseits, dass eben viel häufiger als früher eben mutmaßliche Vergewaltigungen auch angezeigt werden. Das heißt, dass Menschen, die betroffen sind, sich eben auch an die Öffentlichkeit und an die Justiz wagen. Es gibt also eine sehr erhöhte Anzahl von Vergewaltigungsanklagen einerseits. Aber auf der anderen Seite muss man sagen, dass die Verurteilungen bei weitem nicht erhöht worden sind. Es gibt zum Beispiel in Schweden seit 2018 erst jetzt 140 Fälle, wo es eben zu sogenannten fahrlässigen Vergewaltigungen kommen sind. Das Gesetz hat also, würde ich sagen, in der konkreten Urteilsbilanz nicht einen wahnsinnigen Einfluss, aber in der Öffentlichkeit eben in der Abgrenzung und auch in der Diskussion, vor allem unter Jugendlichen, eben eine wichtige Bedeutung. Es hat also eine Art abschreckende oder auch erzieherische Wirkung gehabt und das ist sicher eines der Ziele dieser Gesetzesverschärfungen.
0: Das Gespräch mit Bruno Kaufmann. Die Strafe gegen Marius Borg-Høiby ist noch nicht rechtskräftig. Laut norwegischen Medien will er das Urteil anfechten. Es ist eine beunruhigende Vorstellung. Wer das beliebte Handyspiel Pokémon Go gespielt hat, soll damit indirekt militärische Drohnen trainiert haben. Das haben der britische Guardian und die niederländische Zeitung Trouw recherchiert. Bei Pokémon Go sind Millionen von Spielerinnen und Spielern draußen unterwegs und versuchen Pikachu und Co. zu fangen. Und dabei haben sie offenbar Daten für ein KI-Modell gesammelt. Und dieses wiederum kommt laut Recherche auch bei gewissen Militärdrohnen zum Einsatz. Romana Kaiser hat unsere Digitalredaktorin Tanja Eder gefragt, wie das genau passiert ist.
3: Im Spiel gab es die Aufgabe, dass man da bestimmte Objekte scannen konnte, Gebäude, Brunnen, Statuen. Dazu hielt man einfach die Handykamera auf das Objekt gerichtet und ging langsam einmal rundherum. Das war nicht der Kern des Spiels, war seine Zusatzaufgabe, für die man gewisse Belohnungen erhielt, dass diese Scans an die Spielhersteller gingen. Das wurde auch explizit klar gemacht. Man musste da explizit zustimmen, aber wofür genau, war damals halt noch nicht klar. Jedenfalls hat Niantic, die Firma hinter Pokémon Go, so rund 30 Milliarden Scans gesammelt. Diese Aufnahmen zeigten die Objekte je aus verschiedenen Winkeln, bei verschiedenen Lichtverhältnissen und Wetterlagen. Also perfekte Trainingsdaten für ein KI-Modell, das solche Objekte erkennen soll. Und das hat Niantic, respektive das Spin-off Niantic Spatial, dann auch gemacht. Die haben so ein Modell trainiert und verkaufen das jetzt zum Beispiel an Lieferroboter, damit diese Pizzen und Einkäufe besser ausliefern können. Aber offenbar, wie jetzt bekannt wurde, auch an Drohnen via US-Verteidigungsfirma Ventor. Laut der Recherche von eben Trouw soll Ventor dieses KI-Modell dazu nutzen, dass Drohnen auch dann fliegen können, wenn das GPS nicht funktioniert, zum Beispiel in Kriegsgebieten, wo die Signale oft blockiert werden, indem sie eben Objekte wie Gebäude erkennen und sich daran orientieren.
2: Eben das Ganze ist ja schon ein paar Jahre her, dass diese Scans gemacht wurden. Konnte denn damals überhaupt jemand absehen, wofür diese Daten Jahre später verwendet werden würden?
3: Nein, also möglicherweise wusste das noch nicht mal Niantic selbst. Also ich kann mich selbst als Beispiel nehmen. Ich habe das damals als Spielerin auch gelesen und gedacht, es klingt eigentlich gut. Niantic, das ist so eine coole Firma, die coole Spiele macht. Wenn ich für die Daten sammle, dann werden die vielleicht was Cooles draus machen. Also eine Win-Win-Situation. Es klingt jetzt vielleicht ein bisschen naiv, aber dass diese Technologie dann auch für Kriegsdrohnen eingesetzt werden würde, ja, das konnte man wirklich nicht wissen. Auch diese ganze KI-Technologien waren im 2021 noch ziemlich weit entfernt.
2: Und wie ist das sonst so? Ist das ein grundsätzliches Risiko bei Apps, die große Mengen an Nutzer- und Umgebungsdaten sammeln?
3: Klar, also das hier ist ja noch ein weniger schlimmer Fall sozusagen, weil die Datensammlerei bei Pokémon Go auf diese Scans beschränkt war und auch klar kommuniziert wurde. Viele Apps, die sammeln ja praktisch unbeschränkt Daten. Da wissen wir nie, wo die am Schluss landen und wofür die gebraucht werden, um uns Werbung anzuzeigen, um uns zu überwachen, um irgendwelche KI-Modelle zu trainieren. Man weiß es schlicht nicht.
2: Jetzt dieser Fall von Pokémon Go und diesen Militärdrohnen. Zeigt das, dass wir oft eben gar nicht wissen können, wofür unsere Daten in Zukunft verwendet werden?
3: Das ist sicher ein Risiko, dass viele Daten einfach mal gesammelt werden, vielleicht noch gar nicht benutzt werden im Moment, sondern einfach irgendwo liegen. Und ja, gut möglich, dass das dann in Zukunft irgendwie nutzbar gemacht wird, auf eine Weise, die wir noch nicht uns vorstellen können. Also gerade jetzt mit der KI, die kann ja große Mengen von Daten verarbeiten. Da werden plötzlich Dinge möglich, an die man vorher nicht gedacht hätte.
2: Jetzt stimmen wir beim Herunterladen von Apps ja ständig irgendwelchen Nutzungsbedingungen und Datenschutzbestimmungen zu. Die sind ja teils ewig lang. Was können wir als Nutzerinnen und Nutzer tun, damit unsere Daten nicht später eben für ganz andere Zwecke verwendet werden als ursprünglich erwartet?
3: Als Nutzerinnen und Nutzer können wir nicht so viel tun, außer halt auf Apps setzen, die keine Daten sammeln. Das sind nicht viele, aber die gibt's tatsächlich. Was wir als Bürgerinnen und Bürger tun können, ist, uns für starke Datenschutzrechte einzusetzen. Im Moment liegt ja wirklich sehr viel Verantwortung auf den Nutzerinnen und Nutzern. Das macht eigentlich keinen Sinn, also dass wir eben diese Datenschutzerklärungen alle lesen sollen, dass wir das auch verstehen sollen und dann ableiten können, wofür genau die Daten verwendet werden, welche Konsequenzen das haben kann und dann eine informierte Entscheidung treffen. Also das ist eigentlich illusorisch, da glaubt niemand wirklich daran. Das ist eher eine Art Feigenblatt, das die Datensammlerei ermöglicht.
0: Die Einschätzung aus unserer Digitalredaktion von Tanja Eder. Das waren einige ausgewählte Highlights aus dem Programm von SRF News am Dienstagmorgen und Vormittag. Hier geht's jetzt gleich weiter mit dem Aktuellsten aus unserer Nachrichtenredaktion. Ich bin Nikolaus Malzacher und wünsche weiterhin einen angenehmen Tag.

0: Die Nachrichten von SRF um 12:30 mit Manuela Burgermeister und diesen Themen. Die erste Gemeindeversammlung von Grand-Montana seit der Brandkatastrophe. Die Behörden entschuldigen sich. Der Gemeindepräsident lehnt eine Rücktrittsforderung ab. Und die Absichtserklärung zwischen den USA und dem Iran. Sie soll am Freitag auf dem Bürgenstock im Kanton Nidwalden unterschrieben werden. Das Wetter, es wird ziemlich sonnig bei rund 30 Grad. Fast ein halbes Jahr ist seit der Brandkatastrophe von Grand-Montana vergangen. Im Fokus ist seither auch die Gemeinde selbst, unter anderem wegen der Frage nach Brandschutzkontrollen. Am Abend nun kamen die Bürgerinnen und Bürger erstmals wieder zu einer Gemeindeversammlung zusammen. Neben Kritik wurden dabei auch Rücktrittsforderungen laut. Wallis-Korrespondentin Ruth Seeholzer.
1: Der Gemeindepräsident von Grand-Montana, Nicolas Ferraud, hat an der Gemeindeversammlung Stellung bezogen zum Drama in der Bar Le Constellation. Ferraud entschuldigte sich zudem bei den Opfern der Brandkatastrophe und deren Angehörigen für deren Schmerz und die Trauer, die sie durchleben müssten. Der für die Sicherheit zuständige Gemeinderat Patrick Gliwa, gegen den die Staatsanwaltschaft ein Verfahren eröffnet hat im Zusammenhang mit der Brandkatastrophe, erklärte, es sei das Ziel, die Sicherheitskontrollen zu verbessern und zu vereinheitlichen. Seit dem 1. Januar hätten sie 56 Einrichtungen überprüft. Bis Ende Jahr seien alle öffentlichen Einrichtungen auf dem Gemeindegebiet überprüft auf ihre Sicherheit und auf den Brandschutz. Ein Einwohner stellte die Frage, ob ein Gemeindepräsident, der als Beschuldigter gilt, noch eine Gemeinde führen könne und forderte dessen Rücktritt. Gemeindepräsident Nicolas Ferraud erklärte daraufhin, dass er nicht zurücktreten werde.
0: Ruth Seeholzer hat berichtet. Das Tessin und die benachbarte italienische Region Lombardei wollen im öffentlichen Verkehr näher zusammenrücken. Künftig sollen mehr Busse und Züge die beiden Regionen verbinden. Sie haben in Mailand ein entsprechendes Abkommen unterzeichnet. Konkret sollen verschiedene S-Bahn-Linien aus dem Tessin nach Italien verlängert und der Takt erhöht werden. Es soll etwa schnellere Verbindungen zwischen Lugano, Varese und dem Flughafen Mailand-Malpensa geben. Und künftig soll alle 30 Minuten ein Regionalzug zwischen Locarno und Mailand fahren. Ziel ist es, die ÖV-Benutzung über die Grenze hinweg zu vereinfachen und komfortabler zu machen, auch mit länderübergreifenden Abos. Die USA und der Iran wollen am Freitag auf dem Bürgenstock in Nidwalden ihre Absichtserklärung zum Krieg im Nahen Osten unterzeichnen. Das Außendepartement EDA hat entsprechende Medienberichte bestätigt. Zunächst hatte Vermittler Pakistan noch Genf als möglichen Ort für die Unterzeichnung genannt. Der Bürgenstock sei nun aber von Vermittlern von Pakistan und Katar sowie von den USA und dem Iran vorgeschlagen worden, schreibt das EDA. Aus diesen vier Ländern sollen am Freitag hochrangige Delegationen am Treffen auf dem Bürgenstock teilnehmen, sagt Sebastian Ramschbeck, internationaler Korrespondent von SRF.
2: Die Rede ist davon, dass der amerikanische Vizepräsident J.D. Vance dafür anreisen wird. Viel mehr ist im Moment noch nicht bekannt. Sicher ist, es wird schöne Bilder geben von dieser Zeremonie. Das ist sicher ein Coup für die Schweiz. Weniger gut vermutlich der Eindruck, den die USA bei alledem erwecken werden. Donald Trump ist ja eigentlich mit dem Krieg angetreten, um das iranische Regime wegzuhaben. Nun also auf Augenhöhe eine Zeremonie der USA und der Islamischen Republik Iran für die Unterzeichnung eines Dokuments, das nach allem, was wir wissen, den Iranern fürs Erste nicht sehr viel abverlangt.
0: Sagte Bastian Ramschbeck in der Tagesschau. Vor zwei Jahren war der Bürgenstock bereits Schauplatz einer internationalen Konferenz zum Krieg in der Ukraine. Zwei Meldungen vom Gipfel der führenden westlichen Wirtschaftsmächte im französischen Evian. Die G7-Staaten fordern eine entschlossene und koordinierte Reaktion im Kampf gegen den Ebola-Ausbruch in Kongo, Kinshasa und Uganda. Verschiedene Länder sollten Ressourcen im Kampf gegen die Krankheit zur Verfügung stellen, heißt es in einer Erklärung. Und bei ihrem Gipfel haben sich die G7 auch dafür ausgesprochen, dass die weltweite Entwicklungshilfe neu ausgerichtet werden soll. Denn die bisherigen Strategien reichten nicht mehr aus. Die Entwicklungszusammenarbeit müsse zielgerichteter werden und es brauche neue Finanzierungsmodelle, etwa durch private Geldgeber. Computerspiele müssen in der EU nicht dauerhaft spielbar sein. Das hat die EU-Kommission entschieden. Sie lehnt damit eine Forderung von Bürgerinnen und Bürgern ab. Rund 1,3 Millionen Menschen hatten in einer Petition verlangt, dass die Games auch dann noch gespielt werden können, wenn die Hersteller sie auslaufen lassen. Derzeit werden die Server, auf die moderne Spiele angewiesen sind, häufig nach einer gewissen Zeit abgeschaltet. Die EU-Kommission begründet ihren Entscheid mit den europäischen Urheberrechten. Die Rechteinhaber der Computerspiele dürften selbst darüber bestimmen, wie und wie lange ihre Werke genutzt werden. Noch zur Fußball-Weltmeisterschaft der Männer. Frankreich hat sein Auftaktspiel gegen Senegal gewonnen mit 3:1. Und das Wetter: trotz Wolkenfeldern wird es ziemlich sonnig, bei Höchstwerten um 30 Grad. Das waren Nachrichten von Radio SRF. Verantwortlich Manuela Burgermeister.
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5: Mein Name ist Ruth Willi. Wir entdecken eine italienische Künstlerin, Mariuccia Secol. Wir feiern die Sebastian-Bach-Stiftung St. Gallen. Sie hat die Bach-Medaille der Stadt Leipzig erhalten. Und wir widmen uns dem Projekt Voids and Voices für Nachkommen von Holocaust-Überlebenden. Beginnen müssen wir aber mit einer Nachricht aus dem Jazz. Der südafrikanische Jazz-Pianist Abdullah Ibrahim ist im Alter von 91 Jahren verstorben. Enora Maurer.
6: Abdullah Ibrahim hat 1974 das Stück in die Welt gesetzt, das zu einer Hymne gegen die Apartheid wurde. Mannenberg heißt es.

0: Abdullah Ibrahim durfte als Schwarzer im Südafrika der 1950er nicht Medizin studieren und auch nicht Musik. Und so schlug er sich als Tanzmusiker durch. Früh war er angefixt vom Bebop, der aus den USA kam, gründete eine eigene Bebop-Gruppe, The Jazz Epistles. Weil Jazz aber als aufrührerisch galt, als Widerstand gegen die Apartheid, verließ Ibrahim Südafrika, lebte zeitweise in Zürich, später in den USA. Als Nelson Mandela erster Präsident von Südafrika wurde, spielte Abdullah Ibrahim bei seiner Amtseinführung. Das Portal BR Classic würdigt Abdullah Ibrahim. Für Musikfans auf der ganzen Welt war Abdullah Ibrahim eine Identifikationsfigur. Ein Musiker, der auf gesellschaftliche Gegebenheiten reagiert und zumindest in Südafrika in die Gesellschaft hineingewirkt hat.
1: Wir würdigen Abdullah Ibrahim heute im Vorabend mit einem Nachruf.
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1: Es ist die erste Retrospektive der italienischen Nachkriegskünstlerin Mariuccia Secol. Das Museum Susch bei Scuol widmet ihr eine Ausstellung. Diese zeichnet die Entwicklung von Secol nach, die sich seit Jahrzehnten in verschiedensten Formen gegen traditionelle Rollenbilder, Gewalt und Ausgrenzung auflehnt. Matthias Jörg.
3: Weit aufgerissen sind die roten Münder, aufgetürmte Plastikrohre, ein Haufen von Baumaterial. Mit dieser Installation der Serie Strumenti Musicali a Foni, stimmlose Instrumente, wollte Mariuccia Secol ihrer Stimme Gehör verschaffen. Bis heute ist die Kunst Secols aber weitgehend unbekannt geblieben. Die heute 97-Jährige sei in Vergessenheit geraten, sagt die polnische Kuratorin Monika Branicka. Auch sie sei nur zufällig auf die Künstlerin gestoßen. Und zufällig sei auch der Kontakt mit Secols Sohn entstanden und die prompte Einladung in das Haus der Künstlerin.
4: Gerade war ich zufällig in Milano, bin ich ins Auto gesprungen und nach Varese gefahren, wo sie wohnt. Und dann habe ich ein Haus betreten, der voll mit Kunst war. Und zwar seit Jahren hat das alles kaum jemand gesehen. Das ist so wie ein Archäologe, der zufällig einen Schatz entdeckt.
3: Diesen Schatz auszuheben, bereitete den Kuratorinnen Monika Branicka und Eva Brioschi aber auch viel Arbeit.
4: Ich musste irgendwie das Werk, das Oeuvre, das ganze Werk kennen, um aus diesem Werk eine Anzahl von Arbeiten auszuwählen für die Ausstellung. Dafür musste ich alles anschauen. Das waren über so geschätzt 1000 Werke, die ich in die Hand genommen habe, alles ausgepackt habe, alles angeschaut, irgendwie ausgekramt aus alten Fächern und Schubladen und Packungen und Kisten.
3: Mariuccia Secol ist 1929 im norditalienischen Castellanza geboren. Ab den 1950er Jahren begann sie sich in ihrer Kunst mit dem Zweiten Weltkrieg auseinanderzusetzen, in düsteren Wachsmalereien. Ende der 1960er wandte sich Secol neuen Themen zu und gleichzeitig neuen Kunstformen. Das aus dem Alltag heraus, zum Beispiel mit Küchenutensilien.
4: Sie benutzte Instrumente der Oppression wie zum Beispiel Stallschwämme zum Töpfe waschen und aus diesen Instrumenten hat sie eben ihre Werke geschaffen, um eine neue Identität zu schreiben.
3: Mit der Umdeutung von Alltagsgegenständen lehnte sich Mariuccia Secol gegen traditionelle Rollenbilder auf. Auch Stoff verwendete Secol, so zerschnitt und zerlegte sie ihre alte Kleidung, darunter auch ihr Hochzeitskleid. Die Stücke setzte sie neu zusammen, wie beispielsweise im Werk «Donna Ponte», «Frauenbrücke». Eine zusammengestückelte Stoffbahn, ausgehend von zwei Paar Schuhen, 10 Meter lang.
4: Wir haben immer gedacht, okay, das ist eine Frauenbrücke im Sinne von zwei Schwestern, zwei Frauen, die sich unterstützen. Und sie sagte, na, nicht nur. Das ist nicht nur, dass die Frauen sich unterstützen, aber die wollen auch die Hand reichen gegenüber einem Mann, um den auch von der klassischen Rolle des Mannes zu befreien.
3: Secol entwickelte einen eigenen Feminismus, sagt Kuratorin Monika Branicka. Und damit habe sie sich gegen den traditionellen kämpferischen Feminismus dieser Jahre gestellt.
4: Sie hat immer gesagt, dass es ist nicht dieser Weg für mich. Das ist nicht das, ich will nicht gegen irgendwas kämpfen. Ich möchte eine Balance schaffen zwischen zwei Geschlechtern.
3: Mit diesem Feminismus der Balance und Brücken sei Mariuccia Secol ihrer Zeit voraus gewesen, sagen die Kuratorinnen, habe Themen vorweggenommen. Ihre Kunst habe sie immer als politisches Engagement verstanden. Bis heute, wo sie sich wie in ihren Anfängen wieder Krieg und Gewalt widmet. Diesen Kreislauf bildet das Museum Susch ab und lässt so die fast verstummte Stimme Mariuccia Sekols neu ertönen.
1: Die Ausstellung Mariuccia Sekol ist noch bis am 1. November zu sehen im Museum Susch im Engadin. Wir bleiben in der Ostschweiz mit Schlenker via Leipzig. Es sind große Namen der Musikszene, die bereits die renommierte Bach-Medaille der Stadt Leipzig erhalten haben. Nikolaus Arnoncourt, John Elliott Gardiner, Sir Andras Schiff, Helmut Rilling, um nur einige wenige Namen zu nennen. Sie alle haben sich in besonderer Weise mit dem Werk von Johann Sebastian Bach auseinandergesetzt. Gestern nun wurde im Rahmen des Bachfestes Leipzig die Bach-Medaille an eine Stiftung verliehen, und zwar an die Johann Sebastian Bach Stiftung St. Gallen. Die Stiftung widmet sich in einem weltweit einzigartigen Langzeitprojekt dem Werk Bachs. Was genau dahinter steckt, erzählt uns Barbara Paul. Sie hat die Bach-Stiftung St. Gallen vorab besucht.
5: In einer Barockkirche in Trogen, ein Dorf im Appenzell, 15 Autominuten von St. Gallen entfernt, erklimmt das Ensemble der Bach-Stiftung St. Gallen einen Gipfel. So beschreibt es Dirigent Rudolf Lutz, wenn hier Monat für Monat eine der über 200 Kantaten von Johann Sebastian Bach aufgeführt werden. Bachs Kantaten sind für ihn wie ein großes Gebirge. Seit 20 Jahren erklimmt Rudolf Lutz mit diesem Gedanken das Vokalwerk Bachs. Dabei gleicht kein Aufstieg dem anderen.
6: Er ist wirklich einer der ganz großen Fantasievollen. Jede Kantate bringt mir wieder was grundsätzlich Neues, nie etwas Ähnliches. Ja, die Bewunderung für Bach steigt.
5: Mit einer besonderen Konzertdramaturgie widmet sich die Bach-Stiftung jeder einzelnen Kantate, erzählt Geschäftsführerin Anne-Kathrin Topp. Die Stücke werden zweimal gespielt. Dazwischen gibt es eine Reflexion. Hans-Magnus Enzensberger, Hans-Josef Orteil, alles bekannte Gesichter, die hier ihre Gedanken zu der jeweiligen Kantate wiedergeben.
7: Diese Reflexion auch von den Personen, die dort teilnehmen, Hartmut Rosa, Caroline Emke, Michael Köhlmeier, also wirklich viele spannende, renommierte Menschen, die was zu sagen haben. Und da die Verbindung auch zu schlagen aus einem Bach von damals in ein Hier und Heute und die Relevanz herauszuarbeiten, finde ich wahnsinnig gelungen.
5: Etwa 20 Minuten lang ist eine Kantate von Bach. In Trogen beschäftigt man sich in mitunter launiger Atmosphäre stundenlang mit ihr, erzählt Rudolf Lutz.
6: Nicht zu vergessen die Einführungen, die wir machen, wo ein Pfarrer mit mir zusammen über Musik und Text spricht und dann die Jause. Also man hat die Möglichkeit, zwar sich selber zu sehen, die schönen Frisuren und die schönen Kleider, das gehört alles auch dazu. Die Community spricht sich aber durchaus auch ab über, wie war jetzt die Einführung und das Stück mal schauen, was es für eine Kantate ist. Also für gewisse Leute geht das um 15:30 los und endet dann um 8:30.
5: Rund 300 Menschen haben in der Kirche in Trogen Platz und können hier einmalige historische Aufführungspraxis hautnah erleben. Doch die Bach-Stiftung denkt längst digital. Für ihre Plattform Bachipedia wird all das aufgezeichnet. Es gibt zigtausende Abrufe, so Anne-Kathrin Topp.
7: Also man wollte von Anfang an über die lokalen Grenzen hinaus wirken. Und das ist natürlich auch eine Entscheidung gewesen, die uns sicherlich auch bei dem Erfolg, den die Organisation, das Ensemble heute hat, sehr unterstützt hat. Also es ist nicht selbstverständlich, solche Zahlen auf den digitalen Kanälen zu haben und wirklich weltweit präsent zu sein.
5: 2028 wird Rudolf Lutz in Trogen die letzte Bach-Kantate dirigieren, erklären, erlebbar machen. Dann ist das weltweit einzigartige Langzeitprojekt, das Vokalwerk Bachs komplett aufzuführen, abgeschlossen.
6: Ich freue mich, dass wir diesen Bogen ziehen können und dass ein gutes Gefühl ist, wie eine große Sinfonie, die jetzt dann in den Schlusssatz kommt.
5: Und wie geht es dann weiter? Dass der Chor und das Orchester der Bach-Stiftung neben dem Kantatenbetrieb seit gut 10 Jahren ein zweites Standbein haben und sie mit Bach auf Konzerttournee gehen, bietet eine Perspektive. Und dass die Bach-Stiftung im Juni mit der Bach-Medaille der Stadt Leipzig ausgezeichnet wird, ist für Anne-Kathrin Topp eine große Ermutigung, weiterzumachen.
7: Ich bezeichne sie gerne als Ritterschlag in der alten Musik zu erhalten. Ist einfach unglaublich beglückend und auch gleichzeitig sehr motivierend, wenn es um den ganzen Prozess des Wie weiter es in Zukunft auch geht.

0: Es gibt immer weniger Holocaust-Überlebende, die berichten können über die Gräueltaten, den Terror der Nationalsozialisten. Der Holocaust und die Stimmen der Überlebenden rücken immer weiter in die Vergangenheit. Die traumatischen Erfahrungen wirken nach, oft über Generationen. Für die Nachkommen aber bleibt die eigene Familiengeschichte häufig schwer zugänglich, lückenhaft. Das Projekt Voids and Voices richtet sich an die Nachkommen von Holocaust-Überlebenden. Anna Jungen hat die Initiantinnen getroffen.
1: Die Frage nach der eigenen Familiengeschichte begleitet die Navila schon ihr Leben lang.
2: Es war immer irgendwie da und gleichzeitig auch nicht. Es war so ein bisschen das Ungreifbare im Raum.
1: Dann wird das Ungreifbare plötzlich greifbar.
2: Wo mein Opa ins Altersheim kam und wir plötzlich auf dem Dachstock ganz viele Dokumente von meiner Oma gefunden haben.
3: Und ihren Eltern, die die Shoah nicht überlebt haben.
2: Und sie hat eben nie darüber geredet, was ihr widerfahren ist in der Shoah.
1: Dina Wielers Großmutter hat das Konzentrationslager Bergen-Belsen überlebt. Die Nationalsozialisten aber haben ihre Urgroßmutter und viele weitere Familienmitglieder ermordet.
2: Wir haben nie gewusst, was genau passiert ist und plötzlich sind da ganz viele Dokumente gewesen. Mein Vater hat dann das alles mir gegeben und gesagt, da nimm, ich kann das nicht. Weil das für ihn einfach zu nah war an seine Mami.
1: Es sind Fragmente einer Familiengeschichte, über die in ihrer Familie Jahrzehnte geschwiegen wurde und die doch stets präsent war. Dieses Schweigen kennt auch Kulturwissenschaftlerin Anna Verstand. Ihr Großvater Jakob hat das KZ Buchenwald überlebt, trat öffentlich als Zeitzeuge auf.
4: Aber innerhalb der Familie hat er immer geschwiegen eigentlich. Und wenn wir ihn darauf angesprochen haben, ist es halt so gewesen, jo, ich erzähle. Also, es war immer so eine Prokrastinierung. Es war irgendwann mal nicht jetzt. Immer so nicht jetzt.
1: Später dreht Anna Verstand einen Kurzfilm über ihren Großvater. Der Film ist im Jüdischen Museum Schweiz zu sehen. Gleich neben einem Brief von Dina Wielers Urgroßmutter aus dem KZ Bergen-Belsen. Dina und Anna. Beide gehören sie zur dritten und vierten Generation der Nachkommen. Sich mit der eigenen Familiengeschichte auseinanderzusetzen, sei zutiefst persönlich und oft einsam.
4: Aber wo Dina mich kontaktiert hat und wir uns zum ersten Mal gesehen haben, sind wir in dem Kaffee gesessen und haben einfach 2,5 Stunden über unsere Arbeit und unsere Familienverhältnisse geredet. Und wir haben beide realisiert, das ist so erleichternd und irgendwo auch erleuchtend, können einfach mal darüber zu reden.
1: Genau das wollen die beiden mit dem Projekt Voids and Voices ermöglichen. Eine Initiative des Zürcher Instituts für interreligiösen Dialog, wo Dina Wieler arbeitet. Einen Raum schaffen für die dritte und vierte Generation, um sich der eigenen Familiengeschichte anzunähern. Gerade diese jüngeren Stimmen, die Stimmen der Enkel und Urenkel, fehlen häufig in der Diskussion um die Erinnerungskultur. Darauf spiele das Voids im Titel unter anderem an.
2: Und natürlich steht Voids aber auch für die Lücke in der Familienbiografie. Einerseits für was nicht gesagt worden ist, aber auch wirklich für was nicht mehr da ist. Also für Menschen, die nicht mehr da sind, für Lücken, die für immer bleiben werden.
1: Die Forschung zeigt, Traumata und das Schweigen darüber können Generationen prägen. In Workshops setzen sich die Teilnehmenden mit biografischen Leerstellen, familiären Brüchen und Erinnerungen auseinander. Auftakt ist ein Workshop mit dem Archiv für Zeitgeschichte. Die Teilnehmenden lernen, wie sie in Archiven recherchieren und familiäre Spuren rekonstruieren können. Anna Verstand betont, es gehe auch darum zu erkennen, was man nicht weiß.
4: Die Geschichte wird lückenhaft weitergehen und die Lücke kann auch erdrückend sein. Aber wenn man einen Raum findet, wo man diese Lücke benennen kann, dann kann man daraus herausschöpfen und dann kann das vielleicht sogar produktiv sein.
1: Eine eigene Stimme finden, Lücken schließen oder damit umgehen lernen. Das ist das Ziel vom Projekt Voids and Voices, welches damit einen eigenständigen Beitrag zur Erinnerungskultur leistet. Die Perspektiven der Enkel und Urenkel.
0: Der erste Workshop findet am 21. Juni im Archiv für Zeitgeschichte in Zürich statt. Wir bleiben beim Erinnern, wechseln aber in die Psychiatrie nach Wiel. Eine junge Frau stirbt 1918 an der spanischen Grippe in der psychiatrischen Klinik Asyl im Wiel im Kanton St. Gallen. Sie heißt Martha. Von ihrer Existenz erfährt ihre Nichte Dorothee Kohler erst 100 Jahre später und fragt sich, wer war Martha? In einer aufwendigen Recherche lüftet sie nicht nur ein Familiengeheimnis. In einem Buch gibt sie auch Einblicke in ein Stück Schweizer Psychiatriegeschichte. Der Titel: Vier Seiten Leben, der Fall Martha L. Sabine Bitter berichtet.
5: Beim Räumen des Estrichs stößt die pensionierte Deutschlehrerin Dorothee Kohler auf Schachteln mit Dokumenten ihres Vaters. Diese hat sie nach seinem Tod zu sich genommen, um sie später einmal durchzusehen. Weil sie umzieht, beschließt sie nun, das Material zu sichten. Dabei macht sie eine Entdeckung. In den Unterlagen erfährt sie nämlich, dass ihr Vater nicht nur die eine Schwester Nelly, sondern auch eine zweite Schwester hatte, Martha. Von ihr aber hat Dorothee Kohler noch nie gehört.
6: Das war tatsächlich ein emotionaler Moment, der das Narrativ über meine Familie zertrümmert hat. Und das hat mich in eine Art Schwindelzustand versetzt. Ich habe sofort beschlossen, der Sache nachzugehen.
5: Dorothee Kohler recherchierte die Lebensgeschichte ihrer Tante. Es war ein kurzes Leben. Martha kam am 17. Mai 1894 zur Welt und starb mit 24 Jahren im Asyl in Wiel. Das findet die Autorin im Staatsarchiv des Kantons St. Gallen heraus, in der Psychiatrieakte von Martha.
6: 8 Jahre hat Martha in dieser Institution verbracht und das wurde protokolliert auf lediglich 4 Seiten.
5: Auf diesen 4 Seiten erfährt sie, was die psychiatrische Klinik zu Martha festhielt.
7: Bildungsunfähig, pathologisch, sehr aufgeregt, versorgungsbedürftig, nicht normal, hochgradig aufgeregt. Was sie spricht, ist kaum zu verstehen. Sehr unruhig und störend, lärmend. Gereizt, laut, unfügsam.
5: Martha sei wohl kognitiv beeinträchtigt gewesen, so die Autorin. Sie komme in den Akten kaum selbst zu Wort.
6: Man erfährt eigentlich mehr, wie die Ärzte und Pflegenden sie beobachten und was sie mit ihr machen.
5: Martha sollte zunächst mit Arbeit geheilt werden. Das Asyl galt über die Schweiz hinaus als Vorreiterin der Arbeitstherapie. Doch Martha weigert sich zu arbeiten. Daher greift das Klinikpersonal zu einer drastischen Maßnahme. Sie setzt die junge Frau ins sogenannte Deckelbad. Eine exemplarische Szene im Buch. Die Autorin beschreibt in kurzen Sätzen die Situation präzis und verlässt angesichts dieser Zwangsmaßnahme die Position der distanzierten Chronistin. Zitat:
7: Immer wieder drängt sich mir dieses Bild auf, wie Martha in der Wanne liegt, der Holzdeckel schließt sich eng um ihren Hals, darüber ihr kleiner Kopf, ihre vor Angst geweiteten Augen. Nachts schrecke ich aus dem Schlaf, aufgeweckt vom eigenen schrillen Schrei.
5: Zu dieser Passage im Buch sagt Dorothee Kohler:
6: Für Martha muss das traumatisch gewesen sein. Sie hat den einen Satz, es ist der einzige Originalsatz von ihr, den ich kenne. Martha muss brav sein, sie muss nicht ins Wasser.
5: Obwohl es zeitgenössische Kritik am Deckelbad gab, hielt das Asyl in Wiel bis in die 1930er Jahre daran fest, länger als andere Kliniken. Doch das Deckelbad half Martha nicht, ebenso wenig wie ein weiterer ärztlicher Versuch, ihre störende Unruhe zu beseitigen, die operative Entfernung der Eierstöcke. Martha wurde danach noch aufgebrachter und riss sich die Verbände vom Bauch. Sie wehrte sich. Aber die junge Frau blieb im Asyl verwahrt und starb dort im Alter von 24 Jahren an der spanischen Grippe.
0: Das Buch von Dorothee Kohler heißt 4 Seiten Leben, der Fall Martha L. und ist im Limmat Verlag erschienen. Und wir schließen mit einer kurzen Meldung aus Paris. Gestern Abend ist das begehbare Kunstwerk La Caverne du Pont Neuf eröffnet worden. Es ist eine aufblasbare Höhlenlandschaft, die die Brücke einfasst. Die Eröffnung der Installation auf der ältesten Brücke der Stadt musste zuvor wegen Sturmschäden verschoben werden. Die Installation ist vom Street-Art-Künstler Jier. Mit dem Werk will Jier an das verstorbene Paar Christo und Jean-Claude erinnern. Und das war's für den Moment aus Kultur und Gesellschaft. Am Mikrofon verabschiedet sich Ruth Willi.
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0: Die Nachrichten von SRF um 1 mit Manuela Burgermeister. Rund ein halbes Jahr nach der Brandkatastrophe von Comontana hat dort am Abend erstmals wieder eine Gemeindeversammlung stattgefunden. Gemeindepräsident Nicola Ferru entschuldigte sich im Namen der Behörden bei den Opfern und den Betroffenen. Die Ereignisse an Neujahr hätten die Gemeinde gezeichnet. Man wolle die Erinnerung an die Opfer bewahren und die Sicherheit nachhaltig verbessern, sagte er vor rund 380 Einwohnerinnen und Einwohnern. Diese hatten viele Fragen, sagt Wallis-Korrespondentin Annalisa Achtermann.
1: Viele Menschen haben die Gelegenheit genutzt, nicht nur um Fragen zu stellen, sondern auch um ein Statement abzugeben, um offen zu sagen, wie bestürzt sie immer noch sind und wie sehr sie die Tragödie immer noch im Alltag beschäftigen. Aber sie wollten auch dem Gemeinderat sagen, dass dieser nun Verantwortung wahrnehmen soll. Ein Vater eines Verstorbenen forderte etwa, den Gemeinderat offen dazu auf, zu ihren gemachten Fehlern zu stehen.
0: Einzelne Stimmen forderten auch Rücktritte. Gemeindepräsident Ferru lehnte diese aber ab. Das Tessin und die benachbarte italienische Region Lombardei wollen im ÖV näher zusammenrücken. Künftig sollen mehr Busse und Züge die beiden Regionen verbinden. Sie haben in Mailand ein entsprechendes Abkommen unterschrieben. Konkret sollen verschiedene S-Bahn-Linien aus dem Tessin nach Italien verlängert und der Takt erhöht werden. Es soll etwa schnellere Verbindungen zwischen Lugano, Varese und dem Flughafen Mailand-Malpensa geben. Und künftig soll alle 30 Minuten ein Regionalzug zwischen Lugano und Mailand fahren. Ziel ist es, die ÖV-Benutzung über die Grenze hinweg zu vereinfachen und komfortabler zu machen, auch mit länderübergreifenden Abos. Computerspiele müssen in der EU nicht dauerhaft spielbar sein. Das hat die EU-Kommission entschieden. Sie lehnt damit eine Forderung von Bürgerinnen und Bürgern ab. Rund 1,3 Millionen Menschen hatten in einer Petition verlangt, dass die Games auch dann noch gespielt werden können, wenn die Hersteller sie auslaufen lassen. Derzeit werden die Server, auf die moderne Spiele angewiesen sind, häufig nach einer gewissen Zeit abgeschaltet. Die EU-Kommission begründet ihren Entscheidung mit den europäischen Urheberrechten. Die Rechteinhaber der Computerspiele dürften selbst darüber bestimmen, wie und wie lange ihre Werke genutzt werden. Noch zur Fußball-Weltmeisterschaft der Männer. Frankreich hat sein Auftaktspiel gegen Senegal gewonnen mit 3:1. Das Wetter heute wird es trotz Wolkenfeldern ziemlich sonnig bei Höchstwerten um 30 Grad. Das waren Nachrichten von Radio SRF. Verantwortlich Manuela Burgermeister.
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3: Hier bei Ihrem Inforadio SRF News am Dienstag geht es gleich um diese Themen. Die Schweiz als gespaltenes Land nach dem Abstimmungssonntag. Die Politologin sagt, dieses Bild des Stadt-Land-Grabens bemühen wir zu oft. Dann braucht der Kanton Waadt dringend Personal für die Gefängnisse. Dafür gibt es jetzt eigens eingerichtete Infoabende und die scheinen zu fruchten. Und das Königshaus in Norwegen hat nun einen verurteilten Vergewaltiger in der Familie. Der prominente Gerichtsfall hat dafür gesorgt, dass die Sensibilisierung für sexuelle Gewalt im ganzen Land sehr hoch ist. Das und mehr gleich jetzt. Ich bin Nicolas Malzacher. Ja, ist die Schweiz ein gespaltenes Land? Man könnte es meinen nach der Abstimmung über die SVP-Initiative gegen eine 10-Millionen-Schweiz. Beide Appenzell, Schwyz und Glarus sagen am deutlichsten Ja, Genf, Waadt, Bern und Zürich hingegen sagen alle Nein. SVP-Chef Marcel Dettling sagt sogar, die Städte überfahren die ländlichen Regionen. Aber stimmt dieses Bild des Stadt-Land-Grabens? Ist die Erklärung so einfach? Ich habe nachgefragt bei Sarah Bütikofer. Sie ist Politikwissenschaftlerin an der Universität Zürich.
4: Nein, bestimmt nicht. Die Schweiz ist ja grundsätzlich ein sehr kleines Land und die Gegensätze sind in der Schweiz niemals so ausgeprägt, wie das in anderen Staaten, auf anderen Kontinenten auch der Fall ist. Also bei uns gibt es weder riesige Großstädte noch vollkommen ausgestorbene rurale Gebiete, die überhaupt keinen Zugang mehr zu Infrastruktur oder anderen Services hätten. Die Schweiz ist ja vor allem ein Land, das sich durch sehr viele Kleinstädte, durch Agglomerationen und durch eigentlich eine wirklich inzwischen fast durchgehende Besiedelung auszeichnet. Also der Stadt-Land-Graben, wie er genannt wird, ist in der Schweiz weniger eine geografische, sondern viel eher so eine soziale Trennlinie.
3: Können Sie das vielleicht noch ein bisschen ausführen? Sie sagen soziale Trennlinie, also was sind die Faktoren, die da entscheiden, auf welcher Seite des Grabens man steht?
4: Also vieles passiert wirklich im Kopf und hängt eben von individuellen Werten, von Überzeugungen und Vorstellungen ab und überhaupt nicht unbedingt vom direkten Wohnort und auch nicht von der persönlichen Betroffenheit. Dazu kommt, dass in der Schweiz ja der SVP-Wähleranteil vor allem in den ländlicheren Gebieten, vor allem dort auch in der Deutschschweiz, zum Teil wirklich sehr hoch ist und natürlich ihre Wählerschaft jetzt dieser Vorlage, die ja von der SVP kam, eben auch klar zugestimmt hat. Alle anderen Parteiwählerschaften waren natürlich aufgrund der Parole, die ihre Partei herausgegeben hat, im Nein-Lager. Und die Argumente, die dann die SVP gebracht hat, hat zum Teil natürlich auch in anderen Parteiwählerschaften etwas verfangen, aber natürlich niemals in dieser Kraft wie in der eigenen Wählerschaft.
3: Aber Sie haben jetzt vorhin gesagt, dass in den ländlicheren Regionen ja auch der SVP-Wähleranteil am höchsten ist. Ist das denn nicht deswegen so, weil das ländlichere Regionen sind? Also anders gefragt, Sie haben gesagt, es ist nicht unbedingt ein Stadt-Land-Graben, sondern es ist eigentlich eher darauf zurückzuführen, dass es ideologische Unterschiede gibt bei den Wertehaltungen und so weiter. Aber drückt sich das ja nicht genau darin aus, dass eben auf dem Land mehr Leute SVP wählen?
4: Ja, aber in der ländlicheren Schweiz hat man vielleicht auch eine andere Vorstellung davon, was die Schweiz von heute ausmacht. Man orientiert sich vielleicht auch mehr an der Gemeinschaft. Man findet Verdichtung eher negativ. Man ist eher der Ansicht, dass der landwirtschaftliche Sektor gestärkt werden sollte oder zumindest nicht zurückgedrängt werden sollte. Man hat auch andere Vorstellungen dessen, wie die Schweiz sein sollte. Und das verbindet sich natürlich eben mit der allgemeinen Werthaltung und dann vielleicht auch eher mit einem konservativen Grundverständnis der Gesellschaft, der Schweiz, der Beziehungen der Schweiz zum Ausland, was sich dann eben natürlich auch in vielen Fällen für eine Parteientscheidung hin zur SVP äußert.
3: Das ist interessant. Das heißt, das hat ein Stück weit auch einfach mit der Identität zu tun, mit der eigenen Lebensrealität.
4: Ja, auf alle Fälle. Also die lokale Identität in ländlicheren oder landwirtschaftlich geprägteren Gegenden in der Schweiz ist sicherlich eine ganz andere als die Identität, die in der heutigen multikulturellen Stadt gelebt wird, mit ganz unterschiedlichen Menschen, mit unterschiedlichen Problemen auch. Also es ist ja nicht so, dass die städtischen Gebiete in der Schweiz nicht auch Probleme hätten, die wiederum auf dem Land nicht bekannt sind.
3: Und sehen Sie da eine Entwicklung, dass dieser Graben entlang dieser ideologischen Trennlinie immer tiefer wird?
4: Es ist schon so, dass es gewisse Hinweise gibt aufgrund von Abstimmungsergebnissen, dass sich da ein gewisses Auseinanderleben feststellen lässt. Gleichzeitig ist es aber immer noch so, dass es in der Schweiz viele Kantone gibt, die ja im selben Territorium sozusagen eher urbane Zentren haben, aber auch eher ländlichere Gebiete und man sich trotzdem da noch zu einer gemeinsamen kantonalen Identität findet. Grundsätzlich würde ich sagen, ist einfach die Schweiz aufgrund ihrer Kleinheit auch nicht prädestiniert, zu einem so tief gespaltenen Land zu werden, wie wir das eben anderswo beobachten können.
3: Das heißt, wir müssen uns keine Sorgen machen, dass dieser Graben so tief wird, dass sich diese beiden Seiten in Anführungszeichen dann gar nicht mehr verstehen.
4: Also meiner Meinung nach wäre ein erster Schritt auch schon mal, dass man diesen Graben nicht so stark bearbeitet, weil er ist wirklich auch, wenn man die Zahlen anschaut, nicht das größte Problem, das in der Schweiz jetzt vorherrschen würde. Es gab schon andere Abstimmungen, da gab es einen viel deutlicheren Graben zwischen der deutschen Schweiz und der lateinischen Schweiz beispielsweise. Das ist vielleicht auch eine Thematik, die für die nationale Identität und den nationalen Zusammenhalt wichtig ist, da eben nicht allzu tiefe Gräben entstehen zu lassen. Meiner Meinung nach liegt einfach das leben in der Schweiz zwischen den einzelnen Gebieten auch sehr nahe zusammen. Man hat ja eben auch sehr gute Infrastruktur im ganzen Land. Man kann sehr schnell von einem städtischen in ein ländlicheres Gebiet kommen. Und es ist nach wie vor auch möglich, sich auszutauschen mit Menschen, die eben an einer anderen Ecke oder in einer anderen Ecke des Landes wohnen, ohne dass man von Anfang an die Person schon einteilen kann in die Kategorie Land oder Stadt und dann sofort weiß, weil sie aus der Stadt kommt oder vom Land hat sie diese und diese Einstellung.
3: Sagt Sarah Bütikofer von der Universität Zürich. Der Kanton Waadt braucht dringend mehr Personal für den Strafvollzug. Statt die Stellen einfach im Internet auszuschreiben, versucht es der Kanton jetzt mit Infoabenden. So sollen mehr und bessere Kandidatinnen und Kandidaten für die Arbeit im Gefängnis gefunden werden. Dario Brander ist Journalist bei Verminüt in Genf und Tobias Bühlmann hat ihn gefragt, wie man sich einen solchen Infoabend vorstellen muss.
5: Ja, an einem solchen Anlass sind mehrere Mitarbeitende aus dem Personalwesen sowie mindestens zwei Personen beteiligt, die bereits in einem Gefängnis arbeiten. Darunter sind einerseits Gefängniswärterinnen, aber zum Beispiel auch Personen, welche in Gefängniswerkstätten mit den Insassen arbeiten. Den Teilnehmenden werden dann die verschiedenen Berufsgattungen so gut wie möglich schmackhaft gemacht, zum Beispiel mit hochwertig produzierten Werbevideos.
6: Und was erhofft sich denn der Kanton davon, Interessierte neu mit einem eigenen Infoabend direkt anzusprechen?
5: Ganz einfach, mehr Personal für die Gefängnisse, besser passende Profile und das Ganze vor allem auch schneller. Das erklärt Fatih Yaman diese Woche in der Morgensendung von RTS. Er ist Personalberater beim Waadtländer Strafvollzug.
7: Nous allons avoir un vrai défi en termes de recrutement, donc nous avons dû repenser à une nouvelle façon de faire, donc à du recrutement en masse. Donc c'est la raison pour laquelle nous avons plusieurs sessions de recrutement par année. Avant, nous n'avions pas tout ça, donc nous publions une annonce sur notre site internet, nous convoquons les personnes en entretien et on procédait directement à l'engagement.
5: Er sagt, der Waadtländer Strafvollzug stehe vor einer echten Herausforderung bei der Personalbeschaffung, weshalb man sich eine neue Rekrutierungsmethode habe überlegen müssen. Deshalb würden nun mehrmals im Jahr solche Infoanlässe durchgeführt. Früher habe man Stellenanzeigen auf der Webseite veröffentlicht und die Bewerberinnen und Bewerber einfach anschließend zu Vorstellungsgesprächen eingeladen. Das ist natürlich ein viel langsamerer Prozess.
6: Und wie erfolgreich ist denn jetzt diese neue Form der Personalsuche? Wissen Sie dazu schon etwas, Dario Brander?

0: Anstalten in Betrieb gehen werden. 2028 eine Untersuchungshaftanstalt mit Platz für 60 Personen und 2031 das neue Gefängnis Grand Marais, das sogar Platz für bis zu 410 Inhaftierte bieten wird.
1: Diese überbelegten Waadtländer Gefängnisse, die sind ja eben schon länger ein Thema. Warum sind die Haftanstalten in dem Kanton so voll?
0: Ja, einerseits hat das mit dem Bevölkerungswachstum zu tun. Es wurde schlicht nicht im gleichen Maß Kapazität ausgebaut, wie die Bevölkerung wuchs. Andererseits werden im Kanton Waadt und auch in Genf zum Beispiel mehr Personen inhaftiert als anderswo in der Schweiz. Das zeigte vor einem Jahr eine Studie der Universität Genf.
1: Können Sie etwas darüber sagen, warum in diesen Kantonen mehr Menschen eingesperrt werden als in anderen Kantonen der Schweiz?
0: Interessanterweise werden in den beiden Kantonen nicht mehr schwere Straftaten begangen als anderswo. Laut der Studie wenden Genf und Waadt jedoch dasselbe Strafrecht strenger an als andere Kantone. Die Behörden greifen häufiger auf Freiheitsstrafen zurück und setzen seltener auf Alternativen zur Gefängnisstrafe.
1: Gibt es denn Überlegungen in Genf und in der Waadt, ob sich daran was ändern ließe?
0: Also die Verfasserinnen der Studie empfehlen den Kantonen stärker auf Alternativen zur Haft zu setzen, zum Beispiel auf gemeinnützige Arbeit als Strafe oder Geldstrafen sollten seltener automatisch in Freiheitsstrafen umgewandelt werden. Ganz so einfach dürfte das aber nicht sein, weil dem Problem eben eine gewisse Strafkultur zugrunde liegt und die lässt sich nicht so schnell aus den Köpfen bringen.
1: Wie äußert sich diese Strafkultur denn?
0: Die Genfer Bevölkerung konnte etwa vor kurzem einen neuen Generalstaatsanwalt wählen. Einer der beiden Kandidaten, Pierre Bayenne, hatte klar damit Wahlkampf gemacht, dass er weniger Personen für kleinere Delikte ins Gefängnis schicken wolle. Er unterlag dann jedoch deutlich seinem Kontrahenten und Amtsinhaber Olivier Journaud, der für seine eher repressive Interpretation des Gesetzes bekannt ist. Also die Bevölkerung hat sich da auch für eine gewisse Justiz entschieden.
1: Und wie sieht es im Kanton Waadt aus? Gibt es da auch solche Diskussionen?
0: Ja, dort setzt man vorerst auf den Ausbau der Haftanstalten. Der zuständige Regierungsrat der Grüne, Vassilis Venizelos, räumt jedoch auch ein, dass man nicht einfach immer weiter Zellen bauen könne und dass es eine gesellschaftliche Debatte darüber brauche, wer überhaupt ins Gefängnis komme, für welche Delikte und wie lange.
2: Sagt 20-Minute-Journalist Dario Branda. Das Gespräch ist Teil der aktuellen Folge von «Die Woche in den Schweizer Sprachregionen». Da erfahren Sie unter anderem, warum das Tessin insbesondere bei Gefängnisplätzen für Frauen Probleme hat, obwohl man eigens eine neue Abteilung dafür eingerichtet hat. In Norwegen wird derzeit intensiv über sexuelle Gewalt diskutiert. Grund dafür ist einer der prominentesten Gerichtsfälle, die das Land je erlebt hat. Marius Borg Høiby, der Sohn der Kronprinzessin Mette Marit, muss für 4 Jahre ins Gefängnis. Er ist in diversen Anklagepunkten schuldig gesprochen worden, darunter auch Vergewaltigung. Dabei fällt auf, dass viele Medien schreiben, Høiby sei nach norwegischem Recht ein Vergewaltiger. Was heißt das in diesem Fall konkret? Das hat Romana Kaiser, Nordeuropa-Korrespondent Bruno Kaufmann, gefragt.
3: Ja, das heißt, dass er eben wirklich in 2 Fällen verurteilt wurde, dass er aktiv und gegen den Willen von 2 Frauen sich an ihn verging, dass er dies tat, obwohl er wissen musste, dass sie das nicht wollten und er das sogar auch dokumentierte mit seinem Handy. In 2 weiteren Fällen nach diesem Recht, das eben galt, als diese Taten verursacht wurden, ist aber die Vergewaltigungsvorwurf zurückgewiesen worden, weil es in diesen Fällen eben diese Art von, sagen wir, fahrlässiger Vergewaltigung eben noch nicht als Gesetzesgegenstand gab.
4: Genau, Sie haben es gesagt, das Recht, das damals galt, denn seit einem Jahr, noch nicht allzu lange, gilt in Norwegen eine neue Regelung, die Ja heißt Ja-Regelung. Das bedeutet, Sex gilt nur dann als einvernehmlich, wenn beide Personen dem auch zustimmen. Nur kurz, in der Schweiz haben wir die Nein heißt Nein-Regelung, also das Gegenteil. Ein explizites Ja braucht es da nicht, aber eine Person darf sich nicht über verbale oder körperliche Ablehnung hinwegsetzen. dass jetzt in Norwegen seit kurzem eben ein verschärftes Sexualstrafrecht gilt. Eben, Ja ist Ja.

0: Hat da die Affäre um Heubü einen Einfluss gehabt?
1: Nein, nicht direkt, weil diese ganze Angelegenheit mit eben Borg Heubü, die ist ja eigentlich letztlich erst nach der Einführung dieses neuen Gesetzes eben an die Öffentlichkeit gekommen. Es gab Gerüchte vorher, aber die Diskussion in Norwegen ist sehr stark geprägt, auch von der Diskussion und der Entwicklung in anderen nordischen Ländern, namentlich in Schweden und auch in Island, wo eben dieses Zustimmungsgesetz bereits seit 2018 gilt und wo eben auch Erfahrungen gesammelt werden konnten. Und deshalb ist eigentlich die politische Debatte war dann im letzten Jahr eben reif. Und das ist jetzt, dass dieser Fall sozusagen gerade diese beiden Vor- und Nachher betrifft, das kann man schon fast eher als Zufall betrachten.
0: Und trotzdem sorgt dieser Fall Heubü jetzt für wahnsinnig viel Aufsehen, zumindest auch medial. Wie hat denn dieser Fall des Sohnes der Kronprinzessin generell die gesellschaftliche Diskussion über sexuelle Gewalt und auch Sexualstraftäter verändert?
1: Ja, das hat natürlich die Diskussion und gerade auch diese Entwicklung der Wahrnehmung in der Gesellschaft natürlich sehr stark geprägt, weil eben jetzt seit Monaten über dieses Thema auch diskutiert wird und gerade auch in diesem langen Prozess, 6 Wochen hat er gedauert, jedes Detail eigentlich eben auch an die Öffentlichkeit kam und eben genau gezeigt hat, wie dieser Tatbestand der fahrlässigen Vergewaltigung eben relevant ist, weil Borg Heubü hat ja immer wieder argumentiert, dass er eben diese Frauen nicht gefragt hatte, sie sich auch nicht wehren konnte, viele davon schliefen. Und deshalb hat man jetzt in der Öffentlichkeit, auch in vielen Schulen, gerade auch unter Jugendlichen, sehr intensiv darüber diskutiert. Und das hat natürlich jetzt auch dazu beigetragen, dass sehr viele Menschen, gerade auch Junge, wissen in Norwegen, was es sich mit diesen Fragestellungen, mit diesen Abgrenzungen eben auf sich hat.
0: Schauen wir noch kurz über die Grenze. Auch Dänemark und Schweden kennen schon seit mehreren Jahren diese Ja-heißt-Ja-Regelung. Warum gibt es in Skandinavien klare Mehrheiten für diesen Ansatz, während andere Länder wie eben zum Beispiel die Schweiz da viel zurückhaltender sind?
1: Das, denke ich, hängt generell damit zusammen, dass ja die nordischen Länder schon seit Jahrzehnten in Fragen der Gleichstellung, der Gleichberechtigung, auch des Einflusses der Frauen eben Vorreiternationen gewesen sind. Das hat sich ausgewirkt auf das Familienrecht, das hat sich ausgewirkt eben auf das Sexualstrafrecht. Und in Schweden zum Beispiel gab es bereits in den 10er Jahren einen Fall mit dem WikiLeaks-Gründer Julian Assange, der ja dann, nachdem er aus Schweden abgereist war, eben von der schwedischen Justiz angeklagt wurde, genau solche sogenannten fahrlässigen Vergewaltigungen verübt zu haben. Und das hat dann die Diskussion in Skandinavien eben weiter auch motiviert und letztlich natürlich auch dazu geführt, dass es dann in den Parlamenten eben zu breiten Mehrheiten auch gekommen ist und dass man natürlich damit jetzt auch Erfahrungen gesammelt hat, die dann wiederum in anderen Ländern auch genutzt werden.
0: Und wie beobachten Sie das jetzt durch diese Ja-heißt-Ja-Regelung? Gibt es auch mehr Verurteilungen im Sexualstrafrecht in Skandinavien?
1: Also es gibt eigentlich zwei Entwicklungen. Einerseits, dass eben viel häufiger als früher eben mutmaßliche Vergewaltigungen auch angezeigt werden. Das heißt, dass Menschen, die betroffen sind, sich eben auch an die Öffentlichkeit und an die Justiz wagen. Es gibt also eine sehr erhöhte Anzahl von Vergewaltigungsanklagen einerseits. Aber auf der anderen Seite muss man sagen, dass die Verurteilungen bei Weitem nicht erhöht worden sind. Es gibt zum Beispiel in Schweden seit 2018 erst jetzt 140 Fälle, wo es eben zu sogenannten fahrlässigen Vergewaltigungen gekommen sind. Das Gesetz hat also, würde ich sagen, in der konkreten Urteilsbilanz nicht einen wahnsinnigen Einfluss, aber in der Öffentlichkeit eben in der Abgrenzung und auch in der Diskussion, vor allem unter Jugendlichen, eben eine wichtige Bedeutung. Es hat also eine Art abschreckende oder auch erzieherische Wirkung gehabt und das ist sicher eines der Ziele dieser Gesetzesverschärfungen.
2: Das Gespräch mit Bruno Kaufmann. Die Strafe gegen Marius Borg Heubü ist noch nicht rechtskräftig. Laut norwegischen Medien will er das Urteil anfechten. Es ist eine beunruhigende Vorstellung. Wer das beliebte Handyspiel Pokémon Go gespielt hat, soll damit indirekt militärische Drohnen trainiert haben. Das haben der britische Guardian und die niederländische Zeitung Trouw recherchiert. Bei Pokémon Go sind Millionen von Spielerinnen und Spielern draußen unterwegs und versuchen Pikachu und Co. zu fangen. Und dabei haben sie offenbar Daten für ein KI-Modell gesammelt. Und dieses wiederum kommt laut Recherche auch bei gewissen Militärdrohnen zum Einsatz. Romana Kaiser hat unsere Digitalredaktorin Tanja Eder gefragt, wie das genau passiert ist.
3: Im Spiel gab es die Aufgabe, dass man da bestimmte Objekte scannen konnte, Gebäude, Brunnen, Statuen. Dazu hielt man einfach die Handykamera auf das Objekt gerichtet und ging langsam einmal rundherum. Das war nicht der Kern des Spiels, war seine Zusatzaufgabe, für die man gewisse Belohnungen erhielt. Dass diese Scans an die Spielhersteller gingen, das wurde auch explizit klar gemacht. Man musste da explizit zustimmen, aber wofür genau, war damals halt noch nicht klar. Jedenfalls hat Niantic, die Firma hinter Pokémon Go, so rund 30 Milliarden Scans gesammelt. Diese Aufnahmen zeigten die Objekte je aus verschiedenen Winkeln, bei verschiedenen Lichtverhältnissen und Wetterlagen. Also perfekte Trainingsdaten für ein KI-Modell, das solche Objekte erkennen soll. Und das hat Niantic, respektive das Spin-off Niantic Spatial, dann auch gemacht. Die haben so ein Modell trainiert und verkaufen das jetzt zum Beispiel an Lieferroboter, damit diese Pizzen und Einkäufe besser ausliefern können. Aber offenbar, wie jetzt bekannt wurde, auch an Drohnen via US-Verteidigungsfirma Ventor. Laut der Recherche von eben Trau soll Ventor dieses KI-Modell dazu nutzen, dass Drohnen auch dann fliegen können, wenn das GPS nicht funktioniert, zum Beispiel in Kriegsgebieten, wo die Signale oft blockiert werden, indem sie eben Objekte wie Gebäude erkennen und sich daran orientieren.
0: Eben, das Ganze ist ja schon ein paar Jahre her, dass diese Scans gemacht wurden. Konnte denn damals überhaupt jemand absehen, wofür diese Daten Jahre später verwendet werden würden?
3: Nein, also möglicherweise wusste das noch nicht mal Niantic selbst. Also ich kann mich selbst als Beispiel nehmen. Ich habe das damals als Spielerin auch gelesen und gedacht, es klingt eigentlich gut. Niantic, das ist so eine coole Firma, die coole Spiele macht. Wenn ich für die Daten sammle, dann werden die vielleicht was Cooles draus machen. Also eine Win-Win-Situation. Es klingt jetzt vielleicht ein bisschen naiv, aber dass diese Technologie dann auch für Kriegsdrohnen eingesetzt werden würde, ja, das konnte man wirklich nicht wissen. Auch diese ganze KI-Technologien waren im 2021 noch ziemlich weit entfernt.
0: Und wie ist das sonst so? Ist das ein grundsätzliches Risiko bei Apps, die große Mengen an Nutzer- und Umgebungsdaten sammeln?
3: Klar, also das hier ist ja noch ein weniger schlimmer Fall sozusagen, weil die Datensammlerei bei Pokémon Go auf diese Scans beschränkt war und auch klar kommuniziert wurde. Viele Apps, die sammeln ja praktisch unbeschränkt Daten. Da wissen wir nie, wo die am Schluss landen und wofür die gebraucht werden. Um uns Werbung anzuzeigen, um uns zu überwachen, um irgendwelche KI-Modelle zu trainieren, man weiß es schlicht nicht.
0: Jetzt dieser Fall von Pokémon Go und diesen Militärdrohnen. Zeigt das, dass wir oft eben gar nicht wissen können, wofür unsere Daten in Zukunft verwendet werden?
3: Das ist sicher ein Risiko, dass viele Daten einfach mal gesammelt werden, vielleicht noch gar nicht benutzt werden im Moment, sondern einfach irgendwo liegen. Und ja, gut möglich, dass das dann in Zukunft irgendwie nutzbar gemacht wird, auf eine Weise, die wir noch nicht uns vorstellen können. Also gerade jetzt mit der KI, die kann ja große Mengen von Daten verarbeiten, da werden plötzlich Dinge möglich, an die man vorher nicht gedacht hätte.
0: Jetzt stimmen wir beim Herunterladen von Apps ja ständig irgendwelche Nutzungsbedingungen und Datenschutzbestimmungen zu. Die sind ja teils ewig lang. Was können wir als Nutzerinnen und Nutzer tun, damit unsere Daten nicht später eben für ganz andere Zwecke verwendet werden als ursprünglich erwartet?
3: Als Nutzerinnen und Nutzer können wir nicht so viel tun, außer halt auf Apps setzen, die keine Daten sammeln. Das sind nicht viele, aber die gibt es tatsächlich. Was wir als Bürgerinnen und Bürger tun können, ist, uns für starke Datenschutzrechte einzusetzen. Im Moment liegt ja wirklich sehr viel Verantwortung auf den Nutzerinnen und Nutzern. Das macht eigentlich keinen Sinn, also dass wir eben diese Datenschutzerklärungen alle lesen sollen, dass wir das auch verstehen sollen und dann ableiten können, wofür genau die Daten verwendet werden, welche Konsequenzen das haben kann und dann eine informierte Entscheidung treffen. Also das ist eigentlich illusorisch, da glaubt niemand wirklich daran. Das ist eher eine Art Feigenblatt, das die Datensammlerei ermöglicht.
2: Die Einschätzung aus unserer Digitalredaktion von Tanja Eder. Das waren einige ausgewählte Highlights aus dem Programm von SRF News am Dienstagmorgen und Vormittag. Hier geht's jetzt gleich weiter mit dem Aktuellsten aus unserer Nachrichtenredaktion. Ich bin Nikolaus Malzacher und wünsche weiterhin einen angenehmen Tag.

0: Beduinen zwangsumsiedeln will, zeigen sich die Folgen der Marginalisierung. In der überfüllten Stadt Rahat in der Negev-Wüste wächst die junge Beduinen-Generation mit Gewalt und Kriminalität auf, sagt Sozialarbeiter Jamal Al-Kenawi aus Rahat.
1: Da leben bis zu 20 Menschen im gleichen Haus. Das Nomadentum gibt es nicht mehr und es gibt hier in Rahat keinen Platz für Schafe mehr. Sogar die Tiere sind heutzutage unglücklich, wenn sie mit uns Beduinen leben müssen.
0: Zwischen Wüste und Wirklichkeit. Die Beduinen in Israel. Das ist international. Mein Name Bettina Meier. Es ist eine Landschaft der Kontraste, die sich hier in dem Tal nördlich der Stadt Jericho offenbart. Inmitten der staubigen Weite des Jordantals, mehr als 200 Meter unter dem Meeresspiegel, bahnt sich der Bach Wadi al-Auscha mit Wucht seinen Weg durch den kargen Boden. Gewundene Quelle nennen die Beduinen diese lebensspendende Ader. Sattgrüne Bananenplantagen und Dattelhaine wachsen entlang des Wassers. Doch die beschauliche Landschaft an dem Bach Wadi al-Auscha trügt. Es ist ein fragiles Gleichgewicht zwischen jahrhundertealter Beduinentradition und politischen Spannungen, das hier aus den Fugen geraten ist. Haitham Sayed denkt zurück an den Tag, wo sich sein Leben änderte, wo er sein Dorf Ras Ain al-Auscha verlassen musste. Er zeigt uns das Video, das er im Januar machte. Israelische Siedler dringen in das Dorf ein, bedrängen die Beduinenfamilien. Soldaten der israelischen Armee sind zu sehen. Sie scheinen die Siedler zu beschützen, nicht die Beduinen, die verdrängt werden. Schüsse sind zu hören. Ein traumatischer Moment, sagt Rana Sayed, Haithams Schwester.
2: Wir hatten große Angst vor den Siedlern, die uns angriffen. Wir schlossen die Tür, befürchteten aber, sie könnten uns im Haus verbrennen. Die Siedler durchtrennten die Wasserleitungen, ebenso die Stromkabel, und vergifteten Hunde und Schafe. Sie stahlen auch unsere Tiere. Dann drangen sie in die Häuser ein und versetzten die Kinder in Angst und Schrecken.
0: Haitham Sayed und seine Familie, ein Beduinen-Clan, mussten Ras Ain al-Auscha verlassen. Das Dorf, in dem er geboren wurde. Das Dorf, das seine Heimat war. Der 26-jährige Beduine zieht einen drastischen Vergleich.
3: Für uns Beduinen ist das wie die Nakba. Als Kind habe ich in der Schule und von meinem Großvater davon gehört. Die Nakba, als vor 80 Jahren die Araber vertrieben wurden oder flüchten mussten. Mein Großvater ist jetzt tot und wir haben die Nakba hier von neuem erlebt. Und eigentlich ist es schlimmer als die Nakba, weil wir gezwungen wurden, mit unseren eigenen Händen das eigene Dorf abzubauen.
0: Vielleicht 400.000 Beduinen leben in Israel. Genaue Statistiken gibt es nicht. Die meisten von ihnen leben in den Wüsten oder an deren Rändern, vor allem in der Negev-Wüste, die sich nach Süden bis ans Rote Meer zieht. Kleinere Beduinenstämme haben sich schon vor Jahren auch im Westjordanland niedergelassen, in den trockenen Gebieten um Jericho, so wie die Gemeinschaft von Haitham Sayed. Und auch im Norden Israels finden sich einige Gemeinschaften. Der Ursprung aller Beduinenstämme ist der gleiche. Sie waren alle einst Wüstenvölker. Der Beduine Stivi Abu Blaya lässt es sich nicht nehmen, seinen Gästen selbst den Tee einzugießen. Gastfreundschaft ist eine alte Beduinentradition. Eine Schulklasse aus Ramat Gan nahe Tel Aviv sitzt auf Kissen und Teppichen am Boden in Majlis, dem traditionellen Beduinenzelt. Stivi Abu Blaya will den jungen Israelis die Beduinenkultur näher bringen.
4: Hey Leute, willkommen. Ich heiße Stivi Abu Blaya und gehöre dem Al-Sasami-Stamm an. Ich bin Beduine. wer von euch sich fragt, woher der Begriff Beduine stammt. Er kommt vom Wort Badia. Badia bedeutet Wüste. Und der Mensch, der in der Wüste unter den dortigen Bedingungen lebt, wurde eben Beduine genannt.

0: השטח קראו לו בדואי.
1: שטיבי אבו בלאיה ist einer der Clan-Chefs in Khan Nahal Hawa. Die kleine Beduinensiedlung liegt mitten in der Negev-Wüste, unweit der Stadt Mizpeh Ramon. Wellblechhäuser und Container prägen das Dorfbild inmitten einer Landschaft aus Sand und Stein. Stivi Abu Blaya erklärt den Schülern aus der Stadt, wie aus dem Nomadenvolk sesshafte Beduinen wurden.
2: Irgendwann trat der Staat an die Beduinen heran und sagte ihnen, ihr dürft nicht mehr in der Wüste umherwandern, ihr müsst euch fest ansiedeln. Das war der erste Schritt, den der Staat unternahm, um die Beduinen zu sesshaften Bewohnern zu machen. Deshalb sieht man an den Straßen so viele Dörfer, die nicht offiziell anerkannt wurden. Die Beduinen sollten sich entlang der Straßen niederlassen.
1: Die meisten Beduinenstämme in Israel sind inzwischen übergegangen von einem nomadischen Lebensstil zu einer eher landwirtschaftlich geprägten Lebensweise. Beduine Stivi Abu Blaya, der als Kind mit seinem Clan noch durch die Wüste zog, macht seinen Gästen klar, wie sehr sich sein Leben verändert hat.
2: Das ist ein großer kultureller Wandel und ein harter Einschnitt, Beduine zu sein und nun an einem festen Ort zu leben und der Außenwelt zu begegnen. All dies belastet die Traditionen und die Kultur.
1: Auch die Politik des Staates macht es den Beduinen alles andere als einfach. Diese Politik ist geprägt durch die Nichtanerkennung von Dörfern, in denen rund 70.000 bis 100.000 Menschen ohne eine grundlegende Versorgung mit Wasser oder Strom leben. Durch gezielte Hausabrisse und Räumungsanordnungen versucht die Regierung, die Beduinen in staatlich geplante Städte umzusiedeln, um auf diese Weise Land für Infrastrukturprojekte, jüdische Siedlungen oder Militärzonen zu gewinnen. Oren Yiftachel ist Professor für Geographie und Stadtforschung an der Ben-Gurion-Universität in Beersheba. Er gilt als Beduinenexperte. Für ihn verletzt der Staat mit seiner Politik massiv die Rechte der Beduinen. Und er zerstöre damit die traditionellen Lebensweisen. Mit schwerwiegenden Folgen, so Oren Yiftachel.
3: Der Staat wollte dieses Land unbedingt. Die Beduinen hatten das Land, also vertrieb man sie. Und zwar aus dem Westen der Negev-Wüste in den Osten. Ein karges und deutlich weniger fruchtbares Gebiet. Ab da waren sie einfach Flüchtlinge. Und jetzt droht ihnen zum zweiten oder dritten Mal vertrieben zu werden. Eine fürchterliche Politik. Und das hat auch zu dieser Marginalisierung der Beduinen geführt.
1: Nirgends ist diese Marginalisierung wohl deutlicher zu sehen als in Rahat. Die Stadt wurde 1970 in der Negev-Wüste gegründet, für Beduinen, die dorthin umsiedeln mussten. Heute ist Rahat die größte arabische Stadt in Israel. Sie gerät immer wieder in die Schlagzeilen wegen der Gewalt. Die Situation hat in den letzten Jahren ein derart kritisches Ausmaß erreicht, dass manche vom Wilden Westen sprechen. Immer wieder gibt es Schießereien auf offener Straße. Bewaffnete Familienfehden prägen den Alltag. Rahat hat die höchste Mordrate Israels. Kaum eine andere Stadt wurde vom israelischen Staat jahrzehntelang derart vernachlässigt. Es mangelt an Infrastruktur, Investitionen und Bildungsangeboten. Hohe Arbeitslosigkeit und fehlende Perspektiven treiben besonders junge Männer in die Arme krimineller Organisationen. Viele Einwohner Rahats blicken ohnmächtig auf diese Situation. Auch Heba Alafinish. Eigentlich ist die junge Beduinin gewohnt, sich durchzuboxen. Sie hat studiert, ist vierfache Mutter und leitet ein Frauen- und Elternzentrum in Rahat. Mit romantischen Beduinenvorstellungen von Tausend und einer Nacht habe ihr Alltag allerdings wenig zu tun, erklärt Heba Alafinish. Täglich gäbe es Schießereien zwischen verfeindeten Clans. Die 37-Jährige erzählt von einem Familienausflug, als ihr Auto in das Kreuzfeuer geriet.
4: Die Scheiben zerbarsten. Mein Sohn wurde von einer Kugel getroffen. Sie drang in seinen Hals ein, kam aus seinem Rücken heraus. Ich war im 8. Monat schwanger. Meine Töchter saßen hinten. Eine versuchte, den Blutfluss zu stoppen, die andere sprach mit dem Rettungsdienst. Der Arzt sagte, hätte jemand Größeres da gesessen, wo mein Sohn saß, wäre er gestorben. Eine Woche später hatte ich eine Frühgeburt.
1: Heba Alafinish hilft Frauen in Rahat, sich weiterzubilden. Ihr Selbstwertgefühl in einer patriarchalisch geprägten Beduinengesellschaft zu stärken, in der es nicht üblich ist, dass Frauen arbeiten oder studieren. Auch Eltern kommen zu ihr. Bei der Schießerei, bei der ihr Sohn fast gestorben wäre, habe sie sich hilflos gefühlt, sagt Heba. 3 Jahre liegt der Vorfall zurück. Doch die Gewalt ufert inzwischen derart aus, dass sie abends nicht mehr auf die Straße geht.
4: Wenn wir Schüsse hören, ducken wir uns alle auf den Boden. Stell dir vor, du bist in deinem Haus, aber es gibt keine Sicherheit. Ich bin eine starke Frau, aber wie kann ich meine Kinder mit bloßen Händen schützen, wenn geschossen wird? Ich kann es nicht.
1: Der Muezzin ruft zum Mittagsgebet. In den Straßen türmen sich Müll und Schrott. Häuser wechseln sich mit Wellblechhütten ab. Armut und Kriminalität sind allgegenwärtig. Wird jemand festgenommen, kommt er gleich wieder frei, klagt Heba. Die Polizei unternehme kaum etwas gegen die illegalen Waffen, die in Rahat kursieren. Fast jeder Haushalt habe eine, bestätigt Talal al-Qarnawi. Er ist seit 1993 Bürgermeister von Rahat.
5: Die illegalen Waffen sind wie ein Krebsgeschwür, das sich im Körper ausbreitet. Es breitet sich in der ganzen Stadt aus. Das Problem ist, die Polizei in Israel ist nicht dem Bürgermeister unterstellt. Sie arbeitet für das Ministerium für nationale Sicherheit. Und der Minister heißt Itamar Ben-Gvir. Ich fordere von der Regierung, geht gegen die illegalen Waffen vor, macht Hausdurchsuchungen, verhindert, dass Soldaten Waffen aus den Armeebasen stehlen und verkaufen.
1: Von 18.000 illegalen Waffen in der Stadt spricht Bürgermeister al-Qarnawi. Einige würden aus israelischen Armeebasen stammen. Andere seien Schmuggelware aus Ägypten, Jordanien und dem Westjordanland. Der Handel mit illegalen Waffen in Rahat blühe, während ihm als Bürgermeister von der Regierung das Budget gekürzt wurde, stellt der Mann in dem karierten Jackett fest. Der Stadt fehlten 80 Millionen Euro.
5: Statt Budgetkürzungen sollten sie uns Geld für die Überwachungskameras geben. Ich bin der Bürgermeister und erlaube es, überall Kameras zu installieren. Die können Autokennzeichen feststellen. Drohnen können Schießereien filmen. Es ist die Pflicht des Ministers für nationale Sicherheit, der Polizei und uns allen ein Gefühl der Sicherheit zu geben. Es macht mich wütend, dass Menschen hier eine Waffe tragen, weil sie das Vertrauen in das Rechtssystem verloren haben.
1: Die Beduinen in Rahat könnten eine Brücke sein zwischen Israel und dem palästinensischen Volk, sagt al-Qarnawi. Doch seit dem 7. Oktober 2023, seit dem Angriff der Hamas auf Israel, sei die Kluft zwischen Arabern und Juden größer geworden, so der Politiker, er wirkt resigniert. Das habe auch damit zu tun, dass die ältere Beduinengeneration die Jungen nicht mehr erreiche. Unterwegs in Rahat mit Maisun al-Shafi und Fajer Abu Abed. Beide Beduininnen sind 16 Jahre alt. Nach dem Schulunterricht wollen sie in ein Jugendzentrum, von denen es nur wenige in Rahat gibt. Maisun zeigt auf das Straßenschild. Al-Salam-Straße steht darauf. Die Friedensstraße. Doch so friedlich ist es hier nicht, merkt sie an.
6: Von Sonnenuntergang bis Sonnenaufgang hören wir Schüsse in unserer Nachbarschaft. Querschläger fliegen herum. Einmal traf eine Kugel unser Fenster, streifte den Kopf meines Schwagers. Er hatte Glück, das Fenster hat ihm das Leben gerettet.
1: Unter den Beduinen in Israel findet ein kultureller Wandel statt, der vor allem junge Männer betrifft. Die traditionellen Clanstrukturen verlieren an Autorität, ohne dass staatliche Institutionen diese Lücke füllen können, erklärt der Leiter des Jugendzentrums der Initiative Ein neuer Morgen in der Negev-Wüste, Jamal al-Qarnawi.
7: Die jungen Leute sind überfordert damit, wie sich ihre Welt im Gegensatz zur Welt ihrer Eltern zum traditionellen Leben der Beduinen verändert. Auf ihren Handys haben sie Zugang zur modernen Welt, sehen Dinge, die sie auch wollen. Zum Beispiel schnelle Autos. Alles soll schnell sein. Mehr als 30% der Schüler brechen ihre Schule hier vorzeitig ab, besonders Jungs. Das ist eine riesige Zahl. Sie werden Mitglieder in kriminellen Banden. Das macht uns große Sorgen.
1: Mehr als die Hälfte der Einwohner Rahats seien unter 18 Jahre, sagt Jamal Al-Kenawi. Er ist Sozialarbeiter und bietet den Jugendlichen hier im Zentrum die Möglichkeit, sich über ihre Probleme in einem geschützten Umfeld auszutauschen. Maisun Al-Shafi und Fajer Abu Abed sitzen inzwischen im Jugendzentrum, sehen sich auf dem Handy ein Video an. Zwei Beduinen-Clans bekämpfen sich auf offener Straße im Nachbarort Ofakim. Pickup-Trucks rasen über Gehwege auf Menschen zu. Ein Mann mit einer Motorsäge rennt auf ein Auto zu. Mit 16 Jahren wirken die Mädchen verhärtet und an Gewalt gewöhnt. Maisun erzählt, was sie belastet.
6: Unsere Nachbarin wurde ermordet. Sie wohnte in unserem Haus. Bewaffnete und maskierte Männer kamen in ihre Wohnung. Wir hörten die Schüsse. Als ich die Tür öffnete, sah ich die Leiche und das Blut, alles. Das Traurigste war, dass ihre 5-jährige Tochter in ihrem Schoß schlief.
1: Das kleine Mädchen sei blutüberströmt in den Armen ihrer toten Mutter aufgewacht, habe geschrien. Den Anblick werde sie nie vergessen, sagt Maisun. Besonders Frauen stehen bei den Beduinen unter Druck. Wenn ein Mädchen Probleme in ihrer Familie hat, könne sie niemandem davon erzählen, sagt Maisun. Frauen hätten nicht die gleichen Rechte wie Männer. Am liebsten würde sie Rettungssanitäterin werden, wäre dann aber mit Männern im Rettungsfahrzeug. Das kann die Familie stören, die sagt, sie solle lieber Krankenschwester werden, sagt Maisun. Sie macht deutlich, worauf es für sie ankommt.
6: Bildung hilft den Frauen. Wenn ein Mädchen in unserer Familie heiratet und einen Abschluss hat, ist sie eine Königin. Egal, was ihr Mann für Probleme hat, wenn sie sich trennt, hat sie ihren Abschluss. Viele hier trennen sich schnell im Streit. Die Frau hat keine Arbeit und muss zu ihren Eltern ziehen. Ein Abschluss ist das, was dir im Leben hilft.
1: Maisun und Fajer kommen einmal die Woche in das Jugendzentrum von Ein neuer Morgen in der Negev-Wüste. In einer Projektgruppe entwickeln sie Ideen, die das Leben junger Menschen in Rahat verbessern sollen.
6: Ich möchte eine App entwickeln, die wie eine Person ist, der man vertrauen kann. Dabei bleibst du anonym und schickst uns eine Nachricht, schreibst uns dein Problem. Ich denke an Mädchen, die bedroht werden oder Angst haben, ihren Eltern davon zu erzählen. Damit nichts passiert, wenden sie sich anonym an die App und wir versuchen, so gut es geht, zu helfen.
1: Zwischen mir und dir will Fajer ihre App nennen. Sozialarbeiter Jamal Al-Kenawi steht am Rand eines Fußballfelds in Rahat. Ihm zufolge gibt es auch Hoffnung, trotz der düsteren Realität. Es müssten Brücken gebaut werden zwischen Alt und Jung, mahnt er an. Brücken zwischen Tradition und Moderne, zwischen den verschiedenen sozialen Schichten in Rahat. Das Fußballprojekt von Sportlehrer Hilmi Kamalat könnte hier beispielhaft sein.
2: Wir haben es die Clásico-Akademie genannt, wegen den Spielen zwischen Real Madrid und Barcelona, die auch El Clásico heißen. Damit wollen wir so viele Kinder wie möglich anlocken. Sie sollen Spaß haben. Sie sollen eine Beziehung untereinander aufbauen. So lernen sich die Familien kennen. Wir Beduinen sind eine eng verwobene Gesellschaft. Klar gibt es Probleme, aber wir können sie lösen.
1: Bereits 100 Kinder machen bei dem Projekt mit. Auch Isa Abu Gadia, er ist 15 Jahre alt.
8: Fußball ist für mich Freundschaft. Es verhindert Gewalt in unserer Gemeinde. Wir Kinder schließen Freundschaften, wir trainieren zusammen, schießen Tore. Wenn wir hinfallen, stehen wir wieder auf. Wir lernen, nicht aufzugeben. Es verhindert nicht Rassismus oder Schikanierungen. Reden hilft. Und dass wir ein Team sind. Eine Nation, ein Rahat.
1: Aus einem vermüllten Tal vor dem Sportplatz nähert sich ein Junge, der ein Maultier führt. Seine zwei kleinen Geschwister sitzen auf dem Maultier. Neugierig schauen sie zu. Jamal erklärt, dass sie zu den Unsichtbaren gehören. Das sind jene Beduinen, die auf einem Hügel gegenüber in Wellblechhütten und Zelten wohnen, isoliert von den Entwicklungen in Rahat. Sie pflegen die alten Traditionen. Allerdings sind sie hier umgeben von Stadtvierteln, die expandieren. Die alte beduinische Lebensweise ist kaum noch möglich, sagt Sozialarbeiter Jamal Al-Kenawi.
7: Da leben bis zu 20 Menschen im gleichen Haus. Die Eltern, deren Kinder, die heiraten und Kinder haben. Es ist sehr eng und sie können nicht wegziehen. Das Nomadentum gibt es nicht mehr. Umziehen zu können, ist ein Privileg. Und es gibt hier in Rahat keinen Platz für Schafe mehr, weil wir so modern geworden sind. Sogar die Tiere sind heutzutage unglücklich, wenn sie mit uns Beduinen leben müssen.
9: Animals are not happy to be with Bedouins nowadays.
1: Zurück zu Haitham Sayed und seiner Familie, die unweit von Jericho von jüdischen Siedlern aus Ras Ain al-Aosha vertrieben wurden. Sie wohnen nun auf einer kargen Anhöhe, etwa 10 Kilometer von ihrem Heimatdorf entfernt. Dort haben sie ihre Container und Zelte aufgebaut. Haithams Mutter, Naifi Sayed, sitzt am Boden auf einer roten Plastikwanne und wäscht mit der Hand die Töpfe und das Geschirr. Das Wasser kommt aus zwei großen gelben Kübeln. Sie wirkt traurig und frustriert.
10: Hier gibt es keine Schule für die Kinder. Sie bekommen derzeit keinen Unterricht. Das ist nicht gut. Wir haben so gut wie keinen Strom. Die Solarzellen liefern nur ein wenig Strom, damit wir nachts Licht haben. Weder die Waschmaschinen noch die Kühlschränke funktionieren. Wir produzieren die Milch ohne Maschinen und müssen die Wäsche mit der Hand waschen. Gleichzeitig müssen wir auf die Kinder, die nicht zur Schule gehen, ein Auge werfen. Wir können uns nicht eine Minute ausruhen.
1: Nur wenige Dutzend Schafe und Ziegen konnten Haitham Sayed und seine Familie bei ihrer Flucht aus Ras Ain al-Aosha mitnehmen. Große Teile des Viehs seien von den Siedlern gestohlen worden, sagt er. Viele Tiere wurden auch getötet. Haitham Sayed lehnt an den Brettern des kleinen Stalles, den er gezimmert hat, als sie ankamen. Egal wie oft und wohin er vertrieben werde, auf seine Tiere könne er nicht verzichten, erklärt der Beduine stolz. Diese Tradition würden die Beduinen nie ablegen.
11: Die Tiere sind die Grundlage eines jeden Beduinen. Wir können nicht leben ohne Schafe und Ziegen. Selbst wenn ich etwa als Anwalt arbeiten würde, hätte ich Schafe. 15, vielleicht 20 Schafe. Diese Tradition ist in unserem Blut und in unseren Adern. Jedes Haus muss einige Schafe haben, mindestens 15 oder 20.
1: Schon der Prophet Mohammed habe die Gläubigen ermutigt, Schafe zu halten, fügt Haitham noch an und lächelt. Er glaubt fest daran, dass er irgendwann wieder nach Ras Ain al-Aosha zurückkehren wird. Mit seinem Clan, mit seinen Tieren. Der 26-jährige Beduine hofft, dass sich die politischen Verhältnisse in Israel irgendwann ändern und die radikalen Siedler keine politische Unterstützung mehr erfahren.
11: Obwohl wir Beduinen immer wieder vertrieben werden, bewahren wir unsere Bräuche und Traditionen. Und dazu gehört, dass die Familie zusammenlebt. Es ist unsere Tradition, eine Stammesgemeinschaft aufzubauen. Für uns ist dieser Ort nur vorübergehend, bis wir in unsere Heimat nach Ras Ain al-Aosha zurückkehren. Spätestens, wenn diese extremistische israelische Regierung abtritt.
1: Eine Rückkehr in Frieden wünscht sich der junge Beduine Haitham Sayed. Universitätsprofessor und Beduinenexperte Oren Yiftach Hell hofft, dass es irgendwann dazu kommt, dass der israelische Staat die arabischen Israelis, wozu die Beduinen gehören, wirklich als vierten Stamm Israels akzeptieren. Neben säkularen Juden, religiösen Zionisten und den Ultraorthodoxen. Noch sei es ein langer Weg dorthin, meint Oren Yiftach Hell.
3: Die Beduinen kämpfen um ihre Entwicklung und wir als Juden müssen ihnen helfen. Denn die Zukunft der Juden im Nahen Osten hängt auch von der Zukunft der Palästinenser ab. Wenn Israel die Palästinenser, einschließlich der Beduinen, weiter unterdrückt, wird Israel ständig umringt sein von Feindseligkeit. Und man kann keinen Staat haben, der ein Garnisonsstaat ist, umgeben von Feindseligkeit. Auch wenn er erfolgreich ist wie Israel, militärisch und wirtschaftlich. Die einzige Möglichkeit, akzeptiert zu werden, ist, dass man nicht nur Frieden, sondern Koexistenz mit den Palästinensern hat. Und das schließt die Beduinen ein.
12: The only way to be accepted is to have not just peace, but coexistence and binationalism with the Palestinians. That includes the Bedouins.

0: Die Nachrichten von SRF um 2 mit Manuela Burgermeister. Rund ein halbes Jahr nach der Brandkatastrophe von Gromontana hat dort am Abend erstmals wieder eine Gemeindeversammlung stattgefunden. Gemeindepräsident Nicola Ferru entschuldigte sich im Namen der Behörden bei den Opfern und den Betroffenen. Die Ereignisse an Neujahr hätten die Gemeinde gezeichnet. Man wolle die Erinnerung an die Opfer bewahren und die Sicherheit nachhaltig verbessern, sagte er vor rund 380 Einwohnerinnen und Einwohnern. Diese hatten viel zu sagen, sagt Wallis-Korrespondentin Annalisa Achtermann.
1: Viele Menschen haben die Gelegenheit genutzt, nicht nur um Fragen zu stellen, sondern auch um ein Statement abzugeben, um offen zu sagen, wie bestürzt sie immer noch sind und wie sehr sie die Tragödie immer noch im Alltag beschäftigen. Aber sie wollten auch dem Gemeinderat sagen, dass dieser nun Verantwortung wahrnehmen soll. Ein Vater eines Verstorbenen forderte etwa den Gemeinderat offen dazu auf, zu ihren gemachten Fehlern zu stehen.
0: Einzelne Stimmen forderten auch einen Rücktritt des Gemeindepräsidenten Ferru. Dieser lehnte dies aber ab. Die G7-Staaten erhöhen den wirtschaftlichen Druck auf Russland und liefern der Ukraine weitere Waffen. Das haben sie an ihrem Gipfeltreffen im französischen Evian beschlossen. In einer gemeinsamen Erklärung heißt es, die Sanktionen gegen Russland würden weiter verschärft, auch im Öl- und Gassektor. Zudem hätten sie vereinbart, der Ukraine weitere weitreichende Waffen zu liefern. Auch die Luftabwehr soll weiter verstärkt werden. Die Ukraine habe in den letzten Monaten im Krieg gegen Russland Fortschritte gemacht. Dieser Moment müsse genutzt werden. Neben den USA haben am Gipfel die Staats- und Regierungschefs und Chefinnen von Frankreich, Deutschland, Großbritannien, Italien, Kanada und Japan sowie die EU-Spitzen teilgenommen. Der ukrainische Präsident Volodymyr Zelensky war als Gast eingeladen. Computerspiele müssen in der EU nicht dauerhaft spielbar sein. Das hat die EU-Kommission entschieden. Sie lehnt damit eine Forderung von Bürgerinnen und Bürgern ab. Rund 1,3 Millionen Menschen hatten in einer Petition verlangt, dass die Games auch dann noch gespielt werden können, wenn die Hersteller sie auslaufen lassen. Derzeit werden die Server, auf die moderne Spiele angewiesen sind, häufig nach einer gewissen Zeit abgeschaltet. Die EU-Kommission begründet ihren Entscheid mit den europäischen Urheberrechten. Die Rechteinhaber der Computerspiele dürften selbst darüber bestimmen, wie und wie lange ihre Werke genutzt werden. Noch zur Fußball-Weltmeisterschaft der Männer. Frankreich hat sein Auftaktspiel gegen Senegal gewonnen mit 3:1. Das Wetter: heute wird es trotz Wolkenfeldern ziemlich sonnig bei Höchstwerten um 30 Grad. Das waren Nachrichten von Radio SRF. Verantwortlich Manuela Burgermeister.
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4: Heute ist Bloomsday, eine Art irischer Feiertag. Der weltweit einzige Feiertag, der einem Roman gewidmet ist. Und damit ganz herzlich willkommen Martin Mülheim. Schön, dass Sie da sind. Hallo.
5: Danke sehr. Danke für die Einleitung.
4: Ja, Martin Mülheim, Leiter der Zurich James Joyce Foundation. Heute Bloomsday, eben am 16. Juni, der Tag, an dem James Joyce Verehrer und Verehrerinnen den Helden aus Ulysses feiern. Jenen Tag im Leben der Romangestalt Leopold Bloom, den James Joyce im Ulysses auf über 1000 Seiten akribisch beschrieben hat, 16. Juni 1904. Herr Mülheim, warum macht man sowas? Den Bloomsday feiern?
5: Ja, also man soll ja die Feste feiern, wie sie fallen. Und die Joyce-Community, da geht es eigentlich auch darum, dass